0: Demirovic. Das waren die Nachrichten. Und das Wetter in Deutschland. Meist trocken, im Norden und an den Alpen etwas Regen, örtlich Nebel. Tiefstwerte 15 Grad auf Helgoland bis 3 Grad im süddeutschen Mittelgebirge. Am Tage überwiegend trocken bei 17 bis 24 Grad. Freitag freundliche Abschnitte, im Nordwesten Schauer und Gewitter 17 bis 24 Grad. Samstag zeitweise heiter und verbreitet trocken. Es ist 2.03 Uhr.
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2: Hier kommt unser Blick auf die Straßen. A1 Lübeck-Hamburg, die Norderelbbrücke ist in beiden Richtungen wegen eines Schwertransportes mehrfach kurzfristig gesperrt. Die A2 Berlin Richtung Hannover ist zwischen Burgzentrum und Lostau wegen Aufräumarbeiten gesperrt. Die A28 Bremen Richtung Oldenburg ist zwischen Delmenhorst-Adelheide und Deichhorst nach einem Unfall gesperrt. Die A42 Dortmund Richtung Kamp-Lindfort ist zwischen Gelsenkirchen-Bismarck und Gelsenkirchen-Schalke nach einem Unfall noch bis 3 Uhr gesperrt. Die A46 Hemer Richtung Hagen ist zwischen Hagen-Hohenlimburg und Kreuzhagen wegen Fahrbahnerneuerungen bis 5 Uhr gesperrt. Hier gibt es eine Umleitung über die U12. Die A94 München Richtung Passau ist zwischen Paarstetten und Dorfen wegen Bauarbeiten noch bis 5 Uhr gesperrt. Und ebenfalls noch bis 5 Uhr gesperrt ist in Berlin die A111 stadteinwärts zwischen Schulzendorfer Straße und Festplatz wegen Wartungsarbeiten.
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2: Von NDR Info in Hamburg mit Tom Westerholz. Ich grüße Sie. Es war ein einziges verbales Hauen und Stechen bei der gestrigen Generaldebatte im Bundestag. Anders kann man es nicht beschreiben. Voller gegenseitiger Vorwürfe und Beschuldigungen, der Ton dabei nicht selten klar unter der Gürtellinie. Wir müssen an dieser Kurzstelle kurz, bevor wir weitermachen, einmal unterbrechen, weil gerade jetzt eine Warnmeldung reingekommen ist. Achtung! Ein Falschfahrer auf der A45 Gießen-Aschaffenburg. Zwischen Münzenberg und Wölfersheim kommt Ihnen ein Falschfahrer entgegen. Fahren Sie äußerst rechts und überholen Sie nicht. Auf der A45 Gießen-Aschaffenburg zwischen Münzenberg und Wölfersheim ist ein Falschfahrer unterwegs. Äußerste Vorsicht bitte in beiden Richtungen. Damit zurück zur Generaldebatte im Bundestag heute. Ja, viele Dinge unter der Gürtellinie, so beschreiben einige Medienvertreter das, was da im höchsten deutschen Parlament gestern vor sich ging. Die Bundestagspräsidentin musste mehrmals durchgreifen. Inhaltlich sollte die Generaldebatte eigentlich im Zeichen des Haushalts 2027 stehen, erstickte aber unter den Nachwehen des AfD-Wahlerfolgs in Sachsen-Anhalt. Benjamin Großkopf fasst zusammen, was da gestern los war.
3: Generaldebatte über den Bundeshaushalt 2027, aber SPD-Fraktionschef Matthias Miersch hat da ein Gefühl.
4: Ich glaube, wir spüren alle, dass hier heute sehr Grundsätzliches erörtert wird. Es geht bei weitem nicht nur um den Bundeshaushalt.
3: Und Miersch macht sofort klar, dass das Grundsätzliche auch etwas Persönliches ist.
4: Und Frau Weidel, wenn Sie hier von Hass sprechen, dann sage ich Ihnen, gucken Sie mal in den Spiegel.
3: Die AfD-Chefin Alice Weidel hat zwar keinen Spiegel dabei, aber setzt trotzdem ihr breitestes Lächeln auf. Prädikat Zahnarzt kann stolz sein. Weidel hatte die Debatte eröffnet mit dem für sie üblichen Rundumschlag. Arbeitsplätze in Deutschland weg, Deindustrialisierung da, Geld durch Schuldenpolitik weg, zu viele illegale Ausländer da. Soweit so bekannt. Aber es geht ja um Grundsätzliches.
5: Die Wähler in Sachsen-Anhalt haben es Ihnen in der Sprache des demokratischen Souveräns mit aller Klarheit mitgeteilt. Schwarz-Rot ist vorbei.
3: Sachsen-Anhalt und die Folgen, die AfD dort mit Abstand die stärkste Kraft, im Bundestag bereits die größte Oppositionsfraktion. Laut, krawallig oder wie es Bundeskanzler Friedrich Merz direkt nach Weidels Rede ausdrückt.
6: Ja, Frau Weidel. Heute können Sie vor Kraft kaum laufen.
3: Tag 3 nach dem CDU-Desaster in Sachsen-Anhalt. Die erste große Rede des Kanzlers und CDU-Chefs. Wie wird er mit der Niederlage umgehen, die eindeutig auch die Unzufriedenheit mit ihm zeigt? Merz hat offensichtlich einen Plan und der geht so.
6: Sie sind und Sie bleiben, Frau Weidel, eine destruktive Kraft.
3: Oder so.
6: Kein Wort von Ihnen dazu, Frau Weidel. Was am 4. August auf dem Leipziger Flughafen geschehen ist,
3: Insgesamt 7-mal spricht Merz Weidel direkt an, nutzt seine Rede wenig bis gar nicht für die immer wieder eingeforderte und zugesagte neue Erzählung zu seiner Reformpolitik, sondern für Angriffe auf die AfD, etwa wegen ihrer Neigung zu Russland oder ihrer Abneigung gegenüber vorgeblich Fremden.
6: Das Wort Remigration ist nichts anderes als ein Synonym für ethnische Säuberung nach Herkunft und Hautfarbe.
3: Ein Kanzler, der trotz Mahnung der Bundestagspräsidentin ständig unterbrochen wird, der kämpft nicht für seine Reformen, sondern gegen den Rechtsaußenblock. Bei seiner Union verfangen Merz Worte Mittel bis Untermittel. Kaum Applaus während, maximal braves Parteitagsklatschen nach der Rede. Irgendetwas fehlt.
5: Das alleine reicht noch nicht, weil viele Menschen in diesem Land, die erwarten jetzt Antworten von Ihnen. Antworten darauf, was jetzt?
3: Fragt die grüne Fraktionschefin Katharina Dröge, um dann selbst zuzugeben, dass es zumindest keinen Plan A gebe, den wiederum die Linke zu haben glaubt. Schluss mit Sozialabbau und Aufrüstung. Der Kanzler selbst versucht nach einer schwer verständlichen Herleitung zumindest seinen Plan, inzwischen wahrscheinlich C oder D, für die Regierungsarbeit der kommenden Monate zu verschlagworten.
6: Fehler machen, vergeben, wieder aufstehen, Zukunft gestalten für unser Land. Meine Damen und Herren,
3: wie die Zukunft Deutschlands gestaltet wird, zumindest das bleibt an diesem Tag weitgehend offen,
2: berichtet Benjamin Großkopf. Emotionaler wolle er sich in Zukunft zeigen, hatte der Bundeskanzler gesagt, den Menschen seine Politik besser erklären und dabei einfühlsamer sein. Gelingt ihm das? Zumindest war es ein anderer Auftritt von Friedrich Merz gestern, mindestens angriffslustig in der Generaldebatte und deutlicher, als man es vielleicht von ihm kannte. Darüber hat mein NDR-Kollege Markus Schubert mit dem Politikwissenschaftler Albrecht von Lucke gesprochen. Es ging erstmal um die Frage, ob der Kanzler in dieser angriffslustigen Art jetzt authentischer ist.
7: Es ist die Frage, was authentisch meint. Er war vor 2 Tagen auch ausgesprochen authentisch, da war er aber zutiefst erschüttert, um es deutlich zu sagen. Voll unter dem Eindruck des Ergebnisses von Sachsen-Anhalt. Man konnte den Eindruck haben, der Kanzler hat den Tiefschlag erlebt, gespürt und weiß, wie sehr seine Autorität höchstpersönlich auch erschüttert ist. Aber er war insofern jetzt wieder, und das war auch wichtig, gefasst. Er war bereit, das Blatt zu wenden. Angriff ist die beste Verteidigung, war ersichtlich die Devise. Und nach dieser Frontalattacke von Frau Weidel, wir müssen uns bewusst machen, sie hat im Stile einer Regierungserklärung fast schon gesagt, wir sind am Ruder. Schwarz-Rot ist abgewählt, ist am Ende. Daraufhin hat er die richtige Antwort gegeben, hat vor allem fundamental die weltanschaulichen Unterschiede herausgestellt und klargemacht, dass diese Koalition den Westen verteidigt, weiterhin die Ukraine unterstützt und sich in allen Punkten von einer AfD-Regierung unterscheidet. Und das war insofern, ich würde fast sagen, mit dieser Frontalattacke, dieser ungeheuren Anmaßung auch von Frau Weidel als 20,8%-Partei den Regierungsanspruch quasi schon präventiv zu erheben. Es war eine Steilvorlage für Friedrich Merz, um wieder in die Offensive zu kommen. Denn das haben wir ja früher auch schon bei ihm erlebt. Er kann durchaus scharf werden, wenn er provoziert ist. Hier wurde er provoziert und hat ein Stück weit damit wieder am Anfang zu alter Schärfe zurückgefunden.
8: Aber das Risiko ist, dass er bereits wirkt wie ein Oppositionsführer zu einer AfD-Regierung, die es noch nicht gibt. Also nicht nur im Bund nicht, auch in Sachsen-Anhalt noch nicht. Ist das der AfD diese Augenhöhe dann nicht sehr recht, auch weil Merz selbst ja nun messbar keine magnetische Wirkung auf Wähler mehr hat?
7: Ja, da haben Sie völlig recht. Das ist ein Problem für ihn. Aber man muss natürlich sagen, wenn er, und das hat er sehr deutlich gemacht, übrigens auch mit Unterstützung der SPD, das war wirklich eine Generaldebatte, wie man sie sich eigentlich immer wünscht, von so grundsätzlicher Art, von einer solchen Klarheit. Es war durch die Bank auf Seiten der Koalition klar, man hat den Schuss gehört, man weiß, man muss durchaus abgemildert, sozial abgefedert, auch ökologisch. Ich komme gleich darauf zu sprechen, wie er übrigens die Hand auch Richtung der Grünen ausgestreckt hat. Ganz bemerkenswert. Aber der Kanzler wie auch die SPD haben klar gemacht, wir nehmen den Federhandschuh auf, wir sind bereit, diese Koalition mit den erforderlichen Reformen zu verteidigen. Also, man ist in die Offensive gekommen und der Kanzler hat, indem er, das war ganz zentral, von Anfang an die demokratische Mitte ansprach und auch sich übrigens sehr klar in fast schon man erinnert sich an frühere Äußerungen, an grotesker Weise fast als Klimakanzler gab, in Abgrenzung hart von der AfD, hat er gewissermaßen die Grünen mit ins Boot geholt als potenzielle Ergänzung einer zukünftigen Dreierkoalition neben Schwarz und Rot. Das war klug und damit hat er die Reihen der demokratischen Mitte gegen die AfD geschlossen.
8: Blicken wir noch auf die SPD. Einsparungen bei Rente, Pflege, Gesundheit werden kommen und sie werden spürbar sein und bleiben, ebenso wie die, wenn auch von Trump, in die Höhe gejagten Benzinpreise. Das belastet Arbeitnehmer, denen die AfD nicht erst seit heute billiges Kremlgas und billigen Atomstrom verspricht. Kann man das mit Argumenten entkräften aus Sicht der Sozialdemokraten oder will halt der Mensch Wut lieber entladen, als sie ausreden lassen?
7: Das ist ganz ersichtlich so wieder gewesen. Es war auch exemplarisch im Parlament zu spüren. Aber Matthias Mörsch, der Fraktionsvorsitzende der SPD, hat sehr deutlich gemacht, dass die SPD auf der Seite der Regierung steht, dass sie zu den Reformen auch steht, wenn auch mit den erforderlichen sozialen Abschwächungen bzw. Korrekturen, die nötig sind. Ich bin ganz sicher, nach den beiden Wahlen in Mecklenburg-Vorpommern in Berlin, die natürlich brutale Einschläge noch einmal darstellen werden, sowohl für die SPD und vor allem noch viel fataler für die Union in Mecklenburg-Vorpommern, wo sie nicht einmal zweistellig werden dürfte. Aber danach wird der Wahlkampf mit Blick auf diese beiden Daten vorbei sein. Dann werden sich SPD und CDU zu Reformen verstehen, denn eines wissen beide, wenn diese Reformen nicht passieren, dann hat man gar keine Chance mehr, diese Koalition. Gerade mit Sicht auf das, was der Kanzler als das einige Prinzip beschrieben hat, die Erzählung für zukünftige Generationen zum Erfolg zu führen. Man muss durch diese Härte der Reform, um in der Hoffnung zu sein, dass es dann wieder anhebt und man jetzt mit einer quasi neuen Erzählung, nämlich gegen den Rechtsradikalismus der AfD, sich in der demokratischen Mitte behauptet.
2: Das sagt Albrecht von Lucke, Politikwissenschaftler und Redakteur der Blätter für deutsche und internationale Politik.
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2: Mit einer landesweiten Schweigeminute hat Norwegen Abschied von König Harald V. genommen. Zehntausende Menschen haben an den Straßen von Oslo gestanden, als der Trauerzug zum Dom zog, angeführt von seinem Nachfolger, dem neuen König Hakon VIII. Das Ende einer Ära und der Abschied vom Großvater der Nation.
9: Das Staatsbegräbnis beginnt mit 21 Salutschüssen zu Ehren des verstorbenen Königs. So will es die norwegische Tradition. Als der Sarg von Harald V. um Punkt 12 Uhr das Schloss in Oslo verlässt, wird es plötzlich still auf dem Platz. Hunderte sind hierher gekommen, um ihrem König die letzte Ehre zu erweisen. Viele tragen schwarz, manche warten hier schon seit 6 Uhr morgens.
10: Wie komme Frau Bergen zum Westen?
9: Wir sind aus der Stadt Bergen gekommen. Wir sind extra hergeflogen. Ich wusste schon seit vielen Jahren, wenn König Harald stirbt, dann möchte ich bei seiner letzten Reise dabei sein.
10: Wenn Harald dör, so will er følge Båre Hansens siste reisen.
9: Er war unser König und gleichzeitig sehr volksnah. Er war gewissermaßen ganz oben und gleichzeitig mitten unter uns Norwegern.
11: Osnoman.
9: Respekt erweisen Harald V. auch Staatsgäste aus aller Welt. Durch ein Spalier aus Soldaten ziehen sie in einer Trauerprozession an den Menschen vorbei Richtung Domkirche. Direkt hinter dem Sarg gehen der neue König Håkon und seine Tochter Kronprinzessin Ingrid Alexandra, sein Sohn Sverre Magnus und seine Schwester Märtha Luise. Dahinter folgen die Könige von Schweden, Dänemark, Spanien und den Niederlanden sowie der britische Thronfolger Prinz William. Auch Bundespräsident Frank-Walter Steinmeier und der ukrainische Präsident Volodymyr Zelensky sind in dem Trauerzug dabei. Haralds Witwe Königin Sonja und die neue Königin Mette Marit werden im Auto zur Domkirche gefahren. Die Frau von König Håkon erholt sich von einer Lungentransplantation im Juni. In einem bewegenden Trauergottesdienst nehmen norwegische und ausländische Gäste Abschied von Harald V., der 35 Jahre auf dem norwegischen Thron saß. Norwegens Ministerpräsident Jonas Gahr Støre erinnert daran, dass der Monarch die Begegnung mit den Menschen im Land geschätzt habe. Das habe sich auch in seinen Reden widergespiegelt.
12: Han gjorde Norge større.
9: Er hat Norwegen größer gemacht. Er sprach von einem Wir in Norwegen, in dem die Menschen füreinander einstehen, wo jeder Verantwortung für die Gemeinschaft trägt und alle den gleichen Wert haben.
12: Und da wir alle like mye wert.
9: Nach dem Gottesdienst läuten in ganz Norwegen eine Stunde lang die Kirchenglocken. Und in Oslo beginnt die allerletzte Reise des verstorbenen Königs. Sein Sarg wird in die Festung Akershus gebracht. Im königlichen Mausoleum hat Harald V. von Norwegen nun nach einer privaten Feier die letzte Ruhestätte gefunden.
2: Jana Sinram aus Oslo war das. Und wir kommen zurück nach Deutschland. Der Ausgang der Wahl in Sachsen-Anhalt. Halt quer durch Deutschland. Dazu die Frage, welche Auswirkungen hat der AfD-Wahlsieg möglicherweise auf andere Bundesländer? Hier jetzt mal konkret auf Hessen. Das war gestern Thema in der Evangelischen Akademie Frankfurt, die zu einer Wahlanalyse geladen hatte. Zwei Politikwissenschaftler haben dort die Signalwirkung für die hessische Parteienlandschaft seziert. Nina Michalk ist dabei gewesen.
11: Rund 75 Menschen im Saal und nochmal 150 im Livestream haben der Analyse der beiden eingeladenen Wissenschaftlern zugehört. Dass ein erwiesenermaßen rechtsextremer AfD-Landesverband die Wahl in Sachsen-Anhalt so eindeutig gewonnen hat, beschäftigt alle.
13: Dass es so heftig geworden ist, das hat mir fast den Boden unter den Füßen weggehauen.
14: Ich habe heute mit einem Arbeitskollegen, mit auch Gewerkschafter, geredet. Er hat Migrationshintergrund, er rechnet damit, dass er den nächsten 5 Jahren Deutschland verlassen muss.
11: Die aktuelle Wahlanalyse liefert an diesem Abend Politikwissenschaftler Benjamin Höhne von der Technischen Universität Chemnitz. Die AfD und andere rechtspopulistische Parteien gehören zu seinem Spezialgebiet. Sollte es der AfD gelingen, eine Regierung zu stellen, sagt er, dann wird ihr Einfluss eindeutig über Sachsen-Anhalt hinausgehen.
15: Dann wird für die Partei womöglich ein Professionalisierungsschub durch die Reihen gehen, weil man viel professionelles Personal in Führungsverantwortungspositionen bringen kann. Und dieses Personal kann man dann bei zukünftigen Wahlen in anderen Ländern auch wiederum in Position bringen.
11: Sogenannte Brandmauern werden sich in dem demokratischen Prozess nicht mehr halten lassen. Sie betreffen zunächst die Gestaltungsbereiche, die eine Landesregierung hat. Dazu zählen innere Sicherheit, die Kultur und vor allem die Hochschulen und Schulen.
15: Das heißt, AfD-Minister sitzen dann mit Ministern aus anderen Ländern an einem Tisch und besprechen zum Beispiel im Bereich Schule, Bildung, wie bestimmte Bildungsabschlüsse aussehen müssen, wie sie wechselseitig anerkannt werden müssen.
11: In Hessen hat der Verfassungsschutz die AfD als rechtsextremistischen Verdachtsfall eingestuft. Politikwissenschaftler beschreiben sie als bürgerlich gemäßigt, zumindest nach außen. Höhne sieht darin eine mögliche Strategie.
15: Wir sehen das bei Rechtsaußenparteien in Europa wie auch bei der AfD zum Teil. Die Strategie verfolgt wird, sich nach außen moderat zu geben, gemäßigt zu geben und im Inneren eine knallharte rechtsextreme Agenda im Kern der Partei zu verfolgen, angetrieben durch das Höcke-Lager, den ehemaligen Flügel.
11: Der Flügel, das völkisch-nationalistische Netzwerk, hat sich offiziell zwar aufgelöst, sein Einfluss ist aber nicht verschwunden. Was den Westen dennoch vom Osten unterscheidet, ist die politische Tradition, sagt Höhne. Auch die Gesellschaft in Hessen ist erstmal widerstandsfähiger.
15: Die Zivilgesellschaft im Westen ist oftmals ressourcenstärker als im Osten. Das heißt, es stehen mehr finanzielle Mittel zur Verfügung, es stehen andere Bindungen an Großorganisationen zur Verfügung, an Gewerkschaften, an Kirchen, an Parteien. Und das macht die Zivilgesellschaft in Hessen wie auch in anderen Bundesländern im Westen weniger anfällig für rechtsextreme Umtriebe.
11: Dennoch, fügt der Politikwissenschaftler an, braucht es auch hier in den Parteien einen neuen Politikstil. Und der heißt raus aus den Parteigeschäftsstellen, näher zu den Bürgern. Im Dialog bleiben, sich einmischen, ist dann am Abend auch das Fazit, das Markus und Angela Maas für sich gezogen haben.
13: Es wird gegen die Leute, die AfD wählen, geschimpft und immer wieder besserwisserisch gesagt, ja, wie könnt ihr nur? Aber es wird nicht hinterfragt, was bewegt die Leute tatsächlich in ihrem Leben? Was brauchen sie tatsächlich?
16: Ich habe mitgenommen, wie der Herr Höhne berichtet hat, dass halt diese AfD-Narrative auf jedem Volksfest, auf jedem Bolzplatz präsent sind. Und wir müssen halt aufpassen, dass das uns hier nicht auch passiert.
2: Berichtet Nina Michalk. In Hamburg werden heute Abend, an diesem Donnerstag, die deutschen Radiopreise verliehen. Die Fernsehpreise sind schon einen Tag früher vergeben worden, vor ein paar Stunden nämlich in Köln. Gastgeberin der Gala war Barbara Schöneberger, die übrigens nicht nur moderiert, sondern auch, ja, gesungen hat.

0: Insgesamt 29 Preise wurden in diesem Jahr verliehen. Die Auswahl habe man sich nicht leicht gemacht, so Jurymitglied Laura Karasek.
1: Das ist sauschwer, weil es gibt wahnsinnig viel Gutes und dann gibt es bei den Allerbesten auch wirklich Meinungsverschiedenheit. Man ist sich nicht immer einig. Man kann sich das vorstellen wie früher im literarischen Quartett oder so. Da wird wirklich gestritten über Fernsehen. Und wie kannst du das gut finden und das war viel besser und so. Das ist, wir diskutieren da sehr leidenschaftlich, aber ich glaube, wir haben tolle und sehr vielfältige Formate nominiert.
0: Unterhaltung zu zelebrieren sei gerade in den aktuellen Zeiten wichtig, so Drag Queen Olivia Jones. Die Verfilmung ihres Lebens wurde am Abend als bester Fernsehfilm ausgezeichnet.
2: Die Unterhaltung ist in der heutigen Zeit der wichtigste Anker, dass man einfach abschalten kann, dass man mal über andere lachen kann und dass man die ganzen Probleme und diese ganze Dauerberieselung von irgendwelchen Katastrophen, es wird noch schlimmer und so, dass man der entfliehen kann.
0: Der Film zeige, wie wichtig es ist, für seine Freiheit zu kämpfen. Queere Rechte sind Menschenrechte, wir brauchen mehr Mut statt Wut, so Olivia Jones wörtlich. Der Preis für das beste Infotainment ging an Terra Explore im ZDF mit Leon Windscheid, der sich über den Preis sichtlich freute.
3: Der Preis ist wichtig, weil wir eine Sendung machen, in der es um Wissenschaft geht. Und ich finde, es eine Zeit ist, wo Wissenschaft so viel mit Füßen getreten wird, wo du das Gefühl hast, die Leute sitzen unter irgendwelchen Aluhüten und steigern sich in Verschwörungstheorien. Und dann zu sehen, dass es Millionen gibt, die sagen, nee, ich habe Bock auf gute Quellen, ich denke mit um eine Ecke, ich lasse mich für gute Forschung begeistern. Das ist Terra Explore, was wir als Sendung machen. Und wenn die einen Preis bekommen, dann ist das für mich total wichtig und total schön.
0: Der Ehrenpreis ging in diesem Jahr an den ehemaligen RTL-Chef, Nachrichtensprecher und Journalisten Peter Klöppel. Zu Recht findet Schauspieler Bernhard Hoeker.
4: Ich glaube, der ist schon immer Teil meines Lebens gewesen. Ah nein, ich komme ja aus der Zeit vor RTL. Aber der war dann schon immer dabei. Also wie er da saß, wir haben ihn auch bei Switch, glaube ich, mehrfach parodiert. Und insofern zu Recht.
0: Als beste Schauspielerin wurde Karin Hanschewski für Call My Agent Berlin ausgezeichnet. Bester Schauspieler wurde Tom Schilling für die Netflix-Serie Achtsam Morden. Gewinnerin des Jahres mit insgesamt 9 Auszeichnungen war die ARD, knapp gefolgt von 8 Auszeichnungen für das ZDF. Anders als im vergangenen Jahr gab es kaum Auszeichnungen für Streamingdienste.
5: Berichtet Friederike Möllender.
6: Sport.
5: Es läuft das letzte Tennis-Grand-Slam-Turnier des Jahres, die US Open in Flushing Meadows. Montagnacht haben wir hier schon das Achtelfinale von Alexander Zverev gesehen gegen den Italiener Luciano Darderi. Wir haben es begleitet, war eine ziemlich klare Angelegenheit mit 6-2, 6-2, 7-6. Jetzt läuft das Viertelfinale gegen den Niederländer Bottisch van de Zandschulp. Unser Reporter in Flushing Meadows ist wieder Tim Brockmeier. Ja, was für ein Gegner steht Zverev denn heute gegenüber?
7: Einer, den er eigentlich bezwingen sollte. Fangen wir mal so an. Weltranglisten 70. Spielt ganz gerne in Flushing Meadows in New York. Der Holländer war hier auch schon mal vor einigen Jahren in diesem Viertelfinale. Aber ist eben, was seine Fähigkeiten angeht, wenn wir über eine Normalform auf beiden Seiten reden, nicht so gut wie der Deutsche. Muss man einfach so sagen, ohne dem Bottic van de Zandschulp zu nahe treten zu wollen. Und das zeigt sich auch in den ersten Spielen. Es sind jetzt 21 Minuten vorbei. Alexander Zverev führt mit 3-2. Er hat gerade das erste Break gemacht, also es läuft alles für ihn, obwohl er eben nicht richtig gutes Tennis spielt. Also der Arm scheint noch nicht so ganz frei zu sein, noch nicht ganz so frei zu laufen, macht relativ viele Fehler, auch der Aufschlag ist noch nicht da, aber selbst das reicht eben, um jetzt hier vorne zu liegen, gleich beim Aufschlag vielleicht auf 4-2 zu erhöhen und deswegen kann man eigentlich davon ausgehen, wenn alles normal läuft, dass der Deutsche dann auch das Halbfinale erreichen wird. Der Gegner steht schon fest, der Russe Kharen Khachanov hat vorher hier gespielt im Ash Stadium und hat sich gegen den Belgier Blocks durchgesetzt, weil der Belgier auf geben musste im dritten Satz. Zu groß die Rückenprobleme, mit der er sich schon das ganze Turnier rumschleppt. So, und jetzt gucken wir noch ganz schnell hier aus dem riesigen Ash Stadium. Es ist richtig voll. 24.000 Menschen passen hier rein. Rüber, quasi nebenan auf Platz 11, denn da spielen auch zwei Deutsche. Das deutsche Davis Cup Doppel. Kravitz-Pütz gegen Arevalo Pavic. Das ist ein Duo aus Kroatien und El Salvador. Und da ist es richtig eng. 5-6 aus Sicht der Deutschen im dritten Satz. Also das wird eine Nervenschlacht. Und da geht es auch um den Einzug ins Halbfinale. Werden wir weiter berichten hier in der Nacht in der ARD.
5: Also jede Menge deutsche Beteiligung in Flushing Meadows bei den US Open. Tim Brockmeier ist live für uns dabei. Wir werden im Laufe der Nacht immer mal wieder rüberschalten und gucken, wie sich Alexander Zverev und die anderen Deutschen da so schlagen. Was sonst noch wichtig ist im Sport, das fasst jetzt Ina Kast zusammen.
6: Der VfB Stuttgart ist erfolgreich in die neue Saison der Fußball-Champions League gestartet. Und das liegt vor allem an Stürmer Ermedin Demirovic. Er hat beim 3:1 Heimsieg der Stuttgarter gegen das norwegische Team Stavanger alle drei schwäbischen Tore in der ersten Halbzeit geschossen. Und das eben nicht irgendwo, sondern in der Champions League.
8: Ich weiß gar nicht, was ich euch sagen soll. Ich glaube, das ist so ein Tag, den ich in meinem Leben nicht vergessen werde. Ich glaube, jeder möchte Champions League spielen, jeder träumt von der Champions League, jeder träumt vom Tor machen. Ich mache 3 in einer Halbzeit. Unfassbar. Also ich weiß gar nicht, was ich euch sagen soll. Ich bin so glücklich. Ich freue mich unglaublich heute über den Sieg, über die 3 Tore. Ist unbeschreiblich heute. Ja.
6: Den 9. September rahmt sich Demirovic also gern ein. Der FC Barcelona hat hoch mit 5:1 gegen Feyenoord Rotterdam gewonnen. Ein knappes 2:1 durfte unter anderem Liverpool gegen Atletico Madrid bejubeln. Heute Abend sind dann auch die Bayern dran. Der deutsche Rekordmeister startet mit einem Heimspiel gegen Bude Glimt in den Wettbewerb. Die vergangenen 22 Mal haben die Bayern ihr Auftaktspiel in der Champions League für sich entschieden. Eine beeindruckende Statistik. Frage an Edgar Endres: Wie ambitioniert geht Bayern-Trainer Vincent Kompany die Partie gegen die Norweger an?
9: Sehr ambitioniert, denn Kompany weiß natürlich, was auf dem Spiel steht. Ein gelungener Einstieg ist wichtig, um dann auch die gewisse Lockerheit für die anderen Spiele zu bekommen. Und Gegner wie Bode Glimt sind nicht die Kragenweite der Bayern. Da gibt es dann andere Kaliber, wie demnächst auch der FC Arsenal. Die Bayern haben Großes vor in der Saison. Selbst Kompany spricht offen vom Gewinn der Königsklasse. Da wird dann gar nicht lange um den heißen Brei herumgeredet. Und weil auch personell momentan alles Paletti ist, auch der langzeitverletzte Serge Gnabry ist im Mannschaftstraining zurückgekehrt, wird es jetzt auch extrem viel Konkurrenzkampf geben. Kompany kann zwischen Bundesliga und Fußball-Champions League kräftig rotieren und die Belastung natürlich dadurch steuern. Es spricht viel für einen guten Einstieg der Bayern. Auch die Wettbüros geben Bode überhaupt keine Chance. Aber die Nordnorweger musst du halt auch erstmal schlagen.
6: Heute Abend um 21 Uhr beginnt die Ligaphase für den FC Bayern und auch für RB Leipzig. Die Sachsen müssen auswärts ran in Norditalien gegen Como. Das Team ist zum ersten Mal überhaupt in der Champions League vertreten. Apropos Champions League, die hat nun auch im Handball begonnen. Der deutsche Meister SC Magdeburg hat einen hohen Heimsieg zum Auftakt eingefahren, Frank Martin.
10: Erfolgreicher Auftakt vom deutschen Handballmeister vom SC Magdeburg hinein in die neue Saison der Handball-Champions League. 37:22 gewinnt Magdeburg das erste Gruppenspiel gegen den norwegischen Vertreter aus Kolstad. Magdeburg hatte nur in der Anfangsphase der Partie einige Probleme. Dann kam der SCM von Trainer Bennett Wiegert immer besser in die Partie, führte zur Halbzeit mit 19:12 und drehte auch im zweiten Durchgang weiter an der Ergebnisschraube. Beim 25:15 in der 43. Minute war die Partie entschieden. Am Ende gewinnt Magdeburg 37:22. Erfolgreichster Werfer war nach seiner überstandenen Erkältung Ómar Ingi Magnússon. Der Isländer erzielte 7 Tore beim deutlichen 37:22 Erfolg des SC Magdeburg.
6: Heute Abend ist dann auch der 2. deutsche Teilnehmer im Einsatz. Die Füchse Berlin treffen auswärts in Serbien auf Partizan Belgrad.
5: Die Meldungen vom Sport mit Ina Kast.
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12: Um 2.30 Uhr mit Wolfgang Berger. Auch nach der Landtagswahl in Sachsen-Anhalt bleibt Bundeskanzler Merz zurückhaltend im Hinblick auf ein AfD-Verbotsverfahren. Er sei und bleibe skeptisch, ob ein solches Verfahren erfolgreich sein könne, sagte der CDU-Vorsitzende am Abend in Berlin. Aus der Nachrichtenredaktion Marei Beermann.
13: Man könne das immer wieder prüfen, er glaube aber nicht, dass man damit das Problem löse. Die politische Auseinandersetzung mit der AfD müsse Priorität haben, so Merz. Sein erklärtes Ziel, Wählerinnen und Wähler zurückzugewinnen für die politische Mitte. Dazu müsse man ihnen ein überzeugendes politisches Angebot machen. Auch der hessische Ministerpräsident Rhein und Bayerns Regierungschef Söder hatten sich bereits skeptisch zu einem AfD-Verbotsverfahren geäußert. Der Koalitionspartner SPD und auch die Grünen befürworten hingegen eine Prüfung.
12: In der CDU-CSU-Bundestagsfraktion formiert sich einem Zeitungsbericht zufolge Widerstand gegen die Steuerpläne der Bundesregierung. Nach Informationen der Bild-Zeitung wollen etwa 20 Abgeordnete der Union den Vorhaben nicht zustimmen. So hätten sich in der Arbeitsgruppe Landwirtschaft alle 12 Mitglieder gegen die geplante Einführung einer Zuckersteuer ausgesprochen. Auch in der Arbeitsgruppe Finanzen soll es Kritik geben, vor allem wegen des Plans, die sogenannte kalte Progression im kommenden Jahr nur noch teilweise abzubauen. Die Staatsanwaltschaft Hannover hat Ermittlungen gegen den Spitzenkandidaten der Berliner SPD Krach aufgenommen. Nach Angaben einer Sprecherin der Behörde wurden 3 Objekte in Hannover und Berlin durchsucht. Zu den konkreten Vorwürfen äußerten sich die Staatsanwaltschaft nicht. Medienberichten zufolge geht es um den Verdacht der Bestechlichkeit. Krach ließ die Anschuldigungen zurückweisen und kündigte an, mit den Behörden zusammenzuarbeiten. In Berlin wird am 20. September ein neues Abgeordnetenhaus gewählt. Nach Einschätzung von UNICEF haben Klimagefahren im vergangenen Jahr weltweit den Unterricht von mehr als 171 Millionen Schülerinnen und Schülern beeinträchtigt. Damit sei jedes 10. Schulkind betroffen gewesen. Vom Vorschulalter bis zur Oberstufe, teilte das UN-Kinderhilfswerk mit. In der Analyse wurden Daten aus 106 Ländern und Gebieten ausgewertet. Demnach waren 2025 vor allem Stürme Ursache für Schulausfälle, gefolgt von Überschwemmungen und Hitzewellen. 3/4 der betroffenen Schülerinnen und Schüler leben laut UNICEF in Ländern mit schwachen Einkommen. Das Wetter in Deutschland. Meist trocken, im Norden und an den Alpen etwas Regen, örtlich Nebel. Tiefstwerte 15 Grad auf Helgoland bis 3 Grad im süddeutschen Mittelgebirge. Am Tage überwiegend trocken bei 17 bis 24 Grad. Am Freitag freundliche Abschnitte, im Nordwesten Schauer und Gewitter, 17 bis 24 Grad. Samstag zeitweise heiter und verbreitet trocken bei 18 bis 26 Grad. Das waren die Nachrichten.
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5: Mit den akuten Meldungen um 2.33 Uhr A1 Lübeck-Hamburg. Die Norderelbbrücke ist in beiden Richtungen nach wie vor wegen eines Schwertransportes mehrfach kurzfristig gesperrt. Die A2 Berlin Richtung Hannover ist zwischen Burgzentrum und Lostau wegen Aufräumarbeiten gesperrt. Und die A28 Bremen Richtung Oldenburg ist zwischen Delmenhorst, Adelheide und Deichhorst nach einem Unfall gesperrt. Wo immer Sie unterwegs sind, eine gute und sichere Fahrt.
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5: Mit Tom Westerholt am Mikrofon. Ich grüße Sie. Der 11. September 2001. Morgen ist er ein Vierteljahrhundert her. Und er hat Spuren hinterlassen bis heute. 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Jetzt Folge 2 mit Konstanze Nastarowitz.
14: Es ist ein total regnerischer Tag heute in Hamburg. Ich laufe hier in einem Regenponcho durch die Gegend. Den hört man wahrscheinlich die ganze Zeit ein bisschen knistern.
15: Passt irgendwie zu meiner Stimmung. Und zu dem Ort hier. Alles grau in grau. Ich bin unterwegs in einer Straße, die früher mal die Terrorstraße genannt wurde. In dieser Terrorstraße, in der Marienstraße in Hamburg-Harburg, regnet es jetzt kübelweise. Dramatisch. Aber ganz ehrlich, ansonsten sieht die Marienstraße aus wie eine ganz normale Straße in einer deutschen Großstadt. Eine Mischung aus Alt- und Neubauten, so 4 bis 5 Stockwerke hoch. Auf dem Weg hierher laufe ich an türkischen Supermärkten und portugiesischen Cafés vorbei. Und an Kneipen, die so aussehen, als würde das Bier hier schon seit Jahrzehnten aus denselben Gläsern überm klebrigen Tresen ausgeschenkt. Und dann ist da das Haus Nummer 54.
14: Und ja, hier kommen einem einfach ein paar stinknormale Anwohner entgegen und dann steht man vor diesem stinknormalen Haus in der Marienstraße 54 und kann es irgendwie selbst nicht so richtig glauben und es fühlt sich einfach ganz, ganz doll banal an.
15: Komplett unauffällig. Und genau deshalb vielleicht das perfekte Versteck für Terroristen.
16: Ich bin leider recht gut in Reimagination. Das heißt, es kommt fast alles der damaligen Emotionen wieder hoch.
15: Andreas Lohmeier, Hamburger Polizist. Ich habe mich mit ihm verabredet. Nicht in der Marienstraße 54, aber zufällig liegt unsere Interview-Location auch ganz in der Nähe, 20 Minuten entfernt, auch in Hamburg-Harburg. Lohmeier hat sich auf unser Gespräch gut vorbereitet, nochmal in Erinnerungen gewühlt. Und das macht was mit ihm. Auch 25 Jahre später noch.
16: Ich bekomme das auch sofort von meiner Frau gespiegelt, die dann sagt, dein Gesichtsausdruck hat sich schon wieder verändert. Das sind so wie damals.
14: Wie haben Sie damals geguckt?
16: Die Gesichtszüge waren ständig angespannt und immer hart. Und wenn ich aus der Bahnstation gekommen bin, hat meine Frau oft gesagt, du siehst aus, als würdest du gleich jemanden töten wollen. Weil das Gesicht halt immer angespannt und immer ernst war. Das Lachen vergeht einem über Monate.
15: Andreas Lohmeier weiß gar nicht mehr genau, auf welchem Wege ihn die Info damals erreicht. Auf jeden Fall erfährt er kurz nach dem 11. September das, was dann auch bald die ganze Welt erfährt. Einige der Attentäter haben in Hamburg gelebt. Unter anderem auch in der Marienstraße 54 in Hamburg-Harburg.
14: Was denkt man in so einem Moment als Polizist in Hamburg?
16: Auf Hamburgisch würde ich sagen Shit.
15: Shit. Auf Hochdeutsch Mist. Um es noch nett auszudrücken.
17: Es war eine unruhige Nacht für die Hamburger Polizei. Gegen 1 Uhr morgens rückte das mobile Einsatzkommando in den Stadtteil Harburg aus. Die Polizisten hatten eine Spur, die zu den Terroristen von New York führen könnte. Vielleicht wurde aus dieser seit Februar verlassenen Wohnung heraus der wohl größte Terroranschlag der Geschichte mit vorbereitet.
16: Als klar war, dass die hauptverantwortlich waren für diese Anschläge, tatsächlich aus Hamburg kamen, war das eine ganz furchtbare Mischung aus Trauer, Wut, Betroffenheit, Verzweiflung, dass in der Stadt, für die auch ich ja in der Polizei Verantwortung getragen habe, so etwas offensichtlich vorbereitet werden konnte. Und die Menschen, die dafür verantwortlich waren, ausgerechnet aus dieser meiner Stadt kamen.
15: In den Tagen und Wochen danach finden die Behörden Stück für Stück mehr über die drei sogenannten Todespiloten aus Hamburg heraus. Ihre Fotos kursieren jetzt in den Medien. Genauso wie einige ihrer Namen. Mohammed Atta zum Beispiel, der wird oft als der Kopf der Gruppe beschrieben. Er hat mit einigen Helfern den American Airlines Flug 11 entführt. Er fliegt die Maschine in den Nordturm des World Trade Centers. Atta ist in den 90ern aus Ägypten nach Deutschland gekommen, hat Stadtplanung an der Technischen Universität Hamburg-Harburg studiert. Und er hat ganz in der Nähe der Uni gewohnt, in der Marienstraße, in der WG. In den Tagen und Wochen nach den Anschlägen werden immer mehr Namen rund um Atta bekannt. Viele sind Hamburger Studenten, zum Beispiel aus dem Libanon oder den Vereinigten Arabischen Emiraten. Zwei von ihnen haben am 11. September ebenfalls Flugzeuge entführt und umgelenkt. Ziad Jarrah und Marwan Al-Shehi. Die Todespiloten aus Hamburg haben sich akribisch auf ihre Taten vorbereitet. Und wohl auch ein Trainingslager von Al-Qaida in Afghanistan besucht. Irgendwann haben sie Hamburg dann verlassen, um in den USA eine Flugausbildung zu machen. Nach 9-11 wissen alle, warum. Wer aus Hamburg war sonst noch beteiligt? Wer von den Menschen, die bei Mohammed Atta in der Marienstraße ein- und ausgegangen sind? Und was haben sie noch vor, jetzt, nach 9-11?
16: Da wurde dann sehr schnell insgesamt in der öffentlichen Wahrnehmung die Marienstraße zum Hort des Bösen erklärt.
15: Später erscheint ein langer Text über die Attentäter im Spiegel mit der Überschrift Die Krieger aus Pearl Harbor. Pearl Harbor, das war ein Flottenstützpunkt der USA auf Hawaii. 1941 wurde der angegriffen, völlig überraschend, von Japan. Über 2400 Menschen wurden getötet. Diese historische Parallele, ein zweites Pearl Harbor, wird nach 9-11 in Analysen immer wieder gezogen. Tja, und aus Pearl Harbor machen die Journalisten vom Spiegel dann eben Pearl Harburg. Und spätestens damit hat der Stadtteil seinen Ruf weg. Und wir haben unseren Podcast-Titel. All diese Schlagzeilen und die Aufmerksamkeit der Medien bekommt natürlich auch Andreas Lohmeier hautnah mit. Die Durchsuchungen in der Marienstraße übernehmen andere, aber Lohmeier und seine Leute unterstützen in den Tagen danach die Ermittlungen.
16: Im Präsidium selber muss man sich das vorstellen wie in einem Ameisenhaufen. Also nicht, dass jetzt Aufgeregtheit herrschte, aber ungeheure Betriebsamkeit.
15: Bald ermittelt die Hamburger Polizei dann auch nicht mehr alleine. Schnell sind alle wichtigen Einheiten aus ganz Deutschland am Start. Der Generalbundesanwalt, das Bundeskriminalamt und sogar das FBI sendet Leute nach Hamburg.
16: Wenn Sie sich das Bild vor Augen rufen, wie 20.000 Menschen auf dem Rathausmarkt bei dieser Trauerveranstaltung sind, wenige Tage danach, und Sie wissen, es gibt eine immer noch unsichtbare Bedrohung, möglicherweise, dann gibt es natürlich ein sehr ausgeprägtes Gefühl von für euch alle bin auch ich in meiner Rolle mitverantwortlich.
15: Ich find's krass, diese Bilder von damals noch mal in unserem Archiv anzuschauen. Es sieht so aus, als wäre wirklich ganz Hamburg in diesen Tagen nach 9/11 in Trauer. Da sind zum Beispiel Hamburger Schülerinnen und Schüler, die einen Gedenkmarsch machen. Da sind Gottesdienste, wo an die Verstorbenen erinnert wird. Und diese Gedenkveranstaltung auf dem Rathausmarkt, von der Lohmeier mir erzählt hat, die finde ich auch in den Archivbildern. Der ganze Platz vor dem Rathaus ist voll. Erwachsene halten ihre Kinder im Arm, manche Leute haben kleine USA-Flaggen mitgebracht, blinzeln die Tränen weg. Andreas Lohmeier ist damals selbst nicht vor Ort. Aber auch er hat die Bilder davon heute noch genau im Kopf.
16: Ich fand das damals schon sehr bewegend. Es hat mich auch wirklich berührt, das zu sehen, in welchem Ausmaß diese Stadt auf dieses Ereignis reagiert hat und wie viele Menschen dort auf dem Rathausmarkt ihre Anteilnahme gezeigt haben. Also es ging ja so eine riesige Welle der Betroffenheit durch die ganze Stadt. Das fand ich enorm.
15: Während Lohmeier die Gedenkveranstaltung auf dem Rathausmarkt aus der Ferne verfolgt, ist jemand anders damals mittendrin.
18: Es war brechend voll. Und ich stand da und ich könnte diese Welle von Sympathie spüren.
15: Susan Elbow, die amerikanische Generalkonsulin, die erst vor wenigen Wochen hier in der Stadt ihren Posten angetreten hat. Susan Elbow steht auf einer kleinen Bühne. Braune Jacke, hochgeschlagener Kragen, ernster Blick. Sie ist aufgeregt. Die Rede, die sie gleich halten muss, die konnte sie nämlich kaum richtig vorbereiten. Ihr Kalender ist voll in den Stunden und Tagen nach 9/11. Eine riesige Masse an Menschen steht da vor ihr. 20.000 Hamburgerinnen und Hamburger.
18: Ich musste mich sehr stark kontrollieren. Und ich habe dann meine Emotionen, ich habe die versuchen auszuschalten. Weil ich wusste, wie wichtig das war und ich musste durch. Gott sei Dank war meine Rede kurz. Weil ich glaube, nachher habe ich geweint.
15: Als wir fürs Interview zusammensitzen, da wirkt Elbow erstmal sehr gefasst, als sie mir davon erzählt. Klar, ist ja auch schon 25 Jahre her. Viel Zeit, um Emotionen zu verarbeiten. Aber dann schauen wir uns zusammen nochmal einen Teil ihrer Rede von damals an.
19: To the families and to the loved ones of the victims of this gruesome terrorist act. Thank you.
15: Ich schaue hoch vom Bildschirm zu Susan Elbow. Und ich sehe ihr an, wie nah ihr das Ganze doch noch geht. Sie blinzelt die Tränen weg, presst die Lippen zusammen.
14: Wie ist das, diese Rede jetzt nochmal zu sehen?
20: Schwierig.
14: Was bewegt Sie da am meisten von den Bildern, die Sie da gesehen haben?
20: Diese Trauer. Es war so eine ernste Situation. Und Leid. Also für die Opfer.
15: Susan Elbow beobachtet in diesen Tagen aber auch noch etwas anderes, gerade auch von offizieller Seite.
18: Das war schlechter Ruf für Hamburg jetzt.
15: In Hamburg geht die Sorge um den guten Ruf der Hansestadt um, wegen der Attentäter, die in Hamburg gelebt haben. Ein islamistisches Terrornetzwerk in der eigenen Stadt. Das ist echt keine gute Imagekampagne.
18: Also es war viele diese Gedanken, wir müssen etwas tun, um den Ruf von Hamburg zu schützen.
15: Die Hamburger Handelskammer initiiert eine ganzseitige Anzeige in der New York Times. In großen Buchstaben ist da zu lesen, America, Hamburg stands by you.
20: In New York, New York Times, die allergrößte Zeitung, eine ganze Seite, das hat einen Haufen Geld gekostet, aber das zeigt dann, wie wichtig diese Beziehung ist für Hamburg und dass wir sind dabei, wir stehen an ihrer Seite.
15: Im Hamburger Abendblatt war einige Tage vorher schon eine ähnliche ganzseitige Anzeige erschienen. Amerikaner, wir sind bei euch. Und diese Zeitungsseite hatten sich dann viele Hamburgerinnen und Hamburger in die Wohnzimmerfenster gehängt. Auch im deutschen Schauspielhaus, in Unternehmen, in Geschäften und in Autoscheiben war die zu finden. Das Abendblatt berichtet sogar über die Zweitligadamen eines Hamburger Tischtennisvereins, die ganz in Schwarz spielen. Statt Werbung steht auf ihren Trikots auch wieder dieser Slogan: Amerikaner, wir sind bei euch. Dass so viele Hamburgerinnen und Hamburger mit den USA, mit Susan Elbows Heimatland mitfühlen, das spürt die Generalkonsulin jetzt auch an ihrem Arbeitsplatz im amerikanischen Generalkonsulat an der Alster.
20: Die kamen hier mit Blumen, Stofftiere, Briefe, unglaublich viele Sachen, um ihre Beileid auszudrücken, mit Sympathie, Trauer.
15: Vielleicht sieht Susan Elbow von da oben auch mal Sibylle Dirks in der Menschenmenge, Christians Schwester. Denn die kommt in diesen Tagen manchmal hierher.
1: Das war ein Blumenmeer. Das war irre. Da konnte ich dann so Verbindung zu meinem Bruder aufnehmen und einfach mal zur Ruhe kommen.
15: Denn ja, am Morgen nach dem Terroranschlag, da bekommt Sibylle diesen einen Anruf. Sie ist da gerade morgens im Büro angekommen und erfährt:
1: Christian ist da drin, im Nordturm.
15: Im Nordturm des World Trade Centers, dem Turm mit den 110 Stockwerken, in den Mohammed Atta reingeflogen ist.
1: Da musste ich mich erst mal hinsetzen. Da fängt man an zu zittern. Ich habe nicht geweint, aber das war so unbegreiflich. So dieser Satz, Christian ist da in dem Nordturm.
15: Später erfährt Sibylle, Christian war für eine Messe im World Trade Center. Und am Morgen des 11. September, da gab es wohl ein Computerproblem. Deshalb ist Christian schon etwas früher gekommen, um sich das anzuschauen. Früher auch als sein enger Kollege. Der überlebt den Anschlag, weil er noch unten vor dem Gebäude stand. Und dieser Kollege, der meldet sich in den Tagen danach bei Christians Familie in Hamburg, erinnert sich Sibylle.
1: Und da habe ich zu ihm gesagt, wieso leben Sie, wieso ist Christian tot? Oh, ich musste das loswerden. Der konnte mir natürlich gar keine Antwort geben, das war für den ganz furchtbar. Aber das kam so aus meinem Innersten.
15: Um zu begreifen, was passiert ist, um das alles irgendwie für sich fassen zu können, kringelt sie auf einem Foto in der Zeitung die Stelle im World Trade Center ein, wo der 106. Stock sein könnte. Der Stock, in dem Christian mutmaßlich als letztes war. Diese Info, die ist alles, was sie hat.
1: Nichts, keine Zelle. Keine Zelle ist von ihm übrig geblieben. Und das finde ich heute noch erschütternd, ganz furchtbar.
15: Sibylle will nicht so richtig wahrhaben, dass Christian tot ist. Auch wenn dieser eindeutige Anruf aus den USA eigentlich keinen anderen Schluss zulässt. Mit einem letzten Fünkchen Hoffnung setzt sie sich in diesen Tagen zu Hause an den Computer und schreibt eine Vermisstenanzeige.
1: Vermisst, 11. September 2001, World Trade Center, New York, 106. Etage, North Tower.
15: Sibylle druckt die Anzeige ein paar Mal aus und hängt sie am amerikanischen Generalkonsulat auf. Da, wo so viele Menschen mit ihr trauern. Auch wenn die gar nicht wissen, dass eine unter ihnen gerade ihren Bruder verloren hat. Und irgendwann akzeptiert Sibylle dann, dass Christian nicht mehr nur vermisst ist, sondern tot.
21: Sehr geehrte Damen und Herren, am 11. September wurde das amerikanische Volk
2: Tag von einem unfassbaren Terroranschlag heimgesucht. Die Bahn trauert um die Opfer dieses Anschlags. Unser Mitgefühl geht den Angehörigen der Opfer, ihren Freunden und dem gesamten amerikanischen Volk. Wir bitten unsere Mitarbeiter und Kunden um eine Minute des Gedenkens.
15: Ich hab's nachrecherchiert. Diese Schweigeminute hier, die wird am 13. September 2001 in ganz Deutschland abgehalten. Um exakt 10 Uhr. In Hamburg fahren an dem Tag sogar einige Busse mit Trauerflor, also mit schwarzem Stoff, der um die Rückspiegel gewickelt ist. Für viele Menschen in Deutschland ist diese Schweigeminute total selbstverständlich. Als Beileidsbekundung, Geste der Solidarität. Aber andere, die haben damit ihre Probleme.
21: Ich konnte das empathisch durchaus nachvollziehen, mit Blick auf die Opfer, die es gegeben hat. Aber ich hatte ein leichtes Störgefühl bei der ganzen Aktion, weil ich noch nie das so erlebt hatte.

0: wenn man das mal den USA gezeigt.
1: Denn die USA, die sind für einige Schülerinnen und Schüler hier an seiner Schule eben nicht der freundliche große Bruder. Für sie sind die USA das Land, das für Krieg und Gewalt in ihren Heimatländern verantwortlich ist. Im Zweiten Golfkrieg, Anfang der 90er zum Beispiel, da führten die USA eine Militärkoalition an gegen den Irak. Der hatte zuvor Kuwait angegriffen. Und die USA waren auch Teil von zwei NATO-Einsätzen in Bosnien und im Kosovo. Unter manchen Schülerinnen und Schülern an Benams Oberschule macht sich deshalb nach dem 11. September so ein Gefühl breit.
0: Dass die USA jetzt sozusagen auch spüren, wie es ist, im eigenen Land angegriffen zu werden, nachdem sie so viele andere Länder angegriffen haben, das, glaube ich, war schon unter nicht wenigen Jugendlichen damals auch ein Thema. Und auch Unverständnis dafür, warum man denn nun für die Opfer aus den USA eine Schweigeminute einlegt, wohingegen man niemals für die Opfer aus den Ländern, woher diese Jugendlichen stammten, nicht mehr ansatzweise darüber gesprochen hat.
1: Benam selbst versteht die Trauer. Aber als Sohn einer deutschen Mutter und eines Vaters aus Afghanistan versteht er auch das Störgefühl einiger Mitschülerinnen und Mitschüler. Heute ist sich Benam nicht mehr ganz sicher, aber er glaubt, er ist damals mit aufgestanden bei der Schweigeminute, um seine Trauer zu bekunden. Aber mit der Schweigeminute endet Benams Geschichte rund um den 11. September nicht. Sie fängt gerade erst an.

0: Arschloch. Muss ich mehr dazu sagen? Behnam ist ein politischer Teenie. Und genau wie die Ärzte hat er was gegen Neonazis. Spätestens seit er das Asylbewerberheim und die Unterkunft vietnamesischer Arbeiter im Fernsehen hat brennen sehen. Angegriffen von Rechtsextremen. In Rostock-Lichtenhagen. 1992 war das. Seitdem hat Behnam Angst. Könnte sowas auch in Hamburg passieren? Er nennt das die ersten großen Sorgen seiner Kindheit. Und dann wächst in diesen Tagen die Angst vor einem Krieg. Wie und wo schlagen die USA jetzt militärisch gegen die Terroristen zurück? Auch das Heimatland von Behnams Vater rückt schnell in den Fokus. Afghanistan. Auch wenn eigentlich keiner der Attentäter hierher kam. Aber es wird vermutet, dass sich der Al-Qaida-Anführer Osama bin Laden dort unter dem Schutz des Taliban-Regimes versteckt. Und dass die USA hier nun militärisch zuschlagen könnten.
1: Soweit Folge 2 des NDR-Info-Podcasts Pearl Harbor, Deutschland nach 9-11 von Konstanze Nastarowitz und Charlotte Horn. Morgen gibt's hier die dritte Folge und alle 5 Episoden finden Sie jetzt schon in ARD Sounds. Wie die Menschen in diesem Podcast hat ja fast jeder von uns eine Geschichte, die er mit dem 11. September verbindet. Wir würden diese Geschichten von Ihnen gerne hören. Wie haben Sie denn diesen Tag erlebt damals? Rufen Sie uns gerne an und erzählen Sie es uns. 040 416 17, noch einmal 040 für Hamburg und dann 416 17. Und Sie können uns auch gerne schreiben über unsere Seite ndr.de/infonacht. Wir senden Ihre Geschichten dann am 11. September ab 22.30 Uhr hier im Programm bei uns in der ARD Infonacht. Also Ihre Geschichten 040 416 17 oder gerne auch übers Netz ndr.de/infonacht.
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1: Um 3 Uhr mit Wolfgang Berger. Bundeskanzler Merz steht einem AfD-Verbotsverfahren weiter kritisch gegenüber. Er glaube nicht, dass man damit das Problem löse, sagte der CDU-Politiker am Rande eines Treffens mit EU-Ratspräsident Costa. Aus Berlin Christina Nagel.
2: In der Generaldebatte am Morgen hatte der Kanzler die AfD noch scharf angegriffen. Ein Verbotsverfahren sieht der Kanzler aber trotz der erhobenen Vorwürfe weiter kritisch. Er sei und bleibe skeptisch, ob ein solches Verfahren erfolgreich sein könne, erklärte März am Abend in Berlin. Priorität sollte aus seiner Sicht die politische Auseinandersetzung mit der AfD haben. Man müsse versuchen, die Wählerinnen und Wähler zurückzugewinnen für die politische Mitte, indem man ihnen ein überzeugendes politisches Angebot mache, das auch ihre Befürchtungen und ihre Vorbehalte ernst nehme.
1: Nach der Landtagswahl in Sachsen-Anhalt hat das BSW ein Gesprächsangebot der AfD angenommen. Das teilte ein Sprecher des BSW mit. Seinen Angaben zufolge hat der Landesvorstand einstimmig dafür votiert. Man wolle sich über die Themen Energieversorgung, Bildung und Friedenspolitik austauschen, erklärte er. Zuvor hatten Vertreter von CDU, SPD, Grünen und Linken das Gesprächsangebot der AfD ausgeschlagen. 44% der Deutschen finden laut einer repräsentativen Umfrage, dass sich die hausärztliche Versorgung in ihrer Region in den vergangenen 5 Jahren verschlechtert hat. Nur 13% der Befragten seien der Meinung, dass die Versorgung besser geworden sei, zitiert die Rheinische Post aus der Umfrage für den Hausärztinnen- und Hausärzteverband. Besonders kritisch fiel die Bewertung demnach in Sachsen-Anhalt aus. In Köln ist am Abend zum 27. Mal der Deutsche Fernsehpreis verliehen worden. Es ist die wichtigste Auszeichnung für Fernseh- und Streamingproduktionen. Aus Köln Friederike Müllender.
3: In glitzernden Roben, schicken Anzügen und schwarzen Smokings verfolgten die geladenen Gäste im Publikum die Sendung. Unterhaltung zu zelebrieren sei gerade in den aktuellen Zeiten wichtig, so Drag Queen Olivia Jones. Die Verfilmung ihres Lebens wurde am Abend als bester Fernsehfilm ausgezeichnet. Der Preis für das beste Infotainment ging an Terra Explorer im ZDF mit Leon Winscheid. Als beste Schauspielerin wurde Karin Hanschewski für Call My Agent Berlin ausgezeichnet. Bester Schauspieler wurde Tom Schilling für die Netflix Serie Achtsam Morden.
1: Der VfB Stuttgart ist erfolgreich in die neue Fußball-Champions-League-Saison gestartet. Die Schwaben gewannen ihr erstes Vorrundenspiel gegen den norwegischen Meister Viking Stavanger mit 3:1. Alle 3 Treffer erzielte Ermedin Demirovic. Das waren die Nachrichten. Das Wetter in Deutschland. Am Tage im Norden mehr Wolken, sonst auch heiter. Häufig bleibt es trocken bei 17 bis 24 Grad. Am Freitag freundliche Abschnitte, im Nordwesten Schauer und Gewitter bei 17 bis 24 Grad. Es ist 3:03 Uhr.
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4: Wir schauen auf die Straßen. A1 Lübeck-Hamburg, die Norderelbbrücke ist nach wie vor in beiden Richtungen wegen eines Schwertransports mehrfach kurzfristig gesperrt. Die A2 Berlin Richtung Hannover ist zwischen Burgzentrum und Lostau wegen Aufräumarbeiten gesperrt. Die A28 Bremen Richtung Oldenburg ist zwischen Delmenhorst-Adelheide und Deichhorst nach einem Unfall gesperrt. Die A42 Dortmund Richtung Kamp-Lintfort ist zwischen Gelsenkirchen-Bismarck und Gelsenkirchen-Schalke ebenfalls nach einem Unfall und noch bis 3 Uhr gesperrt. Die A46 Hemer Richtung Hagen ist zwischen Hagen-Hohenlimburg und Kreuzhagen wegen Fahrbahnerneuerungen noch bis um 5 gesperrt. Die Umleitung führt über die U12. Die A94 München Richtung Passau ist zwischen Paarstätten und Dorfen wegen Bauarbeiten auch noch bis um 5 gesperrt. Und dasselbe gilt in Berlin für die A111 stadteinwärts. Zwischen Schulzendorfer Straße und Festplatz Sperrung wegen Wartungsarbeiten, wie gesagt, bis 5 Uhr.
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4: Von NDR Info in Hamburg mit Tom Westerholt. Hallo zusammen. Wenn der Kuchen spricht, haben die Krümel zu schweigen, sagt ein altes Sprichwort. Und manche werfen Bundeskanzler Friedrich Merz vor, zu oft genau diesen Anspruch ausgestrahlt zu haben. Zu sehr von oben herab, zu wenig Empathie, zu überzeugt von sich selbst. Davon konnte gestern im Deutschen Bundestag kaum die Rede sein. Bei der Generaldebatte zum Bundeshaushalt 2027 war er derjenige, der sich immer wieder teils bösartigen Zwischenrufen und massiven Störungen ausgesetzt sah. Es war das erste Aufeinandertreffen von Regierung und Bundes-AfD nach der Landtagswahl in Sachsen-Anhalt. Efi Seibert berichtet.
5: Irgendwann platzte Bundestagspräsidentin Julia Klöckner der Kragen.
6: Wenn das jetzt hier nochmal passiert, so ein Verhalten, schmeiße ich Sie hier raus. Mir reicht es jetzt hier.
5: Ständig hatten AfD-Abgeordnete mit lauten Zwischenrufen die Rede des Bundeskanzlers gestört. Vorher hatte die AfD-Fraktion allerdings ununterbrochen laut applaudiert, denn die erste Rednerin in dieser Debatte war AfD-Chefin Alice Weidel. Sie malte das gewohnt düstere Bild von Deutschland und richtete eine halbe Stunde lang die unterschiedlichsten Vorwürfe an die Regierung.
7: Sie zerstören und hinterlassen verbrannte Erde. Sie treiben Deutschland in die Staatspleite. Die deutsche Autoindustrie stirbt.
5: Der Kanzler ließ sich anschließend nicht lange bitten und antwortete.
8: Sie sind und Sie bleiben, Frau Weidel, eine destruktive Kraft.
5: Eigentlich hatten viele erwartet, Friedrich Merz würde die Chance ergreifen, sich und seine Reformen nun besser zu erklären. Doch Merz blieb fast 10 Minuten lang bei der AfD. Er warf ihr vor, kein Wort zu den Angriffen Russlands auf einen deutschen Flughafen zu sagen, kein Wort zum deutschen Hitzesommer, den Bränden und dem von der AfD geleugneten Klimawandel. Merz selbst nutzte dieses Thema, um ein anderes Vorhaben umzusetzen, nämlich freundlicher zu den Menschen zu sein. Er bedankte sich nochmal rundum bei allen.
8: Der Feuerwehr, der Bundeswehr, dem Technischen Hilfswerk, dem Deutschen Roten Kreuz, der Landwirtschaft, der Forstwirtschaft, vielen Ehrenamtlichen.
5: Damit nahm er vorweg, was ihm die grüne Fraktionschefin anschließend nochmal aufs Brot schmierte.
3: Dass sie nicht ständig in so einer herablassenden Art und Weise an den Leuten rumnörgeln würden, dass sie sie belehren würden, dass sie ihnen ausdrücken würden, es reicht irgendwie alles nicht. Die Menschen in Deutschland, die entsprechen irgendwie nicht ihren Erwartungen.
5: Der Kanzler hatte auch angekündigt, positiver erzählen zu wollen. Den Anfang machte er mit der Wirtschaft.
8: Wir haben es bereits in diesem Jahr erreicht. 1,3% Wirtschaftswachstum für das Jahr 2026 zeigen, dass unsere ersten Maßnahmen helfen.
5: Was nach Ansicht des Kanzlers dabei nicht hilft, ist, ausländische Fachkräfte aus dem Land zu werfen. Jeder Sechste im Handwerk wäre davon betroffen. Merz warf deswegen der AfD ethnische Säuberung vor.
8: Remigration ist nichts anderes als ein Synonym für ethnische Säuberung nach Herkunft und Hautfarbe.
5: Erst zum Schluss seiner Rede kam der Kanzler auf das zu sprechen, was viele von ihm erwartet hatten.
8: Warum alles das? Was ist die Erzählung? Was ist der Sinn von Reformen?
5: Seine Erklärung?
8: Reformen dienen dem Zusammenhalt, dem Fortschritt und der weiteren Entwicklung unseres Landes. In Freiheit und in Frieden.
5: Das sollte vor allem die jüngere Generation ansprechen. Wobei nicht ganz klar ist, ob er das mit dieser Wortwahl erreicht. Auf jeden Fall hat er am Schluss noch einmal seine Motivation erklärt. So will der Kanzler weitermachen.
8: Aufstehen, Fehler vergeben und Zukunft gestalten für Deutschland.
4: Berichtet Efi Seibert. Ja, wir haben es gerade gehört. Aufstehen, Fehler vergeben, Zukunft gestalten, meint der sichtlich angeschlagene Bundeskanzler damit eventuell auch die eigenen Fehler? Nach der Landtagswahl in Sachsen-Anhalt hatte er ja gesagt, dass er seine Politik, vor allem die Reformen, besser erklären will, mit mehr Verständnis für Bürgerinnen und Bürger. Ist ihm das also gestern im Bundestag gelungen? Das hat mein Kollege Dirk Wagner vom Hessischen Rundfunk Ursula Münch gefragt. Sie ist Direktorin der Akademie für politische Bildung in Tutzing.
9: Also zumindest hat er deutliche Worte gefunden. Was ich finde, was er ganz gut gemacht hat, ist, dass er begründet hat, warum die AfD damit falsch liege, wenn sie sich im Grunde wieder so eine Annäherung an Russland wünscht. Er hat das begründet, ganz klar, dass eben die Ukraine tatsächlich auch für die Bundesrepublik und für die bundesdeutsche Sicherheit sehr wichtig ist. Er hat sich ganz klar dazu geäußert und hat dieses Konzept der angeblichen Remigration, dass das sinnvoll und machbar sei, diese Forderung der AfD auch auseinandergenommen. Also insofern hat er Klartext gesprochen, er ist sehr deutlich geworden, er war durchaus auch leidenschaftlich, was man jetzt nicht unbedingt von ihm kennt, ja. Also insofern hat er sich durchaus unterschieden von früheren Reden von ihm.
10: In dieser Rede hat er sich aber lange an der AfD abgearbeitet. Sieht er da die Schuld an der Niederlage der CDU und weniger bei sich selbst als Person?
9: Das ist natürlich ein guter Punkt, dass er sich jetzt an der AfD abgearbeitet hat, hatte damit zu tun, dass protokollarisch vorgesehen ist, dass eben zunächst mal die Vorsitzende der stärksten Oppositionsfraktion so eine Debatte anfangen kann und darauf hat er dann reagiert. Aber Sie haben natürlich völlig recht, es geht bei dem Misserfolg der CDU in Sachsen-Anhalt, geht es ja jetzt nicht nur um den Erfolg der AfD, sondern dass man ja offensichtlich auch selber ganz massive Fehler gemacht hat, was ja auch selbst in der CDU in Sachsen-Anhalt so gesehen wird, wo dann eben mit dem Finger auf die Bundesregierung und vor allem auf die Bundes-CDU gewiesen wird. An einer Stelle war er sehr offen, dass er gesagt hat, ja, wir haben Fehler in der Energiepolitik gemacht. Es war durchaus so ein Zugeständnis auch an diesen Vorwurf, die Bundesrepublik habe in der Energiepolitik auf das falsche Pferd gesetzt. Mhm. Aber ansonsten war das natürlich jetzt nicht der Ort für eine Nabelschau der CDU.
10: Friedrich Merz hat ja auch die Politik der Bundesregierung insgesamt verteidigt, also die Reformen, aber auch das sogenannte Sondervermögen. Er hat gemeint, das Wirtschaftswachstum in Deutschland, das sei jetzt schon höher als erwartet und seine Politik würde funktionieren. Also stimmt das denn? Lassen sich da wirklich Erfolge messen?
9: Also was wir jetzt sehen ist, dass wir einen gewissen Aufwärtstrend bei den Wirtschaftsdaten haben, erhoben von den Wirtschaftsforschungsinstituten. Die sind aber in erster Linie auf dieses sogenannte Sondervermögen, also die Sonderschulden zurückzuführen. Aber immerhin, also zu Beginn des Jahres hat man das ja noch gar nicht gesehen, weil die schlicht und ergreifend noch nicht angekommen sind. Und natürlich hat auch Frau Weidel in ihrer Rede einige Punkte genannt, wo sie natürlich recht hat, dass wir eine große wirtschaftliche Probleme haben und dass da das eine oder andere natürlich den Menschen ganz berechtigt Sorgen macht. Und darauf kann er im Augenblick der Bundeskanzler noch nicht adäquat reagieren.
10: Ja, dieses Motto, was ja auch immer wieder zu hören war, den Leuten besser erklären, was wir machen, das haben wir in den vergangenen Tagen ja schon öfter vernommen. Ist das wirklich das vorherrschende Problem, gerade auch für den Kanzler und die Regierung?
9: Also natürlich kann man sagen, diese Reformen, die man versucht, die muss man erklären, aber nichtsdestotrotz bleiben die Reformen, gerade also die sozialpolitisch relevanten Reformen, bleiben in erster Linie Einsparungsmaßnahmen, die dem Umstand geschuldet sind, unserer Bevölkerungsentwicklung, dieser zunehmenden Alterung. Das muss man erklären, das ändert aber nichts daran, dass die Leute die nicht haben wollen. Und dass wir sehr hohe Verteidigungsausgaben haben, aber nach dem Gefühl der meisten Bürger zu wenig Geld in ihrer Tasche bleibt, der Sprit zu teuer ist, ja, das kann man 100-mal erklären, das ändert nichts an dem Umstand, dass die Leute zu wenig Geld zur Verfügung haben und dann eben der Auffassung sind, das, was uns die AfD verspricht, das ist für uns einträglicher.
10: Ich habe noch eine bisschen spekulative Frage zum Schluss. Es wird ja im Moment auch darüber diskutiert, welchen Rückhalt Friedrich Merz noch hat innerhalb seiner Partei, überhaupt insgesamt innerhalb der Bundesregierung. Wo wäre denn der Punkt, ab dem er als Kanzler nicht mehr zu halten wäre? Gibt es so einen Punkt überhaupt?
9: Naja, so ein Punkt mag stimmungsmäßig schon geben. Also wenn man jetzt zum Beispiel in Mecklenburg-Vorpommern und in Berlin also nochmal grottenschlecht abschneiden würde als CDU, das ist das eine. Und das andere ist natürlich immer die Frage, ja, wer kann es eigentlich besser machen? Weil die Rahmenbedingungen, sowohl die ökonomischen als auch die Bevölkerungsentwicklung und vor allem die internationale Lage, da kann der Bundeskanzler oder die Bundeskanzlerin heißen, wie sie will. Das wird sich nicht ändern. Und die knappen Mehrheitsverhältnisse mit der SPD zusammen, die ändern sich auch nicht.
4: Das sagt die Direktorin der Akademie für politische Bildung in Tutzing, Ursula Münch.
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4: Vielleicht haben Sie die Bilder auch noch vor Augen von den tausenden Menschen, die in diesem Sommer versucht haben, die spanische Enklave Ceuta im Norden von Marokko zu erreichen. Wie genau das Ganze passieren konnte und ob es politisch gesteuert war, wie teilweise behauptet wird, ist bis jetzt nicht wirklich geklärt. Was aber feststeht, der Vorfall wurde instrumentalisiert und zwar von rechtsextremen Influencern, wie unser ARD-Spanien-Korrespondent Stefan Kieske berichtet. Er hat sich durch Bilder, Videos und jede Menge Hass gewühlt.
11: Nur wenige Stunden, nachdem zehntausende Migranten Ende Juli die Grenze nach Ceuta überquert hatten, traf eine zweite Welle in der Stadt ein. Influencer.
12: This is a crazy situation right now.
11: Mit dabei Influencer Nick Shirley, der sich als Frontberichterstatter inszeniert. Und behauptet, nur knapp einer Messerattacke entkommen zu sein. So wie der US-YouTuber Nick Shirley kam aus Spanien und dem Ausland YouTuber, Streamer und TikToker mit großer Reichweite, um aus der Lage Content zu machen. Shirley zählt dabei zu den bekanntesten, die Medien dem rechten bis rechtsextremen Spektrum zuordnen. Sein Video aus Ceuta wurde in einem Monat 1,6 Millionen Mal aufgerufen, fast 20 Mal so viele Menschen wie in der Exklave leben. Für den Kommunikationsforscher Sergi Soler von der Universität Barcelona steht Shirley für eine länderübergreifende Bewegung.
13: They share so many topics.
11: Diese Akteure teilen sehr viele Themen, nicht nur die Migration und die Idee eines ethnisch-nationalistischen Staates, sondern auch Erzählungen gegen die Gleichstellung oder sogar die Leugnung von Wissenschaft. Und verbunden sind sie nicht nur über Narrative, sondern auch über Geld. Dass Migrationskrisen als Bühne für Influencer aus dem In- und Ausland genutzt werden, ist für deren Narrativ gewollt, so Soler. Das Hauptziel ist es, die Regierung und die öffentlichen Institutionen zu delegitimieren, auch die traditionellen Medien. Das geschieht vor allem, indem Krisensituationen ausgenutzt werden. Das erzeugt Misstrauen gegenüber den Institutionen und schafft eine postfaktische Zone. Genau hier entstehen populistische Opfererzählungen und Verschwörungstheorien. Der Regierung und in den Worten von Elon Musk, den Legacy Media wird vorgeworfen, die Wahrheit zu verbergen. Die Viralität wird so in politisches Kapital verwandelt. Dass das aber auch mal nach hinten losgehen kann, musste der ultrarechte Influencer und selbsternannte spanische Systemsprenger Alvise Perez erfahren. Mit seiner Protestpartei Cercabo La Fiesta ist er mit 3 Mandaten auf Anhieb ins EU-Parlament eingezogen. Auch er wollte kurz nach Beginn der Krise Ceuta als Bühne für eine Kundgebung nutzen, doch als er eintraf, gab es Widerstand. Die ändern nichts, die machen Fotos, gehen wieder und das für ihre politischen Kampagnen. Sie kommen, um ihre Hassreden in unserer Stadt zu verbreiten. Sie sind gegen die muslimischen Bürger Ceutas. Perez selbst empörte sich über die nicht angenommene Unterstützung. Eine Schande, das ist keine Normalität in einem ernstzunehmenden Land. Hunderte Einwohner Ceutas protestierten gegen ihn. Sie sahen darin den Versuch, einen ihnen fremden ideologischen Konflikt in ihre Stadt zu tragen. Zugleich sind viele Bewohner Ceutas unzufrieden mit dem Krisenmanagement der Regierung. Und doch wiesen einige von ihnen vermeintliche Unterstützung von rechts zurück, sagt Kommunikationsforscher Soler.
13: Ceuta's own demography is very different from the mainland. So
11: Ceutas Bevölkerung ist ganz anders zusammengesetzt als die auf dem Festland. Die Menschen weigern sich, als Bühne benutzt zu werden und bestehen darauf, dass diese Krise ihre eigene gelebte Not ist. Diese Aktivisten aber behandeln sie als Content und politisches Kapital, statt wirklich zu helfen. Alvise Perez musste schließlich von der Polizei aus der Stadt eskortiert werden. Während auch die anderen Influencer wieder abzogen, auf der Suche nach der nächsten Bühne, die sie für ihr Business nutzen können, bleibt die Lage der Menschen in Ceuta nach ihrem Auftritt nahezu unverändert.
4: Stefan Kiske war das in der ARD-Infonacht. Die Kämpfe zwischen den USA und Iran rund um die Straße von Hormuz haben sich zuletzt wieder deutlich verschärft und die Welt fürchtet sich vor einer wachsenden Ölknappheit. Viele Tanker stecken dort in den Gewässern fest, können nicht ausliefern und diese Situation hat den Ölpreis erstmals seit Wochen wieder über die psychologisch wichtige Marke von $100 pro Barrel steigen lassen. Und das wiederum schickt Europas Aktienkurse auf Talfahrt. Während die Wirtschaft international unter Druck steht, gibt sich das Regime in Teheran siegreich und verbucht für sich zumindest einen gelungenen Gegenschlag, sagt Oliver Bimmelmann.
14: Von einem Zitat Knockout für die US-Marine spricht der iranische Parlamentssprecher Ghalibaf in einem comicartigen Kommentar auf der Plattform X. Damit bezieht er sich auf Berichte iranischer Staatsmedien, die Revolutionsgarden hätten ein spezielles Roboter-U-Boot der US-Streitkräfte in der Straße von Hormuz erbeutet. Damit sei die modernste Unterwassertechnologie der USA ausgeschaltet worden, so Ghalibaf weiter. Iranische Medien teilten außerdem mit, einen US-Luftwaffenstützpunkt in Jordanien, 8 Öltanker und 2 Schiffe des US-Militärs angegriffen zu haben. Dabei sei es auch zu schweren Schäden gekommen. Dies seien Vergeltungsmaßnahmen für vorherige US-Angriffe auf 5 iranische Öltanker und Handelsschiffe gewesen. Das US-Militär wies auf der Plattform X iranische Meldungen zurück, wonach 2 US-Zerstörer getroffen worden seien, und teilte seinerseits mit, dass die US-Streitkräfte innerhalb einer Woche insgesamt 10 iranische Tanker zerstört hätten, die Teil einer Schattenflotte gewesen seien. Unabhängig überprüfen lassen sich die Angaben nicht. Ein Sprecher der iranischen Revolutionsgarden nannte laut einer iranischen Nachrichtenagentur neue Bedingungen für ein Ende des Krieges. Dafür müssten unter anderem die USA den Krieg vollständig einstellen, die Blockade des Jemen beenden und sich nicht mehr in die Nuklearangelegenheiten des Iran einmischen.
4: Wir kommen zurück nach Deutschland. Der Berliner SPD-Politiker Steffen Krach ist Spitzenkandidat seiner Partei bei der Wahl Ende der kommenden Woche. Und ausgerechnet bei ihm stand gestern die Polizei vor der Tür für eine Hausdurchsuchung. Auch in der Berliner SPD-Parteizentrale und im Regierungspräsidium in Hannover kamen Beamte mit einem Durchsuchungsbeschluss vorbei. Der Grund: Die Staatsanwaltschaft in Hannover ermittelt gegen Krach. Hintergrund ist ein Bieterverfahren um ein Krankenhausgelände, mit dem Krach als Regierungspräsident in Hannover zu tun hatte. Mehr dazu jetzt aus Berlin von Jonas Wintermantel.
15: Es ist eine Bombe, die auf den letzten Metern des Berliner Wahlkampfes einschlägt. Im Raum steht der Verdacht der Bestechlichkeit gegen den SPD-Spitzenkandidaten Steffen Krach. Konkret geht es um eine Spende, die er von einem Bieter in einem laufenden Vergabeverfahren für ein Krankenhaus angenommen haben soll. Zunächst wies Krach diesen Vorwurf am Mittwochnachmittag im RBB vollumfänglich zurück.
16: Nein, ich habe weder privat als auch meine Partei hier in Berlin keine Spende angenommen.
15: Kurze Zeit später präzisierte Krach seine Aussage am Rande einer Wahlkampfveranstaltung.
17: Es gab eine Spende, die wir innerhalb von 24 Stunden zurücküberwiesen haben, weil ich sofort gesagt habe, dass ich diese Spende definitiv nicht annehmen kann.
15: Dabei gehe es um ungefähr 9.500 Euro. Die Spende kam demnach in einem laufenden Vergabeverfahren um ein Krankenhausgelände im niedersächsischen Lehrte. Krach war damals Aufsichtsratmitglied der Krankenhausgesellschaft. Der 47-Jährige ist offiziell noch Regionspräsident in der Region Hannover, hat sich aber im März für den Wahlkampf in Berlin bis zum Ende seiner Amtszeit beurlauben lassen.
17: Aber ich habe natürlich gesagt, in einem laufenden Vergabeverfahren werde ich definitiv keine Spenden annehmen und ich werde auch danach keine Spenden annehmen von Menschen, die in diesem Vergabeverfahren in irgendeiner Form involviert waren.
15: Der besagte Spender habe am Ende den Zuschlag nicht bekommen. Steffen Krach sagt, er wusste nichts von den Ermittlungen gegen ihn, bis zu den Hausdurchsuchungen am Mittwochmorgen. An 3 Orten in Berlin und in Hannover hat die Staatsanwaltschaft durchsucht und dabei unter anderem ein Handy von Krach konfisziert.
16: Die Unterstellungen, das will ich direkt sagen, sind absolut haltlos. Aber natürlich arbeite ich mit den Behörden aus Hannover zusammen, mit der Polizei, mit der Staatsanwaltschaft. Ich will da absolute Transparenz und ich bin da ganz entspannt. Wir werden das sehr schnell aufklären.
15: Die Nachricht kommt zu Unzeiten für die Berliner SPD, die im letzten RBB24 Berlin-Trend auf dem 5. Platz landete. Eine Hausdurchsuchung so kurz vor der Wahl, Steffen Krach sagt dazu:
16: Es ist in der Tat sehr ungewöhnlich, aber ich werde jetzt keine Vorwürfe äußern gegenüber der Staatsanwaltschaft Hannover. Aber ich stelle fest, es findet statt 4 Tage vor einer Kommunalwahl in Niedersachsen und 11 Tage vor der Abgeordnetenhauswahl hier in Berlin, wo ich Spitzenkandidat bin.
15: Viel Zeit bleibt dem Wahlkämpfer nicht mehr. Berlin wählt das Abgeordnetenhaus am 20. September.
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4: Heute vor 30 Jahren fällte das Landgericht Berlin die Urteile gegen ehemalige Generäle der DDR-Grenztruppen wegen Totschlags und versuchten Totschlags. Miriam Benecke blickt zurück.
18: Eine kalte Winternacht, 9 Monate vor dem Mauerfall. Der 20-jährige Chris Geffroy und sein Freund Christian Gaudian laufen auf einen Metallzaun zu. Das letzte Hindernis, das sie noch von West-Berlin trennt. Chris will reisen, Amerika sehen. Doch DDR-Grenzsoldaten entdecken die beiden Republikflüchtlinge. 22 Schüsse werden abgefeuert. Einer trifft Chris Geffroy tödlich ins Herz. Sein Freund überlebt. An Chris' Beerdigung im Februar 1989 erinnert sich seine Mutter so.
19: Der ganze Friedhof war abgeriegelt und ich weiß noch, ich stand da und habe dann so ganz leise für mich gesagt, und ich schwöre, der Chris, die werden irgendwann vor Gericht stehen. Man muss sich ja an irgendwas klammern und das war eben meins.
18: Chris Geffroy ist der letzte erschossene Mauertote. Das Forschungskonsortium Eiserner Vorhang zählt insgesamt 236 Tote an der innerdeutschen Grenze und der Berliner Mauer. Die Wende beendet das brutale DDR-Grenzregime.
20: Liebe Berliner, soeben ist das Brandenburger Tor für Fußgänger geöffnet worden.
18: In den Jahren nach der Wende beginnt die juristische Aufarbeitung. Wer trägt die Verantwortung für die Mauertoten? Zuerst stehen die Todesschützen selbst vor Gericht. Sie argumentieren, sie hätten sich an das damalige DDR-Recht gehalten.
21: Grenzverletzer sind gefangen zu nehmen oder zu vernichten. Keiner darf die Staatsgrenze überschreiten und in das Lager des Imperialismus überwechseln.
18: Klaus-Dieter Baumgarten, ehemaliger Chef der DDR-Grenztruppen, über die Befehlslage. Nach den Prozessen gegen die Schützen, die beinahe allesamt mit Bewährungsstrafen enden, steht Baumgarten selbst vor Gericht. Und mit ihm fünf weitere Kommandeure der DDR-Grenztruppen. Sie sollen eine Teilverantwortung für das brutale Grenzregime getragen haben. Klaus-Dieter Baumgarten erhält die höchste Strafe. Er wird wegen Totschlags, Beihilfe zum Totschlag und versuchten Totschlags an Grenzflüchtlingen zu einer Haftstrafe von 6,5 Jahren verurteilt.
22: Herr Baumgarten, wie kommentieren Sie das Urteil?
23: Ein politisches Urteil.
18: Auch andere verurteilte Generäle nennen das Berliner Verfahren einen Akt der, Zitat, Siegerjustiz.
24: Mit deutlichen Worten wies das Landgericht heute diese These zurück. Flüchtlinge an der Grenze erschießen zu lassen, sei grob menschenrechtswidrig gewesen und durch kein DDR-Gesetz zu rechtfertigen.
18: Das Bundesverfassungsgericht bestätigte einige Wochen später das Urteil gegen die ehemaligen Generäle der DDR-Grenztruppen. Gefällt vom Berliner Landgericht am 10. September 1996. Heute, vor 30 Jahren.
4: Der Stichtag von Miriam Benecke.
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4: Es ist das Viertelfinale bei den US Open, das Alexander Zverev jetzt gerade spielt. Im ersten Satz hat es noch ein bisschen ausgesehen, als wäre es eine Wiederholung vom Achtelfinale. Das ging sehr schnell, 6-2 für den Hamburger. Aber jetzt unser Reporter im Stadion, Tim Brockmeier. Im zweiten Satz sehen wir ein bisschen anderes Spiel, oder?
25: Ja, Zverev liegt mit 4-5 zurück, hat aber jetzt eigenen Aufschlag, kann also gleich ausgleichen. Es ist aber irgendwie wirklich ein komisches Match. Also beide machen jetzt nicht den Eindruck, als hätten sie richtig Lust hier auf dieses Viertelfinale in diesem riesigen Ash-Stadium. Machen beide eher so ein Gesicht, als müssten sie ihre Steuererklärung machen. So unangenehm erscheint das. Also es fehlt so ein bisschen der Spaß an der Arbeit. Beide quälen sich eher so über den Platz. Zverev spielt kein gutes Tennis. Das reicht, um den Niederländer Botik van de Zandschulp im Griff zu haben, in Schach zu halten und eben den ersten Satz klar für sich zu entscheiden. Aber er ist auch immer wieder mal am Meckern. Das, was wir jetzt in den letzten beiden Runden nicht gesehen haben, in Richtung seiner Box, wo er seinen Bruder und auch sein Vater, sein Trainer sitzt. Also es ist jetzt nicht so ein geschmeidiger Auftritt wie zuletzt. Noch mache ich mir keine Sorgen, weil er, wie gesagt, auch mit eher durchschnittlicher Form einfach der bessere Tennisspieler ist. Aber jetzt noch viel mehr Schwächen darf er sich nicht leisten. 6-2, 4-5 aus seiner Sicht. Wie gesagt, er schlägt auf. Eins noch ganz schnell. Das Davis Cup Duo Kevin Kravitz, Tim Pütz steht im Halbfinale bei den US Open, hat sich durchgesetzt in ihrem Viertelfinale. Glückwunsch, die beiden spielen dann morgen um den Einzug ins Finale.
4: Also dem deutschen Doppel gratulieren wir und bei Alexander Zverev bleiben wir natürlich dran über die Nacht und gucken, ob das doch ein längerer Arbeitstag wird heute für den Hamburger oder vielleicht sich das Ganze noch mal ein bisschen mehr zu seinen Gunsten dreht. Was sonst noch wichtig ist und war im Sport, hat jetzt Mads Nicholson.
26: Die neue Fußball-Champions-League-Saison der Männer hat begonnen. Bisher mit guten Ergebnissen aus deutscher Sicht. 2 Spiele, 2 Siege. Erst der BVB gegen Villarreal, dann der VfB Stuttgart gegen Viking Stavanger aus Norwegen. Die Stuttgarter haben zu Hause 3-1 gewonnen. Detlef Lindner berichtet aus Stuttgart.
27: Diesen Start in die Champions League hat sich Stuttgart erhofft. Dass es auch tatsächlich so kam, hat der VfB besonders seinem herausragenden Stürmer Ermedin Demirovic zu verdanken. Der bosnische Nationalspieler traf von der 20. bis 32. Spielminute 3-mal. 2 Vorlagen steuerte dabei sein Sturmpartner Dennis Undav hinzu, dem selbst trotz zahlreicher Gelegenheiten kein Tor gelang. Die Demirovic-Festspiele wurden nur von Slatko Tripic unterbrochen. Der Kapitän von Stavanger traf zum zwischenzeitlichen 1:1. Jelsch zu zögerlich im Abwehrverhalten. Ein Schönheitsfehler. Der norwegische Meister zwar immer mal wieder gefährlich, doch in Sachen Chancenverwertung zu zögerlich. Stuttgart feiert den 3:1-Sieg und seinen dreifachen Torhelden Ermedin Demirovic.
26: 3 Tore in nur 12 Minuten. Das war ein ganz besonderer Abend für Ermedin Demirovic. Nur 7 Spieler in der Champions-League-Geschichte haben noch weniger Zeit für einen Dreierpack gebraucht. Der Bosnier nahm nach dem Abpfiff einen Ball aus diesem besonderen Spiel mit nach Hause.
1: Ja, die Mitspieler haben unterschrieben und dann gibt es manche, die dann noch mal eine Nachricht dahinterlassen. Ich habe im Wohnzimmer so ein Regal, oder was heißt so ein Regal, in so einer Wand sind so Löcher, da sind die besonderen Momente. Der muss aber einen besseren Platz bekommen, den ich jeden Tag sehen kann.
26: In Barcelona gab es keinen Dreierpack beim 5:1 gegen Rotterdam, aber einen deutschen Treffer. Der ehemalige Dortmunder Karim Adeyemi schoss sein erstes Champions-League-Tor für Barca. Alle Ergebnisse gibt's auf sportschau.de. Der FC Bayern startet wie Stuttgart gegen ein norwegisches Team. Zu Hause gegen Bodø Glimt, das in der vergangenen Saison sensationell ins Achtelfinale kam. André Siems berichtet aus München.
2: Bei seiner letzten großen Champions-League-Saisonparty will Torwart Manuel Neuer jedes Spiel nochmal genießen wie den letzten Sommerurlaub. Störenfriede sind da gar nicht eingeplant, erst recht nicht selbstbewusste Norweger, die letzte Saison so manche Fußballparty gecrashed haben. Siege gegen Manchester City, Atletico Madrid und auch Inter Mailand ist mit einem freundlichen, aber bestimmt norwegischen Lächeln gegen Bodø Glimt auf die Nase gefallen. Einen schlechten Start will Neuer erst gar nicht in die Arena lassen.
3: Das heißt auch, dass sie kämpfen können, arbeiten können und trotzdem am Ball auch sehr gut sind. Das haben sie schon unter Beweis gestellt, auch in der Vergangenheit. Sie haben Champions League-Erfahrung und sie haben auch keine Angst vor großen Namen. Ich glaube, man hat gesehen, dass sie einen guten Team-Spirit haben. Sie spielen ohne Angst, sie haben wenig zu verlieren. Ich glaube, dass jeder von uns weiß, dass wir diese Mannschaft nicht unterschätzen werden.
2: Ob Serge Gnabry gegen Bodø Glimt wieder spielen kann, bleibt noch offen. Im Mannschaftstraining war er schon wieder dabei. Jamal Musiala ist dagegen laut Trainer Vincent Kompany für die kommenden Kicks auf jeden Fall eingeplant. Ob er dann gleich von Beginn an ran darf, wird man sehen.
26: Für RB Leipzig beginnt die Champions-League-Saison parallel um 21 Uhr in Norditalien. Gegner Como ist zum ersten Mal in der Königsklasse dabei. Die Handballer des SC Magdeburg haben viel Champions-League-Erfahrung. Der deutsche Meister ist mit einem deutlichen 37:22 Erfolg gegen Kolstad aus Norwegen in die neue Saison gestartet.
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5: Um 3.31 Uhr mit Wolfgang Berger. Auch nach der Landtagswahl in Sachsen-Anhalt bleibt Bundeskanzler Merz zurückhaltend im Hinblick auf ein AfD-Verbotsverfahren. Er sei und bleibe skeptisch, ob ein solches Verfahren erfolgreich sein könne, sagte der CDU-Vorsitzende am Abend in Berlin. Aus der Nachrichtenredaktion Marei Beermann.
6: Man könne das immer wieder prüfen, er glaube aber nicht, dass man damit das Problem löse. Die politische Auseinandersetzung mit der AfD müsse Priorität haben, so Merz. Sein erklärtes Ziel, Wählerinnen und Wähler zurückzugewinnen für die politische Mitte. Dazu müsse man ihnen ein überzeugendes politisches Angebot machen. Auch der hessische Ministerpräsident Rhein und Bayerns Regierungschef Söder hatten sich bereits skeptisch zu einem AfD-Verbotsverfahren geäußert. Der Koalitionspartner SPD und auch die Grünen befürworten hingegen eine Prüfung.
5: Nach der Landtagswahl in Sachsen-Anhalt hat das BSW ein Gesprächsangebot der AfD angenommen. Wie ein BSW-Sprecher mitteilte, sprach sich der Landesvorstand am Abend einstimmig dafür aus. Aus der Nachrichtenredaktion Verena Fücker.
7: Eingeladen hatte die AfD alle Parteien. Doch CDU, SPD, Grüne und Linke lehnten ab. Nur das BSW nahm die Einladung an. Beim Treffen mit der AfD werde es um die Themen Energieversorgung, Bildung und Friedenspolitik gehen. Die AfD hat die absolute Mehrheit knapp verpasst und braucht zum Regieren einen Partner. Eine Koalition mit ihr will das BSW allerdings nicht eingehen. Es solle vielmehr über Projekte gesprochen werden, hieß es.
5: Der Iran hat erneut Explosionen im Bereich der Straße von Hormus gemeldet. Die Detonationen sollen sich auf dem Meer ereignet haben. Genaueres ist bislang nicht bekannt. Das US-Militär hatte zuletzt mehrfach iranische Tanker in der Region angegriffen. Eigenen Angaben zufolge reagierten die Streitkräfte damit auf Attacken der iranischen Seite auf amerikanische Kriegsschiffe. Berater des US-Präsidenten gehen nach einem Bericht des Wall Street Journal inzwischen davon aus, dass der Iran-Konflikt Trumps Amtszeit überdauern könnte. Nach Einschätzung von UNICEF haben Klimagefahren im vergangenen Jahr weltweit den Unterricht von mehr als 171 Millionen Schülerinnen und Schüler beeinträchtigt. Damit sei jedes zehnte Schulkind betroffen gewesen, vom Vorschulalter bis zur Oberstufe, teilte das UN-Kinderhilfswerk mit. In der Analyse wurden Daten aus 106 Ländern und Gebieten ausgewertet. Demnach waren 2025 vor allem Stürme Ursache für Schulausfälle, gefolgt von Überschwemmungen und Hitzewellen. Das Wetter in Deutschland. Tagsüber ein Wechsel aus Sonne und Wolken und fast überall trocken bei 17 bis 24 Grad. Das waren die Nachrichten.
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4: Mit den akuten Meldungen um 3.34 Uhr. A1 Lübeck-Hamburg. Die Norderelbbrücke ist immer noch in beiden Richtungen wegen eines Schwertransportes immer mal wieder kurzfristig gesperrt. Dann die A2 Berlin Richtung Hannover ist zwischen Burgzentrum und Lostau wegen Aufräumarbeiten gesperrt. Die A28 Bremen Richtung Oldenburg ist zwischen Delmenhorst, Adelheide und Deichhorst nach einem Unfall gesperrt. Und die A42 Dortmund Richtung Kamp-Lindfort ist ebenfalls nach einem Unfall gesperrt, und zwar zwischen Gelsenkirchen-Bismarck und Gelsenkirchen-Schalke. Allen unterwegs eine gute Fahrt.
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4: Mit Tom Westerholt am Mikrofon. Ich grüße Sie. Die Landtagswahl in Sachsen-Anhalt ist eine Zäsur für die CDU und für Bundeskanzler Friedrich Merz. Dieses Wort Zäsur fiel mehrfach in den vergangenen Tagen. Die Union hat das schlechteste CDU-Ergebnis aller Zeiten in dem Bundesland eingefahren und die AfD triumphiert. Wie geht es jetzt vor der wichtigen Landtagswahl in Mecklenburg-Vorpommern und Berlin weiter für den Kanzler und seine Partei? Darum geht es jetzt in 11KM, dem Tagesschau-Podcast mit Elena Kuch.
8: Friedrich Merz hat 2018 versprochen, die AfD zu halbieren und die Union wieder zu 40% zu führen. In Sachsen-Anhalt ist jetzt genau das Gegenteil passiert. Nur gut 17% der Stimmen für die CDU in Sachsen-Anhalt. Das ist das schlechteste CDU-Ergebnis dort jemals. Wie konnte das der stolzen Volkspartei CDU passieren? Und welche Rolle spielt Bundeskanzler Friedrich Merz? Darüber sprechen wir heute mit Kerstin Palzer aus dem ARD-Hauptstadtstudio. Sie berichtet seit mehr als 30 Jahren über die Politik in Sachsen-Anhalt. Die AfD holt in Sachsen-Anhalt fast 44% und damit mehr als doppelt so viel wie die CDU. Was bedeutet dieses Ergebnis für eine so machtbewusste Partei wie die CDU?
9: Es ist eine Katastrophe für die CDU. Die CDU versteht sich als die große Volkspartei in Deutschland. Also ja, die SPD gibt es auch, aber die CDU, das ist der eigentliche Player, so versteht sie sich. Wollte immer Volkspartei sein, war ja auch für die Geschichte der Bundesrepublik Deutschland elementar wichtig. Und dann gab es ja auch noch, wir erinnern uns vielleicht, so jemanden wie Franz Josef Strauß, der mächtige Ministerpräsident in Bayern, der hat 1987 gesagt, rechts von uns darf es keine demokratisch legitimierte Partei geben. Wir müssen diesen Raum rechts von uns ausfüllen. Das war über Jahre, Jahrzehnte das Mantra in der Union. Und jetzt ist es ja nicht nur so, dass dort eine Partei ist, die diesen Raum ausfüllt, die AfD, sondern sie ist doppelt so mächtig wie die CDU in Sachsen-Anhalt. Also es hat sich total was verkehrt, und das ist tatsächlich für die CDU die Machtfrage.
10: Ja, meine Damen und Herren, herzlich willkommen zu unserer Pressekonferenz nach der Landtagswahl in Sachsen-Anhalt.
9: Und man hat das, finde ich, Friedrich Merz auch angemerkt.
10: Und ich kann Ihnen sagen, wir sind alle zutiefst schockiert. Wir haben es in dieser Form so nicht erwartet.
9: Also da stand schon jemand, der ja auch persönlich extrem machtbewusst ist und bei dem man so nach meinem Eindruck so ein bisschen das Gefühl hatte, der spürt gerade, dass ihm die Macht entgleitet.
8: Und der AfD-Spitzenkandidat Ulrich Siegmund, der hat ja Friedrich Merz ja so suffisant als sehr guten Wahlhelfer für die AfD bezeichnet.
11: Ein sehr guter Wahlkämpfer, diesen Wahlkampf war für uns Friedrich Merz. Also dieser Mann ist jeden Tag ein zu viel im Kanzleramt.
12: Ist der Kanzler Friedrich Merz tatsächlich das Problem oder hat die CDU strategische Fehler im Umgang mit der AfD gemacht?
9: Also ich glaube, ganz wichtig ist erstmal, dass die AfD mittlerweile von ganz vielen Menschen gar nicht mehr nur als Protestpartei wahrgenommen wird, was sie in den letzten Jahren war, sondern immer mehr merken wir, erfahren wir durch die Meinungsforschungsinstitute, dass die Leute tatsächlich überzeugt sind und nicht nur diese Denkzettelpartei in der AfD sehen, sondern eben auch sagen, das sind Inhalte, die will ich so. Ich möchte, dass das umgesetzt wird. Also das, was wir früher immer für die Volkspartei CDU gesagt haben, die sprechen die Frauen an, die sprechen die Katholiken an, die sprechen die Älteren an, die sprechen aber auch die Jüngeren an. Das ist bei der CDU total am Bröckeln. Es gibt eine Umfrage, dass bei den unter 25-Jährigen nur noch 5% die CDU würden wählen wollen. Also das ist ja quasi, sie fällt bei den Jüngeren unter die 5%-Hürde. Also wir merken, da erodiert die CDU als Volkspartei und es entsteht quasi eine neue Volkspartei und das ist die AfD. Und das ist natürlich tatsächlich ein Phänomen, das die CDU aus meiner Sicht überhaupt noch gar nicht so richtig durchgeholt hat.
4: Und an dieser Stelle müssen wir den Podcast einmal kurz unterbrechen für eine wichtige Warnmeldung. Achtung, ein Falschfahrer auf der B50 Rheinböllen-Bernkastel-Kues. Zwischen Rheinböllen und Ellern kommt Ihnen ein Falschfahrer entgegen. Fahren Sie äußerst rechts und überholen Sie nicht. Auf der B50 Rheinböllen-Bernkastel-Kues zwischen Rheinböllen und Ellern ist ein Falschfahrer unterwegs. Vorsicht bitte in beiden Richtungen. Und damit jetzt zurück zum Podcast.
9: Und wo sie sich eben noch gar nicht darauf vorbereitet hat. Also ich habe eine CDU erlebt, die völlig bedröppelt dasteht und keine Strategie hat.
12: Was ja überraschend ist, weil sie ist ja nicht die einzige konservative Partei in Europa, die so bedroht wird von der neuen Rechten. Schon interessant, dass sie da keine Strategie für hat und auch so ein bisschen überrascht wirkt.
13: Ja, meine Damen, meine Herren, wir haben erfolgreich getagt.
9: Es gab im Oktober 2025, da hat Carsten Linnemann, heute Gesundheitsminister, damals Generalsekretär der CDU, eine Pressekonferenz gemacht, da war ich auch dabei, und hat die sogenannte Weiße Flecken-Initiative vorgestellt.
13: Das wollen wir aufbrechen. Es sind Analysen gemacht worden, wirklich Gespräche mit den Bürgern. Wir werden darauf reagieren mit einem Weiße Flecken-Programm, was wir heute diskutiert haben und was starten wird.
9: Weiße Flecken, da hatte die CDU gemerkt, ach guck mal, da im Osten, da haben wir Bereiche, Regionen, da ist gar keiner von uns mehr. Mhm. Da ist kein Bürgermeister mehr, da gibt es keine Abgeordneten, da haben wir keine Büros. Das heißt, die Menschen spüren gar nicht mehr, dass es die CDU noch gibt. Also hat Carsten Linnemann gesagt, da machen wir jetzt so einen Truck und fahren dann durch die Gegend und wir schulen unsere Mitarbeiter und es gibt einen Beauftragten, der insbesondere in Mecklenburg-Vorpommern und in Sachsen-Anhalt sich darum kümmert. Wie gesagt, das war im Oktober und dann, also ich beobachte die CDU ja relativ intensiv, ist mir irgendwann so im Januar, Februar, ist mir aufgefallen, was war eigentlich mit dieser Weiße Flecken-Initiative? Und dann habe ich nochmal geguckt und habe auch nochmal im Konrad-Adenauer-Haus angerufen und dann drucksten die auch schon so rum. Und es war tatsächlich so, es wurde jemand eingestellt, das Arbeitsverhältnis ist dann aber gelöst worden, aus Gründen, über die man nicht sprechen wollte. Und es ist de facto nahezu nichts passiert. Carsten Linnemann, der ja da irgendwie mit seinem ganzen großen Ego auch auftreten wollte und Leute ja zum Mitmachen drängen und auffordern wollte, der war ja dann auch nicht mehr Generalsekretär, als es so richtig wichtig wurde, kurz vor der Wahl. Und insofern hat man diese ganze Initiative einfach, die ist so weggefloatet. Es gab sie plötzlich nicht mehr.
12: Ein Versuch der CDU-CSU, mit der AfD umzugehen in den letzten Jahren, war der, mit inhaltlicher Härte zu antworten, etwa in der Migrationspolitik und so AfD-Wähler abzujagen. Ist das ein Versuch, der eigentlich schon von Grund auf zum Scheitern verurteilt war? Denn gleichzeitig hat ja die Union auch immer abgelehnt, mit der AfD zu kooperieren, Stichwort Brandmauer.
9: Also bei der letzten Umfrage jetzt zur Wahl in Sachsen-Anhalt hat eine Mehrheit der Menschen sich gegen die Brandmauer ausgesprochen oder insgesamt gegen Brandmauern, weil es gibt ja nicht nur eine. Aber es ist tatsächlich für viele Menschen anscheinend nicht demokratisch logisch, dass eine Partei, die demokratisch gewählt wird, dass man mit der aber dann nicht zusammenarbeiten will. Die CDU, das haben wir in den letzten Jahren erlebt, die ist programmatisch eher nach rechts gerückt, hat also schon auch versucht, diese Probleme, die viele Menschen ja sehen durch die Migration, dieses Thema aufzugreifen. Und in der Union würden jetzt auch viele Menschen sagen, das haben wir ja auch hingekriegt. Dobrindt hat ja tatsächlich dafür gesorgt, dass eben diese Zahlen von Asylbewerbern runtergehen, dass ausgewiesen wird, dass man also härter mit Migration umgeht. Aber wir haben natürlich den Aspekt, dass wenn Menschen der Meinung sind, die CDU ist immer noch nicht rechts genug, dann wählen sie halt das Original. Dann wählen sie aus ihrer Sicht die AfD. Da weiß ich, die gehen knallhart mit Migration um. Und wenn ich das richtig finde, dann habe ich ja eine Alternative im wahrsten Sinne des Wortes. Das heißt, dieses sich nach rechts weiter aufstellen nach den Merkel-Jahren, das wollte Friedrich Merz ja immer. Er wollte immer einen klaren Bruch von Angela Merkels Politik. Das hat er dann auch umgesetzt. Und gleichzeitig aber führt das dazu, dass die Leute nicht nur nicht wieder zur CDU zurückkommen, sondern sie gehen sogar noch weiter von der CDU ab und wählen die AfD.
12: Du hast es gerade schon angesprochen, die CDU, CSU, die haben eine Brandmauer zur AfD, aber ja auch zur Linken, ist aber gleichzeitig auch auf Unterstützung in den Landtagen angewiesen, um regieren zu können. Hat sich die Union dadurch, durch dieses Ausschließen in beide Richtungen, in so eine Art Glaubwürdigkeitsfalle gebracht?
9: Total. Das ist wirklich eine Krux, was sie da gemacht haben. Also das ist ein Beschluss von 2018. Da hat man das so beschlossen mit der Unvereinbarkeit mit der AfD, aber auch mit der Linken. Und man hat immer gedacht, das können wir ja machen, weil wir sind ja die Großen. Wir sind die, die die meisten Abgeordneten in einem Landtag haben. Und dann können wir uns unsere Koalitionspartner aussuchen.
12: Die kleineren Parteien sind auf die CDU angewiesen. Er ist sozusagen die Mentalität.
9: Genau, das ist eben diese Volkspartei, diese Machtpartei CDU. Und natürlich übrigens auch im Bundestag, wo es ja noch so ist. Da ist die CDU noch die stärkste Fraktion, CDU, CSU. Aber jetzt haben wir eben eine Situation, wo die CDU nicht mehr die stärkste Fraktion ist und sie, wenn sie eine Regierung würde bilden wollen, dann wäre das so eine Art Rudis Resterampe. Sie müsste in Sachsen-Anhalt ganz konkret gesprochen nicht nur mit der SPD koalieren, sondern auch mit den Grünen koalieren und jetzt kommt es eben mit der Linken koalieren, damit es überhaupt in die Nähe einer Regierung kommen könnte. Und da muss man jetzt fairerweise sagen, das, was die Linke an Politik macht und das, was die CDU an Politik macht, das passt auch wirklich nicht zusammen. Da habe ich auch tatsächlich das Gefühl, damit zerreißt die CDU und das wird nichts. Aber dann kann die CDU eben auch nicht mehr an die Regierung. Das muss man dann eben auch ganz klar erkennen.
12: Eine der Strategien der AfD ist ja auch, die Union in Bedrängnis zu bringen. Die ist ja hier dann aufgegangen.
9: Die AfD hat die CDU von der Machtposition vom Sockel geschubst. Das muss man ganz klar so konstatieren. Das ist in Sachsen-Anhalt passiert. Du hast ja vorhin gesagt, 17,2 für die CDU, über 43, fast 44% für die AfD. Da haben sich die Machtverhältnisse komplett verändert.
12: Eine der Begründungen von Friedrich Merz für die schwachen Wahlergebnisse ist ja so ein bisschen, wer unpopuläre, aber nötige Reformen beschließt und durchsetzt, der muss erstmal mit solchen Ergebnissen rechnen und sie auch in Kauf nehmen, weil man eben unbeliebt wird.
10: Aber ich weiß, dass wir mehr tun müssen, als nur mathematisch, volkswirtschaftlich, wie immer Sie es nennen wollen, diese Reformen zu begründen. Wir müssen versuchen, ich selbst auch, die Menschen auch in ihrer ganzen Emotionalität stärker zu erreichen.
12: Wenn der Preis für die bisherigen Reformen ja wirklich ein Erdrutschsieg der AfD in Sachsen-Anhalt ist, wie kann Friedrich Merz es denn in Zukunft überhaupt noch schaffen, die Wählerinnen und Wähler besser mitzunehmen?
9: Also er hat vielleicht eine Chance und da muss man vielleicht mal einmal um die Ecke denken. Friedrich Merz ist jetzt 70 Jahre alt und er ist auch in seiner eigenen Partei nicht mehr so wahnsinnig beliebt. Das heißt, das könnte bedeuten, Friedrich Merz wird sowieso nicht nochmal kandidieren, weder als Parteivorsitzender der CDU noch als Kanzler. Und dann hat er ja quasi so einen Raum geschaffen, nach dem Motto, er will ja gar nicht mehr wieder gewählt werden.
12: So eine Freiheit.
9: Eine politische Freiheit. Und die könnte bedeuten, dass er dadurch sagt, okay, aber dafür stelle ich jetzt die Reformen tatsächlich durch. Ich sorge dafür, dass Deutschland zukunftsfester wird, was die Reformen eben angeht. Und vielleicht, und das würde ihm gefallen, gehe ich dann doch als der Reformkanzler in die Geschichte ein. Wir erinnern uns zum Beispiel an diesen Gerhard Schröder, der hat Hartz IV mal durchgesetzt. Da ist ihm die SPD ehrlicherweise um die Ohren geflogen. Aber es gibt auch immer mehr Leute, auch in der SPD, die sagen, naja, auf lange Sicht war das gar nicht so schlecht für Deutschland und den wirtschaftlichen Aufschwung, den wir dann tatsächlich auch hatten. Also vielleicht ist das auch so ein bisschen das Kalkül von Friedrich Merz als mittlerweile ja, kann man schon sagen, älteren Politiker, dass er sagt, ich ziehe das jetzt durch, ich bin davon überzeugt, dass Deutschland diese Reformen braucht. Die Frage ist nur, ob die SPD auch an seiner Seite bleibt, weil wir hören ja jetzt auch von der SPD, die gemerkt hat, das läuft auch für uns nicht ganz gut. Und ob sie eben halt auch die Reformen weiter mitträgt, für die die SPD sich eigentlich mal ausgesprochen hatte. Und jetzt hörte ich irgendwie so immer durch, nee, wir können das nicht gegen die Menschen machen und so. Das ist sicherlich vor allem auch Friedrich Merz' Problem momentan.
12: Also viele sagen ja auch, dass Wählerinnen und Wähler der CDU enttäuscht waren, weil Merz vor der Bundestagswahl mit dem Versprechen angetreten ist, die Schuldenpolitik zu stoppen. Und eine der ersten Amtshandlungen ist dann aber, neue Schulden aufzunehmen, gigantische Schulden aufzunehmen. Dazu kommt eine Sozialpolitik, die ja von einem Misstrauen gegen die eigenen Bürgerinnen und Bürger geprägt ist. Also Stichwort, die Leute müssen mehr arbeiten, weil sich Menschen offenbar zu schnell krank melden oder wenn sie gar nicht krank sind. Ist das so eine Art Oben-Herab-Strategie, die hier zu seinem Problem wird?
9: Also er hat ja schon auch bei der Pressekonferenz, wo ich ihn als erstaunlich defensiv erlebt habe, hat er ja eigentlich auch eingestanden, dass es ihm fehlt an Zuwendung. Er hat gesagt, aufgeben ist für mich keine Option.
10: Wir wissen um unsere gemeinsame Verantwortung für unser Land. Ich weiß um meine persönliche Verantwortung für unser Land. Ich bin entschlossen, diese Verantwortung wahrzunehmen.
9: Gleichzeitig hat er aber gesagt, das ist eine Frage der Zuwendung und der Emotion, die in letzter Zeit nicht funktioniert hat.
10: Wir wissen, dass viele Menschen Angst haben um ihre eigene Zukunft, um das wirtschaftliche Fundament, um ihre soziale Absicherung. Ich will deswegen alle Anstrengungen darauf richten, in der Koalition zusammen mit der SPD eine neue, bessere, Erzählung, einen besseren Überbau zu ermöglichen, warum wir diese Reformen für notwendig und für richtig halten.
9: Und da hat er sich auch persönlich gesehen. Friedrich Merz hat ja jetzt auch nicht so die Aura, dass alle Menschen in Deutschland, ich sage jetzt mal die alleinerziehende Mutter in Leipzig oder der Lastwagenfahrer in Gelsenkirchen, dass die alle so das Gefühl haben, hey, mit dem kann ich
12: irgendwie abends,
9: das ist einer von uns, mit dem kann ich abends mal ein Bier trinken gehen. Und das sind so Dinge, da ist er einfach nicht an den Menschen so dran und das wirkt dann schon ganz schön von oben herab.
12: In 2 Wochen wird ja schon wieder gewählt, und zwar in Berlin und in Mecklenburg-Vorpommern. Und zumindest in Mecklenburg-Vorpommern sieht es auch nicht so gut aus für die CDU. Was würde denn ein ähnliches Ergebnis wie in Sachsen-Anhalt für die Partei bedeuten? Wäre das so eine Art Strudel, in die sie da geraten könnte?
9: Also es könnte natürlich jetzt schon sein, dass dadurch, dass die AfD Wählerinnen und Wähler auch so einen Push bekommen und dass auch mehr Leute sich dafür entscheiden, weil sie ja einfach sehen, das war ja die Geschichte, alles ist möglich, was die AfD in Sachsen-Anhalt gemacht hat, alles wird gut. Das ist ja auch so eine Erzählung, die die AfD transportiert. Das könnte denen schon in Mecklenburg-Vorpommern noch mal mehr Rückenwind geben. Für die Bundes-CDU ist das

0: Aktion dadurch begründet wird, dass kein anderer da ist, der es machen kann. Das bedeutet ja nicht, er macht so besonders toll, sondern wir haben nur keinen anderen. Es geht schon auch um die Autorität von Friedrich Merz. Das merke ich in der Union schon, dass immer mehr Menschen nicht vor der Kamera, aber in den Hintergrundgesprächen, die wir ja auch führen, dass Abgeordnete aus dem Bundestag immer deutlicher, immer ausführlicher darüber berichten, dass sie nicht mehr hinter dem Kanzler stehen. Das war im letzten Herbst, ging das mit der jungen Gruppe los. Da ging es um die Rentendiskussion, viele erinnern sich vielleicht. Und jetzt spreche ich aber auch durchaus mit der älteren Abgeordneten, die das auch erzählen. Und ja, das wird noch nicht vor der Kamera gesagt, aber dass diese CDU insgesamt auch in den Ländern, zum Beispiel in so Landesverbänden wie Rheinland-Pfalz, einfach enttäuscht ist, Sachsen-Anhalt übrigens auch, enttäuscht ist von Friedrich Merz. Er liefert nicht so, wie er es versprochen hat. Die Wirtschaft funzt nicht so, wie er es versprochen hat. Und jetzt sind eben auch diese Landesverbände enttäuscht. Und insofern könnte es so eine Kombi geben, dass die CDU ihn nicht mehr trägt. Und wenn dann die CDU insgesamt auch immer weniger wird in den Wahlergebnissen, das bedeutet ja übrigens auch, dass immer weniger CDU-Leute einen Posten bekommen oder in den Landtag gewählt werden oder eventuell bei der nächsten Bundestagswahl auch in den Bundestag gewählt werden, da wird es dann existenziell für die CDU-Leute. Insofern ist es am Ende schon auch eine Autoritätsfrage von ihm.
1: Die AfD-Co-Parteichefin Alice Weidel hat nach dem Wahlsieg in Sachsen-Anhalt rausposaunt, die Union werde sowohl auf Landes- als auch auf Bundesebene keinen Wahlsieg mehr einfahren. Nordrhein-Westfalen und den dortigen CDU-Ministerpräsidenten Hendrik Wüst hat sie interessanterweise explizit ausgenommen. Wird die Personalie Wüst innerhalb der Union schon diskutiert?
0: Total. Also Hendrik Wüst ist quasi so der Kronprinz von Friedrich Merz. Aber es gibt ja auch noch Markus Söder in München. Und da war immer klar, der würde schon gerne Kanzler werden. Und das muss man schon sagen, der hat auch gute Umfragewerte so insgesamt. Den können sich schon auch viele Leute vorstellen. Wüst hat das Problem, der hat ja die NRW-Wahlen nächstes Jahr. Und da sagt er, tritt er als Ministerpräsident an. Das macht es gerade so schwer. Das ist genau dieser Punkt, dass die CDU sagt, wer soll es denn sonst machen? Gibt es auch noch jemanden wie Boris Rhein, den Ministerpräsident von Hessen, der auch immer mal genannt wird. Es gibt auch noch das Gerücht, dass Alexander Dobrindt, der sehr erfolgreiche Bundesinnenminister, könnte es ja auch werden, ist aber auch wieder jemand von der CSU, also der kleinen Schwester in der Union. Also es gibt verschiedene Leute, aber so richtig drängt sich gerade niemand auf, auch durch die äußeren Umstände. Und das ist dann die Argumentation der CDU, dann lassen wir es vielleicht auch erstmal bei Friedrich Merz.
1: Wir haben ja jetzt viel darüber gesprochen, wie sehr die AfD-Strategie die CDU in Bedrängnis bringt, wie sehr da auch eine Strategie der AfD offenbar aufzugehen scheint. Die Frage ist die, wie geht die Union damit um? Die AfD ist ja auch sehr erfolgreich, weil sie die Gefühle der Menschen anspricht. Mit welcher Erzählung will man denn in der Union die Wählerinnen und Wähler zurückgewinnen?
0: Das ist genau das Problem. Welche Werte hat die CDU? Also ich hatte vorhin gesagt, es ist die große Volkspartei, die versteht sich auch als Garant für die freiheitlich-demokratische Grundordnung in der Bundesrepublik. Die versteht sich auch als internationaler Player. Aber was ist die CDU eigentlich? Wo will sie mit diesem Deutschland hin? Also dieses, alles ist möglich, alles wird gut von der AfD, das glauben viele Menschen ganz offensichtlich. Und bei der CDU stehen vielleicht auch insbesondere jüngere Menschen davor und sagen, also dieses Alte, dieses Machtbewusste, dieses vielleicht auch sehr männliche, wirtschaftsorientierte, das reicht mir nicht. Ich bräuchte eine Erzählung, wo Deutschland 2030, 35, 40 denn eigentlich hin soll. Dadurch, dass die CDU nicht die eine Erzählung hat, wohin sie mit Deutschland will, passiert etwas, das für die gesamte Demokratie wirklich ein Problem ist, nämlich die Leute wandern in die Ränder aus, in die politischen Ränder, nach links oder, wie wir es jetzt gesehen haben, massiv nach rechts in Sachsen-Anhalt. Und das ist tatsächlich etwas, wo ich mir von der Union wünsche, dass sie ganz schnell mal ihre Hausaufgaben macht und Deutschland erklärt, wo sie eigentlich

0: hin will.
1: Und das war 11KM, der Tagesschau-Podcast mit Elena Kuch und Kerstin Palzer aus dem ARD Hauptstadtstudio. Weitere Folgen finden Sie in ARD Sounds bei uns in der ARD Sounds App. Es ist 3.59 Uhr, gleich um 4 gibt es hier die aktuellen Nachrichten und danach widmen wir uns nochmal dem Tollhaus-Bundestag. Da ging es gestern hoch her bei der Generaldebatte über den Haushalt 27. Das zumindest war thematisch geplant. Was für ein Tumult dann aber daraus wurde, das gucken wir uns gleich direkt nach 4 Uhr hier nochmal genauer an.

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1: Um 4 Uhr mit Wolfgang Berger. Bundesweit werden heute um 11 Uhr die Sirenen heulen. Es ist wieder Zeit für einen Probealarm. Aus der Nachrichtenredaktion Martin Seiler.
2: Die zuständige Bundesbehörde testet, ob alle Warnsysteme funktionieren. Deshalb werden um diese Uhrzeit nicht nur Sirenen heulen, sondern Smartphones Alarm schlagen, Radiosender Durchsagen machen und Anzeigetafeln auf den Alarm hinweisen. Im Ernstfall heißt das, Medien einschalten und auf Informationen achten. Heute erfolgt nach einer Dreiviertelstunde die Entwarnung. Ob per Sirene gewarnt wird, können die Kommunen meist selbst entscheiden. Hannover hat beispielsweise angekündigt, das erste Mal nach langer Zeit wieder Sirenen zu nutzen. In Bremerhaven sollen Kirchenglocken läuten.
1: Bundeskanzler Merz steht einem AfD-Verbotsverfahren weiter kritisch gegenüber. Er glaube nicht, dass man damit das Problem löse, sagte der CDU-Politiker am Rande eines Treffens mit EU-Ratspräsident Costa. Aus Berlin Christina Nagel.
3: In der Generaldebatte am Morgen hatte der Kanzler die AfD noch scharf angegriffen. Ein Verbotsverfahren sieht der Kanzler aber trotz der erhobenen Vorwürfe weiter kritisch. Er sei und bleibe skeptisch, ob ein solches Verfahren erfolgreich sein könne, erklärte Merz am Abend in Berlin. Priorität sollte aus seiner Sicht die politische Auseinandersetzung mit der AfD haben. Man müsse versuchen, die Wählerinnen und Wähler zurückzugewinnen für die politische Mitte, indem man ihnen ein überzeugendes politisches Angebot mache, das auch ihre Befürchtungen und ihre Vorbehalte ernst nehme.
1: Die Staatsanwaltschaft Hannover hat Ermittlungen gegen den Spitzenkandidaten der Berliner SPD Krach aufgenommen. Nach Angaben einer Sprecherin der Behörde wurden 3 Objekte in Hannover und Berlin durchsucht. Zu den konkreten Vorwürfen äußerte sich die Staatsanwaltschaft nicht. Medienberichten zufolge geht es um den Verdacht der Bestechlichkeit. Krach ließ die Anschuldigungen zurückweisen und kündigte an, mit den Behörden zusammenzuarbeiten. In Berlin wird am 20. September ein neues Abgeordnetenhaus gewählt. In Köln sind am Abend die deutschen Fernsehpreise verliehen worden. Die Auszeichnung für den besten Fernsehfilm ging an den ZDF-Mehrteiler Olivia über das Leben der Drag Queen Olivia Jones. Auszeichnungen erhielten auch die ARD-Dramaserie 113, die Spielshow Werwölfe, der ZDF-Talkmaster Markus Lanz und Laura von Torra für die RTL-Castingshow Deutschland sucht den Superstar. Der VfB Stuttgart ist erfolgreich in die neue Fußball-Champions-League-Saison gestartet. Die Schwaben gewannen ihr erstes Vorrundenspiel gegen den norwegischen Meister Viking Stavanger mit 3:1. Alle 3 Treffer erzielte Ermedin Demirovic. Das waren die Nachrichten. Und das Wetter in Deutschland. Tagsüber ein Wechsel aus Sonne und Wolken und fast überall trocken bei 17 bis 24 Grad. Es ist 4:03 Uhr.
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4: Zunächst mit der Entwarnung für die B50 Rheinböllen-Bernkastel-Kues. Kein Falschfahrer mehr zwischen Rheinböllen im Rheinböller Hütte und Simmern-Zentrum. Die übrige Straßensituation sieht so aus. Die A2 Berlin Richtung Hannover ist zwischen Burgzentrum und Lostorf wegen Aufräumarbeiten immer noch gesperrt. Die A28 Bremen Richtung Oldenburg ist zwischen Delmenhorst, Adelheide und Deichhorst nach einem Unfall gesperrt. Die A46 Hemer Richtung Hagen ist zwischen Hagen-Hohenlimburg und Kreuzhagen wegen Fahrbahnerneuerung noch etwa eine Stunde bis um 5 gesperrt. Hier gibt es eine Umleitung über die U12. Die A94 München Richtung Passau ist zwischen Paarstätten und Dorfen wegen Bauarbeiten ebenfalls noch bis um 5 gesperrt. Und das gilt auch für die A111 in Berlin stadteinwärts. Sperrung zwischen Schulzendorfer Straße und Festplatz wegen Wartungsarbeiten noch eine Stunde bis um 5.
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4: Von NDR Info in Hamburg mit Tom Westerholt. Schönen guten Morgen. Es war ein einziges verbales Hauen und Stechen bei der gestrigen Generaldebatte im Bundestag. Anders kann man es kaum beschreiben. Voller gegenseitiger Vorwürfe und Beschuldigungen, der Ton dabei nicht selten klar unter der Gürtellinie. So beschreiben einige Medienvertreter das, was da im höchsten deutschen Parlament vor sich ging. Die Bundestagspräsidentin musste mehrmals durchgreifen. Inhaltlich sollte die Generaldebatte eigentlich im Zeichen des Haushalts 2027 stehen, erstickte aber unter den Nachwehen des AfD-Wahlerfolgs in Sachsen-Anhalt. Benjamin Großkopf fasst zusammen, was da gestern los war.
5: Generaldebatte über den Bundeshaushalt 2027, aber SPD-Fraktionschef Matthias Miersch hat da ein Gefühl.
6: Ich glaube, wir spüren alle, dass hier heute sehr Grundsätzliches erörtert wird. Es geht bei weitem nicht nur um den Bundeshaushalt.
5: Und Miersch macht sofort klar, dass das Grundsätzliche auch etwas Persönliches ist.
6: Und Frau Weidel, wenn Sie hier von Hass sprechen, dann sage ich Ihnen, gucken Sie mal in den Spiegel.
5: Die AfD-Chefin Alice Weidel hat zwar keinen Spiegel dabei, aber setzt trotzdem ihr breitestes Lächeln auf. Prädikat Zahnarzt kann stolz sein. Weidel hatte die Debatte eröffnet mit dem für sie üblichen Rundumschlag. Arbeitsplätze in Deutschland weg, Deindustrialisierung da, Geld durch Schuldenpolitik weg, zu viele illegale Ausländer da. Soweit so bekannt. Aber es geht ja um Grundsätzliches.
7: Die Wähler in Sachsen-Anhalt haben es Ihnen in der Sprache des demokratischen Souveräns mit aller Klarheit mitgeteilt. Schwarz-Rot ist vorbei.
5: Sachsen-Anhalt und die Folgen, die AfD dort mit Abstand die stärkste Kraft, im Bundestag bereits die größte Oppositionsfraktion. Laut, krawallig oder wie es Bundeskanzler Friedrich Merz direkt nach Weidels Rede ausdrückt.
8: Ja, Frau Weidel. Heute können Sie vor Kraft kaum laufen.
5: Tag 3 nach dem CDU-Desaster in Sachsen-Anhalt. Die erste große Rede des Kanzlers und CDU-Chefs. Wie wird er mit der Niederlage umgehen, die eindeutig auch die Unzufriedenheit mit ihm zeigt? Merz hat offensichtlich einen Plan und der geht so.
8: Sie sind und Sie bleiben, Frau Weidel, eine destruktive Kraft.
5: Oder so.
8: Kein Wort von Ihnen dazu, Frau Weidel. Was am 4. August auf dem Leipziger Flughafen geschehen ist.
5: Insgesamt 7-mal spricht Merz Weidel direkt an, nutzt seine Rede wenig bis gar nicht für die immer wieder eingeforderte und zugesagte neue Erzählung zu seiner Reformpolitik, sondern für Angriffe auf die AfD, etwa wegen ihrer Neigung zu Russland oder ihrer Abneigung gegenüber vorgeblich Fremden.
8: Das Wort Remigration ist nichts anderes als ein Synonym für ethnische Säuberung nach Herkunft und Hautfarbe.
5: Ein Kanzler, der trotz Mahnung der Bundestagspräsidentin ständig unterbrochen wird, der kämpft nicht für seine Reformen, sondern gegen den Rechtsaußenblock. Bei seiner Union verfangen Merz Worte Mittel bis Untermittel. Kaum Applaus während, maximal braves Parteitagsklatschen nach der Rede. Irgendetwas fehlt.
7: Das alleine reicht noch nicht, weil viele Menschen in diesem Land, die erwarten jetzt Antworten von Ihnen. Antworten darauf, was jetzt?
5: Fragt die grüne Fraktionschefin Katharina Dröge, um dann selbst zuzugeben, dass es zumindest keinen Plan A gebe. Den wiederum die Linke zu haben glaubt. Schluss mit Sozialabbau und Aufrüstung. Der Kanzler selbst versucht nach einer schwer verständlichen Herleitung zumindest seinen Plan, inzwischen wahrscheinlich C oder D, für die Regierungsarbeit der kommenden Monate zu verschlagworten.
8: Fehler machen, vergeben, wieder aufstehen, Zukunft gestalten für unser Land. Meine Damen und Herren,
5: wie die Zukunft Deutschlands gestaltet wird, zumindest das bleibt an diesem Tag weitgehend offen.
4: Berichtet Benjamin Großkopf. Ja, emotionaler wolle er sich in Zukunft zeigen. Das hatte der Bundeskanzler nach der Sachsen-Anhalt-Wahl gesagt. Er wolle den Menschen seine Politik besser erklären und dabei einfühlsamer sein. Gelingt ihm das bisher? Zumindest war es mal ein anderer Auftritt von Friedrich Merz. Mindestens angriffslustig in der Generaldebatte und deutlicher, als man es vielleicht von ihm kannte bisher. Darüber hat mein NDR-Kollege Markus Schubert mit dem Politikwissenschaftler Albrecht von Lucke gesprochen. Es ging erstmal um die Frage, ob der Kanzler in dieser angriffslustigen Art denn jetzt authentischer ist.
9: Es ist die Frage, was authentisch meint. Er war vor 2 Tagen auch ausgesprochen authentisch. Da war er aber zutiefst erschüttert, um es deutlich zu sagen. Voll unter dem Eindruck des Ergebnisses von Sachsen-Anhalt. Man konnte den Eindruck haben, der Kanzler hat den Tiefschlag erlebt, gespürt und weiß, wie sehr seine Autorität höchstpersönlich auch erschüttert ist. Aber er war insofern jetzt wieder, und das war auch wichtig, gefasst. Er war bereit, das Blatt zu wenden. Angriff ist die beste Verteidigung, war ersichtlich die Devise. Und nach dieser Frontalattacke von Frau Weidel, wir müssen uns bewusst machen, sie hat im Stile einer Regierungserklärung fast schon gesagt, wir sind am Ruder. Schwarz-Rot ist abgewählt, ist am Ende. Daraufhin hat er die richtige Antwort gegeben, hat vor allem fundamental die weltanschaulichen Unterschiede herausgestellt und klargemacht, dass diese Koalition den Westen verteidigt, weiterhin die Ukraine unterstützt und sich in allen Punkten von einer AfD-Regierung unterscheidet. Und das war insofern, ich würde fast sagen, mit dieser Frontalattacke, dieser ungeheuren Anmaßung auch von Frau Weidel als 20,8% Partei den Regierungsanspruch quasi schon präventiv zu erheben. Es war eine Steilvorlage für Friedrich Merz, um wieder in die Offensive zu kommen, denn das haben wir ja früher auch schon bei ihm erlebt. Er kann durchaus scharf werden, wenn er provoziert ist. Hier wurde er provoziert und hat ein Stück weit damit wieder am Anfang zu alter Schärfe zurückgefunden.
10: Aber das Risiko ist, dass er bereits wirkt wie ein Oppositionsführer zu einer AfD-Regierung, die es noch nicht gibt. Also nicht nur im Bund nicht, auch in Sachsen-Anhalt noch nicht. Ist das der AfD diese Augenhöhe dann nicht sehr recht, auch weil Merz selbst ja nun messbar keine magnetische Wirkung auf Wähler mehr hat?
9: Ja, da haben Sie völlig recht. Das ist ein Problem für ihn. Aber man muss natürlich sagen, wenn er, und das hat er sehr deutlich gemacht, übrigens auch mit Unterstützung der SPD, das war wirklich eine Generaldebatte, wie man sie sich eigentlich immer wünscht, von so grundsätzlicher Art, von einer solchen Klarheit. Es war durch die Bank auf Seiten der Koalition klar, man hat den Schuss gehört, man weiß, man muss durchaus abgemildert, sozial abgefedert, auch ökologisch. Ich komme gleich darauf zu sprechen, wie er übrigens die Hand auch Richtung der Grünen ausgestreckt hat. Ganz bemerkenswert. Aber der Kanzler wie auch die SPD haben klar gemacht, wir nehmen den Federhandschuh auf, wir sind bereit, diese Koalition mit den erforderlichen Reformen zu verteidigen. Also, man ist in die Offensive gekommen und der Kanzler hat, indem er, das war ganz zentral, von Anfang an die demokratische Mitte ansprach und auch sich übrigens sehr klar in fast schon, man erinnert sich an frühere Äußerungen, an groteskerweise fast schon, fast als Klimakanzler gab, in Abgrenzung hart von der AfD, hat er gewissermaßen die Grünen mit ins Boot geholt als potenzielle Ergänzung einer zukünftigen Dreierkoalition neben Schwarz und Rot. Das war klug und damit hat er die Reihen der demokratischen Mitte gegen die AfD geschlossen.
10: War es dann aber auch eine klare Ansage in die eigenen Reihen? Umgekehrt gefragt, gibt es dort noch oder überhaupt eine kritische Masse in der Union, die sich aus Panik oder mit Strategie eben doch auf eine wie auch immer geartete Kooperation mit der AfD einlassen wollen würde und die man jetzt einordnen musste?
9: Die Gruppe sehe ich im Bund in keinster Weise. Er hat natürlich in einer absoluten Härte, vielleicht sogar zu scharf, den Begriff der Remigration sogar zu einer Form der ethnischen Säuberung aufgenommen. Das war die radikalste Grenzziehung, die zur AfD eigentlich fast denkbar ist. Aber das war sicherlich genau dem Punkt geschuldet, den Sie jetzt ansprechen, nämlich die Sorge nicht primär im Bund, aber das in Sachsen-Anhalt beispielsweise. Und die Sorge ist reell. Überläufer der CDU dazu beitragen könnten, mit der AfD eine Regierung zu bilden.
10: Blicken wir noch auf die SPD. Einsparungen bei Rente, Pflege, Gesundheit werden kommen und sie werden spürbar sein und bleiben, ebenso wie die, wenn auch von Trump, in die Höhe gejagten Benzinpreise. Das belastet Arbeitnehmer, denen die AfD nicht erst seit heute billiges Kremlgas und billigen Atomstrom verspricht. Kann man das mit Argumenten entkräften aus Sicht der Sozialdemokraten oder will halt der Mensch Wut lieber entladen, als sie ausreden lassen?
9: Das ist ganz ersichtlich so wieder gewesen. Es war auch exemplarisch im Parlament zu spüren. Aber Matthias Mörsch, der Fraktionsvorsitzende der SPD, hat sehr deutlich gemacht, dass die SPD auf der Seite der Regierung steht, dass sie zu den Reformen auch steht, wenn auch mit den erforderlichen sozialen Abschwächungen bzw. Korrekturen, die nötig sind. Ich bin ganz sicher, nach den beiden Wahlen in Mecklenburg-Vorpommern in Berlin, die natürlich brutale Einschläge noch einmal darstellen werden, sowohl für die SPD und vor allem noch viel fataler für die Union in Mecklenburg-Vorpommern, wo sie nicht einmal zweistellig werden dürfte. Aber danach wird der Wahlkampf mit Blick auf diese beiden Daten vorbei sein. Dann werden sich SPD und CDU zu Reformen verstehen, denn eines wissen beide, wenn diese Reformen nicht passieren, dann hat man gar keine Chance mehr, diese Koalition. Gerade mit Sicht auf das, was der Kanzler als das eigentliche Prinzip beschrieben hat, die Erzählung für zukünftige Generationen zum Erfolg zu führen. Man muss durch diese Härte der Reform, um in der Hoffnung zu sein, dass es dann wieder anhebt. Und man jetzt mit einer quasi neuen Erzählung, nämlich gegen den Rechtsradikalismus der AfD, sich in der demokratischen Mitte behauptet.
4: Sagt Albrecht von Lucke, Politikwissenschaftler und Redakteur der Blätter für deutsche und internationale Politik. 4.14 Uhr ist es. Wir gucken aus dem Fenster.
0: Das Wetter in Deutschland.
4: Nur entlang der Alpen gibt es jetzt hin und wieder noch Regen. Ansonsten klingen die Schauer immer mehr ab. Der Himmel ist teils wolkig, teils klar. Hier und da kann am frühen Morgen etwas Nebel auftreten. Über den Tag fast überall durchgehend trocken mit mal dichterer und mal aufgelockerter Bewölkung. Vom Südwesten über die Mitte bis zur Ostsee meist sonnig bei 17 bis 24 Grad. Morgen am Freitag im Westen und Nordwesten wieder vereinzelte Schauer, ebenso am östlichen Alpenrand. Im Rest des Landes eher freundlich und sonnig, dann 18 bis 25 Grad. Ein paar Ortsmarken von jetzt mit sehr gleichen Temperaturen, denn 13 Grad sind es aktuell in Hamburg, Hannover, Leipzig und Köln bei bedecktem Himmel. München 1 Grad drunter, 12 Grad ebenfalls bedeckt.
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4: Mit einer landesweiten Schweigeminute hat Norwegen Abschied von König Harald V. genommen. Zehntausende Menschen haben an den Straßen von Oslo gestanden, als der Trauerzug zum Dom zog, angeführt von seinem Sohn und Nachfolger, dem neuen König Håkon VIII. Das Ende einer Ära und Abschied vom Großvater der Nation.
11: Das Staatsbegräbnis beginnt mit 21 Salutschüssen zu Ehren des verstorbenen Königs. So will es die norwegische Tradition. Als der Sarg von Harald V. um Punkt 12 Uhr das Schloss in Oslo verlässt, wird es plötzlich still auf dem Platz. Hunderte sind hierher gekommen, um ihrem König die letzte Ehre zu erweisen. Viele tragen schwarz, manche warten hier schon seit 6 Uhr morgens.
12: Wie kommen Frau Bergen zum Westen?
11: Wir sind aus der Stadt Bergen gekommen. Wir sind extra hergeflogen. Ich wusste schon seit vielen Jahren, wenn König Harald stirbt, dann möchte ich bei seiner letzten Reise dabei sein. Wenn
12: Harald dör, so will er følge Båre Hansen siste reisen.
11: Er war unser König und gleichzeitig sehr volksnah. Er war gewissermaßen ganz oben und gleichzeitig mitten unter uns Norwegern. Respekt erweisen Harald V. auch Staatsgäste aus aller Welt. Durch ein Spalier aus Soldaten ziehen sie in einer Trauerprozession an den Menschen vorbei Richtung Domkirche. Direkt hinter dem Sarg gehen der neue König Håkon und seine Tochter Kronprinzessin Ingrid Alexandra, sein Sohn Sverre Magnus und seine Schwester Märtha Luise. Dahinter folgen die Könige von Schweden, Dänemark, Spanien und den Niederlanden sowie der britische Thronfolger Prinz William. Auch Bundespräsident Frank-Walter Steinmeier und der ukrainische Präsident Volodymyr Zelensky sind in dem Trauerzug dabei. Haralds Witwe Königin Sonja und die neue Königin Mette-Marit werden im Auto zur Domkirche gefahren. Die Frau von König Håkon erholt sich von einer Lungentransplantation im Juni. In einem bewegenden Trauergottesdienst nehmen norwegische und ausländische Gäste Abschied von Harald V., der 35 Jahre auf dem norwegischen Thron saß. Norwegens Ministerpräsident Jonas Gahr Støre erinnert daran, dass der Monarch die Begegnung mit den Menschen im Land geschätzt habe. Das habe sich auch in seinen Reden wiedergespiegelt.
13: Han gjorde Norge større.
11: Er hat Norwegen größer gemacht. Er sprach von einem Wir in Norwegen, in dem die Menschen füreinander einstehen, wo jeder Verantwortung für die Gemeinschaft trägt und alle den gleichen Wert haben. Nach dem Gottesdienst läuten in ganz Norwegen eine Stunde lang die Kirchenglocken. Und in Oslo beginnt die allerletzte Reise des verstorbenen Königs. Sein Sarg wird in die Festung Akershus gebracht. Im königlichen Mausoleum hat Harald V. von Norwegen nun nach einer privaten Feier die letzte Ruhestätte gefunden.
4: Über die Beisetzung von König Harald von Norwegen war das Jana Sinram aus Oslo. Und damit zurück nach Deutschland. Kaum sind die Landtagswahlen in Sachsen-Anhalt zu Ende gewesen, war schon die Rede von möglichen Neuwahlen. Denn die AfD hat die Wahl zwar deutlich gewonnen, aber dabei keine absolute Mehrheit erreicht. Und Mehrheitsbildungen mit als auch ohne AfD scheinen eine extrem schwierige Angelegenheit in Magdeburg zu werden. Aber wie ist das eigentlich genau? Auf welchem Weg könnte es überhaupt zu Neuwahlen kommen? Marius Rudolf mit den möglichen Szenarien.
14: Neuwahlen könnten in Sachsen-Anhalt schon relativ bald ausgerufen werden. Erstmals möglich wäre das bei der konstituierenden Sitzung des Landtags. Die muss bis spätestens 6. Oktober stattfinden und auf der Tagesordnung könnte dann auch schon die Wahl des Ministerpräsidenten stehen. Wenn es dazu kommt und in den ersten beiden Wahlgängen kein Kandidat die absolute Mehrheit erreicht, sieht die Landesverfassung zwei Optionen vor, erklärt Daniel Hellmann vom Institut für Parlamentarismusforschung.
15: Wenn kein Ministerpräsident in den ersten zwei Wahlgängen gewählt wird, dann kann der Landtag beschließen, entweder wir lösen den Landtag auf und lassen Neuwahlen durchführen oder aber wir machen noch einen dritten Wahlgang.
14: Damit der Landtag aufgelöst werden kann, müssten mehr als die Hälfte der Abgeordneten zustimmen. Kommt diese Mehrheit nicht zustande, gibt es weitere Wege zu Neuwahlen. Die Hürden liegen dann aber höher.
15: Szenario Nummer zwei ist frühestens 6 Monate nach Beginn der Wahlperiode bestünde die Möglichkeit, dass der Landtag sich mit Beschluss von 2/3 der Mitglieder selbst auflöst.
14: Die Landesverfassung kennt außerdem eine dritte Möglichkeit für Neuwahlen. Die setzt voraus, dass zunächst ein Ministerpräsident gewählt wird und dieser anschließend die Vertrauensfrage stellt, erklärt Hellmann.
15: Und wenn eben die Mehrheit der Mitglieder des Landtages dem Ministerpräsidenten, der Ministerpräsidentin nicht das Vertrauen aussprechen, dann kann der oder die Ministerpräsidentin zum Präsidenten des Landtags gehen und beantragen, dass der Landtag vorzeitig aufgelöst wird und Neuwahlen angesetzt werden.
14: Dass kurz nach einer Wahl in einem Bundesland Neuwahlen ausgerufen werden, war in der Vergangenheit sehr selten der Fall. Es gibt aber durchaus Beispiele, die zum Teil weit zurückliegen. Daniel Hellmann sieht Parallelen zur Bürgerschaftswahl 1982 in Hamburg.
15: Da ist auch keine Regierungskoalition zustande gekommen, unter anderem, weil die CDU die absolute Mehrheit verfehlt hat und SPD und Grüne 82 noch nicht miteinander koalieren wollten in Hamburg. Und infolgedessen hat man die Bürgerschaft wieder aufgelöst und dann nochmal Neuwahlen im selben Jahr angesetzt.
14: Mehr als 40 Jahre später könnte das auch in Sachsen-Anhalt passieren. 3 mögliche Szenarien stehen im Raum. Bei jeder dieser Varianten gibt es aber eine Gemeinsamkeit. Eine Partei allein kann nicht für Neuwahlen sorgen. Dafür bräuchte es ähnlich wie bei der Regierungsbildung einen breiteren Konsens, also eine weitere Partei, die daran interessiert ist.
4: Und aus aktuellem Anlass gehen wir ganz schnell nach New York.
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4: Tim Brockmeier für uns bei den US Open in Flushing Meadows. Ja, da ging es jetzt im dritten Satz für Alexander Zverev doch plötzlich alles wieder sehr, sehr schnell, oder?
16: Absolut. 2 Stunden, 17 Minuten von ein paar Sekunden hat er seinen zweiten Matchball verwandelt, steht im Halbfinale der US Open 2026, 6:2, 7:5, 6:1. Es war ehrlicherweise insgesamt eine recht freudlose Angelegenheit, also spektakuläres, mitreißendes Tennis, das die 24.000 Zuschauer hier im Ash Stadium jedes Mal vor den Sitzen riss, gab es nicht. Es war dann doch eher ein solides Niveau, das Alexander Zverev gespielt hat relativ viele Fehler gemacht, war auch oft unzufrieden mit seinem eigenen Spiel, hat wieder relativ viel gemeckert, aber hey, es ist am Ende erfolgreich, es war genug und solide genug, um die Nummer 70 der Welt, Botik van de Sandschulp aus den Niederlanden, zu bezwingen und jetzt steht Alexander Zverev tatsächlich im Halbfinale in New York. Vielleicht war auch ein bisschen Druck dabei beim Deutschen, denn er wusste natürlich um das Ergebnis von Carlos Alcaraz, einem der größten Konkurrenten für ihn beim Titel, im Kampf um den Titel hier in New York. Er wusste, dass im Halbfinale mit dem Russen Khachanov einer wartet, jetzt der auch schlagbar ist. Er weiß also, wie weit die Tür in Richtung Finale offen ist. Und vielleicht hat das so ein bisschen in seinem Kopf eine Rolle gespielt, dass er hier nicht ganz frei aufspielen konnte, der Arm nicht ganz frei schwingen konnte. Aber nochmal, am Ende zählt das Ergebnis, da fragt keiner mehr wie. Alexander Zverev steht im Halbfinale der US Open. Da geht es am Freitag gegen den Russen Kharen Khachanov. Glückwunsch an Sascha Zverev.
4: Und wir halten fest, dass nach dem Sieg bei den French Open Open möglicherweise noch ein zweiter Grand-Slam-Titel in diesem Jahr für Alex Zverev drin ist. Im Halbfinale geht es als nächstes weiter. Das Viertelfinale, wie gesagt, eine relativ klare Angelegenheit, wie schon das Achtelfinale. Vielen Dank an unseren Reporter Tim Brockmeier im Stadion in Flushing Meadows. Was sonst noch wichtig ist in der Welt des Sports, fasst jetzt Ina Kast zusammen.
17: Der VfB Stuttgart ist erfolgreich in die neue Saison der Fußball-Champions League gestartet. Und das liegt vor allem an Stürmer Ermedin Demirovic. Er hat beim 3:1 Heimsieg der Stuttgarter gegen das norwegische Team Stavanger alle drei schwäbischen Tore in der ersten Halbzeit geschossen. Und das eben nicht irgendwo, sondern in der Champions League.
18: Ich weiß gar nicht, was ich euch sagen soll. Ich glaube, das ist so ein Tag, den ich in meinem Leben nicht vergessen werde. Ich glaube, jeder möchte Champions League spielen, jeder träumt von der Champions League, jeder träumt vom Tor machen. Ich mache 3 in einer Halbzeit. Unfassbar. Also ich weiß gar nicht, was ich sagen soll. Ich bin so glücklich. Ich freue mich unglaublich heute über den Sieg, über die 3 Tore. Ist unbeschreiblich heute. Ja.
17: Den 9. September rahmt sich Demirovic also gern ein. Der FC Barcelona hat hoch mit 5:1 gegen Feyenoord Rotterdam gewonnen. Ein knappes 2:1 durfte unter anderem Liverpool gegen Atletico Madrid bejubeln. Heute Abend sind dann auch die Bayern dran. Der deutsche Rekordmeister startet mit einem Heimspiel gegen Bode Glimt in den Wettbewerb. Die vergangenen 22 Mal haben die Bayern ihr Auftaktspiel in der Champions League für sich entschieden. Eine beeindruckende Statistik. Frage an Edgar Endres, wie ambitioniert geht Bayern-Trainer Vincent Kompany die Partie gegen die Norweger an?
19: Sehr ambitioniert, denn Kompany weiß natürlich, was auf dem Spiel steht. Ein gelungener Einstieg ist wichtig, um dann auch die gewisse Lockerheit für die anderen Spiele zu bekommen. Und Gegner wie Bode Glimt sind nicht die Kragenweite der Bayern. Da gibt es dann andere Kaliber, wie demnächst auch der FC Arsenal. Die Bayern haben Großes vor in der Saison. Selbst Kompany spricht offen vom Gewinn der Königsklasse. Da wird dann gar nicht lange um den heißen Brei herumgeredet. Und weil auch personell momentan alles Paletti ist, auch der langzeitverletzte Serge Gnabry ist im Mannschaftstraining zurückgekehrt, wird es jetzt auch extrem viel Konkurrenzkampf geben. Kompany kann zwischen Bundesliga und Fußball Champions League kräftig rotieren und die Belastung natürlich dadurch steuern. Es spricht viel für einen guten Einstieg der Bayern. Auch die Wettbüros geben Bode überhaupt keine Chance. Aber die Nordnorweger musst du halt auch erstmal schlagen.
17: Heute Abend um 21 Uhr beginnt die Ligaphase für den FC Bayern und auch für RB Leipzig. Die Sachsen müssen auswärts ran in Norditalien gegen Como. Das Team ist zum ersten Mal überhaupt in der Champions League vertreten. Apropos Champions League, die hat nun auch im Handball begonnen. Der deutsche Meister SC Magdeburg hat einen hohen Heimsieg zum Auftakt eingefahren, Frank Martin.
20: Erfolgreicher Auftakt vom deutschen Handballmeister vom SC Magdeburg hinein in die neue Saison der Handball-Champions League. 37:22 gewinnt Magdeburg das erste Gruppenspiel gegen den norwegischen Vertreter aus Kolstadt. Magdeburg hatte nur in der Anfangsphase der Partie einige Probleme. Dann kam der SCM von Trainer Bennett Wiegert immer besser in die Partie, führte zur Halbzeit mit 19:12 und drehte auch im zweiten Durchgang weiter an der Ergebnisschraube. Beim 25:15 in der 43. Minute war die Partie entschieden. Am Ende gewinnt Magdeburg 37:22. Erfolgreichster Werfer war nach seiner überstandenen Erkältung Omar Igni Magnusson. Der Isländer erzielte 7 Tore beim deutlichen 37:22 Erfolg des SC Magdeburg.
17: Heute Abend ist dann auch der zweite deutsche Teilnehmer im Einsatz. Die Füchse Berlin treffen auswärts in Serbien auf Partizan Belgrad.
4: Und das war der Sport mit Ina Kast. In Hamburg werden heute Abend an diesem Donnerstag die deutschen Radiopreise verliehen. Die Fernsehpreise sind schon einen Tag früher vergeben worden, nämlich am gestrigen Abend in Köln. Gastgeberin der Gala war Barbara Schöneberger, die übrigens nicht nur moderiert, sondern auch gesungen hat.

0: Insgesamt 29 Preise wurden in diesem Jahr verliehen. Die Auswahl habe man sich nicht leicht gemacht, so Jurymitglied Laura Karasek.
1: Das ist sauschwer, weil es gibt wahnsinnig viel Gutes und dann gibt es bei den Allerbesten auch wirklich Meinungsverschiedenheiten. Man ist sich nicht immer einig. Man kann sich das vorstellen wie früher im literarischen Quartett oder so. Da wird wirklich gestritten über Fernsehen. Und wie kannst du das gut finden und das war viel besser und so. Das ist, wir diskutieren da sehr leidenschaftlich, aber ich glaube, wir haben tolle und sehr vielfältige Formate nominiert.
0: Unterhaltung zu zelebrieren sei gerade in den aktuellen Zeiten wichtig, so Drag Queen Olivia Jones. Die Verfilmung ihres Lebens wurde am Abend als bester Fernsehfilm ausgezeichnet.
2: Die Unterhaltung ist in der heutigen Zeit der wichtigste Anker, dass man einfach abschalten kann, dass man mal über andere lachen kann und dass man die ganzen Probleme und diese ganze Dauerberieselung von irgendwelchen Katastrophen, es wird noch schlimmer und so, dass man der entfliehen kann.
0: Der Film zeige, wie wichtig es ist, für seine Freiheit zu kämpfen. Queere Rechte sind Menschenrechte, wir brauchen mehr Mut statt Wut, so Olivia Jones wörtlich. Der Preis für das beste Infotainment ging an Terra Explore im ZDF mit Leon Winscheid, der sich über den Preis sichtlich freute.
3: Der Preis ist wichtig, weil wir eine Sendung machen, in der es um Wissenschaft geht. Und ich finde, es eine Zeit ist, wo Wissenschaft so viel mit Füßen getreten wird, wo du das Gefühl hast, die Leute sitzen unter irgendwelchen Aluhüten und steigern sich in Verschwörungstheorien. Und dann zu sehen, dass es Millionen gibt, die sagen, nee, ich habe Bock auf gute Quellen, ich denke mit um eine Ecke, ich lasse mich für gute Forschung begeistern. Das ist Terra Explore, was wir als Sendung machen. Und wenn die einen Preis bekommt, dann ist das für mich total wichtig und total schön.
0: Der Ehrenpreis ging in diesem Jahr an den ehemaligen RTL-Chef, Nachrichtensprecher und Journalisten Peter Klöppel. Zu Recht, findet Schauspieler Bernhard Hoecker.
4: Ich glaube, der ist schon immer Teil meines Lebens gewesen. Ah nein, ich komme ja aus der Zeit vor RTL, aber der war dann schon immer dabei. Also wie er da saß, wir haben ihn auch bei Switch, glaube ich, mehrfach parodiert und insofern zu Recht.
0: Als beste Schauspielerin wurde Karin Hanschewski für Call My Agent Berlin ausgezeichnet. Bester Schauspieler wurde Tom Schilling für die Netflix-Serie Achtsam Morden. Gewinnerin des Jahres mit insgesamt 9 Auszeichnungen war die ARD, knapp gefolgt von 8 Auszeichnungen für das ZDF. Anders als im vergangenen Jahr gab es kaum Auszeichnungen für Streamingdienste.
5: Vom Deutschen Fernsehpreis in Köln berichtete Friederike Müllender.
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7: Um 4.30 Uhr mit Wolfgang Berger. Heute findet zum 6. Mal ein bundesweiter Warntag statt. Das Bundesamt für Bevölkerungsschutz und Katastrophenhilfe will damit auf das Thema aufmerksam machen und gleichzeitig Schwachstellen im Warnsystem ausfindig machen. Aus Bonn, Sebastian Tittelbach.
8: Dem Probealarm zu entgehen, dürfte sehr schwierig werden. Um 11 Uhr schlagen nicht nur Handys Alarm. Je nachdem, wo man sich befindet, heulen auch Sirenen. Warnmeldungen erscheinen auf Anzeigen an Bahnhöfen, auf digitalen Werbetafeln oder Internetseiten. Der Warntag hat 2 Ziele. Zum einen ist er ein Stresstest für die Technik. Es soll sichergestellt werden, dass Warnungen schnell und zuverlässig bei den betroffenen Menschen ankommen. Zum anderen ist es eine Art Katastrophentraining. Wer die Abläufe einer Warnung kennt, kann im Ernst besser reagieren.
7: Auch nach der Landtagswahl in Sachsen-Anhalt bleibt Bundeskanzler Merz zurückhaltend im Hinblick auf ein AfD-Verbotsverfahren. Er sei und bleibe skeptisch, ob ein solches Verfahren erfolgreich sein könne, sagte der CDU-Vorsitzende am Abend in Berlin. Aus der Nachrichtenredaktion Marei Beermann.
9: Man könne das immer wieder prüfen, er glaube aber nicht, dass man damit das Problem löse. Die politische Auseinandersetzung mit der AfD müsse Priorität haben, so Merz. Sein erklärtes Ziel, Wählerinnen und Wähler zurückzugewinnen für die politische Mitte. Dazu müsse man ihnen ein überzeugendes politisches Angebot machen. Auch der hessische Ministerpräsident Rhein und Bayerns Regierungschef Söder hatten sich bereits skeptisch zu einem AfD-Verbotsverfahren geäußert. Der Koalitionspartner SPD und auch die Grünen befürworten hingegen eine Prüfung.
7: Nach der Landtagswahl in Sachsen-Anhalt hat das BSW ein Gesprächsangebot der AfD angenommen. Das teilte ein Sprecher des BSW mit. Seinen Angaben zufolge hat der Landesvorstand einstimmig dafür votiert. Man wolle sich über die Themen Energieversorgung, Bildung und Friedenspolitik austauschen, erklärte er. Zuvor hatten Vertreter von CDU, SPD, Grünen und Linken das Gesprächsangebot der AfD ausgeschlagen. Die US-Republikaner haben knapp 2 Monate vor den Zwischenwahlen ihren Parteitag in Dallas begonnen. Präsident Trump warnte in seiner Auftaktrede vor einem Sieg der Demokraten und sprach von der radikalen Linken, der man die Zukunft Amerikas nicht überlassen dürfe. Er nahm außerdem Bezug auf die gestiegenen Ölpreise infolge des Krieges mit dem Iran. Diese würden vermutlich erst nach den Zwischenwahlen wieder sinken, so Trump. Das Wetter in Deutschland. Am Tage im Norden mehr Wolken, sonst auch heiter. Häufig bleibt es trocken bei 17 bis 24 Grad. Am Freitag freundliche Abschnitte im Nordwesten, Schauer und Gewitter, 17 bis 24 Grad. Samstag zeitweise heiter und verbreitet trocken bei 18 bis 26 Grad. Das waren die Nachrichten.
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5: Und da haben wir nur eine akute Meldung um 4.33 Uhr. Die A28 Bremen Richtung Oldenburg ist zwischen Delmenhorst, Adelheide und Deichhorst nach einem Unfall immer noch gesperrt. Kommen Sie überall gut und sicher durch.
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5: Mit Tom Westerholt am Mikrofon und zwar am Donnerstag, den 10. September 2026. Und das heißt, morgen ist bereits der 25. Jahrestag der Terroranschläge von 9/11 in den USA. Wir möchten Ihnen an dieser Stelle gerne die Geschichte von Michael und Monika, von Michael und Monika erzählen. Michael gehörte damals zu den von fast 3000 Menschen, die bei den Angriffen unter anderem auf das World Trade Center in New York ums Leben gekommen sind. Zurück blieb damals seine Frau Monika. In den Jahren nach dem 11. September konnte es Monika kaum fassen, dass mächtige Immobilienunternehmen den Ort der Anschläge in New York, den Ground Zero, wieder bebauen wollten. Monika wurde so wütend darüber, dass sie zur Aktivistin wurde. Durchaus mit Erfolg. Denn statt neuer Bürotürme steht am Ground Zero jetzt tatsächlich das weltberühmte 9/11 Memorial. Auch dank Monikas Engagement.
10: Dort, wo bis zum 11. September die beiden Zwillingstürme standen, befinden sich heute 2 riesige Wasserbecken. An allen 4 Seiten stürzt das Wasser in die Tiefe, ununterbrochen Tag und Nacht. Monika Aiken-Murphy kommt fast jede Woche hierher. Für sie ist das 9/11 Memorial ein Glücksort.
11: This is my happy place. Thank God every day I have this place to go, because he took his last step, his last breath here.
10: Hier hat ihr Mann Michael seinen letzten Schritt und seinen letzten Atemzug getan. Nachdem das erste Flugzeug in den Nordturm gerast ist, habe ihr Mann aus seinem Büro im 84. Stock des Südturms angerufen. Mach den Fernseher an, habe Michael mit ruhiger Stimme gesagt. Aber mach dir keine Sorgen, hier im Südturm ist alles unter Kontrolle. Wenige Minuten später habe sich ihr Mann ein zweites Mal gemeldet. Leute springen aus dem Nordturm. Im Südturm ist alles okay, aber wir müssen jetzt hier weg.
12: Plötzlich sehe ich im Fernsehen dieses Ding in der rechten Ecke. Um Gottes Willen, das ist ein Jumbojet. Und es fliegt direkt in den zweiten Turm. Zum ersten Mal in meinem Leben war ich komplett erstarrt. Ich hatte noch das Telefon in der Hand, aber ich konnte mich nicht mehr bewegen und wusste nicht, was ich tun sollte.
10: 56 Minuten später dann der Albtraum, der Monika bis heute verfolgt. Als erster der beiden Türme stürzt der Südturm ein.
12: Diese Erfahrung war so surreal. Ich bekomme immer noch eine Gänsehaut, wenn ich darüber rede. Dass ein Gebäude von dieser Größe einfach einstürzt, das kann doch nicht geschehen.
10: Genauso schlimm waren die Tage nach dem 11. September. Immer wieder versucht Monika, ihren Mann auf seinem Handy anzurufen, doch die Leitung ist tot. Wochen und Monate vergehen, von Michael fehlt jede Spur. Während die Trümmer im Süden Manhattans noch weggeräumt werden, erfährt sie, dass die mächtigsten Immobilienunternehmen New Yorks bereits Pläne für eine Neubebauung und kommerzielle Nutzung des Grundstücks schmieden.
12: Ich habe damals geschworen, solange ich hier lebe, werden die keine Gebäude über Toten bauen. Aber Monika wurde mir gesagt, wer bist du, dass du das verhindern willst? Ist mir völlig egal, habe ich gesagt. Ich werde das nicht zulassen. Ich konnte einfach nicht fassen, dass die über toten Menschen neu bauen wollten.
10: Heute ist das 9/11 Memorial ein bewegender Ort der Stille und des Innehaltens. Dem Einsatz von Monica und ihrer Initiative ist es zu verdanken, dass 2011, genau 10 Jahre nach den Terroranschlägen, die beiden Becken mit den herabströmenden Wasserfällen eingeweiht wurden.
11: So for me, when I come here, I want to be able to honor his life, his spirit.
12: Wenn ich hierher komme, will ich sein Leben und sein Andenken ehren. Dieser großartige Mensch, den ich geheiratet habe und der hier starb. Dies ist der Ort, an dem ich ihm nahe bin.
11: This is my place where I actually feel him and actually connect to him.
5: Martin Ganselmeier berichtete aus New York. Der 11. September 2001, ein Vierteljahrhundert ist der Morgen nun her und trotzdem haben so viele von uns eine ganz eigene Geschichte, die wir mit den Anschlägen verbinden. Und wir würden gerne diese Geschichten von Ihnen hören. Wie haben Sie diesen Tag erlebt? Was ist Ihnen in Erinnerung geblieben? Rufen Sie uns gerne an und erzählen Sie es uns unter 040 416 17. Noch einmal 040 für Hamburg und dann 41617. Sie können uns natürlich auch gerne schreiben über unsere Website ndr.de/infonacht. Wir senden Ihre Geschichten dann morgen am 11. September ab 22.30 Uhr hier im Programm der ARD Infonacht.
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5: Bezahlbarer Wohnraum ist für viele Menschen absolute Mangelware und das längst nicht mehr nur in Deutschland, sondern in fast allen Ballungszentren der EU. Und weil schlicht zu wenige Wohnungen auf dem Markt sind, verschärfen Plattformen wie Airbnb das Problem zusätzlich. Für Wohnungsbesitzer ist die Kurzzeitvermietung oft viel lukrativer als ein normaler Mietvertrag. Um dagegen anzugehen, hat die EU jetzt schärfere Regeln für Vermieter auf den Weg gebracht. Katrin Schmidt berichtet darüber.
13: Es geht jetzt gerade um Städte und touristisch besonders beliebte Regionen. Aber eines sei klar, fügte EU-Wohnkommissar Dan Jørgensen hinzu, wir reden über eines der drängendsten Probleme ganz Europas.
14: 51% of European citizens that live in cities.
15: 51% der in Städten lebenden europäischen Bürger betrachten den Mangel an bezahlbarem Wohnraum als ernstes Problem, mehr als die Hälfte. Wir befinden uns in einer Wohnungskrise. Wir müssen handeln.
14: We do need to act.
13: Denn die Immobilienpreise in der EU sind in den vergangenen 10 Jahren um rund 60% angestiegen, Mieten um rund 20%. Hauptgrund sei der Mangel an Wohnungen.
14: Over the past 10 years, rents have gone up by 59% in Berlin.
15: In den vergangenen 10 Jahren sind die Mieten in Berlin um 59% gestiegen, in Madrid um 75% und in Lissabon um 103%. Das bedeutet, dass normale Menschen mit normalen Berufen, Pflegekräfte, Lehrkräfte, Polizisten, oft nicht dort leben können, wo sie arbeiten.
13: Und eben auch die Kurzzeitvermietungen verschärfen das Problem in vielen Städten wie unter einem Brennglas. Im Zentrum von Madrid etwa sind laut den EU-Daten unter 100 Wohnungen 40 auf dem Markt für Kurzzeitmieten, also etwa bei Airbnb, Booking oder Expedia. Aber Beschränkungen oder Obergrenzen, wie sie Städte wie Barcelona, Lissabon und Amsterdam in den vergangenen Jahren eingeführt haben, wurden oft juristisch angefochten. Auf die Verbote folgten meist Klagen und Gerichtsverfahren, die bei Anbietern, Vermietern und Wohnungssuchenden für Unsicherheit sorgen. Damit soll nach den Plänen der EU Schluss sein, so Jørgensen.
14: So what we're providing is a legal framework for local governments and member states to act.
15: Wir schaffen also einen Rechtsrahmen für Kommunen und Mitgliedstaaten. Sie können bestimmte Gebiete mit angespanntem Wohnungsmarkt ausweisen. Wenn diese Gebiete bestimmte gemeinsame Kriterien erfüllen, können dort Maßnahmen zur Regulierung von Kurzzeitvermietungen eingeführt werden. Genauso in Bezug auf leerstehenden Wohnraum.
14: Or indeed, vacant homes.
13: Es sollen einheitliche Kriterien für sogenannten Wohnungsstress geschaffen werden, also etwa das Verhältnis von Immobilienpreisen zu Einkommen in einer Stadt oder einer Touristenregion oder die Entwicklung von Angebot und Nachfrage auf dem Wohnungsmarkt. Die Kommunen sollen dabei auch darlegen, dass Kurzzeitvermietungen die Lage in den 3 zurückliegenden Jahren messbar verschlimmert haben. Ist das gegeben, so sieht es der Gesetzentwurf vor, können Obergrenzen für Ferienwohnungen vor Ort verhängt werden. Dies gilt nur für kommerzielle Anbieter und ist nicht gedacht für Menschen, die ihre eigene Wohnung vermieten. vermieten, wenn sie selbst im Urlaub sind. Mit den neuen Regeln sollen also Eigentümer, Vermieter und die Plattformen vor unverhältnismäßigen Eingriffen geschützt werden. Die Herausforderung scheint immer größer zu werden. Im vergangenen Jahr gab es mehr als 950 Millionen Übernachtungen in der EU, die über Plattformen wie Airbnb, Booking und Expedia gebucht wurden. Die Vorschläge aus Brüssel gehen nun in die Verhandlungen im Europaparlament und im Rat der 27 EU-Länder.
5: Katrin Schmidt aus Brüssel.
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5: Wenn es aufs Winterhalbjahr zugeht, dann wird gerne mal auf die Gasspeicher bei uns in Deutschland geschaut. Die sind zurzeit mal wieder nur halb voll. Meine WDR-Kollegin Anja Backhaus hat mit dem Energieexperten Heiko Lohmann darüber gesprochen, welche Folgen eine Gasknappheit haben könnte. Ihre erste Frage an ihn: Laut einer Bundesverordnung sollten die Gasspeicher zu mindestens 70% gefüllt sein. Wird dieses Ziel noch erreicht?
16: Nein, das hier wird wahrscheinlich nicht erreicht werden. Technisch ist das vermutlich noch möglich, aber so wie die Einspeicherungen im Moment laufen, ist das sehr unwahrscheinlich. Im Moment liegt die Befüllung bei 54,75% im Durchschnitt und so niedrig war es zu diesem Zeitpunkt im Jahr noch nie.
17: Woher kommt eigentlich das Gas, das wir verheizen?
16: Das Gas kommt in Deutschland zu 40% aus Norwegen und die anderen 60% kommen im Grunde als verflüssigtes Erdgas vor allen Dingen aus den USA. Und es kommt zum großen Teil über Pipelines aus Belgien und den Niederlanden nach Deutschland und zu ungefähr 10% auch über eigene LNG-Terminals an den deutschen Küsten.
17: Okay, also das heißt, also der Nahe Osten kommt jetzt da gar nicht so vor. Wieso wirkt sich jetzt, wie es immer heißt, der Iran-Krieg so sehr auf die Versorgung und die Preise aus, wenn von da gar kein Flüssiggas kommt?
16: Weil LNG ein globales Geschäft ist und LNG global gehandelt wird. Und es ist richtig, es kommt wenig Gas aus dem Nahen Osten physisch nach Europa. Aber da dieses Gas in Asien fehlt und wenn es fehlt, dann kaufen die Asiaten verstärkt Gas auf den Weltmärkten und dann geht der Preis nach oben. Und damit dann noch Gas nach Europa kommt, müssen europäische Käufer diese Preise eben auch bereit sein, ebenfalls zu zahlen, damit das Gas dann hier landet.
17: Also Knappheit einfach führt eben dann zu den hohen Preisen auf dem Weltmarkt.
16: Zu den hohen Preisen, ja.
17: Und woran liegt das jetzt, Herr Lohmann, dass unsere Gasspeicher noch nicht so gut gefüllt sind?
16: Füllen tun diese Gasspeicher Händler oder Versorger, die aus privatwirtschaftlichen Erwägungen Speicher buchen und dann befüllen, wenn sie damit Geld verdienen können. Mhm. Und das ist das, was im Moment schwer ist, weil sie zahlen im Moment für den Sommer, also für die Zeit jetzt, wo sie die Speicher befüllen, und das geht schon seit Wochen und fast Monaten so, mehr für dieses Gas als im Winter, wenn sie dieses Gas eigentlich verkaufen wollen. Und da sie auch für die Nutzung der Speicher Geld bezahlen müssen, lohnt sich das für die Unternehmen nicht, die Speicher entweder zu buchen oder teilweise auch, wenn sie die Speicher gebucht haben, zu befüllen.
17: Welche Rolle kommt denn dann jetzt unserer Wirtschaftsministerin Katharina Reich in dem Zusammenhang zu, wenn Sie sagen, es geht eigentlich privatwirtschaftliche Interessen?
16: Es gibt eine sogenannte Füllstandsverordnung. Eine Verordnung hat sowas wie einen gesetzesähnlichen Charakter. In der steht drin, dass eben die Speicher, ein Gutteil der Speicher zu 80%, ein Teil der Speicher zu 45% befüllt sein sollen zum 1. November. Und jetzt ist tatsächlich die Frage, welche Verantwortung ist der Bund am Ende des Tages bereit zu übernehmen, damit diese Füllstandsvorgaben eingehalten werden. Vielleicht noch ein Satz dazu. Diese Vorgaben sind genau deshalb gemacht worden, weil man glaubte, ganz vorsichtig, dass diese Füllstände notwendig seien, um sicher über den Winter zu kommen. Mhm. Und es ist am Ende des Tages nicht Aufgabe der Unternehmen, dafür zu sorgen, dass man sicher volkswirtschaftlich über den Winter kommt, sondern das ist aus meiner Sicht eine staatliche Aufgabe, wobei die Bundesregierung das tatsächlich etwas anders sieht.
17: Ja, also das heißt, man kann ja sagen, von Reichel hört man gerade noch nicht so viel. Also mich wundert das, dass das nicht groß thematisiert wird und sie wirkt, ich sag mal, relativ entspannt. Ich erinnere mich an Robert Habeck, der stand damals enorm unter Druck, als die Gasspeicher nicht gefüllt werden konnten. Wieso ist sie so gelassen, die Frau Reichel?
16: Erstens, die Situation ist natürlich eine andere. Es war 2022, da ist vor dem Beginn eigentlich der Ukraine-Krieg, während des Ukraine-Krieges sind die russischen Mengen komplett weggefallen und es war völlig unklar, wann diese Mengen wieder zurückkommen. Und es war so, dass der russische Gasexporteur den größten deutschen Speicher, den er vollständig gebucht hatte, nicht mehr befüllt hatte. Und das hat damals Riesenpanik ausgelöst und damals sind auch diese ersten Füllstandsvorgaben erlassen worden und damals hat der Bund massiv interveniert und tatsächlich die Speicher befüllen lassen. Das hat damals rund 9 Milliarden Euro gekostet. Gab viel Kritik daran, wie man das gemacht hat, aber damals war es eine Krisensituation, die politisch bedingt war und wo völlig unklar war, wie lange diese Situation anhält und wo Mengen herkommen. Jetzt haben wir eine Situation, die zwar auch wieder einen politischen Hintergrund hat, aber in einer völlig anderen Lage stattfindet, weil mittlerweile eben auch der europäische Markt viel, viel mehr an LNG hängt und viel mehr also breiter aufgestellt ist und auch unklarer ist. Also auch nicht die Krise klar ist, ob das, wie lange das wirklich dauert, ob es Ewigkeiten dauert. Und Frau Reiche außerdem auch vor dem Hintergrund der Erfahrung 2022 eine klare marktwirtschaftliche Vorstellung hat, dass anders als ich das vorhin gesagt habe, die Unternehmen die Speicher erfüllen müssen und deshalb sie ein bisschen diese Verordnung ignoriert.
17: Also sie setzt auf den Markt und die Eigenverantwortung der Unternehmen. Ja. Aber genau. Worauf setzt denn gerade die Unternehmen? Also warten die auf sinkende Preise oder jetzt auf Hilfe vom Staat?
16: Also zum einen ist es tatsächlich so, die Unternehmen haben keine Verantwortung, die Speicher zu befüllen. Mhm. Und es ist einfach so, wenn sie damit kein Geld verdienen, dann machen sie das nicht. Und ja, dazu gehört auch ein Stück weit, dass es durchaus Unternehmen gibt, die glauben, dass eben aufgrund der Verordnung der Staat irgendwann doch noch intervenieren wird und man dann aufgrund der Nachfrage, die der Staat entfaltet, Geld verdienen kann. Klar gibt es ein solches spekulatives Element, aber die Basis ist, dass man einfach kein Geld verdienen kann mit der Befüllung von Speichern, wenn es das einfach nicht tut. Und wie gesagt, die Unternehmen haben keine volkswirtschaftliche Verantwortung.
17: Wie ist denn eigentlich die Stimmung bei den Unternehmen? Also auch, wie ist denn die Haltung gegenüber der Wirtschaftsministerin, die eben sagt, der Markt soll regeln? Sind Unternehmen und Industrievertreter auch der Meinung, der Markt regelt?
16: Eine gute Frage. Die Stimmung ist schon total angespannt. Und im Grunde ist es schon so, dass immer wieder Marktteilnehmer erwarten oder fragen, ob denn doch der Bund noch intervenieren wird und wann der Bund noch intervenieren wird. Und jedes Signal, dass der Bund vielleicht dann doch noch mal intervenieren könnte, führt auch sofort zu Preisreaktionen. Was schlimm ist für den Markt, ist die Unsicherheit.
17: Ja, das heißt, Sicherheit wäre eigentlich das, was Sie brauchen. Aber wenn dann kommt, wir intervenieren nicht, was würde das für die Unternehmen bedeuten?
16: Das würde möglicherweise dann tatsächlich bedeuten, dass die Preise ein Stück weit sich in eine Richtung entwickeln, die es leichter machen würde. Das ist zumindest die Hoffnung dann doch, dass die Speicher nochmal in den nächsten 4 Wochen verstärkt eingespeichert werden. Man sehen sich zumindest in Richtung 70% bewegen würde. Also von daher ist schon dieses Element, wir schließen nicht aus, dass interveniert wird und wir sind auch deshalb sind die Preise so, wie sie sind. Das spielt einfach mit einer Rolle.
17: Mhm. Weil es heißt ja immer wieder, die jetzt zum Beispiel bei Privathaushalten, die Verträge haben, die müssen sich eigentlich nicht sorgen. Aber ich frage mich, stimmt das denn tatsächlich? Kann man wirklich das so sagen oder sind dann nachher wieder alle enttäuscht, wenn die Preise doch steigen?
16: Naja, erstmal ist das so, da wo die Kunden jetzt feste Preise haben, sollte es so sein, dass diese Preise, diese Verträge einfach honoriert würden, dann man mit stabilen Preisen zumindest über diesen Winter kommt. Das ist als Grundszenario richtig. Schwierig ist es für Haushalte, deren Verträge auslaufen und die jetzt einen neuen Vertrag abschließen müssen. Für die steigen jetzt die Preise schon deutlich. Und bei Unternehmen, die in der Grundversorgung, das heißt also in den Basisangeboten von Versorgern sind, besteht ein gewisses Risiko darin, dass aufgrund der Preisentwicklung die Zahl der Haushalte, die in diese Grundversorgung geht, zunimmt und dann die Unternehmen, die Versorger zu höheren Preisen nachkaufen müssen. Also ich bin jemand, der sagt, so hundertprozentig an Warnung würde ich nie geben, aber das ist die Grundgeschichte, dass Haushalte, die aktuell noch feste Verträge haben, zu festen Preisen haben, in einer relativ komfortablen Situation sind, was die Preisgestaltung angeht, zumindest für diesen Winter. Das ist, glaube ich, so. Das dicke Ende kommt im Zweifelsfall nächstes Jahr, wenn die Versorger zu höheren Preisen beschaffen müssen und dann grundsätzlich anfangen, die Preise anzuheben. Das ist nicht auszuschließen, aber das muss nicht jetzt kurzfristig passieren oder in Maßen kurzfristig passieren.
17: Aber Sie würden sagen, Stand jetzt, die Versorgung mit Gas ist für den Winter gesichert?
16: Das ist das zweite Thema. Das eine, wir haben gerade über Preise gesprochen, ja. Jetzt reden wir über die Versorgungssicherheit. Auch da will ich sagen, angesichts, das ist ja genau das, was NABUBS macht, dass bei den niedrigen Speicherfüllständen es nicht auszuschließen ist, wenn es bei diesen niedrigen Füllständen bleibt und im Februar, März, wenn also spontan im Februar, März kalt wird, ein kalter später Winter kommt, die Speicher schon relativ geleert sind, dass man dann, sagen wir, zumindest Klimmzüge vollbringen muss, um die Versorgung zu sichern. Ja, es gibt viele Möglichkeiten, wie man noch um eine echte Versorgungskrise rumkommen kann, und die Netzbetreiber, Speicherbetreiber, die Versorger sind da schon auch ziemlich gut darin, das zu tun. Das muss man, glaube ich, auch einfach mal fairerweise sagen. Aber es ist nicht auszuschließen, dass dann ein Engpass in bestimmten Situationen auch regional entstehen kann. Aber dann gilt Folgendes: Haushalte sind sogenannte geschützte Kunden. Also es muss wirklich schon die Welt so halb zusammenbrechen, wie man Haushalte abschalten wird. Also das ist ein wirklich sehr unwahrscheinliches Szenario. Aber ein Satz vielleicht noch dazu: Es gab schon durchaus Situationen, auch schon vor knapp 20 Jahren, wo mal Versorger in Baden-Württemberg in einer knappen Situation die Haushalte aufgefordert haben, doch bitte schon mal die Heizung runterzudrehen. Das wäre für die Gasversorgung schon sinnvoll. Aber das ist wirklich, ich halte es für ein sehr unwahrscheinliches Szenario, dass das in diesem Winter eintreten wird.
5: Sagt Energieexperte Heiko Lohmann im Gespräch mit meiner WDR-Kollegin Anja Backhaus.
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5: Jetzt gibt's was auf die Augen in der ARD-Infonacht. Anja Rosenow-Sottorf hat neue Empfehlungen aus den Mediatheken. Darunter eine Dramaserie über eine inhaftierte britisch-iranische

0: Wodka Cranberry für die Lady, bitte. Hey, wie alt bist du? Alt genug, oder?
1: Hat Cassandra einen Fang gemacht, drängt sie die Männer in die Enge, hält ihnen einen Spiegel vor.
2: Wenigstens hast du nicht versucht, mit mir Sex zu haben, während ich weggetreten war.
3: Gott.
2: Dafür kriegst du Punkte. Es gibt Typen, naja, denen ist das egal. Aber du hast mich geweckt, bevor du deine Finger in mich reingesteckt hast. Das war süß.
1: Cassandras Rachefeldzug ist für ihre Freundin, die sich umgebracht hat, nachdem ein Kommilitone sie vergewaltigt hat. Nun nimmt sie die Dinge in die Hand. Bis zum bittersüßen Ende. Promising Young Woman, der US-Spielfilm, erhielt 2021 einen Oscar für das beste Drehbuch. Das Regiedebüt von Emerald Fennell blickt als Mischung aus Thriller und Satire auf das Thema Rape Culture. Zu sehen im ZDF-Streaming-Portal bis zum 27. September. Die britisch-iranische Staatsbürgerin Nazanin ist mit ihrem Baby auf Heimaturlaub im Iran. Als sie zurück zu ihrem Mann fliegen will, wird sie am Flughafen verhaftet. Ihre Familie informiert Nazanins Mann Richard in England.
4: Hallo?
5: Hey Richard, hi. Mohammed hier. Wir wollen nicht, dass du dir Sorgen machst, aber es gab eine Verzögerung am Flughafen. Die sagen, es gibt ein Problem mit Nazanins Pass und sie hat den Flug verpasst.
4: Sie ist noch am Flughafen und muss Fragen beantworten. Die sagen, das wäre normal. Du weißt ja, wie das hier ist. Meine Mutter sagt, sie haben versprochen, es wäre nur für eine Nacht.
1: Aus nur einer Nacht werden 6 Jahre Gefängnis. Nazanin wird Spionage vorgeworfen. Richard unternimmt alles, um sie freizubekommen. Die Miniserie Prisoner 951 basiert auf wahren Ereignissen und zeigt den quälenden Kampf der Angehörigen und entblößt diplomatische Versäumnisse. Die 4 Teile mit Ralph Fiennes als Ehemann Richard sind in der Arte-Mediathek bis Mitte Dezember zu sehen.
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8: Nirgendwo in Deutschland werden Sie mit dieser Politik die Mehrheiten bekommen.
6: So hat Bundeskanzler Merz die Attacken von AfD-Chefin Weidel bei der Generaldebatte im Bundestag gekontert. Die Bundesregierung sei am Ende, so Weidel, bei der hitzigen Aussprache 3 Tage nach dem Wahlbeben in Sachsen-Anhalt. Merz sprach unter anderem auch von ethnischen Säuberungen, die die AfD mit ihren Remigrationsplänen betreiben wolle. Der Münchner Merkur zeigt sich entsetzt über das Verhalten der AfD im Parlament.
9: In Sachsen-Anhalt hat die AfD mit Ulrich Siegmund ihr freundliches Gesicht hervorgekehrt. Im Bundestag zeigten Alice Weidel und die Iren ein ganz anderes. Vulgär, hassverzerrt, unsympathisch. Selten hat sich eine Partei im Hohen Haus mit lärmenden Pöbeleien so daneben benommen, wie es die AfD während der gesamten Rede des Kanzlers tat. Im Rausch des Sieges fallen bei den Rechtsradikalen alle Hemmungen.
6: Die Nürnberger Zeitung stört sich auch am Bild, das viele Vertreter der Regierungsparteien abgegeben haben.
9: Sie schauten während der AfD-Beiträge in ihre Akten oder tuschelten miteinander. Das hat Tradition, das zelebrierten schon Adenauer, Brandt und Merkel. Aber es produziert ein fatales Bild, nämlich dass man die dramatisch einbrechenden Wählerzahlen nicht ernst genug nimmt. Vielleicht wird das Modell der Generaldebatte aus den 50er Jahren des vergangenen Jahrhunderts der Realität nicht mehr gerecht. Überschriften, Schlagzeilen und TikTok-geeignete Wutausbrüche lösen keines unserer Probleme.
6: Und die neue Osnabrücker Zeitung fordert:
9: Jetzt muss sichtbare Politik gemacht werden, die zeigt, wir haben verstanden. Weniger große Ankündigungen machen und dann kleine Lösungen präsentieren, wie bei der Steuerreform, sichtbar bei sich selbst sparen, Stichworte Ministeriumsausstattung und Berater, Abgeordnete zu Beitragszahlern in der Rentenkasse machen. Die Liste der wirksamen Signale, die jetzt zu setzen wären, ließe sich fortsetzen. Die Annahme, es bräuchte nur eine bessere Erzählung, greift zu kurz. Die Menschen verstehen schon sehr gut, was diese Regierung tut und was nicht.
6: Und das waren die Standpunkte, zusammengestellt von Martin Seiler.

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1: Um 5 Uhr mit Wolfgang Berger. Bundesweit werden heute um 11 Uhr die Sirenen heulen. Es ist wieder Zeit für einen Probealarm. Aus der Nachrichtenredaktion Martin Seiler.
2: Die zuständige Bundesbehörde testet, ob alle Warnsysteme funktionieren. Deshalb werden um diese Uhrzeit nicht nur Sirenen heulen, sondern Smartphones Alarm schlagen, Radiosender Durchsagen machen und Anzeigetafeln auf den Alarm hinweisen. Im Ernstfall heißt das, Medien einschalten und auf Informationen achten. Heute erfolgt nach einer Dreiviertelstunde die Entwarnung. Ob per Sirene gewarnt wird, können die Kommunen meist selbst entscheiden. Hannover hat beispielsweise angekündigt, das erste Mal nach langer Zeit wieder Sirenen zu nutzen. In Bremerhaven sollen Kirchenglocken läuten.
1: Bundeskanzler Merz hat sich skeptisch über ein AfD-Verbotsverfahren geäußert. Zur Begründung verwies er am Abend in Berlin auf die hohen Hürden für ein Parteiverbot. Außerdem könne man mit einem Verbot nicht die Probleme lösen, die die AfD-Wähler in Deutschland sehen. Die politische Auseinandersetzung mit der Partei müsse Priorität haben, so Merz. Nordrhein-Westfalens Ministerpräsident Wüst hatte sich zuvor dafür ausgesprochen, eine Gruppe von Experten prüfen zu lassen, ob die Positionen der AfD verfassungsgemäß sind. In Köln ist am Abend zum 27. Mal der Deutsche Fernsehpreis verliehen worden. Es ist die wichtigste Auszeichnung für Fernseh- und Streamingproduktionen. Aus Köln Friederike Müllender.
3: In glitzernden Roben, schicken Anzügen und schwarzen Smokings verfolgten die geladenen Gäste im Publikum die Sendung. Unterhaltung zu zelebrieren sei gerade in den aktuellen Zeiten wichtig, so Drag Queen Olivia Jones. Die Verfilmung ihres Lebens wurde am Abend als bester Fernsehfilm ausgezeichnet. Der Preis für das beste Infotainment ging an Terra Explorer im ZDF mit Leon Windscheid. Als beste Schauspielerin wurde Karin Hanschewski für Call My Agent Berlin ausgezeichnet. Bester Schauspieler wurde Tom Schilling für die Netflix-Serie Achtsam Morden.
1: Der VfB Stuttgart ist erfolgreich in die neue Fußball-Champions-League-Saison gestartet. Die Schwaben gewannen ihr erstes Vorrundenspiel gegen den norwegischen Meister Viking Stavanger mit 3:1. Alle drei Treffer erzielte Ermedin Demirovic. Tennisprofi Alexander Zverev hat bei den US Open das Halbfinale erreicht. Der Hamburger setzte sich gegen den Niederländer Botik van de Zandschulp in 3 Sätzen durch. In der Runde der letzten 4 trifft Zverev auf den Russen Karen Khachanov. Das waren die Nachrichten. Das Wetter in Deutschland. Am Tage im Norden mehr Wolken, sonst auch heiter. Häufig bleibt es trocken bei 17 bis 24 Grad. Am Freitag freundliche Abschnitte, im Nordwesten Schauer und Gewitter, 17 bis 24 Grad. Am Samstag zeitweise heiter und verbreitet trocken bei 18 bis 26 Grad. Es ist gleich 5.03 Uhr.
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4: Nur noch eine Meldung übrig. Die A28 Bremen Richtung Oldenburg ist zwischen Delmenhorst, Adelheide und Deichhorst nach einem Unfall gesperrt. Allen unterwegs wünschen wir eine gute und sichere Fahrt.
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4: Von NDR Info in Hamburg mit Tom Westerholt. Guten Morgen. Wenn der Kuchen spricht, haben die Krümel zu schweigen, sagt ein altes Sprichwort. Und manche werfen Bundeskanzler Friedrich Merz vor, zu oft genau diesen Anspruch ausgestrahlt zu haben. Zu sehr von oben herab, zu wenig Empathie, zu überzeugt von sich selbst. Davon konnte gestern im Deutschen Bundestag kaum die Rede sein. Bei der Generaldebatte zum Haushalt 2027 war er derjenige, der sich immer wieder teils bösartigen Zwischenrufen und massiven Störungen ausgesetzt sah. Es war das erste Aufeinandertreffen von Regierung und Bundes-AfD nach der Landtagswahl in Sachsen-Anhalt. Effi Seibert berichtet.
5: Irgendwann platzte Bundestagspräsidentin Julia Klöckner der Kragen.
6: Wenn das jetzt hier nochmal passiert, so ein Verhalten, schmeiße ich Sie hier raus. Mir reicht es jetzt hier.
5: Ständig hatten AfD-Abgeordnete mit lauten Zwischenrufen die Rede des Bundeskanzlers gestört. Vorher hatte die AfD-Fraktion allerdings ununterbrochen laut applaudiert, denn die erste Rednerin in dieser Debatte war AfD-Chefin Alice Weidel. Sie malte das gewohnt düstere Bild von Deutschland und richtete eine halbe Stunde lang die unterschiedlichsten Vorwürfe an die Regierung.
7: Sie zerstören und hinterlassen verbrannte Erde. Sie treiben Deutschland in die Staatspleite.
6: Die deutsche Autoindustrie stirbt.
5: Der Kanzler ließ sich anschließend nicht lange bitten und antwortete:
8: Sie sind und Sie bleiben, Frau Weidel, eine destruktive Kraft.
5: Eigentlich hatten viele erwartet, Friedrich Merz würde die Chance ergreifen, sich und seine Reformen nun besser zu erklären. Doch Merz blieb fast 10 Minuten lang bei der AfD. Er warf ihr vor, kein Wort zu den Angriffen Russlands auf einen deutschen Flughafen zu sagen, kein Wort zum deutschen Hitzesommer, den Bränden und dem von der AfD geleugneten Klimawandel. Merz selbst nutzte dieses Thema, um ein anderes Vorhaben umzusetzen, nämlich freundlicher zu den Menschen zu sein. Er bedankte sich nochmal rundum bei allen.
8: Der Feuerwehr, der Bundeswehr, dem Technischen Hilfswerk, dem Deutschen Roten Kreuz, der Landwirtschaft, der Forstwirtschaft, vielen Ehrenamtlichen.
5: Damit nahm er vorweg, was ihm die grüne Fraktionschefin anschließend nochmal aufs Brot schmierte.
9: Dass Sie nicht ständig in so einer herablassenden Art und Weise an den Leuten rumnörgeln würden, dass Sie sie belehren würden, dass Sie ihnen ausdrücken würden, es reicht irgendwie alles nicht. Die Menschen in Deutschland, die entsprechen irgendwie nicht ihren Erwartungen.
5: Der Kanzler hatte auch angekündigt, positiver erzählen zu wollen. Den Anfang machte er mit der Wirtschaft.
8: Wir haben es bereits in diesem Jahr erreicht. 1,3% Wirtschaftswachstum für das Jahr 2026 zeigen, dass unsere ersten Maßnahmen helfen.
5: Was nach Ansicht des Kanzlers dabei nicht hilft, ist, ausländische Fachkräfte aus dem Land zu werfen. Jeder Sechste im Handwerk wäre davon betroffen. Merz warf deswegen der AfD ethnische Säuberung vor.
8: Remigration ist nichts anderes als ein Synonym für ethnische Säuberung nach Herkunft und Hautfarbe.
5: Erst zum Schluss seiner Rede kam der Kanzler auf das zu sprechen, was viele von ihm erwartet hatten.
8: Warum alles das? Was ist die Erzählung? Was ist der Sinn von Reformen?
5: Seine Erklärung?
8: Reformen dienen dem Zusammenhalt, dem Fortschritt und der weiteren Entwicklung unseres Landes. In Freiheit und in Frieden.
5: Das sollte vor allem die jüngere Generation ansprechen. Wobei nicht ganz klar ist, ob er das mit dieser Wortwahl erreicht. Auf jeden Fall hat er am Schluss noch einmal seine Motivation erklärt. So will der Kanzler weitermachen.
8: Aufstehen, Fehler vergeben und Zukunft gestalten für Deutschland.
4: Berichtet Efi Seibert. Ja. Aufstehen, Fehler vergeben, Zukunft gestalten, meint der sichtlich angeschlagene Bundeskanzler damit eventuell auch die eigenen Fehler? Nach der Landtagswahl in Sachsen-Anhalt hatte er ja gesagt, dass er seine Politik, vor allem die Reformen, besser erklären will, mit mehr Verständnis für Bürgerinnen und Bürger. Ist ihm das also gestern im Bundestag gelungen? Das hat mein Kollege Dirk Wagner vom Hessischen Rundfunk Ursula Münch gefragt. Sie ist Direktorin der Akademie für politische Bildung in Tutzing.
10: Also zumindest hat er deutliche Worte gefunden. Was ich finde, was er ganz gut gemacht hat, ist, dass er begründet hat, warum die AfD damit falsch liege, wenn sie sich im Grunde wieder so eine Annäherung an Russland wünscht. Er hat das begründet, ganz klar, dass eben die Ukraine tatsächlich auch für die Bundesrepublik und für die bundesdeutsche Sicherheit sehr wichtig ist. Er hat sich ganz klar dazu geäußert und hat dieses Konzept der angeblichen Remigration, dass das sinnvoll und machbar sei, diese Forderung der AfD auch auseinandergenommen. Also insofern hat er Klartext gesprochen. Er ist sehr deutlich geworden. Er war durchaus auch leidenschaftlich, was man jetzt nicht unbedingt von ihm kennt. Ja, also insofern hat er sich durchaus unterschieden von früheren Reden von ihm.
11: In dieser Rede hat er sich aber lange an der AfD abgearbeitet. Sieht er da die Schuld an der Niederlage der CDU und weniger bei sich selbst als Person?
10: Das ist natürlich ein guter Punkt, dass er sich jetzt an der AfD abgearbeitet hat, hatte damit zu tun, dass protokollarisch vorgesehen ist, dass eben zunächst mal die Vorsitzende der stärksten Oppositionsfraktion so eine Debatte anfangen kann und darauf hat er dann reagiert. Aber Sie haben natürlich völlig recht, es geht bei dem Misserfolg der CDU in Sachsen-Anhalt, geht es ja jetzt nicht nur um den Erfolg der AfD, sondern dass man ja offensichtlich auch selber ganz massive Fehler gemacht hat, was ja auch selbst in der CDU in Sachsen-Anhalt so gesehen wird, wo dann eben mit dem Finger auf die Bundesregierung und vor allem auf die Bundes-CDU gewiesen wird. An einer Stelle war er sehr offen, dass er gesagt hat, ja, wir haben Fehler in der Energiepolitik gemacht. Es war durchaus so ein Zugeständnis auch an diesen Vorwurf, die Bundesrepublik habe in der Energiepolitik auf das falsche Pferd gesetzt. Mhm. Aber ansonsten war das natürlich jetzt nicht der Ort für eine Nabelschau der CDU.
11: Friedrich Merz hat ja auch die Politik der Bundesregierung insgesamt verteidigt, also die Reformen, aber auch das sogenannte Sondervermögen. Er hat gemeint, das Wirtschaftswachstum in Deutschland, das sei jetzt schon höher als erwartet und seine Politik würde funktionieren. Also stimmt das denn? Lassen sich da wirklich Erfolge messen?
10: Also was wir jetzt sehen, ist, dass wir einen gewissen Aufwärtstrend bei den Wirtschaftsdaten haben, erhoben von den Wirtschaftsforschungsinstituten. Die sind aber in erster Linie auf dieses sogenannte Sondervermögen, also die Sonderschulden zurückzuführen. Aber immerhin, also zu Beginn des Jahres hat man das ja noch gar nicht gesehen, weil die schlicht und ergreifend noch nicht angekommen sind. Und natürlich hat auch Frau Weidel in ihrer Rede einige Punkte genannt, wo sie natürlich recht hat, dass wir eine große wirtschaftliche Probleme haben und dass da das eine oder andere natürlich den Menschen ganz berechtigt Sorgen macht. Und darauf kann er im Augenblick der Bundeskanzler noch nicht adäquat reagieren.
11: Ja, dieses Motto, was ja auch immer wieder zu hören war, den Leuten besser erklären, was wir machen, das haben wir in den vergangenen Tagen ja schon öfter vernommen. Ist es wirklich das vorherrschende Problem, gerade auch für den Kanzler und die Regierung?
10: Also natürlich kann man sagen, diese Reformen, die man versucht, die muss man erklären, aber nichtsdestotrotz bleiben die Reformen, gerade also die sozialpolitisch relevanten Reformen, bleiben in erster Linie Einsparungsmaßnahmen, die dem Umstand geschuldet sind, unserer Bevölkerungsentwicklung, dieser zunehmenden Alterung. Das muss man erklären, das ändert aber nichts daran, dass die Leute die nicht haben wollen. Und dass wir sehr hohe Verteidigungsausgaben haben, aber nach dem Gefühl der meisten Bürger zu wenig Geld in ihrer Tasche bleibt, der Sprit zu teuer ist, ja, das kann man 100-mal erklären, das ändert nichts an dem Umstand, dass die Leute zu wenig Geld zur Verfügung haben und dann eben der Auffassung sind, das, was uns die AfD verspricht, das ist für uns einträglicher.
11: Ich habe noch eine bisschen spekulative Frage zum Schluss. Es wird ja im Moment auch darüber diskutiert, welchen Rückhalt Friedrich Merz noch hat innerhalb seiner Partei, überhaupt insgesamt innerhalb der Bundesregierung. Wo wäre denn der Punkt, ab dem er als Kanzler nicht mehr zu halten wäre? Gibt es so einen Punkt überhaupt?
10: Naja, so ein Punkt mag stimmungsmäßig schon geben. Also wenn man jetzt zum Beispiel in Mecklenburg-Vorpommern und in Berlin also nochmal grottenschlecht abschneiden würde als CDU, das ist das eine. Und das andere ist natürlich immer die Frage, ja, wer kann es eigentlich besser machen? Weil die Rahmenbedingungen, sowohl die ökonomischen als auch die Bevölkerungsentwicklung und vor allem die internationale Lage, da kann der Bundeskanzler oder die Bundeskanzlerin heißen, wie sie will. Das wird sich nicht ändern. Und die knappen Mehrheitsverhältnisse mit der SPD zusammen, die ändern sich auch nicht.
4: Sagt die Direktorin der Akademie für politische Bildung in Tutzing, Ursula Münch. Gleich ist es 13 Minuten nach 5 in ein paar Sekunden. Wir gucken mal aus dem Fenster.
0: Das Wetter in Deutschland.
4: Nur entlang der Alpen gibt es jetzt hin und wieder noch ein bisschen Regen. Ansonsten klingen die Schauer immer mehr ab. Der Himmel ist teils wolkig, teils klar. Hier und da kann am frühen Morgen etwas Nebel auftreten. Über den Tag ist es dann fast überall durchgehend trocken, mit mal dichterer und mal aufgelockerter Bewölkung. Vom Südwesten über die Mitte bis zur Ostsee meist sonnig bei 17 bis 24 Grad. Morgen am Freitag im Westen und Nordwesten wieder vereinzelte Schauer, ansonsten eher trocken. Am östlichen Alpenrand kann es auch ein bisschen Niederschlag geben. Ansonsten, wie gesagt, freundlich und eher sonnig, 18 bis 25 Grad. Ein paar Ortsmarken von jetzt. In Kiel 12 Grad bei Bewölkung. Berlin 14 Grad stark bewölkt. Dresden 14 Grad klarer Himmel. Klarer Himmel auch in Frankfurt am Main bei 12 Grad und Stuttgart 11 Grad und bedeckt.
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4: Es wird mal wieder laut heute. Um 11 Uhr bekommt ganz Deutschland einen schrillen Warnton auf die Ohren. Zum 6. bundesweiten Warntag werden sich Handys mit einem Alarmton melden. Viele Kommunen testen bei der Gelegenheit ihre Sirenen und Lautsprecherwagen auf mögliche Schwachstellen. Sebastian Tittelbach berichtet.
12: Da ist er wieder, der Moment, wenn sich das eigene Handy selbstständig macht. Dem extra lauten Warnton kann kaum einer entkommen.
13: Ich weiß, was das ist. Das ist dieser Probewarnton.
14: Der Notfallalarm auf dem Handy ist das.
13: Ja, Stress. Es ist ein Alarmton. Das ist dafür sehr da. Dass wir erstmal denken, Was ist denn jetzt los?
15: Stress, dass man es wieder ausbekommt. Ist schon sehr penetrant, ne?
16: Also mich erschreckt es jetzt nicht mehr so. Ich gucke dann aufs Display und folge den Anweisungen.
12: Das klappt selbst dann, wenn keine Warn-App installiert ist, das Handy auf lautlos gestellt wurde und der Nicht-Stören-Modus aktiv ist. Es ist Warntag in Deutschland und geht es nach der Sprecherin des Bundesinnenministeriums, soll das jeder mitbekommen.
17: Ziel ist es, die technische Zuverlässigkeit der Warnmittel zu überprüfen, Verbesserungsmöglichkeiten zu erkennen und insbesondere die Bevölkerung für das Thema Warnung zu sensibilisieren.
12: Nicht nur die Handys schlagen Alarm. Warnmeldungen erscheinen auf Bahnhofsanzeigen oder digitalen Werbetafeln. Radio- und Fernsehsender werden ihr Programm kurz unterbrechen. Es gibt auch Digitalradios, die ganz von allein aus dem Standby-Modus aufwachen und eine Warnung abspielen. Viele Städte und Kommunen testen am Warntag zusätzlich ihre eigene Technik. In der Stadt Bonn wird es um 11 Uhr Sirenengeheul geben. Geplant sind auch Lautsprecherdurchsagen und die Feuerwehr wird sich live in das Programm des lokalen Radiosenders schalten, zählt Feuerwehrsprecher Frank Frenser auf.
18: Na, zum einen schauen wir, ob alles technisch funktioniert und zum anderen sind wir aber auch natürlich darauf angewiesen, dass die Bevölkerung uns auch Rückmeldungen dazu gibt, wenn mögliche Warnmittel vielleicht nicht funktionieren. Da sind wir sehr dankbar für und nutzen dafür den Warntag natürlich auch sehr gerne aus.
12: So viele Warnungen können nervös machen. Wer sensible Menschen kennt oder Kinder hat, dem rät das Bundesamt für Bevölkerungsschutz und Katastrophenhilfe, sie vorher auf den Warntag hinzuweisen. Auf der Internetseite der Behörde gibt es auch einen kindgerechten Erklärfilm.
19: Am bundesweiten Warntag wird ab 11 Uhr in Deutschland eine Probewarnung verschickt. Auch Max und Flocke bekommen den Probealarm mit.
12: Der Warntag ist nicht nur ein Stresstest für die Technik, er ist auch eine Art Katastrophentraining. Bei großen Bränden, bei Fluten und auch bei militärischen Angriffen geht es darum, schnell zu reagieren. Und da hilft es, wenn man weiß, wie eine Warnung auf dem Handy aussieht oder wie die Sirene im Ort klingt. Allerdings sagt eine Mehrheit auch, dass sie nicht weiß, wie man sich auf einen echten Notfall oder eine Katastrophe vorbereiten soll. Jens Kölzer vom Kreisverband Rhein-Sieg vom Deutschen Roten Kreuz kann das bestätigen. Das Rote Kreuz bietet deshalb Kurse zur Notfallvorsorge an.
20: Das müssen wir halt den Leuten jetzt nochmal neu beibringen. Das ist halt auch bei den Leuten, die in den 90ern quasi mitten im Leben standen, die sagen, ja, wir haben davon schon mal was gehört, aber es war jetzt einfach mal 20 Jahre weg.
12: Anders als bei einer echten Katastrophe ist die Aufregung am Warntag schnell wieder vorbei. Wenn alles nach Plan läuft, kommt um 11.45 Uhr die Endwarnung.
4: Also wissen Sie Bescheid, wenn Ihr Handy Sie aus heiterem Himmel nachher um 11 anbrüllt. Auch Deutschland zieht sich zurück aus internationaler Zusammenarbeit und kürzt schon seit einigen Jahren bei Entwicklungs- und bei humanitärer Hilfe. Auch der Haushaltsentwurf für das kommende Jahr 2027 sieht dafür weniger Geld vor. Die Bundesregierung begründet ihre Kürzungen mit einer veränderten Prioritätensetzung. Das Geld fließt stattdessen zum Beispiel in Verteidigung und Infrastruktur. Die Opposition kritisiert die Planung in der Haushaltsdebatte scharf, aber aus völlig unterschiedlichen Gründen. Anne-Kathrin Mellmann berichtet.
21: Für die AfD im Bundestag ist klar, Entwicklungshilfe ist Geldverschwendung.
22: Wir müssen Entwicklungshilfe und Zahlungen für globalen Klimaschutz sofort und drastisch zusammenstreichen. Für die Welt ist das ganze Geld da, für die eigenen Menschen und Bürger nicht.
21: Was Alice Weidel, AfD-Fraktionschefin, als das ganze Geld bezeichnet, macht 0,56% des Bruttoinlandsprodukts aus. Das ist deutlich weniger, als Deutschland international zugesagt hat. Und es geht weiter bergab für die Etats von Entwicklungszusammenarbeit und humanitäre Hilfe. 2027 sollen dem Entwicklungshilfeministerium BMZ laut Haushaltsentwurf fast 600 Millionen Euro weniger zur Verfügung stehen. Streichungen gibt es auch wieder bei humanitärer Hilfe und Krisenprävention, für die das Auswärtige Amt zuständig ist. Minister Johann Wadephul von der CDU.
23: Es bleibt eine Verpflichtung Deutschlands, die wir ethisch haben, humanitäre Hilfe zu leisten. Jede Krise und jede Not, die wir vor Ort bekämpfen, wo wir den Menschen ermöglichen, da zu bleiben, wo sie eigentlich leben und sie davon abhalten zu migrieren, ist gut investiertes Geld auch im deutschen und im europäischen Interesse.
21: Aber die politische Prioritätensetzung hat sich verändert. Ethische Verpflichtungen sollen nichts kosten. Zudem müssen fast alle Bundesministerien sparen. Für Entwicklungsministerin Rehm Alabali Radovan von der SPD sind die neuen Kürzungen bitter. Sie betont den wirtschaftlichen Nutzen, den Entwicklungshilfe für Deutschland hat.
24: Es ist Fakt,
1: fast jeder vierte Arbeitsplatz in Deutschland hängt am Export. Unsere Wirtschaftskraft, unser Wohlstand leben von internationaler Zusammenarbeit.
21: Gestützt wird Alabali Radovan von neuen wissenschaftlichen Gutachten, die den Nutzen für die deutsche Exportwirtschaft belegen. Danach werden aus einem investierten Euro in Entwicklungszusammenarbeit 2,50 Euro. Gefälligkeitsgutachten, sagt dazu Matthias Rentsch. Er ist für die AfD im Bundestagsausschuss für wirtschaftliche Zusammenarbeit und Entwicklung.
2: So einen Unsinn, solche Märchen müssen wir uns nahezu jeden Monat im Ausschuss anhören. Denn wenn dem so wäre, dass sich ca. 8 Milliarden Euro jedes Jahr mehr als verdoppeln, hätten wir im Bundeshaushalt null Probleme und null Probleme in der Welt. Oh.
21: Es folgen die Vorwürfe ideologische Verblendung und Geldverschwendung. Die Grünen-Politikerin Shahina Gambier wirft der AfD eine Kampagne vor.
1: Die Entwicklungszusammenarbeit wird weiter zusammengestrichen. Nicht, weil es weniger Krisen oder Konflikte gibt, sondern weil die Entwicklungszusammenarbeit von den Rechten instrumentalisiert wird. Durch gezielte Desinformationskampagnen. Durch das Schüren von Ängsten, dass in harten Zeiten noch weniger Geld bleibt.
21: Die neue Sparrunde sei eine Entscheidung gegen die Ärmsten und Schwächsten der Welt, sind sich Grüne und Linke einig. Die Verteidiger von Entwicklungs- und humanitärer Hilfe betonen zudem, beides diene auch der Sicherheit und habe daher ähnlich dem Verteidigungsministerium mehr Geld statt weniger verdient.
4: Berichtet Anne-Kathrin Mellmann. Noch 10 Tage bleiben, dann wird nach den Landtagswahlen in Sachsen-Anhalt auch in Berlin und Mecklenburg-Vorpommern gewählt. Und direkt im Berliner Wahlkampf-Endspurt werden jetzt Vorwürfe gegen den SPD-Spitzenkandidat Steffen Krach laut. Die Staatsanwaltschaft ermittelt gegen ihn und hat Wohnungen durchsucht. Es besteht offenbar der Verdacht der Bestechlichkeit. Die Berliner SPD wehrt sich gegen die Vorwürfe. In Mecklenburg-Vorpommern läuft der Wahlkampf verglichen damit in ruhigerem Fahrwasser. Stefan Luthmann fasst die politische Ausgangslage zusammen.
3: Die SPD setzt alles auf eine Karte und die heißt Manuela Schwesig. Die Ministerpräsidentin und Spitzenkandidatin hat ihr erfolgreiches Wahlkampfmotto von 2021, die Frau für MV, abgewandelt. Nach der Sachsen-Anhalt-Wahl präsentiert sich Schwesig auf Großplakaten, jetzt mit dem Spruch »Die Frau gegen Blau«, eine Kampfansage an die AfD, die in letzten Umfragen noch 3 Punkte vor der SPD liegt.
7: Mecklenburg-Vorpommern ist nicht Sachsen-Anhalt. Und Mecklenburg-Vorpommern darf auch keine Verhältnisse wie in Sachsen-Anhalt bekommen. Wir sehen in Sachsen-Anhalt, dass wenn die AfD stärkste Kraft wird, ein Land nicht wirklich regierbar wird.
3: Schwesigs Ziel, die SPD wieder zur stärksten Kraft zu machen. Sie will es nahezu im Alleingang schaffen. Auf SPD-Prominenz im Wahlkampf verzichtet sie. Die AfD dagegen holt ihr Spitzenpersonal gerne ins Land. Die in Teilen rechtsextreme Partei versucht, den Schwung aus Sachsen-Anhalt zu nutzen. Spitzenkandidat Enrico Schuld weiß allerdings, dass seine Partei es schwer hat, in Mecklenburg-Vorpommern die 40%-Marke zu erreichen. Aktuell liegt sie bei 35%. Die angestrebte Alleinregierung scheint Schuld abgeschrieben zu haben.
24: Wir stehen bereit, wenn wir die Wahl gewinnen sollten, werden wir mit allen Partnern reden, werden wir zu Sondierungsgesprächen einladen.
3: Im Wahlkampf-Endspurt deutet vieles auf ein Kopf-an-Kopf-Rennen zwischen SPD und AfD. Großer Verlierer scheint dabei die CDU. Meinungsforscher sehen die Partei bei nur noch 8%. Es wäre das schlechteste CDU-Ergebnis bei einer Landtagswahl. CDU-Spitzenkandidat Daniel Peters beklagt, dass vor allem die SPD auf die Polarisierung setze und damit die AfD nur stärker mache. Peters will Landesthemen nach vorn bringen.
25: Wir wollen mit den Menschen darüber ins Gespräch kommen, wie wir die Wirtschaft in Gang bekommen, wie wir eine leistungsorientierte Bildung bekommen, eine wohnortnahe Gesundheitsversorgung und vor allem ein sicheres Land.
3: CDU-Wahlkämpfer beklagen allerdings immer lauter, dass die Bundespolitik und das schlechte Bild der schwarz-roten Koalition alles überlagere. In der Landes-CDU wächst der Frust. Vizeparteichef Tino Schomann hat den Rücktritt von Kanzler Friedrich Merz gefordert. Geschlossen wirken dagegen die Linken. In Sachsen-Anhalt hat die Linke allerdings verloren. Der Landesvorsitzende Hennes Herbst meint, das liege nur an der Anti-AfD-Kampagne und den Leihstimmen für SPD und Grüne.
26: In Mecklenburg-Vorpommern haben wir ja aber eine andere Situation. Die AfD hat bei uns keine Machtoption. Hier kämpfen wir um linke Mehrheiten. Und da ist eben die Linke die Garantie für soziale, für linke Politik.
3: Mit Zuversicht gehen die Grünen in den Endspurt. Sachsen-Anhalt habe gezeigt, dass ein Sprung nach vorn möglich sei, meint Spitzenkandidatin Claudia Müller.
27: Wir dürfen
0: dürfen jetzt nicht so tun, als ob alles den Bach runtergeht. Es gibt einen Weg nach vorne. Wir haben Ideen für die Zukunft. Wir wollen sie gemeinsam umsetzen. Und darüber müssen wir auch in diesem Wahlkampf sprechen.
3: Sprechen will auch das BSW, wenn es den Sprung in den Landtag schafft. Vor allem dann mit der AfD. Spitzenkandidat Peter Schabbel lehnt die Brandmauer ab.
5: Für uns ist ganz klar, es darf kein Weiter-so geben. Wir werden deshalb Manuela Schwesig nicht zur Ministerpräsidentin wählen.
3: Bei einem AfD-Kandidaten ist Schabbel da nicht so eindeutig. Den würde sein BSW wohl durchaus zur Macht verhelfen. Am liebsten aber wäre der Partei ein, so wörtlich, überparteilicher Ministerpräsidentenkandidat. Wer und was das sein sollte, bleibt 10 Tage vor der Wahl allerdings unklar.
4: Ein Beitrag von Stefan Luttmann.
6: Sport.
4: Spiel, Satz und Sieg für Alexander Zverev. Der Hamburger Tennisprofi hat in der Nacht ohne große Mühe sein Viertelfinalspiel bei den US Open gewonnen. Gegen den Niederländer Botik van de Sandschulp reichte eine durchwachsene Leistung von Zverev für ein am Ende dann doch deutliches 6:2, 7:5 und 6:1. Im Halbfinale trifft der French Open-Sieger morgen am Freitag 21 Uhr unserer Zeit auf den Russen Karen Schatschanow. Was sonst im Sport wichtig war, fasst Mads Nicholson zusammen.
8: Die neue Fußball-Champions-League-Saison der Männer hat begonnen. Bisher mit guten Ergebnissen aus deutscher Sicht. 2 Spiele, 2 Siege. Erst der BVB gegen Villarreal, dann der VfB Stuttgart gegen Viking Stavanger aus Norwegen. Die Stuttgarter haben zu Hause 3:1 gewonnen. Detlef Lindner berichtet aus Stuttgart.
9: Diesen Start in die Champions League hat sich Stuttgart erhofft. Dass es auch tatsächlich so kam, hat der VfB besonders seinem herausragenden Stürmer Ermedin Demirovic zu verdanken. Der bosnische Nationalspieler traf von der 20. bis 32. Spielminute 3-mal. 2 Vorlagen steuerte dabei sein Sturmpartner Dennis Undav hinzu, dem selbst trotz zahlreicher Gelegenheiten kein Tor gelang. Die Demirovic-Festspiele wurden nur von Slatko Tripic unterbrochen. Der Kapitän von Stavanger traf zum zwischenzeitlichen 1:1. Jelsch zu zögerlich im Abwehrverhalten. Ein Schönheitsfehler. Der norwegische Meister zwar immer mal wieder gefährlich, doch in Sachen Chancenverwertung zu zögerlich. Stuttgart feiert den 3:1-Sieg und seinen dreifachen Torhelden Ermedin Demirovic.
8: 3 Tore in nur 12 Minuten. Das war ein ganz besonderer Abend für Ermedin Demirovic. Nur 7 Spieler in der Champions-League-Geschichte haben noch weniger Zeit für einen Dreierpack gebraucht. Der Bosnier nahm nach dem Abpfiff einen Ball aus diesem besonderen Spiel mit nach Hause.
10: Ja, die Mitspieler haben unterschrieben und dann gibt es manche, die dann noch mal eine Nachricht dahinterlassen. Ich habe im Wohnzimmer so ein Regal, oder was heißt so ein Regal, in so einer Wand sind so Löcher, da sind die besonderen Momente. Der muss aber einen besseren Platz bekommen, den ich jeden Tag sehen kann.
8: In Barcelona gab es keinen Dreierpack beim 5:1 gegen Rotterdam. Aber einen deutschen Treffer. Der ehemalige Dortmunder Karim Adeyemi schoss sein erstes Champions-League-Tor für Barca. Alle Ergebnisse gibt's auf sportschau.de. Der FC Bayern startet wie Stuttgart gegen ein norwegisches Team. Zu Hause gegen Bodø Glimt, das in der vergangenen Saison sensationell ins Achtelfinale kam. André Siems berichtet aus München.
11: Bei seiner letzten großen Champions-League-Saisonparty will Torwart Manuel Neuer jedes Spiel nochmal genießen wie den letzten Sommerurlaub. Störenfriede sind da gar nicht eingeplant, erst recht nicht selbstbewusste Norweger, die letzte Saison so manche Fußballparty gecrashed haben. Siege gegen Manchester City, Atletico Madrid und auch Inter Mailand ist mit einem freundlichen, aber bestimmt norwegischen Lächeln gegen Bodø Glimt auf die Nase gefallen. Einen schlechten Start will Neuer erst gar nicht in die Arena lassen.
27: Das heißt auch, dass sie kämpfen können, arbeiten können und trotzdem am Ball auch sehr gut sind. Das haben sie schon unter Beweis gestellt, auch in der Vergangenheit. Sie haben Champions League-Erfahrung und sie haben auch keine Angst vor großen Namen. Ich glaube, man hat gesehen, dass sie einen guten Team-Spirit haben. Sie spielen ohne Angst, sie haben wenig zu verlieren. Ich glaube, dass jeder von uns weiß, dass wir diese Mannschaft nicht unterschätzen werden.
11: Ob Serge Gnabry gegen Bodø Glimt wieder spielen kann, bleibt noch offen. Im Mannschaftstraining war er schon wieder dabei. Jamal Musiala ist dagegen laut Trainer Vincent Kompany für die kommenden Kicks auf jeden Fall eingeplant. Ob er dann gleich von Beginn an ran darf, wird man sehen.
8: Für RB Leipzig beginnt die Champions-League-Saison parallel um 21 Uhr in Norditalien. Gegner Como ist zum ersten Mal in der Königsklasse dabei. Die Handballer des SC Magdeburg haben viel Champions-League-Erfahrung. Der deutsche Meister ist mit einem deutlichen 37:22 Erfolg gegen Kolstad aus Norwegen in die neue Saison gestartet. Für das deutsche Schwimmteam läuft die Para-Europameisterschaft in der Türkei bisher sehr gut. Am dritten Tag gab es weitere Goldmedaillen. Für Tanja Scholz mit einem neuen Weltrekord über die 150 Meter Lagen und Verena Schott auf der 200 Meter Lagendistanz.
4: 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Und bevor wir zu den Nachrichten kommen, noch eine wichtige Warnmeldung. Achtung, Vorsicht bitte auf der A5 Darmstadt-Kassel. Zwischen Frankfurter Kreuz und Frankfurt-Westhafen kommt Ihnen ein Fahrzeug entgegen. Bitte in beiden Richtungen äußerst vorsichtig fahren und nicht überholen. Noch einmal die Warnmeldung. Vorsicht auf der A5 Darmstadt-Kassel. Zwischen Frankfurter Kreuz und Frankfurt-Westhafen kommt Ihnen ein Fahrzeug entgegen. Bitte in beiden Richtungen äußerst vorsichtig fahren und nicht überholen.
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13: Um 5.30 Uhr mit Wolfgang Berger. Bundesweit werden heute die Warnsysteme für den Katastrophenfall getestet. Um 11 Uhr löst die zuständige Bundesbehörde einen Probealarm aus. Aus der Nachrichtenredaktion Thorsten Lange.
14: Dann werden in den meisten Orten Sirenen heulen, Smartphones werden laut piepen oder summen, Medien Warndurchsagen verbreiten und in den großen Städten wird auf Anzeigetafeln über den Alarm informiert. Diesen Test gibt es jedes Jahr. Nach anfänglichen Schwierigkeiten funktionierten die Systeme zuletzt recht gut. Heute ist es nur Probe. Im Ernstfall würde es heißen, Medien einschalten und auf Durchsagen achten. Nach einer Dreiviertelstunde folgt heute die Entwarnung.
13: Bundeskanzler Merz steht einem AfD-Verbotsverfahren weiter kritisch gegenüber. Er glaube nicht, dass man damit das Problem löse, sagte der CDU-Politiker am Rande eines Treffens mit EU-Ratspräsident Costa. Aus Berlin Christina Nagel.
15: In der Generaldebatte am Morgen hatte der Kanzler die AfD noch scharf angegriffen. Ein Verbotsverfahren sieht der Kanzler aber trotz der erhobenen Vorwürfe weiter kritisch. Er sei und bleibe skeptisch, ob ein solches Verfahren erfolgreich sein könne, erklärte Merz am Abend in Berlin. Priorität sollte aus seiner Sicht die politische Auseinandersetzung mit der AfD haben. Man müsse versuchen, die Wählerinnen und Wähler zurückzugewinnen für die politische Mitte, indem man ihnen ein überzeugendes politisches Angebot mache, das auch ihre Befürchtungen und ihre Vorbehalte ernst nehme.
13: In der CDU-CSU-Bundestagsfraktion formiert sich einem Zeitungsbericht zufolge Widerstand gegen die Steuerpläne der Bundesregierung. Nach Informationen der Bild-Zeitung wollen etwa 20 Abgeordnete der Union den Vorhaben nicht zustimmen. So hätten sich in der Arbeitsgruppe Landwirtschaft alle 12 Mitglieder gegen die geplante Einführung einer Zuckersteuer ausgesprochen. Auch in der Arbeitsgruppe Finanzen soll es Kritik geben, vor allem wegen des Plans, die sogenannte kalte Progression im kommenden Jahr nur noch teilweise abzubauen. Die US-Republikaner haben knapp 2 Monate vor den Zwischenwahlen ihren Parteitag in Dallas begonnen. Präsident Trump warnte in seiner Auftaktrede vor einem Sieg der Demokraten und sprach von der radikalen Linken, der man die Zukunft Amerikas nicht überlassen dürfe. Er nahm außerdem Bezug auf die gestiegenen Ölpreise infolge des Krieges mit dem Iran. Diese würden vermutlich erst nach den Zwischenwahlen wieder sinken, so Trump. Das Wetter in Deutschland. Am Tage im Norden mehr Wolken, sonst auch heiter. Häufig bleibt es trocken bei 17 bis 24 Grad. Am Freitag freundliche Abschnitte, im Nordwesten Schauer und Gewitter. Am Samstag zeitweise heiter und verbreitet trocken bei 18 bis 26 Grad. Das waren die Nachrichten.
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4: Zunächst noch einmal mit der Warnmeldung von gerade eben. Vorsicht bitte auf der A5 Darmstadt-Kassel. Zwischen Frankfurter Kreuz und Frankfurt-Westhafen kommt Ihnen ein Fahrzeug entgegen. Bitte in beiden Richtungen äußerst vorsichtig fahren und nicht überholen. Das gilt für die A5 Darmstadt-Kassel zwischen Frankfurter Kreuz und Frankfurt-Westhafen. Hier kommt Ihnen ein Fahrzeug entgegen. Äußerste Vorsicht bitte. Die übrige Situation auf den Straßen sieht so aus. A4 Frankfurt Richtung Dresden zwischen Erfurt West und Erfurt Ost. Gefahr durch einen defekten LKW auf dem Standstreifen. Fahren Sie auch hier bitte besonders vorsichtig. A9 Richtung Berlin am Hermsdorfer Kreuz ist die Überfahrt zur A4 Richtung Frankfurt wegen einer Baustelle gesperrt. Und die A28 Bremen Richtung Oldenburg ist zwischen Delmenhorst, Adelheide und Deichhorst nach einem Unfall gesperrt.
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4: Mit Tom Westerholt am Mikrofon. Guten Morgen. Über anderthalb Jahre ist es jetzt her, dass der ukrainische Präsident Volodymyr Zelensky eine offene Pressekonferenz abgehalten hat, zu der auch besonders regierungskritische ukrainische Medien eingeladen wurden. Einige Journalistinnen und Journalisten haben deshalb auf der Internetseite des Präsidialamts eine Petition gestartet, um Zelensky zu einer solchen Pressekonferenz zu drängen. Sie wollen unter anderem den jüngsten Korruptionsskandal in der Staatsspitze ansprechen. 18.000 Menschen haben schon unterschrieben. Die Kritik an Zelenskys Kommunikation nimmt damit zu, wie auch an seiner Medienpolitik insgesamt. Florian Kellermann berichtet.
12: Journalistinnen und Journalisten verschiedener ukrainischer Medien haben ein Video aufgenommen. Sie stellen Fragen, die sie gerne beantwortet hätten, von Volodymyr Zelensky. Die Fragen drehen sich vor allem um Korruptionsskandale, die Antikorruptionsbehörden aufgedeckt haben, um die persönliche Verantwortung des Präsidenten. Dieser müsse sich wieder mehr der Öffentlichkeit stellen, sagt Investigativjournalist Danilo Mokrik, einer der im Video Fragenden. Volodymyr Zelensky hat die Unterhaltung mit der Gesellschaft schon vor längerer Zeit verlassen. Er kommuniziert in Monologform, aber wir brauchen einen Dialog. Danilo Mokrik hat ein konkretes Beispiel, die Entlassung des damals beliebten Verteidigungsministers Michailo Fedorov im Juli. Zelensky habe sie der Gesellschaft nicht ausreichend erklärt und auf die spontanen Protestkundgebungen für Fedorov nicht reagiert. Er hat kein Interesse daran gezeigt, mit jemandem der Protestierenden zu sprechen. Er hat keinem ukrainischen Medium ein Interview gegeben. Dafür hat er Zeit gefunden, der US-amerikanischen Bloggerin Laura Luma ein Interview zu geben und während der Proteste auch Sky News. Auf der Internetseite des Präsidenten gibt es deshalb jetzt eine Petition. Die Forderung: Zelensky solle eine große, auch für alle kritischen Medien zugängliche Pressekonferenz abhalten. Die letzte Pressekonferenz dieser Art habe es vor über anderthalb Jahren gegeben, heißt es dort. Knapp 22.000 Menschen haben die Petition bis jetzt unterzeichnet. Bei 25.000 Unterschriften muss der Präsident sie zumindest berücksichtigen. Manche Beobachter halten die Kritik an Zelensky für überzogen. Der Präsident kommuniziere auf seine Art, auf verschiedenen Wegen. Er veröffentlicht fast jeden Abend eine Videobotschaft. Er trifft sich mit ausgewählten Medien zu Hintergrundgesprächen. Außerdem habe das Präsidialamt einen Kanal auf WhatsApp, sagt Oksana Romanyuk vom Institut für Massenmedien, das die Presselandschaft in der Ukraine beobachtet. In diesem Chat sind sehr viele Journalisten, 534 im Moment. Da kann man Fragen stellen. Gerade erst gab es dort wieder eine kleine Pressekonferenz. Doch das sei kein offener Dialog, kritisiert der Investigativjournalist Danilo Mokrik. In diesem Kanal könnten sich der Präsident und seine Mitarbeiter aussuchen, auf welche Fragen sie antworten wollen und auf welche nicht. Zudem sind manche kritische Medien von dieser Art der Kommunikation ausgeschlossen. Die Ukrainska Pravda etwa, die Einfluss- und traditionsreichste Internetzeitung, bekommt schon lange keine Einladungen zu Hintergrundgesprächen mehr, anders als unabhängige ausländische Medien, wie etwa die ARD. Michailo Tkach, Journalist der Ukrainska Pravda: Wenn er sich so von der Ukrainska Pravda abschirmt, sollte der Präsident wissen, dass er damit nicht uns schadet. Er schadet den ukrainischen Bürgern, die keine Antworten auf wichtige Fragen bekommen. Und er schadet sich selbst. Denn er kann dadurch manche Probleme nicht verstehen, die wir ihm etwa bei Pressekonferenzen nahebringen könnten. Ein Beispiel ist für Tkach eine Pressekonferenz vor 3 Jahren. Er habe den Präsidenten damals gefragt, was er gegen Firmen unternehmen will, die Internetbetrug betreiben. Und heute erschüttere das Land ein Skandal, der sich genau um diese Firmen dreht. Denn die Antikorruptionsbehörden haben ermittelt, dass staatliche Organe diese Firmen mutmaßlich decken. Der Investigativjournalist Mokrek hofft, dass Zelensky nun die Petition auf seiner Internetseite ernst nimmt und zumindest wieder eine große Pressekonferenz organisiert. Die Gesellschaft ist traumatisiert, sie ist emotional, sie braucht Kontakt und Dialog. Sie verlangt nach einer Reaktion der Staatsmacht auf das, was den Menschen wehtut.
4: Berichtet Florian Kellermann.
2: Wirtschaft.
4: Das iPhone, das kennen Sie sicher, egal ob Sie selbst eins haben oder nicht. Aber haben Sie schon mal ein iPhone gesehen, das sich zusammen- und auseinanderklappen lässt? Das gibt's jetzt neu und erstmals auf dem Markt. Apple hat es in Kalifornien vorgestellt und Gabi Biesinger war mit dabei.
16: Höhepunkte hebt man sich ja bekanntlich bis zum Schluss auf. Und das war bei der jährlichen Apple-Produktpräsentation am Firmensitz im kalifornischen Cupertino natürlich die Vorstellung des ersten faltbaren iPhones. Der neue Apple-Chef John Ternus, seit Monatsbeginn im Amt, ließ das aber erstmal mit etwas Understatement anklingen.
17: Actually, there is one more thing.
16: Ach ja, eins noch.
17: The all-new iPhone Duo.
16: Um dann selbstbewusst zu verkünden, mit dem iPhone Duo werde Apple das Klapp-Smartphone neu definieren.
17: Redefine the experience of using a foldable phone.
16: Es ist 7 Jahre her, dass Konkurrent Samsung sein erstes Falt-Smartphone auf den Markt brachte. Apple hat sich wie so oft Zeit gelassen, um aus den Schwachstellen der anderen zu lernen.
17: Others have created foldables that just feel like two phones awkwardly stuck together.
16: Bisher entwickelte Falt-Phones hätten einfach wie zwei aneinander geklatschte Handys gewirkt, so Ternus. Das iPhone Duo spiele dagegen die größere Fläche des inneren Displays aus, während das Gerät trotzdem noch in die Hosentasche passe. Apples Falt-Handy hat Displays außen und innen und ungefähr die Abmessungen eines Reisepasses. Aufgefaltet erreicht der Bildschirm fast die Größe eines iPad Mini. Bei der optischen Problemzone von Klapphandys, dem Scharnier im Bildschirm, rühmt sich Apple, es so gut wie unsichtbar gemacht zu haben. Und Tech-Analystin Carolina Milanese, die das iPhone Duo direkt in Cupertino unter die Lupe nehmen konnte, zeigte sich bei X tatsächlich beeindruckt.
18: There is no crease whatsoever.
16: Wirklich keine Falte zu sehen. Ab dem 23. Oktober soll das iPhone Duo in 70 Ländern erhältlich sein und in Deutschland ab 2.299 € kosten. Vorgestellt wurden auch die neuen iPhones 18 Pro und 18 Pro Max mit verbesserter Kamera, leistungsstärkerem Chip und besserem Akku. Wobei Spötter meinen, die neue Farbpalette dieser Handys sei die überraschendste Innovation gegenüber den Vorgängermodellen.
17: An incredibly deep black. A fresh new color we call Glacier. And we're excited to introduce Burgundy.
16: Tiefes Schwarz, neu entwickelt Gletscher und aufregendes Burgunderrot. Ungewöhnlich war, dass das reguläre iPhone 18 Modell nicht wie bisher gemeinsam mit den iPhone Pro Modellen an den Markt geht. Vielleicht kommt es im Frühjahr, Apple äußerte sich dazu nicht.
4: Und jetzt verzeihen Sie die Überleitung vom Apple zum Apfel. Die allermeisten von uns wollen im Supermarkt am liebsten zu regionalem Obst greifen. Nur die Realität sieht oft anders aus. Es ist nämlich oft teurer als Obst, das von weit her eingeflogen wird. Und das nicht nur für uns Kunden, sondern auch für die Landwirte. Heimischer Anbau lohnt sich für viele Bauern nicht wegen der hohen Produktionskosten. Das zeigt sich zum Beispiel in einer der größten Kirschenanbauregionen Deutschlands, der Fränkischen Schweiz, und rund um Nürnberg, wo es viel Gemüse und Obst aus regionalem Anbau gibt. Hier müssen offenbar immer mehr Familienbetriebe aufgeben. Claudia Grimmer ist in Franken unterwegs gewesen.
19: So, bitteschön.
20: Die hier 3 Pfund.
19: 3 Pfund?
20: Genau.
22: Morgens noch am Baum und wenige Stunden später auf dem Oberasbacher Markt. Erntefrische Zwetschgen aus heimischem oberfränkischem Anbau. Martin Friedrich fährt regelmäßig fast 50 Kilometer, um auf dem Wochenmarkt sein Obst aus der Fränkischen Schweiz zu verkaufen. Ab 9 Uhr kommt die Stammkundschaft.
23: Der das pflückt, der kriegt auch das Geld dafür.
28: Mir ist es wichtig, dass ich vor Ort kaufe, denn wenn ich nicht kaufe, dann wird es ganz eingestellt und das will ich nicht.
22: Der Direktvertrieb, also das Anbieten der Ware auf einem Wochenmarkt in Selbstbedienungshäuschen oder im eigenen Hofladen, ist für kleinere und mittlere landwirtschaftliche Betriebe das, wo am meisten hängen bleibt, erklärt Obstbauer Martin Friedrich.
29: Ich verkaufe direkt, weil die Wertschöpfung hier einfach höher ist.
22: Insgesamt 6 Erntehelfer hat der Biohof Schmidt in Mittelehrenbach in dieser Saison beschäftigt. 2 stehen jetzt an einem Sortierband, achten auf die richtige Größe, das Aussehen, dass die Zwetschgen hart, aber nicht zu hart sind. In Spanien verdienen Erntehelfer maximal 50 Euro am Tag, in Deutschland pro Stunde 13,90 Euro. In Italien gibt es mehr Sonne und bessere Böden und damit höhere Erträge. Ungleiche Verhältnisse im Vergleich zu Deutschland, mein Biohofchef Jochen Schmidt.
0: Tatsächlich haben wir eben aufgrund der Auflagen und der gestiegenen Löhne und alles, der Sprit, die Energie wird teurer, aber wir bekommen für unsere Lebensmittel einfach nicht mehr. Und dann erzählen sie mir immer, dass andere bieten das zu dem Preis an und dann muss ich das auch zu dem Preis liefern oder ich kann halt nichts liefern. Aber über lange Frist wird das nicht funktionieren.
22: Wer durch die fränkische Schweiz fährt, sieht mittlerweile den Wandel. Idyllische Obstwiesen werden weniger. Die Zukunft heißt Plantagenanbau. Jochen Schmidt.
0: Man braucht wirtschaftlichere Bäume, kleinere Bäume, mehr so heckenförmig, dass man keine Leiter mehr braucht, dass man einfach beim Ernten schneller ist.
22: Der Selbstversorgungsgrad liegt in Bayern bei Obst nach Angaben der Hochschule Weihenstephan bei durchschnittlich 7%. Der Rest wird importiert. Bayern kann sich immer weniger auf die Ernte im eigenen Land verlassen. Die landwirtschaftlichen Strukturen verändern sich, das Landschaftsbild verändert sich. Aber eben jeder, ob Verbraucher oder Produzent, muss auf den Preis schauen.
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4: US-Präsident Donald Trump beschimpft etablierte Medien als Fake News, er droht mit Klagen und Lizenzentzug. Nicht ohne Grund sind die USA im weltweiten Pressefreiheitsranking von Reporter ohne Grenzen auf Rang 64 abgerutscht. Kann in den USA unter Donald Trump also noch von Pressefreiheit die Rede sein?
1: Die New York Times, CNN und andere grundsätzlich kritische US-Medien, für Donald Trump verbreiten sie nur Falschnachrichten. Gern nennt der Präsident diese etablierten Medien auch Feinde des Volkes. Gleich zu Beginn seiner zweiten Amtszeit wurden unliebsame Journalisten aus dem Presseraum des Weißen Hauses verbannt. Etwa Korrespondenten der größten amerikanischen Nachrichtenagentur AP, weil sie sich weigerten, den Golf von Mexiko, wie von Trump gewünscht, in Golf von Amerika umzubenennen. Neu zugelassen wurden im Presseraum des Weißen Hauses dagegen sogenannte Influencer, die Trump-freundlich soziale Medien bespielen. Sie dürfen bei Regierungspressekonferenzen nun oft die ersten Fragen stellen. Wenn dann erfahrene Reporter doch noch kritisch nachhaken, heißt es oft, auf so lächerliche oder dumme Fragen werde nicht geantwortet. Caroline Levitt war das, bis vor kurzem Trumps Sprecherin. Fake News verbreitet aus Sicht der Trump-Leute auch National Public Radio, kurz NPR, das Netzwerk öffentlicher Radiosender mit hunderten lokalen Mitgliedsstationen. In Washington wird das Mantel-Programm produziert, mit verlässlichen Korrespondentenberichten, kritischen Interviews und seriösen Weltnachrichten.
2: This is NPR News.
1: NPR und das Fernsehpendant PBS sind vor allem über Spenden, freiwillige Mitgliedsbeiträge und Werbung finanziert, aber auch durch staatliche Zuschüsse. Bisher. Diese Gelder hat die Trump-Regierung mithilfe der Republikaner im Kongress gestrichen. Zur Liste fragwürdiger medienpolitischer Entscheidungen der Trump-Regierung gehören auch zahlreiche Klagen, etwa gegen den Fernsehsender ABC. Statt sich entschieden zu wehren, hat der Disney-Konzern, zu dem ABC gehört, 15 Millionen Dollar an die künftige Trump-Präsidentenbibliothek überwiesen. Im Rechtsstreit Trumps mit dem Sender CBS zahlte der Dachkonzern Paramount 16 Millionen Dollar. Zudem hat PBS den prominenten Talkshow-Host und Trump-Kritiker Stephen Colbert entlassen. Offiziell hatte das mit Trump natürlich nichts zu tun. Im Hintergrund stand die angestrebte Fusion mit Skydance. Dafür braucht der Paramount-Konzern die Zustimmung der Regierung. Donald Trump führt einen beispiellosen Krieg gegen die Medien, sagt Oliver Darcy, früher beim Business Insider, heute freier Journalist. Nach seinen Worten hat Trumps Druck auch deshalb Erfolg, weil den Dachkonzernen der jeweiligen Medien andere wirtschaftliche Interessen wichtiger sind als die Pressefreiheit. Deshalb sind sie oft bereit, Prinzipien über Bord zu werfen und auch prominente Journalisten zu opfern, meint Darcy. Clayton Wymers ist Geschäftsführer von Reporter ohne Grenzen in den USA. Im weltweiten Pressefreiheitsvergleich hat die Organisation die USA auf Rang 64 herabgestuft. Vor 25 Jahren, also lange vor Trump, standen die USA mal auf Rang 17.
3: He is the single biggest threat to American press freedom today, but this isn't just the Trump problem.
1: Er ist heute die mit Abstand größte Bedrohung für die Pressefreiheit in Amerika. Aber es ist nicht nur ein Trump-Problem, betont Wymers auf der Plattform Democracy Now! Die Struktur der US-Medienindustrie ist laut Wymers das Problem. Auch die immer wichtigeren sozialen Medien konzentrieren sich in den Händen von immer weniger einzelnen Unternehmern, die ihr größtes Geld meist in ganz anderen Branchen verdienen.
3: Thousands of jobs lost over recent years.
1: Tausende Arbeitsplätze wurden in den vergangenen Jahren gestrichen. Im Schnitt müssen 2 Lokalzeitungen pro Woche in den USA dicht machen. Aber Millionen Amerikaner leben in Nachrichtenwüsten ohne lokale Informationsquelle, sagt Wymers. Und nennt noch ein weiteres Detail: Weil das Vertrauen in die Medien sinkt, wächst die Gewaltbereitschaft gegenüber Journalisten. Reporter ohne Grenzen hat ein Programm aufgelegt, Journalisten in den USA mit Schutzkleidung auszustatten. Das ist die Art von Programm, wie wir es seit Jahren in Ländern wie der Ukraine, dem Libanon oder der Demokratischen Republik Kongo unterhalten. Es ist schon alarmierend, dass wir jetzt sogar in den Vereinigten Staaten dasselbe tun müssen.
4: Aus Washington war das Ralf Borchardt.
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5: Nirgendwo in Deutschland werden Sie mit dieser Politik die Mehrheiten bekommen.
4: So hat Bundeskanzler Merz die Attacken von AfD-Chefin Weidel bei der Generaldebatte im Bundestag gekontert. Die Bundesregierung sei am Ende, so Weidel bei der hitzigen Aussprache 3 Tage nach dem Wahlbeben in Sachsen-Anhalt. Merz sprach unter anderem auch von ethnischen Säuberungen, die die AfD mit ihren Remigrationsplänen betreiben wolle. Der Münchner Merkur zeigt sich entsetzt über das Verhalten der AfD im Parlament.
7: In Sachsen-Anhalt hat die AfD mit Ulrich Siegmund ihr freundliches Gesicht hervorgekehrt. Im Bundestag zeigten Alice Weidel und die Iren ein ganz anderes: vulgär, hassverzerrt, unsympathisch. Selten hat sich eine Partei im Hohen Haus mit lärmenden Pöbeleien so daneben benommen, wie es die AfD während der gesamten Rede des Kanzlers tat. Im Rausch des Sieges fallen bei den Rechtsradikalen alle Hemmungen.
4: Die Nürnberger Zeitung stört sich auch am Bild, das viele Vertreter der Regierungsparteien abgegeben haben.
7: Sie schauten während der AfD-Beiträge in ihre Akten oder tuschelten miteinander. Das hat Tradition, das zelebrierten schon Adenauer, Brandt und Merkel. Aber es produziert ein fatales Bild, nämlich dass man die dramatisch einbrechenden Wählerzahlen nicht ernst genug nimmt. Vielleicht wird das Modell der Generaldebatte aus den 50er Jahren des vergangenen Jahrhunderts der Realität nicht mehr gerecht. Überschriften, Schlagzeilen und TikTok-geeignete Wutausbrüche lösen keines unserer Probleme.
4: Sabine Henkel aus dem ARD-Hauptstadtstudio zählt sowohl Merz als auch Weidel an.
9: Ein Kanzler, der ganz offensichtlich ratlos und hilflos mit dem Rücken zur Wand steht. Der es nicht fertiggebracht hat, eine Rede zu halten, die eines Kanzlers würdig ist. Eine Erzählung zu liefern, endlich zu sagen, wo er denn eigentlich das Land hinregieren will. Stattdessen arbeitet er sich an Alice Weidel ab. Die hat im Übrigen eine Erzählung, im Gegensatz zu Merz. Eine Untergangserzählung, eine Erzählung des Schreckens, die Deutschland am Abgrund sieht und die nur eines bewirken soll, Menschen in Angst zu versetzen. Die AfD nährt sich von den Ängsten der Menschen. Angst vor Krieg, vor Abstieg, vor Armut. Angst frisst Seele auf und macht AfD stark. Und der Kanzler reagiert dünnhäutig und bietet in dieser Debatte nichts an. Kein Angebot, das Zuversicht vermittelt, das Erklärungen liefert, das Lösungen bietet. Und all das unter dem unerträglichen Gebrüll und Gejohle der AfD-Fraktion. Es gilt, dagegen zu halten, was nicht nur, aber an erster Stelle Aufgabe des Kanzlers ist.
4: Der Kommentar von Sabine Henkel. Für die Frankfurter Allgemeine Zeitung ist es nicht allein die Schuld von Friedrich Merz, dass keine Aufbruchstimmung im Land aufkommen will.
7: Selbst wenn Merz aufgäbe und die Union einen Nachfolger hätte, der eine goldene Zukunft emotionaler besingen könnte, müsste dieser im Rahmen der bestehenden politischen Kräfteverhältnisse agieren. Und auch er hätte mit einem Volk zu tun, das dazu neigt, mehr vom Staat und seinen Politikern zu verlangen als von sich selbst.
4: Die neue Osnabrücker Zeitung fordert:
7: Jetzt muss sichtbare Politik gemacht werden, die zeigt, wir haben verstanden. Weniger große Ankündigungen machen und dann kleine Lösungen präsentieren, wie bei der Steuerreform. Sichtbar bei sich selbst sparen, Stichworte Ministeriumsausstattung und Berater. Abgeordnete zu Beitragszahlern.

0: Stefanie Kirstein, Pastorin in Hamburg.
1: Ich gehe weiter in den sogenannten Ruhestand. Und ich habe diesen Übergang komplett unterschätzt. Äußerlich ist alles gut. Ich habe Sinnvolles zu tun, einen guten Ort zum Leben und Menschen zum Lieben. Aber meine Seele ist unruhig, flattert wie ein aus dem Nest gefallenes Vögelchen. Was mache ich mit dieser unruhigen Seele? Was braucht sie? Ich bin mit meiner Freundin aus dem Nachbardorf zur Vorbereitung der Sommerkirche verabredet. Wir sitzen draußen und unterhalten uns beim Tee im blühenden Garten über unsere biblischen Schwestern, Maria und Martha. Sie ticken wie wir. Martha hat ein offenes Haus und ein offenes Herz und immer viel bis zu viel zu tun. Bei ihr treffen sich Menschen, die sich engagieren, auch die ohne Geld, wie die Jesusleute, die so mutig nach einem besseren Leben suchen und nach Gemeinschaft. Das findet Martha gut, dafür arbeitet sie gern. Aber gerade jetzt, Haus und Hof sind voller Menschen, hört Maria plötzlich auf, ihr zu helfen, lässt einfach alles stehen und liegen, setzt sich zu den Gästen und lauscht auf den fremden Lehrer und Heiler. Was fällt ihr ein? Wo kämen wir denn dahin, wenn wir mitten im laufenden Betrieb einfach mal aufhören? Mir fällt der Soziologe Hartmut Rosa ein. Aufhören ist eines seiner Lieblingswörter. Einerseits meint es anhalten, stoppen, andererseits auch aufhorchen, lauschen, sich rufen lassen von einer anderen Stimme. Auch in der Therapie geht es ums Aufhören, meint meine Freundin. Als Therapeutin erlebt sie es oft. Menschen lernen, auf etwas anderes zu hören, auf ihre eigene Seele vielleicht, auch auf andere Sichtweisen, andere Bilder von sich selbst. Aufhören ist nicht einfach. Wir wohnen in unseren Gewohnheiten. Etwas zu verändern verunsichert und macht Angst. Das ist, als würden wir eine Autobahn verlassen und uns ohne Navi plötzlich auf einem Trampelpfad wiederfinden. Manchmal führt die vermeintlich schnelle Autobahn eben nicht zum Ziel. Darum gehen Menschen ins Kloster oder pilgern. Sie merken, dass es Zeit ist, aufzuhören. Im doppelten Wortsinn. Martha hat recht. Manches muss einfach gemacht werden. Aber für heute nimmt Maria ihr das Zepter aus der Hand und geht mit mir zum See. Zusammen sind sie stark. Schwestern eben.
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0: Nachrichten für den Norden.
1: Um 6 Uhr mit Tarek Yusbashi. Heute wird es laut. Es ist bundesweiter Warntag. Das Amt für Bevölkerungsschutz und Katastrophenhilfe will damit auf das Thema aufmerksam machen und gleichzeitig Schwachstellen im Warnsystem ausfindig machen. Aus Bonn, Sebastian Tittelbach.
2: Dem Probealarm zu entgehen, dürfte sehr schwierig werden. Um 11 Uhr schlagen nicht nur Handys Alarm. Je nachdem, wo man sich befindet, heulen auch Sirenen. Warnmeldungen erscheinen auf Anzeigen an Bahnhöfen, auf digitalen Werbetafeln oder Internetseiten. Radio- und Fernsehsender unterbrechen kurz ihr Programm. Wer sensible Menschen kennt oder Kinder hat, dem rät das Bundesamt für Bevölkerungsschutz und Katastrophenhilfe, sie vorher auf den Warntag hinzuweisen und zu erklären, dass keine Gefahr besteht. Der Warntag hat zwei Ziele. Zum einen ist er ein Stresstest für die Technik. Es soll sichergestellt werden, dass Warnungen schnell und zuverlässig bei den betroffenen Menschen ankommen. Zum anderen ist es eine Art Katastrophentraining. Wer die Abläufe einer Warnung kennt, kann im Ernstfall besser reagieren.
1: Auch nach der Landtagswahl in Sachsen-Anhalt bleibt Bundeskanzler Merz zurückhaltend im Hinblick auf ein AfD-Verbotsverfahren. Er sei skeptisch, ob ein solches Verfahren erfolgreich sein könne, sagte der CDU-Chef am Abend in Berlin. Aus der NDR-Nachrichtenredaktion Marei Beermann.
3: Man könne das immer wieder prüfen, er glaube aber nicht, dass man damit das Problem löse. Die politische Auseinandersetzung mit der AfD müsse Priorität haben, so Merz. Sein erklärtes Ziel, Wählerinnen und Wähler zurückzugewinnen für die politische Mitte. Dazu müsse man ihnen ein überzeugendes politisches Angebot machen. Auch der hessische Ministerpräsident Rhein und Bayerns Regierungschef Söder hatten sich bereits skeptisch zu einem AfD-Verbotsverfahren geäußert. Der Koalitionspartner SPD und auch die Grünen befürworten hingegen eine Prüfung. Auch der nordrhein-westfälische Ministerpräsident Wüst von der CDU hatte nach dem Erdrutschsieg der AfD in Sachsen-Anhalt gefordert, die Partei ergebnisoffen von einer Expertengruppe prüfen zu lassen. Die AfD wird in mehreren Bundesländern vom Verfassungsschutz als gesichert rechtsextrem eingestuft, darunter auch in Sachsen-Anhalt.
1: Der August war weltweit der wärmste Monat, der jemals gemessen wurde, gleichauf mit dem Juli vor 3 Jahren. Das zeigen die aktuellen Daten des Europäischen Klimadienstes Copernicus. Aus Brüssel, Katrin Schmidt.
4: Weltweit lag die durchschnittliche Temperatur im August bei knapp 17 Grad. Das waren 1,65 Grad über dem vorindustriellen Niveau. Damit wurde erstmals seit vergangenem Jahr wieder die 1,5 Grad-Marke gerissen. Das ist die Grenze, auf die sich die Weltgemeinschaft beim Klimaschutz geeinigt hatte. Eigentlich soll die Erderwärmung langfristig darunter bleiben. Besonders heftig trifft die Hitze im August Europa. Westeuropa hat damit den heißesten Sommer seit Beginn der Messungen erlebt, mit erneut vielen Hitzewellen. Und gleichzeitig fehlt vielerorts der Regen. In Frankreich, Großbritannien, Ungarn, Rumänien und Serbien herrschte eine schwere Dürre.
1: Im Hamburger Stadtteil Bahrenfeld ist am Abend eine Fliegerbombe aus dem Zweiten Weltkrieg entschärft worden. Die 500-Pfund-Bombe war bei Bauarbeiten in der Nähe einer Bahnstrecke gefunden worden. Die musste deshalb gesperrt werden. Zahlreiche Fern- und Regionalzüge und auch S-Bahnen fielen aus. Am späten Abend wurde der Zugverkehr dann wieder freigegeben. Vereinzelt kann es heute früh noch zu Verspätungen und Ausfällen kommen. Für die Entschärfung mussten etwa 2500 Anwohner im Umkreis von 400 Metern ihre Wohnungen verlassen. Fußball-Bundesligist VfB Stuttgart ist mit einem Sieg in die neue Champions-League-Saison gestartet. Der VfB besiegte Viking Stavanger mit 3:1. Aus der NDR-Sportredaktion Mats Nicholson.
5: Ermedin Demirovic war der Mann des Abends in Stuttgart. Der bosnische WM-Teilnehmer schoss in der ersten Hälfte alle 3 Tore für den VfB. Außenseiter Stavanger hatte zwischenzeitlich ausgeglichen. Auch der FC Bayern startet gegen ein norwegisches Team. Zu Hause gegen Bodø Glimt, das in der vergangenen Saison sensationell ins Achtelfinale kam und unter anderem Manchester City besiegte. Für RB Leipzig beginnt die internationale Saison in Norditalien. Gegner Como ist zum ersten Mal in der Champions League dabei.
1: Tennisprofi Alexander Zverev hat bei den US Open das Halbfinale erreicht. Der Hamburger setzte sich gegen den Niederländer Botik van de Zandschulp in 3 Sätzen durch. In der Runde der letzten 4 trifft Zverev auf den Russen Karen Khachanov. Das waren die Nachrichten.
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6: 12 Grad haben wir hier in Wilhelmshaven. Dazu ist es bewölkt. So sieht es auch in Büppel in Varel aus, ebenso in Tettens im Wangerland. Über Tag wechseln sich heute Sonne und Wolken ab, aber es bleibt trocken bei maximal 18 Grad. Dazu gibt es leichten Wind aus Westen. In der Nacht stark bewölkt bei Tiefstwerten von 12 Grad. Morgen bleibt es dann auch weiterhin trocken, aber trübe, dicht bewölkt bei maximal 18 Grad. Und am Samstag sieht es ganz ähnlich grau aus bei maximal 21 Grad. Das Bundesamt für Seeschifffahrt und Hydrographie meldet uns vor Huxiel das nächste Niedrigwasser um 6.50 Uhr und das nächste Hochwasser dann um 12.52 Uhr. Schauen wir auf die Straßen.
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6: Der Verkehrsservice hier bei Radio Jade. Auf der A29 kommt es zwischen Jaderberg und Wilhelmshaven wegen Arbeiten an der Fahrbahn in beiden Richtungen immer wieder zu Sperrungen von Abschnitten einzelner Fahrspuren. Auf der A29 ist außerdem die Fahrbahn zwischen Varel-Bockhorn und Zetel in beiden Richtungen aufgrund von Sanierungsarbeiten auf jeweils nur einen Fahrstreifen verengt. Die B210 ist zwischen Dohusen und dem Ottenburger Weg in beiden Richtungen aufgrund von Sanierungsarbeiten an der Fahrbahn gesperrt. Zwischen Jever und Schortens ist aktuell die Straße an der alten Bundesstraße in beiden Richtungen gesperrt. Grund dafür ist eine Baustelle. Gebaut wird auch in Esens, deswegen ist da die Bahnhofstraße zwischen dem Schützenplatz und dem Bahnhofskreisel in beiden Richtungen weiterhin vollgesperrt. Auf der Weserstraße in Wilhelmshaven ist die Kreuzung mit der Virchowstraße gesperrt. Grund sind auch hier Bauarbeiten. Und ebenfalls in Wilhelmshaven ist aktuell die Kreuzung der Peterstraße mit der Werftstraße stadtauswärts für eine Fahrbahnsanierung gesperrt. Weitere Meldungen aus dem Verkehr liegen mir gerade nicht vor, wo auch immer Sie unterwegs sind. Ich wünsche Ihnen eine gute und vor allem sichere Fahrt. Kommen Sie heil an Ihr Ziel.
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6: Und damit herzlich willkommen zur Frühschicht hier bei Radio Jade. Mein Name ist Amelie Friedrichs. Ich begleite Sie heute durch das Programm. Hier geht's erstmal los mit Franz Ferdinand und Love Illumination. Ich wünsche Ihnen einen wunderschönen guten Morgen.

Wer hier in unserer Region über Land fährt, kann oftmals ziemlich weit gucken. Unser Land ist bekanntermaßen ziemlich platt. Am Ende steht irgendwo ein Deich, darauf hunderte Schafe. Und immer wieder davor auch mal ein Gulfhof. Das sind große Bauernhäuser, die vorne einen Wohnteil haben und einen Wirtschaftsteil direkt hinten dran. Also eine Scheune, einen Stall oder einen Dreschboden zum Beispiel. Das alles in einem zusammenhängenden Gebäude. Das älteste in Ostfriesland bekannte Gebäude dieser Art ist der Gulfhof Rieken im Westerende Kirchlog in der Gemeinde Ihlow. Der Wirtschaftsteil dieses Hofes dürfte aus dem Jahr 1568 stammen. So historisch sind natürlich nicht alle Gulfhöfe in der Region, aber trotzdem stellen sich jetzt beim anstehenden Tag des offenen Denkmals einige dieser Gebäude vor. Die Interessengemeinschaft Bauernhaus hat diese Gebäudeart als das Bauernhaus des Jahres 2026 ausgezeichnet und das gibt den Anlass dazu. Insgesamt gibt es 19 Angebote, die Interessierte einladen, diese Häuser am Wochenende mal zu erkunden. Unter anderem mit dabei ist ein Gulfhof in Thunum im Landkreis Wittmund und der Gulfhof Uthausen aus dem 17. oder 18. Jahrhundert im Landkreis Friesland. Dort gibt Dr. Antje Sander, die Leiterin des Schlossmuseums Jever, eine Führung durch den historischen Hof. Eine Liste der teilnehmenden Höfe am Tag des offenen Denkmals jetzt am kommenden Sonntag gibt es online auf der Webseite der Ostfriesischen Landschaft.

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1: Die Musiker Martin Kurtenbach und Marco Harms treten heute Abend als Band Intunes in Hooksiel auf. Mit 20 Jahren Bühnenerfahrung bringen die beiden Ostfriesen bekannte Lieder mit ihrer eigenen Soundkulisse aus Gitarre, Gesang und Loops auf die Bühne. Songs von Green Day, den Dropkick Murphys oder Ed Sheeran sorgen für einen abwechslungsreichen Mix aus Rock, Alternative und Pop. Der Auftritt der Band Intunes startet heute Abend um 18.30 Uhr am Gästehaus in Hooksiel. Der Eintritt ist kostenlos. The Boss Hoss, eine der bekanntesten Rockbands aus Deutschland, kehren mit ihrer Release-Tour ihres neuesten Albums Back to the Boots wieder zurück zu den Wurzeln. Mit Songs wie Don't Give Me That oder Dos Bros, die auf dieser Live-Tour nicht fehlen dürfen, bringen sie ihren energiegeladenen Country-Rock auf die Bühne. Heute Abend spielen The Boss Hoss im Sportforum Wilhelmshaven. Und im Bürgerfunk bei Radio Jade gibt es heute ab 18 Uhr die Sendung Kunterbunt und mittendrin zu hören und ab 20 Uhr wie jeden Donnerstag die Friesenszene Backstage hier auf der 87.8.
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1: Um 6:30 mit Amelie Friedrichs. Einen schönen guten Morgen wünsche ich Ihnen. Das sind die Schlagzeilen. Kreistag und Stadtrat sprechen sich für Verschmelzung der Krankenhausgesellschaften aus. Warntag löst Alarm aus und niedersächsischer Tierschutzpreis ausgeschrieben. Sowohl der Rat der Stadt Wilhelmshaven wie auch der Kreistag des Landkreises Friesland haben sich in ihren gestrigen Sitzungen für eine Verschmelzung der Krankenhausgesellschaften ausgesprochen. Dieser Schritt ist Teil der Pläne für eine künftige Zentralklinik für Wilhelmshaven und Friesland. Außerdem folgten beide Gremien der Empfehlung des Standortgutachtens, in dem zunächst eine Verortung in Sande angestrebt wird. Einzelheiten von Jan Bredul.
2: In beiden Regionalparlamenten gingen der Entscheidung ernsthaft geführte Diskussionen voraus. Angemerkt wurden sowohl in Wilhelmshaven wie auch Friesland Bedenken um den Rahmen der finanziellen Verpflichtung. Landrat Sven Ambrosi merkte an, dass zunächst keine endgültigen Verpflichtungen eingegangen würden und ein Rücktritt von der Absicht zur Gesellschaftsverschmelzung möglich bleibe. Ein frühzeitiger Beschluss und Projektfortlauf erhöhe allerdings die Chance auf eine 90-prozentige Förderung des Projektes. In Bezug auf den künftigen Standort der Zentralklinik wurde im Wilhelmshavener Rat angemerkt, dass die Kriterien unklar seien, ab wann ein bevorzugter Vorschlag nicht weiter verfolgt würde. Beide Gremien stimmten der Beschlussvorlage letztendlich mit großer Mehrheit zu.
1: Am heutigen Donnerstag werden um 11 Uhr die Krisenalarmsysteme getestet. Beim bundesweiten Warntag werden deshalb dann die Sirenen und die mobilen Warnsysteme wie Apps bei einem Probealarm ausgelöst. In der Stadt Wilhelmshaven wurden in den vergangenen Jahren an 16 Standorten neue Hochleistungssirenen installiert. Im Landkreis Friesland sind 65 neue Sirenen installiert worden. Diese Alarmsysteme sollen die Bevölkerung im Ernstfall frühzeitig warnen, weshalb sie beim bundesweiten Warntag getestet werden. Das Land Niedersachsen schreibt erneut den Tierschutzpreis aus. Wie das Ministerium für Ernährung, Landwirtschaft und Verbraucherschutz mitteilt, beträgt das Preisgeld insgesamt 30.000 Euro. Damit sollen Personen oder Institutionen ausgezeichnet werden, die sich in Niedersachsen besonders stark für den Tierschutz einsetzen. Dabei sei die Ehrung in diesem Jahr anders als sonst nicht auf ein bestimmtes Tätigkeitsfeld oder eine bestimmte Tierart beschränkt. Vorschläge und Bewerbungen von Einzelpersonen, Tierschutzvereinen, Nichtregierungsorganisationen, Stiftungen sowie Forschungs- und Lehreinrichtungen können noch bis zum 1. Dezember eingereicht werden. Der niedersächsische Gesundheitsminister Andreas Philippi von der SPD hat die geplante Erhöhung der Tabaksteuer begrüßt. Einen entsprechenden Gesetzentwurf hatte die Bundesregierung am Dienstag eingebracht. Demnach soll die Steuer über einen Zeitraum von 4 Jahren regelmäßig erhöht werden. Es sei gut, dass die Bundesregierung diesen Entwurf vorgelegt habe, so Philippi. Die Gesetzänderung sei ein wichtiger Baustein für den Schutz der öffentlichen Gesundheit und könne die Raucherquote von Jugendlichen und Erwachsenen signifikant senken. Eine Entscheidung gegen das Rauchen sei eine Entscheidung für ein gesünderes und längeres Leben. Die Polizei Wilhelmshaven ist auf der Suche nach ZeugInnen, die genauere Angaben zu einem Unfall mit einem Pedelec am Sonntag machen können. Wie die Polizeiinspektion Wilhelmshaven-Friesland mitteilt, war in der Nacht zu Sonntag gegen 0.20 Uhr ein verletzter Pedelec-Fahrer in der Dirschauer Straße in Höhe der Hausnummer 38 aufgefunden worden. Nach bisherigen Erkenntnissen hatte er einen Unfall erlitten und sich dabei nicht unerhebliche Verletzungen zugezogen. Da der genaue Hergang des Unfalls noch unklar sei, werden ZeugInnen des Vorfalls gebeten, sich bei der Polizei in Wilhelmshaven zu melden. Und soweit die Meldungen aus der Region. 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
1: 12 Grad haben wir hier in Wilhelmshaven und der Himmel ist ordentlich grau. Ähnlich sieht es auch in Ellens in der Gemeinde Zetel aus. Ziemlich grau bei 12 Grad. An der Küste im Norden, in Neuherlinger Siel zum Beispiel, da blinzeln auch noch die letzten Sterne gerade etwas durch. Aber auch da ist es mit 13 Grad noch relativ kühl. Über Tag wechseln sich heute Sonne und Wolken ab, aber es bleibt trocken heute bei maximal 18 Grad. Dazu gibt es leichten Wind aus Westen. In der Nacht stark bewölkt bei Tiefstwerten von 12 Grad und morgen bleibt es dann auch mal wieder trocken, aber es bleibt trotzdem trübe. Dicht bewölkt bei maximal 18 Grad morgen und am Samstag ähnlich grau bei maximal 21 Grad. Das Bundesamt für Seeschifffahrt und Hydrographie meldet uns vor Hochsiel das nächste Niedrigwasser in der Viertelstunde um 6.50 Uhr und das nächste Hochwasser um 12.52 Uhr. Schauen wir auf die Straßen.
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1: Der Verkehrsservice hier bei Radio Jade. Auf der A29 kommt es zwischen Jaderberg und Wilhelmshaven wegen Arbeiten an der Fahrbahn in beiden Richtungen immer wieder zu Sperrungen von Abschnitten einzelner Fahrspuren. Auf der A29 ist außerdem die Fahrbahn zwischen Varel-Bockhorn und Zetel in beiden Richtungen aufgrund von Sanierungsarbeiten auf jeweils nur einen Fahrstreifen verengt. Die B210 ist zwischen Dohusen und dem Ottenburger Weg in beiden Richtungen wegen einer Fahrbahnerneuerung gesperrt. Zwischen Jever und Schortens ist aktuell die Straße an der alten Bundesstraße in beiden Richtungen wegen einer Baustelle gesperrt. Gebaut wird auch in Esens, deswegen ist da die Bahnhofstraße zwischen dem Schützenplatz und dem Bahnhofskreisel in beiden Richtungen weiterhin voll gesperrt. Auf der Weserstraße hier in Wilhelmshaven ist die Kreuzung mit der Virchowstraße gesperrt. Grund sind auch hier Bauarbeiten. Und ebenfalls in Wilhelmshaven ist aktuell die Kreuzung der Peterstraße mit der Werftstraße stadtauswärts für eine Fahrbahnsanierung gesperrt. Weitere Meldungen aus dem Verkehr liegen mir gerade nicht vor, wo auch immer Sie unterwegs sind. Ich wünsche Ihnen eine gute und vor allem sichere Fahrt. Kommen Sie heil an Ihr Ziel.
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1: Da ist mir bislang einer gemeldet für diesen Donnerstag und der steht im Landkreis Wittmund in Esens. Achten Sie dort also nochmal ganz besonders auf Ihre Geschwindigkeit, aber fahren Sie natürlich trotzdem bitte überall vorsichtig. Und wenn Sie einen Blitzer hier in der Region gesehen haben, dann dürfen Sie uns den gerne melden. Das geht unter der Radio Jade Hotline. Das ist die 044 21 99 85 85 oder einfach mit einer kurzen Facebook-Nachricht. Vielen Dank im Voraus und gute Fahrt.

0: Am heutigen 10. September ist wieder der bundesweite Warntag, an dem alle möglichen Methoden erprobt werden, mit denen die Bevölkerung auf Katastrophen oder Notsituationen hingewiesen werden. Dazu zählen auch die sogenannten klassischen Sirenenanlagen, die Warntöne abgeben. In Wilhelmshaven sind die sehr bekannt. Schließlich werden sie probeweise jeden Samstag um 12 Uhr ausgelöst. Im Kreis Friesland sind jüngst neue Sirenen in Betrieb genommen worden. Bente Höft-Hein hatte vor einigen Jahren mit Kai Rosenkranz von der Berufsfeuerwehr Wilhelmshaven über die Sirenenanlagen gesprochen und auch darüber, warum zum Beispiel in den eher dörflichen Ortschaften in Wilhelmshaven kein regelmäßiger Probealarm gegeben wird.
1: Hier ist es auch eine Zeit lang auf den Dörfern Vedderwarden und Senkwarden so gewesen, dass wir dort die Sirenen ausgelöst haben, um die Feuerwehr zu alarmieren. Das machen wir inzwischen nicht mehr so, weil die Kameraden und Kameradinnen der Freiwilligen Feuerwehr über digitale Alarmgeber verfügen und dort dann zu den Gerätehäusern gerufen werden, wenn ein Brandfall bzw. ein Hilfeleistungsfall eintrifft, wo die Feuerwehr benötigt wird. Das hat den Vorteil, dass die Bevölkerung nicht durch die Sirenenalarmierung für die Feuerwehr aufgeschreckt wird und tatsächlich sensibilisiert wird für den Katastrophenfall, dass die Leute wissen, wenn die Sirene heult, dann ist auch wirklich ein Schadensfall eingetreten.
2: Jetzt gibt es ja so verschiedene Signale, die so eine Sirene geben kann. Es gibt den Warnton, es gibt die Entwarnung. Aber wenn das so ist, wie Sie sagen, dass über die Sirene gar nicht mehr so viel kommuniziert wird, müssen wir ja wahrscheinlich gar nicht auswendig lernen, welcher Sirenenton was bedeutet, oder?
1: Das ist tatsächlich so. In den 70er, 80er Jahren waren es ja tatsächlich noch Signaltöne mit Fliegeralarm, Katastrophenalarm, ABC-Alarm. Wir müssen uns tatsächlich nur noch den einminütigen an- und abschwellenden Ton merken. Der bedeutet, dass es sich um einen Alarm handelt, dass wir Fenster und Türen zu schließen haben, dass wir uns ins Gebäude begeben sollen und dass wir irgendwie versuchen sollen, an Informationen zu bekommen. Sei es über Radio, über Internet, über Fernsehen, wie auch immer. Und dann gibt es noch den einminütigen Dauerton, der sagt uns, das ist die Entwarnung.
2: Wann wird denn über die Sirene gewarnt?
1: Ja, wir würden zum Beispiel warnen, wenn wir zum Beispiel einen Stromausfall haben, wenn wir der Bevölkerung sagen sollen, wie sie sich jetzt verhalten soll. Wir würden da zum Beispiel warnen, wenn wir vielleicht das Stadtgebiet evakuieren müssten. Wir würden über die Sirenen warnen, wenn wir einen Chemieunfall haben oder ein größeres Schadensereignis im Stadtgebiet. Das wären so exemplarische Punkte, wo die Sirenen ausgelöst werden würden.
0: Heute um 11 Uhr werden außer der Reihe die Sirenen auch in Wilhelmshaven aufheulen, allerdings nur zur Probe. Denn heute ist der sogenannte Warntag, an dem alle möglichen Kanäle, also Warn-Apps, Cell-Broadcast, aber eben auch die Sirenen erprobt werden. Bewahren Sie also Ruhe, ein paar Minuten später erfolgt dann auch schon die Entwarnung.

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1: Ich arbeite in einer Kita. Dort passieren jeden Tag Fehler. Bei allen. Ein Turm wird so hoch gebaut, bis er umfällt. Wasser landet neben dem Becher. Die Schere schneidet in die falsche Richtung. Ein Kind sagt etwas, das es hinterher lieber nicht gesagt hätte. Und wisst ihr was? Meistens ist das gar nicht schlimm. Kinder lernen durch Versuch und Irrtum. Sie fallen hin, stehen wieder auf und probieren es noch einmal. Für sie gehört das ganz selbstverständlich zum Großwerden. Ich frage mich manchmal, wann wir Erwachsenen damit aufgehört haben, Fehler als etwas Normales zu sehen. Gerade Eltern und auch wir Erzieherinnen und Erzieher erleben heute einen enormen Druck. Wir möchten alles richtig machen, genug Zeit haben, geduldig sein, gesund kochen, Grenzen setzen, aber nicht zu viel, fördern, aber nicht überfordern und sind dabei oft selbst an der Grenze des Leistbaren. Kinder brauchen aber keine perfekten Eltern, auch keine perfekten Erzieherinnen und Erzieher. Sie brauchen echte Menschen an ihrer Seite, an denen sie sich orientieren können. Erwachsene, die auch einmal sagen können, oh, das war jetzt mein Fehler, es tut mir leid. Genau so lernen Kinder, dass Fehler keine Katastrophe sind, sondern eine Chance, neu anzufangen. Auch in der Bibel begegnen uns keine perfekten Menschen. Mose, Petrus, David, sie alle haben Fehler gemacht, große sogar. Und trotzdem hat Gott ihre Geschichte nicht beendet. Er hat sie mit ihnen weitergeschrieben. Ich wünsche uns heute den Mut, Fehler nicht zu verstecken, sondern als Teil des Lebens anzunehmen. Fehler machen klug, hat eine kluge Frau einmal gesagt. Meine Oma.
0: Sabine Wisthuber, Leiterin des evangelisch-lutherischen Christus-Kindergartens und Lektorin in der Christus- und Garnisonkirche in Wilhelmshaven. 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
1: Um 7 Uhr mit Tarek Yusbaschi. Bundesweit werden heute die Warnsysteme für den Katastrophenfall getestet. Um 11 Uhr löst die zuständige Bundesbehörde einen Probealarm aus. Aus der NDR-Nachrichtenredaktion Thorsten Lange.
2: Dann werden in den meisten Orten Sirenen heulen, Smartphones werden laut piepen oder summen, Medien Warndurchsagen verbreiten und in den großen Städten wird auf Anzeigetafeln über den Alarm informiert. Diesen Test gibt es jedes Jahr. Nach anfänglichen Schwierigkeiten funktionierten die Systeme zuletzt.

0: letzt recht gut. Heute ist es nur Probe. Im Ernstfall würde es heißen, Medien einschalten und auf Durchsagen achten. Nach einer Dreiviertelstunde folgt heute die Entwarnung.
1: Auch nach der Landtagswahl in Sachsen-Anhalt bleibt Bundeskanzler Merz zurückhaltend im Hinblick auf ein AfD-Verbotsverfahren. Er sei skeptisch, ob ein solches Verfahren erfolgreich sein könne, sagte der CDU-Chef am Abend in Berlin. Aus der NDR-Nachrichtenredaktion Marei Biermann.
2: Man könne das immer wieder prüfen, er glaube aber nicht, dass man damit das Problem löse. Die politische Auseinandersetzung mit der AfD müsse Priorität haben, so Merz. Sein erklärtes Ziel, Wählerinnen und Wähler zurückzugewinnen für die politische Mitte. Dazu müsse man ihnen ein überzeugendes politisches Angebot machen. Auch der hessische Ministerpräsident Rhein und Bayerns Regierungschef Söder hatten sich bereits skeptisch zu einem AfD-Verbotsverfahren geäußert. Der Koalitionspartner SPD und auch die Grünen befürworten hingegen eine Prüfung.
1: In der CDU-CSU-Bundestagsfraktion formiert sich einem Zeitungsbericht zufolge Widerstand gegen die Steuerpläne der Bundesregierung. Nach Informationen der Bild-Zeitung wollen etwa 20 Abgeordnete der Union dem Vorhaben nicht zustimmen. So hätten sich in der Arbeitsgruppe Landwirtschaft alle 12 Mitglieder gegen die geplante Einführung einer Zuckersteuer ausgesprochen. Auch in der Arbeitsgruppe Finanzen soll es Kritik geben, vor allem wegen des Plans, die sogenannte kalte Progression im kommenden Jahr nur noch teilweise abzubauen. Im Hamburger Stadtteil Bahrenfeld ist eine Weltkriegsbombe mehrere Stunden nach dem Fund entschärft worden. Der 500 Pfund schwere Blindgänger war bei Bauarbeiten in der Nähe einer Bahnstrecke gefunden worden. Der Zugverkehr wurde am Abend wieder freigegeben. Finn Kessler in Hamburg schildert, vor welchen Herausforderungen die Kampfmittelexperten standen.
3: Ja, die Bombe wurde am Nachmittag von Bauarbeitern gefunden und die haben den Blindgänger zunächst bewegt. Und dabei wurde laut Feuerwehr der chemische Langzeitzünder möglicherweise aktiviert. Das bedeutete akute Explosionsgefahr. Und deshalb musste der Kampfmittelräumdienst schnell handeln. Dabei war Fingerspitzengefühl gefragt. Der Zünder wurde mit Hilfe einer speziellen Schneidetechnik mit einem scharfen Wasserstrahl aus dem Blindgänger herausgelöst. So wurde die Gefahr schließlich gebannt. Es war also ein Spiel gegen die Zeit und das war gestern auch spürbar unter den Einsatzkräften vor Ort.
1: In Köln ist am Abend der Deutsche Fernsehpreis verliehen worden. Es ist die wichtigste Auszeichnung für Fernseh- und Streamingproduktionen. Aus Köln, Friederike Müllender.
4: In glitzernden Roben, schicken Anzügen und schwarzen Smokings verfolgten die geladenen Gäste im Publikum die Sendung. Unterhaltung zu zelebrieren sei gerade in den aktuellen Zeiten wichtig, so Drag Queen Olivia Jones. Die Verfilmung ihres Lebens wurde am Abend als bester Fernsehfilm ausgezeichnet. Der Film zeige, wie wichtig es ist, für seine Freiheit zu kämpfen. Queere Rechte sind Menschenrechte. Wir brauchen mehr Mut statt Wut, so Olivia Jones wörtlich. Der Preis für das beste Infotainment ging an Terra Explorer im ZDF mit Leon Winscheid, der sich über den Preis sichtlich freute. In einer Zeit, in der Wissenschaft mit Füßen getreten werde, so Winscheid, sei es wichtig zu sehen, dass Millionen von Menschen sich eben doch für Forschung und gute Quellen begeistern lassen. Als beste Schauspielerin wurde Karin Hanschewski für Call My Agent Berlin ausgezeichnet. Bester Schauspieler wurde Tom Schilling für die Netflix-Serie Achtsam Morden.
1: Nach Borussia Dortmund ist auch der VfB Stuttgart erfolgreich in die neue Fußball-Champions-League-Saison gestartet. Die Mannschaft von Trainer Sebastian Hoeneß gewann ihr erstes Vorrundenspiel gegen den norwegischen Meister Viking Stavanger mit 3:1. Und bei den US Open hat Tennisprofi Alexander Zverev das Halbfinale erreicht. Der Hamburger setzte sich im Viertelfinale gegen den Niederländer Botik van de Zandschulp glatt in 3 Sätzen durch. Nächster Gegner von Zverev ist am Freitag Karen Khachanov aus Russland. Das waren die Nachrichten.
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6: 12 Grad haben wir hier in Wilhelmshaven. Dazu ist es teils bewölkt, aber auch blauer Himmel schimmert durch und die Wolken, die färben sich so langsam ein bisschen rosa. So sieht es auch in Akkum in Schortens aus. In Hohenkirchen im Wangerland ist es etwas klarer am Himmel. Sonne und Wolken wechseln sich heute über Tag ordentlich ab, aber es bleibt die meiste Zeit trocken. Maximal gibt es 18 Grad, dazu gibt es leichten Wind aus Westen. In der Nacht stark bewölkt bei Tiefstwerten von 12 Grad. Morgen wird es dann auch trocken bleiben, aber auch wieder trübe. Dicht bewölkt bei maximal 18 Grad und am Samstag sieht es ganz ähnlich grau aus bei maximal 21 Grad. Das Bundesamt für Seeschifffahrt und Hydrographie meldet uns vor Hooksiel das nächste Hochwasser um 12.52 Uhr und das nächste Niedrigwasser dann am frühen Abend um 19.25 Uhr. Schauen auf die Straßen.
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6: Der Verkehrsservice hier bei Radio Jade. Auf der A29 kommt es zwischen Jaderberg und Wilhelmshaven wegen Arbeiten an der Fahrbahn in beiden Richtungen immer wieder zu Sperrungen von Abschnitten einzelner Fahrspuren. Auf der A29 ist außerdem die Fahrbahn zwischen Varel-Bockhorn und Zetel in beiden Richtungen wegen Sanierungsarbeiten auf jeweils nur einen Fahrstreifen verengt. Die B210 ist zwischen Dohusen und dem Ottenburger Weg in beiden Richtungen aufgrund von einer Fahrbahnerneuerung gesperrt. Zwischen Jever und Schortens ist aktuell die Straße an der alten Bundesstraße in beiden Richtungen gesperrt. Grund dafür ist eine Baustelle. Gebaut wird auch in Esens, deswegen ist da die Bahnhofstraße zwischen dem Schützenplatz und dem Bahnhofskreisel in beiden Richtungen weiterhin vollgesperrt. Auf der Weserstraße in Wilhelmshaven ist die Kreuzung mit der Virchowstraße wegen Bauarbeiten gesperrt und ebenfalls in Wilhelmshaven ist aktuell die Kreuzung der Peterstraße mit der Werftstraße stadtauswärts für eine Fahrbahnsanierung gesperrt. Weitere Meldungen aus dem Verkehr liegen mir gerade nicht vor, wo auch immer Sie unterwegs sind. Ich wünsche Ihnen eine gute und vor allem sichere Fahrt. Kommen Sie heil an Ihr Ziel.
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6: 7.06 Uhr haben wir es und Sie hören die Frühschicht hier bei Radio Jade. Mein Name ist Amelie Friedrichs, ich begleite Sie heute durch das Programm. Hier geht's erstmal los mit John und Roy und dem Song Make This Darkness Bright. Ich wünsche Ihnen einen wunderschönen guten Morgen.

0: Heute ist der 10. September und heute machen wir uns auf den Weg nach Varel. In diesem Jahr findet in der größten Stadt Frieslands, nämlich zum inzwischen 259. Mal, der Vareler Kramermarkt statt. Das Wochenende vom 18. bis zum 21. September, also nächste Woche, wird da dann in der Innenstadt groß gefeiert. Unterschiedliche Bühnen bieten verschiedenstes Programm. Zum Beispiel gibt es einen Kunsthandwerkermarkt, Puppentheater, Zaubershows und Tanzprogramm. Viel Altbewährtes lockt damit langjährige Marktbesuchende. Aber auch an Neuheiten darf es auf einem solchen Volksfest natürlich nicht mangeln. Was genau, das hören wir uns heute auf einem Pressegespräch an. Und Sie erfahren es dann in den kommenden Tagen hier bei uns im Programm. Genauso erfahren wir heute, was beim Tag des offenen Denkmals hier in Wilhelmshaven geplant ist. Welche Institutionen und Denkmäler öffnen am Sonntag ihre Türen für Interessierte? Auch das erfahren Sie bei uns in den kommenden Tagen im Programm hier auf der 87.8.
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2: Kommt in dieser Woche von Il Civetto und heißt Träume aus Lava. Egal wie die Zeiten noch sein mögen, Il Civetto erlauben sich in ihren Songs immer wieder zu träumen und entfalten dabei eine große poetische Kraft. Trotzdem ist das, was sie tun, kein Eskapismus. Dafür sorgt schon die Vielzahl an Einflüssen, die sie zu ihrem eigenen Stil verschmelzen. Ein paar Mal wagen sie auch den Spagat und kommen mit ihren Songs auch ganz konkret in der gesellschaftlichen Realität an. Zum Beispiel im Song Wut.
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1: Um 19:30 mit Amelie Friedrichs. Einen schönen guten Morgen wünsche ich Ihnen. Das sind die Schlagzeilen. Kreistag und Stadtrat sprechen sich für Verschmelzung der Krankenhausgesellschaften aus. Warntag löst Alarm aus und niedersächsischer Tierschutzpreis ausgeschrieben. Sowohl der Rat der Stadt Wilhelmshaven wie auch der Kreistag des Landkreises Friesland haben sich in ihren gestrigen Sitzungen für eine Verschmelzung der Krankenhausgesellschaften ausgesprochen. Dieser Schritt ist Teil der Pläne für eine künftige Zentralklinik für Wilhelmshaven und Friesland. Außerdem folgten beide Gremien der Empfehlung des Standortgutachtens, in dem zunächst eine Verortung in Sande angestrebt wird. Einzelheiten von Jan Bredul.
2: In beiden Regionalparlamenten gingen der Entscheidung ernsthaft geführte Diskussionen voraus. Angemerkt wurden sowohl in Wilhelmshaven wie auch Friesland Bedenken um den Rahmen der finanziellen Verpflichtung. Landrat Sven Ambrosi merkte an, dass zunächst keine endgültigen Verpflichtungen eingegangen würden und ein Rücktritt von der Absicht zur Gesellschaftsverschmelzung möglich bleibe. Ein frühzeitiger Beschluss und Projektfortlauf erhöhe allerdings die Chance auf eine 90-prozentige Förderung des Projektes. In Bezug auf den künftigen Standort der Zentralklinik wurde im Wilhelmshavener Rat angemerkt, dass die Kriterien unklar seien, ab wann ein bevorzugter Vorschlag nicht weiter verfolgt würde. Beide Gremien stimmten der Beschlussvorlage letztendlich mit großer Mehrheit zu.
1: Am heutigen Donnerstag werden um 11 Uhr die Krisenalarmsysteme getestet. Beim bundesweiten Warntag werden dann die Sirenen und die mobilen Warnsysteme, wie zum Beispiel Apps, bei einem Probealarm ausgelöst. In der Stadt Wilhelmshaven wurden in den vergangenen Jahren an 16 Standorten neue Hochleistungssirenen installiert. Im Landkreis Friesland sind 65 neue Sirenen installiert worden. Diese Alarmsysteme sollen die Bevölkerung im Ernstfall frühzeitig warnen, weshalb sie bei dem bundesweiten Warntag heute getestet werden. Das Land Niedersachsen schreibt erneut den Tierschutzpreis aus. Wie das Ministerium für Ernährung, Landwirtschaft und Verbraucherschutz mitteilt, beträgt das Preisgeld insgesamt 30.000 Euro. Damit sollen Personen oder Institutionen ausgezeichnet werden, die sich in Niedersachsen besonders stark für den Tierschutz einsetzen. Dabei sei die Ehrung in diesem Jahr anders als sonst nicht auf ein bestimmtes Tätigkeitsfeld oder eine bestimmte Tierart beschränkt. Vorschläge und Bewerbungen von Einzelpersonen, Tierschutzvereinen, Nichtregierungsorganisationen, Stiftungen sowie Forschungs- und Lehreinrichtungen können noch bis zum 1. Dezember eingereicht werden. Der niedersächsische Gesundheitsminister Andreas Philippi von der SPD hat die geplante Erhöhung der Tabaksteuer begrüßt. Einen entsprechenden Gesetzentwurf hatte die Bundesregierung am Dienstag eingebracht. Demnach soll die Steuer über einen Zeitraum von 4 Jahren regelmäßig erhöht werden. Es sei gut, dass die Bundesregierung diesen Entwurf vorgelegt habe, so Philippi. Die Gesetzänderung sei ein wichtiger Baustein für den Schutz der öffentlichen Gesundheit und könne die Raucherquote von Jugendlichen und Erwachsenen signifikant senken. Eine Entscheidung gegen das Rauchen sei eine Entscheidung für ein gesünderes und längeres Leben. Die Polizei Wilhelmshaven ist auf der Suche nach ZeugInnen, die genauere Angaben zu einem Unfall mit einem Pedelec am Sonntag machen können. Wie die Polizeiinspektion Wilhelmshaven-Friesland mitteilt, war in der Nacht zu Sonntag gegen 0.20 Uhr ein verletzter Pedelec-Fahrer in der Dirschauer Straße in Höhe der Hausnummer 38 aufgefunden worden. Nach bisherigen Erkenntnissen hatte er einen Unfall erlitten und sich dabei nicht unerhebliche Verletzungen zugezogen. Da der genaue Hergang des Unfalls noch unklar sei, werden ZeugInnen des Vorfalls gebeten, sich bei der Polizei in Wilhelmshaven zu melden. Und soweit die Meldungen aus der Region. 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
1: 12 Grad haben wir hier in Wilhelmshaven und der Himmel ist hier doch ordentlich aufgeklärt in der letzten halben Stunde. Nur noch ein paar Wolken sind unterwegs und die schimmern noch ziemlich schön rosa im Sonnenaufgang. Und ganz ähnlich sieht es auch in Altjürnen-Varel aus. 12 Grad und auch da hat sich die Sonne inzwischen etwas durchgekämpft. Über der Stadt Jever, da sind gerade die Wolken noch etwas dichter. So wechselhaft bleibt es auch über Tag. Sonne und Wolken wechseln sich ab, aber es bleibt trocken bei maximal 18 Grad. Dazu gibt es leichten Wind aus Westen. In der Nacht stark bewölkt bei Tiefstwerten von 12 Grad. Morgen bleibt es dann auch trocken, aber trüb, dicht bewölkt bei maximal 18 Grad. Und am Samstag ähnlich grau bei maximal 21 Grad. Das Bundesamt für Seeschifffahrt und Hydrographie meldet uns vor Hooksiel das nächste Hochwasser um 12.52 Uhr und das nächste Niedrigwasser dann am frühen Abend um 19.25 Uhr. Schauen wir auf die Straßen.
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1: Der Verkehrsservice hier bei Radio Jade. Auf der A29 kommt es zwischen Jaderberg und Wilhelmshaven wegen Arbeiten an der Fahrbahn in beiden Richtungen immer wieder zu Sperrungen von Abschnitten einzelner Fahrspuren. Auf der A29 ist außerdem die Fahrbahn zwischen Varel-Bockhorn und Zetel in beiden Richtungen wegen Sanierungsarbeiten auf jeweils nur einen Fahrstreifen verengt. Die B210 ist zwischen Dohusen und dem Ottenburger Weg in beiden Richtungen wegen einer Fahrbahnerneuerung gesperrt. Zwischen Jever und Schortens ist aktuell die Straße an der alten Bundesstraße in beiden Richtungen wegen einer Baustelle gesperrt. Gebaut wird auch in Esens, deswegen ist da die Bahnhofstraße zwischen dem Schützenplatz und dem Bahnhofskreisel in beiden Richtungen weiterhin vollgesperrt. Auf der Weserstraße hier in Wilhelmshaven ist die Kreuzung mit der Virchowstraße gesperrt. Grund sind auch hier Bauarbeiten. Und ebenfalls in Wilhelmshaven ist aktuell die Kreuzung der Peterstraße mit der Werftstraße stadtauswärts gesperrt. Grund ist hier eine Fahrbahnsanierung. Weitere Meldungen aus dem Verkehr liegen mir gerade nicht vor, wo auch immer Sie unterwegs sind. Ich wünsche Ihnen eine gute und vor allem sichere Fahrt. Kommen Sie heil an Ihr Ziel.
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1: Da ist mir bislang einer gemeldet und der steht im Landkreis Wittmund in Esens. Achten Sie dort also nochmal ganz besonders auf Ihre Geschwindigkeit, aber fahren Sie natürlich trotzdem bitte überall vorsichtig. Und wenn Sie einen Blitzer hier in der Region gesehen haben, dann dürfen Sie uns den gerne melden. Das geht unter der Radio Jade Hotline. Das ist die 04421 998585 oder einfach mit einer kurzen Facebook-Nachricht. Vielen Dank im Voraus und gute Fahrt.

Die Handballsaison in der dritten Liga hat wieder gestartet. Montags, wenn wir auf den Sport vom Wochenende schauen, da berichten wir immer von zwei Mannschaften hier aus der Region. Der Wilhelmshavener Handballverein und die HSG Varel spielen beide in dieser dritten Liga. Und ganz besonders, wenn diese Mannschaften gegeneinander antreten, in den Nordsee-Derbys ist die Halle jeweils rappelvoll. In der vergangenen Saison war die HSG Varel als Aufsteiger noch recht frisch wieder in der dritten Liga unterwegs. Das letzte Nordsee-Derby oder die Mutter aller Derbys, wie die Vereine selbst das Spiel betiteln, hatte 10 Jahre zurückgelegen. Und grundsätzlich ist bei Derbys der Weg zum Spiel ja nicht ganz so weit, auch wenn es für das eigene Team ein Auswärtsspiel ist. Die Nordfrost Arena hier in Wilhelmshaven, heimische Halle des WHV, hat deutlich mehr Kapazitäten als die im Vergleich doch recht kleine Manfred-Schmidt-Sporthalle, auch Pfeilerhalle genannt, in Altjürden, das Zuhause der HSG. Und damit die HSG-Fans mit nach Wilhelmshaven reisen können, um ihre Mannschaft zu unterstützen, haben die Fareler jetzt schon mal eine Vorverkaufsstelle für die Derby-Tickets eingerichtet. Das Traditionsduell wird am 10. Oktober bestritten. Für das Spiel können jetzt die Gästekarten, also im Fanblock der HSG, auf den Rängen vorbestellt werden, damit man später nicht zwischen den gegnerischen Fans sitzen muss. Das ist noch bis nächsten Mittwoch möglich. Für das Rückspiel soll, statt in der Pfeilerhalle zu spielen, auf die kleine EWE-Arena in Oldenburg ausgewichen werden, damit mehr Anhänger das Rückspiel verfolgen können. Wie genau da die Planungen weiterlaufen, werden die beiden Vereine noch früh genug ankündigen. Aber bis zum Anpfiff des Hinspiels hier in Wilhelmshaven ist es gar nicht mehr so lange hin. Und die Vorfreude bei den Vereinen, die steigt auch schon.

0: Es ist Donnerstag, das bedeutet, im Kino starten neue Filme und wir schauen mal, was es hier in Wilhelmshaven so zu sehen gibt. Heute startet der Film Zauberhafte Schwestern 2 im Kino. In diesem Film ist die Familie der beiden Schwestern Sally und Jillian von einem schrecklichen Fluch belegt, der nun nach langer Zeit wieder zurückkehrt. Demnach stirbt jeder Mann, der sich in eine Frau innerhalb der Familie verliebt, auf unnatürliche Art und Weise.
1: In Moms Geschichten waren alle, die sich verliebt haben, am Ende tot. Du glaubst doch nicht, dass wir verflucht sind, oder?
2: Wir sind Owens Frauen. Die Liebe ist unser Untergang.
3: Was, wenn ihr einfach aus allem immer viel zu viel Drama gemacht habt?
4: Mit der Magie ist das so eine Sache. Sie lässt sich nicht zum Schweigen bringen.
0: Zusammen versuchen die beiden Schwestern, den Fluch erneut zu überwinden, während er nun auch Sallys Töchter Kylie und Antonia bedroht. Zauberhafte Schwestern 2 schließt der Film an den 28 Jahre alten Originalfilm an und startet heute um 16.50 Uhr im UCI-Kino in Wilhelmshaven mit einer Altersfreigabe von FSK 12. Vor 25 Jahren und damit 3 Jahre nach den Zauberhaften Schwestern kam zum ersten Mal der Ogre Shrek auf die Leinwand und zog dann mehrere Teile nach sich. Der abenteuerliche Animationsfilm Shrek, der tollkühne Held, kommt zu diesem Jubiläum nochmal im Kino. In dem Film geht es um das grüne Wesen Shrek, der Prinzessin Fiona aus von einem Drachen bewachten Turm befreien muss. Nur so kann er es schaffen, seinen Sumpf zurückzubekommen. Auf seinem Weg begegnet er einem redseligen Esel, der ihn nun auf seiner langen Reise begleitet.
5: Ein Name für Abenteuer.
6: Ergreift ihn!
7: Wenn das hier vorbei ist, muss ich erstmal meinen Seelenklempner besuchen.
5: Ja! Ein Name.
8: Und guck nicht runter.
7: Shrek, jetzt guck ich aber runter.
5: Für Romantik.
7: So benimmt man sich aber nicht in Gegenwart einer Prinzessin. Oh, wow, sie ist genauso umgezogen wie du.
0: Das Abenteuer von Shrek und Esel kitzelt ein bisschen die Nostalgie und kann am Wochenende auch eine neue Generation von KinofreundInnen begeistern. Der Film Shrek wird Samstag und Sonntag jeweils um 14.55 Uhr im UCI gezeigt.
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0: um 8 Uhr mit Tarek Yusbashi. Bundesweit werden heute um 11 Uhr die Sirenen heulen. Es ist wieder Zeit für einen Probealarm. Aus der NDR-Nachrichtenredaktion Martin Seiler.
1: Die zuständige Bundesbehörde testet, ob alle Warnsysteme funktionieren. Deshalb werden um diese Uhrzeit nicht nur Sirenen heulen, sondern Smartphones Alarm schlagen, Radiosender Durchsagen machen und Anzeigetafeln auf den Alarm hinweisen. Im Ernstfall heißt das, Medien einschalten und auf Informationen achten. Heute erfolgt nach einer Dreiviertelstunde die Entwarnung. Ob per Sirene gewarnt wird, können die Kommunen meist selbst entscheiden. Hannover hat beispielsweise angekündigt, das erste Mal nach langer Zeit wieder Sirenen zu nutzen. In Bremerhaven sollen Kirchenglocken läuten.
0: Bundeskanzler Merz steht einem möglichen AfD-Verbotsverfahren weiterhin skeptisch gegenüber. Die Debatte darum hat nach der Sachsen-Anhalt-Wahl wieder Fahrt aufgenommen. Merz sagte dazu am Abend in Berlin, man könne mit einem Verbot nicht die Probleme lösen, die die AfD-Wähler in Deutschland sehen. Die politische Auseinandersetzung mit der Partei müsse Priorität haben. Der CDU-Chef

0: Er verwies außerdem auf die hohen Hürden für ein Parteiverbot. Sein Parteikollege und Nordrhein-Westfalens Ministerpräsident Wüst hatte sich zuvor dafür ausgesprochen, eine Gruppe von Experten prüfen zu lassen, ob die Positionen der AfD verfassungsgemäß sind. In der Union wächst der Widerstand gegen die Steuerpläne der Bundesregierung. Mehrere Bundestagsabgeordnete wollen die geplante Reform von Finanzminister Klingbeil von der SPD blockieren. Das berichtet die Bild-Zeitung. Ihre Kritik, die bisherigen Pläne seien nicht ausreichend. Aus Berlin Jan Zimmermann.
1: Sie fordern, mindestens die sogenannte kalte Progression im kommenden Jahr auszugleichen. Also dafür zu sorgen, dass Lohnerhöhungen nicht durch höhere Steuern aufgefressen werden. Auch der Vorsitzende des CDU-Arbeitnehmerflügels Radke fordert, Bürger und Unternehmen mit der Steuerreform stärker zu entlasten als bisher geplant. In der Rheinischen Post sagte er, wir brauchen nicht nur mikroskopische Entlastungen, die man bestenfalls erahnen kann. Um die Bürger steuerlich stärker entlasten zu können, sollten Subventionen abgebaut und auf eine höhere Mütterrente verzichtet werden, so Radke.
0: Deutschland lehnt derzeit besonders viele Visumsanträge von Wissenschaftlern und Studenten aus China ab. Nach Recherchen von NDR, WDR und Süddeutscher Zeitung wurden im vergangenen Jahr etwa 400 solcher Anträge abgelehnt. Hintergrund ist vor allem die Befürchtung, dass Forschungsergebnisse und Wissen ausspioniert und nach China weitergegeben werden könnten, vor allem im Technologiebereich. Die Zahl der angenommenen Anträge ist trotzdem viel höher. Mehr als 2000 Forschende und fast 9000 Studierende aus China haben letztes Jahr ein Visum für einen akademischen Aufenthalt bekommen. Den Recherchen zufolge ist es mittlerweile Standard, dass Sicherheitsbehörden mit einbezogen werden, wenn Visa-Anträge aus China eingehen, beispielsweise das Bundesamt für Verfassungsschutz. In Köln sind am Abend die deutschen Fernsehpreise verliehen worden. Die Auszeichnung für den besten Fernsehfilm ging an den ZDF-Mehrteiler Olivia über das Leben der Drag-Queen Olivia Jones. Hauptdarsteller Johannes Hegemann warb in seiner Dankesrede für eine freie Gesellschaft, in der die Rechte von Minderheiten geschützt werden. Ausgezeichnet wurden unter anderem auch die ARD-Dramaserie 113, die Spielshow Werwölfe und der ZDF-Talkmaster Markus Lanz. Fußball-Bundesligist VfB Stuttgart ist mit einem Sieg in die neue Champions-League-Saison gestartet. Der VfB besiegte Viking Stavanger mit 3:1. Aus der NDR-Sportredaktion Mats Nicholson.
2: Ermedin Demirovic war der Mann des Abends in Stuttgart. Der bosnische WM-Teilnehmer schoss in der ersten Hälfte alle 3 Tore für den VfB. Außenseiter Stavanger hatte zwischenzeitlich ausgeglichen. Auch der FC Bayern startet gegen ein norwegisches Team. Zu Hause gegen Bodø Glimt, das in der vergangenen Saison sensationell ins Achtelfinale kam und unter anderem Manchester City besiegte. Für RB Leipzig beginnt die internationale Saison in Norditalien. Gegner Como ist zum ersten Mal in der Champions League dabei.
0: Und Tennisprofi Alexander Zverev hat bei den US Open das Halbfinale erreicht. Der Hamburger setzte sich gegen den Niederländer Botik van de Sandschulp in 3 Sätzen durch. Darunter der letzten 4 trifft Zverev auf den Russen Karen Khachanov. Das waren die Nachrichten.
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4: 12 Grad haben wir hier in Wilhelmshaven. Dazu gibt es blauen Himmel und nur ein paar helle Wolken zu sehen. Und ganz ähnlich sieht es auch in Blauhand in der Gemeinde Bockhorn aus. In Radomenjefer ist es gerade deutlich bewölkter. Sonne und Wolken wechseln sich heute über Tag ab, aber es bleibt trocken. Maximal gibt es 18 Grad, dazu leichten Wind aus Westen. In der Nacht stark bewölkt bei Tiefstwerten von 12 Grad. Morgen bleibt es dann auch trocken, aber trüb. Dicht bewölkt bei maximal 18 Grad. Und auch am Samstag bleibt es ähnlich grau bei Höchstwerten von 21 Grad. Das Bundesamt für Seeschifffahrt und Hydrographie meldet uns vor Huxiel das nächste Hochwasser um 12.52 Uhr und das nächste Niedrigwasser dann am frühen Abend um 19.25 Uhr. Schauen wir auf die Straßen.
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4: Der Verkehrsservice hier bei Radio Jade. Auf der A29 kommt es zwischen Jaderberg und Wilhelmshaven wegen Arbeiten an der Fahrbahn in beiden Richtungen immer wieder zu Sperrungen von Abschnitten einzelner Fahrspuren. Auf der A29 ist außerdem die Fahrbahn zwischen Farel Bockhorn und Zetel in beiden Richtungen wegen Sanierungsarbeiten auf jeweils nur einen Fahrstreifen verengt. Die B210 ist zwischen Dohusen und dem Ottenburger Weg in beiden Richtungen wegen einer Fahrbahnerneuerung gesperrt. Zwischen Niefer und Schortens ist aktuell die Straße an der alten Bundesstraße in beiden Richtungen gesperrt. Grund dafür ist eine Baustelle. Gebaut wird auch in Esens, deswegen ist da die Bahnhofstraße zwischen dem Schützenplatz und dem Bahnhofskreisel in beiden Richtungen weiterhin vollgesperrt. Hier in Wilhelmshaven auf der Weserstraße ist die Kreuzung mit der Virchowstraße wegen Bauarbeiten gesperrt. Und ebenfalls in Wilhelmshaven ist aktuell die Kreuzung der Peterstraße mit der Werftstraße stadtauswärts gesperrt. Grund ist hier eine Fahrbahnsanierung. Weitere Meldungen aus dem Verkehr liegen mir gerade nicht vor, wo auch immer Sie unterwegs sind. Ich wünsche Ihnen eine gute und vor allem sichere Fahrt. Kommen Sie heil an Ihr Ziel.
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4: 8.06 Uhr haben wir es und Sie hören die Frühschicht hier bei Radio Jade. Mein Name ist Amelie Friedrichs. Ich begleite Sie noch diese Stunde hier am Mikrofon. Hier geht's erstmal los mit G-Love and Special Sauce und dem Song Just Fine. Ich wünsche Ihnen einen wunderschönen guten Morgen.

0: Wie viele Urlaubstage den Angestellten zustehen, das ist je nach Unternehmen irgendwie unterschiedlich. Es gibt den gesetzlich geregelten Mindestanspruch an Urlaub. Der richtet sich nach dem Bundesurlaubsgesetz. Die darin festgelegten Tage an Mindesturlaub richten sich dann wiederum nach den Arbeitswochen, nicht nach der geleisteten Arbeitszeit. Heißt also, wer eine 5-Tage-Woche arbeitet, hat mehr Tage Mindesturlaub als jemand, der eine 2-Tage-Woche arbeitet. Aber dann gibt es ja auch noch den Bildungsurlaub. Wo genau da die Unterschiede liegen, das weiß meine Kollegin Katharina Hotes. Guten Morgen.
1: Guten Morgen.
0: Katharina, was genau ist denn an Bildungsurlaub anders als an meinen Urlaubstagen?
1: Ja, also pass auf, das, was man so gemeinhin als Urlaub bezeichnet, das ist der Erholungsurlaub. Das sind dann also die Tage, an denen der Koffer geschnappt wird und ans Meer gefahren wird oder auch der Rucksack für den Campingurlaub gepackt wird. Aber in den meisten Bundesländern steht Beschäftigten auch der sogenannte Bildungsurlaub zu. Das sind Weiterbildungstage, für die man frei bekommen kann, ohne dass dafür Urlaubstage, also vom Erholungsurlaub, genommen werden müssen. Heißt, da geht es dann nicht an den Strand, sondern zu einem Workshop zum Beispiel.
0: Wie ist da die Regelung in Niedersachsen? Also worauf muss man achten?
1: In Niedersachsen und auch in den meisten anderen Bundesländern stehen Beschäftigten 5 Arbeitstage zu, die als Bildungsurlaub pro Jahr genommen werden können. Dabei ist es aber noch wichtig, dass das Seminar, der Workshop, die Weiterbildung im Bundesland anerkannt sein müssen, damit dafür Bildungsurlaub genommen werden kann. Außerdem kann nicht genutzter Anspruch aus dem Vorjahr in Abstimmung mit dem Arbeitgeber auch noch im laufenden Jahr nachgeholt werden. In Absprache kann sogar eine Zusammenlegung über 3 Jahre möglich sein.
0: Weshalb ich dich überhaupt zu Bildungsurlaub befrage? Ich habe gelesen, dass ab dem kommenden Jahr eine Änderung auf uns wartet. Was denn genau?
1: Ja, genau, das ist richtig. Also ab dem 1. Januar 2027 können Bildungsveranstaltungen nämlich schon ab dem ersten Tag als solche anerkannt werden. Bislang ist es häufig so, dass Beschäftigte sich für Weiterbildung Urlaubstage, also eigentlich Erholungsurlaub, nehmen. Wenn das Bildungsangebot nur 1 oder 2 Tage dauert, und das haben viele Verbände schon seit längerem kritisiert. Dadurch sei es sehr viel schwieriger, Menschen zum Beispiel für das Ehrenamt zu begeistern, wenn für Weiterbildung dann auch noch Erholungsurlaub genommen werden muss. Der VdK begrüßt diese Gesetzesänderung also auch ab Januar.
0: Ab dem 1. Januar 2027 soll es also leichter werden, Bildungsurlaub zu nehmen, auch wenn die Fortbildung nur einen Tag dauert. Wer also eine Weiterbildung im Blick hat, einen Workshop zu einem spannenden Thema oder einen interessanten Vortrag, kann dafür Bildungsurlaub beantragen. Die Einzelheiten hatte Katharina Hotes. Danke dafür.
1: Gerne.
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1: Die Musiker Martin Kurtenbach und Marco Harms treten heute Abend als Band Intunes in Hooksiel auf. Mit 20 Jahren Bühnenerfahrung bringen die beiden Ostfriesen bekannte Lieder mit ihrer eigenen Soundkulisse aus Gitarre, Gesang und Loops auf die Bühne. Songs von Green Day, den Dropkick Murphys oder Ed Sheeran sorgen für einen abwechslungsreichen Mix aus Rock, Alternative und Pop. Der Auftritt der Band Intunes startet heute Abend um 18.30 Uhr am Gästehaus in Hooksiel. Der Eintritt ist kostenlos. The Boss Hoss, eine der bekanntesten Rockbands aus Deutschland, kehren mit ihrer Release-Tour ihres neuesten Albums Back to the Boots wieder zurück zu den Wurzeln. Mit Songs wie Don't Give Me That oder Dos Bros, die auf dieser Live-Tour nicht fehlen dürfen, bringen sie ihren energiegeladenen Country-Rock auf die Bühne. Heute Abend spielen The Boss Hoss im Sportforum Wilhelmshaven. Und im Bürgerfunk bei Radio Jade gibt es heute ab 18 Uhr die Sendung Kunterbunt und mittendrin zu hören und ab 20 Uhr wie jeden Donnerstag die Friesenszene Backstage hier auf der 87.8.
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1: Mit Katharina Huttes, schönen guten Morgen. Das sind die Schlagzeilen. Kreistag und Stadtrat sprechen sich für Verschmelzung der Krankenhausgesellschaften aus. Warntag löst Alarm aus und niedersächsischer Tierschutzpreis ausgeschrieben. Sowohl der Rat der Stadt Wilhelmshaven wie auch der Kreistag des Landkreises Friesland haben sich in ihren gestrigen Sitzungen für eine Verschmelzung der Krankenhausgesellschaften ausgesprochen. Dieser Schritt ist Teil der Pläne für eine künftige Zentralklinik für Wilhelmshaven und Friesland. Außerdem folgten beide Gremien der Empfehlung des Standortgutachtens, in dem zunächst eine Verortung in Sande angestrebt wird. Einzelheiten von Jan Bredul.
2: In beiden Regionalparlamenten gingen der Entscheidung ernsthaft geführte Diskussionen voraus. Angemerkt wurden sowohl in Wilhelmshaven wie auch Friesland Bedenken um den Rahmen der finanziellen Verpflichtung. Landrat Sven Ambrosi merkte an, dass zunächst keine endgültigen Verpflichtungen eingegangen würden und ein Rücktritt von der Absicht zur Gesellschaftsverschmelzung möglich bleibe. Ein frühzeitiger Beschluss und Projektfortlauf erhöhe allerdings die Chance auf eine 90-prozentige Förderung des Projektes. In Bezug auf den künftigen Standort der Zentralklinik wurde im Wilhelmshavener Rat angemerkt, dass die Kriterien unklar seien, ab wann ein bevorzugter Vorschlag nicht weiter verfolgt würde. Beide Gremien stimmten der Beschlussvorlage letztendlich mit großer Mehrheit zu.
1: Am heutigen Donnerstag werden um 11 Uhr die Krisenalarmsysteme getestet. Beim bundesweiten Warntag werden dann die Sirenen und die mobilen Warnsysteme, wie zum Beispiel Apps, bei einem Probealarm ausgelöst. In der Stadt Wilhelmshaven wurden in den vergangenen Jahren an 16 Standorte neue Hochleistungssirenen installiert. Im Landkreis Friesland sind 65 neue Sirenen installiert worden. Diese Alarmsysteme sollen die Bevölkerung im Ernstfall frühzeitig warnen, weshalb sie bei dem bundesweiten Warntag getestet werden. Das Land Niedersachsen schreibt erneut den Tierschutzpreis aus. Wie das Ministerium für Ernährung, Landwirtschaft und Verbraucherschutz mitteilt, beträgt das Preisgeld insgesamt 30.000 Euro. Damit sollen Personen oder Institutionen ausgezeichnet werden, die sich in Niedersachsen besonders stark für den Tierschutz einsetzen. Dabei sei die Ehrung in diesem Jahr anders als sonst nicht auf ein bestimmtes Tätigkeitsfeld oder eine bestimmte Tierart beschränkt. Vorschläge und Bewerbungen von Einzelpersonen, Tierschutzvereinen, Nichtregierungsorganisationen, Stiftungen sowie Forschungs- und Lehreinrichtungen können noch bis zum 1. Dezember eingereicht werden. Der niedersächsische Gesundheitsminister Andreas Philippi hat die geplante Erhöhung der Tabaksteuer begrüßt. Einen entsprechenden Gesetzesentwurf hatte die Bundesregierung am Dienstag angebracht. Demnach soll die Steuer über einen Zeitraum von 4 Jahren regelmäßig erhöht werden. Es sei gut, dass die Bundesregierung diesen Entwurf vorgelegt habe, so Philippi. Die Gesetzesänderung sei ein wichtiger Baustein für den Schutz der öffentlichen Gesundheit und könne die Raucherquote von Jugendlichen und Erwachsenen signifikant senken. Eine Entscheidung gegen das Rauchen sei eine Entscheidung für ein gesünderes und längeres Leben. Die Polizei Wilhelmshaven ist auf der Suche nach ZeugInnen, die genauere Angaben zu einem Unfall mit einem Pedelec am Sonntag machen können. Wie die Polizeiinspektion Wilhelmshaven-Friesland mitteilt, war in der Nacht zu Sonntag gegen 0.20 Uhr ein verletzter Pedelec-Fahrer in der Dirschauer Straße in Höhe der Hausnummer 38 aufgefunden worden. Nach bisherigen Erkenntnissen hat er einen Unfall erlitten und sich dabei nicht unerhebliche Verletzungen zugezogen. Da der genaue Hergang des Unfalls noch unklar sei, werden ZeugInnen des Vorfalls gebeten, sich bei der Polizei Wilhelmshaven zu melden. Und soweit die Meldungen aus der Region. 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
3: 12 Grad haben wir hier in Wilhelmshaven. Dazu zieht sich der blaue Himmel so langsam ein bisschen wolkig zu. Und ganz ähnlich sieht es auch in Ellens in der Gemeinde Zetel aus und auch im nördlichen Kreis Friesland. Da in Horomasil zum Beispiel, da zieht es sich auch so langsam wieder zu über der Stadt Wittmund. Da ist der Himmel aber noch etwas klarer bei 13 Grad. Sonne und Wolken wechseln sich heute über Tag ab, aber es bleibt trocken bei maximal 18 Grad. Dazu gibt es leichten Wind aus Westen. In der Nacht stark bewölkt bei Tiefstwerten von 12 Grad. Morgen bleibt es dann auch trocken, aber trüb, dicht bewölkt bei maximal 18 Grad. Und am Samstag bleibt es ähnlich grau bei Höchstwerten von 21 Grad. Das Bundesamt für Seeschifffahrt und Hydrographie meldet uns vor Hooksiel das nächste Hochwasser um 12.52 Uhr und das nächste Niedrigwasser um 19.25 Uhr. Schauen wir auf die Straßen.
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3: Der Verkehrsservice hier bei Radio Jade. Auf der A29 kommt es zwischen Jaderberg und Wilhelmshaven wegen Arbeiten an der Fahrbahn in beiden Richtungen immer wieder zu Sperrungen von Abschnitten einzelner Fahrspuren. Auf der A29 ist außerdem die Fahrbahn zwischen Farel-Bockhorn und Zetel in beiden Richtungen wegen Sanierungsarbeiten auf jeweils nur einen Fahrstreifen verengt. Die B210 ist zwischen Dohusen und dem Ottenburger Weg in beiden Richtungen aufgrund von einer Fahrbahnerneuerung gesperrt. Zwischen Jever und Schortens ist aktuell die Straße an der alten Bundesstraße in beiden Richtungen wegen einer Baustelle gesperrt. Gebaut wird auch in Esens, deswegen ist da die Bahnhofstraße, die L8, zwischen dem Schützenplatz und dem Bahnhofskreisel in beiden Richtungen weiterhin voll gesperrt. Auf der Weserstraße hier in Wilhelmshaven ist die Kreuzung mit der Virchowstraße gesperrt. Grund dafür sind Bauarbeiten. Und ebenfalls in Wilhelmshaven ist aktuell die Kreuzung der Peterstraße mit der Werftstraße stadtauswärts für eine Fahrbahnsanierung gesperrt. Weitere Meldungen aus dem Verkehr liegen mir gerade nicht vor, wo auch immer Sie unterwegs sind. Ich wünsche Ihnen eine gute und vor allem sichere Fahrt. Kommen Sie heil an Ihr Ziel.
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3: Da ist mir für diesen Donnerstag bislang einer gemeldet und der steht im Landkreis Wittmund in Esens. Achten Sie dort also nochmal ganz besonders auf Ihre Geschwindigkeit, aber fahren Sie natürlich trotzdem bitte überall vorsichtig. Und wenn Sie einen Blitzer hier in der Region gesehen haben, dann dürfen Sie uns den gerne melden. Das geht unter der Radio Jade Hotline. Das ist die 044-219-9585 oder einfach mit einer kurzen Facebook-Nachricht. Vielen Dank im Voraus und gute Fahrt.

0: Wenn Sie momentan unseren Verkehrsservice nach den Nachrichten und dem Wetter hören, ist das eine recht lange Liste an Baustellen in der Region, die den Verkehr einschränken und bei einigen FahrerInnen Nerven kosten. Während Baustellen beim Autofahren einfach mehr Reisezeit bedeuten, kann sich der Schulalltag gewaltig ändern, wenn während des laufenden Betriebs Teile der Schule saniert oder neu gebaut werden. Die Schülerinnen und Schüler der UBS Stadtmitte in Wilhelmshaven haben solch eine Zeit glücklicherweise hinter sich, denn dort wurden die ersten beiden Bauabschnitte von Erneuerung der Schule abgeschlossen und am Dienstag feierlich eingeweiht. Hans-Torben Schweighöfer war für uns vor Ort.
1: Die Aufmerksamkeit kann in der Schule ab und zu etwas schwinden und viele lassen dabei den Blick dann aus dem Fenster wandern. Dabei sehen die abgelenkten Schülerinnen und Schüler an den meisten Schulen die Außenanlagen, Straßen oder Bäume. An der OBS gab es beim Blick aus dem Fenster in den letzten Jahren hauptsächlich Bagger und Bauarbeiter zum Beobachten. Wie er und seine Mitschüler währenddessen untergebracht wurden, erklärt Schülervertreter Elias, der die 10. Klasse besucht.
2: Also am Anfang an war das ein bisschen schwieriger, dadurch, dass wir immer hin und her die Klassenräume wechseln müssten. Aber irgendwann haben wir uns daran gewöhnt und es wurde auch immer besser mit der Zeit und mit den Schülern.
1: Auch ohne den Umbau hätten die Schülerinnen und Schüler auf Container und andere Räumlichkeiten zurückgreifen müssen, da das Schulgebäude ursprünglich nicht über ausreichend Platz verfügte, erklärt Schulleiter Onno Pommer.
3: Wir sind jetzt seit 10 Jahren in diesem Gebäude, da fehlten einige Räume, das war ja früher im Gymnasium, da fehlte zum Beispiel eine Mensa, in der wir jetzt gerade stehen. Die ist dann im letzten Jahr gebaut worden, im ersten Bauabschnitt. Räume für Sozialarbeit sind gebaut worden, eine Lehrküche ist gebaut worden. Wir mussten bis zum letzten Jahr immer in die Paul-Hux-Straße ausweichen, uns die Küche mit dem Nordsee-Campus teilen. Und heute ist der zweite Bauabschnitt eingeweiht worden mit Musikräumen, die wir seit 2018 nicht mehr hatten. Die waren in Containern untergebracht, einem pädagogischen Zentrum und Besprechungsräume, die auch heute eingeweiht worden sind.
1: Nach einer Tour durch die neuen Bauabschnitte, in denen unter anderem Pause gemacht und musiziert werden kann, ging es in die Mensa, wo verschiedene Beteiligte einige Worte den fertiggestellten Bauabschnitten widmeten. Der technische Bauleiter des städtischen Eigenbetriebs GGS, Tim Menke, baute in seine Rede ein Aristoteles-Zitat ein.
4: Die Wurzeln der Bildung sind bitter, aber die Früchte sind süß. Das kann man natürlich auch für einen Schulbau übertragen. Bildung braucht Räume und wir haben ja hier die besondere Herausforderung gehabt, dass wir 3 Jahre im Bestand umgebaut haben unter laufendem Schulbetrieb. Das war sicherlich sehr bitter für die Schule. Und im übertragenen Sinne sehen wir jetzt das süße Ergebnis mit den hervorragenden neuen Räumlichkeiten für eine zukunftsfähige Lernumgebung.
1: Wo gelernt wird, muss aber auch mal zwischendurch Pause gemacht werden. Während Tim Menke und andere ihre Reden hielten, waren im Hintergrund Schulkinder zu sehen, die spielten und ihre Pause genossen. Momentan ist nicht der komplette Schulhof für sie verfügbar, da der letzte Bauabschnitt die Außenanlagen umfasst.
4: Zum Abschluss der Maßnahme als letzter Baustein sind wir gerade dabei, die Außenanlagen zu realisieren und die werden wir dann Ende 2027 abgeschlossen haben. Das erfolgt aber jetzt schrittweise, sodass der Schulbetrieb auch noch in eingeschränktem Maße dann sicherlich gewährleistet ist.
0: Über 8 Millionen Euro waren ursprünglich für die Umsetzung der ersten beiden Bauabschnitte an der OBS Stadtmitte in Wilhelmshaven veranschlagt. Voraussichtlich werden die Kosten dafür nur bei rund 7 Millionen Euro liegen.

0: 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Am heutigen 10. September ist wieder der bundesweite Warntag, an dem alle möglichen Methoden erprobt werden, mit denen die Bevölkerung auf Katastrophen oder auf Notsituationen hingewiesen werden. Dazu zählen auch sogenannte Warn-Apps, von denen es gleich mehrere gibt. Bente Höftein hatte darüber vor einigen Jahren mit Kai Rosenkranz von der Berufsfeuerwehr Wilhelmshaven gesprochen.
1: Tatsache ist es so, wir können uns natürlich nicht nur auf die Sirenen alleine verlassen. Es gibt einen großen Warnmix, den wir haben. Wir haben die verschiedensten Warn-Apps. Wir benutzen hier in der Stadt Wilhelmshaven die Warn-App Katwarn. Dann gibt es dazu noch die Warn-App des Bundes, die Warn-App Nina. Cell Broadcast sollte auch jedem bekannt sein und die Sirenen. Ausgelöst werden die dann halt nach Stichwort, je nachdem, was es für ein Schadensereignis ist. Die Sirenen sind tatsächlich dann das Ultima Ratio. Wenn die Sirenen tatsächlich ausgelöst werden, um die Bevölkerung zu warnen, werden wir auch schon in dem Fall Katastrophenvoralarm sein. Dann wird sich schon der Stab getroffen haben und dort wird dann entschieden, dass dieses Medium Sirene ausgelöst wird. Die niederschwelligen, wie zum Beispiel Katwarn, trifft tatsächlich der Einsatzleiter vor Ort. Der kann dann entscheiden, ob Katwarn ausgelöst werden soll oder nicht.
2: Haben Sie gerade schon Cell Broadcast angesprochen? Das gab's. Auf jeden Fall gab es das schon. Ich war in der Nordseepassage und auf einmal klingelten alle Handys in der Nordseepassage. Es war sehr laut, weil eine Unwetterwarnung da war. Das heißt, so wie Sie es gerade erklärt haben, wird sowas nicht von Ihnen oder nicht vom Katastrophenstab ausgelöst?
1: Nein, genau so ist es. Das ist tatsächlich eine Einrichtung des Bundes. Und über diese Cell-Broadcast-Geschichte können halt innerhalb einer Zelle alle Handys angesteuert werden und darüber die Leute bewarnt werden. Das hat natürlich den entscheidenden Vorteil, wenn Sie zum Beispiel Katwarn auf Ihrem Handy haben und ich nicht. Und in der Zelle, wo ich jetzt bin, Wilhelmshaven, alarmiert jetzt über Katwarn, über dieses Ereignis, dann würde ich natürlich nicht alarmiert werden, weil ich diese App nicht auf dem Handy habe. Und da jeder Mensch eigentlich ein Handy hat, kann dann halt über Cell Broadcast die Leute so bewarnt werden.
2: Sie haben gerade gesagt, es gibt Fälle, wo zum Beispiel bei Katwarn der Einsatzleiter auslöst, aber das passiert nicht aus Versehen. Also immer wenn Katwarn alarmiert oder wenn die Sirenen alarmieren sollten, dann ist da schon vorher was passiert. Das passiert nicht zufällig, dass man mal sagt, okay, das ist ein Alarm, aber der ist nicht so wichtig. Da hat sich jemand schon was gedacht, wenn Alarm geht, oder?
1: Ja, selbstverständlich. Also das sind Warnmedien, die nicht einfach so ausgelöst werden oder inflationär genutzt werden. Und diese Warnmedien werden tatsächlich dann genutzt, wenn wirklich ein Schadensfall vorliegt. Wir werden das so wenig wie möglich nutzen, um die Leute so weit wie möglich darauf zu sensibilisieren. Wenn es piept oder klingelt oder brummt, dann weiß man, hier ist auf jeden Fall was.
0: Sollten Sie heute um 11 Uhr also Warnmeldungen auf Ihr Handy bekommen über Cell Broadcast, Katwarn oder Nina, dann machen Sie sich keine Sorgen, denn heute ist der Warntag, an dem diese Systeme erprobt werden. Etwa eine Dreiviertelstunde später klingelt und vibriert es dann nochmal. Das ist dann die Entwarnung.

Movies von Circa Waves. 8.55 Uhr sagt die Uhr und damit ist die Frühschicht an diesem Donnerstag auch schon wieder rum. Nach den Weltnachrichten von NDR Info zur vollen Stunde geht es hier bei Radio Jade dann gleich weiter mit dem Vormittagsprogramm. Ich verabschiede mich an dieser Stelle mit America's Sweetheart von L. King. Wenn Sie mögen, hören wir uns morgen schon wieder zur Frühschicht ab 6 Uhr hier auf der 87.8. Mein Name ist Amelie Friedrichs. Danke fürs Zuhören. Tschüss.

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1: Um 9 Uhr mit Claudia Drews. Heute wird es laut. Es ist bundesweiter Warntag. Das Amt für Bevölkerungsschutz und Katastrophenhilfe will damit auf das Thema aufmerksam machen und gleichzeitig Schwachstellen im Warnsystem ausfindig machen. Aus Bonn, Sebastian Tittelbach.
2: Dem Probealarm zu entgehen, dürfte sehr schwierig werden. Um 11 Uhr schlagen nicht nur Handys Alarm. Je nachdem, wo man sich befindet, heulen auch Sirenen. Warnmeldungen erscheinen auf Anzeigen an Bahnhöfen, auf digitalen Werbetafeln oder Internetseiten. Radio- und Fernsehsender unterbrechen kurz ihr Programm. Wer sensible Menschen kennt oder Kinder hat, dem rät das Bundesamt für Bevölkerungsschutz und Katastrophenhilfe, sie vorher auf den Warntag hinzuweisen und zu erklären, dass keine Gefahr besteht. Der Warntag hat zwei Ziele. Zum einen ist er ein Stresstest für die Technik. Es soll sichergestellt werden, dass Warnungen schnell und zuverlässig bei den betroffenen Menschen ankommen. Zum anderen ist es eine Art Katastrophentraining. Wer die Abläufe einer Warnung kennt, kann im Ernstfall besser reagieren.
1: Bundeskanzler Merz steht einem AfD-Verbotsverfahren weiter kritisch gegenüber. Er glaube nicht, dass man das Problem löse, das sagte der CDU-Politiker am Abend am Rande eines Treffens mit EU-Ratspräsident Costa. Aus Berlin, Christina Nagel.
3: In der Generaldebatte hatte der Kanzler die AfD noch scharf angegriffen. Die Partei verachte demokratische Institutionen. Mit Blick auf den AfD-Begriff der Remigration warf Merz der Partei vor, eine so wörtlich ethnische Säuberung nach Herkunft und Hautfarbe betreiben zu wollen. Ein Verbotsverfahren sieht der Kanzler aber trotz der erhobenen Vorwürfe weiter kritisch.

0: Er sei und bleibe skeptisch, ob ein solches Verfahren erfolgreich sein könne, erklärte Merz am Abend in Berlin. Priorität sollte aus seiner Sicht die politische Auseinandersetzung mit der AfD haben. Man müsse versuchen, die Wählerinnen und Wähler zurückzugewinnen für die politische Mitte, indem man ihnen ein überzeugendes politisches Angebot mache, das auch ihre Befürchtungen und ihre Vorbehalte ernst nehme.
1: In Sachsen-Anhalt will das BSW mit der AfD über eine mögliche Zusammenarbeit sprechen. Die AfD hat das nach ihrem Wahlsieg bei der Landtagswahl angeboten. Der BSW-Landesvorstand hat dem einem Sprecher zufolge geschlossen zugestimmt. Man wolle sich über die Themen Energieversorgung, Bildung und Friedenspolitik austauschen. Wann und wo das Treffen stattfinden soll, ist nicht bekannt. Vertreter von CDU, SPD, Grünen und Linken hatten zuvor das Gesprächsangebot der AfD ausgeschlagen. Die Inflation in Deutschland bleibt auf einem relativ hohen Niveau. Laut Statistischem Bundesamt lagen die Verbraucherpreise im August 2,9% über dem Niveau von August 2025. Hauptgrund ist laut Statistikern die zuletzt wieder gestiegenen Öl- und Gaspreise infolge des Iran-Kriegs. Wirtschaftsfachleute erwarten für die nächsten Monate und das nächste Jahr ähnlich hohe Inflationswerte. Deutschland lehnt derzeit besonders viele Visumanträge von Wissenschaftlern und Studenten aus China ab. Nach Recherchen von NDR, WDR und Süddeutscher Zeitung wurden im vergangenen Jahr etwa 400 solcher Anträge abgelehnt. Hintergrund ist vor allem die Befürchtung, dass Forschungsergebnisse und Wissen ausspioniert und nach China weitergegeben werden könnten, vor allem im Technologiebereich. Die Zahl der angenommenen Anträge ist trotzdem viel höher. Mehr als 2.000 Forschende und fast 9.000 Studierende aus China haben letztes Jahr ein Visum für einen akademischen Aufenthalt bekommen. Den Recherchen zufolge ist es mittlerweile Standard, dass Sicherheitsbehörden mit einbezogen werden, wenn Visa-Anträge aus China eingehen, beispielsweise das Bundesamt für Verfassungsschutz. Ein mutmaßlicher Drogenboss aus Hannover könnte nach jahrelanger Flucht bald an Deutschland ausgeliefert werden. Nach NDR-Informationen ist der Mann in den Vereinigten Arabischen Emiraten festgenommen worden. Aus Hamburg, Benedikt Strunz.
2: Konstantinos S. steht auf deutschen Fahndungslisten ganz weit oben. Mit einer Bande aus Hannover soll er 2021 dabei geholfen haben, Kokain im Milliardenwert von Paraguay nach Deutschland zu schmuggeln. Deutschland will in diesen Tagen ein Rechtshilfeabkommen mit den Arabischen Emiraten unterzeichnen, das auch das Überstellen von Gefangenen erleichtern könnte. In Deutschland droht Konstantinos S. eine langjährige Haftstrafe. Sein Anwalt wollte sich auf Nachfrage nicht zu dem Vorgang äußern.
1: Und das waren die Nachrichten.
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4: Wir messen aktuell 13 Grad in Wilhelmshaven, 13 Grad auch in Jever, Wittmund, Zetel und in Varel, 15 Grad gerade auf Wangeoge und 14 Grad in Neuharlingersiel. Dazu ist es hier und da ein bisschen bewölkt. Ein paar blaue Flecken gibt es aber am Himmel und so sieht es heute auch aus. Sonne und Wolken wechseln sich ab. Es bleibt aber trocken. Maximal das Ganze bei 18 Grad heute und wir haben leichten Wind aus Westen. In der Nacht ist es dann stark bewölkt bei Tiefstwerten von 12 Grad und auch morgen bleibt es trocken, aber trübe. Dicht bewölkt ist es dann bei maximal 18 Grad und am Samstag ähnlich grau, ein bisschen wärmer dann mit 21 Grad maximal. Das Bundesamt für Seeschifffahrt und Hydrographie meldet uns vor Hoogsiel das nächste Hochwasser um 12.52 Uhr und das nächste Niedrigwasser dann um 19.25 Uhr heute. Wir schauen auf den Verkehr.
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4: Der Radio Jade Verkehrsservice aktuell mit den folgenden Meldungen. Einmal haben wir auf der A29 eine Warnung. Vorsicht, dort sind zwischen Oldenburghafen und dem Kreuz Oldenburg Ost liegen Gegenstände auf der Fahrbahn. Zwischen dem Kreuz Oldenburghafen und Kreuz Oldenburg Ost liegen auf der A29 Gegenstände auf der Fahrbahn. Mit der A29 geht es auch gleich weiter. Da kommt es nämlich zwischen Jaderberg und Wilhelmshaven wegen Arbeiten an der Fahrbahn weiterhin in beiden Richtungen immer wieder zu Sperrungen. Sperrungen von Abschnitten einzelner Fahrspuren. Und weiterhin, wie gehabt auf der A29, ist die Fahrbahn zwischen Farel, Bockhorn und Zedel in beiden Richtungen aufgrund von Sanierungsarbeiten auf jeweils nur ein Fahrstreifen verengt. Dann haben wir die B210 dort zwischen Dohusen und dem Ottenburger Weg gesperrt in beiden Richtungen aufgrund von Fahrbahnerneuerung. Und die nördliche Umleitung dieser Strecke, die Eggelinger Straße über Eggeling und Wegshörne, die ist aktuell auch gesperrt. Grund dafür ist ein Unfall. Ortskundige FahrerInnen werden gebeten, das Gebiet deswegen weiträumig zu umfahren. Dann haben wir außerdem zwischen Jever und Schortens aktuell die Straße an der alten Bundesstraße weiterhin in beiden Richtungen wegen einer Baustelle gesperrt. Gebaut wird auch weiter in Esens, dort die L8 Bahnhofstraße zwischen dem Schützenplatz und dem Bahnhofskreisel in beiden Richtungen aufgrund einer Baustelle vollgesperrt. Und auch in Wilhelmshaven haben wir Baustellen, deswegen auf der Weserstraße in Wilhelmshaven die Kreuzung mit der Virchowstraße gesperrt und auch wegen Bauarbeiten in Wilhelmshaven die Kreuzung der Peterstraße mit der Werftstraße stadtauswärts gesperrt. Ich wünsche Ihnen eine gute Fahrt, kommen Sie gut durch den Verkehr und fahren Sie natürlich vorsichtig.
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1: Mit Katharina Huttes, schönen guten Morgen. Das sind die Schlagzeilen. Kreistag und Stadtrat sprechen sich für Verschmelzung der Krankenhausgesellschaften aus. Warntag löst Alarm aus und niedersächsischer Tierschutzpreis ausgeschrieben. Sowohl der Rat der Stadt Wilhelmshaven wie auch der Kreistag des Landkreises Friesland haben sich in ihren gestrigen Sitzungen für eine Verschmelzung der Krankenhausgesellschaften ausgesprochen. Dieser Schritt ist Teil der Pläne für eine künftige Zentralklinik für Wilhelmshaven und Friesland. Außerdem folgten beide Gremien der Empfehlung des Standortgutachtens, in dem zunächst eine Verortung in Sande angestrebt wird. Einzelheiten von Jan Bredul.
2: In beiden Regionalparlamenten gingen der Entscheidung ernsthaft geführte Diskussionen voraus. Angemerkt wurden sowohl in Wilhelmshaven wie auch Friesland Bedenken um den Rahmen der finanziellen Verpflichtung. Landrat Sven Ambrosi merkte an, dass zunächst keine endgültigen Verpflichtungen eingegangen würden und ein Rücktritt von der Absicht zur Gesellschaftsverschmelzung möglich bleibe. Ein frühzeitiger Beschluss und Projektfortlauf erhöhe allerdings die Chance auf eine 90-prozentige Förderung des Projektes. In Bezug auf den künftigen Standort der Zentralklinik wurde im Wilhelmshavener Rat angemerkt, dass die Kriterien unklar seien, ab wann ein bevorzugter Vorschlag nicht weiter verfolgt würde. Beide Gremien stimmten der Beschlussvorlage letztendlich mit großer Mehrheit zu.
1: Am heutigen Donnerstag werden um 11 Uhr die Krisenalarmsysteme getestet. Beim bundesweiten Warntag werden dann die Sirenen und die mobilen Warnsysteme, wie zum Beispiel Apps, bei einem Probealarm ausgelöst. In der Stadt Wilhelmshaven wurden in den vergangenen Jahren an 16 Standorte neue Hochleistungssirenen installiert. Im Landkreis Friesland sind 65 neue Sirenen installiert worden. Diese Alarmsysteme sollen die Bevölkerung im Ernstfall frühzeitig warnen, weshalb sie bei dem bundesweiten Warntag getestet werden. Das Land Niedersachsen schreibt erneut den Tierschutzpreis aus. Wie das Ministerium für Ernährung, Landwirtschaft und Verbraucherschutz mitteilt, beträgt das Preisgeld insgesamt 30.000 Euro. Damit sollen Personen oder Institutionen ausgezeichnet werden, die sich in Niedersachsen besonders stark für den Tierschutz einsetzen. Dabei sei die Ehrung in diesem Jahr anders als sonst nicht auf ein bestimmtes Tätigkeitsfeld oder eine bestimmte Tierart beschränkt. Vorschläge und Bewerbungen von Einzelpersonen, Tierschutzvereinen, Nichtregierungsorganisationen, Stiftungen sowie Forschungs- und Lehreinrichtungen können noch bis zum 1. Dezember eingereicht werden. Der niedersächsische Gesundheitsminister Andreas Philippi hat die geplante Erhöhung der Tabaksteuer begrüßt. Einen entsprechenden Gesetzesentwurf hatte die Bundesregierung am Dienstag angebracht. Demnach soll die Steuer über einen Zeitraum von 4 Jahren regelmäßig erhöht werden. Es sei gut, dass die Bundesregierung diesen Entwurf vorgelegt habe, so Philippi. Die Gesetzesänderung sei ein wichtiger Baustein für den Schutz der öffentlichen Gesundheit und könne die Raucherquote von Jugendlichen und Erwachsenen signifikant senken. Eine Entscheidung gegen das Rauchen sei eine Entscheidung für ein gesünderes und längeres Leben. Die Polizei Wilhelmshaven ist auf der Suche nach ZeugInnen, die genauere Angaben zu einem Unfall mit einem Pedelec am Sonntag machen können. Wie die Polizeiinspektion Wilhelmshaven-Friesland mitteilt, war in der Nacht zu Sonntag gegen 0.20 Uhr ein verletzter Pedelec-Fahrer in der Dirschauer Straße in Höhe der Hausnummer 38 aufgefunden worden. Nach bisherigen Erkenntnissen hat er einen Unfall erlitten und sich dabei nicht unerhebliche Verletzungen zugezogen. Da der genaue Hergang des Unfalls noch unklar sei, werden ZeugInnen des Vorfalls gebeten, sich bei der Polizei Wilhelmshaven zu melden. Und soweit die Meldungen aus der Region. 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
1: Wir messen Temperaturen aktuell in Höhe von 14 Grad in Wilhelmshaven, 14 Grad auch im restlichen Sendegebiet, nur auf Wange, ob wir da aktuell 16 Grad. Dazu ist es ein bisschen bewölkt hier und da haben wir noch ein bisschen blauen Himmel zu sehen. So sieht es heute auch den Tag verteilt über aus. Sonne und Wolken wechseln sich nämlich ab. Es bleibt aber trocken. Maximal haben wir heute 18 Grad dabei und leichten Wind aus Westen. In der Nacht ist es dann stark bewölkt bei Tiefstwerten von 12 Grad und morgen bleibt es dann auch trocken, aber trübe, dicht bewölkt, auch da bei maximal 18 Grad und am Samstag sieht es ähnlich grau aus bei maximal 21 Grad. Das Bundesamt für Seeschifffahrt und Hydrographie meldet uns vor Hoogsiel das nächste Hochwasser um 12.52 Uhr und das nächste Niedrigwasser dann um 19.25 Uhr heute Abend. Wir schauen auf den Verkehr.
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1: der radiale Verkehrsservice aktuell mit den folgenden Meldungen. Wir haben die A29. Da wird fleißig gebaut und deswegen kommt es unter anderem zwischen Jaderberg und Wilhelmshaven wegen Arbeiten an der Fahrbahn in beiden Richtungen immer wieder zu Sperrungen von Abschnitten einzelner Fahrspuren. Auch auf der A29 ist weiterhin die Fahrbahn zwischen Farelbockhorn und Zetel in beiden Richtungen aufgrund von Sanierungsarbeiten auf jeweils nur einen Fahrstreifen verengt. Dann haben wir die B210 dort zwischen Dohusen und dem Ottenburger Weg in beiden Richtungen wegen Fahrbahnerneuerungen gesperrt und die nördliche Umleitung dieser Strecke, die Egelinger Straße über Egelingen und Wegshörne, ist aktuell auch gesperrt. Grund dafür ist ein Unfall. Ortskundige FahrerInnen werden gebeten, das Gebiet deswegen weiträumig zu umfahren. Dann zwischen Jever und Schortens ist aktuell die Straße an der alten Bundesstraße in beiden Richtungen aufgrund einer Baustelle gesperrt. Auch gebaut in Esens wird weiterhin die L8 Bahnhofstraße dort zwischen dem Schützenplatz und dem Bahnhofskreisel in beiden Richtungen aufgrund einer Baustelle vollgesperrt. Und auch in Wilhelmshaven wird gebaut, nämlich auf der Weserstraße dort die Kreuzung mit der Würchowstraße wegen Bauarbeiten gesperrt und auch die Kreuzung der Peterstraße mit der Werftstraße in Wilhelmshaven. Stadtauswärts ist für eine Fahrbahn Sanierung gesperrt. Ich habe noch Blitzer für Sie.
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1: Und geblitzt wird und zwar heute im Landkreis Wittmund in Esens. Mehr Blitzer sehe ich aktuell nicht. Falls Sie aber an einem vorbeigefahren sind, sagen Sie uns gerne Bescheid. Das geht unter der Radio Jade Hotline. Das ist die 044-2199-8585 oder Sie schreiben uns eine Nachricht dann über Facebook oder Instagram. 9.36 Uhr ist es. Sie hören hier das Vormittagsprogramm von Radio Jade. Moin.

0: Die Bundesanwaltschaft ließ in der Nacht einen Mitarbeiter des Spitzenkandidaten festnehmen. 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

0: um 10 Uhr mit Claudia Drews. Beim bundesweiten Warntag werden in einer Stunde um 11 Uhr überall im Land die Alarmsysteme wie etwa Sirenen und Smartphone-Apps getestet. Bund, Länder und Kommunen machen das seit 6 Jahren immer am zweiten Donnerstag im September. In allen Bundesländern im Norden ist in den vergangenen Jahren die Zahl der Sirenen erhöht worden. Aus der NDR-Nachrichtenredaktion Janine Artist.
1: In Schleswig-Holstein gibt es laut Innenministerium inzwischen etwa 2800. Das Land hat für den Ausbau ein eigenes Förderprogramm aufgelegt, zusätzlich zu einem Programm des Bundes. Auch Niedersachsen geht so vor. In den vergangenen 5 Jahren sind mehr als 1500 neue Sirenen finanziert worden. Wie viele nun insgesamt landesweit einsatzbereit sind, wird nicht zentral erfasst. In Mecklenburg-Vorpommern sind zurzeit rund 1700 Sirenen in Betrieb. Man arbeite kontinuierlich daran, die Warninfrastruktur zu erweitern und besser zu verknüpfen, sagt Innenminister Pegel. In Stralsund werden Warnungen auch über digitale Anzeigen im Nahverkehr verbreitet. Außerdem wird dort eine Drohne mit Lautsprechersystem eingesetzt. In Hamburg gibt es 205 Sirenen. Laut Innenbehörde ist das eine richtig gute Abdeckung. Die Stadt nutzt auch große Infobildschirme, um Bürgerinnen und Bürger zu erreichen.
0: Bundeskanzler Merz steht einem möglichen AfD-Verbotsverfahren weiterhin skeptisch gegenüber. Die Debatte darum hat nach der Sachsen-Anhalt-Wahl wieder Fahrt aufgenommen. Merz sagte dazu am Abend in Berlin, man könne mit einem Verbot nicht die Probleme lösen, die die AfD-Wähler in Deutschland sehen. Die politische Auseinandersetzung mit der Partei müsse Priorität haben. Der CDU-Chef verwies außerdem auf die hohen Hürden für ein Parteiverbot. Sein Parteikollege Nordrhein-Westfalens Ministerpräsident Wüst hatte sich zuvor dafür ausgesprochen, eine Gruppe von Experten prüfen zu lassen, ob die Positionen der AfD verfassungsgemäß sind. Die Inflation in Deutschland bleibt auf einem relativ hohen Niveau. Laut Statistischem Bundesamt lagen die Verbraucherpreise im August 2,9% über dem Niveau vom August 2025. Hauptgrund sind laut Statistikern die zuletzt wieder gestiegenen Öl- und Gaspreise infolge des Iran-Kriegs.

0: Wirtschaftsfachleute erwarten für die nächsten Monate und das nächste Jahr ähnlich hohe Inflationswerte. Die Bundesregierung und deutsche Sicherheitsbehörden warnen vor Spionage im Bereich der Wissenschaft durch China. Es gibt Bedenken, dass etwa Wissen oder Forschungsergebnisse aus Deutschland abfließen könnten. Das hat jetzt offenbar Konsequenzen für Forscher und Studenten aus China. Eine Recherche zeigt, dass die Zahl der abgelehnten Visa für diese Personengruppe jährlich einen dreistelligen Wert erreicht. Aus Berlin, Helene Frömke.
1: Nach Informationen von WDR, NDR und Süddeutscher Zeitung heißt es aus Sicherheitskreisen, dass im vergangenen Jahr etwa 200 Anträge von Forschern und Wissenschaftlern abgelehnt wurden. Etwas mehr als 2000 waren demgegenüber erfolgreich. Darüber hinaus wurden auch Anträge von Studierenden in einer ähnlichen Größenordnung abgelehnt. China sticht damit bei der Verweigerung von Visa-Anträgen im Vergleich zu anderen Herkunftsländern heraus, auch wenn die meisten Anträge weiterhin genehmigt werden. Aus dem Auswärtigen Amt, das für die Vergabe zuständig ist, heißt es, es handle sich um Einzelfallentscheidungen. Die chinesische Botschaft weist auf Anfrage darauf hin, dass Sicherheitsfragen nicht als politisches Instrument missbraucht werden sollten. Die Vorwürfe deutscher Behörden mit Blick auf Spionageaktivitäten aus China würden jeder Grundlage entbehren, so die Botschaft.
0: Der Berliner SPD-Spitzenkandidat Krach ist wegen Ermittlungen unter Druck geraten, erhält aber Rückendeckung aus seiner Partei. Nach Krachs Schilderungen hätten die Genossinnen und Genossen ihm die volle Solidarität ausgesprochen, sagte Berlins Wirtschaftssenatorin Giffey dem RBB. René Pascal Otto aus der NDR Nachrichtenredaktion erläutert, worum es bei den Ermittlungen gegen Krach genau geht.
2: Es geht um eine Spende in Höhe von rund 10.000 Euro von einem Unternehmer. Hintergrund ist ein Bieterverfahren, wo eine Klinik verkauft werden sollte. Damit hatte Krach noch in seiner Zeit als Regionspräsident der Region Hannover zu tun. Am Ende hat ein Bieter dann den Zuschlag bekommen. Krach weist den Vorwurf der Bestechlichkeit aber zurück. Er sagt, er habe keine Spende angenommen. Gestern früh hat die Staatsanwaltschaft Hannover die Privatwohnung von Krach, die Berliner SPD-Zentrale und das Regierungspräsidium in Hannover durchsuchen lassen.
0: Und das waren die Nachrichten.
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5: Wir messen aktuell Temperaturen in Höhe von 14 Grad in Wilhelmshaven, 14 Grad auch in Zetel und Varel, 15 Grad gerade in Jever und in Wittmund. Dazu ist es überwiegend bewölkt hier und da schaut noch ein bisschen die Sonne hervor, aber es wird eher weniger. Heute erwartet uns auch Sonne und Wolken abwechselnd im Mix, also lässt es sich noch mal blicken. Es bleibt aber auf jeden Fall trocken, das Ganze bei maximal 18 Grad, leichter Wind dazu aus Westen. In der Nacht ist es dann stark bewölkt bei Tiefstwerten von 12 Grad und auch morgen bleibt es trocken, aber trüb dicht bewölkt bei maximal 18 Grad und am Samstag dann ähnlich grau, maximal 21 Grad, also ein bisschen wärmer. Das Bundesamt für Seeschifffahrt und Hydrographie meldet uns vor Hooksiel das nächste Hochwasser heute Mittag um 12.52 Uhr und das nächste Niedrigwasser dann um 19.25 Uhr heute Abend. Wir schauen auf den Verkehr.
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5: Der Radio Jade Verkehrsservice aktuell mit den folgenden Meldungen. Und zwar haben wir die A29. Dort kommt es zwischen Jaderberg und Wilhelmshaven wegen Arbeiten an der Fahrbahn in beiden Richtungen immer wieder zu Sperrungen von Abschnitten einzelner Fahrspuren. Auch die A29, dort ist die Fahrbahn zwischen Varel-Bockhorn und Zetel weiterhin in beiden Richtungen wegen Sanierungsarbeiten auf jeweils nur einen Fahrstreifen verengt. Dann haben wir die B210, dort zwischen Dohusen und dem Ottenburger Weg in beiden Richtungen wegen Fahrbahnerneuerungen gesperrt und aktuell die nördliche Umleitung dieser Strecke, die Egelinger Straße über Egelingen und Wegshörne, dort aktuell auch gesperrt. Grund dafür ist ein Unfall. Ortskundige FahrerInnen werden gebeten, das Gebiet weiträumig zu umfahren. Außerdem zwischen Jever und Schortens, dort aktuell die Straße an der alten Bundesstraße in beiden Richtungen aufgrund einer Baustelle gesperrt. Und in Esens ist die L8 Bahnhofstraße weiterhin zwischen dem Schützenplatz und dem Bahnhofskreisel in beiden Richtungen aufgrund einer Baustelle voll gesperrt. Dann haben wir in Wilhelmshaven ebenfalls Baustellen und zwar einmal die Weserstraße, dort die Kreuzung mit der Virchowstraße wegen Bauarbeiten gesperrt und die Kreuzung der Peterstraße mit der Werftstraße stadtauswärts für eine Fahrbahnsanierung ebenfalls gesperrt. Ich wünsche Ihnen eine gute Fahrt überall da, wo es geht. Fahren Sie natürlich vorsichtig und kommen Sie gut an Ihr Ziel.
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1: Die Musiker Martin Kurtenbach und Marco Harms treten heute Abend als Band Intunes in Hooksiel auf. Mit 20 Jahren Bühnenerfahrung bringen die beiden Ostfriesen bekannte Lieder mit ihrer eigenen Soundkulisse aus Gitarre, Gesang und Loops auf die Bühne. Songs von Green Day, den Dropkick Murphys oder Ed Sheeran sorgen für einen abwechslungsreichen Mix aus Rock, Alternative und Pop. Der Auftritt der Band Intunes startet heute Abend um 18.30 Uhr am Gästehaus in Hooksiel. Der Eintritt ist kostenlos. The Boss Hoss, eine der bekanntesten Rockbands aus Deutschland, kehren mit ihrer Release-Tour ihres neuesten Albums Back to the Boots wieder zurück zu den Wurzeln. Mit Songs wie Don't Give Me That oder Dos Bros, die auf dieser Live-Tour nicht fehlen dürfen, bringen sie ihren energiegeladenen Country-Rock auf die Bühne. Heute Abend spielen The Boss Hoss im Sportforum Wilhelmshaven. Und im Bürgerfunk bei Radio Jade gibt es heute ab 18 Uhr die Sendung Kunterbunt und mittendrin zu hören und ab 20 Uhr wie jeden Donnerstag die Friesenszene Backstage hier auf der 87.8.
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1: Mit Katharina Hutters, schönen guten Morgen, das sind die Schlagzeilen. Neue klare Antragsphase läuft. Kreistag und Stadtrat sprechen sich für Verschmelzung der Krankenhausgesellschaften aus und Stromerzeugung aus erneuerbaren Energien steigt auch 2026. In der neuen Antragsphase zur Agrarförderung, Klima, Landwirtschaft, Artenvielfalt, regionale Akteurinnen und Akteure klarer können Landwirtinnen ihre Agrar- und Klimamaßnahmen, die Ende des kommenden Jahres auslaufen würden, noch bis Ende 2028 verlängern. Laut niedersächsischem Landwirtschaftsministerium werde diese Möglichkeit geschaffen, um den Betrieben mehr Planungssicherheit zu geben. Hintergrund sei, dass es beim Wechsel der EU-Förderperioden häufig zu Verzögerungen beim Neustart komme. Neben der Verlängerung der Maßnahmen könnten weitere Flächen bis maximal 50% des derzeitigen Flächenumfangs der Maßnahme beantragt werden. Sowohl der Rat der Stadt Wilhelmshaven wie auch der Kreistag des Landkreises Friesland haben sich in ihren gestrigen Sitzungen für eine Verschmelzung der Krankenhausgesellschaften ausgesprochen. Dieser Schritt ist Teil der Pläne für eine künftige Zentralklinik für Wilhelmshaven und Friesland. Außerdem folgten beide Gremien der Empfehlung des Standortgutachtens, in dem zunächst eine Verortung in Sande angestrebt wird. Einzelheiten von Jan Bredul.
2: In beiden Regionalparlamenten gingen der Entscheidung ernsthaft geführte Diskussionen voraus. Angemerkt wurden sowohl in Wilhelmshaven wie auch Friesland Bedenken um den Rahmen der finanziellen Verpflichtung. Landrat Sven Ambrosi merkte an, dass zunächst keine endgültigen Verpflichtungen eingegangen würden und ein Rücktritt von der Absicht zur Gesellschaftsverschmelzung möglich bleibe. Ein frühzeitiger Beschluss und Projektfortlauf erhöhe allerdings die Chance auf eine 90-prozentige Förderung des Projektes. In Bezug auf den künftigen Standort der Zentralklinik wurde im Wilhelmshavener Rat angemerkt, dass die Kriterien unklar seien, ab wann ein bevorzugter Vorschlag nicht weiter verfolgt würde. Beide Gremien stimmten der Beschlussvorlage letztendlich mit großer Mehrheit zu.
1: Stromerzeugung aus erneuerbaren Energien ist im ersten Halbjahr 2026 bundesweit um 6,5% gestiegen. Damit kamen 59,1% des in Deutschland eingespeisten Stroms aus erneuerbaren Quellen. Das teilt das Statistische Bundesamt mit. Den größten Anstieg verzeichnet die Windenergie mit einem deutlichen Anstieg um 12,3%. Dadurch erhöhe sich ihr Anteil am gesamten inländisch produzierten und eingespeisten Strom auf 29,4%. Windkraft sei damit weiterhin die wichtigste Energiequelle, gefolgt von Kohle, Photovoltaik und Erdgas. Als führendes Windenergieland übernehme Niedersachsen dabei besondere Verantwortung und treibe die Energiewende entschlossen voran, so Niedersachsens Wirtschaftsminister Grant-Henrik Tonne. Der niedersächsische Gesundheitsminister Andreas Filippi hat die geplante Erhöhung der Tabaksteuer begrüßt. Einen entsprechenden Gesetzesentwurf hat die Bundesregierung am Dienstag angebracht. Demnach soll die Steuer über einen Zeitraum von 4 Jahren regelmäßig erhöht werden. Es sei gut, dass die Bundesregierung diesen Entwurf vorgelegt habe, so Filippi. Die Gesetzesänderung sei ein wichtiger Baustein für den Schutz der öffentlichen Gesundheit und könne die Raucherquote von Jugendlichen und Erwachsenen signifikant senken. Eine Entscheidung gegen das Rauchen sei eine Entscheidung für ein gesünderes und längeres Leben. Die Polizei Wilhelmshaven ist auf der Suche nach ZeugInnen, die genauere Angaben zu einem Unfall mit einem Pedelec am Sonntag machen können. Wie die Polizeiinspektion Wilhelmshaven-Friesland mitteilt, war in der Nacht zu Sonntag gegen 0.20 Uhr ein verletzter Pedelec-Fahrer in der Dirschauer Straße in Höhe der Hausnummer 38 aufgefunden worden. Nach bisherigen Erkenntnissen hat er einen Unfall erlitten und sich dabei nicht unerheblich Verletzungen zugezogen. Da der genaue Hergang des Unfalls noch unklar sei, werden ZeugInnen des Vorfalls gebeten, sich bei der Polizei in Wilhelmshaven zu melden. Und soweit die Meldungen aus der Region. 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
1: Wir messen aktuell Temperaturen in Höhe von 15 Grad in Wilhelmshaven, 15 Grad aktuell auch in Jever und in Wittmund, in Neuhallinger-Sihl und auf Wangeoge gerade 16 Grad. Dazu haben wir heute einen Mix aus Sonne und Wolken, die wechseln sich nämlich ab, es bleibt aber trocken. Das Ganze bei maximal 18 Grad heute mit leichtem Wind aus Westen. In der Nacht ist es dann stark bewölkt bei Tiefstwerten von 12 Grad und auch morgen bleibt es dann trocken, aber trübe, dicht bewölkt bei maximal 18 Grad. Und am Samstag ist es ähnlich grau, ein bisschen wärmer, aber mit maximal 21 Grad. Das Bundesamt für Seeschifffahrt und Hydrographie meldet uns vor Hoogsiel das nächste Hochwasser um 12.52 Uhr und das nächste Niedrigwasser dann um 19.25 Uhr. Wir schauen auf den Verkehr.
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1: Der Radio Jade Verkehrsservice aktuell mit den folgenden Meldungen. Wir haben die A29, da kommt es weiterhin zwischen Jaderberg und Wilhelmshaven wegen Arbeiten an der Fahrbahn. Immer wieder in beiden Richtungen zu Sperrungen von Abschnitten einzelner Fahrspuren. Auch auf der A29 ist weiterhin die Fahrbahn zwischen Varel-Bockhorn und Zetel in beiden Richtungen aufgrund von Sanierungsarbeiten auf jeweils nur einen Fahrstreifen verengt. Dann haben wir die B210, die ist zwischen Duhusen und dem Ottenburger Weg in beiden Richtungen ebenfalls aufgrund von Fahrbahnerneuerungen gesperrt. Da aktuell die nördliche Umleitung dieser Strecke, nämlich die Egelinger Straße über Egelingen und Wixhörne, ist aktuell auch gesperrt. Grund dafür ist ein Unfall. Ortskundige FahrerInnen werden gebeten, das Gebiet weiträumig zu umfahren. Außerdem zwischen Jever und Schortens ist aktuell die Straße an der alten Bundesstraße in beiden Richtungen aufgrund einer Baustelle gesperrt. Dann haben wir in Esens die L8 Bahnhofstraße dort zwischen dem Schützenplatz und dem Bahnhofskreisel in beiden Richtungen aufgrund einer Baustelle vollgesperrt. Und auf der Weserstraße in Wilhelmshaven wird auch gebaut, da die Kreuzung mit der Virchowstraße wegen Bauarbeiten gesperrt. Eine Baustelle haben wir noch in Wilhelmshaven und zwar die Kreuzung der Peterstraße mit der Werftstraße, dort aktuell stadtauswärts für eine Fahrbahnsanierung gesperrt. Wir schauen auf die Blitzer.
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1: Und geblitzt wird heute und zwar im Landkreis Wittmund in Esens. Weitere Blitzer sehe ich nicht. Haben Sie einen gesehen, melden Sie sich bei uns. Sagen Sie uns Bescheid. Das geht unter der Radio Jade Hotline. Das ist die 044-21-99-8585. Oder Sie schreiben uns eine Nachricht. Das geht auch dann über Facebook oder Instagram. Ich wünsche Ihnen jedenfalls eine gute Fahrt. Kommen Sie gut und sicher an Ihr Ziel.

0: hinterher wissen, ob der Warntag erfolgreich war, fasst Katrin Kalke aus der NDR-Nachrichtenredaktion zusammen.
1: Wer die Probewarnung bekommt, sollte schauen, über welchen Kanal sie angekommen ist und war die Meldung verständlich und rechtzeitig. Wer gar keine Warnung bekommt, sollte das den Behörden melden, denn genau dafür gibt es den Warntag. Es soll getestet werden, ob die Technik funktioniert. Und wir sollten wissen, wie Warnungen aussehen und sich anhören. Zuletzt hat das ziemlich gut geklappt. 97% gaben in einer Umfrage an, gewarnt worden zu sein. Getestet werden nicht nur Handys, auch Sirenen oder Anzeigentafeln an Bahnhöfen und teilweise auch das Radio. Das alles gehört zu den Warnmitteln.
0: Bei der Bahn wird die grundlegende Sanierung des Schienennetzes länger dauern als bisher gedacht. Laut Konzernchefin Palla wird das Sanierungskonzept gerade überarbeitet. Jan Busche aus der NDR Nachrichtenredaktion berichtet, was vermutlich anders gemacht wird.
2: Die Bahnchefin hat gesagt, dass bislang eher zu viele größere Streckensanierungen pro Jahr geplant waren. Das belastet dann das gesamte Bahnnetz zu sehr. Deshalb jetzt die Änderung. Künftig eher 2 bis 3 Streckensanierungen und damit auch Vollsperrungen pro Jahr. Das genaue Konzept und der Zeitplan sollen demnächst vorgestellt werden. Die Bahn hat vor 2 Jahren mit der Generalsanierung begonnen. Rund 40 Strecken sind dafür ausgewählt. Demnächst ist die Strecke Hannover-Berlin dran. In den kommenden Jahren dann auch zum Beispiel Lübeck-Hamburg und Hannover-Hamburg. Die gesamte Generalsanierung sollte nach bisherigen Aussagen bis 2036 fertig sein.
0: Bundeskanzler Merz ist skeptisch, was ein AfD-Verbotsverfahren angeht. Man könne das zwar immer wieder prüfen, wie erfolgreich das ist, sei aber ungewiss, so der Kanzler. Die politische Auseinandersetzung mit der AfD sei am wichtigsten. Ähnlich sieht das Bremens Bürgermeister Bovenschulte. Er unterstützte aber ein Gremium aus Bund, Ländern und Fachleuten, die ein mögliches Verbotsverfahren prüft. Bovenschulte stellt sich damit hinter eine entsprechende Forderung von Nordrhein-Westfalens Ministerpräsident Wüst. Bovenschulte sagte dazu im Deutschlandfunk:
3: Wenn jetzt der Ministerpräsident des Landes NRW sich nach vorne wagt, dann zeigt das doch, dass es auch in der CDU diskutiert wird. Und da muss man diese Diskussion führen. Aber ich sage auch ganz deutlich, im Vordergrund muss jetzt die politische Auseinandersetzung stehen. Weil das stimmt ja, nach diesem Wahlergebnis geht es darum, wer hat sozusagen die besseren Rezepte für die Zukunft des Landes. Und da kann ich nur sagen, die AfD ist eine destruktive Kraft, die keinerlei Lösung für die Probleme hat, weder in Sachsen-Anhalt noch anderswo.
0: Bremens Bürgermeister Bovenschulte von der SPD. Die Inflation in Deutschland bleibt auf einem relativ hohen Niveau. Laut Statistischem Bundesamt

0: lagen die Verbraucherpreise im August 2,9% über dem Niveau von August 2025. Hauptgrund sind laut Statistikern die zuletzt wieder gestiegenen Öl- und Gaspreise infolge des Iran-Kriegs. Wirtschaftsfachleute erwarten für die nächsten Monate und das nächste Jahr ähnlich hohe Inflationswerte. Ein mutmaßlicher Drogenboss aus Hannover könnte nach jahrelanger Flucht bald an Deutschland ausgeliefert werden. Nach NDR-Informationen ist der Mann in den Vereinigten Arabischen Emiraten festgenommen worden. Aus Hamburg Benedikt Strunz.
1: Konstantinos S. steht auf deutschen Fahndungslisten ganz weit oben. Mit einer Bande aus Hannover soll er 2021 dabei geholfen haben, Kokain im Milliardenwert von Paraguay nach Deutschland zu schmuggeln. Deutschland will in diesen Tagen ein Rechtshilfeabkommen mit den Arabischen Emiraten unterzeichnen, das auch das Überstellen von Gefangenen erleichtern könnte. In Deutschland droht Konstantinos S. eine langjährige Haftstrafe. Sein Anwalt wollte sich auf Nachfrage nicht zu dem Vorgang äußern.
0: Der Bahnverkehr in Hamburg hat sich nach einer Bombenentschärfung wieder normalisiert. Im Stadtteil Bahrenfeld war gestern Abend ein 500 Pfund schwerer Weltkriegsblindgänger in der Nähe einer Bahnstrecke gefunden worden. Die musste deshalb gesperrt werden. Zahlreiche Fern- und Regionalzüge und auch S-Bahnen fielen aus. Am frühen Morgen sei der Bahnverkehr wieder regulär angelaufen, sagte eine Sprecherin. Im Fernverkehr kommt es laut Auskunft der Bahn vereinzelt noch zu Verspätungen. Das waren die Nachrichten.
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3: Wir haben es bewölkt und sonnig im Wechsel heute im Sendegebiet. Das Ganze aktuell bei Temperaturen von 15 Grad in Wilhelmshaven, 15 Grad auch in Jever, Wittmund, Zetel und Varel, 16 Grad auf Wangeoge und in Neuharlinger-Sihl. Es soll aber trocken bleiben, das Ganze bei maximal 18 Grad heute und leichtem Wind aus Westen. In der Nacht ist es dann stark bewölkt bei Tiefstwerten von 12 Grad und auch morgen bleibt es dann trocken, aber trübe, weiterhin dicht bewölkt bei maximal 18 Grad. Und am Samstag ähnlich grau bei etwas wärmeren 21 Grad maximal. Das Bundesamt für Seeschifffahrt und Hydrographie meldet uns vor Hooksiel das nächste Hochwasser um 12.52 Uhr und das nächste Niedrigwasser dann heute Abend um 19.25 Uhr. Wir schauen auf den Verkehr.
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3: Der Radio Jade Verkehrsservice aktuell mit den folgenden Meldungen. Wir haben die A29, da kommt es weiterhin zwischen Jaderberg und Wilhelmshaven wegen Arbeiten an der Fahrbahn in beiden Richtungen immer wieder zu Sperrungen von Abschnitten einzelner Fahrspuren. Auch auf der A29 wird weiterhin die Fahrbahn zwischen Varel, Bockhorn und Zetel in beiden Richtungen saniert, deswegen nur auf einen Fahrstreifen verengt jeweils. Und wir haben die B210 dort zwischen Dohusen und dem Ottenburger Weg in beiden Richtungen wegen Fahrbahnerneuerungen gesperrt. Dann die nördliche Umleitung dieser Strecke aktuell, die Egelinger Straße, nämlich über Egeling und Wegshörne, ist aktuell auch gesperrt. Der Grund ist ein Unfall. Ortskundige FahrerInnen werden gebeten, das Gebiet weiträumig zu umfahren. Dann zwischen Jever und Schottens aktuell die Straße an der alten Bundesstraße in beiden Richtungen aufgrund einer Baustelle gesperrt. Außerdem in Esens die L8 Bahnhofstraße zwischen dem Schützenplatz und dem Bahnhofskreisel in beiden Richtungen aufgrund einer Baustelle voll gesperrt. Und auf der Weserstraße in Wilhelmshaven ist die Kreuzung mit der Virchow-Straße wegen Bauarbeiten gesperrt. Und ebenfalls in Wilhelmshaven ist aktuell die Kreuzung der Peterstraße mit der Werftstraße stadtauswärts für eine Fahrbahnsanierung gesperrt. Ich wünsche Ihnen ansonsten eine gute Fahrt. Überall da, wo es geht, fahren Sie natürlich vorsichtig und kommen Sie gut an Ihr Ziel.
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2: Kommt in dieser Woche von Il Civetto und heißt Träume aus Lava. Egal wie die Zeiten noch sein mögen, Il Civetto erlauben sich in ihren Songs immer wieder zu träumen und entfalten dabei eine große poetische Kraft. Trotzdem ist das, was sie tun, kein Eskapismus. Dafür sorgt schon die Vielzahl an Einflüssen, die sie zu ihrem eigenen Stil verschmelzen. Ein paar Mal wagen sie auch den Spagat und kommen mit ihren Songs auch ganz konkret in der gesellschaftlichen Realität an. Zum Beispiel im Song Wut.
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0: 13. September wird gewählt. 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
1: Mit Katharina Hotes, schönen guten Tag, das sind die Schlagzeilen. Neue klare Antragsphase läuft, Stromerzeugung aus erneuerbaren Energien steigt auch 2026 und 6 KandidatInnen für Wahl des Jeverschen Seniorenbeirats zugelassen. In der neuen Antragsphase zur Agrarförderung Klima, Landwirtschaft, Artenvielfalt, regionale Akteurinnen und Akteure klarer können LandwirtInnen ihre Agrar- und Klimamaßnahmen, die Ende des kommenden Jahres auslaufen würden, noch bis Ende 2028 verlängern. Laut niedersächsischem Landwirtschaftsministerium werde diese Möglichkeit geschaffen, um den Betrieben mehr Planungssicherheit zu geben. Hintergrund sei, dass es beim Wechsel der EU-Förderperioden häufig zu Verzögerungen beim Neustart komme. Neben der Verlängerung der Maßnahmen könnten weitere Flächen bis maximal 50% des derzeitigen Flächenumfangs der Maßnahme beantragt werden. Stromerzeugung aus erneuerbaren Energien ist im ersten Halbjahr 2026 bundesweit um 6,5% gestiegen. Damit kamen 59,1% des in Deutschland eingespeisten Stroms aus erneuerbaren Quellen. Das teilt das Statistische Bundesamt mit. Den größten Anstieg verzeichnet die Windenergie mit einem deutlichen Anstieg um 12,3%. Dadurch erhöhe sich ihr Anteil am gesamten inländischen produzierten und eingespeisten Strom auf 29,4%. Windkraft sei damit weiterhin die wichtigste Energiequelle, gefolgt von Kohle und Photovoltaik und Erdgas. Als führendes Windenergieland übernehme Niedersachsen dabei besondere Verantwortung und treibe die Energiewende entschlossen voran, so Niedersachsens Wirtschaftsminister Grant-Henrik Tonne. Nachdem vorgestern die PISA-Studie 2025 veröffentlicht wurde, äußerten sich unter anderem Niedersachsens Kultusministerin Julia Willi Hamburg und der Landesschülerrat Niedersachsen zu den Ergebnissen. Hamburg sprach von einem erneuten Warnsignal und dass zu viele junge Menschen die Schule ohne die Kompetenzen verließen, die sie für Ausbildung und Beruf und gesellschaftliche Teilhabe benötigen. Einzelheiten von Bente Hüfthein.
2: Die Studie zeige außerdem, dass Bildungserfolg in Deutschland noch immer zu stark von der sozialen Herkunft abhänge. Klar sei aber auch, dass die Herausforderungen, die PISA sichtbar mache, nicht über Nacht entstanden seien. Deshalb würde auch ihre Bewältigung Zeit brauchen. Der Landesschülerrat Niedersachsen betonte ebenfalls die deutlichen Herausforderungen für das deutsche Bildungssystem, die die Studie sichtbar mache. Schlechte Ergebnisse dürften nicht kleingeredet werden. Die Ergebnisse dürften außerdem nicht als Ausgangspunkt einer neuen Leistungsdebatte gelten, in der einer ganzen Generation mangelnde Leistungsbereitschaft oder fehlende Bildungswille vorgeworfen werde.
1: Für die Wahl des Seniorenbeirats der Stadt Jever am 13. Oktober wurden 6 BewerberInnen zugelassen, das teilt die Stadt mit. Auf dem Stimmzettel stehen damit Pia Bolander, Rita Klaassen, Astrid Garito-Weritz, Bernhard Heidemann, Konrad Lappe und Ingrid Schmidt. Über die Zulassung entschied der Wahlausschuss am 3. September. Für die Wahl des Seniorenbeirates wird keine offizielle Briefwahl angeboten. Die Wahlberechtigten im Alter von über 60 Jahren können jedoch bereits in einem Zeitraum von 2 Wochen vor der Wahl am 13. Oktober ihre Stimme im Rathaus abgeben. Die HSG Farel trifft am Samstag auf den Aufsteiger MTV Großen Heidorn. Nach einer Heimniederlage am vergangenen Samstag gegen den Liga-Favoriten Eintracht Hildesheim steht jetzt ein weiteres Heimspiel in Farel an. Der MTV Großen Heidorn hat sich im August schon beim Anker-Cup vorgestellt und in dem Turnier den 4. Platz geholt. In den ersten 2 Saisonspielen musste Großen Heidorn 2 Niederlagen einstecken. Dennoch möchte HSG-Trainer Arek Bocher die Aufsteiger nicht unterschätzen.
3: Sehr gute Mannschaft mit sehr guten Einzelspielern. Aber ich glaube, die brauchen noch ein bisschen Zeit, sich zu etablieren. Die 2 Ergebnisse haben gezeigt, dass die teilweise sehr gut mitgehalten haben, aber dann deutlich verloren haben. Ich glaube, die werden ankommen, aber nichtsdestotrotz, diesmal wir nehmen diese Favoritrolle an. Spielen wir zu Hause von allen, von unserem Publikum und werden wir alles tun, um einen Sieg zu erzielen.
1: Anwurf der Partie HSG Farel gegen den MTV Großen Heidorn ist am Samstag um 19.30 Uhr in der Manfred-Schmidt-Sporthalle in Altjürden. Und soweit die Meldungen aus der Region. 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
1: Sonne und Wolken haben wir heute im Wechsel. Das Ganze aktuell bei Temperaturen in Höhe von 16 Grad in Wilhelmshaven. 16 Grad haben wir auch auf Wangeoge, in Neuharlingersiel, Jever und in Wittmund ebenfalls 16 Grad. Es soll heute trocken bleiben. Schauen wir mal, wie es wird. Maximal heute 18 Grad, dabei leichten Wind aus Westen. In der Nacht ist es stark bewölkt bei Tiefstwerten von 12 Grad. Und morgen soll es auch trocken bleiben, aber ebenfalls trübe, dicht bewölkt bei ebenfalls maximal 18 Grad. Am Samstag dann ähnlich, nur ein kleines bisschen wärmer bei maximal 21 Grad. Das Bundesamt für Seeschifffahrt und Hydrographie meldet uns vor Hooksiel das nächste Hochwasser in einer guten Stunde um 12.52 Uhr und das nächste Niedrigwasser dann heute Abend um 19.25 Uhr. Wir schauen auf den Verkehr.
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1: Der Radio Jade Verkehrsservice aktuell mit den folgenden Meldungen. Wir haben die A29 dort aktuell zwischen Jaderberg und Wilhelmshaven wegen Arbeiten an der Fahrbahn. In beiden Richtungen immer wieder Sperrungen von Abschnitten einzelner Fahrspuren. Ebenfalls die Baustelle auf der A29, die Fahrbahn zwischen Farel-Bockhorn und Zetel in beiden Richtungen wegen Sanierungsarbeiten auf jeweils nur einen Fahrstreifen verengt. Dann haben wir die B210 zwischen Dohusen und dem Ottenburger Weg dort in beiden Richtungen ebenfalls wegen Fahrbahn Erneuerungen gesperrt. Dort aktuell die nördliche Umleitung dieser Strecke, die Egelinger Straße über Egelingen und Wegshörne, ist aktuell auch gesperrt. Grund ist ein Unfall. Ortskundige FahrerInnen werden gebeten, das Gebiet weiträumig zu umfahren. Weiter geht's mit Jever und Schortens. Dort dazwischen aktuell die Straße an der alten Bundesstraße in beiden Richtungen wegen einer Baustelle gesperrt. Gebaut wird außerdem auch in Esens. Die L8 Bahnhofstraße ist deswegen gesperrt, und zwar zwischen dem Schützenplatz und dem Bahnhofskreisel, dort in beiden Richtungen wegen einer Baustelle. Und in Wilhelmshaven wird auch gebaut, deswegen die Weserstraße mit die Kreuzung mit der Virchowstraße gesperrt und ebenfalls die Kreuzung der Peterstraße mit der Werftstraße stadtauswärts, ebenfalls für eine Fahrbahnsanierung gesperrt. Ich wünsche Ihnen eine gute Fahrt und erkläre Ihnen noch, wo die Blitzer stehen heute.
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1: Geblitzt wird heute im Landkreis Wittmund in Esens. Mehr Blitzer sehe ich nicht. Aber wenn Sie noch weitere gesehen haben, sagen Sie uns gerne Bescheid und rufen Sie uns an oder schreiben Sie uns. Anrufen geht unter der Radio Jade Hotline. Das ist die 044-2199-8585. Und schreiben gerne über Facebook oder Instagram. Ich wünsche Ihnen jedenfalls eine gute Fahrt. Kommen Sie heil und sicher an Ihr Ziel. Ja, vor 37 ist es. 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
1: Ich arbeite in einer Kita. Dort passieren jeden Tag Fehler. Bei allen. Ein Turm wird so hoch gebaut, bis er umfällt. Wasser landet neben dem Becher. Die Schere schneidet in die falsche Richtung. Ein Kind sagt etwas, das es hinterher lieber nicht gesagt hätte. Und wisst ihr was? Meistens ist das gar nicht schlimm. Kinder lernen durch Versuch und Irrtum. Sie fallen hin, stehen wieder auf und probieren es noch einmal. Für sie gehört das ganz selbstverständlich zum Großwerden. Ich frage mich manchmal, wann wir Erwachsenen damit aufgehört haben, Fehler als etwas Normales zu sehen. Gerade Eltern und auch wir Erzieherinnen und Erzieher erleben heute einen enormen Druck. Wir möchten alles richtig machen, genug Zeit haben, geduldig sein, gesund kochen, Grenzen setzen, aber nicht zu viel, fördern, aber nicht überfordern und sind dabei oft selbst an der Grenze des Leistbaren. Kinder brauchen aber keine perfekten Eltern, auch keine perfekten Erzieherinnen und Erzieher. Sie brauchen echte Menschen an ihrer Seite, an denen sie sich orientieren können. Erwachsene, die auch einmal sagen können, oh, das war jetzt mein Fehler, es tut mir leid. Genau so lernen Kinder, dass Fehler keine Katastrophe sind, sondern eine Chance, neu anzufangen. Auch in der Bibel begegnen uns keine perfekten Menschen. Mose, Petrus, David, sie alle haben Fehler gemacht, große sogar. Und trotzdem hat Gott ihre Geschichte nicht beendet. Er hat sie mit ihnen weitergeschrieben. Ich wünsche uns heute den Mut, Fehler nicht zu verstecken, sondern als Teil des Lebens anzunehmen. Fehler machen klug, hat eine kluge Frau einmal gesagt. Meine Oma.
0: Sabine Wisthuber, Leiterin des evangelisch-lutherischen Christus-Kindergartens und Lektorin in der Christus- und Garnisonkirche in Wilhelmshaven. 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
1: Anmeldungen auf Handys und über weitere Warnsysteme raus. Woran wir erkennen, ob der Warntag erfolgreich war, fasst Katrin Kalke aus der NDR Nachrichtenredaktion zusammen.
2: Wer die Probewarnung bekommen hat, sollte schauen, über welchen Warnkanal sie angekommen ist. Und war die Meldung verständlich und rechtzeitig? Wer gar keine Warnung bekommen hat, sollte das den Behörden melden. Denn genau dafür gibt es den Warntag. Es soll getestet werden, ob die Technik funktioniert. Und wir sollen wissen, wie Warnungen aussehen und sich anhören. Zuletzt hat das ziemlich gut geklappt. 97% gaben in einer Umfrage an, gewarnt worden zu sein. Getestet werden nicht nur Handys, auch Sirenen oder Anzeigentafeln an Bahnhöfen und teilweise das Radio gehören auch zu den Warnmitteln.
1: Bei der Bahn wird die grundlegende Sanierung des Schienennetzes länger dauern als bisher gedacht. Laut Konzernchef Paller wird das Sanierungskonzept gerade überarbeitet. Jan Busche aus der NDR Nachrichtenredaktion berichtet, was vermutlich anders gemacht wird.
3: Die Bahnchefin hat gesagt, dass bislang eher zu viele größere Streckensanierungen pro Jahr geplant waren. Das belastet dann das gesamte Bahnnetz zu sehr. Deshalb jetzt die Änderung. Künftig eher 2 bis 3 Streckensanierungen und damit auch Vollsperrungen pro Jahr. Das genaue Konzept und der Zeitplan sollen demnächst vorgestellt werden. Die Bahn hat vor 2 Jahren mit der Generalsanierung begonnen. Rund 40 Strecken sind dafür ausgewählt. Demnächst ist die Strecke Hannover-Berlin dran. In den kommenden Jahren dann auch zum Beispiel Lübeck-Hamburg und Hannover-Hamburg. Die gesamte Generalsanierung sollte nach bisherigen Aussagen bis 2036 fertig sein.
1: Die höheren Ausgaben für die Sicherheitsbehörden und die Kürzungen bei politischer Bildung haben die Bundestagsdebatte über den Etat des Innenministeriums geprägt. Minister Dobrindt wies darauf hin, dass angesichts nahezu täglicher Cyberangriffe, Spionageversuche und Desinformation Behörden wie die Bundespolizei oder der Verfassungsschutz zusätzliche Mittel erhalten. Der AfD-Abgeordnete Curio kritisierte, dass Deutschland Kriege im Ausland finanziere und deshalb Sozialleistungen kürze. Er zweifelte die offiziellen Zahlen an, wonach weniger Flüchtlinge nach Deutschland kommen. Grüne und Linke halten Kürzungen bei der politischen Bildung für falsch. Der SPD-Parlamentarier Gerster sagte, auch seine Fraktion sehe in dem Punkt noch Diskussions- und Handlungsbedarf. Bundeskanzler Merz zeigt sich skeptisch, was ein AfD-Verbotsverfahren angeht. Man könne das zwar immer wieder prüfen, wie erfolgreich das ist, sei aber ungewiss, so der Kanzler. Die politische Auseinandersetzung mit der AfD sei am wichtigsten. Ähnlich sieht das Bremens Bürgermeister Bovenschulte. Er unterstützt aber ein Gremium aus Bund, Ländern und Fachleuten, das ein mögliches Verbotsverfahren prüft. Bovenschulte stellt sich damit hinter eine entsprechende Forderung von Nordrhein-Westfalens Ministerpräsident Wüst. Bovenschulte sagte dazu im Deutschlandfunk:
4: Wenn jetzt der Ministerpräsident des Landes NRW sich nach vorne wagt, dann zeigt das doch, dass es auch in der CDU diskutiert wird. Und da muss man diese Diskussion führen. Aber ich sage auch ganz deutlich, im Vordergrund muss jetzt die politische Auseinandersetzung stehen. Weil das stimmt ja, nach diesem Wahlergebnis geht es darum, wer hat sozusagen die besseren Rezepte für die Zukunft des Landes. Und da kann ich nur sagen, die AfD ist eine destruktive Kraft, die keinerlei Lösung für die Probleme hat, weder in Sachsen-Anhalt noch anderswo.
1: Bremens Bürgermeister Bovenschulte von der SPD. Der Prozess gegen den ältesten Sohn von Norwegens Königin, Marius Berg-Hölby, muss neu aufgerollt werden.

0: Das hat ein Gericht in Oslo entschieden. Høiby war im Juni zu 4 Jahren Gefängnis verurteilt worden, unter anderem wegen 2 Vergewaltigungen und Körperverletzung. Arne Bartram in Oslo erklärt, warum jetzt nochmal neu verhandelt wird.
1: Høiby hatte die Vergewaltigung vor Gericht ja immer bestritten und deshalb dann auch nach dem Urteil Berufung eingelegt. Jetzt hat ein Gericht eben entschieden, dass nochmal komplett neu verhandelt werden muss. Einen Termin dafür gibt es aber noch nicht. Høiby sitzt aktuell in Untersuchungshaft, darf aber mit einer Fußfessel zu Hause bleiben, auf dem Anwesen von der königlichen Familie. Gestern, da war er bei der Beerdigung seines Stiefgroßvaters König Harald mit dabei und hatte auch wenige Tage vorher dessen Sarg mitgetragen. Das hatte für ziemlich viele Diskussionen in Norwegen sorgt, dass er eben trotz des Urteils noch öffentlich mit der königlichen Familie aufgetreten ist.
0: Das waren die Nachrichten.
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4: Wir messen aktuell 16 Grad in Wilhelmshaven, 16 Grad auch in Farel und in Zetel. Sowie in Jever und in Wittmund. In Neuharlingersiel messen wir 17 Grad aktuell. Dazu ist es wolkig und ein bisschen Sonne kommt hier und da mal raus. Sie wechseln sich ab. Es bleibt auf jeden Fall trocken, laut Wetterbericht. Das Ganze bei maximal 18 Grad. Heute mit leichtem Wind aus Westen. In der Nacht ist es dann stark bewölkt bei Tiefstwerten von 12 Grad und auch morgen soll es trocken bleiben, aber trübe weiterhin dicht bewölkt bei maximal 18 Grad ebenfalls. Und am Samstag dann ebenfalls grau, ein bisschen wärmer aber mit 21 Grad maximal. Das Bundesamt für Seeschifffahrt und Hydrographie meldet uns vor Hoogsiel das nächste Hochwasser in einer knappen Stunde um 12.52 Uhr und das nächste Niedrigwasser dann heute Abend um 19.25 Uhr. Wir schauen auf den Verkehr.
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4: Der Radio Jade Verkehrsservice aktuell mit den folgenden Meldungen. Wir haben die A29. Dort kommt es zwischen Jaderberg und Wilhelmshaven wegen Arbeiten an der Fahrbahn immer wieder zu Sperrungen von Abschnitten einzelner Fahrspuren. Heute deswegen zum Beispiel die Abfahrt Richtung Wilhelmshaven auf der A29 am Wilhelmshavener Kreuz gesperrt. Auch die A29, die Fahrbahn zwischen Farebockhorn und Zetel dort in beiden Richtungen aufgrund von Sanierungsarbeiten auf jeweils nur einen Fahrstreifen verengt. Dann haben wir die B210, die ist zwischen Dohusen und dem Ortenburger Weg in beiden Richtungen wegen Fahrbahnerneuerungen gesperrt. Dort auch die nördliche Umleitung dieser Strecke, nämlich die Egelinger Straße über Egelingen und Wegshörne, aktuell gesperrt. Grund ist ein Unfall. Ortskundige FahrerInnen werden deshalb gebeten, das Gebiet weiträumig zu umfahren. Außerdem haben wir zwischen Jever und Schortens aktuell die Straße an der alten Bundesstraße in beiden Richtungen wegen einer Baustelle gesperrt. Und in Esens wird auch gebaut. Weiterhin die L8 Bahnhofstraße zwischen dem Schützenplatz und dem Bahnhofskreisel in beiden Richtungen gesperrt. Auf der Hoogsieler Landstraße stadteinwärts auf Höhe der Fahrradbrücke in Potenburg werden gerade Bäume geschnitten, deswegen Fahrbahnverengung in südlicher Richtung. Und auch in Wilhelmshaven wird gebaut, nämlich auf der Weserstraße ist die Kreuzung mit der Virchowstraße wegen Bauarbeiten gesperrt. Wieder frei in Wilhelmshaven, dafür aber die Kreuzung der Peterstraße in Wilhelmshaven mit der Werftstraße. Dort wurde stadtauswärts für eine Fahrbahnsanierung gesperrt. Jetzt wieder frei.

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1: Die Musiker Martin Kurtenbach und Marco Harms treten heute Abend als Band Intunes in Hooksiel auf. Mit 20 Jahren Bühnenerfahrung bringen die beiden Ostfriesen bekannte Lieder mit ihrer eigenen Soundkulisse aus Gitarre, Gesang und Loops auf die Bühne. Songs von Green Day, den Dropkick Murphys oder Ed Sheeran sorgen für einen abwechslungsreichen Mix aus Rock, Alternative und Pop. Der Auftritt der Band Intunes startet heute Abend um 18.30 Uhr am Gästehaus in Hooksiel. Der Eintritt ist kostenlos. The Boss Hoss, eine der bekanntesten Rockbands aus Deutschland, kehren mit ihrer Release-Tour ihres neuesten Albums Back to the Boots wieder zurück zu den Wurzeln. Mit Songs wie Don't Give Me That oder Dos Bros, die auf dieser Live-Tour nicht fehlen dürfen, bringen sie ihren energiegeladenen Country-Rock auf die Bühne. Heute Abend spielen The Boss Hoss im Sportforum Wilhelmshaven. Und im Bürgerfunk bei Radio Jade gibt es heute ab 18 Uhr die Sendung Kunterbunt und mittendrin zu hören und ab 20 Uhr wie jeden Donnerstag die Friesenszene Backstage hier auf der 87.8.
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1: Mit Katharina Hutters, schönen guten Morgen, das sind die Schlagzeilen. Neue klare Antragsphase läuft. Kreistag und Stadtrat sprechen sich für Verschmelzung der Krankenhausgesellschaften aus und Stromerzeugung aus erneuerbaren Energien steigt auch 2026. In der neuen Antragsphase zur Agrarförderung Klima, Landwirtschaft, Artenvielfalt, regionale Akteurinnen und Akteure klarer können Landwirtinnen ihre Agrar- und Klimamaßnahmen, die Ende des kommenden Jahres auslaufen würden, noch bis Ende 2028 verlängern. Laut niedersächsischem Landwirtschaftsministerium werde diese Möglichkeit geschaffen, um den Betrieben mehr Planungssicherheit zu geben. Hintergrund sei, dass es beim Wechsel der EU-Förderperioden häufig zu Verzögerungen beim Neustart komme. Neben der Verlängerung der Maßnahmen könnten weitere Flächen bis maximal 50% des derzeitigen Flächenumfangs der Maßnahme beantragt werden. Sowohl der Rat der Stadt Wilhelmshaven wie auch der Kreistag des Landkreises Friesland haben sich in ihren gestrigen Sitzungen für eine Verschmelzung der Krankenhausgesellschaften ausgesprochen. Dieser Schritt ist Teil der Pläne für eine künftige Zentralklinik für Wilhelmshaven und Friesland. Außerdem folgten beide Gremien der Empfehlung des Standortgutachtens, in dem zunächst eine Verortung in Sande angestrebt wird. Einzelheiten von Jan Bredul.
2: In beiden Regionalparlamenten gingen der Entscheidung ernsthaft geführte Diskussionen voraus. Angemerkt wurden sowohl in Wilhelmshaven wie auch Friesland Bedenken um den Rahmen der finanziellen Verpflichtung. Landrat Sven Ambrosi merkte an, dass zunächst keine endgültigen Verpflichtungen eingegangen würden und ein Rücktritt von der Absicht zur Gesellschaftsverschmelzung möglich bleibe. Ein frühzeitiger Beschluss und Projektfortlauf erhöhe allerdings die Chance auf eine 90-prozentige Förderung des Projektes. In Bezug auf den künftigen Standort der Zentralklinik wurde im Wilhelmshavener Rat angemerkt, dass die Kriterien unklar seien, ab wann ein bevorzugter Vorschlag nicht weiter verfolgt würde. Beide Gremien stimmten der Beschlussvorlage letztendlich mit großer Mehrheit zu.
1: Stromerzeugung aus erneuerbaren Energien ist im ersten Halbjahr 2026 bundesweit um 6,5% gestiegen. Damit kamen 59,1% des in Deutschland eingespeisten Stroms aus erneuerbaren Quellen. Das teilt das Statistische Bundesamt mit. Den größten Anstieg verzeichnet die Windenergie mit einem deutlichen Anstieg um 12,3%. Dadurch erhöhe sich ihr Anteil am gesamten inländisch produzierten und eingespeisten Strom auf 29,4%. Windkraft sei damit weiterhin die wichtigste Energiequelle, gefolgt von Kohle, Photovoltaik und Erdgas. Als führendes Windenergieland übernehme Niedersachsen dabei besondere Verantwortung und treibe die Energiewende entschlossen voran, so Niedersachsens Wirtschaftsminister Grant-Henrik Tonne. Der niedersächsische Gesundheitsminister Andreas Filippi hat die geplante Erhöhung der Tabaksteuer begrüßt. Einen entsprechenden Gesetzesentwurf hat die Bundesregierung am Dienstag angebracht. Demnach soll die Steuer über einen Zeitraum von 4 Jahren regelmäßig erhöht werden. Es sei gut, dass die Bundesregierung diesen Entwurf vorgelegt habe, so Filippi. Die Gesetzesänderung sei ein wichtiger Baustein für den Schutz der öffentlichen Gesundheit und könne die Raucherquote von Jugendlichen und Erwachsenen signifikant senken. Eine Entscheidung gegen das Rauchen sei eine Entscheidung für ein gesünderes und längeres Leben. Die Polizei Wilhelmshaven ist auf der Suche nach ZeugInnen, die genauere Angaben zu einem Unfall mit einem Pedelec am Sonntag machen können. Wie die Polizeiinspektion Wilhelmshaven-Friesland mitteilt, war in der Nacht zu Sonntag gegen 0.20 Uhr ein verletzter Pedelec-Fahrer in der Dirschauer Straße in Höhe der Hausnummer 38 aufgefunden worden. Nach bisherigen Erkenntnissen hatte er einen Unfall erlitten und sich dabei nicht unerheblich Verletzungen zugezogen. Da der genaue Hergang des Unfalls noch unklar sei, werden ZeugInnen des Vorfalls gebeten, sich bei der Polizei in Wilhelmshaven zu melden. Und soweit die Meldungen aus der Region. 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
1: Wir haben heute Sonne und Wolken im Mix. Die wechseln sich nämlich ab. Es soll aber trocken bleiben heute. Aktuell das Ganze bei Temperaturen in Höhe von 16 Grad. In Wilhelmshaven 16 Grad, in Jever 15 Grad, in Wittmund 17 Grad, in Neuharlingersiel und 16 Grad. Und gerade ein bisschen Sonne auf Wangeoge. Maximal haben wir heute 18 Grad, dazu leichten Wind aus Westen. In der Nacht ist es dann stark bewölkt bei Tiefstwerten von 12 Grad. Und auch morgen soll es trocken bleiben, aber ebenfalls trübe mit dichten Wolken bei maximal 18 Grad. Am Samstag sieht es ähnlich aus, nur ein kleines bisschen wärmer mit maximal 21 Grad. Das Bundesamt für Seeschifffahrt und Hydrographie meldet uns vor Hoogsiel das nächste Hochwasser um 12.52 Uhr und das nächste Niedrigwasser dann um 19.25 Uhr. Wir schauen auf den Verkehr.
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1: der Radio Jade Verkehrsservice aktuell mit den folgenden Meldungen. Auf der A29 kommt es aktuell zwischen Jaderberg und Wilhelmshaven wegen Arbeiten an der Fahrbahn in beiden Richtungen immer wieder zu Sperrungen von Abschnitten einzelner Fahrspuren. Heute ist das zum Beispiel die Abfahrt Richtung Wilhelmshaven. Auf der A29 ist da nämlich die Abfahrt am Wilhelmshavener Kreuz gesperrt. Auch auf der A29 die Fahrbahn zwischen Farel, Bockhorn und Zetel in beiden Richtungen aufgrund von Sanierungsarbeiten auf jeweils nur einen Fahrstreifen verengt. Dann haben wir die B210 dort zwischen Dohusen und dem Ottenburger Weg in beiden Richtungen wegen Fahrbahnerneuerungen gesperrt. Die nördliche Umleitung dieser Strecke, die ist aktuell auch gesperrt. Grund ist ein Unfall. Deswegen werden ortskundige FahrerInnen gebeten, das Gebiet weiträumig zu umfahren. Das ist die Egelinger Straße über Egelingen und Wegshörne dort aktuell wegen einem Unfall gesperrt. Außerdem zwischen Jever und Schortens aktuell die Straße an der alten Bundesstraße in beiden Richtungen aufgrund von einer Baustelle gesperrt. Gebaut wird auch in Esens dort die L8 Bahnhofstraße weiterhin zwischen dem Schützenplatz und dem Bahnhofskreisel in beiden Richtungen wegen einer Baustelle voll gesperrt. Außerdem auf der Hooksieler Landstraße heute stadteinwärts auf Höhe der Fahrradbrücke Puttenburg. Dort werden Bäume geschnitten. Das führt zu einer Fahrbahnverengung in südlicher Richtung. Außerdem in Wilhelmshaven, da wird auch gebaut, auf der Weserstraße ist die Kreuzung mit der Virchowstraße deswegen weiterhin gesperrt. Wir schauen auf die Blitzer.
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1: Geblitzt wird heute und zwar im Landkreis Wittmund in Esens. Mehr Blitzer sehe ich nicht. Ich hoffe, dass auch keine weiteren Blitzer zu sehen sind. Falls Sie aber doch an einem vorbeigefahren sind, rufen Sie uns gerne an und sagen Sie uns Bescheid. Das geht unter der Radio Jade Hotline. Das ist die 044-2199-8585. Eine Nachricht an uns schreiben geht auch dann über Facebook oder Instagram. So oder so, ich wünsche Ihnen eine gute Fahrt. Fahren Sie natürlich vorsichtig.

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0: Um 13 Uhr mit Astrid Fietz. Heute wurde in ganz Deutschland der Ernstfall geprobt. Um 11 Uhr gingen Warnmeldungen auf Handys und über weitere Warnsysteme raus. Woran wir erkennen, ob der Warntag erfolgreich war, fasst Katrin Kalke aus der NDR Nachrichtenredaktion zusammen.
1: Wer die Probewarnung bekommen hat, sollte schauen, über welchen Warnkanal sie angekommen ist. Und war die Meldung verständlich und rechtzeitig? Wer gar keine Warnung bekommen hat, sollte das den Behörden melden. Denn genau dafür gibt es den Warntag. Es soll getestet werden, ob die Technik funktioniert. Und wir sollen wissen, wie Warnungen aussehen und sich anhören. Zuletzt hat das ziemlich gut geklappt. 97% gaben in einer Umfrage an, gewarnt worden zu sein. Getestet werden nicht nur Handys, auch Sirenen oder Anzeigentafeln an Bahnhöfen und teilweise das Radio gehören auch zu den Warnmitteln.
0: Bei der Bahn wird die grundlegende Sanierung des Schienennetzes länger dauern als bisher gedacht. Laut Konzernchef Paller wird das Sanierungskonzept gerade überarbeitet. Jan Buscher aus der NDR Nachrichtenredaktion berichtet, was vermutlich anders gemacht wird.
2: Die Bahnchefin hat gesagt, dass bislang eher zu viele größere Streckensanierungen pro Jahr geplant waren. Das belastet dann das gesamte Bahnnetz zu sehr. Deshalb jetzt die Änderung. Künftig eher 2 bis 3 Streckensanierungen und damit auch Vollsperrungen pro Jahr. Das genaue Konzept und der Zeitplan sollen demnächst vorgestellt werden. Die Bahn hat vor 2 Jahren mit der Generalsanierung begonnen. Rund 40 Strecken sind dafür ausgewählt. Demnächst ist die Strecke Hannover-Berlin dran. In den kommenden Jahren dann auch zum Beispiel Lübeck-Hamburg und Hannover-Hamburg. Die gesamte Generalsanierung sollte nach bisherigen Aussagen bis 2036 fertig sein.
0: In der Haushaltsdebatte über den Etat des Bundesinnenministeriums hat Minister Dobrindt die höheren Ausgaben für die Sicherheitsbehörden hervorgehoben. Sein Etat soll im nächsten Jahr um fast 1 Milliarde Euro auf knapp 17 Milliarden Euro wachsen. Aus Berlin, Markus Sambale.
3: Cyberattacken, Spionage, Desinformation, der Leipziger Drohnenangriff, für den die Bundesregierung Russland verantwortlich macht. Aus Sicht von Bundesinnenminister Alexander Dobrindt gibt es viele Gründe, mehr Geld auszugeben für die innere Sicherheit. Warnungen vor einer Massenüberwachung dadurch weist Innenminister Dobrindt zurück.
4: Sicherheitsbehörden sind nicht die Gefahr in unserem Land, sondern sie schützen unsere Freiheit. Das sollten Sie verstehen.
3: Aus der Opposition kommt Kritik. Gottfried Curio, der innenpolitische Sprecher der AfD, geht dabei kaum auf Details des Innenetats ein, sondern wiederholt grundsätzliche Vorwürfe gegen die Bundesregierung.
5: Dieser Haushalt ist eine Katastrophe. Milliarden für Migranten und fremde Kriege, Schulden für unsere Kinder.
3: Dass die AfD mit ihren Positionen wachsenden Zulauf hat, das löst bei anderen Sorgen aus. Lamia Kador von den Grünen kritisiert deshalb, dass der Innenetat Kürzungen bei der Bundeszentrale für politische Bildung vorsieht.
0: Auf dem Gelände des ehemaligen Atomkraftwerks Brunsbüttel in Schleswig-Holstein soll ein großer Batteriespeicher gebaut werden. Der Energiekonzern Vattenfall hat mitgeteilt, dass er sich endgültig für die Investition entschieden hat. Demnach ist geplant, dass die Anlage mit einer Leistung von mehr als 250 Megawatt Ende 2028 in Betrieb geht. Die Stadt Brunsbüttel hatte dem Projekt schon im vergangenen Jahr zugestimmt. Die Riesenbatterie soll an Tagen, an denen mit Windkraft und Solaranlagen viel Energie gewonnen wird, überschüssigen Strom aufnehmen und speichern. Damit soll sie dazu beitragen, das Netz zu entlasten und stabil zu halten. Im Landgericht Hannover hat ein Prozess gegen einen Mann begonnen, der seine frühere Partnerin immer wieder betäubt, vergewaltigt und dabei gefilmt haben soll. Kriminalbeamte waren bei der Überwachung von Internetplattformen auf Missbrauchsvideos gestoßen. Aus Hannover, Svenja Estner.
6: Der Angeklagte kam ganz unscheinbar und sehr leise in den Saal. Während der einen Stunde, in der alle 103 Fälle ganz ausführlich von der Staatsanwaltschaft vorgetragen wurden, saß er ganz ruhig da, hielt den Kopf gesenkt. Die Staatsanwältin schilderte jeden Fall ganz genau mit Tag und Uhrzeit und wie er sich an seiner Ex-Freundin auf wirklich grausame Art vergangen haben soll. Die Stimmung im Saal, die

0: war sehr gedrückt. Immer wieder hörte man aus dem Publikum ein lautes Ausatmen bei den ausführlichen Schilderungen der Fälle. Die Ex-Freundin soll beim nächsten Verhandlungstag am kommenden Mittwoch aussagen.
1: Das waren die Nachrichten.
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3: Heute wechseln sich Sonne und Wolken ab, aber es bleibt trocken bei maximal 18 Grad mit leichtem Wind aus Westen. In der Nacht ist es dann stark bewölkt bei Tiefstwerten von 12 Grad. Morgen bleibt es dann auch trocken, aber trüb und dicht bewölkt bei maximal 18 Grad. Und am Samstag ist es dann ähnlich grau bei maximal 21 Grad. Das Bundesamt für Seeschifffahrt und Hydrographie meldet uns vor Hooksiel das nächste Niedrigwasser heute um 19.25 Uhr und das nächste Hochwasser um 1.30 Uhr.
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3: Auf der A29 kommt es zwischen Jaderberg und Wilhelmshaven wegen Arbeiten an der Fahrbahn in beiden Richtungen immer wieder zu Sperrungen von Abschnitten einzelner Fahrspuren. Heute ist zudem dort die Abfahrt Richtung Wilhelmshaven auf der A29 am Wilhelmshavener Kreuz gesperrt. Ebenfalls auf der A29 ist die Fahrbahn zwischen Fahre-Bockhorn und Zetel in beiden Richtungen aufgrund von Sanierungsarbeiten auf jeweils nur einen Fahrstreifen verengt. Die B210 ist zwischen Dohusen und dem Ottenburger Weg in beiden Richtungen aufgrund von Fahrbahnerneuerungen gesperrt. Die nördliche Umleitung dieser Strecke, die Eggelinger Straße über Eggeling und Wegshörne, ist aktuell auch gesperrt. Grund dafür ist ein Unfall. Ortskundige FahrerInnen werden gebeten, das Gebiet weiträumig zu umfahren. Zwischen Jever und Schortens ist aktuell die Straße an der alten Bundesstraße in beiden Richtungen aufgrund einer Baustelle gesperrt. In Esens ist die L8 Bahnhofsstraße zwischen dem Schützenplatz und dem Bahnhofskreisel in beiden Richtungen aufgrund einer Baustelle vollgesperrt. Auf der Hooksieler Landstraße stadteinwärts auf Höhe der Fahrradbrücke Potenburg werden Bäume geschnitten. Fahrbahnverengungen sind deshalb in südlicher Richtung möglich. Auf der Weserstraße in Wilhelmshaven ist aktuell die Kreuzung mit der Virchowstraße aufgrund von Bauarbeiten gesperrt.
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3: An diesem Donnerstagmittag um 13.06 Uhr sprechen wir in der kommenden halben Stunde unter anderem über den heutigen Warntag. Mein Name ist Sophie Hecker. Kommen Sie gut durch den Tag.

0: Am heutigen 10. September ist wieder der bundesweite Warntag, an dem alle möglichen Methoden erprobt werden, mit denen die Bevölkerung auf Katastrophen und oder Notsituationen hingewiesen werden. Dazu zählen auch die sogenannten klassischen Sirenenanlagen, die Warntöne abgeben. In Wilhelmshaven sind die sehr bekannt, schließlich werden sie probeweise jeden Samstag um 12 Uhr ausgelöst. Im Kreis Friesland sind jüngst neue Sirenen in Betrieb genommen worden. Bente Hüfthein hatte vor einigen Jahren mit Kai Rosenkranz von der Berufsfeuerwehr Wilhelmshaven über die Sirenenanlagen gesprochen und auch darüber, warum zum Beispiel in den eher dörflichen Ortschaften in Wilhelmshaven kein regelmäßiger Probealarm abgegeben wird.
1: Hier ist es auch eine Zeit lang auf den Dörfern Vedderwarden und Senkwarden so gewesen, dass wir dort die Sirenen ausgelöst haben, um die Feuerwehr zu alarmieren. Das machen wir inzwischen nicht mehr so, weil die Kameraden und Kameradinnen der Freiwilligen Feuerwehr über digitale Alarmgeber verfügen und dort dann zu den Gerätehäusern gerufen werden, wenn ein Brandfall bzw. ein Hilfeleistungsfall eintrifft, wo die Feuerwehr benötigt wird. Das hat den Vorteil, dass die Bevölkerung nicht durch die Sirenenalarmierung für die Feuerwehr aufgeschreckt wird und tatsächlich sensibilisiert wird für den Katastrophenfall, dass die Leute wissen, wenn die Sirene heult, dann ist auch wirklich ein Schadensfall eingetreten.
2: Jetzt gibt es ja so verschiedene Signale, die so eine Sirene geben kann. Es gibt den Warnton, es gibt die Endwarnung. Aber wenn das so ist, wie Sie sagen, dass über die Sirene gar nicht mehr so viel kommuniziert wird, müssen wir ja wahrscheinlich gar nicht auswendig lernen, welcher Sirenton was bedeutet, oder?
1: Das ist tatsächlich so. In den 70er, 80er Jahren waren es ja tatsächlich noch Signaltöne mit Fliegeralarm, Katastrophenalarm, ABC-Alarm. Wir müssen uns tatsächlich nur noch den ein- und einminütigen an- und abschwellenden Ton merken. Der bedeutet, dass es sich um einen Alarm handelt, dass wir Fenster und Türen zu schließen haben, dass wir uns ins Gebäude begeben sollen und dass wir irgendwie versuchen sollen, an Informationen zu bekommen. Sei es über Radio, über Internet, über Fernsehen, wie auch immer. Und dann gibt es noch den einminütigen Dauerton, der sagt uns, das ist die Entwarnung.
2: Wann wird denn über die Sirene gewarnt?
1: Ja, wir würden zum Beispiel warnen, wenn wir zum Beispiel einen Stromausfall haben, wenn wir der Bevölkerung sagen sollen, wie sie sich jetzt verhalten soll. Wir würden da zum Beispiel warnen, wenn wir vielleicht das Stadtgebiet evakuieren müssten. Wir würden über die Sirenen warnen, wenn wir einen Chemieunfall haben oder ein größeres Schadensereignis im Stadtgebiet. Das wären so exemplarische Punkte, wo die Sirenen ausgelöst werden würden.
0: Heute um 11 Uhr heulten dann außer der Reihe die Sirenen auch in Wilhelmshaven wieder auf, allerdings nur zur Probe. Denn heute ist der sogenannte Warntag, an dem alle möglichen Kanäle, also Warn-Apps, Cell-Broadcasts, aber eben auch die Sirenen erprobt werden. Kurze Zeit später erfolgte dann aber auch schon wieder die Entwarnung.

Seit 2011 findet jedes Jahr der Musikwettbewerb Plattsounds statt. Dort können dann Amateurbands oder Einzelinterpreten aus ganz Niedersachsen gegeneinander antreten. Die Zielgruppen sind dabei Jugendliche und Erwachsene im Alter zwischen 15 und 30 Jahren. Der Song Contest wird von mehreren Landschaften und Landschaftsverbänden aus Niedersachsen unterstützt. Der Wettbewerb findet im ostfriesischen Plattdeutschmonat statt, wodurch junge Musiker dazu motiviert werden, sich mit der plattdeutschen Sprache auseinanderzusetzen. Bis zum 15. September können Interessierte sich noch anmelden. Wer das tun will, muss dafür seinen ausgewählten Song einreichen, egal ob schon in Plattdeutsch oder der eigenen Sprache. Denn sollte man noch nicht so gut im Plattdeutsch sein, können auch die Landschaftsverbände oder das Institut für Niederdeutsche Sprache dabei unterstützen. Im Finale treten dann alle teilnehmenden Bands mit ihren übersetzten Songs auf der Bühne auf. In der Vergangenheit waren schon Bands mit Rock, Pop, Hip-Hop, Rap, Metal, A Cappella und vielen weiteren Genres dabei. Am Ende treten alle Wettbewerber mit einem Abschlussfestival auf der Bühne auf und präsentieren ihre Songs. Dort soll dann am Ende schließlich die fachkundige Jury aus Bereichen wie Sprache, Musik und Medien die einzelnen Songs bewerten und sich für einen Sieger festlegen. Die besten drei gewinnen jeweils Preisgelder von 300, 600 und der Gewinner mit 1000 Euro. Dieser wird dann im Semifinale beim Local Heroes Band Contest stehen, einem der größten nicht kommerziellen Musikförderprojekte aus ganz Deutschland. In den Jahren 2020 und 2024 konnte eine Band aus der Region den ersten Platz für sich sichern, nämlich Majanko aus Wilhelmshaven. Das nächste Festival des Musikwettbewerbs Plattsounds findet am 7. November im Kulturhaus Alte Schlachterei in Schneverding bei Hamburg statt.

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1: Mit Katharina Hotes, schönen guten Tag, das sind die Schlagzeilen. Neue klare Antragsphase läuft, Stromerzeugung aus erneuerbaren Energien steigt auch 2026 und 6 KandidatInnen für Wahl des Jeverschen Seniorenbeirats zugelassen. In der neuen Antragsphase zur Agrarförderung Klima, Landwirtschaft, Artenvielfalt, regionale Akteurinnen und Akteure Clara können LandwirtInnen ihre Agrar- und Klimamaßnahmen, die Ende des kommenden Jahres auslaufen würden, noch bis Ende 2028 verlängern. Laut niedersächsischem Landwirtschaftsministerium werde diese Möglichkeit geschaffen, um den Betrieben mehr Planungssicherheit zu geben. Hintergrund sei, dass es beim Wechsel der EU-Förderperioden häufig zu Verzögerungen beim Neustart komme. Neben der Verlängerung der Maßnahmen könnten weitere Flächen bis maximal 50% des derzeitigen Flächenumfangs der Maßnahme beantragt werden. Stromerzeugung aus erneuerbaren Energien ist im ersten Halbjahr 2026 bundesweit um 6,5% gestiegen. Damit kamen 59,1% des in Deutschland eingespeisten Stroms aus erneuerbaren Quellen. Das teilt das Statistische Bundesamt mit. Den größten Anstieg verzeichnet die Windenergie mit einem deutlichen Anstieg um 12,3%. Dadurch erhöhe sich ihr Anteil am gesamten inländischen produzierten und eingespeisten Strom auf 29,4%. Windkraft sei damit weiterhin die wichtigste der Energiequelle, gefolgt von Kohle und Photovoltaik und Erdgas. Als führendes Windenergieland übernehme Niedersachsen dabei besondere Verantwortung und treibe die Energiewende entschlossen voran, so Niedersachsens Wirtschaftsminister Grant-Henrik Tonne. Nachdem vorgestern die PISA-Studie 2025 veröffentlicht wurde, äußerten sich unter anderem Niedersachsens Kultusministerin Julia Willi Hamburg und der Landesschülerrat Niedersachsen zu den Ergebnissen. Hamburg sprach von einem erneuten Warnsignal und dass zu viele junge Menschen die Schule ohne die Kompetenzen verließen, die sie für Ausbildung und Beruf und gesellschaftliche Teilhabe benötigen. Einzelheiten von Bente Hüfthein.
2: Die Studie zeige außerdem, dass Bildungserfolg in Deutschland noch immer zu stark von der sozialen Herkunft abhänge. Klar sei aber auch, dass die Herausforderungen, die PISA sichtbar mache, nicht über Nacht entstanden seien. Deshalb würde auch ihre Bewältigung Zeit brauchen. Der Landesschülerrat Niedersachsen betonte ebenfalls die deutlichen Herausforderungen für das deutsche Bildungssystem, die die Studie sichtbar mache. Schlechte Ergebnisse dürften nicht kleingeredet werden. Die Ergebnisse dürften außerdem nicht als Ausgangspunkt einer neuen Leistungsdebatte gelten, in der einer ganzen Generation mangelnde Leistungsbereitschaft oder fehlender Bildungswille vorgeworfen werde.
1: Für die Wahl des Seniorenbeirats der Stadt Jever am 13. Oktober wurden 6 BewerberInnen zugelassen, das teilt die Stadt mit. Auf dem Stimmzettel stehen damit Pia Bolander, Rita Klaassen, Astrid Garito-Weritz, Bernhard Heidemann, Konrad Lappe und Ingrid Schmidt. Über die Zulassung entschied der Wahlausschuss am 3. September. Für die Wahl des Seniorenbeirates wird keine offizielle Briefwahl angeboten. Die Wahlberechtigten im Alter von über 60 Jahren können jedoch bereits in einem Zeitraum von 2 Wochen vor der Wahl am 13. Oktober ihre Stimme im Rathaus abgeben. Die HSG Farel trifft am Samstag auf den Aufsteiger MTV Großenhaidorn. Nach einer Heimniederlage am vergangenen Samstag gegen den Liga-Favoriten Eintracht Hildesheim steht jetzt ein weiteres Heimspiel in Farel an. Der MTV Großenhaidorn hat sich im August schon beim Anker-Cup vorgestellt und in dem Turnier den 4. Platz geholt. In den ersten 2 Saisonspielen musste Großenhaidorn 2 Niederlagen einstecken. Dennoch möchte HSG-Trainer Arek Bocher die Aufsteiger nicht unterschätzen.
3: Sehr gute Mannschaft mit sehr guten Einzelspielern. Aber ich glaube, die brauchen noch ein bisschen Zeit, sich zu etablieren. Die 2 Ergebnisse haben gezeigt, dass die teilweise sehr gut mitgehalten haben, aber dann deutlich verloren haben. Ich glaube, die werden ankommen, aber nichtsdestotrotz, diesmal wir nehmen diese Favoritrolle an. Spielen wir zu Hause von allen, von unserem Publikum und werden wir alles tun, um einen Sieg zu erzielen.
1: Anwurf der Partie HSG Farel gegen den MTV Großenhaidorn ist am Samstag um 19.30 Uhr in der Manfred-Schmidt-Sporthalle in Alt-Jürden. Und soweit die Meldungen aus der Region. 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
4: Heute wechseln sich Sonne und Wolken ab, aber es bleibt dabei trocken bei maximal 18 Grad mit leichtem Wind aus Westen. In der Nacht ist es dann stark bewölkt bei Tiefstwerten von 12 Grad. Morgen bleibt es dann auch trocken, aber trüb und dicht bewölkt bei maximal 18 Grad. Und am Samstag ist es dann ähnlich grau bei maximal 21 Grad. Das Bundesamt für Seeschifffahrt und Hydrographie meldet uns vor Huxiel das nächste Niedrigwasser heute um 19.25 Uhr und das nächste Hochwasser um 1.30 Uhr.
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4: Auf der A29 kommt es zwischen Jadaberg und Wilhelmshaven wegen Arbeiten an der Fahrbahn in beiden Richtungen immer wieder zu Sperrungen von Abschnitten einzelner Fahrspuren. Heute ist dabei dann die Abfahrt Richtung Wilhelmshaven auf der A29 am Wilhelmshavener Kreuz gesperrt. Ebenfalls auf der A29 ist die Fahrbahn zwischen Fahre Bockhorn und Zetel in beiden Richtungen aufgrund von Sanierungsarbeiten auf jeweils nur einen Fahrstreifen verengt. Die B210 ist zwischen Dohusen und dem Ottenburger Weg in beiden Richtungen aufgrund von Fahrbahnerneuerungen gesperrt. Die nördliche Umleitung dieser Strecke, die Eggelinger Straße über Eggeling und Wegshörne, ist aktuell auch gesperrt. Grund dafür ist ein Unfall. Ortskundige FahrerInnen werden gebeten, das Gebiet weiträumig zu umfahren. Zwischen Jever und Schortens ist aktuell die Straße an der alten Bundesstraße in beiden Richtungen aufgrund von einer Baustelle gesperrt. In Esens ist die L8 Bahnhofsstraße zwischen dem Schützenplatz und dem Bahnhofskreisel in beiden Richtungen aufgrund einer Baustelle vollgesperrt. Auf der Hochsieler Landstraße stadteinwärts auf Höhe der Fahrradbrücke Botenburg werden aktuell Bäume geschnitten, daher kann es zu Fahrbahnverengungen in südlicher Richtung kommen. Und in Wilhelmshaven auf der Weserstraße ist die Kreuzung mit der Virchowstraße wegen Bauarbeiten gesperrt.
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4: Einen Blitzer haben wir heute in Esens im Landkreis Wittmund. Wenn Sie einen weiteren Blitzer hier in der Region gesehen haben, dann dürfen Sie uns den gerne melden. Das geht unter der Radio Jade Hotline. Das ist die 04421 998585 oder einfach per Nachricht über Facebook oder Instagram.

0: Der Wilhelmshavener Handballverein konnte am Wochenende die ersten Punkte einfahren. Nach einer Niederlage zum Saisonauftakt gegen die TSG Altenhagen-Hee im Bielefeld in heimischer Halle ging es am vergangenen Samstag auf die Reise in den Landkreis Stade zum VfL Friedenbeck. Die letzte Saison hatte Friedenbeck auf Tabellenplatz 6 beendet, der WHV landete knapp dahinter auf Platz 7. Mit einem 20:26 für die Wilhelmshavener gingen die ersten zwei Zähler schlussendlich mit auf die Heimfahrt. Die erste Halbzeit lag fast gänzlich in den Händen des WHV, nur Richtung Halbzeitpfiff konnte die Gastgeber nochmal das Ruder übernehmen. Wie die erste Halbzeit für WHV-Trainer Christian Körmann aussah, hat Amelie Friedrichs im Interview erklärt.
1: Ja, wir sind gut gestartet mit 3-0 und 4-1-Führung und haben dann zu viele freie Situationen liegen lassen und hatten drei technische Fehler, die auch nicht dem Gegner geschuldet waren, sondern uns selber. Wir hätten die Führung jederzeit ausbauen können, gerade in dieser Startphase. Das haben wir verpasst und dann in der Folge ist es halt so, dass man auch mal Zeitstrafen bekommt oder der Gegner auch mal was gut macht und deshalb sind die auch kurzzeitig dann in Führung.
2: Direkt in der zweiten Halbzeit konntet ihr das dann aber relativ schnell wieder drehen. Woran habt ihr denn so in der Halbzeitpause gefeilt, dass das dann wieder so gut geklappt hat?
1: Also erstmal waren wir zur Halbzeit mit einem Tor hinten und gleich die Startphase, die ersten 3 Minuten, die waren bescheiden. Die waren also nicht so gut, da hat die Halbzeitansprache wenig gebracht. Aber nach diesem 14-11 Rückstand gab es so Schlüsselsituationen, dass Jakob Lefan für einen 7-Meter reinkommt und den hält und in der Folge dann Levin Stasch auch nochmal richtig aufdreht und die eine oder andere Situation entschärft, wir auch eine Art Ballgewinner haben. Und dann endlich ins schnelle Umschaltspiel gekommen sind. Durch Paraden, durch Ballgewinne konnten wir selber das ein oder andere einfache Tor erzielen. Und das hat uns riesig geholfen.
2: Im nächsten Spiel geht's jetzt für euch schon wieder auf Auswärtsfahrt. Es geht gegen die ESG Gensung Felsberg, einen der Liga Neulinge. Was macht denn diese Mannschaft aus deiner Sicht aus?
1: Ja, sie haben so eine Mischung aus jungen Spielern und wirklich erfahrenen Spielern. Auf der einen oder anderen Position sind sie eingespielt und das darf man nicht unterschätzen. Sie sind aufgestiegen. Das heißt, eine Mannschaft, die aufgestiegen ist, ist gerade zu Beginn der Saison gefährlich, weil sie das gewohnt sind, immer zu gewinnen, Selbstvertrauen haben, Euphorie haben. Und deswegen muss man da von Anfang an wach sein und dem gleich den Stecker ziehen.
2: Im letzten Spiel gegen Finnhorst haben die verloren. Und gegen Finnhorst kann man wohl auch mal verlieren. Das hattest du selber letzte Saison gesagt. Aber Gensung konnte lange Zeit mithalten. Zur 37. Minute stand es da noch 20:20. Kannst du daran festmachen, was da so die Stärken sind?
1: Ja, es war eine hohe Einsatzbereitschaft. Vorne ist es schon viel individuelles Spiel gewesen oder dann auch Einzelkönnen im Zweikampf oder aus dem Rückraum die Treffer. Ein schnelles Umschaltspiel haben sie teilweise ganz gut gemacht, wirklich. Und von daher ist es bei dem Spiel auch wirklich bis zur 50., 52. Minute. Irgendwann waren es nur 2 Tore vor für Finnhorst. Also sie haben es wirklich fast die komplette Spieldauer eng gestaltet. Und dann gab es eine kleine Phase, in der Finnhorst den einen oder anderen Fehler ausgenutzt hat und dann auf 4 bis 5 Tore weggezogen ist und die dann gehalten hat bis zum Ende. Also 38, 33, viele Tore gefallen, viele Offensivaktionen. Von daher wird da auch ein Spiel auf uns zukommen, ein bisschen anders als in Friedenbeck. Friedenbeck hat sehr lange den Ball gehalten, hat sehr diszipliniert gespielt. Ich gehe schon davon aus, dass Gensung ein bisschen früher abschließt, schneller abschließt. Und beide Mannschaften deshalb auch viel mehr Angriffsaktionen haben werden.
2: So, jetzt geht's für euch auf Auswärtsfahrt. Was sind denn so eure Stärken gegen Gensung? Kannst du da schon irgendwie was prophezeien?
1: Wir sind eigentlich in Ausrichtung der Spieler bei uns so eingestellt, dass wir, egal ob sie die 600-Abwehr ein bisschen defensiver, offensiver gestalten oder auch eine offensive Deckung spielen, dass wir da normalerweise im Angriff Lösungen für haben. Was jetzt wichtig sein wird im Vergleich zu den letzten Spielen, dass wir unsere herausgespielten Chancen ein bisschen besser nutzen. Wir hatten im ersten Spiel gegen Bielefeld, deswegen haben wir auch knapp verloren, 21 Fehlwürfe. Jetzt im letzten Spiel konnten wir es schon ein bisschen nach unten fahren mit 15 Fehlwürfen, aber der ein oder andere technische Fehler zu viel. Und wenn wir daran nochmal arbeiten, dass wir effektiver abschließen, eine höhere Effektivität insgesamt im Angriff, was Fehlwürfe und technische Fehler anbelangt, erzielen, dann sind wir schon ein Riesenstück weiter. Und das nächste ist halt, dass wir auch in dem Spiel schauen müssen, dass wir noch mehr in Tempo kommen.
0: An den letzten Kritikpunkten wird im Wilhelmshavener Training noch gefeilt, bevor es für den WHV gegen den Aufsteiger von der ESG Gensungen Felsberg geht. Anwurf der Partie ESG Gensungen-Felsberg gegen den WHV ist am Samstag um 19:30 Uhr in der Kreissporthalle Gensungen.

0: Es ist Donnerstag, das bedeutet, im Kino starten neue Filme und wir schauen mal, was es hier in Wilhelmshaven so zu sehen gibt. Heute startet der Film Zauberhafte Schwestern 2 im Kino. In diesem Film ist die Familie der beiden Schwestern Sally und Gillian von einem schrecklichen Fluch belegt, der nun nach langer Zeit wieder zurückkehrt. Demnach stirbt jeder Mann, der sich in eine Frau innerhalb der Familie verliebt, auf unnatürliche Art und Weise.
1: In Moms Geschichten waren alle, die sich verliebt haben, am Ende tot.
2: Du glaubst doch nicht, dass wir verflucht sind, oder?
3: Wir sind Owens Frauen. Die Liebe ist unser Untergang.
4: Was, wenn ihr einfach aus allem immer viel zu viel Drama gemacht habt?
5: Mit der Magie ist das so eine Sache. Sie lässt sich nicht zum Schweigen bringen.
0: Zusammen versuchen die beiden Schwestern, den Fluch erneut zu überwinden, während er nun auch Sallys Töchter Kylie und Antonia bedroht. Zauberhafte Schwestern 2 schließt an den 28 Jahre alten Originalfilm an und startet heute um 16.50 Uhr im UCI Wilhelmshaven mit einer Altersfreigabe von 12 Jahren. Vor 25 Jahren und damit 3 Jahre nach dem Zauberhaften Schwestern kam zum ersten Mal der Ogre Schreck auf die Leinwand und zog dann mehrere Teile nach sich. Der abenteuerliche Animationsfilm Schreck, der tollkühne Held, kommt zu diesem Jubiläum noch einmal ins Kino. In dem Film geht es um das grüne Wesen Schreck, der Prinzessin Fiona aus einem von feuerspeienden Drachen bewachten Turm befreien muss. Nur so kann er es schaffen, seinen Sumpf zurückzubekommen. Auf seinem Weg begegnet er dabei dem redseligen Esel, der ihn nun auf seiner langen Reise begleitet.
6: Ein Name für Abenteuer.
7: Ergreift ihn!
8: Wenn das hier vorbei ist, muss ich erstmal meinen Seelenklempner besuchen.
6: Ja! Ein Name.
9: Und guck nicht runter.
8: Schreck, jetzt guck ich aber runter.
6: Für Romantik.
8: So benimmt man sich aber nicht in Gegenwart einer Prinzessin. Oh, wow, sie ist genauso umgezogen wie du.
0: Das Abenteuer von Schreck und Esel kitzelt ein bisschen die Nostalgie und kann am Wochenende auch eine neue Generation von KinofreundInnen begeistern. Der Film Schreck wird Samstag und Sonntag jeweils um 14.55 Uhr im UCI gezeigt.

0: um 14 Uhr mit Astrid Fietz. In der Haushaltsdebatte über den Etat des Bundesinnenministeriums hat Minister Dobrindt die höheren Ausgaben für die Sicherheitsbehörden hervorgehoben. Sein Etat soll im nächsten Jahr um fast 1 Milliarde auf knapp 17 Milliarden Euro wachsen. Aus Berlin Markus Sambale.
1: Cyberattacken, Spionage, Desinformation, der Leipziger Drohnenangriff, für den die Bundesregierung Russland verantwortlich macht. Aus Sicht von Bundesinnenminister Alexander Dobrindt gibt es viele Gründe, mehr Geld auszugeben für die innere Sicherheit. Warnungen vor einer Massenüberwachung dadurch weist Innenminister Dobrindt zurück.
2: Sicherheitsbehörden sind nicht die Gefahr in unserem Land, sondern sie schützen unsere Freiheit. Das sollten Sie verstehen.
1: Aus der Opposition kommt Kritik. Gottfried Curio, der innenpolitische Sprecher der AfD, geht dabei kaum auf Details des Innenetats ein, sondern wiederholt grundsätzliche Vorwürfe gegen die Bundesregierung.
3: Dieser Haushalt ist eine Katastrophe. Milliarden für Migranten und fremde Kriege, Schulden für unsere Kinder.
1: Dass die AfD mit ihren Positionen wachsenden Zulauf hat, das löst bei anderen Sorgen aus. Lamia Kador von den Grünen kritisiert deshalb, dass der Innenetat Kürzungen bei der Bundeszentrale für politische Bildung vorsieht.
0: Das Bundesamt für Bevölkerungsschutz und Katastrophenhilfe, kurz BBK, hat nach dem bundesweiten Probealarm eine erste positive Bilanz gezogen. Um 11 Uhr haben in ganz Deutschland Sirenen geheult und Smartphone-Apps geschrillt. Aus der NDR-Nachrichtenredaktion Janine Artist.
4: BBK-Präsidentin Tüngler sagte, es habe sich gezeigt, dass das Bundeswarnsystem und die daran angeschlossenen Kanäle zuverlässig funktionieren. Im Ernstfall könnten so Millionen von Bürgerinnen und Bürger gewarnt werden. Der Alarm wird zum Beispiel über offizielle Warn-Apps wie Nina und Katwarn oder das Cell-Broadcast-System für Mobiltelefone verbreitet. Auch Medien und Betreiber von Anzeigetafeln sollen die Bevölkerung informieren. Seit 6 Jahren werden immer am zweiten Donnerstag im September die Kommunikationsabläufe im Katastrophenfall getestet.
0: Bei der Bahn wird die grundlegende Sanierung des Schienennetzes länger dauern als bisher gedacht. Laut Konzernchefin Paller wird das Sanierungskonzept gerade überarbeitet. Jan Buscher aus der NDR Nachrichtenredaktion berichtet, was vermutlich anders gemacht wird.
5: Die Bahnchefin hat gesagt, dass bislang eher zu viele größere Streckensanierungen pro Jahr geplant waren. Das belastet dann das gesamte Bahnnetz zu sehr. Deshalb jetzt die Änderung. Künftig eher 2 bis 3 Streckensanierungen und damit auch Vollsperrungen pro Jahr. Das genaue Konzept und der Zeitplan sollen demnächst vorgestellt werden. Die Bahn hat vor 2 Jahren mit der Generalsanierung begonnen. Rund 40 Strecken sind dafür ausgewählt. Demnächst ist die Strecke Hannover-Berlin dran. In den kommenden Jahren dann auch zum Beispiel Lübeck-Hamburg und Hannover-Hamburg. Die gesamte Generalsanierung sollte nach bisherigen Aussagen bis 2036 fertig sein.
0: Auf dem Gelände des ehemaligen Atomkraftwerks Brunsbüttel in Schleswig-Holstein soll ein großer Batteriespeicher gebaut werden. Der Energiekonzern Vattenfall hat mitgeteilt, dass er sich endgültig für die Investition entschieden hat. Demnach ist geplant, dass die Anlage mit einer Leistung von mehr als 250 Megawatt Ende 2028 in Betrieb geht. Die Stadt Brunsbüttel hatte dem Projekt schon im vergangenen Jahr zugestimmt. Die Riesenbatterie soll an Tagen, an denen mit Windkraft und Solaranlagen viel Energie gewonnen wird, überschüssigen Strom aufnehmen und speichern. Damit soll sie dazu beitragen, das Netz zu entlasten und stabil zu halten. Ermittler in Niedersachsen hoffen auf die Auslieferung eines mutmaßlichen Drogenbosses aus Hannover. Nach NDR-Informationen ist er in Dubai gefasst worden. Allerdings ist es bereits das 3. Mal, dass der Verdächtige festgenommen wurde. Er ist seit mehreren Jahren auf der Flucht vor deutschen Behörden. Was ihm genau vorgeworfen wird, sagt NDR-Reporter Benedikt Strunz.
6: Konstantinos S. beschäftigt sich mit Drogenhandel wirklich seit seiner Jugend. Es gab immer wieder lange Gefängnisstrafen für ihn, weil er in großen Mengen Marihuana gedealt haben soll. Irgendwann ist er dann richtig tief in dieses Kokain-Business auch eingestiegen. Und dann 2021 soll er eben beteiligt gewesen sein am größten Kokain-Deal in der europäischen Geschichte. 16 Tonnen, die 2021 über den Hamburger Hafen eingeschmuggelt wurden, wurden da vom Zoll sichergestellt. Und er setzte sich dann eben nach Dubai ab und ist seit 5 Jahren auf der Flucht.
0: Das waren die Nachrichten.
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8: Heute wechseln sich Sonne und Wolken ab, aber es bleibt trocken bei maximal 18 Grad mit leichtem Wind aus Westen. In der Nacht ist es dann stark bewölkt bei Tiefstwerten von 12 Grad. Morgen bleibt es dann auch trocken, aber trüb und dicht bewölkt bei maximal 18 Grad. Und am Samstag ist es dann ähnlich grau bei

0: maximal 21 Grad. Das Bundesamt für Seeschifffahrt und Hydrographie meldet uns für Hochseel das nächste Niedrigwasser heute um 19.25 Uhr und das nächste Hochwasser um 1.30 Uhr.
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0: Auf der A29 kommt es zwischen Jaderberg und Wilhelmshaven wegen Arbeiten an der Fahrbahn in beiden Richtungen immer wieder zu Sperrungen von Abschnitten einzelner Fahrspuren. Heute ist dort dann die Abfahrt Richtung Wilhelmshaven auf der A29 am Wilhelmshavener Kreuz gesperrt. Ebenfalls auf der A29 ist die Fahrbahn zwischen Varel-Bockhorn und Zetel in beiden Richtungen aufgrund von Sanierungsarbeiten auf jeweils nur einen Fahrstreifen verengt. Die B210 ist zwischen Dohusen und dem Ottenburger Weg in beiden Richtungen aufgrund von Fahrbahnerneuerungen gesperrt. Die nördliche Umleitung dieser Straße, die Eggelinger Straße, über Eggeling und Wegshörne ist aktuell auch gesperrt. Grund dafür ist ein Unfall. Ortskundige FahrerInnen werden gebeten, das Gebiet weiträumig zu umfahren. Zwischen Jever und Schortens ist aktuell die Straße an der alten Bundesstraße in beiden Richtungen aufgrund von einer Baustelle gesperrt. In Esens ist die L8 Bahnhofstraße zwischen dem Schützenplatz und dem Bahnhofskreisel in beiden Richtungen aufgrund einer Baustelle vollgesperrt. Auf der Hochseeler Landstraße stadteinwärts auf Höhe der Fahrradbrücke Potenburg werden aktuell Bäume geschnitten, daher kann es zu Fahrbahnverengungen in südlicher Richtung kommen. Und in Wilhelmshaven auf der Weserstraße ist die Kreuzung mit der Virchowstraße wegen Bauarbeiten gesperrt.
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0: An diesem Donnerstagmittag um 14.06 Uhr sprechen wir in der kommenden halben Stunde nochmal über den Warntag, der heute ist. Mein Name ist Sophie Hecker, ich wünsche Ihnen einen schönen Tag.

0: Am heutigen 10. September ist wieder der bundesweite Warntag, an dem alle möglichen Methoden erprobt werden, mit denen die Bevölkerung auf Katastrophen und/oder Notsituationen hingewiesen werden. Dazu zählen auch sogenannte Warn-Apps, von denen es gleich mehrere gibt. Bente Höft-Hein hatte darüber vor einigen Jahren mit Kai Rosenkranz von der Berufsfeuerwehr Wilhelmshaven gesprochen.
1: Tatsache ist es so, wir können uns natürlich nicht nur auf die Sirenen alleine verlassen. Es gibt einen großen Warnmix, den wir haben. Wir haben die verschiedensten Warn-Apps. Wir benutzen hier in der Stadt Wilhelmshaven die Warn-App Katwarn. Dann gibt es dazu noch die Warn-App des Bundes, die Warn-App Nina. Cell Broadcast sollte auch jedem bekannt sein und die Sirenen. Ausgelöst werden die dann halt nach Stichwort, je nachdem, was es für ein Schadensereignis ist. Die Sirenen sind tatsächlich dann das Ultima Ratio. Wenn die Sirenen tatsächlich ausgelöst werden, um die Bevölkerung zu warnen, werden wir auch schon in dem Fall Katastrophenvoralarm sein. Dann wird sich schon der Stab getroffen haben und dort wird dann entschieden, dass dieses Medium Sirene ausgelöst wird. Die niederschwelligen, wie zum Beispiel Katwarn, trifft tatsächlich der Einsatzleiter vor Ort. Der kann dann entscheiden, ob Katwarn ausgelöst werden soll oder nicht.
2: Haben Sie gerade schon Cell Broadcast angesprochen? Das gab's. Auf jeden Fall gab es das schon. Ich war in der Nordseepassage und auf einmal klingelten alle Handys in der Nordseepassage. Es war sehr laut, weil eine Unwetterwarnung da war. Das heißt, so wie Sie es gerade erklärt haben, wird sowas nicht von Ihnen oder nicht vom Katastrophenstab ausgelöst?
1: Nein, genau so ist es. Das ist tatsächlich eine Einrichtung des Bundes. Und über diese Cell-Broadcast-Geschichte können halt innerhalb einer Zelle alle Handys angesteuert werden und darüber die Leute bewarnt werden. Das hat natürlich den entscheidenden Vorteil, wenn Sie zum Beispiel Katwarn auf Ihrem Handy haben und ich nicht. Und in der Zelle, wo ich jetzt bin, Wilhelmshaven, alarmiert jetzt über Katwarn, über dieses Ereignis, dann würde ich natürlich nicht alarmiert werden, weil ich diese App nicht auf dem Handy habe. Und da jeder Mensch eigentlich ein Handy hat, kann dann halt über Cell Broadcast die Leute so bewarnt werden.
2: Sie haben gerade gesagt, es gibt Fälle, wo zum Beispiel Katwarn der Einsatzleiter auslöst, aber das passiert nicht aus Versehen. Also immer wenn Katwarn alarmiert oder wenn die Sirenen alarmieren sollten, dann ist da schon vorher was passiert. Das passiert nicht zufällig, dass man mal sagt, okay, das ist ein Alarm, aber der ist nicht so wichtig. Da hat sich jemand schon was gedacht, wenn Alarm geht, oder?
1: Ja, selbstverständlich. Also das sind Warnmedien, die nicht einfach so ausgelöst werden oder inflationär genutzt werden. Und diese Warnmedien werden tatsächlich dann genutzt, wenn wirklich ein Schadensfall vorliegt. Wir werden es so wenig wie möglich nutzen, um die Leute so weit wie möglich darauf zu sensibilisieren. Wenn es piept oder klingelt oder brummt, dann weiß man, hier ist auf jeden Fall was.
0: Heute um 11 Uhr haben Sie bestimmt auch Warnmeldungen auf Ihr Handy bekommen. Über Cell Broadcast, Katwarn oder Nina, denn heute ist der Warntag, an dem diese Systeme erprobt werden. Etwa eine Dreiviertelstunde später klingelte und vibrierte es dann nochmal für die Entwarnung.

0: Wie viele Urlaubstage den Angestellten zustehen, das ist je nach Unternehmen unterschiedlich. Es gibt den gesetzlich geregelten Mindestanspruch an Urlaub, der richtet sich nach dem Bundesurlaubsgesetz. Die darin festgelegten Tage an Mindesturlaub richten sich nach den Arbeitswochen, nicht nach der geleisteten Arbeitszeit. Heißt also, wer eine 5-Tage-Woche arbeitet, hat mehr Tage Mindesturlaub als jemand, der eine 2-Tage-Woche arbeitet. Aber dann gibt es ja auch noch den Bildungsurlaub. Wo genau da die Unterschiede liegen, das weiß meine Kollegin Katharina Hotes. Katharina, was genau ist denn an Bildungsurlaub anders als an meinen Urlaubstagen?
1: Also das, was man so gemeinhin als Urlaub bezeichnet, das ist der Erholungsurlaub. Das sind dann die Tage, an denen der Koffer geschnappt wird und ans Meer gefahren wird oder der Rucksack für den Campingurlaub gepackt wird. Aber in den meisten Bundesländern steht Beschäftigten auch der sogenannte Bildungsurlaub zu. Das sind Weiterbildungstage, für die man frei bekommen kann, ohne dass dafür Urlaubstage, also vom Erholungsurlaub, genommen werden müssen. Heißt, da geht es dann nicht an den Strand, sondern zu einem Workshop beispielsweise.
0: Wie ist denn da die Regelung in Niedersachsen für?
1: Also in Niedersachsen und auch in den meisten anderen Bundesländern stehen Beschäftigten 5 Arbeitstage pro Jahr zu, die als Bildungsurlaub genommen werden können. Dabei ist aber noch wichtig, dass das Seminar, der Workshop, die Weiterbildung im Bundesland anerkannt sein müssen, damit dafür Bildungsurlaub genommen werden kann. Außerdem kann nicht genutzter Anspruch aus dem Vorjahr in Abstimmung mit dem Arbeitgeber auch noch im laufenden Jahr nachgeholt werden. In Absprache kann sogar eine Zusammenlegung über 3 Jahre möglich sein.
0: Weshalb ich dich jetzt überhaupt zu Bildungsurlaub befrage. Ich habe gelesen, dass ab dem kommenden Jahr eine Änderung auf uns wartet.
1: Ja, genau, das ist ganz richtig. Ab dem 1. Januar 2027 können Bildungsveranstaltungen nämlich schon ab dem ersten Tag als solche anerkannt werden. Bislang ist es häufig so, dass Beschäftigte sich für Weiterbildung Urlaubstage, also eigentlich Erholungsurlaub, nehmen, wenn das Bildungsangebot nur 1 oder 2 Tage dauert. Und das haben viele Verbände schon seit längerem kritisiert. Dadurch sei es eben sehr viel schwieriger, Menschen zum Beispiel für das Ehrenamt zu begeistern, wenn für die Weiterbildung häufig dann auch noch Erholungsurlaub draufgehen muss. Der VdK begrüßt die Gesetzesänderung ab Januar.
0: Ab dem 1. Januar 2027 soll es also leichter werden, Bildungsurlaub zu nehmen, auch wenn die Fortbildung nur 1 Tag dauert. Wer also eine Weiterbildung im Blick hat, einen Workshop zu einem spannenden Thema oder einen interessanten Vortrag, kann dafür Bildungsurlaub beantragen.

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1: Mit Katharina Huttes, schönen guten Tag. Das sind die Schlagzeilen. Niedersachsen tritt nun Bündnis bei. Stromerzeugung aus erneuerbaren Energien steigt auf 2026 und HSG Farel trifft auf Großen Heidorn. Niedersachsen ist jetzt dem länderübergreifenden Nun-Bündnis beigetreten. Das Bündnis aus Hamburg, Mecklenburg-Vorpommern, Sachsen-Anhalt und Schleswig-Holstein setzt sich für einen gemeinsamen Qualitätsstandard in der nachhaltigen Bildung ein und möchte den Austausch zwischen den Ländern und ihren Bildungseinrichtungen verstärken. So können Institutionen, Vereine oder FreiberuflerInnen eine Zertifizierung für ihre Bildungstätigkeit beantragen. Niedersachsens Kultusministerin Julia Willi Hamburg betont, dass außerschulische Lernorte für die Schulen unverzichtbar seien und die Zertifizierung deren Arbeit sichtbar mache. So solle nachhaltige Entwicklung im Schulleben und im Unterricht verankert werden. In der neuen Antragsphase zur Agrarförderung Klima, Landwirtschaft, Artenvielfalt, regionale Akteurinnen und Akteure, Clara, können LandwirtInnen ihre Agrar- und Klimamaßnahmen, die Ende des kommenden Jahres auslaufen würden, noch bis Ende 2028 verlängern. Laut niedersächsischem Landwirtschaftsministerium werde diese Möglichkeit geschaffen, um den Betrieben mehr Planungssicherheit zu geben. Hintergrund sei, dass es beim Wechsel der EU-Förderperioden häufig zu Verzögerungen beim Neustart komme. Neben der Verlängerung der Maßnahmen könnten weitere Flächen bis maximal 50% des derzeitigen Flächenumfangs der Maßnahmen beantragt werden. Nachdem vorgestern die PISA-Studie 2025 veröffentlicht wurde, äußerten sich unter anderem Niedersachsens Kultusministerin Julia Willi Hamburg und der Landesschülerrat Niedersachsen zu den Ergebnissen. Hamburg sprach von einem erneuten Warnsignal und dass zu viele junge Menschen die Schule ohne die Kompetenzen verließen, die sie für Ausbildung und Beruf und gesellschaftliche Teilhabe benötigen. Einzelheiten von Bente Hüfthein.
2: Die Studie zeige außerdem, dass Bildungserfolg in Deutschland noch immer zu stark von der sozialen Herkunft abhänge. Klar sei aber auch, dass die Herausforderungen, die PISA sichtbar mache, nicht über Nacht entstanden seien. Deshalb würde auch ihre Bewältigung Zeit brauchen. Der Landesschülerrat Niedersachsen betonte ebenfalls die deutlichen Herausforderungen für das deutsche Bildungssystem, die die Studie sichtbar mache. Schlechte Ergebnisse dürften nicht kleingeredet werden. Die Ergebnisse dürften außerdem nicht als Ausgangspunkt einer neuen Leistungsdebatte gelten, in der einer ganzen Generation mangelnde Leistungsbereitschaft oder fehlender Bildungswille vorgeworfen werde.
1: Für die Wahl des Seniorenbeirats der Stadt Jever am 13. Oktober wurden 6 BewerberInnen zugelassen, das teilt die Stadt mit. Auf dem Stimmzettel stehen damit Pia Bolander, Rita Klaassen, Astrid Garito-Weritz, Bernhard Heidemann, Konrad Lappe und Ingrid Schmidt. Über die Zulassung entschied der Wahlausschuss am 3. September. Für die Wahl des Seniorenbeirates wird keine offizielle Briefwahl angeboten. Die Wahlberechtigten im Alter von über 60 Jahren können jedoch bereits in einem Zeitraum von 2 Wochen vor der Wahl am 13. Oktober ihre Stimme im Rathaus abgeben. Die HSG Farel trifft am Samstag auf den Aufsteiger MTV Großen Heidorn. Nach einer Heimniederlage am vergangenen Samstag gegen den Liga-Favoriten Eintracht Hildesheim steht jetzt ein weiteres Heimspiel in Farel an. Der MTV Großen Heidorn hat sich im August schon beim Anker-Cup vorgestellt und in dem Turnier den 4. Platz geholt. In den ersten 2 Saisonspielen musste Großen Heidorn 2 Niederlagen einstecken. Dennoch möchte HSG-Trainer Arek Bocher die Aufsteiger nicht unterschätzen.
3: Sehr gute Mannschaft mit sehr guten Einzelspielern. Aber ich glaube, die brauchen noch ein bisschen Zeit, sich zu etablieren. Die 2 Ergebnisse haben gezeigt, dass die teilweise sehr gut mitgehalten haben, aber dann deutlich verloren haben. Ich glaube, die werden ankommen, aber nichtsdestotrotz, diesmal wir nehmen diese Favoritrolle an. Spielen wir zu Hause von allen, von unserem Publikum und werden wir alles tun, um einen Sieg zu erzielen.
1: Anwurf der Partie HSG Farel gegen den MTV Großen Heidorn ist am Samstag um 19.30 Uhr in der Manfred-Schmidt-Sporthalle in Altjürden. Und soweit die Meldungen aus der Region. 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
4: Heute wechseln sich Sonne und Wolken ab. Dabei bleibt es trocken bei maximal 18 Grad und mit leichtem Wind aus Westen. In der Nacht ist es dann stark bewölkt bei Tiefstwerten von 12 Grad. Morgen bleibt es dann auch trocken, aber trüb und dicht bewölkt bei maximal 18 Grad. Und am Samstag ist es dann ähnlich grau bei maximal 21 Grad. Das Bundesamt für Seeschifffahrt und Hydrographie meldet uns vor Hoogsiel das nächste Niedrigwasser heute um 19.25 Uhr und das nächste Hochwasser um 1.30 Uhr.
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4: Auf der A29 kommt es zwischen Jaderberg und Wilhelmshaven wegen Arbeiten an der Fahrbahn in beiden Richtungen immer wieder zu Sperrungen von Abschnitten einzelner Fahrspuren. Heute ist da die Abfahrt Richtung Wilhelmshaven am Wilhelmshavener Kreuz gesperrt. Ebenfalls auf der A29 ist die Fahrbahn zwischen Fahre-Bockhorn und Zetel in beiden Richtungen aufgrund von Sanierungsarbeiten auf jeweils nur einen Fahrstreifen verengt. Die B210 ist zwischen Dohusen und dem Ottenburger Weg in beiden Richtungen aufgrund von Fahrbahnerneuerungen gesperrt. Die nördliche Umleitung dieser Strecke, die Eggelinger Straße, über Eggeling und Wegshörne ist aktuell auch gesperrt. Grund dafür ist ein Unfall. Ortskundige FahrerInnen werden gebeten, das Gebiet weiträumig zu umfahren. Zwischen Jever und Schortens ist aktuell die Straße an der alten Bundesstraße in beiden Richtungen aufgrund von einer Baustelle gesperrt. In Esens ist die L8 Bahnhofstraße zwischen dem Schützenplatz und dem Bahnhofskreisel in beiden Richtungen aufgrund einer Baustelle vollgesperrt. Auf der Huxiler Landstraße stadteinwärts auf Höhe der Fahrradbrücke Potenburg werden aktuell Bäume geschnitten. Fahrbahnverengungen in südlicher Richtung sind dabei möglich. Und in Wilhelmshaven auf der Weserstraße ist die Kreuzung mit der Wilchowstraße wegen Bauarbeiten gesperrt.
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4: Einen Blitzer haben wir heute im Landkreis Wittmund in Esens. Wenn Sie einen weiteren Blitzer hier in der Region gesehen haben, dann dürfen Sie uns den gerne melden. Das geht unter der Radio Jade Hotline. Das ist die 04421 998585 oder einfach per Nachricht über Facebook oder Instagram.

Lebensräume zu teilen kann schon mal eine Herausforderung mit sich bringen. Manchmal ist ein gemeinsamer Lebensraum aber auch lebensnotwendig. Wie bei der grünen Mosaikjungfer. Dabei handelt es sich um eine Libellenart, die abhängig ist von der Krebsschere, einer Wasserpflanze mit langen gezackten Blättern. Für die Ablage ihrer Eier stechen die Weibchen der Libellen ihre Eier direkt in die Blätter der Pflanze. Die Krebsschere konnte aber in den letzten Jahren vielerorts nicht mehr richtig wachsen, da Gräben und kleine Gewässer beseitigt, verschmutzt oder stark verändert wurden. Auch die Folgen des Klimawandels, Schatten durch Büsche und Bäume sowie regelmäßige Gewässerunterhaltung trugen dazu bei, dass der Lebensraum nicht richtig bestehen bleiben konnte. Dadurch verschwand nicht nur die Krebsschere, sondern damit auch die grüne Mosaikjungfer. Diese Libellenart, die vor allem in den nördlichen Bundesländern zu finden ist, ist mittlerweile nur noch an wenigen Orten vorhanden. Der NABU Niedersachsen möchte deshalb die grüne Mosaikjungfer und auch die Krebsschere zwischen Weser und Ems besser schützen. Deshalb suchen sie jetzt nach verbliebenen Vorkommen, pflegen geeignete Gewässer und schaffen neue Lebensräume für die Libellenart und die Wasserpflanze. Dann sollen Büsche und Bäume zurückgeschnitten werden, um mehr Licht zuzulassen, stark verstammte Gewässer freigestellt werden und ehemalige Lebensräume wiederhergestellt werden. Zudem sollen neue Kleingewässer angelegt werden. Schritt für Schritt sollen so neue Lebensräume für die grüne Mosaikjungfer und die Krebsschere entstehen, damit sich Libelle und Pflanze wieder erholen und ausbreiten können.

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1: Die Musiker Martin Kurtenbach und Marco Harms treten heute Abend als Band In Tunes in Huxiel auf. Mit 20 Jahren Bühnenerfahrung bringen die beiden Ostfriesen bekannte Lieder mit ihrer eigenen Soundkulisse aus Gitarre, Gesang und Loops auf die Bühne. Songs von Green Day, Dropkick Murphys oder Ed Sheeran sorgen für einen abwechslungsreichen Mix aus Rock, Alternative und Pop. Der Auftritt der Band In Tunes startet heute Abend um 18.30 Uhr im Garten am Gästehaus in Huxiel. Der Eintritt ist kostenlos. The Bossos, eine der bekanntesten Rockbands aus Deutschland, kehren mit ihrer Release-Tour ihres neuesten Albums Back to the Boots wieder zurück zu den Wurzeln. Mit Songs wie Don't Give Me That oder Dos Bros, die auf dieser Live-Tour nicht fehlen dürfen, bringen sie ihre energiegeladenen Country-Rock auf die Bühne. Heute Abend spielen The Bossos im Sportforum Wilhelmshaven. Und im Bürgerfunk bei Radio Jade gibt es heute ab 18 Uhr die Sendung Kunterbunt und mittendrin und ab 20 Uhr wie jeden Donnerstag Friesenszene Backstage hier auf der 87.8.
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0: Angriff, für den die Bundesregierung Russland verantwortlich macht. Aus Sicht von Bundesinnenminister Alexander Dobrindt gibt es viele Gründe, mehr Geld auszugeben für die innere Sicherheit. Warnungen vor einer Massenüberwachung dadurch weist Innenminister Dobrindt zurück.
1: Sicherheitsbehörden sind nicht die Gefahr in unserem Land, sondern sie schützen unsere Freiheit. Das sollten Sie verstehen.
0: Aus der Opposition kommt Kritik. Gottfried Curio, der innenpolitische Sprecher der AfD, geht dabei kaum auf Details des Innenetats ein, sondern wiederholt grundsätzliche Vorwürfe gegen die Bundesregierung.
2: Dieser Haushalt ist eine Katastrophe. Milliarden für Migranten und fremde Kriege, Schulden für unsere Kinder.
0: Dass die AfD mit ihren Positionen wachsenden Zulauf hat, das löst bei anderen Sorgen aus. Lamia Kador von den Grünen kritisiert deshalb, dass der Innenetat Kürzungen bei der Bundeszentrale für politische Bildung vorsieht.
3: Wer mit Bitcoin handelt, soll bald genauso viel Steuern zahlen wie auf Aktien. Ein entsprechender Gesetzentwurf von Finanzminister Klingbeil liegt im ARD-Hauptstadtstudio vor. Demnach soll ab Januar ein Steuersatz von 25% gelten, wenn man zum Beispiel Bitcoin mit Gewinn verkauft. Das ist genauso viel wie für den Handel mit Aktien und anderen Wertpapieren. Für Kryptogewinne soll aber weiter der sogenannte Sparerpauschbetrag gelten. Das heißt, besteuert wird erst bei Kapitalerträgen von mehr als 1.000 Euro. Aktuell gibt es für den Kryptohandel viele Ausnahmen. Wenn man zum Beispiel erst nach einem Jahr wieder verkauft, sind Gewinne komplett steuerfrei. Das Bundesamt für Bevölkerungsschutz und Katastrophenhilfe, kurz BBK, hat nach dem bundesweiten Probealarm eine erste positive Bilanz gezogen. Um 11 Uhr haben in ganz Deutschland Sirenen geheult und Smartphone-Apps geschrillt. Aus der NDR-Nachrichtenredaktion Janine Artist.
4: BBK-Präsidentin Tüngler sagte, es habe sich gezeigt, dass das Bundeswarnsystem und die daran angeschlossenen Kanäle zuverlässig funktionieren. Im Ernstfall könnten so Millionen von Bürgerinnen und Bürgern gewarnt werden. Der Alarm wird zum Beispiel über offizielle Warn-Apps wie Nina und Katwarn oder das Cell-Broadcast-System für Mobiltelefone verbreitet. Auch Medien und Betreiber von Anzeigetafeln sollen die Bevölkerung informieren. Seit 6 Jahren werden immer am zweiten Donnerstag im September die Kommunikationsabläufe im Katastrophenfall getestet.
3: Staatsanwaltschaft und Polizei haben Details zu der Gewalttat in einem Supermarkt in Ratzeburg in Schleswig-Holstein bekannt gegeben. Gestern Nachmittag war eine 48 Jahre alte Frau mit einem Messer angegriffen und tödlich verletzt worden. Laut den Ermittlungsbehörden kannten sich der mutmaßliche Täter und das Opfer nach bisherigen Erkenntnissen nicht. Den Angaben zufolge gibt es zurzeit keine Hinweise auf eine politisch oder religiös motivierte Tat. Es wird demnach geprüft, ob sich der 44 Jahre alte Mann während des Angriffs in einem psychischen Ausnahmezustand befand. Gegen ihn wird wegen des Verdachts des Totschlags ermittelt. Bereits zum 17. Mal wird am Abend in Hamburg der Deutsche Radiopreis verliehen. Die Gala findet in diesem Jahr im Stage-Theater im Hafen statt. Aus Hamburg, Marc Frangipane.
5: Der Deutsche Radiopreis wird auch in diesem Jahr in 10 Kategorien verliehen, von der besten Morgensendung bis zur besten Reportage. 30 Nominierte hoffen auf die Auszeichnung. Bei der großen Gala im Hamburger Hafen treten wieder viele Stars auf, unter ihnen Peter Maffay und Johannes Oerding. Seit dem Jahr 2010 zeichnet die unabhängige Radiopreis-Jury beim Grimme-Institut herausragende Produktionen aus. Der Deutsche Radiopreis ist die wichtigste Auszeichnung für Radiomacherinnen und Radiomacher von öffentlich-rechtlichen und privaten Radiosendern in Deutschland.
3: Das waren die Nachrichten.
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7: Sonne und Wolken wechseln sich heute ab, dabei bleibt es aber trocken bei maximal 18 Grad mit leichtem Wind aus Westen. In der Nacht ist es dann stark bewölkt bei Tiefstwerten von 12 Grad. Morgen bleibt es dann auch wieder trocken, aber trüb und dicht bewölkt bei maximal 18 Grad. Und am Samstag ist es dann ähnlich grau bei maximal 21 Grad. Das Bundesamt für Seeschifffahrt und Hydrographie meldet uns vor Huxiel das nächste Niedrigwasser heute um 19.25 Uhr und das nächste Hochwasser um 1.30 Uhr.
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7: Auf der A29 kommt es zwischen Jaderberg und Wilhelmshaven wegen Arbeiten an der Fahrbahn in beiden Richtungen immer wieder zu Sperrungen von Abschnitten einzelner Fahrspuren. Heute ist die Abfahrt Wilhelmshaven auf der A29 am Wilhelmshavener Kreuz gesperrt. Ebenfalls auf der A29 ist die Fahrbahn zwischen Farel-Bockhorn und Zetel in beiden Richtungen aufgrund von Sanierungsarbeiten auf jeweils nur einen Fahrstreifen verengt. Die B210 ist zwischen Dohusen und dem Ottenburger Weg in beiden Richtungen aufgrund von Fahrbahnsanierungen gesperrt. Die nördliche Umleitung dieser Strecke, die Eggelinkener Straße über Eggelinken

0: und Wegshörne ist aktuell auch gesperrt. Grund dafür ist ein Unfall. Ortskundige FahrerInnen werden gebeten, das Gebiet weiträumig zu umfahren. Zwischen Jever und Schortens ist aktuell die Straße an der alten Bundesstraße in beiden Richtungen aufgrund von einer Baustelle gesperrt. In Esens ist die L8 Bahnhofstraße zwischen dem Schützenplatz und dem Bahnhofskreisel in beiden Richtungen aufgrund einer Baustelle vollgesperrt. Auf der Huxiler Landstraße stadteinwärts auf Höhe der Fahrradbrücke Potenburg werden zurzeit Bäume geschnitten. Fahrbahnverengungen in südlicher Richtung sind dabei möglich. Und in Wilhelmshaven auf der Weserstraße ist die Kreuzung mit der Virchowstraße wegen Bauarbeiten gesperrt.
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0: An diesem Donnerstagnachmittag um 15.06 Uhr sprechen wir gleich einmal über das Album der Woche. Mein Name ist Sophie Hecker. Kommen Sie gut durch den Tag.

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2: Das Album der Woche kommt von Il Civetto und heißt Träume aus Lava. Egal wie die Zeiten auch sein mögen, Il Civetto erlauben sich in ihren Songs immer wieder zu träumen und entfalten dabei eine große poetische Kraft. Trotzdem ist das, was sie tun, kein Eskapismus. Dafür sorgt schon die Vielzahl an Einflüssen, die sie zu ihrem eigenen Stil verschmelzen. Ein paar wagen sie auch den Spagat und kommen mit ihren Songs ganz konkret in der gesellschaftlichen Realität an. Aus dem Album Träume aus Lava kommt jetzt das Lied Wut.
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0: Der Wilhelmshavener Handballverein konnte am Wochenende die ersten Punkte einfahren. Nach einer Niederlage zum Saisonauftakt gegen die TSG Altenhagen Heben Bielefeld in heimischer Halle ging es am vergangenen Samstag auf die Reise in den Landkreis Stade zum VfL Friedenbeck. Die letzte Saison hatte Friedenbeck auf dem Tabellenplatz 6 beendet, der WHV landete knapp dahinter auf Platz 7. Mit einem 20:26 für die Wilhelmshavener gingen die ersten zwei Zähler schlussendlich mit auf die Heimfahrt. Die erste Halbzeit lag fast gänzlich in den Händen des WHV, nur Richtung Halbzeitpfiff konnten die Gastgeber nochmal das Ruder übernehmen. Wie die erste Halbzeit für WHV-Trainer Christian Körmann aussah, hat er Amelie Friedrichs im Interview erklärt.
1: Ja, wir sind gut gestartet mit 3-0 und 4-1-Führung und haben dann zu viele freie Situationen liegen lassen und hatten drei technische Fehler, die auch nicht dem Gegner geschuldet waren, sondern uns selber. Wir hätten die Führung jederzeit ausbauen können, gerade in dieser Startphase. Das haben wir verpasst und dann in der Folge ist es halt so, dass man auch mal Zeitstrafen bekommt oder der Gegner auch mal was gut macht und deshalb sind die auch kurzzeitig dann in Führung.
2: Direkt in der zweiten Halbzeit konntet ihr das dann aber relativ schnell wieder drehen. Woran habt ihr denn so in der Halbzeitpause gefeilt, dass das dann wieder so gut geklappt hat?
1: Erstmal waren wir zur Halbzeit mit einem Tor hinten und gleich die Startphase, die ersten 3 Minuten, die waren bescheiden. Die waren also nicht so gut, da hat die Halbzeitansprache wenig gebracht. Aber nach diesem 14-11 Rückstand gab es so Schlüsselsituationen, dass Jakob Lefan für einen 7-Meter reinkommt und den hält und in der Folge dann Levin Stasch auch nochmal richtig aufdreht und die eine oder andere Situation entschärft, wir auch eine Abwehr Ballgewinner haben. Und dann endlich ins schnelle Umschaltspiel gekommen. Dann durch Paraden, durch Ballgewinne konnten wir selber das ein oder andere einfache Tor erzielen. Und das hat uns riesig geholfen.
2: Im nächsten Spiel geht's jetzt für euch schon wieder auf Auswärtsfahrt. Es geht gegen die ESG Gensung Felsberg, einen der Liga-Neulinge. Was macht denn diese Mannschaft aus deiner Sicht aus?
1: Ja, sie haben so eine Mischung aus jungen Spielern und wirklich erfahrenen Spielern. Auf der einen oder anderen Position sind sie eingespielt und das darf man nicht unterschätzen. Sie sind aufgestiegen, das heißt, eine Mannschaft, die aufgestiegen ist, ist gerade zu Beginn der Saison gefährlich, weil sie das gewohnt sind, immer zu gewinnen, Selbstvertrauen haben, Euphorie haben und deswegen muss man da von Anfang an wach sein und denen gleich den Stecker ziehen.
2: Im letzten Spiel gegen Finnhorst haben die verloren und gegen Finnhorst kann man wohl auch mal verlieren, das hattest du selber letzte Saison gesagt, aber Gensung konnte lange Zeit mithalten. Zur 37. Minute stand es da noch 20:20. Kannst du daran festmachen, was da so die Stärken sind?
1: Ja, es war eine hohe Einsatzbereitschaft. Vorne ist es schon viel individuelles Spiel gewesen oder dann auch Einzelkönnen im Zweikampf oder aus dem Rückraum die Treffer. Ein schnelles Umschaltspiel haben sie teilweise ganz gut gemacht, wirklich. Und von daher ist es bei dem Spiel auch wirklich bis zur 50., 52. Minute. Irgendwann da waren es nur 2 Tore vor für Finnhorst. Also sie haben es wirklich fast die komplette Spieldauer eng gestaltet. Und dann gab es eine kleine Phase, in der Finnhorst den einen oder anderen Fehler ausgenutzt hat und dann auf 4 bis 5 Tore weggezogen ist und die dann gehalten hat bis zum Ende. Also 38, 33, viele Tore gefallen. Viele Offensivaktionen, von daher wird da auch ein Spiel auf uns zukommen, ein bisschen anders als in Friedenberg. Friedenberg hat sehr lange den Ball gehalten, hat sehr diszipliniert gespielt. Ich gehe schon davon aus, dass Gensung ein bisschen früher abschließt, schneller abschließt und beide Mannschaften deshalb auch viel mehr Angriffsaktionen haben werden.
2: So, jetzt geht's für euch auf Auswärtsfahrt. Was sind denn so eure Stärken gegen Gensung? Kannst du da schon irgendwie was prophezeien?
1: Wir sind eigentlich in Ausrichtung der Spieler bei uns so eingestellt, dass wir, egal ob sie die 600-Abwehr ein bisschen defensiver, offensiver gestalten oder auch eine offensive Deckung spielen, dass wir da normalerweise im Angriff Lösungen für haben. Was jetzt wichtig sein wird im Vergleich zu den letzten Spielen, dass wir unsere herausgespielten Chancen ein bisschen besser nutzen. Wir hatten im ersten Spiel gegen Bielefeld, deswegen haben wir auch knapp verloren, 21 Fehlwürfe. Jetzt im letzten Spiel konnten wir es schon ein bisschen nach unten fahren mit 15 Fehlwürfen, aber der ein oder andere technische Fehler zu viel. Und wenn wir daran nochmal arbeiten, dass wir effektiver abschließen, eine höhere Effektivität insgesamt im Angriff, was Fehlwürfe und technische Fehler anbelangt, erzielen, dann sind wir schon ein Riesenstück weiter. Und das nächste ist halt, dass wir auch in dem Spiel schauen müssen, dass wir noch mehr in Tempo kommen.
0: An den letzten beiden Kritikpunkten wird im Wilhelmshavener Training noch gefeilt, bevor es für den WHV gegen die Aufsteiger vom ESG Gensungen Felsberg geht. Anwurf der Partie ESG Gensungen-Felsberg gegen den WHV ist am Samstag um 19:30 Uhr in der Kreissporthalle Gensungen.

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1: Mit Katharina Huttes, schönen guten Tag. Das sind die Schlagzeilen. Niedersachsen tritt nun Bündnis bei, Stromerzeugung aus erneuerbaren Energien steigt auf 2026 und HSG Farel trifft auf Großen Heidorn. Niedersachsen ist jetzt dem länderübergreifenden Nun-Bündnis beigetreten. Das Bündnis aus Hamburg, Mecklenburg-Vorpommern, Sachsen-Anhalt und Schleswig-Holstein setzt sich für einen gemeinsamen Qualitätsstandard in der nachhaltigen Bildung ein und möchte den Austausch zwischen den Ländern und ihren Bildungseinrichtungen verstärken. So können Institutionen, Vereine oder FreiberuflerInnen eine Zertifizierung für ihre Bildungstätigkeit beantragen. Niedersachsens Kultusministerin Julia Willi Hamburg betont, dass außerschulische Lernorte für die Schulen unverzichtbar seien und die Zertifizierung deren Arbeit sichtbar mache. So solle nachhaltige Entwicklung im Schulleben und im Unterricht verankert werden. Die Stromerzeugung aus erneuerbaren Energien ist im ersten Halbjahr 2026 bundesweit um 6,5% gestiegen. Damit kamen 59,1% des in Deutschland eingespeisten Stroms aus erneuerbaren Quellen. Das teilt das Statistische Bundesamt mit. Den größten Anstieg verzeichnet die Windkraft mit einem deutlichen Anstieg um 12,3%. Dadurch erhöhe sich ihr Anteil am gesamten inländisch produzierten und eingespeisten Strom auf 29,4%. Windkraft sei damit weiterhin die wichtigste Energiequelle, gefolgt von Kohle, Photovoltaik und Erdgas. Als führendes Windenergieland übernehme Niedersachsen dabei besondere Verantwortung und treibe die Energiewende entschlossen voran. So Niedersachsens Wirtschaftsminister Grant-Henrik Tonne. Nachdem vorgestern die PISA-Studie 2025 veröffentlicht wurde, äußerten sich unter anderem Niedersachsens Kultusministerin Julia Willi Hamburg und der Landesschülerrat Niedersachsen zu den Ergebnissen. Hamburg sprach von einem erneuten Warnsignal und dass zu viele junge Menschen die Schule ohne die Kompetenzen verließen, die sie für Ausbildung und Beruf und gesellschaftliche Teilhabe benötigen. Einzelheiten von Bente Hüfthein.
2: Die Studie zeige außerdem, dass Bildungserfolg in Deutschland noch immer zu stark von der sozialen Herkunft abhänge. Klar sei aber auch, dass die Herausforderungen, die PISA sichtbar mache, nicht über Nacht entstanden seien. Deshalb würde auch ihre Bewältigung Zeit brauchen. Der Landesschülerrat Niedersachsen betonte ebenfalls die deutlichen Herausforderungen für das deutsche Bildungssystem, die die Studie sichtbar mache. Schlechte Ergebnisse dürften nicht kleingeredet werden. Die Ergebnisse dürften außerdem nicht als Ausgangspunkt einer neuen Leistungsdebatte gelten, in der einer ganzen Generation mangelnde Leistungsbereitschaft oder fehlender Bildungswille vorgeworfen werde.
1: Für die Wahl des Seniorenbeirats der Stadt Jever am 13. Oktober wurden 6 BewerberInnen zugelassen, das teilt die Stadt mit. Auf dem Stimmzettel stehen damit Pia Bolander, Rita Klaassen, Astrid Garito-Weritz, Bernhard Heidemann, Konrad Lappe und Ingrid Schmidt. Über die Zulassung entschied der Wahlausschuss am 3. September. Für die Wahl des Seniorenbeirates wird keine offizielle Briefwahl angeboten. Die Wahlberechtigten im Alter von über 60 Jahren können jedoch bereits in einem Zeitraum von 2 Wochen vor der Wahl am 13. Oktober ihre Stimme im Rathaus abgeben. Die HSG Farel trifft am Samstag auf den Aufsteiger MTV Großen Heidorn. Nach einer Heimniederlage am vergangenen Samstag gegen den Liga-Favoriten Eintracht Hildesheim steht jetzt ein weiteres Heimspiel in Farel an. Der MTV Großen Heidorn hat sich im August schon beim Anker-Cup vorgestellt und in dem Turnier den 4. Platz geholt. In den ersten 2 Saisonspielen musste Großen Heidorn 2 Niederlagen einstecken. Dennoch möchte HSG-Trainer Arek Bocher die Aufsteiger nicht unterschätzen.
3: Sehr gute Mannschaft mit sehr guten Einzelspielern. Aber ich glaube, die brauchen noch ein bisschen Zeit, sich zu etablieren. Die 2 Ergebnisse haben gezeigt, dass die teilweise sehr gut mitgehalten haben, aber dann deutlich verloren haben. Ich glaube, die werden ankommen, aber nichtsdestotrotz, diesmal wir nehmen diese Favoritrolle an. Spielen wir zu Hause von allen, von unserem Publikum und werden wir alles tun, um einen Sieg zu erzielen.
1: Anwurf der Partie HSG Farel gegen den MTV Großen Heidorn ist am Samstag um 19.30 Uhr in der Manfred-Schmidt-Sporthalle in Altjürden. Und soweit die Meldung aus der Region. 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
4: Heute ist es wechselhaft mit Sonne und Wolken, aber es bleibt dabei trocken bei maximal 18 Grad mit leichtem Wind aus Westen. In der Nacht ist es dann stark bewölkt bei Tiefstwerten von 12 Grad. Morgen bleibt es dann auch trocken, aber trüb und dicht bewölkt bei maximal 18 Grad. Und am Samstag ist es dann ähnlich grau bei maximal 21 Grad. Das Bundesamt für Seeschifffahrt und Hydrographie meldet uns vor Hooksiel das nächste Niedrigwasser heute um 19.25 Uhr und das nächste Hochwasser um 1.30 Uhr.
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4: Auf der A29 kommt es zwischen Jadaberg und Wilhelmshaven wegen Arbeiten an der Fahrbahn in beiden Richtungen immer wieder zu Sperrungen von Abschnitten einzelner Fahrspuren. Heute ist dabei die Abfahrt Richtung Wilhelmshaven auf der A29 am Wilhelmshavener Kreuz gesperrt. Ebenfalls auf der A29 ist die Fahrbahn zwischen Farel-Bockhorn und Zetel in beiden Richtungen aufgrund von Sanierungsarbeiten auf jeweils nur einen Fahrstreifen verengt. Die B210 ist zwischen Dohusen und dem Ottenburger Weg in beiden Richtungen aufgrund von Fahrbahnerneuerungen gesperrt. Zwischen Jever und Schortens ist aktuell die Straße an der alten Bundesstraße in beiden Richtungen aufgrund einer Baustelle gesperrt. In Esens ist die L8 Bahnhofstraße zwischen dem Schützenplatz und dem Bahnhofskreisel in beiden Richtungen aufgrund einer Baustelle vollgesperrt. Auf der Huxieler Landstraße stadteinwärts auf Höhe der Fahrradbrücke Potenburg werden aktuell Bäume geschnitten. Fahrbahnverengungen in südlicher Richtung sind dabei möglich. Und in Wilhelmshaven auf der Weserstraße ist die Kreuzung mit der Virchow-Straße wegen Bauarbeiten gesperrt.
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4: Einen Blitzer haben wir heute im Landkreis Wittmund in Esens. Wenn Sie einen weiteren Blitzer hier in der Region gesehen haben, dann dürfen Sie uns den gerne melden. Das geht unter der Radio Jade Hotline. Das ist die 04421 998585 oder einfach per Nachricht über Facebook oder Instagram.

0: Am heutigen 10. September ist wieder der bundesweite Warntag, an dem alle möglichen Methoden erprobt werden, mit denen die Bevölkerung auf Katastrophen und oder Notsituationen hingewiesen werden. Dazu zählen die klassischen Sirenenanlagen, die Warntöne abgeben, aber auch Warn-Apps. Nun war der Alarm heute um 11 Uhr der Probealarm, es folgt darauf also keine wirkliche Notsituation. Sollte eine solche aber tatsächlich einmal eintreten, dann wird empfohlen, Notvorräte zu Hause zu haben. Was genau, darüber hat Bente Hüfthein mit Kai Rosenkranz von der Berufsfeuerwehr Wilhelmshaven gesprochen.
1: Ja, tatsächlich ist es so, dass das Bundesamt für Bevölkerung und Katastrophenschutz sagt, dass man einen 10-Tage-Vorrat anlegen sollte. Ich weiß, wenn man das jetzt hört, 10 Tage, Menschenskinders, 2 Liter pro Tag und Person 20 Liter, wo soll ich das in meiner kleinen Wohnung alles hinpacken? Es ist tatsächlich ein Anhaltspunkt, diese Liste. Ne? Man kann sich an dieser Liste sehr, sehr gut orientieren, was man so zu Hause haben sollte. Wir gehen immer davon aus, dass wir tatsächlich keine Energie haben, eventuell nur mit Gas oder tatsächlich im Garten auch auf dem Holzkohlegrill oder Gasgrill grillen oder grillen können oder irgendwas erwärmen können. Und dementsprechend sollte man dann auch Produkte bei sich haben, die man relativ schnell warm machen kann, die auch recht lange haltbar sind, denn wir wollen sie ja auch zu Hause lagern.
2: Da geht es aber auch so um konkrete Sachen. Bei Corona war ja immer das Thema Toilettenpapier. Es geht natürlich auch um Hygienemaßnahmen bzw. Medikamente, die man vorbereitet haben sollte, oder?
1: Selbstverständlich. Da empfiehlt es sich einfach mal auch in diese Listen einzuschauen und einfach seine Hausapotheke, die ja normalerweise jeder zu Hause hat, vielleicht um so einen kleinen DIN-Verbandskasten zu erweitern. Dann noch einmal zu schauen, welche Medikamente hat mir mein Hausarzt verordnet. Ein paar Schmerzmittel dazu haben, Hautdesinfektionsmittel, wenn man sich tatsächlich mal schneidet, genau wie Wunddesinfektionsmittel, Mittel gegen Erkältungskrankheiten und vielleicht auch ein Mittelchen gegen Durchfall.
2: Jetzt beschäftigen Sie sich natürlich von Berufs wegen sehr viel mit Katastrophenschutz. Deshalb, was vergessen Menschen vielleicht am häufigsten? Also ich denke mir so, eine Flasche Wasser hat man zu Hause und weiß man auch, naja, vielleicht fällt mir das Wasser aus, vielleicht gibt es einen Rohrbruch. Das ist ja Sachen, die eher passieren können. Ich habe auch gelernt, ich habe immer eine Taschenlampe batteriebetrieben in Griffweite. Aber gibt es etwas, was Menschen eher unterschätzen oder vergessen?
1: Ja, tatsächlich ist es so, wenn wir einfach mal so überlegen, wir haben vorhin über die Sirenen gesprochen. Wenn die Sirenen heulen, soll man sich ja unter anderem Informationen über sämtliche Medien einholen. Wenn wir jetzt davon ausgehen, dass das Internet nicht mehr funktioniert, bedeutet es ja für mich, wo kann ich noch Informationen bekommen? Und das wäre zum Beispiel das Radio, zum Beispiel Radio Jade. Und um diesen Sender zu empfangen, benötige ich ein Rundfunkgerät. Und da benötige ich natürlich auch ein Rundfunkgerät, was mit Batterien betrieben ist. Und dort bietet sich dann vornehmlich für den Katastrophenfall bzw. Zivilschutzfall an, ein Rundfunkgerät zu haben mit Batteriebetrieb oder mit Kurbelbetrieb. Das ist so ein Gerät, kann man sich vorstellen, an der Seite klappt man eine kleine Kurbel raus, kurbelt dann und dann kann man dadurch dann Radio hören. Und dieses Rundfunkgerät ist tatsächlich das, was die Leute am meisten nicht da haben.
0: Heute um 11 Uhr sind außerdem auch außer der Reihe die Sirenen auch in Wilhelmshaven aufgeheult, allerdings eben nur zur Probe. Denn heute ist der sogenannte Warntag, an dem alle möglichen Kanäle, also Warn-Apps, Cell-Broadcast, aber eben auch die Sirenen erprobt werden. Notvorräte wurden heute also nicht gebraucht, diese zu Hause zu haben, ist aber so oder so keine schlechte Idee.

0: Sicherheit hat viele Ebenen. Eine davon betrifft persönliche Informationen über uns, die im Internet zu finden sind. Durch die Europäische Datenschutzgrundverordnung und das deutsche Bundesdatenschutzgesetz sollen diese personenbezogenen Daten der Bürgerinnen und Bürger geschützt werden. Wie das aktuelle Niedersachsen klappt und aktuelle Zahlen des Landesbeauftragten für Datenschutz in Niedersachsen hat Katharina Hotes.
1: Seit dem 25. Mai 2018 gelten in der Europäischen Union die Vorschriften der Datenschutzgrundverordnung. Insbesondere Unternehmen und Behörden müssen sich an die Vorgaben der DSGVO halten. Wer wann, wie Daten verarbeiten und zu welchen Zwecken nutzen darf, ist so klar und nachvollziehbar geregelt. Die aktuellen Zahlen der gemeldeten Datenschutzverletzungen wurden nun vom Landesbeauftragten für Datenschutz in Niedersachsen, Dennis Lehmkemper, veröffentlicht. Im ersten Halbjahr 2026 sei ein deutlicher Anstieg der Verletzungen zu verzeichnen gewesen. Eine Auswertung der gemäß DSGVO gemeldeten Vorfälle ergebe einen Anstieg von 58% gegenüber dem Vorjahreszeitraum. So seien im ersten Halbjahr 2026 1245 Meldungen bei den Behörden eingegangen. Im ersten Halbjahr 2025 seien es noch 786 gewesen. Inzwischen habe sich der Trend über die Sommermonate 2026 fortgesetzt. Deshalb seien aktuell schon mehr Meldungen eingegangen als im gesamten Vorjahr. 2025 waren es insgesamt noch 1607 gemeldete Fälle. Der Anstieg werde ernst genommen, sagt Lehmkemper. Viele der gemeldeten Datenverletzungen seien vermeidbar, zum Beispiel durch eine Zwei-Faktor-Authentifizierung. Viele Datenschutzverletzungen machten dabei Fehlversande aus. Wenn also zum Beispiel ein Händler oder ein Krankenhaus Dokumente mit personenbezogenen Daten an eine falsche Adresse schicke. Aber auch Hacking oder Phishing wurde vermehrt gemeldet, insbesondere sogenannte Phishing-Attacken auf E-Mail-Konten. Dabei werden Opfer beispielsweise auf gefälschte Login-Seiten geleitet, um so E-Mail-Passwörter und andere Daten preiszugeben. Warum die Zahlen gestiegen sind, hat mehrere Gründe. Zum einen seien sie auf einzelne prominente Fälle zurückzuführen, wo dann mehrere Verantwortliche gleichzeitig betroffen seien. Zum anderen werde vermutet, dass durch die zunehmende Digitalisierung bei anfälligen internen Prozessen ohne genug Sicherheitsvorkehrungen Cyberattacken und versehentliche Offenlegungen von Daten zunehmen. Grundsätzlich gilt, es ist gut, sich mit seinen Daten im Internet zu beschäftigen, was damit passiert und vor allem im E-Mail-Postfach vorsichtig mit der Eingabe der persönlichen Daten zu sein.
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1: Um 16 Uhr mit Benjamin Kirsch. Bundesinnenminister Dobrindt hat in der Haushaltsdebatte über seinen Etat auf höhere Ausgaben für Bundespolizei und Verfassungsschutz hingewiesen. Der Etat soll um fast 1 Milliarde Euro auf knapp 17 Milliarden Euro wachsen. Dobrindt sagte im Plenum:
2: Wir benennen die Täter, wir schärfen die Sicherheitsarchitektur und wir stärken die Resilienz in unserem Land.

0: angehoben. Der für Banken und Sparer wichtige Einlagenzins steigt um einen Viertelpunkt auf 2,5%. Es ist der zweite Zinsschritt nach oben in diesem Jahr. Warum die EZB die Zinsen angehoben hat, berichtet Ursula Mayer aus Frankfurt am Main.
1: Die Europäische Zentralbank will rechtzeitig etwas unternehmen gegen die steigenden Verbraucherpreise. Zuletzt war die Inflation im Euroraum bei 3,3%. Aus Sicht der Zentralbank ist das viel zu viel. EZB-Chefin Christine Lagarde betont, das Problem sei der anhaltende Konflikt im Nahen Osten, der heize die Inflation weiter an. Frühestens in 2 Jahren will die EZB das Inflationsproblem wieder im Griff haben.
0: Das Bundesamt für Bevölkerungsschutz und Katastrophenhilfe, kurz BBK, hat nach dem bundesweiten Probealarm eine erste positive Bilanz gezogen. Um 11 Uhr haben in ganz Deutschland Sirenen geheult und Smartphone-Apps geschrillt. Aus der NDR Nachrichtenredaktion Janine Artist.
2: BBK-Präsidentin Tüngler sagte, es habe sich gezeigt, dass das Bundeswarnsystem und die daran angeschlossenen Kanäle zuverlässig funktionieren. Im Ernstfall könnten so Millionen von Bürgerinnen und Bürgern gewarnt werden. Der Alarm wird zum Beispiel über offizielle Warn-Apps wie Nina und Katwarn oder das Cell-Broadcast-System für Mobiltelefone verbreitet. Auch Medien und Betreiber von Anzeigetafeln sollen die Bevölkerung informieren. Seit 6 Jahren werden immer am zweiten Donnerstag im September die Kommunikationsabläufe im Katastrophenfall getestet. Der erste Warntag 2020 war noch von gravierenden Pannen überschattet. Danach lief es besser. In einer Online-Umfrage können Bürgerinnen und Bürger ihre Erfahrungen teilen, ob der Probealarm heute geklappt hat. Mithilfe dieser Angaben sollen die Warnsysteme verbessert werden.
0: Mecklenburg-Vorpommern und Schleswig-Holstein wollen sich in Zukunft im Krisenfall bei der Kreditaufnahme gegenseitig helfen. Sie haben eine engere Zusammenarbeit vereinbart und unterzeichnet. Es geht um Vorkehrungen, falls zum Beispiel die IT erheblich gestört ist oder Personal in größerem Umfang länger ausfällt. Sollte dann eines der beiden Länder vorübergehend nicht in der Lage sein, selbstständig Kredite aufzunehmen, hilft das andere aus. Eine vergleichbare Vereinbarung haben auch Bremen und Hamburg geschlossen. Es gibt einen neuen Ermittlungsstand im Fall der versuchten Stromsabotage in Brandenburg und Nordrhein-Westfalen. Laut Innenministerium NRW hat der Verdächtige Anschläge auf weitere Ziele vorbereitet. Aus Düsseldorf, Arne Hell.
3: Die Ermittler haben laut NRW-Innenministerium ein Notizbuch gefunden im Camper des Verdächtigen Daniel V. Darin soll er handschriftlich mehr als 150 Orte in ganz Deutschland als Anschlagsziele aufgelistet haben. Allein in NRW wurden demnach an 40 Orten Abschussrampen entdeckt. Mit denen soll Daniel V. geplant haben, Draht auf Stromleitungen zu schießen, etwa an Umspannwerken, um so einen Kurzschluss und einen Stromausfall auszulösen. Laut Bekennerschreiben, um so die fossile Energieerzeugung zu bekämpfen. Seit gestern sitzt Daniel V. in Untersuchungshaft.
0: Unternehmen aus der IT-Branche müssen von morgen an Hackerangriffe innerhalb von 24 Stunden an die Behörden melden. Diese EU-weite Vorschrift tritt jetzt in Kraft. Innerhalb von 3 Tagen müssen zudem Details zu den ausgenutzten Schwachstellen in ihren Systemen offengelegt werden. Die Behörden sollen so schneller auf Hackerangriffe reagieren können. In Deutschland ist das Bundesamt für Sicherheit in der Informationstechnik zuständig. Das waren die Nachrichten.
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5: Sonne und Wolken wechseln sich heute ab, dabei bleibt es aber trocken bei maximal 18 Grad mit leichtem Wind aus Westen. In der Nacht bleibt es dann stark bewölkt bei Tiefstwerten von 12 Grad. Morgen bleibt es dann auch trocken, aber trüb und sticht bewölkt bei maximal 18 Grad. Und am Samstag ist es dann ähnlich grau bei maximal 21 Grad. Das Bundesamt für Seeschifffahrt und Hydrographie meldet uns vor Huxiel das nächste Niedrigwasser heute um 19.25 Uhr und das nächste Hochwasser um 1.30 Uhr.
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5: Auf der A29 kommt es zwischen Jaderberg und Wilhelmshaven wegen Arbeiten an der Fahrbahn in beiden Richtungen immer wieder zu Sperrungen von Abschnitten einzelner Fahrspuren. Heute ist dabei die Abfahrt Richtung Wilhelmshaven am Wilhelmshavener Kreuz gesperrt. Ebenfalls auf der A29 ist die Fahrbahn zwischen Farel-Bockhorn und Zetel in beiden Richtungen aufgrund von Sanierungsarbeiten auf jeweils nur einen Fahrstreifen verengt. Die B210 ist zwischen Dohusen und dem Ottenburger Weg in beiden Richtungen aufgrund von Fahrbahnerneuerungen gesperrt. Zwischen Jever und Schortens ist aktuell die Straße an der alten Bundesstraße in beiden Richtungen aufgrund von einer Baustelle gesperrt. In Esens ist die L8 Bahnhofstraße zwischen dem Schützenplatz und dem Bahnhofskreisel in beiden Richtungen aufgrund einer Baustelle vollgesperrt. Auf der Huxieler Landstraße stadteinwärts auf Höhe der Fahrradbrücke Potenburg

0: werden Bäume geschnitten. Deshalb ist eine Fahrbahnverengung in südlicher Richtung möglich. Und in Wilhelmshaven auf der Weserstraße ist die Kreuzung mit der Virchowstraße wegen Bauarbeiten gesperrt.
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0: An diesem Donnerstagnachmittag um 16.06 Uhr sprechen wir in der kommenden halben Stunde unter anderem über die Sanierung der Köpperheuner Mühle in Wilhelmshaven. Mein Name ist Sophie Hecker. Kommen Sie gut durch den Tag.

Letzte Woche habe ich eine kleine Fahrradtour entlang am Deich gemacht. Nach einiger Zeit ist mir dann dabei aufgefallen, dass irgendwas an meinem Fahrrad quietscht. Irgendwann war dieses Geräusch dann aber auch einfach nur noch nervig und ich habe direkt einen Termin in der Fahrradwerkstatt gemacht, um nachschauen zu lassen, was denn die Ursache für das Quietschen ist. Ähnliches ist jetzt auch mit der Kopperhörnermühle in Wilhelmshaven passiert. Auch die Windrose an der historischen Holländer-Windmühle gab ein quietschendes Geräusch von sich. Deshalb wurde dort am Dienstag schweres Gerät aufgefahren. Ein Autokran musste kommen, um die Flügel zu demontieren und zudem auch die etwa 14 Tonnen schwere Kappe der Mühle abzunehmen. Anwohner hatten sich nämlich zuvor beschwert, dass das Quietschen der Windmühle sie stören würde und sie bei offenem Fenster nicht mehr schlafen könnten. Das habe die Dringlichkeit der Sanierungsarbeiten erhöht, sagt Julia Muth, Pressesprecherin der Stadt Wilhelmshaven, in einer Mitteilung. Die Teile der Mühle werden nun am Boden wieder instand gesetzt. Dafür wurden von Krütz Gerüstbauern extra ein Gestell angefertigt. Das bewahrt vor einer aufwendigen und teuren Einrüstung der gesamten Mühle. Noch in diesem Jahr soll dann die Flügel und die Kappe wieder auf die Mühle gesetzt werden, damit sie auch winterfest ist. Im nächsten Jahr soll die Mühle dann auch von innen saniert werden und bis Ende 2027 vollständig instand gesetzt sein. Da bin ich froh, dass sich das Quietschen meines Fahrrads auch ohne Autokran und umfangreicher Sanierung behoben werden kann.

Die meisten Orte und Städte werden mit ihren ganz eigenen Sehenswürdigkeiten und Motiven in Verbindung gebracht. Der Eiffelturm zum Beispiel in Paris oder das Kolosseum in Rom, das Empire State Building in New York. Und wenn man an die Stadt Los Angeles denkt, kommt den meisten Menschen wahrscheinlich weniger die Skyline oder bestimmte Gebäude in den Sinn, sondern der große Hollywood-Schriftzug in den Hollywood Hills. Einen solchen Schriftzug soll es jetzt auch in Huxiel geben. 8 große Buchstaben sollen auf dem Deich platziert werden, die den Namen des Ortes bilden, also ein riesiges Huxiel. Etwa 2 Meter hoch sollen die Buchstaben werden. Bisher ist dieses Vorhaben aber erstmal nur eine fixe Idee im Kopf von Bangerland Touristik-Geschäftsführer Thorsten Riedel. Auch für Horomasi und Schillig hat er solche Pläne. Bevor es aber konkretere Pläne für die Schriftzüge gibt, wurden bereits 2 andere Fotomotive für den alten Hafen und den Strand in Huxiel ausgewählt. Nach einem Ideenwettbewerb des Seebadvereins Huxiel stehen nun die Siegerentwürfe für die Motive fest. Nach 20 eingegangenen Vorschlägen mit Ankern, Herzen, Schaukeln oder Steuerrädern, teils handgezeichnet, teils mit KI erstellt, entschied sich nun eine 5-köpfige Jury für jeweils einen Gewinner für den alten Hafen und einen für den Strand. Der Vorschlag von Andrea Grün gewann das Rennen für den alten Hafen. Hier soll nun ein großer maritimer Holzrahmen aufgestellt werden, in dem sich Besucherinnen und Besucher fotografieren können. Im Hintergrund befinden sich dann die historischen Parkhäuser. Wo genau dieser Rahmen dann stehen soll, bleibt aber vorerst noch offen. Der Gewinnerentwurf für den Strand reichte Iris Kurbian ein. Ihr Plan sind 2 lebensgroße Badefiguren, die unter Duschen stehen. Zwischen ihnen sollen dann die Strandgäste Fotos machen können, direkt vor dem Meer. Unabhängig von diesen beiden Fotomotiven am alten Hafen und dem Strand möchte Thorsten Riedel aber auch an seiner Idee mit dem Schriftzug festhalten. So gibt es demnächst in Huxiel wohl einige Gelegenheiten, besondere Erinnerungsfotos zu machen.

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1: Mit Katharina Huttes, schönen guten Tag. Das sind die Schlagzeilen. Niedersachsen tritt nun Bündnis bei, Stromerzeugung aus erneuerbaren Energien steigt auf 2026 und HSG Farel trifft auf Großen Heidorn. Niedersachsen ist jetzt dem länderübergreifenden Nun-Bündnis beigetreten. Das Bündnis aus Hamburg, Mecklenburg-Vorpommern, Sachsen-Anhalt und Schleswig-Holstein setzt sich für einen gemeinsamen Qualitätsstandard in der nachhaltigen Bildung ein und möchte den Austausch zwischen den Ländern und ihren Bildungseinrichtungen verstärken. So können Institutionen, Vereine oder FreiberuflerInnen eine Zertifizierung für ihre Bildungstätigkeit beantragen. Niedersachsens Kultusministerin Julia Willi Hamburg betont, dass außerschulische Lernorte für die Schulen unverzichtbar seien und die Zertifizierung deren Arbeit sichtbar mache. So solle nachhaltige Entwicklung im Schulleben und im Unterricht verankert werden. In der neuen Antragsphase zur Agrarförderung, Klima, Landwirtschaft, Artenvielfalt, regionale Akteurinnen und Akteure, klarer, können LandwirtInnen ihre Agrar- und Klimamaßnahmen, die Ende des kommenden Jahres auslaufen würden, noch bis Ende 2028 verlängern. Laut niedersächsischem Landwirtschaftsministerium werde diese Möglichkeit geschaffen, um den Betrieben mehr Planungssicherheit zu geben. Hintergrund sei, dass es beim Wechsel der EU-Förderperioden häufig zu Verzögerungen beim Neustart komme. Neben der Verlängerung der Maßnahmen könnten weitere Flächen bis maximal 50% des derzeitigen Flächenumfangs der Maßnahmen beantragt werden. Nachdem vorgestern die PISA-Studie 2025 veröffentlicht wurde, äußerten sich unter anderem Niedersachsens Kultusministerin Julia Willi Hamburg und der Landesschülerrat Niedersachsen zu den Ergebnissen. Hamburg sprach von einem erneuten Warnsignal und dass zu viele junge Menschen die Schule ohne die Kompetenzen verließen, die sie für Ausbildung und Beruf und gesellschaftliche Teilhabe benötigten. Einzelheiten von Bente Hüfthein.
2: Die Studie zeige außerdem, dass Bildungserfolg in Deutschland noch immer zu stark von der sozialen Herkunft abhänge. Klar sei aber auch, dass die Herausforderungen, die PISA sichtbar mache, nicht über Nacht entstanden seien. Deshalb würde auch ihre Bewältigung Zeit brauchen. Der Landesschülerrat Niedersachsen betonte ebenfalls die deutlichen Herausforderungen für das deutsche Bildungssystem, die die Studie sichtbar mache. Schlechte Ergebnisse dürften nicht kleingeredet werden. Die Ergebnisse dürften außerdem nicht als Ausgangspunkt einer neuen Leistungsdebatte gelten, in der einer ganzen Generation mangelnde Leistungsbereitschaft oder fehlende Bildungswille vorgeworfen werde.
1: Für die Wahl des Seniorenbeirats der Stadt Jever am 13. Oktober wurden 6 BewerberInnen zugelassen, das teilt die Stadt mit. Auf dem Stimmzettel stehen damit Pia Bolander, Rita Klaassen, Astrid Garito-Weritz, Bernhard Heidemann, Konrad Lappe und Ingrid Schmidt. Über die Zulassung entschied der Wahlausschuss am 3. September. Für die Wahl des Seniorenbeirates wird keine offizielle Briefwahl angeboten. Die Wahlberechtigten im Alter von über 60 Jahren können jedoch bereits in einem Zeitraum von 2 Wochen vor der Wahl am 13. Oktober ihre Stimme im Rathaus abgeben. Die HSG Farel trifft am Samstag auf den Aufsteiger MTV Großen Heidorn. Nach einer Heimniederlage am vergangenen Samstag gegen den Liga-Favoriten Eintracht Hildesheim steht jetzt ein weiteres Heimspiel in Farel an. Der MTV Großen Heidorn hat sich im August schon beim Anker-Cup vorgestellt und in dem Turnier den 4. Platz geholt. In den ersten 2 Saisonspielen musste Großen Heidorn 2 Niederlagen einstecken. Dennoch möchte HSG-Trainer Arek Bocher die Aufsteiger nicht unterschätzen.
3: Sehr gute Mannschaft mit sehr guten Einzelspielern. Aber ich glaube, die brauchen noch ein bisschen Zeit, sich zu etablieren. Die 2 Ergebnisse haben gezeigt, dass die teilweise sehr gut mitgehalten haben, aber dann deutlich verloren haben. Ich glaube, die werden ankommen, aber nichtsdestotrotz, diesmal wir nehmen diese Favoritrolle an. Spielen wir zu Hause von allen, von unserem Publikum und werden wir alles tun, um einen Sieg zu erzielen.
1: Anwurf der Partie HSG Farel gegen den MTV Großen Heidorn ist am Samstag um 19.30 Uhr in der Manfred-Schmidt-Sporthalle in Altjürden. Und soweit die Meldung aus der Region. 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
4: Sonne und Wolken wechseln sich heute ab, dabei bleibt es aber trocken bei maximal 18 Grad mit leichtem Wind aus Westen. In der Nacht ist es dann stark bewölkt bei Tiefstwerten von 12 Grad. Morgen bleibt es auch trocken, aber trüb und dicht bewölkt bei maximal 18 Grad. Und am Samstag ist es dann ähnlich grau bei maximal 21 Grad. Das Bundesamt für Seeschifffahrt und Hydrographie meldet uns vor Huxiel das nächste Niedrigwasser heute um 19.25 Uhr und das nächste Hochwasser um 1.30 Uhr.
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4: Auf der A29 kommt es zwischen Jaderberg und Wilhelmshaven wegen Arbeiten an der Fahrbahn in beiden Richtungen immer wieder zu Sperrungen von Abschnitten einzelner Fahrspur. Heute ist dabei die Abfahrt Richtung Wilhelmshaven auf der A29 am Wilhelmshavener Kreuz gesperrt. Ebenfalls auf der A29 ist die Fahrbahn zwischen Varel, Bockhorn und Zetel in beiden Richtungen aufgrund von Sanierungsarbeiten auf jeweils nur einen Fahrstreifen verengt. Die B210 ist zwischen Dohusen und dem Ottenburger Weg in beiden Richtungen aufgrund von Fahrbahnerneuerungen gesperrt. Zwischen Jever und Schortens ist aktuell die Straße an der alten Bundesstraße in beiden Richtungen aufgrund von einer Baustelle gesperrt. In Esens ist die L8 Bahnhofstraße zwischen dem Schützenplatz und dem Bahnhofskreisel in beiden Richtungen aufgrund einer Baustelle vollgesperrt. Auf der Hoogsieler Landstraße stadteinwärts auf Höhe der Fahrradbrücke Potenburg werden heute Bäume geschnitten. Fahrbahnverengungen in südlicher Richtung sind dabei möglich. Und in Wilhelmshaven auf der Weserstraße ist die Kreuzung mit der Wilchhoffstraße wegen Bauarbeiten gesperrt.
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4: Einen Blitzer haben wir heute im Landkreis Wittmund in Esens. Wenn Sie einen weiteren Blitzer hier in der Region gesehen haben, dann dürfen Sie uns den gerne melden. Das geht unter der Radio Jade Hotline. Das ist die 04421 998585 oder einfach per Nachricht über Facebook oder Instagram.

Die meisten Menschen, die einen Ausflug nach Wangerooge machen, nehmen wahrscheinlich die Fähre. Einige BesucherInnen nehmen aber auch den Inselflieger, der zwischen dem Flugplatz Hale und Wangerooge unterwegs ist und auch als die kürzeste Linienfluglinie der Welt bekannt ist. Vom 21. bis zum 30. September werden auf dem Flugplatz Hale im Bangerland aber bauliche Sicherungsmaßnahmen vorgenommen. In diesem Zeitraum wird dann als Festlandlandplatz der Flugplatz Wilhelmshaven-Mariensiel angeflogen. Das beeinflusst natürlich die Reisepläne einiger Besucher. Auswirkungen auf die Flugpreise werden diese vorübergehenden Veränderungen aber nicht haben, trotz längerer Flugstrecke. Zwischen Mariensiel und Hale wird es zudem einen kostenlosen Shuttlebus geben, aber auch am Flugplatz Mariensiel kann man dann kostenlos parken. Die Inselflieger weisen darauf hin, dass Buchungen während der Baumaßnahmen ausschließlich über die bekannten Telefonnummern in Hale und Wangerooge möglich sind. Der Flugplatz Hale im Wangerland wurde 1973 eröffnet und ermöglicht seitdem eine verkürzte Flugzeit nach Wangerooge. That's

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1: Ich arbeite in einer Kita. Dort passieren jeden Tag Fehler. Bei allen. Ein Turm wird so hoch gebaut, bis er umfällt. Wasser landet neben dem Becher. Die Schere schneidet in die falsche Richtung. Ein Kind sagt etwas, das es hinterher lieber nicht gesagt hätte. Und wisst ihr was? Meistens ist das gar nicht schlimm. Kinder lernen durch Versuch und Irrtum. Sie fallen hin, stehen wieder auf und probieren es noch einmal. Für sie gehört das ganz selbstverständlich zum Großwerden. Ich frage mich manchmal, wann wir Erwachsenen damit aufgehört haben, Fehler als etwas Normales zu sehen. Gerade Eltern und auch wir Erzieherinnen und Erzieher erleben heute einen enormen Druck. Wir möchten alles richtig machen, genug Zeit haben, geduldig sein, gesund kochen, Grenzen setzen, aber nicht zu viel, fördern, aber nicht überfordern und sind dabei oft selbst an der Grenze des Leistbaren. Kinder brauchen aber keine perfekten Eltern, auch keine perfekten Erzieherinnen und Erzieher. Sie brauchen echte Menschen an ihrer Seite, an denen sie sich orientieren können. Erwachsene, die auch einmal sagen können, oh, das war jetzt mein Fehler, es tut mir leid. Genau so lernen Kinder, dass Fehler keine Katastrophe sind, sondern eine Chance, neu anzufangen. Auch in der Bibel begegnen uns keine perfekten Menschen. Mose, Petrus, David, sie alle haben Fehler gemacht, große sogar. Und trotzdem hat Gott ihre Geschichte nicht beendet. Er hat sie mit ihnen weitergeschrieben. Ich wünsche uns heute den Mut, Fehler nicht zu verstecken, sondern als Teil des Lebens anzunehmen. Fehler machen klug, hat eine kluge Frau einmal gesagt. Meine Oma.
0: Sabine Wisthuber, Leiterin des evangelisch-lutherischen Christus-Kindergartens und Lektorin in der Christus- und Garnisonkirche in Wilhelmshaven. 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

0: um 17 Uhr mit Benjamin Kirsch. Gut eine Woche vor der Landtagswahl in Mecklenburg-Vorpommern liegen AfD und SPD weiter deutlich vor allen anderen Parteien. Im neuen MV-Trend von Infratest DIMAP verbessert sich die AfD um 3 Punkte auf jetzt 38%. Auch die SPD legt nochmal zu von 32 auf 33%. Aus Berlin Sabine Henkel.
1: Die anderen Parteien verlieren an Zustimmung oder bleiben auf niedrigen Werten. Die Linke erreicht 9% minus 2 und die CDU kommt auf 7% minus 1. Die Grünen bleiben bei 5%, das BSW bei 4. Eine rot-rot-grüne Regierung bilden. Das ist die einzig mögliche Option, da andere politisch abgelehnt werden. Mit der AfD wollen weder CDU noch SPD oder Grüne und Linke eine Regierung stellen. Die Befragten in Mecklenburg-Vorpommern beantworten die Frage, wer die Landesregierung führen soll, eindeutig. 55% sagen SPD,

0: Problem sei der anhaltende Konflikt im Nahen Osten, der heize die Inflation weiter an. Frühestens in 2 Jahren will die EZB das Inflationsproblem wieder im Griff haben.
1: Bundesfamilienministerin Prien hat die geplanten Kürzungen bei familienpolitischen Leistungen verteidigt. Gerade für die Bereiche Familie und Kinder bedeutet der Spardruck schwierige Abwägungen, sagte die CDU-Politikerin im Bundestag. Familien könnten sich aber weiter auf gute Unterstützung verlassen. Für ihren Etat sind im kommenden Jahr 15,5 Milliarden Euro vorgesehen. Das ist rund 1 Milliarde weniger als in diesem Jahr. Das Ministerium plant Einsparungen beim Elterngeld, beim Unterhaltsvorschuss, den allein Alleinerziehende vom Staat erhalten, wenn der Partner keinen Unterhalt zahlt, sowie beim Kindersofortzuschlag. Das Bundesamt für Bevölkerungsschutz und Katastrophenhilfe, kurz BBK, hat nach dem bundesweiten Probealarm eine erste positive Bilanz gezogen. Um 11 Uhr haben in ganz Deutschland Sirenen geheult und Smartphone-Apps geschrillt. Aus der NDR-Nachrichtenredaktion Janine Artist.
2: BBK-Präsidentin Tüngler sagte, es habe sich gezeigt, dass das Bundeswarnsystem und die daran angeschlossenen Kanäle zuverlässig funktionieren. Im Ernstfall könnten so Millionen von Bürgerinnen und Bürgern gewarnt werden. Der Alarm wird zum Beispiel über offizielle Warn-Apps wie Nina und Katwarn oder das Cell-Broadcast-System für Mobiltelefone verbreitet. Auch Medien und Betreiber von Anzeigetafeln sollen die Bevölkerung informieren. Seit 6 Jahren werden immer am 2. Donnerstag im September die Kommunikationsabläufe im Katastrophenfall getestet.
1: Mecklenburg-Vorpommern und Schleswig-Holstein wollen sich in Zukunft im Krisenfall bei der Kreditaufnahme gegenseitig helfen. Sie haben eine engere Zusammenarbeit vereinbart und unterzeichnet. Es geht um Vorkehrungen, falls zum Beispiel die IT erheblich gestört ist oder Personal in größerem Umfang länger ausfällt. Sollte dann eines der beiden Länder vorübergehend nicht in der Lage sein, selbstständig Kredite aufzunehmen, hilft das andere aus. Eine vergleichbare Vereinbarung haben auch Bremen und Hamburg geschlossen. Es gibt einen neuen Ermittlungsstand im Fall der versuchten Stromsabotage in Brandenburg und Nordrhein-Westfalen. Laut Innenministerium NRW hat der Verdächtige Anschläge auf weitere Ziele vorbereitet. Aus Düsseldorf, Arne Hell.
3: Die Ermittler haben laut NRW-Innenministerium ein Notizbuch gefunden im Camper des Verdächtigen Daniel V. Darin soll er handschriftlich mehr als 150 Orte in ganz Deutschland als Anschlagsziele aufgelistet haben. Allein in NRW wurden demnach an 40 Orten Abschussrampen entdeckt. Mit denen soll Daniel V. geplant haben, Draht auf Stromleitungen zu schießen, etwa an Umspannwerken, um so einen Kurzschluss und einen Stromausfall auszulösen. Laut Bekennerschreiben, um so die fossile Energieerzeugung zu bekämpfen. Seit gestern sitzt Daniel V. in Untersuchungshaft.
1: Das waren die Nachrichten.
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5: Sonne und Wolken wechseln sich ab, dabei bleibt es aber trocken bei maximal 18 Grad mit leichtem Wind aus Westen. In der Nacht ist es dann stark bewölkt bei Tiefstwerten von 12 Grad. Morgen bleibt es dann auch trocken, aber trüb und dicht bewölkt bei maximal 18 Grad. Und am Samstag ist es dann ähnlich grau bei maximal 21 Grad. Das Bundesamt für Seeschifffahrt und Hydrographie meldet uns vor Hoogseeel das nächste Niedrigwasser heute um 19.25 Uhr und das nächste Hochwasser um 1.30 Uhr.
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5: Auf der A29 kommt es zwischen Jaderberg und Wilhelmshaven wegen Arbeiten an der Fahrbahn in beiden Richtungen immer wieder zu Sperrungen von Abschnitten einzelner Fahrspuren. Heute ist dabei die Abfahrt Richtung Wilhelmshaven auf der A29 am Wilhelmshavener Kreuz gesperrt. Ebenfalls auf der A29 ist die Fahrbahn zwischen Farel-Bockhorn und Zetel in beiden Richtungen aufgrund von Sanierungsarbeiten auf jeweils nur einen Fahrstreifen verengt. Die B210 ist zwischen Lohhusen und dem Ottenburger Weg in beiden Richtungen aufgrund von Fahrbahnerneuerungen gesperrt. Zwischen Jever und Schortens ist aktuell die Straße an der alten Bundesstraße in beiden Richtungen aufgrund von einer Baustelle gesperrt. In Esens ist die L8 Bahnhofstraße zwischen dem Schützenplatz und dem Bahnhofskreisel in beiden Richtungen aufgrund einer Baustelle vollgesperrt. Auf der Hoogseeler Landstraße stadteinwärts auf Höhe der Fahrradbrücke Potenburg werden Bäume geschnitten, da kann es dann zu Fahrbahnverengungen in südlicher Richtung kommen. Und in Wilhelmshaven auf der Weserstraße ist die Kreuzung mit der Virchow-Straße wegen Bauarbeiten gesperrt.
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5: Direkt das Regionalmagazin von Radio Jade an diesem Donnerstagnachmittag um 17.06 Uhr haben wir in der nächsten Stunde folgende Themen. Und zwar gestern tagte der Kreistag und der Stadtrat in Wilhelmshaven. Es

dabei um das zukünftige Zentralklinikum. Heute war außerdem bundesweiter Warntag. Der Landesbeauftragte für Datenschutz hat aktuelle Zahlen zur Datenschutzgrundverordnung veröffentlicht. Und am Wochenende geht es weiter mit Handball in der Region, auch für den Wilhelmshavener HV. Mein Name ist Sophie Hecker. Ich wünsche Ihnen einen schönen Abend.

0: Dass Friesland und Wilhelmshaven das große Projekt eines gemeinsamen Zentralklinikums angehen wollen, ist im Juli vergangenen Jahres beschlossen worden. Obwohl der Weg vorgezeichnet war, war dazu ein politischer Kraftakt nötig. Diese grundsätzliche Entscheidung zog die nächsten Schritte zur Umsetzung nach sich. Jetzt haben Kreistag und Rat, die über die Themen Fusion und Standort abgestimmt. Carsten Höft und Jan Bredul haben die entsprechenden Sitzungen verfolgt.
1: Beide Gremien hatten gemeinsam zwei Gutachten zur Standortsuche und zur Verschmelzung der Klinikumsgesellschaften in Auftrag gegeben. Die entsprechenden Beschlüsse zur Umsetzung der Ergebnisse sollten möglichst wortgleich abgestimmt werden, was in früheren Zusammenhängen schon zu Problemen geführt hatte. Das führte zu intensiven Diskussionen und auch zu Nachbesserungen. Über all dem stand ein gewisser Zeitdruck. Sollen doch bereits im November im Land Beschlüsse zur Klinikumsförderung fallen und bedeutet doch jedes Jahr Verzögerung, Mehrkosten von 40 bis 50 Millionen Euro. Trotzdem sind die Details zur Entscheidung wichtig. Ein Beispiel, um die zum 01.01.2027 beschlossene Verschmelzung der Gesellschaften gültig werden zu lassen, müssen im Nachgang bestimmte Bedingungen erfüllt werden. Der erste Entwurf sah vor, dass diese einzeln von den Hauptverwaltungsbeamten als unnötig erklärt werden könnten. Das haben die politischen Gremien dann aber aus nachvollziehbaren Gründen an sich gezogen. Was die Standortfrage angeht, blieb ein Problem ungelöst. Wenn der priorisierte Standort sich nicht als realisierbar erweisen sollte, käme der nächste auf der Liste zum Zug. Dafür fehlen aber Kriterien in der Vorlage. In Wilhelmshaven war die vorbereitende Sitzung des Finanzausschusses turbulent und zum Teil lautstark verlaufen. Ratsherr Andreas Tönnies, die Partei, zog sich aus der Gesellschafterversammlung der Klinikums GmbH zurück, weil er seinen Kontrollauftrag als nicht umsetzbar sah. Dass dann zwei Tage später mit großer Ernsthaftigkeit und klarer Mehrheit beide Beschlüsse positiv beschieden wurden, war so nicht abzusehen.
2: Im Dienstleistungszentrum in Fahre tagte zeitgleich der Friesländische Kreistag zu den gleichen Fragestellungen. Die Standortfrage war hier nicht ganz so heiß diskutiert, wenn auch das Schicksal des St. Johannes-Hospitals in Fahre ein für sich tiefsitzender Schlag ist. Diskussionen gab es trotzdem, vorrangig über die finanziellen Auswirkungen der Verschmelzung der Klinikgesellschaften. Da sie sich für eine Abstimmung hier mehr Klarheit wünschten, beantragte die CDU eine Vertagung um 6 Wochen. Auch die Grünen meldeten finanzbedingte Bauchschmerzen an, ebenso wie Zukunft Fahre. Landrat Sven Ambrosi ergriff das Wort und vermochte ein paar der Wogen zu glätten. Die Abstimmung am 9. September würde nicht zu unumkehrbaren Verpflichtungen führen. An jedem Schritt des Weges bleibe die Entwicklung in Hand des Kreistages und natürlich auch des Stadtrates in Wilhelmshaven. Ambrosi wies außerdem auf die Dringlichkeit zum Erhalt einer Förderung von bis zu 90% hin. Die Transformationskosten könnten damit gedeckt werden. Nach 10 Minuten Unterbrechung konnte dann doch eine deutliche Mehrheit für die Beschlussvorlage gefunden werden. Zwischenzeitlich vermeldete Landrat Ambrosi, dass der Rat in Wilhelmshaven ebenfalls entsprechend votiert hatte.
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0: heutigen 10. September war wieder der bundesweite Warntag, an dem alle möglichen Methoden erprobt werden, mit denen die Bevölkerung auf Katastrophen und oder Notsituationen hingewiesen werden. Dazu zählen auch die sogenannten klassischen Sirenenanlagen, die Warntöne abgeben. In Wilhelmshaven sind die sehr bekannt, schließlich werden sie probeweise jeden Samstag um 12 Uhr ausgelöst. Im Kreis Friesland sind jüngst neue Sirenen in Betrieb genommen worden. Bente Hüfthein hatte über die Sirenenanlagen vor einigen Jahren mit Kai Rosenkranz von der Berufsfeuerwehr Wilhelmshaven gesprochen und auch darüber, warum zum Beispiel in der eher dörflichen Ortschaften in Wilhelmshavens kein regelmäßiger Probealarm gegeben wird.
1: Hier ist es auch eine Zeit lang auf den Dörfern Vedderwarden und Senkwarden so gewesen, dass wir dort die Sirenen ausgelöst haben, um die Feuerwehr zu alarmieren. Das machen wir inzwischen nicht mehr so, weil die Kameraden und Kameradinnen der Freiwilligen Feuerwehr über digitale Alarmgeber verfügen und dort dann zu den Gerätehäusern gerufen werden, wenn ein Brandfall bzw. ein Hilfeleistungsfall eintrifft, wo die Feuerwehr benötigt wird. Das hat den Vorteil, dass die Bevölkerung nicht durch die Sirenenalarmierung für die Feuerwehr aufgeschreckt wird und tatsächlich sensibilisiert wird für den Katastrophenfall, dass die Leute wissen, wenn die Sirene heult, dann ist auch wirklich ein Schadensfall eingetreten.
2: Jetzt gibt es ja so verschiedene Signale, die so eine Sirene geben kann. Es gibt den Warnton, es gibt die Endwarnung. Aber wenn das so ist, wie Sie sagen, dass über die Sirene gar nicht mehr so viel kommuniziert wird, müssen wir ja wahrscheinlich gar nicht auswendig lernen, welcher Sirenton was bedeutet, oder?
1: Das ist tatsächlich so. In den 70er, 80er Jahren waren es ja tatsächlich noch Signaltöne mit Fliegeralarm, Katastrophenalarm, ABC-Alarm. Wir müssen uns tatsächlich nur noch den ein- und einminütigen an- und abschwellenden Ton merken. Der bedeutet, dass es sich um einen Alarm handelt, dass wir Fenster und Türen zu schließen haben, dass wir uns ins Gebäude begeben sollen und dass wir irgendwie versuchen sollen, an Informationen zu bekommen. Sei es über Radio, über Internet, über Fernsehen, wie auch immer. Und dann gibt es noch den einminütigen Dauerton, der sagt uns, das ist die Entwarnung.
2: Wann wird denn über die Sirene gewarnt?
1: Ja, wir würden zum Beispiel warnen, wenn wir zum Beispiel einen Stromausfall haben, wenn wir der Bevölkerung sagen sollen, wie sie sich jetzt verhalten soll. Wir würden da zum Beispiel warnen, wenn wir vielleicht das Stadtgebiet evakuieren müssten. Wir würden über die Sirenen warnen, wenn wir einen Chemieunfall haben oder ein größeres Schadensereignis im Stadtgebiet. Das wären so exemplarische Punkte, wo die Sirenen ausgelöst werden würden.
0: Heute um 11 Uhr heulten außer der Reihe die Sirenen auch in Wilhelmshaven auf, allerdings nur zur Probe. Denn heute war der sogenannte Warntag, an dem alle möglichen Kanäle, also Warn-Apps, Cell-Broadcasts, aber eben auch die Sirenen erprobt werden.

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1: Mit Katharina Huttes, schönen guten Tag. Das sind die Schlagzeilen. Niedersachsen tritt nun Bündnis bei. Stromerzeugung aus erneuerbaren Energien steigt auf 2026 und Brand in der Langeoogstraße in Wilhelmshaven. Niedersachsen ist jetzt dem länderübergreifenden Nun-Bündnis beigetreten. Das Bündnis aus Hamburg, Mecklenburg-Vorpommern, Sachsen-Anhalt und Schleswig-Holstein setzt sich für einen gemeinsamen Qualitätsstandard in der nachhaltigen Bildung ein und möchte den Austausch zwischen den Ländern und ihren Bildungseinrichtungen verstärken. So können Institutionen, Vereine oder FreiberuflerInnen eine Zertifizierung für ihre Bildungstätigkeit beantragen. Niedersachsens Kultusministerin Julia Willi Hamburg betont, dass außerschulische Lernorte für die Schulen unverzichtbar seien und die Zertifizierung deren Arbeit sichtbar mache. So solle nachhaltige Entwicklung im Schulleben und im Unterricht verankert werden. Die Stromerzeugung aus erneuerbaren Energien ist im ersten Halbjahr 2026 bundesweit um 6,5% gestiegen. Damit kamen 59,1% des in Deutschland eingespeisten Stroms aus erneuerbaren Quellen. Das teilt das Statistische Bundesamt mit. Den größten Anstieg verzeichnet die Windkraft mit einem deutlichen Anstieg um 12,3%. Dadurch erhöhe sich ihr Anteil am gesamten inländisch produzierten und eingespeisten Strom auf 29,4%. Windkraft sei damit weiterhin die wichtigste Energiequelle, gefolgt von Kohle, Photovoltaik und Erdgas. Als führendes Windenergieland übernehme Niedersachsen dabei besondere Verantwortung und treibe die Energiewende entschlossen voran. So Niedersachsens Wirtschaftsminister Grant-Henrik Tonne. Nachdem vorgestern die PISA-Studie 2025 veröffentlicht wurde, äußerten sich unter anderem Niedersachsens Kultusministerin Julia Willi Hamburg und der Landesschülerrat Niedersachsen zu den Ergebnissen. Hamburg sprach von einem erneuten Warnsignal und dass zu viele junge Menschen die Schule ohne die Kompetenzen verließen, die sie für Ausbildung und Beruf und gesellschaftliche Teilhabe benötigen. Einzelheiten von Bente Hüfthein.
2: Die Studie zeige außerdem, dass Bildungserfolg in Deutschland noch immer zu stark von der sozialen Herkunft abhänge. Klar sei aber auch, dass die Herausforderungen, die PISA sichtbar mache, nicht über Nacht entstanden seien. Deshalb würde auch ihre Bewältigung Zeit brauchen. Der Landesschülerrat Niedersachsen betonte ebenfalls die deutlichen Herausforderungen für das deutsche Bildungssystem, die die Studie sichtbar mache. Schlechte Ergebnisse dürften nicht kleingeredet werden. Die Ergebnisse dürften außerdem nicht als Ausgangspunkt einer neuen Leistungsdebatte gelten, in der einer ganzen Generation mangelnde Leistungsbereitschaft oder fehlende Bildungswille vorgeworfen werde.
1: Für die Wahl des Seniorenbeirats der Stadt Jever am 13. Oktober wurden 6 BewerberInnen zugelassen, das teilt die Stadt mit. Auf dem Stimmzettel stehen damit Pia Bolander, Rita Klaassen, Astrid Garito-Weritz, Bernhard Heidemann, Konrad Lappe und Ingrid Schmidt. Über die Zulassung entschied der Wahlausschuss am 3. September. Für die Wahl des Seniorenbeirates wird keine offizielle Briefwahl angeboten. Die Wahlberechtigten im Alter von über 60 Jahren können jedoch bereits in einem Zeitraum von 2 Wochen vor der Wahl am 13. Oktober ihre Stimme im Rathaus abgeben. Heute Morgen kam es gegen 9 Uhr in der Langeoogstraße in Wilhelmshaven zu einem Brand. Wie die Polizei mitteilt, gerieten unter einem Holzverschlag abgestellte gelbe Tonnen dabei in Brand. Die Ursache sei bisher unklar. Ein ebenfalls dort abgestellter Krankenfahrstuhl sei ebenfalls durch das Feuer beschädigt worden. Die Polizei hat die Ermittlungen aufgenommen. ZeugInnen, die Hinweise zur Entstehung des Brandes geben könnten, werden gebeten, sich bei der Polizei Wilhelmshaven zu melden. Und soweit die Meldung aus der Region. 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
3: Heute ist es wechselhaft mit Sonne und Wolken. Dabei bleibt es trocken und das alles bei maximal 18 Grad mit leichtem Wind aus Westen. In der Nacht ist es dann stark bewölkt bei Tiefstwerten von 12 Grad. Morgen bleibt es dann auch trocken, aber trüb und dicht bewölkt bei maximal 18 Grad. Und am Samstag ist es dann ähnlich grau bei maximal 21 Grad. Das Bundesamt für Seeschifffahrt und Hydrographie meldet uns vor Hochsiel das nächste Niedrigwasser heute um 19.25 Uhr und das nächste Hochwasser um 1.30 Uhr.
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3: Auf der A29 kommt es zwischen Jaderberg und Wilhelmshaven wegen Arbeiten an der Fahrbahn in beiden Richtungen immer wieder zu Sperrungen von Abschnitten einzelner Fahrspuren. Heute ist die Abfahrt in Richtung Wilhelmshaven auf der A29 am Wilhelmshavener Kreuz dafür gesperrt. Ebenfalls auf der A29 ist die Fahrbahn zwischen Farre-Bockhorn und Zetel in beiden Richtungen aufgrund von Sanierungsarbeiten auf jeweils nur einen Fahrstreifen verengt. Die B210 ist zwischen Dohusen und dem Ottenburger Weg in beiden Richtungen aufgrund von Fahrbahnerneuerungen gesperrt. Zwischen Jever und Schortens ist aktuell die Straße an der alten Bundesstraße in beiden Richtungen aufgrund von einer Baustelle gesperrt. In Esens ist die L8 Bahnhofstraße zwischen dem Schützenplatz und dem Bahnhofskreisel in beiden Richtungen aufgrund einer Baustelle vollgesperrt. Auf der Huxiler Landstraße stadteinwärts auf Höhe der Fahrradbrücke Potenburg werden aktuell Bäume geschnitten. Fahrbahnverengungen in südlicher Richtung sind dabei möglich. Und in Wilhelmshaven auf der Weserstraße ist die Kreuzung mit der Virchowstraße wegen Bauarbeiten gesperrt.
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3: Einen Blitzer haben wir heute im Landkreis Wittmund in Esens. Wenn Sie einen weiteren Blitzer hier in der Region gesehen haben, dann dürfen Sie uns den gerne melden. Das geht unter der Radio Jade Hotline. Das ist die 04421 998585 oder einfach per Nachricht über Facebook oder Instagram.

0: 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Sicherheit hat viele Ebenen. Eine davon betrifft persönliche Informationen über uns, die im Internet zu finden sind. Durch die Europäische Datenschutzgrundverordnung und das deutsche Bundesdatenschutzgesetz sollen diese personenbezogenen Daten der Bürgerinnen und Bürger geschützt werden. Wie das aktuell in Niedersachsen klappt und aktuelle Zahlen des Landesbeauftragten für Datenschutz in Niedersachsen hat Katharina Hotes.
1: Seit dem 25. Mai 2018 gelten in der Europäischen Union die Vorschriften der Datenschutzgrundverordnung. Insbesondere Unternehmen und Behörden müssen sich an die Vorgaben der DSGVO halten. Wer wann, wie Daten verarbeiten und zu welchen Zwecken nutzen darf, ist so klar und nachvollziehbar geregelt. Die aktuellen Zahlen der gemeldeten Datenschutzverletzungen wurden nun vom Landesbeauftragten für Datenschutz in Niedersachsen, Dennis Lehmkemper, veröffentlicht. Im ersten Halbjahr 2026 sei ein deutlicher Anstieg der Verletzungen zu verzeichnen gewesen. Eine Auswertung der gemäß DSGVO gemeldeten Vorfälle ergebe einen Anstieg von 58% gegenüber dem Vorjahreszeitraum. So seien im ersten Halbjahr 2026 1245 Meldungen bei den Behörden eingegangen. Im ersten Halbjahr 2025 seien es noch 786 gewesen. Inzwischen habe sich der Trend über die Sommermonate 2026 fortgesetzt. Deshalb seien aktuell schon mehr Meldungen eingegangen als im gesamten Vorjahr. 2025 waren es insgesamt noch 1607 gemeldete Fälle. Der Anstieg werde ernst genommen, sagt Lehmkemper. Viele der gemeldeten Datenverletzungen seien vermeidbar, zum Beispiel durch eine Zwei-Faktor-Authentifizierung. Viele Datenschutzverletzungen machten dabei Fehlversande aus. Wenn also zum Beispiel ein Händler oder ein Krankenhaus Dokumente mit personenbezogenen Daten an eine falsche Adresse schicke. Aber auch Hacking oder Phishing wurde vermehrt gemeldet, insbesondere sogenannte Phishing-Attacken auf E-Mail-Konten. Dabei werden Opfer beispielsweise auf gefälschte Login-Seiten geleitet, um so E-Mail-Passwörter und andere Daten preiszugeben. Warum die Zahlen gestiegen sind, hat mehrere Gründe. Zum einen seien sie auf einzelne prominente Fälle zurückzuführen, wo dann mehrere Verantwortliche gleichzeitig betroffen seien. Zum anderen werde vermutet, dass durch die zunehmende Digitalisierung bei anfälligen internen Prozessen ohne genug Sicherheitsvorkehrungen Cyberattacken und versehentliche Offenlegungen von Daten zunehmen. Grundsätzlich gilt, es ist gut, sich mit seinen Daten im Internet zu beschäftigen, was damit passiert und vor allem im E-Mail-Postfach vorsichtig mit der Eingabe der persönlichen Daten zu sein.
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1: Der Wilhelmshavener Handballverein konnte am Wochenende die ersten Punkte einfahren. Nach einer Niederlage zum Saisonauftakt gegen die TSG Altenhagen-Heben-Bielefeld in heimischer Halle ging es am vergangenen Samstag auf die Reise in den Landkreis Stade zum VfL Friedenbeck. Die letzte Saison hatte Friedenbeck auf dem Tabellenplatz 6 beendet, der WAV landete knapp dahinter auf Platz 7. Mit einem 20:26 für die Wilhelmshavener gingen die ersten zwei Zähler schlussendlich mit auf die Heimfahrt. Die erste Halbzeit lag fast gänzlich in den Händen des WAV. Nur Richtung Halbzeitpfiff konnten die Gastgeber nochmal das Ruder übernehmen. Wie die erste Halbzeit für WAV-Trainer Christian Körmann aussah, hat er Amelie Friedrichs im Interview erklärt.
2: Ja, wir sind gut gestartet mit 3-0 und 4-1-Führung und haben dann zu viele freie Situationen liegen lassen und hatten drei technische Fehler, die auch nicht dem Gegner geschuldet waren, sondern uns selber. Wir hätten die Führung jederzeit ausbauen können, gerade in dieser Startphase. Das haben wir verpasst und dann in der Folge ist es halt so, dass man auch mal Zeitstrafen bekommt oder der Gegner auch mal was gut macht und deshalb sind die auch kurzzeitig dann in Führung.
3: Direkt in der zweiten Halbzeit konntet ihr das dann aber relativ schnell wieder drehen. Woran habt ihr denn so in der Halbzeitpause gefeilt, dass das dann wieder so gut geklappt hat?
2: Erstmal waren wir zur Halbzeit mit einem Tor hinten und gleich die Startphase, die ersten 3 Minuten, die waren bescheiden. Die waren also nicht so gut, da hat die Halbzeitansprache wenig gebracht. Aber nach diesem 14-11 Rückstand gab es so Schlüsselsituationen, dass Jakob Lefan für einen 7-Meter reinkommt und den hält und in der Folge dann Levin Stasch auch nochmal richtig aufdreht und die eine oder andere Situation entschärft, wir auch eine Art Ballgewinner haben. Und dann endlich ins schnelle Umschaltspiel gekommen sind. Durch Paraden, durch Ballgewinne konnten wir selber das ein oder andere einfache Tor erzielen. Und das hat uns riesig geholfen.
3: Im nächsten Spiel geht es jetzt für euch schon wieder auf Auswärtsfahrt. Es geht gegen die ESG Gensung Felsberg, einen der Liga-Neulinge. Was macht denn diese Mannschaft aus deiner Sicht aus?
2: Ja, sie haben so eine Mischung aus jungen Spielern und wirklich erfahrenen Spielern. Auf der einen oder anderen Position sind sie eingespielt und das darf man nicht unterschätzen. Sie sind aufgestiegen. Das heißt, eine Mannschaft, die aufgestiegen ist, ist gerade zu Beginn der Saison gefährlich, weil sie das gewohnt sind, immer zu gewinnen, Selbstvertrauen haben, Euphorie haben. Und deswegen muss man da von Anfang an wach sein und denen gleich den Stecker ziehen.
3: Im letzten Spiel gegen Finnhorst haben die verloren. Und gegen Finnhorst kann man wohl auch mal verlieren. Das hattest du selber letzte Saison gesagt. Aber Gensung konnte lange Zeit mithalten. Zur 37. Minute stand es da noch 20:20. Kannst du daran festmachen, was da so die Stärken sind?
2: Ja, es war eine hohe Einsatzbereitschaft. Vorne ist es schon viel individuelles Spiel gewesen oder dann auch Einzelkönnen im Zweikampf oder aus dem Rückraum die Treffer. Ein schnelles Umschaltspiel haben sie teilweise ganz gut gemacht, wirklich. Und von daher ist es bei dem Spiel auch wirklich bis zur 50., 52. Minute. Irgendwann da waren es nur 2 Tore vor für Finnhorst. Also sie haben es wirklich fast die komplette Spieldauer eng gestaltet. Und dann gab es eine kleine Phase, in der Finnhorst den einen oder anderen Fehler ausgenutzt hat und dann auf 4 bis 5 Tore weggezogen ist und die dann gehalten hat bis zum Ende. Also 38, 33, viele Tore gefallen, viele Offensivaktionen. Von daher wird da auch ein Spiel auf uns zukommen, ein bisschen anders als in Friedenbeck. Friedenbeck hat sehr lange den Ball gehalten, hat sehr diszipliniert gespielt. Ich gehe schon davon aus, dass Gensung ein bisschen früher abschließt, schneller abschließt. Und beide Mannschaften deshalb auch viel mehr Angriffsaktionen haben werden.
3: So, jetzt geht's für euch auf Auswärtsfahrt. Was sind denn so eure Stärken gegen Gensung? Kannst du da schon irgendwie was prophezeien?
2: Wir sind eigentlich in Ausrichtung der Spieler bei uns so eingestellt, dass wir, egal ob sie die 600-Abwehr ein bisschen defensiver, offensiver gestalten oder auch eine offensive Deckung spielen, dass wir da normalerweise im Angriff Lösungen für haben. Was jetzt wichtig sein wird im Vergleich zu den letzten Spielen, dass wir unsere herausgespielten Chancen ein bisschen besser nutzen. Wir hatten im ersten Spiel gegen Bielefeld, deswegen haben wir auch knapp verloren, 21 Fehlwürfe. Jetzt im letzten Spiel konnten wir es schon ein bisschen nach unten fahren mit 15 Fehlwürfen. Aber der ein oder andere technische Fehler zu viel. Und wenn wir daran nochmal arbeiten, dass wir effektiver abschließen, eine höhere Effektivität insgesamt im Angriff, was Fehlwürfe und technische Fehler anbelangt, erzielen, dann sind wir schon ein Riesenstück weiter. Und das nächste ist halt, dass wir auch in dem Spiel schauen müssen, dass wir noch mehr in Tempo kommen.
1: An den letzten Kritikpunkten wird im Wilhelmshavener Training noch gefeilt, bevor es für den WAV gegen die Aufsteiger von der ESG Gensungen Felsberg geht. Anwurf der Partie ESG Gensungen Felsberg gegen den WAV ist am Samstag um 19:30 Uhr in der Kreissporthalle Gensungen.

17.57 Uhr, Sie hören Radio Jade und damit ist auch schon direkt das Regionalmagazin wieder zu Ende. Aber hier geht's jetzt gleich noch weiter auf der 87.8, nämlich im Bürgerfunk und zwar mit Kunterbunt und mittendrin mit Andreas Roloff und direkt danach die Friesenszene Backstage. Mein Name ist Sophie Hecker, ich verabschiede mich von Ihnen und wünsche Ihnen noch einen schönen Abend.

0: gerade mit den Nachrichten von NDR Info.
1: Um 18 Uhr mit Ronald Lessig. 10 Tage vor der Landtagswahl in Mecklenburg-Vorpommern bauen AfD und SPD ihren Vorsprung vor den anderen Parteien weiter aus. Laut dem neuen MV-Trend von Infratest DIMAP kommt die AfD auf 38% und damit auf 3 Prozentpunkte mehr als vor einer Woche. Die SPD liegt von 32% auf 33% zu. Die CDU liegt bei 7%, die Linke bei 9%, die Grünen bei 5% und das BSW bei 4%. Für NDR-Reporter Gerd Wolf drücken die Umfrageergebnisse einen Wunsch nach politischer Kontinuität unter den Wählern aus.
2: Würde am 20. September so gewählt, lief es politisch wohl auf eine rot-rot-grüne Koalition in Mecklenburg-Vorpommern hinaus. Rechnerisch sind weitere Kombinationen möglich, aber eine Koalition mit der AfD hatten im Vorfeld alle anderen Parteien ja ausgeschlossen. Weil das BSW nach dieser Umfrage nicht in den Landtag einziehen würde, ergäbe sich eine andere Situation als zuletzt in Sachsen-Anhalt. Auffallend bleibt der Abwärtstrend der CDU. In den verbleibenden Tagen bis zur Landtagswahl wollen sich jetzt AfD auf der einen und SPD und Linke auf der anderen weiter gegeneinander positionieren. Die Grünen setzen eher darauf, für stabile Mehrheiten zu werben.
1: Die Europäische Zentralbank hat erneut ihre Zinssätze angehoben. Der für Banken und Sparer wichtige Einlagezins steigt um 0,25 Punkte auf 2,5%. Es ist der 2. Zinsschritt nach oben in diesem Jahr. Warum die EZB die Zinsen angehoben?

0: Gerade für die Bereiche Familie und Kinder bedeutet der Spardruck schwierige Abwägungen, sagte die CDU-Politikerin im Bundestag. Familien könnten sich aber weiter auf gute Unterstützung verlassen. Für ihren Etat sind im kommenden Jahr 15,5 Milliarden Euro vorgesehen. Das ist rund 1 Milliarde weniger als in diesem Jahr. Das Bundesamt für Bevölkerungsschutz und Katastrophenhilfe, kurz BBK, hat nach dem bundesweiten Probealarm eine erste positive Bilanz gezogen. Um 11 Uhr haben in ganz Deutschland Sirenen geheult und Smartphone-Apps geschrillt. Aus der NDR-Nachrichtenredaktion Janine Artist.
1: BBK-Präsidentin Tüngler sagte, es habe sich gezeigt, dass das Bundeswarnsystem und die daran angeschlossenen Kanäle zuverlässig funktionieren. Im Ernstfall könnten so Millionen von Bürgerinnen und Bürgern gewarnt werden. Der Alarm wird zum Beispiel über offizielle Warn-Apps wie Nina und Katwarn oder das Cell-Broadcast-System für Mobiltelefone verbreitet. Auch Medien und Betreiber von Anzeigetafeln sollen die Bevölkerung informieren. Seit 6 Jahren werden immer am zweiten Donnerstag im September die Kommunikationsabläufe im Katastrophenfall getestet.
0: Mecklenburg-Vorpommern und Schleswig-Holstein wollen sich in Zukunft im Krisenfall bei der Kreditaufnahme gegenseitig helfen. Sie haben eine engere Zusammenarbeit vereinbart und unterzeichnet. Es geht um Vorkehrungen, falls zum Beispiel die IT erheblich gestört ist oder Personal in größerem Umfang länger ausfällt. Eine vergleichbare Vereinbarung haben auch Bremen und Hamburg geschlossen. Es gibt einen neuen Ermittlungsstand im Fall der versuchten Stromsabotage in Brandenburg und Nordrhein-Westfalen. Laut Innenministerium NRW hat der Verdächtige Anschläge auf weitere Ziele vorbereitet. Aus Düsseldorf Arne Hell.
2: Die Ermittler haben laut NRW-Innenministerium ein Notizbuch gefunden im Camper des Verdächtigen Daniel V. Darin soll er handschriftlich mehr als 150 Orte in ganz Deutschland als Anschlagsziele aufgelistet haben. Allein in NRW wurden demnach an 40 Orten Abschussrampen entdeckt. Mit denen soll Daniel V. geplant haben, Draht auf Stromleitungen zu schießen, etwa an Umspannwerken, um so einen Kurzschluss und einen Stromausfall auszulösen. Laut Bekennerschreiben, um so die fossile Energieerzeugung zu bekämpfen. Seit gestern sitzt Daniel V. in Untersuchungshaft.
0: Das waren die Nachrichten.
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4: Meist trocken. Bei 16 bis 19 Grad, nachts bleibt es trocken, bei Tiefstwerten von 15 bis 5 Grad. Morgen teils Schauer, vereinzelt Gewitter, Richtung Osten freundlicher, Höchstwerte 17 bis 22 Grad. Am Sonnabend heiter bis wolkig, später von der Nordsee her einzelne Schauer, 19 bis 23 Grad und auch schon der Blick auf den Sonntag, dann Wolken und Regenfälle, vereinzelt Gewitter und noch 18 bis 21 Grad. NDR Info, der Verkehrsservice, Stau oder stockender Verkehr ab 3 Kilometern. A1 Hamburg Richtung Osnabrück zwischen Bremer Kreuz und Himmelingen, 5 Kilometer stockender Verkehr vor der Baustelle. A1 Osnabrück Richtung Bremen zwischen Dreieck Stur und Bremen-Arsten, 4 Kilometer stockender Verkehr vor der Baustelle. A2 Hannover Richtung Berlin zwischen Allerengersleben und Irxleben, 6 Kilometer stockender Verkehr. A7 Flensburg Richtung Hamburg zwischen Hamburg-Stellingen und dem Elbtunnel, 4 Kilometer stockender Verkehr. A7 Hannover Richtung Kassel zwischen Hildesheim und Derneburg-Salzgitter, 8 Kilometer stockender Verkehr im Baustellenbereich. A7 Hannover Richtung Hamburg zwischen Soltau Süd und Schneverdingen, 5 Kilometer stockender Verkehr nach einem Unfall. A23 Hamburg Richtung Heide zwischen Pinneberg Süd und Tornesch, 9 Kilometer Stau. Und die A30 Bad Oeynhausen Richtung Osnabrück ist zwischen Kirchlengern und Hiddenhausen nach einem Unfall gesperrt.
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5: So, einen wunderschönen guten Abend. Hier ist Andreas Roloff. Wir sind in der Sendung Kunterbunt und mittendrin. Ja, Radio Jade, Bürgerfunk. Ihr wisst, in meiner Sendung gibt es immer das ein oder andere kleine Schmankerl zu hören. Und ihr wisst auch, ich beschäftige mich gerne mal mit Selbsthilfegruppen. Da gibt es ja mittlerweile ganz, ganz viele zu ganz vielen unterschiedlichen Themen und Inhalten. Und ich habe jetzt eine relativ junge Selbsthilfegruppe im Studio. Die heißt nämlich Kopfgewitter. Und was Kopfgewitter tatsächlich im einzelnen Fall bedeutet, das werden wir gleich nach dem ersten Musikstück uns anhören. Dann werden die beiden sich vorstellen und dann gucken wir uns mal an, worum es eigentlich geht. Also bis gleich.

0: Die Selbsthilfegruppe Kopfgewitter. Ihr stellt euch bitte mal vor, ja, was macht ihr eigentlich, Kopfgewitter? Was muss man sich darunter vorstellen? Bitte.
1: Ja, mein Name ist Gregor Boddenberg. Ich habe mit Simone die Gruppe, Selbsthilfegruppe Kopfgewitter ins Leben gerufen und ich bin verantwortlich für Kopfgewitter, Selbsthilfegruppe für Angehörige von Epilepsieerkrankten. Betroffenen.
0: So. Okay, und du, Simone?
2: Ja, ich bin Simone und ich bin diejenige mit der Epilepsie in unserem Zweiergespann. Kopfgewitter haben wir ins Leben gerufen, nach dem ersten epileptischen Anfall ging es mir ziemlich schlecht, weil die Ärzte dann sagen, herzlichen Glückwunsch, du hast einen epileptischen Anfall gehabt. Vielleicht ist gar keine Epilepsie, warte mal ab, darfst aber jetzt ein halbes Jahr nicht Auto fahren. Mein erster Anfall, den hatte ich 2016. Und warum wir jetzt im März gesagt haben, wir brauchen so eine Gruppe, ist, dass ein Freund von meiner Tochter auch einen epileptischen Anfall hatte und dem ging es genauso wie mir. Also, herzlichen Glückwunsch, Sie haben einen epileptischen Anfall bekommen. Ob das eine Epilepsie ist oder woran das liegt oder ob das wiederkommt, das können wir jetzt noch nicht sagen, müssen wir abwarten. Aber Sie dürfen ein halbes Jahr nicht Auto fahren.
0: Das stelle ich mir jetzt so, wenn ich mal eben dazwischenhaken darf, das stelle ich mir als Laie ja ziemlich doof vor. Ne? Man hat da was, ist aber irgendwie ja gar nicht greifbar. Also ich hätte jetzt so als Laie gedacht, ne, okay, Anfall, Epilepsie, ne, EEG geschrieben, oh, da rappelt das irgendwo im Gehirn, kriegst eine Tablette und alles ist gut. Ist aber gar nicht so.
2: Nee, ist überhaupt nicht so.
0: Wie ist der, wenn ich das so fragen darf, wie ist so der Weg? Wie geht die Diagnostik ab?
2: Es hängt auch ein bisschen davon ab, wie sich die Epilepsie äußert. Also es gibt verschiedene Epilepsieformen. Symptome gibt es zuhauf. Man unterscheidet tatsächlich über 40 verschiedene Arten von Epilepsie. Insofern ist es gar nicht so einfach. Den Anfallstyp, den wir, glaube ich, alle im Kopf haben, ist der, den wir aus dem Fernsehen kennen. Da wird eine Person ganz steif, fällt um und zappelt in der Gegend rum. Und beißt sich vielleicht auf die Zunge oder nässt ein oder irgendwie sowas. Das sind aber gar nicht so viele mit so sogenannten Grand-Mal oder tonisch-klonischen Anfällen. Meine ist leider so. Aber es gibt auch Epilepsieformen, da sind Menschen weggetreten. Das sind sogenannte Absenzen. Ja. Da ist, also die kann man anstupsen, aber die sind völlig weg.
1: Jamal Musiala hat das kürzlich in einem Spiel, den ich glaube, es war sogar in zwei Fußballspielen.
0: Ja, gezeigt, zwei hat das gehabt, genau. Dann war er genau. Auf einmal war er dann nicht mehr ansprechbar. Ja, genau. Das ist dann so eine Form von Epilepsie das, zum Beispiel.
1: Genau. Es wird als Absence bezeichnet in den Medien und ja, das kommt dem sicherlich nah. So.
0: Ah, okay, genau. Gut. Also Auslöser, die eigene Betroffenheit. Aber du sagst, ich habe das schon viele Jahre. Mhm. Da war noch nicht die Notwendigkeit zu sagen, ich mache eine Selbsthilfegruppe. Nee. Das ist jetzt erst gekommen im Zusammenhang mit dem Freund der Tochter.
2: Genau.
0: Dann.
2: Also ich muss dazu sagen, die Diagnose tatsächlich habe ich seit 2024, also der erste Anfall 2016. Ja. Und dann hatte ich jahrelang Ruhe.
0: Aber das geht?
2: Ungefähr 5%, sagt man, der Weltbevölkerung hat einmal im Leben einen epileptischen Anfall. Und es gibt zwar Faktoren, die das manchmal begünstigen, also Alkohol könnte ein Trigger sein, Flackerlicht, das ist ja auch das, was man so aus dem Fernsehen kennt, bloß kein Stroboskoplicht oder so, Schlafentzug, also Schlafmangel könnte es sein, Stress auch oder sowas.
1: Raumforderungen im Gehirn, ja, das heißt Tumore.
0: Ja, ja. Mhm. Ja, ist man dann auch jetzt mal eine meiner berühmt-berüchtigten blöden Fragen, wenn ich jetzt einmal im Leben so einen Anfall hatte, bin ich dann Epileptiker?
2: Nee.
0: Dann nicht?
2: Nein,
0: bist
2: du nicht.
0: Also nur dann, wenn ich es regelmäßig habe?
2: Ja, ab dem zweiten Anfall tatsächlich oder wenn nach dem ersten Anfall, also wenn es ja sehr, sehr lange dauert, danach sofort wieder einer kommt und so weiter, spricht man von Epilepsie.
0: Ah, okay, gut. Also wir haben die erste Unterscheidung. Die eine Seite der Selbsthilfegruppe, also Selbsthilfegruppe Teil A, ist dann sozusagen von dir vertreten, Simone. Du bist diejenige, die wirklich diese Erkrankung hat, mit allen negativen Folgen bei der ganzen Geschichte. Und du, Gregor, du bist so der zweite Teil, der sagt, ich bin der Angehörige, ich muss mit meinem Partner leben mit dieser Erkrankung. Und da wollen wir gleich mal nach dem nächsten Lied einsteigen, wie man sich das so vorstellen muss, wo es die Notwendigkeit gibt, da auch tatsächlich eine zweite Gruppe zu gründen. Wir machen einfach mal ein bisschen Musik. Jetzt geht's los.

0: Meine Lieben, ihr habt gerade die erste Info von Simone gehört. Simone ist diejenige in der Selbsthilfegruppe, die tatsächlich von der Krankheit Epilepsie betroffen ist. Und Simone hat ihren Partner mitgebracht, den Gregor. Und Gregor hat eine eigene Selbsthilfegruppe. Und nun frage ich mich natürlich, warum hat er eine eigene? Warum geht er nicht mit Simone Kaffee trinken? Gregor, magst du erzählen, warum habt ihr das so geregelt und nicht anders?
1: Wir gehen zusammen Kaffee trinken. Ja, Simone kam irgendwann nach Hause und sagte, ich mache eine Selbsthilfegruppe für Epilepsie-Betroffene und für Angehörige. Und ich habe dann ziemlich spontan gesagt, oh, das wäre gut, das zu trennen, weil möglicherweise gibt es Menschen, die haben Gesprächsbedarf, wenn die unter ihresgleichen sind sozusagen. Betroffene oder halt Angehörige von Betroffenen wollen sich vielleicht austauschen. Ohne beim anderen viel Sorgen oder Missverständnisse oder Wut oder sowas auszulösen. Das resultiert bei mir gar nicht so sehr aus einem großen Leidensdruck, sondern eher wirklich so mit der Idee, mit der Intention, einen Raum und Zeit zu ermöglichen, anzubieten, wo sowas stattfinden kann. Also gar nicht, weil ich jetzt an der Stelle irgendwie besonders belastet bin, sondern weil ich die Idee habe, dass es Menschen gibt, die würden davon profitieren, dass die mit anderen sich austauschen.
0: Habt ihr komplett unterschiedliche Themen oder habt ihr vorher eine Absprache, wo ihr sagt, heute reden wir über das, du von deinem Standpunkt, ich von meinem Standpunkt?
1: Für mich, ich sehe mich wirklich so als Initiator, das heißt, Simone so als Vorreiterin sozusagen und wir dann gemeinsam haben Kontakt mit der SEKO aufgenommen, das heißt mit der Selbsthilfe-Kontaktstelle und haben dann halt ein Zeitfenster und Räume zur Verfügung gestellt bekommen. Ja. Und was dann da besprochen wird, da sehe ich mich eher so als Moderator. Also wenn jemand neu dazukommt und hat irgendein Thema, also sollte vielleicht irgendwie was mit Epilepsie zu tun haben, dann darf das auf dem Tisch. Ich versuche so ein bisschen wirklich zu moderieren und gucken, dass halt jeder zu Wort kommt, der sich irgendwie beteiligen möchte. Es ist alles ohne Zwang und ja. Bisher haben wir nicht wirklich Themen vorbereitet oder so, also nicht irgendwie einen Schwerpunkt, sondern es soll ja in erster Linie eine Entlastung, ein Austausch sein und da kann ich nicht gut vorgeben, wie sich jetzt andere Menschen entlasten und austauschen können.
0: Also es ist jetzt nicht so, dass man sich so im Laufe, seit wann gibt es euch? Kurze Zwischenfrage.
2: März, noch ganz frisch.
0: Ach Gott, seid noch sozusagen in den...
2: Wir sind Babys.
0: In den Geburtsfällen. Nee, da seid ihr schon raus, ne? Genau. Gut, also es gibt euch erst seit März und das heißt, ihr seid noch so ein bisschen dabei, euch erstmal zu sortieren, so erstmal zu finden, genau. Erstmal zu gucken, haben wir Betroffene, die mit dazukommen wollen? Und das ist jetzt nicht so, dass man sich zu Hause einen Zettel schreibt und sagt, heute reden wir über das Thema, wie fahre ich mit meinem Epilepsieerkrankten in Urlaub? So ist es jetzt
2: bisher nicht. Noch nicht.
0: Vielleicht kann sich das irgendwann mal... Vielleicht wäre das ja mal ein Thema, so wie gehe ich mit dem Alltag um?
2: Ja, also im Moment ist es tatsächlich so, dass in der Gruppe der Erkrankten geht es ganz viel um, wie äußert sich meine Epilepsie, wie äußert sich mein Alltag oder wie gestalte ich meinen Alltag? Wo sind vielleicht meine Sorgen bezüglich meiner Angehörigen? Was möchte ich alleine schaffen? Und also gerade die noch im Diagnostikprozess sind oder die ganz frisch die Diagnose erhalten haben, da geht es um, was ist diese Krankheit? Was macht diese Krankheit? Worauf muss ich jetzt achten? Bin ich jetzt für immer beeinträchtigt? Wie gehe ich mit meinem Umfeld um? Muss ich das auf der Arbeit sagen? Also es sind einfach unfassbar viele Fragen, die da sind.
0: Ja.
2: Zurzeit ist es tatsächlich noch so, dass wir da noch nicht sagen, heute geht es darum oder heute geht es darum oder so.
0: Also schon seid ihr im Grunde genommen seid ihr erstmal dabei, ihr seid erstmal soweit zufrieden, ihr habt Räume, ihr könnt euch regelmäßig treffen, ihr habt auch Angehörige auf deiner Seite, Gregor, ihr habt Betroffene auf deiner Seite, Simone. Ja. Jeder macht so erstmal, versucht sich erstmal zu finden und zu gucken, wie komme ich jetzt mit der Thematik überhaupt klar.
2: Genau.
0: Und wenn du jetzt sagst, es Bitte?
1: Ja, weiß ich gar nicht. Also ich bin da ziemlich entspannt. Also wie gesagt, das die Kölner sagen, es kütt wie es kütt. Ja. Also was die Teilnehmer, ja, was die Leute, die da hinkommen, so mitbringen, das ist dann das Wertvolle und was sich daraus entwickelt. Also sag mal, es macht halt einfach einen Unterschied, ob man sich jetzt ein paar wenige Male gesehen hat. Und nur, es gibt eigentlich immer Runden, wo man sich vorstellt, vor allen Dingen, wenn dann halt auch neue Leute dazukommen und wie ausgiebig die sind oder
0: ja,
1: weniger ausgiebig, das ist dann einfach sehr unterschiedlich. Und es kommt ein bisschen dem, was ich halt bisher so beruflich gemacht habe, nämlich halt im Grunde Leitung von Gruppen sehr, sehr nah. Und da auch da bin ich ja einerseits so im Hinterkopf vorbereitet, aber ich gucke einfach, was passiert. So. Also ich habe natürlich die Möglichkeit, irgendwie etwas auf den Tisch zu bringen, beziehungsweise wenn mich gerade selber was beschäftigt oder ich irgendwie was Spannendes gehört habe, irgendwie, weiß ich, wenn ja, Wissenschaft irgendwie einen Quantensprung gemacht hat oder sowas. Ne? Aber also das, was ich merke so bei Angehörigen ist, dass das bei dem einen oder anderen erstmal ein bisschen braucht, um über sich zu sprechen und nicht über die Menschen, die einem Sorgen machen sozusagen, ne? Und ne, über die Betroffenen. Und das braucht ein bisschen Zeit. So, ne?
0: Du hast gerade im ersten, entschuldige, dass ich unterbreche, du hast gerade im ersten Teil gesagt, Wut. Inwiefern Wut? Was passiert da mit den Angehörigen? Ist das so ein Thema, das nur die Angehörigen betrifft? Oder jetzt mal ganz blöd gesagt, bist du selber über dich sauer, dass du Epilepsie hast?
2: Auch manchmal ja.
0: Weil es dich einschränkt?
2: Ja, weil ich manche Dinge dann nicht machen kann oder weil ich mir manche Dinge auch nicht zutraue. Meine jüngste Tochter hat in Taiwan studiert, die letzten zwei Semester, glaube ich. Und ich habe sie nicht besucht, weil ich Angst hatte vor diesem langen Flug. Und weil ich Angst hatte, wie ist die medizinische Versorgung dort, habe ich sie nicht besucht. Und da bin ich schon wütend, weil ich mich das nicht getraut habe.
0: Okay. Mhm. Gregor, Thema Wut bei Angehörigen. Wie muss ich mir das vorstellen? Was passiert da?
1: Also kenne ich bei mir selber nicht. Aber ich weiß, dass das möglich ist, dass wenn ein Partner oder ein Elternteil oder Eltern lange Zeit viel Sorge hatten und ne, so gerade im Rahmen von Diagnostik, die manchmal irgendwie sehr lange dauert und wenn man halt sehr eingespannt ist oder es gibt einfach dann Formen der Epilepsie, die wirklich viel Aufmerksamkeit fordern und wo halt große Sorgen bestehen und der Lebensentwurf ein anderer war, wenn man sich das irgendwie anders vorgestellt hat, dann ist Wut etwas sehr, finde ich, sehr, sehr Menschliches, die aber dann meistens nicht so gezeigt wird. Natürlich auch aus Rücksichtnahme und es hat sich niemand ausgesucht, eine Epilepsie zu haben.
0: Ja.
1: Und trotzdem, finde ich, dürfen Beteiligte wütend darüber sein. Und auch das darf halt Raum haben in so einer Gruppe.
0: Ja.
1: So. Wenn Menschen eingeschränkt sind, weil sie ihren Partner oder ihr Kind oder so durch die Gegend kutschen müssen, zum Beispiel dieses Thema nicht Auto fahren dürfen, ne? Also ne, man muss ja ein Jahr anfallsfrei sein, um dann wieder Auto fahren zu dürfen, aktiv. Und ne, wenn jemand halt nicht anfallsfrei ist und ist halt angewiesen auf öffentliche Verkehrsmittel oder aber auf Angehörige zum Beispiel, dann ist das für beide Seiten eine Einschränkung der Teilhabe. So.
0: Ja, ja.
1: Und ich finde halt, das kann halt wirklich auch gut sein, wenn man von anderen hört, wie sie damit umgehen und ne, so dieser Austausch unter Gleichgesinnten ist da halt so eine Idee.
2: Ja, wenn man das einfach auch mal sagen darf, ne, im geschützten Rahmen, ich bin wütend.
0: Wird viel runtergeschluckt?
2: Ja, total. Also auf beiden Seiten, glaube ich. Also ich kann es ja nur sagen, so von der betroffenen Seite. Da ist schon Wut, also auf mich selber, dann auch mal auf, oh, das müsste der doch wissen, dass ich das nicht machen kann. Warum fragt er denn jetzt sowas oder so, ne? Und bei Angehörigen, also ganz viele Dinge gehen dann halt nicht mehr. Ich weiß von einer Familie, wo also ein Kind Epilepsie bekommen hat, ich glaube mit 10 oder so. Und der war in einem Schwimmverein. Schwimmen? Alleine? Nein, besser nicht. Ne? Also, weil wenn ein epileptischer Anfall im Schwimmbad passiert,
0: ja, so, das ist Worst Case. Also genau. Ich glaube, da gehen sämtliche Glocken an.
2: Richtig.
0: Das ist ja, geht ja halt, ne? So. Funktioniert und überhaupt nicht an der Stelle.
2: Dann. Genau, ich weiß, okay, ich gehe nicht alleine schwimmen. So. Da haben wir auch durchaus mal Diskussionen zu Hause. Ja. Aber wenn es ein Kind ist, was gerne geschwommen ist und dann sagt, Mama, du darfst jetzt da nicht mehr hingehen und das Kind wird wütend. Und dann geht vielleicht alleine, heimlich. Und dann ist die Mutter natürlich wütend auf dieses Kind, weil es jetzt alleine dann. Also das sind schon dann so Dinge, die uns schon dann treffen. Und ja.
1: Das ist okay. Gar nicht mal epilepsie-spezifisch, glaube ich. Also an manchen Stellen sicherlich. Aber da, wo halt eine Erkrankung oder eine Behinderung, die chronisch ist und die mehr oder weniger gut zu integrieren ist in den Alltag, mehr oder weniger, und die halt oft ja um pharmakologisch irgendwie eingestellt werden muss, ist das halt einfach eine Einschränkung, wo halt Emotionen zutage kommen.
0: Ja,
1: das ist irgendwie völlig normal. Also wenn wir jetzt beide mit was anderem unterwegs wären, hätten wir vielleicht trotzdem die Idee gehabt. Das ist jetzt gerade an der Stelle Epilepsie. Aber es gibt natürlich auch andere Erkrankungen oder Behinderungen, die so in Familien oder in Partnerschaften oder Freundeskreisen oder so ähnliche Dinge machen. Und Epilepsie ist, glaube ich, ohne dass ich betroffen bin, aber ist etwas, was halt ist kein guter Kumpel, weil es ist nicht gut zu berechnen. Also gerade dann, wenn es gar keine Trigger gibt, das heißt keine klaren Auslöser, sondern das einfach so kommt. Und dann gibt es Menschen, die haben das ein paar Mal in ihrem Leben, ein paar wenige Male, in Anführungsstrichen wenige Male. Und es gibt auch Menschen, die haben das irgendwie zweimal am Tag. Ne? Also sehr unterschiedlich.
2: Und ich glaube, was noch dazu kommt, ist, dass eine Epilepsie mit einem Bewusstseinsverlust ja einhergeht, also und was wir halt nicht kennen. Wenn sonst ein Mensch bewusstlos wird, dann bewegt er sich auch nicht.
0: Ja.
2: Und ein Mensch mit Epilepsie wird bewusstlos, also ist ja nicht mehr ansprechbar, bewegt sich aber und macht Bewegungen, die man im Alltag nicht kennt. Also jetzt für Außenstehende. Ne?
0: Ja.
2: Also ich kenne das aus dem beruflichen Kontext von der anderen Seite, also nicht der betroffenen Seite. Und dadurch, dass, also es geht mit einem Gedächtnis, also nicht jede Epilepsieform, aber meine zum Beispiel, also eben der große tonisch-klonische Anfall, so wie man es aus dem Fernsehen kennt. Ich habe einen Gedächtnisverlust und zwar auch davor. Ich kann mich an die Zeit vor dem epileptischen Anfall nicht erinnern. Also beim letzten Mal zum Beispiel war es in einer Gruppe. Ich war gut drauf, wir haben gelacht und all das wurde mir im Nachhinein erzählt. Also ich kann mich nicht dran erinnern. Ich weiß es nicht mehr. Und danach habe ich eine sogenannte recht lange Reorientierungsphase. Also wenn der Anfall vorbei ist, bin ich nicht gleich wieder ich.
0: Ja.
2: Also danach ist es häufig so, also und das ist bei ganz vielen Menschen mit Epilepsie und diesen großen Anfällen so, dass direkt danach wird geschlafen, Tiefschlaf. Vielleicht nur 5 Minuten, vielleicht 10, keine Ahnung. Aber der Körper ist einfach fertig.
0: Ja.
2: Und dann man dann langsam wieder aufwacht, ist man halt nicht sich, also nicht so, wie man sonst ist. Das ist schon eine Wesensveränderung. Das macht, glaube ich, auch Angst. Also die helfen so. Beim letzten Anfall wurde mir gesagt, Simone, du warst ja noch renitenter als sonst. So, also es ist ein Krankenwagen gerufen worden und ich war überhaupt nicht kooperationsbereit und habe ganz viele Fragen gestellt. Warum soll ich das machen? Nein, ich bleibe jetzt hier sitzen. Nein, Blutdruckmessen finde ich blöd und so. Und auch daran kann ich mich nicht erinnern.
0: Gut, okay. Mhm. Wir machen mal mit dem nächsten Musikstück weiter und dann habt ihr hier im Bürgerfunk bei Radio Jade die Gelegenheit, das Gehörte ein bisschen sacken zu lassen. Wir machen erstmal ein bisschen Musik. Bis gleich. Mhm.

0: Die Frage an Simone jetzt, Thema Diagnostik. Ich kenne es von anderen Erkrankungen, da ist so eine Diagnostik manchmal ewig dauernd und die Betroffenen gehen da also wirklich von einer Arztpraxis in die nächste. Wie sieht es bei Epilepsie aus? Ist das einfach zu diagnostizieren? Guckt man den Leuten in die Augen und sagt, boah, jetzt hast du gekrampft und zack, hast du Epilepsie.
1: So ganz so einfach. So, also es kommt immer ein bisschen drauf an. Also zum einen auf die Epilepsieform. Es ist eben der große Grand Mal, hat man es früher genannt, tonisch-klonische Anfall, also meine Anfallsform. Dann sieht man ja natürlich, dass da gekrampft wurde. So, und dann ist es ziemlich sicher, wenn dieses Ereignis zweimal passiert ist, ja, das ist eine Epilepsie. So. Dann gibt es aber trotzdem noch die weiterführende Diagnostik. Warum ist das so? Und können wir da vielleicht außer Medikamenten noch was dran machen? Oder eben ist es eine Raumforderung? Also ist es ein Tumor, der das Ganze verursacht?
0: Ja.
1: Wenn es aber eine andere Epilepsieform ist, die nicht mit, ich sag das mal, ne? Also ich sag das, weil ich betroffen bin, Gezappel so. Ich weiß, dass es sonst nicht, also ich würde es als Nicht-Betroffene nicht sagen, wenn ich mit jemandem mit Epilepsie in einem Raum bin.
0: Ja.
1: Genau, also wenn es komplett unsichtbar bleibt, also nur Absenzenepilepsie oder sowas, da gestaltet sich das
0: da,
1: mit.
0: Da sagtest du, Gregor, Entschuldigung, dass ich unterbreche, das ist so die Geschichte der Musiala, ne? Der dann irgendwie da beim Spiel dann irgendwie auf einmal weg vom Fenster, also jetzt mal flapsig ausgedrückt, irgendwie nichts mehr mitgekriegt hat. Da kann man dann sagen, das geht so in diese Richtung, das kann eine Form dieser Erkrankung sein.
1: Mhm.
0: Ich meine, bei 40 verschiedenen, da ist es auch schwierig rauszukriegen, was es dann nun tatsächlich ist an der Stelle dann, ne?
1: Und also gerade viele Epilepsieformen treten im Kindesalter zuerst auf. Und wenn es dann eine Absenzenepilepsie ist bei Kindern, wird es ganz häufig mit Aufmerksamkeit oder mit Verträumtheit oder ja, der will auch nicht hören oder irgendwie sowas.
0: Ja.
1: Verwechselt so. Da müssen einige Eltern schon dann ordentlich am Ball bleiben.
0: Ja.
1: So. Genau. Ja, und ansonsten, also, ich hatte ja, glaube ich, schon gesagt, nicht jeder epileptische Anfall bedeutet, dass es eine Epilepsie ist. Also, was, glaube ich, ganz viele Menschen kennen, sind die sogenannten Fieberkrämpfe bei Kindern.
0: Ja.
1: Also, bei Säuglingen und maximal bis zum 5. Geburtstag, glaube ich, sagt man. Nicht jedes Kind mit einem Fieberkrampf entwickelt eine Epilepsie. Aber viele Menschen mit Epilepsie hatten auch Fieberkrämpfe.
0: Okay.
1: So.
0: Okay.
1: Genau, und also Diagnostik ist immer, also auch wenn es so ein Gezappel ist wie bei mir, ist immer eine große Anamneseerhebung. Also gibt es vielleicht Epilepsien in der Familie. Ist nicht per se vererbbar, aber es gibt so genetische Faktoren, sagt man. Ich kenne mich damit nicht aus, aber ich gebe das nur so wieder. Und auch wann kommt dieser Anfall? Also es gibt Anfallsformen, die treten zum Beispiel nur nachts auf. So, also wie ist der gebunden? Oder ist der
0: also,
1: nur?
0: Also ich stelle mir das so vor, da steht an den Kinos, ne, wenn diese 3D-Filme kommen, da steht ja immer so ein Schild, ne, wer sowas hat, ne, bloß nicht reingehen, weil Lichteffekte und Toneffekte, das kann Auslöser sein.
1: Kann, aber die wenigsten sind tatsächlich fotosensitiv. Deswegen ist es total spannend, dass es da immer steht, egal ob bei Videospielen ja zum Beispiel auch oder so. Meine zum Beispiel, also ich kann wunderbar auf Konzerte gehen, ich finde das Licht nicht angenehm, aber es passiert nichts.
0: Ja.
1: Genau, aber sowas sind Faktoren. Ne? Und das ist also mit dieser großen Anamneseerhebung, die dann passieren muss auch. Dann gibt es also ein EEG und ein MRT.
2: Ich muss mal kurz reingrätschen.
0: Ja, ja.
2: Weil, also es gibt halt leider viele Differentialdiagnosen. Also im Grunde braucht man jemanden, der auf die Idee kommt, das könnte eine Epilepsie sein. Also bei manchen, also so zum Beispiel die Absence, die wir eben genannt haben, bei Kindern, wenn das nicht so klar beobachtet wird, beziehungsweise wenn man nicht klar hat, ist das Kind jetzt sozusagen da oder ist das verträumt,
0: ja.
2: Dann kann es einfach eine Verhaltensauffälligkeit sein. Oder es gibt Epilepsien, die sind sehr ähnlich von kardiovaskulären Problemstellungen. Also das heißt plötzlicher Blutdruckabfall und dann halt Bewusstlosigkeit. Das ist dann nicht mit Krampfen oder so, sondern es ist halt eine ganz plötzliche Bewusstlosigkeit und halt Muskelschlaffheit. Es gibt psychiatrische Problemstellungen, also sowas wie eine Dissoziation, also weggetreten sein, das sind so Psychogene-Anfälle. Und das macht es dann nochmal schwieriger. Ne? Also, und dann rennt man vielleicht von Pontius zu Pilatus, bis man halt überhaupt klar, bis man jemanden gefunden hat, der hat ausreichend Interesse und man hat halt auch wirklich, wie soll ich sagen, Material oder halt in verschiedene Formen von Bildgebung oder so.
0: Und bis dann macht das dann, jetzt mal so ganz doof gefragt, macht das Sinn, so mit dem Handy ein Video zu machen vom Anfall?
1: Unbedingt.
0: Tatsächlich?
1: Ja.
0: Also ich stelle mir das ein bisschen spooky vor. Ne? Mhm. Da krampft jemand und ich habe nichts anderes zu tun, als die Kamera drauf zu halten.
1: Aber, ja, ich meine, das haben wir auf den Autobahnen immer eigentlich.
0: Ist tatsächlich so eine Geschichte, die tatsächlich helfen würde in der Diagnostik.
1: Genau. Also, es wird auch tatsächlich einigen Eltern empfohlen, wenn das Ereignis auftritt und man sich nicht sicher ist, was ist das, filmen Sie das.
0: Okay, gut.
2: Da geht es auch also nicht nur um Diagnostik, sondern auch letztendlich für Ersthelfer oder beziehungsweise dann für die Neurologen, die fragen, wie lange hat denn so ein Anfall gedauert? Und wenn man als Zuschauer sozusagen, egal ob als Angehöriger oder als Ersthelfer, wie auch immer, wenn man dabei war, also ich habe da nicht irgendwie ein korrektes Zeitgefühl, ne? Wenn man tatsächlich dann auf die Idee käme zu filmen.
0: Ja, das wird dann immer beschrieben, dass man irgendwie überhaupt gar nicht mehr weiß, wie sieht zeitlich aus, sind es 20 Sekunden, sind es 5 Minuten,
2: schwierig.
0: Das ist irgendwie weg dann, ne?
2: Aber es ist eigentlich echt maßgeblich, weil ein Anfall kann halt auch wirklich bis hin zu lebensbedrohlichen Situationen werden. Also nur wenn ein Grand Mal lange dauert, macht das einfach hirnorganisch, kann das große Probleme machen, weil das Hirn anschwillt und so.
1: Ja, man sagt so, wenn das länger als 5 Minuten dauert, so ein Anfall, dann auf jeden Fall einen Notarzt rufen.
0: So. Das ist, glaube ich, immer ganz wichtig. Das ist auch das, ich weiß nicht, ob ihr es wisst, an die Hörer jetzt gerichtet. Ich mache ab und zu mal nebenbei so Erste-Hilfe-Ausbildung, das ist dann Breitenausbildung. Und da vermitteln wir den Teilnehmern immer, wenn es ein Krampfanfall ist, immer Notarzt rufen, damit dann hinterher auch dann wirklich nochmal genau geguckt werden kann, damit eine Diagnostik stattfinden kann, damit man eventuell, das sage ich jetzt mal als Laie, vielleicht eine halbe Pille mehr genommen werden muss. Ne? Hört sich jetzt doof an, aber man weiß es ja nicht. Ne? Man ist ja als Ersthelfer erstmal sowieso ein bisschen überfordert, um Gottes Willen. Ne? Was hat sie denn jetzt? Gerade saß sie noch da, hat den Tee getrunken, jetzt kippt sie um.
1: Ja.
0: Also jetzt mal ganz flapsig ausgedrückt.
1: Auf jeden Fall.
0: Ne? Anderes Thema, was macht das mit dem Beruf? Ich sag mal so als Laie, wenn ich jetzt an einer schnell drehenden Maschine arbeiten würde, ich sage, um Gottes Willen, bloß weg. Jetzt hast du gerade gesagt, Autofahren ist nicht mehr, muss man eine Pause machen, muss man erstmal anfallsfrei sein. Sondern es stellt sich mir die Frage, es gibt Menschen, die haben nur zweimal im Leben so einen Anfall, dürfen aber trotzdem nicht Auto fahren oder nur eingeschränkt.
1: Also nach einem Anfall muss man ein Jahr anfallsfrei sein, dann darf man wieder Auto fahren.
0: Okay.
1: Also auch mit der Diagnose, ich hatte meinen letzten Anfall im Mai 24, also darf ich jetzt schon seit über einem Jahr wieder Auto fahren.
0: Tust du's?
1: Ja.
0: Okay.
1: Wenn wir zusammen sind, dann fährt er.
0: Okay.
1: Also dann mag ich nicht fahren.
0: So. Ja, ja.
1: Ich mag ungern Menschen mitnehmen im Auto. Denen sage ich, ich habe Epilepsie, willst du einsteigen? So. Genau, also so ein Stück weit das Unwohlsein fährt mit.
0: Also da hätte ich jetzt auch mein Problem mit. Das muss ich jetzt ganz ehrlich sagen. Da würde ich jetzt auch überlegen, fährst du mit oder fährst du nicht mit? Ne?
2: Ich tatsächlich jetzt bei Simone nicht, aber also ich habe bei Simone noch nie einen Anfall mitbekommen.
0: Ach.
2: Wir kennen uns halt irgendwie, haben uns kennengelernt nach dem zweiten Anfall. Mhm. Und würde ich wahrscheinlich auch anders drüber denken, wenn ich halt schon mal den einen oder anderen Anfall mitbekommen hätte.
0: Okay.
2: Übrigens, Autofahren bedeutet auch, wenn man Epileptiker ist und hat noch keinen Führerschein, möchte den machen, muss man auch das nachweisen, ein Jahr anfallsfrei.
0: Ja, ja.
2: Sonst braucht man bei einer Fahrschule, also die Fahrschule bzw. auch Führerscheinstelle, die will das haben.
0: Ja, ja. Nochmal zum Thema Beruf. Was macht das mit Berufstätigkeit? Bin ich immer komplett raus oder darf ich bestimmte Sachen machen oder ist es meine eigene Entscheidung, wie weit ich gehe?
1: Ja, da gibt es also, wenn ich das richtig im Kopf habe, rein rechtlich, wenn man schon in einem Beschäftigungsverhältnis ist, muss man das nicht zwingend seinem Arbeitgeber mitteilen.
0: Ja.
1: Wenn man aber den Arbeitgeber wechselt, wäre es schon ratsam, das zu tun, also das mitzuteilen. Aber da bin ich nicht rechtlich nicht ganz fit. Also ich bin von Haus aus, bin ich Hebamme, arbeite aber schon lange nicht mehr in dem originären Hebammenberuf, sondern...
2: Im Kreißsaal bist du nicht mehr, ne?
1: Nee, und mache auch keine Vorsorgen und Nachsorgen mehr. Also im Kreißsaal würde ich auch tatsächlich nie wieder arbeiten.
0: Ja.
1: Ich glaube auch, dass man das nicht darf, so. Ich würde es aber, also ich entscheide es für mich, ich will das
0: auf gar keinen Fall. Du hast das von dir selber aus entschieden,
1: nein,
0: ich mache es nicht mehr und machst dann andere Tätigkeiten in diesem Berufsbild.
1: Genau, also ich bin fest angestellt beim Landkreis Friesland als Familienhebamme, betreue also Familien bis zum maximal ersten Geburtstag der Kinder.
0: Ja.
1: Und was ich schon ganz lange nicht mehr mache, ist die Kinder auf den Arm nehmen. Also auch weit vor der Diagnose.
0: Warum nicht?
1: Weil das für viele Familien schwierig ist oder anders. Es macht was mit der Selbstwirksamkeit, wenn dein Kind weint und dann kommt die Familienhebamme und nimmt dein Kind auf den Arm und es ist ruhig. Und bei dir hat es die ganze Zeit geweint zum Beispiel. Dann macht das was mit dem Selbstwert.
0: Echt?
1: Ich kann das nicht. Alle anderen können mein Kind beruhigen, aber ich nicht. Also habe ich mir das irgendwann abgewöhnt.
0: Das hat mich noch nie interessiert. Wenn Oma oder Opa kam, Kind... Ruhig, alles gut.
1: Genau. Also, waren vielleicht andere Zeiten, ich will dir nicht zu nahe treten.
0: Ich fand das nicht so schlimm. Ja. Ganz im Gegenteil, da kann man mal in Ruhe Tee trinken gehen.
1: Genau, ist total schön, aber die heutige Zeit mit Insta, also mit diesen Social-Media-Sachen und Perfektion.
0: Das finde ich ja ganz fürchterlich.
1: Ganz fürchterlich, genau. Ja. Und alle geben da ihren Senf dazu irgendwie. Also junge Familien sind schon sehr, sehr verunsichert. So. Und wenn dann halt die Tante da auch noch kommt und das Kind auf den Arm nimmt und das ist ruhig, dann macht das halt noch mehr. Deswegen habe ich mir irgendwann mal abgewöhnt, die Kinder auf den Arm zu nehmen.
0: Das hat aber jetzt nichts mit der Epilepsie zu tun.
1: Überhaupt gar
0: nicht. Das ist einfach so eine Erfahrung, die du da gemacht hast an der Stelle. Ja. Ne? Gut, okay.
2: Bitte? Noch mal kurz auf Beruf. Ne?
0: Ja.
2: Es gibt Berufe, wo man schnell die Idee hat, dass das ist nicht gut verknüpfbar. Ne? Epilepsie und
1: Herzchirurg wäre ich jetzt nicht.
2: Ja, weiß ich, auf die Idee kam ich jetzt gar nicht. Ne? Aber und da, es geht ja nicht nur um Epilepsie, sondern da, wo halt Epilepsie gut eingestellt ist, pharmakotherapeutisch, steht ja oft in Beipackzetteln, also nicht nur bei den Medikamenten gegen Epilepsie, sondern bei ganz vielen anderen Medikamenten, Führen von Fahrzeugen oder Führen von Maschinen eingeschränkt. Es ist ja dann oft so, dass, oder grundsätzlich erstmal so, dass dann derjenige, der das Medikament nimmt, die eigene Verantwortung hat. Also ein Arzt, der kann sagen, hier sollten Sie nicht, aber verbieten kann es dann erstmal eigentlich nur ein Amtsarzt oder vielleicht ein Arbeitsmediziner, wenn es dann um den Beruf geht. Ne? Aber erstmal ist so Eigenverantwortlichkeit ein ganz großes Ding. Mhm. Und natürlich hat man das Recht, einem Arbeitgeber etwas zu verheimlichen. Vor allem, wenn man Angst haben muss, sonst seinen Job zu verlieren. Und das verbietet ja eigentlich auch verbieten Gesetze eigentlich, dass man wegen einer Behinderung oder Erkrankung benachteiligt wird. Aber wenn man das dann halt fahrlässig handhabt, dann ist es natürlich auch schwierig, wenn es zu einem Schaden kommt.
0: Ja, so. Natürlich. Das ist dann wieder die Frage der Haftung. Was ich noch sagen wollte, ich weiß gar nicht, liebe Hörer, ob ich es oft genug gesagt habe. Wir sind hier im Bürgerfunk bei Radio Jade in der Sendung Kunterbund und mittendrin. Ich habe heute die Selbsthilfegruppe Kopfgewitter. Da geht es um das Thema Epilepsie und Angehörige. Es gibt zwei verschiedene Selbsthilfegruppen. Die eine für die Betroffenen und die andere zeitgleich für die Angehörigen. Wie kriege ich Kontakt mit euch?
1: Das ist total einfach. Also zum einen über die Selbsthilfekontaktstelle.
0: Also Seko in Wilhelmshaven.
1: Genau.
0: Einfach googeln Seko und dann sind da alle Kontaktdaten da. Das ist der eine Weg.
1: Epilepsie übrigens, also egal, Kopfgewitter oder Epilepsie. Und dann haben wir Flyer, die legen wir bei den Neurologen zum Beispiel aus oder so. Und am 16. diesen Monats, glaube ich, ist der Selbsthilfetag in Wittmund. Da haben wir auch einen Stand.
0: Da war irgendwas, da habe ich irgendwo eine Info gekriegt.
1: Genau.
0: Ja,
1: im Krankenhaus in Wittmund von 14 bis 18 Uhr. Und da werden wir einen Stand haben. Gregor muss leider arbeiten, ich werde da sein und vielleicht noch der ein oder andere Teilnehmer oder die ein oder andere Teilnehmerin.
0: Mögt ihr die Handynummer durchgeben? Ist das für euch in Ordnung?
1: Na klar.
2: Das können wir machen.
0: Dann nimm mal zu. Ne?
1: Genau.
0: Weil ich finde jetzt, ehrlich gesagt, also die E-Mail-Adresse info.kopfgewitter.angehörige
1: ist ein bisschen sperrig.
2: Ganz eingängig, das kann man sich leicht merken.
1: Genau, kann ich selbst erklären. Also,
0: da würde ich sagen, gebt doch einfach die Handynummer durch nach dem nächsten Musikstück geben wir sie nochmal durch, für die, die nicht schnell genug mit dem Schreiben. Also, wie lautet die Handynummer?
1: Genau, und da gibt es zwei übrigens.
0: Oh Gott, auch noch?
1: Also für die mit der eigenen Epilepsie ist das die 0178 38 28 189. Das bin ich.
2: Und okay. Die andere Gruppe von Gregor, von mir, ist 0174 393 7628. Und okay. Wir sind übrigens auf Vereinigungen, also es gibt so, wie heißt das dann? Also Epilepsie-Vereinigungen sind wir, kann man auch Selbsthilfegruppen filtern und suchen nach Postleitzahl. Da sind wir, sollten wir auch vertreten sein oder sind wir vertreten?
1: Ja. Nein, sind wir noch nicht, aber okay. Danke für den Reminder.
0: Wir machen nochmal ein ganz kurzes Musikstück und dann geben wir nochmal die Handynummern durch. Bis gleich.

0: So, wir haben noch einen ganz wichtigen Hinweis. Also das erste, nochmal bitte eben die Handynummern durchgeben. Da bitte anrufen und anfragen, wann, wo, wer und wie.
1: Simone 0178 3828 189. Freue mich auf euch.
2: Gregor 0174 393 7628.
0: Okay, Simone ist diejenige, die für die Betroffenen zuständig ist und der Gregor ist derjenige, der für die Angehörigen zuständig ist. Ein Hinweis, ein ganz wichtiger Hinweis von dir gerade eben, Erste Hilfe. Ich habe noch gelernt, Kochlöffel im Kiefer.
1: Ja, unbedingt gar nicht. Bitte auf gar keinen Fall. Also Erste Hilfe ist relativ einfach. Ihr räumt alle Gegenstände aus dem Weg, an denen wir uns verletzen könnten, wenn wir irgendwie zappeln, ja? Dann steckt ihr uns genau gar nichts in den Mund. Ihr versucht auch nicht, uns irgendwas zwischen die Zähne zu schmeißen oder wie auch immer. Und ihr versucht bitte nicht, uns festzuhalten. Wenn wir gefährliche Gegenstände in der Hand haben, wie eine Zigarette oder so, dann versucht ihr nicht, uns die wegzunehmen, sondern brecht die ab. So. Ihr seid gefährdet, wir sind gefährdet. Also gerade bei diesem, was stecken wir alles in den Mund, irgendwie können wir Zähne verlieren. Wir können im schlimmsten Fall uns den Kiefer brechen. Die Zunge werden wir nicht verschlucken und die werden wir auch nicht komplett abbeißen. Dafür ist der Muskel zu groß.
0: Okay. Meine Lieben, Radio Jade, Bürgerfunk, die Sendung Konterbunde mittendrin, mit Andreas, mit Simone und mit Gregor. Heute das Thema Epilepsie, Angehörige, Betroffene. Ihr habt die Kontaktdaten durchgekriegt. Wenn noch Fragen sind, einfach Seko Wilhelmshaven. Ich danke euch, dass ihr hier gewesen seid. War auch für mich ganz spannend und ich hoffe, dass wirklich alles gut geht und dass ihr in Zukunft auch regen Zuspruch findet, damit das dann alles vernünftig läuft. Ich danke euch.
1: Vielen Dank für die Einladung.
0: Ja.

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1: um 19 Uhr mit Ronald Lessig. Gut eine Woche vor der Landtagswahl in Mecklenburg-Vorpommern liegen AfD und SPD weiter deutlich vor allen anderen Parteien. Im neuen MV-Trend von Infratest DIMAP verbessert sich die AfD um 3 Punkte auf jetzt 38%. Auch die SPD legt noch einmal zu von 32 auf 33%. Aus Berlin Sabine Henkel.
2: In Mecklenburg-Vorpommern zeichnet sich weiterhin die Frage ab, SPD oder AfD, wer wird diese Wahl gewinnen? Beide liegen mit deutlichem Vorsprung vor allen anderen Parteien und gewinnen auch in dieser Umfrage hinzu. Die anderen Parteien verlieren an Zustimmung oder bleiben auf niedrigen Werten. Die Linke erreicht 9%, die CDU kommt auf 7%, die Grünen bleiben bei 5%, das BSW bei 4% und wäre dann nicht im Landtag vertreten.
1: Bundesfamilienministerin Prien hat die geplanten Kürzungen bei familienpolitischen Leistungen verteidigt. Gerade für die Bereiche Familie und Kinder bedeutet der Spardruck schwierige Abwägungen, sagte die CDU-Politikerin im Bundestag. Familien könnten sich aber weiter auf gute Unterstützung verlassen. Das Ministerium plant Einsparungen beim Elterngeld, beim Unterhaltsvorschuss, den Alleinerziehende vom Staat erhalten, wenn der Partner keinen Unterhalt zahlt, sowie beim Kindersofortzuschlag. Zur Eindämmung der Inflation hat die Europäische Zentralbank erneut ihre Zinssätze angehoben. Der für Banken und Sparer wichtige Einlagenzins steigt von 2,25 auf 2,5%, teilte die EZB mit. Höher lag das Zinsniveau zuletzt im Februar 2025 mit damals 2,75%. Die Zentralbank reagiert mit der Zinserhöhung auf die steigenden Verbraucherpreise. Das Bundesamt für Bevölkerungsschutz und Katastrophenhilfe, kurz BBK, hat nach dem bundesweiten Probealarm eine erste positive Bilanz gezogen. Um 11 Uhr haben in ganz Deutschland Sirenen geheult und Smartphone-Apps geschrillt.

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1: Meist trocken bei 16 bis 19 Grad. Nachts bleibt es trocken, dann bei Tiefstwerten von 15 bis 5 Grad. Morgen teils Schauer, vereinzelt Gewitter, Richtung Osten freundlicher, Höchstwerte 17 bis 22 Grad. Am Sonnabend heiter bis wolkig, später von der Nordsee her einzelne Schauer und 19 bis 23 Grad. NDR Info, der Verkehrsservice, Stau oder stockender Verkehr ab 3 Kilometern. A1, Hamburg Richtung Osnabrück, zwischen Bremer Kreuz und Hemelingen, 5 Kilometer stockender Verkehr vor der Baustelle. Die A1 Bremen Richtung Osnabrück wird zwischen Dreieck Stur und Wildeshausen Nord wegen einer Nachtbaustelle von 20 Uhr bis morgen früh 6 Uhr gesperrt. A2 Hannover Richtung Berlin, zwischen Allerringersleben und Irxleben, 6 Kilometer stockender Verkehr. A7 Flensburg Richtung Hamburg, zwischen Hamburg-Stellingen und dem Elbtunnel, 4 Kilometer stockender Verkehr. A7 Hannover Richtung Kassel, zwischen Hildesheim und Derneburg-Salzgitter, 8 Kilometer stockender Verkehr im Baustellenbereich. A7 Hannover Richtung Kassel, zwischen Hedemünden und Lutherberg, 5 Kilometer stockender Verkehr im Baustellenbereich. Und die A30 Bad Oeynhausen Richtung Osnabrück ist zwischen Kirchlengern und Hittenhausen nach einem Unfall gesperrt, dadurch 6 Kilometer Stau.
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2: So, liebe Hörer, wir sind wieder bei Radio Jade im Bürgerfunk, meine Sendung Konterbonn und mittendrin. Mein Name ist Andreas Roloff und wir haben einen neuen Gast. Wir hatten gerade Simone und Gregor zum Thema Epilepsie und jetzt haben wir wen? Stell dich bitte kurz vor.
3: Ja, Dino Behrens. Ich bin 49 Jahre alt und ungefähr seit 2 Jahren in der Selbsthilfegruppe für Depressionen, psychische Erkrankungen. Ich bin hier seit ein paar Monaten, bin ich quasi der erste Ansprechpartner, wurde ich gewählt, weil unsere andere, die das gemacht hatte, die ist ja das Bindeglied zwischen SECO, also Selbsthilfe, Kontaktstelle und Selbsthilfe, die ist dann abgesprungen, die hat unsere Gruppe verlassen und dann habe ich gesagt, ich würde das machen und dann haben sie noch, ich bin dann erster Ansprechpartner, ich habe noch ein anderes Mitglied, der ist ein zweiter Ansprechpartner quasi. Ja, und seit 2024 bin ich dabei.
2: Okay, wunderbar. Dann machen wir jetzt mal das erste Musikstück, damit ihr euch ein bisschen drauf einlassen könnt. Und dann beschäftigen wir uns einfach mal mit dem Thema, was sind Depressionen und warum braucht man dafür eine Selbsthilfegruppe? Also, liebe Hörer, bis...

0: So, meine Lieben, Thema Depression. Jetzt natürlich so die erste Frage von mir. Wir haben es gerade in der ersten Stunde der Sendung gehabt. Gibt es verschiedene Formen von Depressionen? Wie muss ich mir das vorstellen? Oder jetzt mal ganz als Laie gefragt, sitzt du zu Hause auf dem Sofa und bist traurig? Oder wie, also das mal so als Laie, wie funktioniert das? Wie sieht so ein Krankheitsbild aus?
1: Also das haben mich ja in der Vergangenheit schon mehrere gefragt. Es ist immer schwierig, das zu erklären. Bei mir ist es so, es ist ja bei jedem ein bisschen verschieden, aber doch bei jedem irgendwie gleich, aber doch jeder hat ein anderes Erscheinungsbild, sage ich mal. Und bei mir ist es dann so, ich habe irgendwas, das kann auch irgendwas Banales sein. Ich denke, als Beispiel ein Umzug. Nimm mich jetzt mal als Beispiel.
0: Ja.
1: Ist total banal. Und ich mache mir dann Gedanken, oh Gott, was da alles auf mich zukommt. Und dann dreht sich das und dreht sich das. Und dann kommen Gedanken auf durch irgendwas. Und das stoppt dann immer nicht mehr. Und dann irgendwann kommt das dann, wie soll ich das erklären? So ein Motor auf Hochtouren läuft und irgendwann knallt er durch. Ne?
0: Ja.
1: Und wenn du das immer dieses Gedankenkarussell hast, sag ich mal, oder Zwangsgedanken oder wie auch immer, und dann irgendwann geht das dann genau ins Gegenteil, dass dann dieser, ich sag mal, wie so ein Schlag, sag ich mal, dann ist so ein Stopp, dann irgendwann kannst du nicht mehr und dann kommen Ängste hoch, dann hast du keinen Antrieb mehr.
0: Wie muss ich mir das mit den Ängsten zum Beispiel vorstellen? Ist das so, dass man so eine Angst hat, ich schaffe das nicht, das ist zu viel, das wächst mir über den Kopf?
1: Ja, genau. Du hast Angst vor alles Mögliche. Das kriegst du in einem hoch, sag ich mal. Und das ist so, als wenn dir dann jemand den Hals zudrückt. Also diese Ängste, die sind, ja, es ist halt ein fieses, mieses Gefühl, wenn man vor irgendwas Angst hat, ne?
0: Ja.
1: Und das hast du in einer Tour, sag ich mal, die ganze Zeit. Und das kann einen dann auch ziemlich lähmen, sag ich mal, dass man dann einfach nur seine Ruhe haben möchte und dann hast du halt keinen Antrieb, dir ist alles zu viel, sonst habe ich auch viel Energie, aber wenn ich in so einer depressiven Episode bin, dann habe ich das auch, dass mir dann alles zu viel ist.
0: Ja.
1: Die kleinste Kleinigkeit.
0: Ja. Jetzt sagst du gerade depressive Episode, das ist also nicht so, ist mal laienhaft formuliert, es ist nicht so, dass du jetzt von morgens um 7, wenn du wach wirst, bis abends um 10, wenn du ins Bett gehst, dauernd traurig bist.
1: Nein, das bin ich nicht. Das habe ich nicht. Das sind so, also bei mir, es gibt Leute, die haben das über Jahre, die kommen da gar nicht mehr raus aus diesem Loch.
0: Ja.
1: Und die können dann irgendwann auch nicht mehr arbeiten gehen in Frührente oder sonst was.
0: Ja.
1: Ich habe zum Glück nur dann diese depressiven Episoden. Da komme ich dann meistens nach 6, 8, 10 Wochen wieder raus. Kann auch mal
0: so lange?
1: Das kann sich ziehen. Also in diese Depression zu rutschen, das geht ganz schnell, aber da rauszukommen, das kann sich Wochen auf Monate ziehen. Und ich sag mal, wenn ich dann 6 Wochen krankgeschrieben bin, danach, wenn ich dann wieder zur Arbeit gehe, klar, ich möchte dann auch wieder los, also ich von mir aus, aber es ist ja nicht so, dass ich dann sage, es ist schon wieder alles gut bei mir, ne? Dass ich wieder auf einem normalen Level bin, sage ich mal.
0: Das kannst du aber selber entscheiden dann, wann es für dich wieder normal ist. Das heißt, es gibt jetzt, also immer ganz laienhaft gesprochen, ne?
1: Ja.
0: Das ist jetzt nicht so, bist vom Rad gefallen, hast den Arm gebrochen, wird eingegipst und dann gehst du dann irgendwann nach 4 Wochen nochmal zum Arzt, sagt der Doktor, okay, wunderbar, mach nochmal ein Röntgenbild, ist verheilt, kannst arbeiten gehen. Das findet nicht statt, das musst du schon selber für dich entscheiden.
1: Ich entscheide das für mich, ja. Ich könnte dann auch noch ein paar Wochen zu Hause bleiben, weil es mir noch nicht wirklich gut geht. Aber ich möchte von mir aus dann irgendwann los, weil umso länger du zu Hause bist, umso schwieriger wird es, wieder in diesen Trott zu kommen, in diesen Alltag. Und ich möchte da nie so lange raus sein. Weil das ist dann immer, umso mehr Zeit vergeht, umso schwieriger wird es auch für einen, loszuziehen.
0: Ne? Ah, okay. Okay, wir machen mal eben ein Musikstück und dann gucken wir mal, wie es dann überhaupt losgeht mit so einer Geschichte und wie man sich dann so am besten verhält und was es eigentlich mit einem macht. Wer steht jetzt auf der Liste? Der gute alte James Blunt. Also hört es euch an, viel Spaß dabei.

0: Jetzt mal von mir die Frage. Wann merke ich denn, wenn ich depressiv bin oder einfach nur schlecht gelaunt? Wo ist jetzt der Punkt, geht mir schlecht und irgendwie ist das nicht normal? Merkt man das selber oder kriegt man so den Schubs von Angehörigen?
1: Also das merkt man auf jeden Fall selber. Ich habe das ja, das fing ja an bei mir mit 24.
0: Darf ich mal eben fragen, wie alt du jetzt bist?
1: 49.
0: Hey.
1: Ja.
0: Oh ja, das ist schon eine Zahl von Jahren, ja.
1: Ja, genau. Also seit 25 Jahren habe ich mit diesen Dämonen zu kämpfen, sag ich mal.
0: Ja.
1: Naja, auf jeden Fall, man merkt das ziemlich, also ich habe es gemerkt, dass irgendwas, dass es nicht normal ist, was da bei mir vorgeht. So gefühlstechnisch im Kopf, die Gedanken und dann halt diese Gefühle, ne? Diese, was einen lähmt, was einen so runterzieht. Also das habe ich schon ziemlich schnell gemerkt. Dann war ich ja damals bei meinem Hausarzt. Und er sagte dann, ja, gehen Sie spazieren, dann wieder, ne? Gehen Sie eine Runde laufen. Gut, Bewegung ist nicht verkehrt bei Depressiven. Ja. Das hilft immer. Also man sollte schon, wenn man nur jetzt in der Ecke liegt, im Bett liegt oder so, dann macht man es nicht mit besser. Man muss irgendwann, sag ich mal, den Arsch hochkriegen.
0: Ja.
1: Und dann musst du schon irgendwie ein bisschen aktiv werden. Weil sonst wird es einfach nicht besser. Es wird dann nur noch schlimmer. Das ist schon wichtig. Aber und dann dieses, ja, geh mal spazieren. Ja, das ist total Quatsch, ne? Aber mittlerweile ist das ja zum Glück, früher war das ja auch so ein Tabuthema, ist ja mittlerweile zum Glück nicht mehr ganz so schlimm. Es sind ja viele, die sich outen auf Instagram oder TikTok oder Facebook oder sonst was. Und das ist ja, wie soll ich sagen? Jetzt habe ich,
0: Ich greife mal eben ein.
1: Ja.
0: Nochmal zum Thema Diagnose. Ne? Ja. Also, immer ganz laienhaft gesprochen, ich als möglicher Betroffener sitze zu Hause auf dem Sofa und sag so, irgendwie kommst du hier nicht aus dem Quark, irgendwie ist alles blöd, irgendwie kommst du nicht zu Potte, bist vielleicht irgendwie überfordert. Und dann kommt erstmal der Schritt, ich gehe mal zum Hausarzt. Und da kommt erstmal ein Gespräch, dann wird er ja sicher fragen, wie sieht's denn aus, was hast du bisher gemacht, in welcher Situation bist du jetzt gerade. Gibt es genau einen Punkt, wo man sagt, zack, Depression? Oder ist es so eine Geschichte, wo man erstmal ausprobiert, rumdoktert, du sagtest gerade, ja, gehen Sie mal spazieren, frische Luft tut ja nie, ist ja nie verkehrt, mach mal ein bisschen Sport oder guck dir einen lustigen Film an. So eine Geschichte?
1: Nee, so eine Geschichte auf keinen Fall. Jetzt habe ich gerade den Faden verloren, sorry.
0: Ja, alles gut. Also einfach, wie komme ich auf die Diagnose Depression? Wer stellt sie letztendlich?
1: Ach so, ja.
0: Ist es der Hausarzt oder bin ich dann tatsächlich schon beim Facharzt?
1: Nee, also Hausarzt, ja, also mein Haus, ich bin zu einem anderen Hausarzt gewechselt.
0: Ja.
1: Und der hat das schon erkannt. Ich hatte auch Medikamente bekommen und die haben auch relativ schnell geholfen. Klar, mit Nebenwirkungen, ist ja ganz normal. Aber, und dann irgendwann kam dann auch der Facharzt dazu. Aber das kam erst später, weil ich wollte mir das ja nicht erst eingestehen und das kam dann halt so mit der Zeit.
0: Okay, Facharzt bedeutet dann aber auch andere Medikamente als ein Hausarzt sich verordnen kann. Gibt es da Beschränkungen oder hat der einen anderen Zugriff zu Medikamenten? Gibt es irgendwie auch so eine Art, mal ganz böse gesagt, schön, dass Sie hier sind, legen Sie auf die Couch, wir reden. So eine Art Gesprächstherapie. Findet sowas auch statt?
1: Ja, das ist ja beim Therapeuten. Da gibt es ja die Gespräche. Und der Psychiater, sag ich mal, die stellen dich ein auf Medikamente.
0: Okay, das passiert beim Psychiater. Der ist dann genau. für die medikamentöse Versorgung zuständig.
1: Genau.
0: Und der guckt halt, also es gibt wahrscheinlich unterschiedliche Formen von Depressionen.
1: Ja, auch verschiedene Grade, ne? Also schwere, mittelschwere und so weiter, ne?
0: Ja.
1: Eine leichte Depression. Da gibt es ja verschiedene Geschichten. Auch in Bezug auf hier. GDB, also Grad der Behinderung,
0: ja.
1: Je nachdem, wie schwerwiegend du das hast. Ich habe ein GDB von 30,
0: ja.
1: Das ist so eine mittlere Geschichte, sag ich mal.
0: Okay,
1: ja.
0: Dann aber der Weg zum Hausarzt, als nächstes der Weg zum Psychiater, der sagt dann, wir haben spezielle Medikamente, darauf kann man einstellen, dazu aber ergänzend dann noch eine Gesprächstherapie.
1: Ja, genau, das kann man natürlich machen. Es ist natürlich immer schwierig ranzukommen, also ich hatte immer gerade, ich sag mal, in depressiven Episoden, wo es mir dann richtig schlecht ging, dann möchte man natürlich schnell zu so einem Therapeuten. Aber du hast manchmal Wartezeiten von einem halben Jahr bis zu einem Jahr. Das kann, also das zieht sich. Und derzeit geht es mir dann schon wieder gut. Und ich war dreimal habe ich das ausprobiert. Aber die Therapeuten waren jetzt für mich so nicht so das Richtige. Oder ich habe einfach nicht die richtigen Therapeuten erwischt.
0: Also andersrum ausgedrückt, es könnte helfen, wenn du einen richtigen Therapeuten hättest.
1: Ich denke schon, ja, so, auf jeden Fall.
0: Da muss man dann, ich kenne das aus meinem Beruf, gibt dann immer diese probiatorischen Sitzungen, wo man dann erstmal guckt, passt das denn überhaupt? Ne, da ist ja ganz viel entscheidend, stimmt die Wellenlänge, stimmt die Chemie, kommt man überhaupt auf einen Nenner kommen mit einem Gespräch? Sondern wenn das schon nicht funktioniert, wenn eine Vertrauensbasis nicht da ist, dann funktioniert es ja einfach
1: gar nicht. Das ist ganz schwierig. Und deswegen ist es immer besser unter Gleichgesinnten, so wie so eine Selbsthilfegruppe. Weil da brauchst du dich nicht erklären, die verstehen dich. Und die wissen genau, wovon du redest. Und das ist das Schöne. Das ist besser als ein Therapeut.
0: Ja.
1: Finde ich jetzt.
0: Ja, ja.
1: Ne? Unter Gleichgesinnten halt.
0: Gibt es jetzt so einen punktuellen Auslöser, wo man sagt, das hat es, also jetzt mal fast zum Überlaufen gebracht, das war jetzt wirklich der Auslöser. Ich habe ganz viele Sachen erlebt, aber genau dieses eine Erlebnis, das war es ausschlaggebend oder ist es so ein schleichender Prozess dann?
1: So ein schleichender Prozess.
0: Wo sich dann alles so mehr oder minder immer so ein bisschen weiter aufbaut und irgendwann sind dann 2, 3, 4, 5 Sachen zusammengekommen und irgendwann...
1: Genau. Und im Laufe der Jahre wurde die Depression auch immer schlimmer und dann habe ich dann halt auch andere Medikamente bekommen, stärkere Medikamente, aber die, also mir persönlich hilft das sehr gut. Viele wehren sich ja dagegen, die wollen keine Medikamente, aber die können schon sehr hilfreich sein auf jeden Fall.
0: Das Thema mit den Medikamenten, das greifen wir nochmal auf. Das interessiert mich, warum man sich dagegen weigert. Wir machen mal kurz Musik. Radio Jade, mittendrin und kunterbunt. Wir haben heute Leiter Selbsthilfegruppe Depression. Später kommen wir auf die Kontaktdaten. Wer Infobedarf hat, kann sich dann gerne melden.

0: Wir kommen noch mal eben auf das Thema Medikamente. So, jetzt haben wir gerade gehört, es gibt Depressionsbetroffene, die sagen, ich nehme meine Medikamente nicht. Jetzt mal so als Außenstehender, welchen Grund kann das haben? Es geht einem doch gut damit, habe ich gerade richtig rausgehört.
1: Ja, genau. Also ich wehre mich da nicht gegen. Ich habe mich da eine Zeit lang gegen gewehrt. Aber mittlerweile geht das bei mir nicht mehr ohne, weil damit geht es mir einfach besser. Und ja gut, es geht Nebenwirkungen, aber da kann ich mit leben. Aber es gibt dann Leute, ich habe genug kennengelernt, auch auf Reha 2024, die sagten, nee, ich möchte das nicht. Die haben Angst vor den Nebenwirkungen, dass sie zunehmen und so weiter und so fort. Und aber dann sage ich immer, dann kann es dir nicht schlecht genug gehen.
0: Also aus deiner Sicht ist es tatsächlich so, also Depression, wenn irgendwie möglich, medikamentös behandeln, weil man dann so eine Art, ja wie gesagt, so eine Art Grundstock reinkriegt, so ein Level, auf dem ich mich dann im Alltag vernünftig bewegen kann, in der Partnerschaft, im Berufsleben, das funktioniert dann?
1: Das würde ich auf jeden Fall sagen. Also das ist unterstützend, ne? Das ist natürlich nicht das Allheilmittel, das Wundermittel, aber ich sag mal, es ist ja Chemie im Kopf ist durcheinander und durch die Medikamente kommt die Chemie ein bisschen ins Gleichgewicht wieder.
0: Ne? Das wäre jetzt die nächste Frage gewesen. Wenn du jetzt sagst, die Medikamente helfen mir, gibt es einen richtigen Auslöser dafür, so im Kopfmäßig? Wir haben gerade in der Epilepsie-Gruppe gehört, ne, da gibt es dann so Artefakte in den Gehirnströmen, das funktioniert da irgendwie nicht. Ist da so eine Art Stoffwechsel durcheinander gekommen? Kann man tatsächlich dann mit Medikamenten dann eingreifen?
1: Ja, klar, auf jeden Fall. Das geht auch um Serotonin und so weiter und so fort, ne?
0: Ja.
1: Ja, ich kann also so.
0: Also es gibt in jedem Fall gibt es so eine stoffwechselbedingte Grundlage. Da ist dann irgendwas nicht in Ordnung und dann hängt es von der Art der Depression ab, welche Art von Tabletten ich nehmen kann, wie ich das medikamentös einstellen kann. Das ist jetzt aber nicht so, dass ich dann mit den Tabletten himmelhoch jauchzend bin, sondern ich habe ein Level, wo ich durch den Alltag komme.
1: Genau, also das ist am, ich sag mal so, du hast am Anfang, also ich hatte am Anfang dann extreme Nebenwirkungen, zum Beispiel Mirtazepin, da habe ich gegessen, habe dann ordentlich zugenommen, ja. Da hatte ich immer Heißhungerattacken, da stellt sich aber dann nach 6, 8, 10 Wochen stellt sich das ein.
0: Ne? Ja.
1: Oder und morgens, ich war super müde, weil die haben einen so, also die ich konnte immer super durchschlafen mit den Tabletten, aber morgens war ich wie so ein Zombie, sag ich mal. Aber das hat sich nach Wochen zum Glück dann auch eingestellt. Und mittlerweile hat sich mein Körper ja so dran gewöhnt, dass ich gut damit zurechtkomme mit den Medikamenten.
0: Ja. Gut, okay. Also Medikamente sind ganz wichtig, aber eben zusätzlich dann, wenn irgendwie möglich, Gesprächstherapie. Da haben wir gerade gehört, haben wir das Problem, schwierig einen Therapieplatz zu kriegen, einen passenden Therapeuten zu kriegen. Und dann eben so dieser Sprung zur Selbsthilfegruppe, dass das dann deutlich besser ist. Jetzt mal eine blöde Frage, was macht ihr in der Selbsthilfegruppe? Worüber redet ihr eigentlich?
1: Also wir haben jetzt keine bestimmten Themen. Wir reden jetzt nicht nur ausschließlich über Depressionen oder über psychische Erkrankungen.
0: Ja.
1: Wir haben... ja, ich sag mal so, das ist wie so eine, ja, das sind ja schon, sag ich mal, so gute Freunde, sag ich mal. Und man trifft sich dann jetzt mittlerweile wieder einmal die Woche, wo wir uns treffen. Wir haben jetzt einen neuen Raum bei der Diakonie.
0: Ja.
1: Ja, und dann erstmal eine Vorstellungsrunde. Jeder erzählt eben kurz, wie es ihm geht, was ihn bedrückt oder was er erlebt hat oder. Und dann geht das in eine Runde und dann ist das so ein Selbstläufer. Die Gespräche kommen von alleine oder das ist, wir finden immer wieder, also auch wenn wir jetzt nur 3, 4 Leute sind, man hat immer was zu reden. Ob das jetzt über das Thema ist oder nicht.
0: Also ja, das ist, ja. Ich habe beruflich bedingt mit jemandem unterhalten, der auch an Depressionen leidet, auch schon seit vielen Jahren. Und der hat mir zum Beispiel erzählt, dass es für ihn gut ist, er war mal in der Selbsthilfegruppe, er sagt, für ihn war es gut, dass sie moderiert worden ist. Dass es jemanden gab, der da, also therapeutisch wäre jetzt zu hoch gegriffen, aber jemand, der vielleicht seine eigenen Erfahrungen gemacht hat, der das Ganze so ein bisschen geleitet hat.
1: Ja, das.
0: Ihr seid alle gleichberechtigt in der Gruppe?
1: Ja, wir sind alle gleichberechtigt. Also ich als erster Ansprechpartner, ich moderiere das auch so ein bisschen.
0: Ja.
1: Ne? Aber wir sind alle gleichberechtigt und wenn irgendwas entschieden werden soll, dann entscheiden das alle. Ich entscheide das nicht alleine.
0: Okay.
1: Ne?
0: So, und
1: das ist gleichwertig.
0: Okay, das heißt, dieser Themenkreis, über den du unterhalten, das ergibt sich dann quasi aus der Zusammenkunft, das entsteht dann erst. Es gibt also nicht so einen vorgefertigten Plan, in KW 38 reden wir darüber, KW 39 reden wir darüber.
1: Nein.
0: Das ergibt sich dann halt.
1: Das ergibt sich, genau. Und je nachdem, was man auch erlebt hat, die Woche oder wenn man jetzt ein paar Wochen nicht da war, dann sag ich mal, wenn man durch Ferien oder sonst was, wenn man mal 4, 6 Wochen nicht da war, dann dann sind ja irgendwelche Erlebnisse da oder man irgendwelche Gefühlsgeschichten oder was auch immer. Und genau, da wieder, also wir haben keine festen Themen, so.
0: Okay, das ergibt sich also
1: aus... Das ergibt sich.
0: Es ergibt sich aus den Teilnehmern, die bringen ihre Themen mit und genau. Dann kann man dann tatsächlich eventuell aus eigener Erfahrung sagen, ja, hatte ich dann vielleicht auch schon mal.
1: Genau. Wir helfen uns gegenseitig, wir verstehen uns gegenseitig.
0: Ja, wo man dann ein bisschen unterstützen kann und sagen kann, ja, hatte ich in der Form vielleicht auch schon mal, ich habe dann das gemacht, das hat mir geholfen.
1: Also die Tipps.
0: Diese Tipps, die man dann so kriegen kann, wie ich mich dann am ehesten und am besten dann verhalten kann an
1: der Stelle dann. Ne? Richtig. Das ist super. Also ich habe das ja 2024 war ich auf Reha und da war man dann auch unter Gleichgesinnten und das hat mir hier in Wilhelmshaven gefehlt. Und da habe ich mir diese Selbsthilfegruppe gesucht. Und das ist einfach schön, weil man unter Gleichgesinnten ist. Man muss sich nicht erklären.
0: Okay, dann machen wir gleich weiter an der Stelle. Das ist ein anspruchsvolles Thema. Ich entlaste euch mal so ein bisschen. Wir hören uns mal zwei Musikstücke am Stück an. Sind zwar relativ kurze Stücke, aber ich glaube, so ein bisschen Pause für die Ohren ist ganz in Ordnung. Und wir machen gleich mal weiter so mit dem Thema, was gibt mir die Selbsthilfegruppe, wie kriege ich Kontakt und was machen die eigentlich den ganzen Tag? So, wir steigen mal ganz kurz aus. Bis gleich.

0: So, wir hatten uns gerade so ein bisschen drüber unterhalten, medikamentöse Einstellung, Stoffwechsel im Kopf nicht so richtig in Ordnung, kann man mit Medikamenten ganz gut einstellen. Jetzt mal so die Frage von mir, wie viel innerer Antrieb gehört dazu, mit dieser Krankheit umzugehen? Ist es wirklich so, dass ich jetzt so als Außenstehender sagen kann, stell dir mal nicht so an, komm mal aus dem Quark, mach mal irgendwas? Oder geht es mit diesem äußeren Antrieb überhaupt nicht, muss es immer von innen kommen?
1: Also
0: Inwieweit unterstützt das Umfeld oder kann Umfeld unterstützen an der Stelle?
1: das Umfeld kann auf jeden Fall unterstützen, das auf jeden Fall. Aber es ist auch ein eigener Antrieb auf jeden Fall. Wenn du jetzt, ich sag mal, du musst aktiv werden. Du musst dir Hilfe holen, du musst gucken, was du machen kannst. Also ich habe mir geholfen mit Meditation. Ich habe mal Yoga 10 Jahre lang gemacht, obwohl ich dachte immer, ach Yoga, das ist doch Quatsch. Aber das hat mir tatsächlich geholfen. Körper und Geist, Meditation, Affirmation, so Glaubenssätze. Und Meditation hilft mir unwahrscheinlich auch ganz viel. Und halt drüber, ja, auch offen drüber zu sprechen. Selbsthilfegruppen helfen ungemein. Ja, und es ist auch, also ich würde sagen, überwiegend auch ein eigener Antrieb. Außenstehende können dir auch helfen, auf jeden Fall. Aber der eigene Antrieb muss auch da sein. Man muss schon aktiv werden, weil wenn man jetzt nur noch im Bett liegen bleibt, macht man es nicht besser. Man muss schon sagen, ich will, dass es mir wieder besser geht. Ja.
0: Und auf jeden Fall kann man dann als Außenstehender, Familie, als Arbeitskollege, als Freund, dann kann man auf jeden Fall so ein bisschen so den kleinen Schubser geben, wo man sagt, mach jetzt mal was zusammen oder ich unterstütze dich in dem, was du da vorhast. Ich gehe mit dir zusammen zum Yoga oder wir machen mal irgendwie, jetzt mal, also immer laienhaft gesagt, ne, wir machen mal einen schönen Ausflug,
1: Ja.
0: ne, oder wir gucken mal einen lustigen Film. Das hört sich jetzt halt ein bisschen doof an, aber ich sage hier, wir gucken mal einen von den alten Charlie Chaplin-Filmen an, so eine olle Klamotte, ne, und dann kannst du eine halbe Stunde lachen und dann geht's dir gut.
1: Ja, das ist natürlich schön, wenn dann, sag ich mal, ein Kumpel oder die Ehefrau oder sonst wer dann kommt und sagt, hier kommen wir, lass dies oder das oder jenes machen. Aber wenn man gerade halt in einem Loch ist, dann hat man da meist auch keine Lust zu und keinen Antrieb zu und keine Kraft für. Ne? Und dann.
0: Das ist dann tatsächlich so, wie du zu Beginn der Sendung gesagt hast, es gibt dann so diese depressiven Episoden, die dann unterschiedlich schwer sein können, also von leichtgradig, mittel bis schwere Episode,
1: Genau.
0: depressive Episode,
1: Ja.
0: langsam, Heulwägelchen. So, jetzt haben wir es. Und die sind dann entweder zeitlich begrenzt, die können aber auch über Jahre hinweg gehen.
1: Das kann sich, ja, es gibt Leute, die werden das wahrscheinlich gar nicht los und kommen auch aus dieser Depression gar nicht mehr raus. Und die haben natürlich, die haben auch keine Lust auf Unternehmungen oder. Oder die brauchen vielleicht auch mal einen kleinen Schubser, aber oftmals wollen die dann für sich sein. Also so kenne ich das. Wenn ich denn in meiner Episode bin, möchte ich am liebsten nur meine Ruhe haben. Ich bin sonst sehr unternehmungslustig, kontaktfreudig, aber dann bin ich genau das Gegenteil. Ich möchte dann einfach nichts hören, ich möchte nicht viel machen, weil das kostet alles Energie. Und die hast du dafür nicht in dem Moment.
0: Zwischendrin hast du mal gesagt, man muss sich auch outen.
1: Nee, man muss sich nicht outen. Aber mir hat das unwahrscheinlich viel geholfen. Also es macht die Sache leichter, würde ich jetzt sagen, ne? Jeder Mensch ist aber auch anders.
0: Ja, also auch da gibt es dann tatsächlich Betroffene, die sagen, nee, das ist mein Ding. Ich versuche da selber mit ärztlicher Hilfe wieder rauszukommen. Und bei dir war es genau andersrum. Du bist offensiv damit umgegangen, hast es
1: Genau.
0: dann im Kollegen, im Verwandten, Familienkreis preisgegeben und hast gesagt, ich bin an dieser Krankheit erkrankt. Ich brauche Medikamente, ich brauche Unterstützung, ich brauche ab und zu mal diesen Schubs. Aber du hast dann noch dieses Maß an Offenheit, das du dafür gebraucht hast. Und andere sagen halt, um Gottes
1: Genau, ich
0: Willen.
1: bin ja mehr, ich bin ja mehr, es gibt ja extra, also ich bin ja dann eher extrovertiert. Die Introvertierten, die dann in sich sind, die würden das wahrscheinlich nicht so machen. Ne?
0: Darf man jetzt mal eine ganz bescheuerte Frage, was drängt sich mir gerade auf?
1: Ja.
0: Darf man denn wirklich, wenn man jetzt so diese Erkrankung hat, darf man denn traurige Filme gucken?
1: Ja, natürlich. Ich sag mal, Wein hilft ja. Also es ist ja ein unwahrscheinlicher Druck, der sich aufbaut in dieser, wenn es dir halt so schlecht geht. Und den Tag zu überstehen, du bist eigentlich froh, wenn du wieder abends im Bett liegst. Und den Tag zu überstehen und das ist so ein Druck. Und wenn du dann mal weinst oder einen traurigen Film guckst, ist das vollkommen okay.
0: Also ich muss jetzt nicht den als Angehöriger den Pausenclown machen
1: Nein,
0: und
1: auf
0: jeden
1: keinen
0: Tag
1: Fall.
0: dann irgendwas Lustiges veranstalten,
1: Nein.
0: aus lauter Angst, dass es dir noch schlimmer geht. Der andere Weg geht auch tatsächlich.
1: Auf jeden Fall, klar. Wein kann unwahrscheinlich befreien.
0: Okay, das ist eine interessante Info. Das hätte ich jetzt nämlich genau anders gedacht, weil ich, wie gesagt, um Gottes alles vermeiden, was irgendwie traurig macht. Ne?
1: Also, so sehe ich das, ne?
0: Ja.
1: Es gibt da.
0: Aber auch da wieder, je nach Person, je nach, nach seinem eigenen Strickmuster, kann auch sein, dass genau das der falsche Weg ist. Dann hilft aber ja tatsächlich reden, reden, reden.
1: Ja, aber es gibt auch Depressive, die sich einen Film mal gucken und dann lachen und ach, der ist ja gut drauf. Was hat der denn? Der hat doch gar nichts.
0: Ja, eben, genau, ne? Genau das. Das wäre so meine Vermutung.
1: Ja, ne? Aber du kannst ja nur vor die Stirn gucken. Was da drin abläuft für den Krieg, den kriegst du gar nicht mit. Gewitter im Kopf, quasi.
0: Gott, also schwierige Erkrankungen mit allen möglichen Ausprägungen und allen möglichen Arten, wie man sich damit fühlt. So langsam, ganz langsam kommen wir so in die Richtung Ende der Sendung. Wie kriegt man Kontakt? Hast du Kontaktdaten? Wer kann dich anrufen? Bist du vollkommen frei in dem, wo wer Kontakt aufnimmt? Oder sagst du, geh über die SEKO, die geben das weiter?
1: Ja, genau. Der normale Weg läuft über die SEKO,
0: ja.
1: Die Selbsthilfe-Kontaktstelle.
0: Ja.
1: Findet man ja im Internet. Ich habe da jetzt keine Telefonnummer im Kopf oder so.
0: Nö, das kann man
1: und die, ja, ja. Da gibt es auch eine Warteliste. Also, ne? Und wir sind aktuell sind wir 11 Leute. Also wir können, denke ich mal, ein, zwei noch aufnehmen.
0: Ja.
1: Weil wir sind nie alle in einem, also es sind nie alle beim Treffen dabei. Meistens sind wir 5, 6 Leute. Also Platz wäre da.
0: Ja.
1: Und wir machen das ja dreimal im Monat, treffen wir uns ja. Aber es läuft über die Selbsthilfe-Kontaktstelle, über die SEKO. Und okay. Die leiten das dann an mich weiter.
0: Okay,
1: ja. Und dann kommen sie mit mir in Kontakt. Und dann gibt es ein Gespräch oder ein Telefonat oder über WhatsApp oder
0: wie auch immer. Ja.
1: Und dann schauen wir weiter, genau.
0: Okay, also du sagst klipp und klar, nicht bei mir zu Hause, nicht privat, erstmal den Kontakt über die SEKO herstellen. Die SEKO.
1: Genau.
0: Und da kann man dann mit einem geschützten Kontakt, dann kann man dann weiter gucken, passt man zueinander, haut es terminlich hin, wie sind so das, was die Erwartungshaltung, das kann man einander angleichen dann.
1: Auf jeden Fall, ja.
0: Okay, gut. Ach Gott, meine lieben Hörenden, ich sage ja dieses Wort Hörende, sage ich ja unheimlich gerne. Ich finde das so dämlich. Aber gut, wir haben es 8:12. Der erste Teil der Sendung war so ein bisschen anstrengend mit dem Kopfgewitter, mit der Selbsthilfegruppe Epilepsie. Die zweite Stunde war jetzt auch inhaltlich ein bisschen anstrengend. Depression ist kein schönes Thema. Ist ja immer mit allen möglichen Nebendingen verknüpft. Wir machen noch mal eine kurze Musikpause und dann machen wir noch mal eben so die Geschichte, wie kriege ich Kontakt und die freundliche Frage, was habe ich davon, wenn ich Selbsthilfegruppe mache? Bis gleich.

0: Zum Abschluss der Sendung die Frage, ist ein normales Leben mit Depressionen möglich? Geht das?
1: Also ich würde sagen, also ich persönlich würde sagen, ja, das ist möglich, ein relativ normales Leben. Es kann natürlich auch wieder auf die Person drauf an. Es gibt natürlich Leute, die schaffen das die schaffen es nicht, so ein in Anführungsstrichen normales Leben zu führen. Oder die sind in ihrer Depression gefangen, kommen einfach nicht mehr raus.
0: Ja.
1: Aber für mich kann ich sagen, ich kann ein normales Leben damit führen. Mein Alltag schaffe ich, ich habe auch zwei Kinder und so weiter und so fort. Und das klappt alles gut. Klar, in den Episoden ist das dann natürlich schwierig, wenn ich in einer depressiven Episode bin. Dann ist der Alltag eine Qual, sag ich mal. Das ist ein Kampf, Kraftakt. Aber sonst ist eigentlich ein relativ normales Leben für mich möglich. Nicht für jeden.
0: Wie ist es mit deinen Kindern? Wissen die das? Das ist jetzt wieder so eine, das fällt jetzt mich wieder an. Weil, wenn Papa im Rolli sitzt, ne, ist ja offensichtlich, da kommst du ja nicht raus aus der Nummer. Ne? Ja. Da kannst du ja nichts beschönigen, dann ist nun mal so. Ne, aber so eine Geschichte Depression, das findet ja irgendwo im Kopf statt. Und nun ist die Frage, wie weit öffnet man sich? Ist zum Beispiel Arbeitgeber ein Thema? Muss ich dem das erzählen? Empfiehlt es sich? Wie sind deine Erfahrungen?
1: Also du musst ihm das nicht erzählen, aber ich habe mich geoutet, weil es ging ja darum, ja hier, wenn ich jetzt mal, sag ich mal, ein paar Wochen krankgeschrieben war, in der Vergangenheit, weil es mir nicht gut ging, ich laufe dann draußen rum auf der Straße oder sonst wo und dann heißt es, ah hier, der Berns, der ist doch krankgeschrieben, was macht der denn hier? Und keiner wusste Bescheid und der Druck war so groß. Ja. Deswegen habe ich dann gesagt, nee, ich gebe das jetzt preis, was ich überhaupt, also was da bei mir los ist. Ne? Und meine Kinder, was ich noch sagen wollte, also mein Sohn, der ist 7, meine Tochter ist 10, mein Sohn wird 7 und nee.
0: Ich glaube, der wird es auch gar nicht verstehen vom
1: Alter her. Nein. Meine Tochter, die weiß das auch nicht so. Nein, eigentlich nicht. Außer sie hat heute zugehört, dann weiß sie jetzt ein bisschen Bescheid.
0: Gut, okay. Aber es ist tatsächlich so, man sollte in jedem Fall mit dem Arbeitgeber reden, ne, weil da hast du eben das Problem, man sieht es dir nicht an und dann hat man das Problem, da kommt ein Kollege und sagt, guck mal, der geht wieder Kaffee trinken, hat zu Hause einen gelben Schein liegen oder vor Arbeit einen gelben Schein liegen, geht Kaffee trinken, der
1: oder
0: hat
1: geht
0: ja
1: ins Kino oder sonst was.
0: Ja. Und dann der hat ja nichts. Ne? Und in Wirklichkeit hast du da massive Probleme und versuchst gerade irgendwie mit deinem Leben klarzukommen.
1: Ja,
0: also so muss man sich das vorstellen dann.
1: Ja, also man, ich sag, du sagtest gerade, man sollte es machen, also man muss es ja nicht machen.
0: Ja.
1: Es gibt bestimmt auch viele, die das nicht machen, aus verschiedenen Gründen, aber ich habe diesen Weg gefunden, also ich bin diesen Weg gegangen. Und damit, ich habe es nicht bereut, sag ich mal so, mich da zu outen. Aber es war halt auch ein langer Prozess. Und das da hinzukommen.
0: Gut. Also liebe Hörer, ihr habt gemerkt, hier bei Kunterbunt und mittendrin ist nicht immer alles kunterbunt und schon gar nicht mittendrin. Oder andersrum gesagt, zwar mittendrin, aber nicht kunterbunt. Es gibt also durchaus massive Erkrankungen, die einen wirklich sehr, sehr einschränken. Und Ziel der Sendung ist ja immer, die Kontakte zu Selbsthilfegruppen herzustellen, euch, falls ihr da möglicherweise betroffen seid, so ein bisschen den kleinen Schubs zu geben, Kontakt aufzunehmen. Was immer gut ist, ist der Kontakt zur SEKO, zur Selbsthilfekontaktstelle. Einfach googeln, SEKO Wilhelmshaven. Gibt noch eine zweite Abteilung, SEKO Wittmund. Also wer draußen auf dem Land zuhört, da sind diese ganzen Kontakte gebündelt. Da kann man den Tipp kriegen, da wird man dann weitervermittelt. Für mich heißt es einfach nur, man kann den Leuten nicht in den Kopf gucken. Man weiß nicht, was hinter der Stirn passiert. Dir erstmal vielen Dank dafür, dass du hier gewesen bist, dafür, dass du offen gewesen bist, mit dieser Erkrankung umzugehen, darüber zu sprechen. Und alle diejenigen, die glauben, dass sie Unterstützung brauchen, immer los, sprecht mit dem Hausarzt. Wenn ihr da in Richtung Diagnose geht, guckt, dass ihr Kontakte findet, redet mit eurer Familie, redet mit euren Angehörigen. Und ich kann wirklich nur empfehlen,
1: Hilfe
0: geht holen. Den Weg über die Kontakthilfe stellen, geht den Weg Hilfe holen.
1: Genau.
0: Das ist das A und O bei der ganzen Geschichte. Ihr Lieben, Radio Jade Bürgerfunk, Andreas Wohloff mit der Sendung Kunterbunt und mittendrinne. Zwei ein bisschen schwierige Themen heute, aber ich glaube, die sind wichtig. Man muss es ansprechen. Und was habe ich neulich in einer Anzeige gelesen? Kleine Anzeige vom Brot für die Welt. Die lautet ganz einfach, Würde darf kein Konjunktiv sein. Und ich finde, darüber darf man ruhig mal nachdenken. Macht euch noch einen entspannten Abend, kommt gut aus der Woche raus und bis zum nächsten Mal. Ich danke.

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Tja, da hätten jetzt die Weltnachrichten kommen sollen. Warum die Einspielung nicht geklappt hat, werde ich im Nachgang rauskriegen. Um 9 sind wir wieder dabei. Hier geht's jetzt weiter mit der Friesenszene Backstage auf der 87.8. Und die fängt traditionell an, sobald ich die Maus gefunden habe, mit 3 Trains Running.

So, da sind wir. Friesenszene Backstage, Ausgabe 1415. Der Donnerstagabend gehört der regionalen Musik in all ihrer Pracht und Vielfalt. 2 Stunden lang und man hört es vielleicht, ganz auf dem Damm bin ich nicht. Und auch unsere Gäste sind es nicht. So viele Gäste und Ersatzgäste hatten keine Zeit oder vor allen Dingen lagen sie flach. Also Leute, gute Besserung in die Runde. Am Mikrofon bis 22 Uhr Carsten Höf. Und ich habe eine ganze Menge Musik rausgesucht und Veranstaltungstipps raussuchen lassen.

Lost, die Golden Codes. Die spiele ich jetzt, weil ich die neulich nicht gespielt habe. Neulich war der 30.08., da habe ich den ganzen Tag mit regionaler Musik gefüllt. Das war ein Sonntag, das heißt, es ging von morgens 11 nach dem Gottesdienst durchgehend bis 22 Uhr. Nur Musik von hier, quer durch die Genres, quer durch die Zeiten, die ältesten Ausnahmen, Aufnahmen aus den frühen 70ern, die jüngsten noch gar nicht veröffentlicht. Und da ist über die Jahre hier so viel angekommen und ich mache das ja tatsächlich schon quasi als Tradition. Ich glaube, jetzt im fünften Jahr war dieser regionale Tag, der übrigens an dem Tag stattfindet, wo sich der Sendebeginn von Radio Jade jährt, dass ich die Golden Codes da nicht gespielt habe. Und das ist völlig in Ordnung, weil ich diese die Jahre davor gespielt habe. Trotzdem wurde es moniert. Bitte hiermit um Entschuldigung und bitte damit alle anderen Bands, die das Gefühl haben, ihre Musik sollte auch gespielt werden, das doch bei uns stattfinden zu lassen, denn dafür sind wir da. Und also immer gerne Friesenszene Backstage, gibt es auf Facebook und bei Radio Jade, erwischt man uns auch, wenn man da ins Kontaktformular schreibt oder direkt an meine Adresse. Wie auch immer, schön, dass ihr zugehört habt, schön, dass so viel Feedback da war. Ich freue mich drauf, das im nächsten Jahr auch wieder machen zu können, wenn sich Radio Jade Sendstadt zum 30. Mal jährt. Kommen wir jetzt erstmal zu den Veranstaltungshinweisen. Ich habe nachher noch ein paar Neuerscheinungen. Gäste heute, wie gesagt, nicht. Morgen, 19 Uhr, spielt Henrich Herlin Gedichte und Songs eines Unverbesserlichen im Zwischenraum in Aurich um 19 Uhr. In Wehna ebenfalls um 19 Uhr die Breaking News Band. Der Schwarz-Rot-Gold-Chor, Entschuldigung, spielt Lieder aus Ost und West in der Neuen Kirche in Emden um 19 Uhr. Morgen Boharada und Saul spielen mit Gitarre und Mandoline wirklich spannende, schöne, vor allem sehr schöne Musik, akustische Musik von Renaissance bis Ragtime im Café nebenan in Emden um 19.30 Uhr. Dann gibt es die Rockhafenfahrt auf der MS Atlantik in Emden am Hafentor mit Raketenrampe. Und auf dem Sportforum hier in Wilhelmshaven

Ja, Andrea Berg. Viel Spaß dabei. Ich bin anzutreffen im Klingklang. Da spielen nämlich Frank Rischek und Piet Lübcke ihr Programm. Die haben da schon eine ganze Zeit laufen. Ich habe es mal gesehen, als es losgegangen ist. Akkordeon, Gitarre, launige Geschichten, sehr schöne, warmherzige Musik, überwiegend Coverversion, hochkompetent gespielt mit viel, viel Charme und Engagement. Hier sind sie mit einer Nummer, die jeder kennt. 8 Days a Week von den Beatles. Rischek und Lübcke, morgen Abend im Klingklang hier in Wilhelmshaven. Ja.

Genau, 8 Days a Week von Gierschek und Lübke, dargeboten im Original, ist natürlich nicht von denen, die spielen. Im Klingklang bestuhlt, es soll noch Restplätze geben, wird nett morgen Abend, wir könnten uns da sehen. Außerdem Iron Maiden im Spielen im Charlies in Oldenburg, ein Hood-Konzert gibt es im Gleispark Oldenburg mit Zebras Crossing und Barathron spielen in Oldenburg auf dem Bahnhofsvorplatz bei der Demo für Demokratie. Hingehen und Barathron, die haben Zeit, weil sie letztes Mal ja schon hier waren. Und dann die waren bei Hans-Dieter Friedrich Watjes zu Gast, war super und hier sind sie mit dem Song Seven vom aktuellen Album Aitja, Barathron.

Barathon mit ein bisschen Delay. Die spielen auf der Demo für Demokratie in Oldenburg morgen 17 Uhr auf dem Bahnhofsvorplatz. Anschließend da, gut, gibt es noch, nicht anschließend da, sondern inhaltlich musikalisch daran anschließend, gibt es im Tower um 19 Uhr in Bremen einen interessanten Dreierpack, einem Album Pre-Release, Give Me Rain. Mit dabei haben sie Bucketlist und Hard Times. Hard Times Don't Last. Give Me Rain, hier mit der Single, die schon draußen ist, Avoid.

Give Me Rain spielen im Tower in Bremen morgen 19 Uhr zusammen mit Bucket List und Hard Times Don't Last. Wer es noch härter möchte, der kann sich in der Zollkantine in Bremen Crush the Kantine, ne? Das müssen wir nur Crush the Kantine angeben. Da gibt es nämlich Death Metal und Metalcore mit Apata, From March to May und Grand Devourer in der Zollkantine um 19 Uhr in Bremen. Iron Priest, dann wieder traditioneller, ebenfalls in Bremen im Meisenfrei. Und noch ein bisschen weiter zurück in der Zeit, Hard Rock mit Kickin' Valentina im Cadillac in Oldenburg, eine Band aus Atlanta, die seit 2012 unterwegs ist. Morgen Abend im Cadillac in Oldenburg, Kickin' Valentina aus Atlanta.

Silver Moon heißt dieser Song nach klassischer Machart von Kicking Valentina, die sich übrigens nach einer der Protagonistin eines Fetischpornos benannt haben. So schön kann Rock'n'Roll sein. Im Song eigentlich ganz ähnlich, aber komplett anders gestaltet, ist der folgende, der von Sarah Jane Morris dargeboten wird. Sarah Jane Morris aus Southampton gibt sich die Ehre in der Music Hall Wopswede in der Reihe Woman in Emotion. Und sie hat den Signature-Song von Johnny Thunders zum Besten zu geben. You can't put your arms around a memory.

Ach, wie schön. You can't put your arms around a memory. Sarah Jane Morris spielt morgen Abend in der Music Hall in Worpswede. Außerdem in der Jahnhalle in Nordenham spielen die Sirenen. Das sind vier Frauen aus der Region, die von Tina Turner über Alpha Bell bis zu Beatles und Amy McDonalds ihre Musik zum Besten geben. Außerdem noch was, etwas auch Schönes, Maybe Bob spielen in der Kulturetage. Das machen sie gleich zweimal. Um 16 Uhr Kinderkonzert und um 20 Uhr normales Programm. Sehr, sehr löblich. Und dann gibt es noch in der Limonadenfabrik in Oldenburg King Spring Road. Die namensgebende King Spring Road liegt in Johnson City, Tennessee. Unter anderem von Bob Dylan besungen. Aber das ist eine andere Geschichte. Dort hat sich vor Jahren eine Bluegrass-Band gebildet, wo auch unter anderem der Kumpel von Songwriter Tyler Griffith war. Das war ein Holländer, Owen Schinke. Und sie sind dann ein Niederländer. Irgendwann ist diese Band mehr oder weniger zum europäisch-amerikanischen Projekt geworden. Besteht mittlerweile aus besagtem Tyler Griffith und Owen Schinke. Die beiden, der US-Amerikaner und der Niederländer plus zwei niederländisch-amerikanische doppelte Staatsbürgerschaften und einen deutschen Banjo-Picker dabei, ein pan-europäisches Projekt. Vor allem, die sind jetzt hier beheimatet in den Niederlanden, machen aber immer noch extrem angenehme Musik, nämlich Bluegrass. Und das machen sie gut. Eine ihrer älteren Aufnahmen hier von der titelgleichen EP Time for the Blues, Season zu hören, morgen Abend in der Limonadenfabrik in Oldenburg.

Kingspring Road spielen in der Limonadenfabrik in Oldenburg morgen Abend. Damit hätten wir die Veranstaltung für den Freitag durch. Am Samstag, da gibt's hier in Wilhelmshaven am Sportforum ein Deutschrap-Festival. Capital Bra, gerade wieder groß angesagt, ist da. Samba ist da, Schwester Eva ist da. Und es sind auch drei Acts aus der Region. Robby, Medienpreisträger, Asum T und H-Sum C. Ich weiß es nicht, ob ich sie richtig ausspreche. Die kommen jedenfalls aus der Region und das alles am Sportforum. Weitere Acts dabei noch. Also hier auf der großen Bühne, wo am Tag davor Andrea Berg gespielt haben wird. Hagi Butzko spielt beim oder tritt auf beim Festival der Kleinkunst. Comedian Jürgen Brinker. Im Speicher Caroline Siehl. Der schließt sich eigentlich ganz gut an Kingspring Road an, hiermit Down the Highway.

Jürgen Brinker, Down the Highway. Ja, ansonsten Esens Live, Samstagabend in 6 Kneipen. Dieter Lang spielt, Helmut Beng spielt selbstverständlich, Dennis Hübner, Peter Focken war auch mitzurechnen. Hard to Explain. Und die Moonshine Boppers, 21 Uhr geht's da los. Die Räuber aus Köln, man kennt sie unter Umständen in der Stadthalle Aurich. Das Jazzwind Festival macht da ganz was anderes. Das Bridge Trio um 16 Uhr, Urban Wedding Band um 18 Uhr und das Nordsnö Ensemble um 20 Uhr in der Kreisvolkshochschule Norden. Dann gibt es im Grusin-Emden Death Act und Eleanor zu hören. 21 Uhr geht's da los. Hier sind Death Act mit dem Titelsong ihres Albums Time Warp Sofa.

Time Warp Sofa, Def Act aus Oldenburg zusammen mit Eleanor aus Emden spielen im Grusi. Dann Tribute Festival auf dem Marktplatz in Rauderfehn. Da kommt alles, was nicht echt ist. Und jetzt raten Sie mal, welche Bands das sind. Hand, das sind Bon Jovi-Cover, Abenteuerland muss ich nicht verraten. Linkin Park muss ich auch nicht verraten. Shiver, das ist originell. Coldplay, Queen May Rock. Naja, und die alle spielen ab 15 Uhr. Den ganzen Tag über gibt's da Musik, die nicht originell ist, sondern das Erwartete spielt. Auch das ist ja durchaus löblich und das kann man machen in Rauderfehn ab 15 Uhr am Samstagmorgen. Und dann hätten wir außerdem noch Martin von Meidell im Kulturhof Hude. The Dixie Hot Licks in der Kreismusikschule in Wildeshausen, die Singer-Songwriterin Sina Marie im Hanse-Theater in Löningen und dann gäbe es Flaming Mo auf der Waldbühne in Sandkrug und die habe ich jetzt gerade nicht in der Playlist, aber gleich wieder. Moment, Flaming Mo, Freunde des Hauses, immer gern gespielt. Ganz hervorragende Liveband. Sind live tatsächlich noch wesentlich knalliger als auf Platte. Aber die Platte, wenn man sie hört, die Platten, immer wieder schön. Flaming Mo spielen auf der Waldbühne in Sandkrug, 19 Uhr am Samstag. Und hier habe ich sie mit der Nummer By Your Side, Flaming Mo.

Flaming Mo by your side. Ja, und außerdem noch am Samstag gibt es noch ein paar Sachen. Da hätten wir zum Beispiel die Behörde im Haus der Medienkunst in Oldenburg aus Bremen und am Stadtstrand Westerstede um 19 Uhr Majanku. Da ist eine Kraft.

Majanko, da ist eine Kraft Samstag am Stadtstrand in Westerstede und das wären auch fast die Veranstaltungen für den Sonnabend gewesen. Entschuldigung. Und eine habe ich aber immer noch, die in der Kulturetage, ganz großes Kino, Klassiker, Motorcycle, Walking on the Water.

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1: Um 21 Uhr mit Ronald Lessig. Deutschland und die Vereinigten Arabischen Emirate wollen ihre strategische Partnerschaft ausbauen. Das haben Kanzler Merz und der Präsident der Vereinigten Arabischen Emirate, Scheich bin Zayed, bei dessen Staatsbesuch vereinbart. Aus Berlin, Isabel Karas.
2: 40 Milliarden Euro wollen die Vereinigten Arabischen Emirate in Deutschland investieren. Das geht aus einer gemeinsamen Erklärung beider Länder hervor und ist das zentrale Ergebnis des ersten Staatsbesuchs eines Präsidenten der Vereinigten Arabischen Emirate in Berlin. Das Geld soll unter anderem in digitale Infrastruktur fließen, beispielsweise in Rechenzentren. Kanzler Merz und Scheich Al-Nahyan haben außerdem angekündigt, ein sogenanntes strategisches Dialogformat einzurichten, einen regelmäßigen politischen Austausch.
1: Gut eine Woche vor der Landtagswahl in Mecklenburg-Vorpommern liegen AfD und SPD weiter deutlich vor allen anderen Parteien. Im neuen MV-Trend von Infratest DIMAP verbessert sich die AfD um 3 Punkte auf jetzt 38%. Auch die SPD stieg um 1 Prozentpunkt. Aus Berlin Sabine Henkel.
3: In Mecklenburg-Vorpommern zeichnet sich weiterhin die Frage ab, SPD oder AfD, wer wird diese Wahl gewinnen? Beide liegen mit deutlichem Vorsprung vor allen anderen Parteien und gewinnen auch in dieser Umfrage hinzu. Die anderen Parteien verlieren an Zustimmung oder bleiben auf niedrigen Werten. Die Linke erreicht 9%, die CDU kommt auf 7%, die Grünen bleiben bei 5%, das BSW bei 4% und wäre dann nicht im Landtag vertreten.
1: Die irreguläre Migration in der EU ist in diesem Jahr weiter deutlich zurückgegangen. Das geht aus dem Bericht für der Grenzschutzagentur Frontex hervor. Aus Brüssel, Katrin Schmidt.
4: Konkret waren es rund 35% weniger irreguläre Grenzübertritte in die EU, von Januar bis Ende August, verglichen mit dem Vorjahreszeitraum. Nach jüngsten Daten der EU-Grenzschutzagentur Frontex sind in diesem Jahr bisher knapp 75.000 Menschen irregulär eingereist, also ohne gültige Papiere oder ohne Einreise- bzw. Aufenthaltsgenehmigung. Auf der Hauptmigrationsroute, dem zentralen Mittelmeer, meist von Tunesien oder Libyen nach Italien, gingen die Zahlen deutlich um 55% im Vergleich zum Vorjahr zurück.
1: Der Deutsche Radiopreis für das beste Entertainment ist an den Radiosender NDR 2 vergeben worden. Ausgezeichnet wurde die Reihe Barmbek Bamb, Rang versus Rode von Andreas Altenburg mit den Schauspielern Olli Dietrich und Bjarne Mädel. Die Grimme-Jury würdigte die Reihe als besonders unterhaltsames Radioformat. Das waren die Nachrichten. Das Wetter in Norddeutschland. Heute Nacht ist es trocken bei Tiefstwerten von 15 bis 5 Grad. Morgen teilweise Schauer oder Gewitter, Richtung Osten freundlicher, 17 bis 22 Grad. Am Sonnabend heiter, 19 bis 23 Grad. Es ist 21.03 Uhr.

Ja, wem der Sound bekannt vorkommt und dahinter Spätfolgen verbergen sich unter anderem Frauke Köhler, die Stimme deutlich zu erkennen, und André Hofinger, Bassgitarre. Und ein amerikanischer Drummer ist dabei, John heißt er. Ja, schöner Song. Vielen Dank dafür, wenn ihr Songs habt, die ihr gespielt haben möchtet und vielleicht nochmal zu Besuch kommen wollt hier in die Friesenszene Backstage, dann macht das einfach, schickt uns das Zeug, dafür sind wir da. Und wie wir die ganze Stunde schon gehört haben, die Musik in der Region muss sich nicht verstecken. Das gilt auch für Marc Rio, Argentinier, den es nach Deutschland verschlagen hat. Der hat jetzt ein Album rausgebracht, Señales da Vida, und das ist auf Spanisch, aber eine internationale Produktion auf Vinyl erschienen. Das flatterte hier rein. Ich fand es sehr cool. Besuch haben wir noch nicht eingetütet gekriegt. Der ist gerade im Ausland unterwegs. Kriegen wir aber auch noch hin. Hier schon mal für die Vorfreude von Marc Rios aktuellem Album Así Iré.

Ja, auch eine amtliche Sache, Magrio mit Assiri. Ja, und weiter geht's mit Veranstaltungen. Wir waren beim Samstag stehen geblieben. Da gibt es im Meisenfrei in Bremen Tanzmetall, Rammstein-Cover. Schöner wird's in der Kulturmühle in Berne, denn da ist Annie Heger zu Gast. In der Konzertmuschel Tossens 1930 die Northern Beatles. Queen Kong spielen Fusion Funk im Haus am Walde in Bremen 19 Uhr, NTA im Karo in Bremen und an Mike Kantereit in der ÖVB Arena. Hier sind sie mit Ozean.

Ja, da will er ein Ozean, der gute Henning Mai, an Mai Kantereit spielen in der ÖVP Arena in Bremen. Am Samstag, am Sonntag, ausverkauft im Pumpwerk, Simon und Jan mit ihrer Vorpremiere. Sandra Keck spielt im Haxtumer Speicher um 18 Uhr von Piaf bis Queen. Frank Muschalle spielt Solo im Kulturspeicher Leer, 17 Uhr. Der Schwarz-Rot-Gold-Chor spielt, singt Lieder von Ost und West in der St. Ansgari-Kirche in Hage. Hope spielen in der Villa Cassens im Park in Emden. Und Minimax und Hussey Hicks spielen aus Australien, beides gute Bekannte, im Wilhelm 13. Hussey Hicks hier mit Pirate Flag im Wilhelm 13 am Sonntagabend.

Trouble with the Troubadour, das ist ein Minnie Marx, ebenfalls aus Australien wie Hussey Hicks. Die spielen ein Doppelkonzert im Wilhelm 13 in Oldenburg am Samstagabend. Könnte interessant sein. In der Kulturetage ist eine Flinter Open Stage. Das Open Stage um 18 Uhr. Triple S spielen im Hafen. Fedderwader Siel. Um 11 Uhr bereits am Sonntag. Und um 17 Uhr irgendwo dazwischen in der katholischen Kirche St. Marien im Emsland spielen Tyree. Hier sind Hallen im Emsland. Tyree mit Borders in the Rain.

0: Tyridi spielen in St. Marienhallen am Sonntag um 17 Uhr. Und man merkt, die Musik in der Region ist vielfältig. Das finden wir auch richtig gut so. Am Montag gibt es noch zwei Sachen. Immerhin, montags ist das nicht so üblich. Wattenplatt spielen in der Bühne in der Mühle in Nermoor. Und Jan Koslowski, formerly known as Jan, spielt in der Deutschen Jugendherberge in Neuharlingersiel 19 Uhr am Montag. Hier habe ich eine Live-Aufnahme von ihm. Er wird da wahrscheinlich auch so solo auftreten. Hans im Glück.
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Ja, Jan Hans Glück spielt in der Neuerlinge in der Jugendherberge am Montag. Am Dienstag, live hinterm Deich, heißt es dann natürlich wieder in Horomasil mit Adrenalin. Lucy Kitchen spielt im Café Einstein in Emden und das Aladdin in Bremen bekommt hohen Besuch. The Queen, Doro Pesch, Running from the Devil, Dienstag in Bremen.

Running from the Devil. Doro im Aladdin in Bremen am Dienstag. Win-E, das heißt das Programm von Hedwig Modestar Trio im Schlachthof Bremen. Am Mittwoch gibt es im Pumpwerkgarten die Rockshots um 18 Uhr. Dann Dreierpack im Meisenfrei, Def Giant, Copacabra und Judas Hengst. Und die wunderbare Tess Wiley im Wilhelm 13 in Oldenburg. Spielt tolle Solo-Sachen, spielt auch toll mit Band. Immer toller Sound, tolle Stimme, super Interpretin. Tess Wiley, It Rained.

Tess Wiley, It Rained. Sie spielt im Wilhelm 13 am Mittwoch. Am Donnerstag die ungesteckerten 3 live hinterm Deichenhook. Sie um 19 Uhr. Anni Heger im Bürgerhaus am Iloer Meer. Richtig, in Ilo. Open Stage im Gleispark Oldenburg. Jazz Session im Wilhelm 13. Luca van Kahl und die Escort Band spielen im Kulturbahnhof in Kloppenburg. Hammer und Rockenbolle im Meisenfrei. Dann Winnie im Vesperstieg im Kito. Okasi im Eisen in Bremen und in Leer. Ganz was Klassisches, The Toasters, Don't Let the Bastards Grind You Down. Im Zollhaus in Leer. Wunderbares

Ja, das war noch Scarminister mit Lovely Song. Das schließt einfach schön an die Buster, an die Toasters an mit Don't Let the Busters Grind You Down. Wir sind nämlich mit den Veranstaltungshinweisen soweit durch. Das heißt, wir können diese Sendung jetzt entspannt bis 22 Uhr nach Hause schaukeln. Was ist für ein Monat? Es ist September und September ist Plattdeutschmonat. Das kann man auch auf Platt sagen. Ich aber nicht. Aber Thema, was wir hier auch diesen Monat noch aufnehmen werden. Deswegen hier eine Aufnahme, die Plattdeutsch live im Studio entstanden ist. Pier 104, Grow the Heart.

Bruder hat ein großes Herz, das haben wir auch, und zwar für die Musik der Region, jeden Donnerstagabend oder auch sonst zwischendurch immer mal wieder. Nächste Woche hier wieder eine Friesenszene Backstage, Gast verrate ich noch nicht, da warte ich noch auf eine Bestätigung, aber es wird was passieren. Und ansonsten, morgen früh ist wieder Amelie Friedrichs in der Frühschicht, hier dazwischen gibt es die ARD-Infonacht, morgen Abend im Bürgerfunk, auch so eine Institution, Blizzard, die Friday Night Rock Show. Ja, das war's im Großen und Ganzen. Ich freue mich, wenn wir uns wiederhören. Mein Name ist Carsten Höft. Ich habe noch eine plattdeutsche Nummer hier als Rausschmeißer. Möchte mir aber nicht verkneifen, nochmal zu erwähnen. Leute, guckt euch Musik an. So viele tolle Sachen. Ich habe am Montag in Dangerst im Kurhaus, höchste Eisenbahn, sensationell. Wäre noch ein bisschen Platz gewesen. Also, aber geht hin, wo ihr was sehen wollt und guckt euch mal richtige Musik an, die mit Hand gemacht ist. Da bin ich sehr für, wie das hier zum Beispiel. Mein Rauschmeister für heute, Wipstert, Dirty Dirt.

0: Um 22 Uhr mit Ronald Lessig. Deutschland und die Vereinigten Arabischen Emirate wollen ihre strategische Partnerschaft deutlich ausbauen. Das haben Bundeskanzler Merz und der Präsident der Vereinigten Arabischen Emirate Scheich bin Zayed bei dessen Staatsbesuch in Deutschland vereinbart. Aus Berlin Isabel Karas.
1: 40 Milliarden Euro wollen die Vereinigten Arabischen Emirate in Deutschland investieren. Das geht aus einer gemeinsamen Erklärung beider Länder hervor und ist das zentrale Ergebnis des ersten Staatsbesuchs eines Präsidenten der Vereinigten Arabischen Emirate in Berlin. Das Geld soll unter anderem in digitale Infrastruktur fließen, beispielsweise in Rechenzentren. Kanzler Merz und Scheich Al-Nahyan haben außerdem angekündigt, ein sogenanntes strategisches Dialogformat einzurichten, einen regelmäßigen politischen Austausch.
0: Gut eine Woche vor der Landtagswahl in Mecklenburg-Vorpommern und der Abgeordnetenhauswahl in Berlin deuten Vorwahlumfragen auf ein knappes Rennen hin. Besonders in Berlin liegen die Parteien eng beieinander. Aus Hamburg Karl Schreiber.
2: Die Linke in Berlin liegt laut einer Infratest-DiMAP-Umfrage der ARD mit 21% knapp vor der CDU mit 20%. Dahinter landen AfD mit 18, Grüne mit 16 und SPD mit 12%. In Berlin regiert aktuell ein Bündnis aus CDU und SPD. Auch in Mecklenburg-Vorpommern bleibt es ein enges Rennen, wenn auch nicht ganz so knapp wie in Berlin. Im Schweriner Landtag käme laut der Umfrage die AfD auf 38% und die SPD auf 33%. Die anderen Parteien, CDU, Linke, Grüne und BSW, sind weit abgeschlagen.
0: Bundesgesundheitsminister Linnemann strebt mehr Effizienz in der medizinischen Versorgung und der Pflege an. Linnemann sagte in seiner ersten Rede als Ressortchef im Bundestag, es werde sehr viel Geld für Gesundheit ausgegeben. Dafür bekämen die Menschen an zu vielen Stellen nicht die Versorgung, die sie zu Recht erwarteten. Die Ausgaben müssten an die Einnahmen angepasst werden, um die Beiträge in Schach zu halten. Zugleich räumte Linnemann ein, dass die Finanzlage bei der Pflegeversicherung desaströs sei. Bei einem russischen Drohnenangriff sind in der südostukrainischen Stadt Pavlorad mindestens 4 Menschen getötet worden. Nach Informationen unseres Korrespondenten gibt es zudem etwa 60 Verletzte. Bei der Attacke wurden demnach mehrere Geschäfte und Autos beschädigt. Pavlorad liegt rund 80 Kilometer von der Frontlinie entfernt. Vor dem Krieg lebten dort mehr als 100.000 Menschen. In der südostukrainischen Stadt Dnipro starben zudem 2 Menschen beim Beschuss einer Anlage eines US-Agrarkonzerns. Das waren die Nachrichten. Das Wetter in Deutschland. In der Nacht trocken bei 15 bis 2 Grad. Morgen freundliche Abschnitte von Nordwesten her Schauer und Gewitter bis 25 Grad. Am Samstag trocken bis 28 Grad. Es ist 22.03 Uhr.
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4: Die A1 Bremen Richtung Osnabrück ist zwischen Dreieck Stur und Wildeshausen Nord wegen einer Nachtbaustelle bis morgen 6 Uhr gesperrt. A7 Hannover Richtung Kassel zwischen Hedemünden und Lutherberg 4 Kilometer stockender Verkehr im Baustellenbereich. A8 Salzburg Richtung München zwischen Dreieck Inntal und Bad Aibling 4 Kilometer stockender Verkehr. Die Berliner Stadtautobahn A111 ist zwischen Festplatz und Schulzendorfer Straße wegen Wartungsarbeiten bis 5 Uhr früh stadtauswärts gesperrt. Die A516 Abzweig Oberhausen ist zwischen Kreuz Oberhausen und Oberhausen-Sterkrade wegen Bauarbeiten bis 5 Uhr gesperrt. Da sind die Umleitungen ausgeschildert. Und noch eine Meldung für die B236 Schwerte-Lünen. Die Strecke ist zwischen Westfalendamm und Dortmund-Wambel in beiden Richtungen.

0: Ergebnisse für beide Bundesländer vorgelegt. Und die zeigen, nach den AfD-Gewinnen in Sachsen-Anhalt ist der Wahlkampf in Berlin und Mecklenburg-Vorpommern unberechenbarer geworden. Bevor wir noch genauer in beide Bundesländer gucken, fasst Sabine Henkel die wichtigsten Daten der Umfrage erstmal zusammen.
1: Zwei Landtagswahlen mit sehr unterschiedlichen Ausgangslagen. In Mecklenburg-Vorpommern liegen zwei Parteien mit großem Abstand vor den anderen, die SPD und die AfD. In Berlin sind es CDU und Linke, allerdings mit weitaus geringerem Abstand. In Mecklenburg-Vorpommern wird sehr deutlich, welche Rolle Manuela Schwesig spielt, die amtierende Ministerpräsidentin der SPD. Sie würde bei einer Direktwahl von 60% gewählt. Schwesig hat ihren Wahlkampf auch auf ihre Person zugeschnitten. Die Frau gegen Blau. In dieser Umfrage führt aber Blau, also die AfD, mit 38% vor Schwesigs SPD mit 33%. Die AfD hat 3 Punkte gut gemacht, die SPD einen. Die anderen Parteien sind weit abgeschlagen und können in dieser Umfrage auch keine Punkte machen. Die CDU liegt bei 7%, die Linke bei 9% und die Grünen bei 5%. Das BSW wäre nicht im Landtag, 4%. In Berlin ist noch sehr viel mehr offen. Möglicherweise auch, weil fast ein Drittel der Wahlberechtigten noch nicht entschieden ist, was auch an den weitgehend unbekannten Spitzenkandidaten aller Parteien liegen könnte. So zeichnet sich folgendes Bild ab. Die Linke liegt in Berlin knapp vor der CDU. Linke 21, CDU 20%. Die Linke hat 2 Punkte zugelegt, die CDU einen verloren. Die AfD kommt unverändert auf 18, die Grünen auf 16% bei einem Minus von 2 Punkten. Die SPD dann mit 12% plus 1. Das BSW erreicht 4%, wäre also nicht im Berliner Abgeordnetenhaus dabei. Es gibt in Berlin keine große Präferenz für den regierenden Bürgermeister bzw. die Bürgermeisterin. Auch hier liegt aber die Linke Elif Eralp knapp vor dem CDU-Kandidaten Stefan Evers mit 23-22%. Was mögliche Koalitionen angeht, gilt in beiden Ländern, dass keine Partei, die nach dieser Umfrage den Einzug in den Landtag schaffen würde, mit der AfD regieren will. Daher wäre in Mecklenburg-Vorpommern nur eine rot-rot-grüne Koalition möglich. In Berlin sind 2 Optionen denkbar. Ebenfalls rot-rot-grün, allerdings nicht mit einer SPD, sondern mit einer linken Ministerpräsidentin. Oder eine Kenia-Koalition, also schwarz-rot-grün.
0: Also alles offen noch in Berlin. Für die Umfrage im Auftrag der ARD sind übrigens mehr als 1500 Leute befragt worden. Und die Umfrage erfolgte, bevor die Vorwürfe und die Ermittlungen gegen den SPD-Spitzenkandidaten Steffen Krach losgegangen sind, beziehungsweise bekannt geworden sind. Die haben deswegen keine Auswirkungen auf die Ergebnisse. Die Staatsanwaltschaft Hannover ermittelt ja gegen Steffen Krach. Es geht wohl um den Vorwurf der Bestechlichkeit im Zusammenhang mit einer Vergabeentscheidung. Jetzt hat er sich selbst dazu geäußert. Jan Menzel berichtet.
2: Steffen Krach ist die Anspannung der letzten Stunden anzusehen. Der SPD-Spitzenkandidat will sich auf einer Pressekonferenz in der Berliner SPD-Zentrale erklären. Er will kämpfen für einen Wahlerfolg seiner Partei. Aber Krach kämpft an diesem Tag auch mit den Tränen, als er berichtet, wie die Ermittler von Polizei und Staatsanwaltschaft ihm das Handy während eines Gesprächs aus der Hand gerissen hätten und sogar unter dem Bett seiner Kinder nach Beweismitteln gesucht hätten. Vor allem aber will der SPD-Spitzenkandidat eines klarstellen.
3: Der Vorwurf der Bereicherung trifft mich persönlich sehr.
2: Konkret geht es um eine Parteispende eines Unternehmers aus Hannover, der sich an einer Auftragsvergabe für ein Projekt im Gesundheitsbereich in Lehrte bei Hannover beteiligt hatte. Krach war an dem Projekt als Regionspräsident und als Aufsichtsratschef des kommunalen Krankenhauskonzerns beteiligt. Dieser Unternehmer bekam letztlich nicht den Zuschlag für das Projekt, aber er spendete am 29. Dezember 2025 9.900 Euro an die Berliner SPD. Diese Spende sei ihm als Landeschef gemeldet worden, so Krach, und er habe umgehend reagiert.
3: Ich habe am 7. Januar 2026 um 15.11 Uhr die Information durch den Landesgeschäftsführer über diese Spende bekommen. Am 8. Januar um 6.45 Uhr, also keine 24 Stunden später, habe ich per Mail die Weisung erteilt, dass diese Spende nicht angenommen werden darf.
2: Allerdings machte Krach den Vorgang seinerzeit nicht öffentlich. Er habe die Sache mit der Rücküberweisung als erledigt betrachtet, sagt er heute. Die Ermittlungen der Staatsanwaltschaft haben die Spende und den Umgang damit aber nun ganz oben auf die politische Tagesordnung katapultiert, weiß auch Linken-Fraktionschef Tobias Schulze.
4: Ja, die Staatsanwaltschaft wird sich nicht an Wahltermine halten. Trotzdem ist es natürlich etwas, was jetzt für ein politisches Erdbeben gesorgt hat, ob beabsichtigt

0: berücksichtigt oder nicht.
1: Was auffällt, ist, wie zurückhaltend sich die politischen Mitbewerber in der Angelegenheit verhalten. Er habe Vertrauen in die Behörden, lässt sich CDU-Spitzenkandidat Stefan Evers zitieren. Grünen-Fraktionschef Werner Graf verweist ebenfalls auf die laufenden Ermittlungen. Und Alexander King vom BSW betont:
2: Naja, der Verdacht der Bestechlichkeit ist natürlich sehr schwerwiegend, ganz besonders in der Politik. Und dem muss man nachgehen, dem wird ja auch nachgegangen. Aber zunächst mal gilt natürlich die Unschuldsvermutung.
1: Und auch die Spitzenkandidatin der Berliner AfD, Christine Brinker, vermeidet scharfe Töne.
3: Ich persönlich hoffe, dass sich diese Vorwürfe nicht bewahrheiten, weil wenn das so wäre, wäre das ein weiterer Schlag auch ins Gesicht der Bürger. Es würde wieder das Vertrauen in die Politik maßgeblich beeinflussen und das wollen wir ja gerade nicht, das können wir ja gerade nicht gebrauchen.
1: Wie die zurückgegebene Spende und die Ermittlungen die Wahl beeinflussen, wird sich zeigen. Die Berliner SPD hat Krach nach einer ersten Schockstarre demonstrativ den Rücken gestärkt und Steffen Krach hat angekündigt, dass er sich weiter mit ganzer Kraft in den Wahlkampf stürzen will.
4: So viel zum Wahlkampf in Berlin. Gucken wir mal auf den Wahlkampf in Mecklenburg-Vorpommern. Ein wichtiges Thema im Wahlkampf da ist die Bildungspolitik. Vor allem kurz nach der PISA-Studie, bei der bekannt geworden ist, dass die Schüler und Schülerinnen so schlecht abgeschnitten haben wie seit 25 Jahren nicht mehr. Über die Bildungspolitik hat Markus Schubert vom NDR mit einem preisgekrönten Lehrer aus Mecklenburg-Vorpommern gesprochen. Er ist in diesem Jahr mit dem Deutschen Lehrkräftepreis ausgezeichnet worden. Toni Wienbrand, 32 Jahre alt, unterrichtet an der regionalen Fritz Reuter in Demmin in Vorpommern Geschichte und Geografie. Und er erzählt, wie er Schülerinnen und Schüler motiviert und gleichzeitig, wie fordernd der Beruf sein kann.
5: Es ist ein sehr fordernder Beruf, aber auch ein sehr gewinnbringender. Es fängt schon ganz einfach damit an, dass man mit sehr viel Motivation reinkommen muss. Wenn ich nämlich nicht mit Motivation vor den Schülern stehe, frühs am Montag um 7.30 Uhr, kann ich ja unmöglich verlangen, dass die Motivation irgendwie empfinden. Das heißt, ich muss da mit einer guten Energie reingehen, ich muss schülernahen Unterricht machen, ich muss es gut aufbereiten, denn wenn ich das nicht mache, gehen wir auf mein Fach Geschichte zurück, dann kriege ich da vielleicht nicht jeden hinterm Berg vorgelockt.
6: Die Daten der neuen PISA-Studie werden auch nicht spurlos an Ihnen vorbeigegangen sein. Die Herkunft bleibt ein entscheidender Faktor für den Schulerfolg. Und es fehlt vielen jungen Leuten an der Fähigkeit, das Wissen auch anzuwenden, um konkrete Aufgaben zu lösen. Trifft das Ihre Beobachtung? Und wer ist denn da der Reparaturbetrieb? Sie, die Lehrenden, die Schulpolitik oder eben eigentlich schon das Elternhaus?
5: Die PISA-Ergebnisse haben uns quasi das eigentlich wieder vor Augen geführt, was wir schon seit 20 Jahren wissen. Und zwar, dass wenn ich aus einem Haushalt komme, bei dem Geld keine Rolle spielt, bei dem Bildung hoch angesehen ist, dann überträgt sich das natürlich 1:1 auf die Kinder und Jugendlichen. Wenn man aus bildungsfernen oder vielleicht auch aus Hintergründen kommt, wo das nicht die oberste Priorität ist, dann ist natürlich auch von vornherein schon klar, da gibt es andere Probleme, weltliche Alltagsprobleme, die natürlich im Kopf der Eltern wie auch der Schüler natürlich eine größere Rolle spielen. Wir haben natürlich diesen schwierigen Spagat irgendwie zu leisten, dass wir Fachunterricht ausgleichen müssen, wir müssen zwischen Bürokratie, wir sind Seelsorger. Manche Tage bin ich als Vertrauenslehrer bei mir in der Schule natürlich in ganz vielen Gesprächen mit Schülern, die Sorgen haben, die es wahrscheinlich so vor 10, 15 Jahren noch gar nicht gab. Das heißt, der Kopf von vielen Kindern und Jugendlichen ist einfach voll. Und dann ist es, glaube ich, auch nicht zu verachten, dass natürlich dann sowas wie schulische Leistung manchmal auch auf der Strecke bleiben.
6: Das hohe Interesse am Thema Schule und Bildung im Wahlkampf, in Umfragen dokumentiert, ist das ein Zeichen, dass Sie ermutigt, weil da auch Handlungsdruck auf Entscheider raus hervorgeht? Oder stört Sie das als Hinweis, dass da wohl auch vieles schiefläuft, wenn so viele sich dafür interessieren?
5: Grundlegend finde ich es erstmal total super, dass das Thema Bildung jetzt keins ist, was irgendwie unter den Teppich gekehrt wird, was irgendwie hinten runterfällt, wo man sich davor verschließt. Tatsächlich muss man aber auch sagen, wenn man jetzt die letzten Jahrzehnte zurückschaut, ist natürlich dieses Thema Bildung auch immer eins, was wahrscheinlich in den Top 3 immer wieder genannt wird. Es ist natürlich essentiell. Wir müssen die Kinder und Jugendlichen vorbereiten. Und deswegen finde ich es immer wieder gut, wenn sowas an die Medien kommt, damit es immer noch ein bisschen präsenter wird. Weil wir kämpfen jeden Tag an der Front und da braucht man natürlich Rückendeckung. Und da ist die Politik natürlich jetzt auch gezwungen, endlich zu handeln.
4: Sagt Toni Wienbrand, Geografielehrer an der Fritz-Reuter-Regionalschule in Demmin.

0: Die Zeit, es ist 22.15 Uhr.
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0: Vor 25 Jahren, kurz nach den Anschlägen am 11. September, sind 4 Pässe der Attentäter an verschiedenen Anschlagsorten gefunden worden. Ein Ausweisdokument wurde am World Trade Center gefunden. Dass das Dokument das Inferno am World Trade Center überstanden hat, nährt bis heute Verschwörungstheorien. Denn im Gegensatz dazu sind gut 1000 Opfer der Anschläge in New York bis heute nicht identifiziert. Von ihnen wurden zum Teil nur winzige Knochensplitter gerettet. Martin Gansemeier dazu.
2: Auch die meisten US-Bürger sind erstaunt, wenn sie erfahren, auch 25 Jahre nach den Anschlägen versuchen Gerichtsmediziner der Stadt New York, weitere Opfer mit Hilfe fortgeschrittener DNA-Technologie zu identifizieren. Es ist eine mühsame und extrem schwierige Arbeit im gerichtsmedizinischen Labor, sagt der stellvertretende Leiter der Gerichtsmedizin Mark Desire.
3: These remains went through every possible thing that could destroy DNA.
4: Die Überreste der Opfer waren allen möglichen Faktoren ausgesetzt, die ihre DNA zerstören können. Kerosin, Diesel, Schimmel, Bakterien, Sonne, Insekten, Hitze, Feuer. All das zerstört DNA, all das war da. Dies ist nicht nur die größte forensische Untersuchung in der US-Geschichte, sondern auch die schwierigste.
3: We're making this not only the largest forensic investigation in the history of the United States, but the most difficult.
2: Knapp 22.000 menschliche Überreste wurden nach den Terroranschlägen geborgen und aufbewahrt. Nur etwa 60% der 9/11-Opfer konnten anhand von Körperteilen, Knochenfunden oder Zähnen klar identifiziert werden. Doch von fast 1.100 Opfern fehlt ein genetischer Nachweis. Für viele Angehörige ist dies besonders schmerzlich. Monika Eiken-Murphy wäre froh, wenn von ihrem Mann doch noch etwas gefunden würde.
5: I would be happy to know that something of him was found, because I didn't get an ID.
6: Ich habe keinen Ausweis von ihm, keinen Ehering. Ich habe nichts von ihm, nichts, gar nichts. Es ist immer noch unfassbar, dass er morgens zur Arbeit ging und nie zurückkam. Und ich habe nichts von ihm.
2: Doch dank fortgeschrittener DNA-Technologie gibt es auch für Monika und viele andere Opferangehörige Hoffnung. In den vergangenen Jahren konnten selbst kleinste Gewebespuren oder Knochensplitter eindeutig einem Opfer zugeordnet werden. So auch bei John Niven, der im Südturm ums Leben kam. Seine Frau Ellen gestand in einem Fernsehinterview, sie hatte sich schon damit abgefunden, dass nichts von ihrem Mann übrig geblieben war. Bis Ende 2025 2 Polizeibeamte an ihrer Türe klingelten. Die Gerichtsmedizin in New York hatte nach mehr als 20 Jahren menschliche Überreste ihres Mannes identifiziert.
7: All this time they have been sifting through these remains and researching for over 20 years.
8: Die ganze Zeit haben sie die Überreste untersucht, mehr als 20 Jahre lang. Unglaublich. John war plötzlich wieder in unserem Leben. Dafür bin ich unglaublich dankbar.
2: Es gibt jedoch auch Familien von 9/11-Opfern, die nicht informiert werden wollen, wenn nach so langer Zeit noch Überreste ihrer Liebsten identifiziert werden. Sie fürchten, dass mühsam verheilte Wunden wieder aufbrechen könnten. Monika Eiken-Murphy dagegen glaubt, dass ihr dies bei der Bewältigung ihrer Trauer helfen würde.
5: I know he's here and he's at peace.
6: Ich weiß, dass er hier ist und Frieden gefunden hat. Ich würde ihn auch hier lassen. Ich würde nicht woanders hingehen, um meinen Michael zu sehen.
0: Der Jahrestag der Anschläge vom 11. September weckt bei vielen von uns Erinnerung. Die meisten wissen noch genau, wann sie von der Nachricht erfahren haben. Wir würden gern Ihre Geschichte hören. Was verbinden Sie mit diesem Tag? Rufen Sie uns an. 040 416 17. Noch einmal 040 416 17. Oder schreiben Sie uns über unsere Seite ndr.de/infonacht. Was haben Taylor Swift und Insekten gemeinsam? Ab sofort eine ganze Menge. Der weltberühmte US-Popstar erobert jetzt gewissermaßen die Welt der Krabbeltiere. Weil neu entdeckte Insekten farblich zu den blonden Haaren und den roten Lippen des Superstars passen, sind sie jetzt von Forschern nach ihr benannt worden. Was das mit den Swiftie-Krabbeltieren alles auf sich hat, dazu Gerald Perschke aus der ARD-Wissenschaftsredaktion.
9: Ein Forschungsteam der University of California in Riverside hat in Australien 12 bislang unbekannte Pflanzenwanzenarten beschrieben. Vier davon gehören zu einer neuen Gattung mit dem Namen Swiftiphilus. Benannt nach Taylor Swift und ihrer Fangemeinde, den Swifties. Eine Art heißt direkt Swiftiphilus taylorae. Drei weitere tragen Namen, die auf Alben der Sängerin anspielen. Die Wissenschaftlerin Sarah Schröder schreibt in der Studie, Taylor Swift verdiene diese Ehrung wegen ihres Talents, ihrer Songtexte und der Freude, die sie vielen Menschen bereitet habe. Hinter der ungewöhnlichen Namensgebung steckt allerdings ernsthafte Forschung. Die Wissenschaftlerinnen untersuchten fast 600 Insektenexemplare aus Australien. Viele davon erwiesen sich als bislang unbekannte Arten. Insgesamt beschrieb das Team 5 neue Gattungen und 12 neue Arten. Die Tiere leben auf Casuarinengewächsen, einer in Australien weit verbreiteten Pflanzenfamilie immergrüner Bäume und Sträucher. Die nur wenige Millimeter großen Wanzen sind hellgelb und tragen rote Flecken oder Streifen. Für Sarah Schröder ist das ein passender Bezug zu Taylor Swift. Deren Markenzeichen seien blonde Haare und rote Lippen. In der Studie bezeichnet sie die Insekten deshalb sogar als blond. Der Fall zeigt auch, selbst in gut erforschten Ländern warten noch viele Arten auf ihre Entdeckung. Die untersuchten Insekten waren teilweise schon vor mehr als 20 Jahren gesammelt worden, wurden aber erst jetzt als neue Arten erkannt.
0: Kann eine überparteiliche Expertenregierung Sachsen-Anhalt aus der Klemme helfen? Da eine klassische Koalition nach der Wahl fast unmöglich zu sein scheint, gewinnt dieser Vorschlag, der vor wenigen Tagen noch als reine BSW-Idee abgetan worden ist, an Fahrt. Nach den Grünen fordert jetzt auch SPD-Bundesvize Alexander Schweizer darüber, dass man darüber nachdenkt. Wie realistisch das ist, das fasst André Seifert vom MDR zusammen.
10: Die Idee klingt reizvoll. Eine Regierung aus Fachleuten, unabhängig, ohne Koalitionszwänge. Eine Regierung, die sich auf Sacharbeit fokussiert und die Sachsen-Anhalt voranbringt. Dass das diskutiert wird, kann Martin Pfafferoth, Politikwissenschaftler bei der Bertelsmann Stiftung, gut nachvollziehen.
11: Den wirklichen Vorteil würde ich jetzt wirklich in der aktuellen Situation sehen, dass es ein möglicher Ausweg aus einer wirklich schwierigen Lage ist. Und insofern ist es auf jeden Fall eine Option, die eine Alternative zu den sonstigen Möglichkeiten darstellen könnte.
10: Auch der Politologe Professor Winfried Kluth von der Uni Halle-Wittenberg sieht einen Vorteil. In einer Expertenregierung würde das typische Tauziehen zwischen den Koalitionspartnern wegfallen.
12: Politische Entscheidungen sollen natürlich eigentlich auch sachlich fundiert sein, aber sie werden dann ja oft gerade in Koalitionen durch politisch-ideologische Gegensätze dann verwässert.
10: Auf den zweiten Blick aber sehen die beiden Wissenschaftler einen Berg von Problemen. Schon die Frage, wie eine solche Regierung zustande kommen soll, sei kompliziert. 6 weit auseinanderliegende Fraktionen müssten sich zunächst auf Experten einigen. Doch nehmen wir an, das gelingt und der Landtag wählt einen unabhängigen Regierungschef, der ein Kabinett aus Fachleuten zusammenstellt. Bringt die Regierung dann ein Gesetz in den Landtag ein, müsste sie dafür jedes Mal Mehrheiten aushandeln. Bei einem kleinen Vorhaben könnte das noch gelingen, aber bei großen? Beide Politologen halten es für unwahrscheinlich, dass eine solche Regierung erfolgreich arbeiten könnte. Und hinzu kommt, die Wähler in Sachsen-Anhalt könnten das Modell als Versuch wahrnehmen, die AfD von der Macht fernzuhalten, sagt Winfried Kluth.
12: Ich denke, dass die politische Stimmung in Sachsen-Anhalt nicht in Richtung Expertenregierung geht, sondern Politikwechsel. Und deswegen würde man das, was man jetzt festgestellt hat, ein erschüttertes Vertrauen in Demokratie, dann noch eher stärken als abbauen können mit so einem Modell.
10: Klar, es gäbe noch eine andere Variante. Warum sollte das BSW der AfD nicht anbieten, eine unabhängige Regierung gemeinsam zu tragen? Beide Parteien könnten sich auf eine Zusammenarbeit einigen ohne Koalitionsvertrag, denn schließlich sollen die politischen Inhalte ja von den Experten kommen. Wäre eine solche Zusammenarbeit denkbar? Martin Pfafferoth hält sie für heikel.
11: In diesem Fall einer Expertenregierung gäbe es ja aber im Grunde gar keine inhaltliche Grundlage. Es gäbe kein Regierungsprogramm, es gäbe keinen Koalitionsvertrag. Es gäbe wirklich rein fallabhängiges Suchen nach Mehrheiten. Eine solche Konstellation würde meines Erachtens im Grunde auch kein stringentes inhaltliches Regieren ermöglichen und wäre damit eben alles andere als stabil. Und deswegen würde ich einer solchen Konstellation keine 5 Jahre geben.
10: Neu wäre eine Expertenregierung übrigens nicht. Italien und Tschechien hatten bereits solche Regierungen, die allerdings schnell zerbrachen. Und auch in der Weimarer Republik gab es mehrere Expertenregierungen. Sie scheiterten. Die politische Instabilität ebnete den Weg für die Nationalsozialisten.
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0: Manchester City, Atletico Madrid und Inter Mailand, alles große Clubs und alle haben eins gemeinsam. Sie haben in der vergangenen Saison in der Fußball Champions League gegen einen Außenseiter vom Polarkreis verloren. Der FK Bodo Glimt war das. Das Überraschungsteam. Und Jan Müller aus der Sportredaktion. Heute wollen die Norweger den FC Bayern ärgern.
13: Ja, zum Auftakt der neuen Champions-League-Saison am ersten Spieltag der Ligaphase haben die Münchner den Favoritenschreck gleich mal zu Gast. Bayern gegen Bodo Glimt. André Siems ist für uns live dabei. Eine gute Stunde ist rum und die Stolpergefahr, die scheint doch jetzt gebannt zu sein, oder? 2:0 steht es mittlerweile, oder?
14: Genau so ist es, 47. 1:0 Musiala und vor zwei Minuten das 2:0 durch Harry Kane nach einem wunderschön getretenen Freistoß von Michael Olise rein in den Fünfer und dann am kurzen Pfosten Kane mit dem Kopfball direkt auf den Torwart, auf Faye Lund. Aber der konnte gerade noch die Arme nach oben reißen, damit er den Ball nicht ins Gesicht bekommen hat. Jetzt gibt es erstmal die Ecke von Bodø. Hat man selten gesehen, aber dann schnell ausgeführt. Und dann rauscht der Ball über die Querlatte drüber. Also kein Problem für die Bayern. Nichts zu sehen von den Norwegern. Fünferkette hinten, rühren sie Beton an, wollen nichts zulassen. Das ist alles. Die Bayern mit 7 guten Chancen. In der 58. hätte Kane eigentlich nach einer Flanke von Leimer schon das 2:0 machen können. Dazu noch ein Pfostenschuss aus 3 Metern den Ball daneben gehauen. Die Bayern betreiben Chancenwucher, führen dabei mit 2:0.
13: André Siems war das, live aus München. Und es gibt noch eine zweite Partie mit deutscher Beteiligung heute Abend. RB Leipzig spielt gerade in Como in Italien. Da steht es 1:3 aus Sicht der Leipziger. Etwa 25 Minuten sind noch zu spielen. Schon kurz nach der Pause hat RB mit 0:3 hinten gelegen. Und dann nach einer knappen Stunde der erste Treffer durch Maximovic. 1:3 also. Die Schlussphase der beiden Spiele, die können Sie in etwas mehr als einer Viertelstunde in einer Konferenz hören, hier auf NDR Info. Die deutschen Basketballerinnen haben es tatsächlich geschafft. Sie stehen im Halbfinale der Weltmeisterschaft in Berlin. Das ist eine Riesenüberraschung und es war auch ein Riesenspiel gegen Belgien, die zweifachen Europameisterinnen. Da gab es einen klaren 93-74 Erfolg vor vollem Haus. Das war ein Meilenstein, fand auch die überragende Leonie Fiebig.
15: Was bedeutet es für deutschen Basketball, dass wir auf dem Weg nach oben sind? Wir sind nicht zu unterschätzen, wir sind kein Underdog mehr. Alle haben uns jetzt auf dem Visier, mit uns nicht zu spaßen.
13: Und das sollen am Sonntagnachmittag auch die Französinnen zu spüren bekommen. Frankreich, der Halbfinalgegner des deutschen Teams. Ja, und gerade begonnen hat für die deutschen Volleyballer die Europameisterschaft. Die wiederum findet in 4 Ländern statt. Das deutsche Team bestreitet die Gruppenphase in Rumänien. Und da gab es auch ohne den verletzten Star Georg Grosser, der ist gar nicht dabei bei dieser EM, da gab es zum Start einen 3:1 Erfolg gegen einen der stärksten Gruppengegner, gegen die Türkei. Einzelheiten von Philipp Weiskirch.
16: Den Start in die Partie hatte die deutsche Mannschaft noch verschlafen. Der erste Satz ging knapp mit 23-25 verloren. Dann aber streckte sich die deutsche Auswahl und kam immer mehr ins Rollen. Der Start in den zweiten Satz war besser. Die Türkei wurde mit guten Aufschlägen unter Druck gesetzt. Die Belohnung? Der Satzausgleich durch ein 25-22. Im dritten Satz zeigte der eingewechselte Theo Mowinkel eine starke Leistung. In seinem ersten EM-Spiel war er mit 16 Punkten bester Scorer und trug maßgeblich dazu bei, dass Deutschland das Match drehen konnte. Mit 25-21 ging der dritte Satz ans deutsche Team, das dann auch weiter im Rhythmus blieb und sich auch verdient den vierten Satz krallte mit 25-19. Unterm Strich also ein 3:1. Es ist ein erster Fingerzeig im Kampf um eine gute Ausgangsposition für das Achtelfinale. Die ersten 4 Teams aus der Sechsergruppe erreichen die K.O.-Runde.
13: Und da wiederum ist das Ziel, mindestens das Viertelfinale zu erreichen. Vom Volleyball zum Handball, da sind die Füchse Berlin mit einem klaren Auswärtssieg in die Gruppenphase der Champions League gestartet. 44-33 bei Partizan Belgrad und auch die MT Melsungen hat gewonnen. MT Melsungen neu in der Champions League, 33-31 gegen das mazedonische Spitzenteam Vardar Skopje. In der Handball-Bundesliga hat die SG Flensburg-Handesicht wird sich erstmal an die Spitze gesetzt. Viertes Spiel, 4. Sieg, 39-30 in Lemgo. Das war überraschend deutlich und Flensburgs Nationalspieler Marco Grigic hatte dann auch nichts zu meckern.
17: Von der ersten bis zur 60. Minute haben wir gezeigt, dass wir das Ding unbedingt gewinnen wollen. Man hat gesehen, wie wir zusammengestanden sind, wie wir Emotionen aufs Feld gebracht haben. Natürlich auch die Trefferquote ist überragend, logisch, aber wir haben die auch super rausgespielt, die Sachen. Deswegen nehmen wir das auf jeden Fall gerne so, wie es gekommen ist.
13: Tja, und gern so, wie es gekommen ist, nimmt es auch der THSV Eisenach. Der hat nämlich Aufsteiger Bietigheim geschlagen mit 31-25.
0: Das war der Sport mit Jan Möller. Vielen Dank.

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1: Um 22.30 Uhr mit Ronald Lessig. Der Präsident der Vereinigten Arabischen Emirate bin Zayed hat seinen Deutschlandbesuch begonnen. Im Zuge dessen teilte die emiratische Seite mit, dass der Staat 40 Milliarden Euro in der Bundesrepublik investieren wolle. Aus Berlin Benjamin Großkopf.
2: Militärische Ehren für Al-Nahayan heute Vormittag hier in Berlin. Es ist nach Angaben des Bundespräsidialamts der erste Staatsbesuch eines Präsidenten der Vereinigten Arabischen Emirate. Das Ziel, die Bundesregierung verspricht sich mehr Chancen für deutsche Unternehmen am Golf. Rechenzentren, Energie, wahrscheinlich auch Rüstung, darum geht es und außerdem wichtig, Abkommen zur besseren Zusammenarbeit gegen organisierte und Cyberkriminalität.
1: Vor den Wahlen in Mecklenburg-Vorpommern und in Berlin gibt es noch einmal eine Vorwahlumfrage. Im Schweriner Landtag käme demnach die AfD auf 38% der Stimmen. Die SPD liegt aktuell bei 33%. Aus Berlin Sabine Henkel.
3: Die AfD hat 3 Punkte gut gemacht, die SPD einen. Die anderen Parteien sind weit abgeschlagen und können in dieser Umfrage auch keine Punkte machen. Die CDU liegt bei 7%, die Linke bei 9% und die Grünen bei 5%. Das BSW wäre nicht im Landtag, 4%. In Berlin ist noch sehr viel mehr offen. Die Linke liegt in Berlin knapp vor der CDU. Linke 21, CDU 20%. Die AfD kommt unverändert auf 18, die Grünen auf 16%, die SPD dann mit 12%.
1: Der oberste Gerichtshof der USA hat erneut einen Vorstoß zurückgewiesen, die Wahlkreisgrenzen im Bundesstaat Missouri zu verändern. Es entschied damit gegen eine entsprechende Initiative von Präsident Trump. Aus Washington Samuel Jakisch.
4: Für die Abstimmung im Bundesstaat Missouri hatte US-Präsident Donald Trump darauf gedrängt, Wahlkreise so neu abzugrenzen, dass die Erfolgsaussichten seiner republikanischen Partei steigen. Doch das oberste Gericht des Bundesstaates und nun auch der Supreme Court in Washington sehen in Trumps Plan eine Verletzung wichtiger Beteiligungsrechte der Bürger von Missouri. Nun muss also wieder in den bisherigen Wahlkreisgrenzen gewählt werden. Die Briefwahl in Missouri soll schon in wenigen Tagen beginnen. Den betroffenen Wahlbezirken droht ein chaotischer Verlauf.
1: Die irreguläre Migration in die EU ist deutlich zurückgegangen. Wie die EU-Grenzschutzagentur Frontex in Warschau mitteilte, fiel die Zahl der illegalen Übertritte in den ersten 8 Monaten dieses Jahres um 35%. Die Behörde registrierte in dem Zeitraum etwa 74.000 unerlaubte Einreisen. Das Wetter in Deutschland. Fast überall trocken bei 15 bis 2 Grad. Morgen länger freundlich von Nordwesten her Schauer und Gewitter bis 25 Grad. Am Samstag trocken bis 28 Grad. Das waren die Nachrichten.
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5: Mit Stau auf der A3 Würzburg Richtung Frankfurt zwischen Bessenbach-Waldaschaff und Aschaffenburg-Ost. Da gibt es 5 Kilometer Stau. A8 Salzburg Richtung München zwischen Dreieck Inntal und Bad Aibling. Da gibt es 4 Kilometer Stau. Und dann haben wir noch eine Meldung für die B236 Schwerte-Lünen. Die Strecke ist zwischen Westfalen-Damm und Dortmund-Wammel in beiden Richtungen wegen Tunnelarbeiten bis morgen früh 5 Uhr gesperrt.
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5: Mit Resa Waffer. Guten Abend. Höchste Sicherheitsstufe in Berlin für einen Staatsbesuch, der ja Milliarden gewissermaßen im Gepäck dabei hat. Der Präsident der Vereinigten Arabischen Emirate hat seinen ersten Staatsbesuch in Deutschland absolviert. Gesprächsthemen hat es da viele gegeben. Im Fokus stand aber das Geld bzw. die Investitionen. Aber auch kritische Töne haben den Besuch begleitet. Das hier sind aber erstmal ganz andere Töne.
6: Der erste Staatsbesuch in Deutschland begann für den Präsidenten der Vereinigten Arabischen Emirate zünftig. Frank-Walter Steinmeier empfing seinen Gast mit militärischen Ehren in der Berliner Villa Borsig. Am Abend gab der Bundespräsident ein Staatsbankett. Und dazwischen viele Gespräche und viele Vereinbarungen. Bundeskanzler Friedrich Merz hatte Scheich Mohammed bin Zayed Al-Nahyan bereits im Februar bei einem Kurztrip in die Golfregion kennengelernt.
7: Die Vereinigten Arabischen Emirate sind ein wichtiger und sehr wertvoller Partner für die Bundesrepublik Deutschland.
6: Was macht die Emirate wertvoll für Deutschland? Sie wollen 40 Milliarden Euro hier investieren. Unter anderem in den Bereichen künstliche Intelligenz und Energie. Danach befragen konnte man Merz und seinen Gast nicht. Anders als üblich gab es keine Pressekonferenz. Stattdessen fand im Kanzleramt eine sogenannte Zeremonie zum Austausch von Abkommen statt. Vor dem Bundeskanzler und dem Präsidenten der Emirate wechselten Mappen, ihre Besitzer wurden Hände geschüttelt.
8: Wir kommen zum Austausch der vereinbarten Niederschrift über die Anpassung der Verkehrsrechte für die Luftfahrtunternehmen der Vereinigten Arabischen Emirate.
6: Man einigte sich auf Investitionen in Rechenzentren, auf eine Zusammenarbeit im Bereich Informationssysteme, auf die Einrichtung eines strategischen Dialogformats. Dort sollen die Kooperationen gelenkt werden. In den Bereichen Sicherheit, Verteidigung, Energie und Klima, aber auch Kultur und Transport. So soll die Airline Emirates künftig eine weitere Stadt in Deutschland anfliegen dürfen. Es wäre die fünfte. Wirtschaftsministerin Katharina Reiche, CDU, brachte Vertreter beider Länder aus den Branchen Rüstungs- und Verteidigungstechnologien zusammen. Anschließend verwies sie auf das Potenzial der Zusammenarbeit.
9: Die deutsche Industrie ist technologisch führend, insbesondere im Bereich der Luftverteidigung, Luftsicherheit und dem Räumen von Seeminen. Mit anderen Worten, deutsche Unternehmen der Sicherheits- und Verteidigungsindustrie haben die Technologie, die Expertise und auch die industriellen Fähigkeiten, einen substanziellen Beitrag für die Sicherheit der Vereinigten Arabischen Emirate zu leisten.
6: Gleichzeitig wurde am Berliner Hauptbahnhof in der Nähe des streng abgeriegelten Regierungsviertels ein Banner entrollt. Merz stand da in roten Buchstaben, keine Deals mit Kriegstreibern im Sudan. Es war Teil einer Kundgebung der Gesellschaft für bedrohte Völker. Laut Vereinten Nationen unterstützen die Vereinigten Arabischen Emirate die RSF-Miliz im Sudan mit Waffen und Söldnern. In dem afrikanischen Staat kämpfen seit 3 Jahren die Miliz und die reguläre Armee um die Macht. Millionen Menschen sind deshalb auf der Flucht. Die Bundesregierung dürfe zu der Rolle der Vereinigten Arabischen Emirate im Sudan nicht schweigen, fordert die Partei Die Linke. Dazu die Politikwissenschaftlerin Bente Scheller.
10: Und da stellt sich die Frage, steht auf dem Sprechzettel der Bundesregierung auch die Lage im Sudan oder in Libyen, wo die Vereinigten Arabischen Emirate immer wieder Rebellengruppen unterstützt haben?
6: Laut Mitteilung aus dem Kanzleramt wurde neben der Lage in der Ukraine, Israel, dem Iran auch die Situation im Sudan besprochen. Beide Staatschefs verurteilen Angriffe auf Zivilisten, heißt es. Weiterhin forderten sie beide Konfliktparteien auf, alle militärischen Operationen sofort einzustellen.
5: Über den Besuch des Präsidenten der Vereinigten Arabischen Emirate in Deutschland war das Nicole Markwald.
0: Wirtschaft.
5: Die Preise steigen und steigen und das hat jetzt die Europäische Zentralbank auf den Plan gerufen. Ihr Hauptauftrag ist es ja, die Stabilität des Euro zu sichern. Wie das die EZB machen will, dazu Ursula Mayer.
11: Die Europäische Zentralbank erhöht die Zinsen zum 2. Mal in diesem Jahr. Das hat der Rat der EZB bei einer Sitzung in Berlin beschlossen. Der für Banken und Sparer relevante Einlagenzins steigt von 2,25 auf 2,5%. Diesen Zinsschritt begründet EZB-Präsidentin Christine Lagarde so.
12: Der Konflikt im Nahen Osten heizt die Inflation weiter an. Sie dürfte für einen längeren Zeitraum deutlich über unserem Zielwert bleiben.
11: 2% Inflation strebt die EZB an. Aktuell liegt sie im Euroraum aber mit 3,3% viel höher. Ihren Prognosen zufolge braucht die Zentralbank 2 Jahre, um dieses Inflationsproblem in den Griff zu bekommen. Das ist länger, als bisher erwartet worden war. Dagegen dürfte sich die Wirtschaft besser entwickeln. Das Wachstum soll dieses Jahr statt 0,8 nun 0,9% betragen, sagt EZB-Chefin Christine Lagarde.
12: Darin spiegelt sich hauptsächlich wider, dass die Widerstandsfähigkeit der Wirtschaft des Euroraumes stärker ist als erwartet.
11: Allerdings sei die Unsicherheit nach wie vor groß, vor allem wegen des Energieschocks durch den Krieg im Nahen Osten, so Lagarde. Christian Schulz, Chefökonom von Allianz Global Investors, lobt die EZB, weil sie rechtzeitig etwas tut gegen die steigenden Verbraucherpreise.
13: Die Inflation in der Eurozone ist zu hoch, weil die Straße von Hormuz geschlossen ist und dadurch Öl- und Gaspreise angestiegen sind. Daran kann die EZB nichts ändern. Das wird aber andere Preise im Zeitablauf ebenfalls hochtreiben. Und darauf muss die EZB dann natürlich antworten.
11: Schulz hält weitere Zinserhöhungen in diesem Jahr für wahrscheinlich. Denkbar wäre das auch für Emanuel Mönch, Professor an der Frankfurt School. Einen direkten Dämpfer für die Konjunktur erwartet er dadurch nicht.
14: Das Wachstum war zuletzt wieder etwas robuster, gerade auch in Deutschland. Eine oder zwei weitere Zinserhöhungen werden das Wachstum jetzt nicht spürbar abbremsen.
11: Auch wenn Kredite für Unternehmen und Verbraucher wieder teurer werden. Auf der anderen Seite dürfen sich Sparer über höhere Zinsen freuen. So gibt es fürs Tagesgeld befristete Angebote mit 4% und mehr Zinsen. Neben den Zinsen standen erneut Spekulationen um Lagardes berufliche Zukunft im Raum. Einigen galt sie bereits als französische Präsidentschaftskandidatin. Nun heißt es, sie könnte bald das Weltwirtschaftsforum in Davos leiten. Sie selbst sagt dazu lediglich:
12: Wenn es etwas über mich persönlich zu berichten gibt, sind Sie die Ersten, die es erfahren, nach meinen Enkelkindern. Aber da gibt es nichts zu berichten.
11: So geht das Rätselraten um die Zukunft der EZB-Präsidentin weiter.
5: Nach seinem Rücktritt hat sich der frühere Chef der CDU-CSU-Bundestagsfraktion Jens Spahn lange mit öffentlichen Äußerungen zurückgehalten. Jetzt als einfacher Abgeordneter hat er einen Brief geschrieben an die CDU-Mitglieder seines Wahlkreises in Nordrhein-Westfalen, die ihn ja in den Bundestag geschickt hatten. Darin bittet er für seinen Umgang mit einer Leihmutterschaft in den USA um Entschuldigung. Jonas Hans berichtet.
15: In dem Brief an die Parteimitglieder, welcher dem WDR und der Nachrichtenagentur Reuters vorliegt, schreibt Jens Spahn unter anderem, Zitat:
16: Ich war zu feige, bei diesem sensiblen Thema offen Farbe zu bekennen. Ich wollte eine schwierige Debatte vermeiden, auch zum Schutz meiner werdenden Familie, und habe damit am Ende eine sehr viel schwierigere Debatte ausgelöst.
15: Das sei falsch gewesen und er bedauere dies zutiefst, schreibt der CDU-Politiker, der jetzt für die Unionsfraktion im Haushaltsausschuss des Bundestages sitzt. Außerdem schreibt Spahn:
16: Die Konsequenzen habe ich gezogen und meine politischen Ämter in Fraktion und Partei zur Verfügung gestellt.
15: In dem Brief erläutert der 46-Jährige dann auch seine Beweggründe. Sein Mann und er hätten schon immer den Wunsch gehabt, eine Familie zu gründen. Für ihn sei bei der Frage, eine Leihmutterschaft in den USA in Anspruch zu nehmen, wichtig gewesen, dass die Leihmutter bereits eine eigene Familie hat und in finanziell stabilen Verhältnissen lebt. Auch sei es Spahn wichtig gewesen, dass die Leihmutter rechtlich und medizinisch professionell begleitet wird und keine genetische Verwandtschaft zwischen ihr und dem Kind bestehe. Für Spahn habe auch eine Rolle gespielt, dass der Bundesgerichtshof 2018 entschieden habe, dass eine in den USA gerichtlich festgestellte Elternschaft nach einer Leihmutterschaft unter bestimmten Voraussetzungen mit der deutschen Rechtsordnung vereinbar sei und anerkannt werde. Dies ändere aber nichts daran, dass er versäumt habe, diesen Abwägungsprozess rechtzeitig offenzulegen und seine veränderte Position zu erklären, betont Spahn in dem Brief. Dafür habe es genügend Gelegenheiten gegeben, die er nicht genutzt habe, weil er zu feige gewesen sei. Dazu schreibt er:
16: Zu Recht ist deshalb die Frage gestellt worden, warum ich diese private Entscheidung getroffen habe, ohne zuvor den Widerspruch zu meiner vor vielen Jahren öffentlich vertretenen Haltung aufzulösen.
15: Nach dem Bekanntwerden der Leihmutterschaft hatte Kanzler Merz diverse Posten innerhalb der CDU und der Koalition neu besetzt. Spahns Nachfolger an der Fraktionsspitze wurde beispielsweise der frühere Kanzleramtschef Thorsten Frey.
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0: Die Zeit, es ist 22.45 Uhr.
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0: Ja, erster Spieltag der Ligaphase in der Fußball-Champions League. Bayern München spielt zu Hause gerade gegen Bodo Glimt und Como hat RB Leipzig zu Gast. Es ist so die 83. Minute in fast beiden Spielen. Unsere Reporter heißen Florian Eckel und Jan Günther und wir blenden Jens Hertens ein in die Schlusskonferenz.
2: Alles erzählt, die Bayern, jetzt geht es nur noch darum, wie hoch werden sie das Ding gewinnen und natürlich in Como. Gibt es vielleicht hier doch nochmal den Last-Minute-Lucky-Punch für RB, Jan?
3: Alle bis auf Martin van der Voort in der Hälfte von Como. Wir sind auf der rechten Seite mit Brian Gruder und mit Riedle Baku. Aber der bekommt sofort wieder was auf die Füße gestellt. Leipzig muss es hintenrum spielen, mit Gruder hintenrum auflösen. Aber der zieht nochmal Richtung 16. Er bekommt zwei Gegenspieler auf die Füße und Ballverlust. Und hier läuft der Konter. Und hier kommt schon wieder Como. Auf rechts lauert Nicolas Bass. Aber Como nimmt Tempo raus und guckt auf die kleine Videoleinwand. Aber ich glaube, das kann man gar nicht sehen vom Spielfeld aus. Die ist wirklich so klein. Haben nur diese eine hier im Stadion. Wer gute Augen hat, der sieht, dass 85 Minuten und 14 Sekunden rum sind in dieser Partie. Und vieles deutet darauf, dass Como das Ding hier ziehen wird. Jetzt gibt es noch mal ein Duell in der Como-Offensive. Moïs Kean gegen Gastello Duque Bar. Der zieht links, der zieht rechts. Der 26-fache italienische Nationalspieler am Trikot von Gastello Duque Bar. Und da gibt es den Foulpfiff. Spiel ist unterbrochen und es gibt den nächsten Wechsel in dieser Partie. Hassan Diao geht runter vom Spielfeld auf der gegenüberliegenden Seite. Auf der Gegengerade, da springt jetzt alles auf. Alle haben die Arme in der Luft, applaudieren ihrem Spieler und Samuele Ricci jetzt drin in der Partie. Was ist noch drin in München? Fünfter Treffer vielleicht?
2: Ja, schauen wir mal. Die Bayern, sie arbeiten daran, haben den Ball schon wieder mit Bischoff. Der spielt vorne rein, versucht den startenden Ulisse zu finden. Bodo Glimt ist nur noch am Verteidigen. Die versuchen jetzt Schadensbegrenzung zu betreiben. Die Bayern kommen. Rechte Seite Karl, 10 Meter weg vom rechten Strafraum. Knick, nochmal Querpass auf Pavlovic, der wieder zurück. Weil natürlich bei Bodo Glimt alle nach hinten verteidigen. Da geht keiner mehr nach vorne. So, Karl könnte jetzt klatschen lassen, bleibt aber hängen. Bischoff setzt nach. Ball ist am Strafraum bei Bodo Glimt. Die können sich nicht befreien. Nächste Balleroberung. Pavlovic und Rida geht die Kugel rechts raus auf Karl, der sie nicht unter Kontrolle kriegt. Es ist ein bisschen wilder Westen jetzt hier bei den Bayern, die aber hier richtig Spaß finden jetzt an dieser Partie. Klar, was willst du sonst sagen? 85 Minuten gespielt, 4:0 Führung gegen den krassen Außenseiter, der aber in der ersten Halbzeit den Münchnern große Probleme bereitet hat. Klar, die hätten da auch ein, zwei Buden machen können, machen müssen, aber da war der Keeper super. Jetzt ist der Keeper gewechselt und es flutscht bei den Münchnern. Die sind 40 Meter Torentfernung, zentrale Position, nochmal halb rechts raus auf Stanisic und jetzt lassen sie die Kugel laufen bei Bodo. Die sehnen den Abpfiff herbei, deswegen gehen wir rüber nach Como. Da hofft vielleicht der ein oder andere bei RB noch, Jan Günther.
3: Ja, die 700 Gästefans, die mitgekommen sind an den Comersee, auf jeden Fall. Es gibt nochmal Ecke, ja oder nein, nee, bekommen sie nicht. Schiedsrichter zeigt, dass es Abstoß geben wird und das wird ein bisschen dauern erst einmal, denn wir haben den nächsten Wechsel in diesem Spiel wieder für RB Leipzig. Benjamin Henrichs steht da bereit und Riedle Baku geht auf der gegenüberliegenden Seite, da wo er gerade eigentlich einen Eckball haben wollte, dann gleich aus und Henrichs ist jetzt mit dabei für die letzten Minuten in dieser Partie. Kurzes Abklatschen mit David Raum und Henrichs geht dann auf die Rechtsverteidigerposition in der Viererkette. So, Jean Buté muss gucken, dass nicht gleich hier wieder die Sekunden runtergezählt werden. Mit dem rechten Fuß kommt dann der lange, weite Schlag über die Mittellinie. Was gibt es da für einen Aufreger in München?
2: Einen Freistoß für die Bayern am Strafraum. Und zwar war kurzzeitig mal die Aufregung da. Jean Schiedsrichter nestelt an der Gesäßtasche. Es wird eine rote Karte geben für einen Spieler von Bodo Glimt, der hier die Notbremse gezogen hat. Mutmaßlich gegen Michael Olise, der war durchgestartet. So, also die Gäste jetzt auch noch in Unterzahl. Das müsste der Abwehrchef sein. Es müsste Odin Björtöft sein, der jetzt auch noch runter muss. 87. Minute. Es gibt einen super Freistoß für die Bayern. Fast an der 16er Kante. Halb rechte Position. Der Olise, der hat schon getroffen. Der macht sich bereit. Der hält sich Die Stutzen zieht er sich schon mal nach oben. Es könnte jetzt das 5:0 geben gleich für die Bayern, wenn der Ball jetzt endlich mal freigegeben wird. Aber der Schiedsrichter malt da noch seinen Halbkreis um den Ball rum. Dann misst er natürlich den Abstand der Mauer aus. Jetzt gibt es die weiße Linie mit dem Spray. Jetzt müssen die Norweger erstmal zurückgehen. Stehen so anderthalb Meter vor ihrer 5-Meter-Raumkante. Und der eigentlich nicht wirklich zu beneidende Gästetorwart Julian Lund, der versteckt sich da. Links in der Ecke. Wer wird's machen? Olise oder Kane? Halb rechte Position. Wer für den Linksfuß geeignet? Halb Meter rausgerückt vom 16er. Schiedsrichter guckt auf den Torwart. Und Olise trifft die Mauer. Also schnell rüber wieder zu dir, Jan, nach Como.
3: Gleich wird die Nachspielzeit angezeigt. 25 Sekunden, dann sind die 90 Minuten rum. Leipzig immer noch 2 Tore hinten in Como. Und hier kommen die Gastgeber mit Moisken auf rechts, auf Nikolas Pass, Kopf nach unten. Die schulterlangen Haare, die wehen so ein bisschen. Super Steckpass rein in den Strafraum. Und Tor, und Tor, und Tor. Maximo Perrone, endgültig alles entschieden ab Comersee. Jetzt, wo die Nachspielzeit begonnen hat, 3 Minuten wird es oben drauf geben. Und nochmal Nikolas Pass. Und jetzt stehen sie wirklich alle hier. Und jetzt schwappt der See gleich wieder über. Was für eine Nacht für Como und was für ein bitterer Abend für RB Leipzig. Da hängen die Köpfe. Sie haben es ja probiert im zweiten Durchgang. Viel angerannt, viel Ballbesitz dann auch. So wie in Bremen, aber nicht so viele klare Torchancen sich herausgespielt. Und im Umschaltspiel Como einfach richtig gut. Und da spielt er einen super Pass, fast aus dem Stand heraus. Am rechten Fünfereck dann der eingewechselte Perrone mit dem linken Fuß. Dreht ihn vorbei, flacht dann unten links rein an Van der Voort. 4-1 Como gegen Leipzig. Florian.
2: 90. Minute, gerade nochmal eine Mehrfachchance hier für die Bayern. Ein paar Schüsse abgeblockt, der letzte dann von Bischoff. Bleibt an einem norwegischen Bein hängen. Es gibt nochmal Ecke für die Bayern von der linken Seite. Olise wird das übernehmen, der so traumhaft getroffen hat. Kurz gespielt auf Karl. Jetzt ist Bischoff am linken Strafraum Eck. Spielt quer auf Stanisic, nicht bekannt fürs Tore schießen. Eieiei, der zieht da knapp rechts vorbei. Das war ein guter Versuch. Vollspann, leicht drüber rutschen lassen. Halber Meter rechts hat gefehlt, würde ich sagen. Und der Ball ist nochmal bei den Gästen. Es sind 90 Minuten gespielt. Wir gucken gespannt auf den 4. offiziellen. 3 Minuten gibt es hier Nachschlag. Deswegen schnell nochmal rüber zu dir, Jan. Hier haben wir ja noch ein bisschen.
3: Ja, hier haben wir noch 1:20 in dieser Nachspielzeit. Das Spiel, das entschieden ist. 2:0 die Pausenführung für Como nach den Treffern von Baturina und Duvikas. 3:0 in der 54. durch Diao. Das schien dann schon entschieden, aber nur 4 Minuten später Maximovic für RB Leipzig mit dem 1:3 und Perrone genau in der 90. Minute mit dem 4:1. Und ich schaue nur in strahlende Gesichter hier vor mir. Die blauen Trikots, die tragen sie ganz stolz hier heute nach Hause in Como. Nochmal Leipzig über die rechte Seite. Nächstes Spiel in der Champions League. Zu Hause gegen Eindhoven. Es geht noch gegen Real Madrid, gegen Manchester City, gegen Manchester United. Das wird heftig, da rauszukommen aus dieser Ligaphase, wenn du mit einem 1:4 in Como in dieses Spiel, in diese Saison startest. Wir haben noch 25 Sekunden. Hoher Ball von Jean Buté hoch in den schwarzen Nachthimmel über Como. Ball kommt runter auf dem Kopf von David Raum. Und der Kapitän hat vielleicht gleich was zu erklären in den Interviews. Der Trainer auf jeden Fall. Auf der Pressekonferenz am Wochenende geht es weiter in der Bundesliga gegen den HSV. Nochmal Leipzig über die rechte Seite. Die haben so viel vermissen lassen in diesem Spiel. Nachspielzeit ist abgelaufen. Gibt vielleicht noch ein bisschen was obendrauf, weil ja dieser Treffer da auch gefallen ist zu Beginn der Nachspielzeit. Jetzt nochmal Leipzig mit Hassan Uedraogo. Und dann gibt es nochmal den Freistoß für RB. Ab geht's.
2: Natürlich, natürlich, natürlich. Michael Olise mit dem 5:0. Bodø Glimt hat sich hinten reingeklemmt, aber dann schlätzt er den Ball wieder wunderbar mit seinem linken Fuß ins Gästetor. Und der Gästekeeper, der schüttelt den Kopf und denkt sich, was ist hier denn los? Ich kam ja erst zur Halbzeit und hat jetzt 5 Buden kassiert. Das Ganze ist entstanden nach einem hohen Ballgewinn der Bayern. Das Angriffspressing hat gesessen. Dann spielen sie einen Pass und dann schlänzt er den Ball links oben ins Eck. Keeper ist noch dran. Ja, und die Bayern werden das hier hoch gewinnen. 5-0 steht's. Nachspielzeit ist gleich vorbei. Geht vielleicht zumindest, was die Spielzeit angeht, noch was in Como.
3: Ja, wir sind in der 5. Minute Nachspielzeit. Das wird sicherlich die letzte Szene in dieser Partie sein. Nochmal Freistoß für RB Leipzig. Ball liegt komplett mittig. Das sind 20 Meter Tor für Musa mit dem rechten Fuß oder David Raum mit links. Gibt zumindest das 2-4. 5-Mann-Mauer von Como steht da Höhe. 11 Meter Punkt. Perone, der Torschütze zum 4-1, hat sich dahinter gelegt. Freistoß ist jetzt freigegeben. Also, wie gesagt, entweder Musa mit rechts oder Raum mit links. Das wird David Raum machen. Nimmt den Ball nicht rüber. Ball bleibt in der Mauer hängen. Und das müsste es gewesen sein. Gibt es aber nochmal den Einwurf für Leipzig. Nee, gibt's nicht. Riesenjubel in Como. Erstes Spiel für Como. Erster Sieg im Europapokal. Das war nichts von RB Leipzig am Comer See. 4-1 gewinnt Como gegen den Bundesligisten. Das war's aus Italien. Ciao aus Como und wir sind nochmal in München.
2: Ja, und hier können wir auch schon mal das Ciao einläuten. 5 Tore in Como, aus deutscher Sicht nicht optimal verteilt. Und 5 Tore hier in München. Alle 5 für den FC Bayern. Eins schöner als das andere. Wenn wir es nochmal durchgehen. Musiala, wunderbar, 47. Minute. Dann Kane, ja, ein bisschen schmucklos. Aber Davis schön. Und dann Olise, Doppelpack. Auch wunderschön. Die Bayern, sie holen zum Auftakt dieser Champions-League-Saison einen Statement-Sieg. Gewinnen 5-0 gegen Bodø Glimt aus Norwegen. Und das war sie, unsere Champions-League-Mini-Konferenz.
0: Ja, Bayern München gewinnt 5-0. Und Leipzig verliert in Como. Das waren dann Florian Eckel und Jan Günther mit der Schlusskonferenz hier in der ARD-Infonacht.
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0: Was tun, damit die Republikaner mehr Chancen bei den Zwischenwahlen, den Midterms im November haben? Das hat sich offenbar US-Präsident Trump gedacht. Vor allem, weil seine Zufriedenheitswerte auf einem Tiefstand sind. Deswegen versucht er jetzt, die Wähler mit Geld zu locken. Er hat $5.000 für jeden Erwachsenen versprochen, wenn die Republikaner die Midterms gewinnen. Und was kann man aus Sicht des US-Präsidenten noch machen, um bei der Wahl gut abzuschneiden? Die Wahlkreise ändern. Da hat aber die Justiz was gegen. Samuel Jakisch.
4: Es ist ein Rückschlag für Donald Trump vor den anstehenden Zwischenwahlen Anfang November. Für die Abstimmung im Bundesstaat Missouri hatte US-Präsident Donald Trump darauf gedrängt, Wahlkreise so neu abzugrenzen, dass die Erfolgsaussichten seiner republikanischen Partei steigen. Doch das oberste Gericht des Bundesstaates und nun auch der Supreme Court in Washington sehen in Trumps Plan eine Verletzung wichtiger Beteiligungsrechte der Bürger von Missouri. Nun muss also wieder in den bisherigen Wahlkreisgrenzen gewählt werden. Die Briefwahl in Missouri soll schon in wenigen Tagen beginnen. Den betroffenen Wahlbezirken droht ein chaotischer Verlauf. Viele Wählerinnen und Wähler müssen nun mit neuen Stimmzetteln versorgt werden, auf denen andere Kandidaten stehen als bisher geplant. Diese kurzfristige Änderung könnte bei einem knappen Wahlergebnis in Missouri zu neuem Streit um die Gültigkeit der Wahlen führen. Der Konflikt um den Verlauf von Wahlkreisgrenzen läuft in mehreren US-Bundesstaaten parallel, seit über einem Jahr. Politisch geht es bei den Zwischenwahlen um die Mehrheit in beiden Kammern des Kongresses in Washington. Würde die Republikanische Partei ihre aktuelle Kontrolle über das Repräsentantenhaus verlieren, wäre es für US-Präsident Donald Trump deutlich schwieriger, politische Vorhaben in der zweiten Hälfte seiner Amtszeit umzusetzen.
0: Samuel Jakisch war das aus Washington.

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1: Um 23 Uhr mit Ronald Lessig. Deutschland und die Vereinigten Arabischen Emirate wollen ihre strategische Partnerschaft deutlich ausbauen. Das haben Bundeskanzler Merz und der Präsident der Vereinigten Arabischen Emirate, Scheich bin Zayed, bei dessen Staatsbesuch in Deutschland vereinbart. Aus Berlin Isabel Karas.
2: 40 Milliarden Euro wollen die Vereinigten Arabischen Emirate in Deutschland investieren. Das geht aus einer gemeinsamen Erklärung beider Länder hervor und ist das zentrale Ergebnis des ersten Staatsbesuchs eines Präsidenten der Vereinigten Arabischen Emirate in Berlin. Das Geld soll unter anderem in digitale Infrastruktur fließen, beispielsweise in Rechenzentren. Kanzler Merz und Scheich Al-Nahyan haben außerdem angekündigt, ein sogenanntes strategisches Dialogformat einzurichten, einen regelmäßigen politischen Austausch.
1: Gut eine Woche vor der Landtagswahl in Mecklenburg-Vorpommern und der Abgeordnetenhauswahl in Berlin deuten Vorwahlumfragen auf ein knappes Rennen hin. Besonders in Berlin liegen die Parteien eng beieinander. Aus Hamburg Karl Schreiber.
3: Die Linke in Berlin liegt laut einer Infratest-DiMAP-Umfrage der ARD mit 21% knapp vor der CDU mit 20%. Dahinter landen AfD mit 18, Grüne mit 16 und SPD mit 12%. In Berlin regiert aktuell ein Bündnis aus CDU und SPD. Auch in Mecklenburg-Vorpommern bleibt es ein enges Rennen, wenn auch nicht ganz so knapp wie in Berlin. Im Schweriner Landtag käme laut der Umfrage die AfD auf 38% und die SPD auf 33%. Die anderen Parteien, CDU, Linke, Grüne und BSW, sind weit abgeschlagen.
1: Bundesgesundheitsminister Linnemann strebt mehr Effizienz in der medizinischen Versorgung und der Pflege an. Linnemann sagte in seiner ersten Rede als Ressortchef im Bundestag, es werde sehr viel Geld für Gesundheit ausgegeben. Dafür bekämen die Menschen an zu vielen Stellen nicht die Versorgung, die sie zu Recht erwarteten. Die Ausgaben müssten an die Einnahmen angepasst werden, um die Beiträge in Schach zu halten. Zugleich räumte Linnemann ein, dass die Finanzlage bei der Pflegeversicherung desaströs sei. In der Fußball-Champions League hat Bayern München sein Auftaktspiel gewonnen. Der Rekordmeister besiegte den norwegischen Club Bodø Glimt mit 5:0. Leipzig hat dagegen eine Niederlage einstecken müssen. Die Sachsen verloren in Italien bei Como mit 1:4. Zudem haben die deutschen Basketballerinnen erstmals in ihrer Geschichte das WM-Halbfinale erreicht. Das Team besiegte Europameister Belgien überraschend mit 93:74. Im Halbfinale am Samstag trifft die DBB-Auswahl auf Frankreich. Das waren die Nachrichten. Das Wetter in Deutschland, nachts fast überall trocken bei 15 bis 2 Grad. Morgen länger freundlich von Nordwesten her Schauer bis 25 Grad. Am Samstag häufig trocken bis 28 Grad. Es ist 23.03 Uhr.
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4: Die A1 Bremen Richtung Osnabrück ist zwischen Dreieckstur und Wildeshausen Nord wegen einer Nachtbaustelle bis morgen 6 Uhr gesperrt. A3 Würzburg Richtung Frankfurt zwischen Bessenbach, Waldaschaff und Aschaffenburg Ost 5 Kilometer Stau. A8 Salzburg Richtung München zwischen Dreieck Inntal und Bad Aibling 4 Kilometer Stau. Die Berliner Stadtautobahn A111 stadtauswärts ist zwischen Festplatz und Schulzendorfer Straße wegen Wartungsarbeiten bis 5 Uhr früh gesperrt. Die A516 Abzweig Oberhausen ist zwischen Kreuz Oberhausen und Oberhausen Sterkrade wegen Bauarbeiten bis 5 Uhr gesperrt. Die Umleitungen sind ausgeschildert. Die B236 Schwerte-Lünen ist zwischen Westfalendamm und Dortmund-Wambel in beiden Richtungen wegen Tunnelarbeiten bis 5 Uhr früh gesperrt. Ihnen eine gute und vor allem sichere Fahrt.
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4: Aus dem Studio von NDR Info in Hamburg, mein Name ist Theresa Waffer. Guten Abend. Über dieses Thema wird in fast schon regelmäßigen Abständen immer wieder gesprochen. Ein mögliches Verbotsverfahren für die AfD. Jetzt auch wieder nach der Wahl in Sachsen-Anhalt. Spitzenpolitiker der SPD fordern ein schnelles Handeln. Der Kanzler sieht das weiter kritisch. ARD-Hauptstadtkorrespondentin Isabel Karas sagt, wie sie diese Debatte sieht.
2: Die Debatte über

0: auf dem Tisch liegt, diese Partei kann verboten werden, dann ist dieses Verbotsverfahren anzustrengen. Für mich ist das relativ klar.
1: Die politische Frage dahinter lautet allerdings, wie sinnvoll ist es, diesen Weg überhaupt zu gehen? Die Antwort von Bundeskanzler Friedrich Merz, genau wie Wüstjer CDU-Politiker, fällt deutlich aus.
2: Ich bin und bleibe skeptisch, ob ein solches Verbotsverfahren erfolgreich sein kann.
1: Dabei hatte Merz die AfD in der Generaldebatte zum Haushalt gerade erst bemerkenswert scharf angegriffen.
3: Das Wort Remigration ist nichts anderes als ein Synonym für ethnische Säuberung nach Herkunft und Hautfarbe.
1: Die Asylpolitik der AfD so klar als unvereinbar mit den Prinzipien des Grundgesetzes einzuordnen, man könnte fast denken, der Kanzler hätte doch eine andere Haltung zum Verbotsverfahren. Doch Merz sagt,
2: die Priorität in der Auseinandersetzung mit der AfD muss eben in der politischen Auseinandersetzung mit dieser Partei liegen.
1: Diese Auseinandersetzung bleibe wichtig, meint auch Grünen-Fraktionschefin Katharina Dröge. Doch vor dem Bundestag fügt sie hinzu, das allein reiche nicht mehr aus.
4: Wir müssen jetzt einen Prüfantrag für ein AfD-Verbot auf den Weg bringen.
1: Die AfD selbst sieht die Debatte naturgemäß aus einer anderen Perspektive. Hier vertreten vom Spitzenkandidaten für die Landtagswahl in Mecklenburg-Vorpommern, live Erik Holm.
5: Ich finde das schon erhellend, dass jetzt wieder diese Sau durchs Dorf getrieben wird nach der Wahl. Und da ist ja für jeden draußen offensichtlich, worum es geht. Man möchte sich einen Konkurrenten vom Leibe halten, der immer stärker wird, der möglicherweise auch demnächst absolute Mehrheiten holt.
1: Holm unterstellt den Befürworterinnen und Befürwortern eines Verbots also vor allem ein politisches Motiv. Die AfD solle als Konkurrent ausgeschaltet werden. Politische Auseinandersetzung und rechtliche Prüfung, das müsse kein Gegensatz sein. Das wiederum ist die Position von Bremens Bürgermeister Andreas Bovenschulte von der SPD. Im Deutschlandfunk sagt er,
6: im Vordergrund muss die politische Auseinandersetzung mit der AfD stehen. Auf der anderen Seite sagt unser Grundgesetz, verfassungswidrige Parteien sind zu verbieten.
1: Und damit bleibt am Ende vor allem die Frage, was aus Wüsts Prüfvorschlag wird. Bovenschulte hat dafür eine ziemlich einfache Formel. Das eine tun, das andere nicht lassen.
7: Wir bleiben dann beim Thema, die erneute Diskussion um ein AfD-Parteiverbotsverfahren.
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7: Es ist bisher nichts passiert. Genau das schadet diesem mächtigen Werkzeug des Grundgesetzes, kommentiert Bianca Scharz aus dem ARD-Hauptstadtstudio.
9: Ganz ehrlich, ich bin genervt. Oder mehr noch, ich bin mittlerweile stinksauer auf Politikerinnen und Politiker, die immer wieder ein AfD-Verbotsverfahren ins Spiel bringen und dann nichts tun. Wenn ich nur auf diese Woche gucke und auch nur auf eine Partei, probeweise, die Union. Hendrik Wüst aus Nordrhein-Westfalen ist dafür, dass eine Arbeitsgruppe ein AfD-Verbot prüfen soll. Markus Söder aus Bayern ist dagegen. Und Bundeskanzler Merz ist unsicher, ob das erst am Ende der Prüfung stehende Verbotsverfahren Erfolg haben kann. Echt jetzt. Ein Parteiverbotsverfahren ist das schärfste Schwert der Demokratie in Deutschland. Und die Partei, die den Kanzler stellt, ist nicht in der Lage, sich bei diesem wichtigen und sensiblen Thema abzusprechen. Oder noch besser, eine gemeinsame Haltung vor der Landtagswahl in Sachsen-Anhalt zu klären. Dass die AfD da haushoch gewinnen würde, das war nun wirklich keine Überraschung. Wird in der Union nicht mitgedacht, wie das wirkt, wenn man nach einer Wahl mit einem so klaren Ergebnis plötzlich wieder die Debatte um ein Parteiverbotsverfahren befeuert und sich dann noch nicht mal einig ist? Wie das auf mich wirkt? Hilflos. Und da geht es mir gar nicht um die Frage, kann so ein Verfahren mit Blick auf die AfD erfolgreich sein oder nicht? Denn das ist nicht die Fallhöhe. Es geht nicht darum, direkt den Verbotsantrag in Karlsruhe zu stellen. Wenn das der Fall wäre, dann wäre es völlig legitim, lange und sorgsam abzuwägen, ob dieses Verfahren Erfolg haben kann oder nicht. Aber es geht nur darum, ein Prüfverfahren anzustoßen. Das ist eine juristische und politische Vorprüfung. Man untersucht, ob genügend belastbares Material vorhanden ist, um überhaupt einen Verbotsantrag stellen zu können. Vielleicht sogar, aus der Verfassung abgeleitet, stellen zu müssen. Und hätte man dieses Ergebnis, dann müsste der Kanzler auch nicht so unsicher sein. Ich wünsche mir, dass Politikerinnen und Politiker endlich aufhören, um dieses Thema herumzueiern. Wenn sie das Thema immer wieder aufmachen, dann bitte auch mit einer Konsequenz, die heißt prüfen. Ergebnis offen. Nicht mehr, nicht weniger. Denn dieses Herumgeeiere halte ich für schädlich für das Vertrauen in die Politik und damit auch in die Demokratie als großes Ganzes. Dass in unserer Verfassung dieses Instrument überhaupt vorkommt, hat sehr gute Gründe. Aber so, wie viele Politiker damit umgehen, wird aus dem Schärfsten

0: ein Schwert, ein stumpfes Schwert.
1: Ein Kommentar von Bianca Schwarz aus Berlin. Wie katastrophal und verzweifelt die Lage für die Menschen im Gazastreifen ist, und das jetzt schon seit Jahren, zeigt sich oft an den kleinsten Dingen des Alltags. Ohne funktionierende Strom- und Gasversorgung sind die palästinensischen Familien komplett auf Holzfeuer angewiesen. Aber selbst das Entfachen dieser Flammen wird immer mehr zum Problem, weil inzwischen sogar einfache Plastikfeuerzeuge im Gazastreifen kaum noch zu bekommen sind, wie Julio Segador berichtet.
2: Ein einfaches Plastikfeuerzeug für bis zu 200 Schekel, umgerechnet fast 50 Euro. Was in Europa ein Centartikel für die Hosentasche ist, ist im Gazastreifen zum Luxusgut geworden. Weil Israel den Import von Feuerzeugen blockiert, herrscht extremer Mangel. Mitten in Gazastadt sitzt Moain Awad Abu Auda auf einem Stuhl am Straßenrand und sortiert winzige Plastik- und Metallteile. Er repariert, was eigentlich als Wegwerfprodukt gedacht war. Die Kosten liegen ungefähr zwischen 35 und 40 Schekel. Gebraucht kostet ein solches Feuerzeug etwa 70 bis 80 Schekel. Für ein neues musst du schon zwischen 150 und 200 Schekel hinlegen. Weil kaum noch Nachschub in den Gazastreifen gelangt, kauft Moain auf der Straße den Schrott der anderen auf. Seine gesamte Werkstatt passt in zwei alte Pappschachteln, die er auf den Oberschenkeln balanciert. Wir bekommen die alten Feuerzeuge von Leuten, die ihre kaputten nicht mehr wollen. Sie wissen nicht, was sie damit machen sollen. Wir kaufen sie günstig, damit wir sie Stück für Stück reparieren können. So habe ich zum Beispiel heute etwa 20 Feuerzeuge gekauft, vielleicht sogar mehr. Keines davon funktioniert. Moain zerlegt den Ausschuss systematisch. Aus drei kaputten Geräten baut er ein funktionierendes zusammen. Es funktioniert nicht. Wenn wir zum Beispiel etwas anderes einsetzen, dann geht das nicht an. Wir müssen die Teile zerlegen, damit es funktioniert. Dann schauen wir uns ein Feuerzeug an, das funktioniert. Wir bauen zum Beispiel seine Teile auseinander und setzen sie wieder ein. Wenn es einen perfekten Funken erzeugt, befüllen wir es mit Gas. Erst als die Flamme wieder stabil brennt, gibt sich der Handwerker zufrieden. Er reicht das reparierte Stück an Ali Abu Hashem weiter. Für den Kunden ist das kleine Plastikteil eine existenzielle Erleichterung. Denn ohne die Flamme steht der Alltag seiner Familie weitgehend still. Dieses Feuerzeug benutzt du den ganzen Tag lang, nicht nur für deine Mahlzeiten. Inzwischen ist das Feuerzeug ein unverzichtbares Werkzeug zum Zünden, für das Feuer, das uns wärmt, für alle Bedürfnisse, Kochen, Essen, Trinken. Ohne ein Feuerzeug ist nichts davon möglich. Dass selbst einfachste Haushaltsgegenstände unter das Importverbot fallen, macht die Menschen fassungslos. Das Argument der israelischen Armee, Feuerzeuge könnten auch für militärische Zwecke genutzt werden, quittiert Ali Abu Hashem mit Kopfschütteln und bitterem Sarkasmus. Vielleicht bauen sie damit Raketen oder Flugzeuge oder auch etwas anderes. Es ist verboten, stimmt, aber was soll das? Warum ist dieses Feuerzeug verboten? Ich verstehe das nicht. Während die große Politik blockiert ist, sorgt Moain an seinem kleinen Stand auf dem Bürgersteig in Gazastadt für das Überleben im Kleinen. Funke für Funke.
1: Über die Lage in Gaza war das Julio Segador.

0: Die Zeit, es ist 23.15 Uhr.
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0: Nach der ziemlich lauten Generaldebatte ist es im Bundestag nicht wirklich ruhiger geworden. Heute hat der Etat des Bundesinnenministeriums im Fokus gestanden. Worum es da genau ging, dazu Markus Sambale.
2: Cyberattacken, Spionage, Desinformation, der Leipziger Drohnenangriff, für den die Bundesregierung Russland verantwortlich macht. Aus Sicht von Bundesinnenminister Alexander Dobrindt gibt es viele Gründe, mehr Geld auszugeben für die innere Sicherheit. Das macht der CSU-Politiker in der Haushaltsdebatte im Bundestag klar.
3: Wir benennen die Täter, wir schärfen die Sicherheitsarchitektur und wir stärken die Resilienz in unserem Land. Das ist unsere Antwort gegenüber den Bedrohungen.
2: Um fast 1 Milliarde Euro soll der Etat für das Innenministerium wachsen, auf dann knapp 17 Milliarden. Bundeskriminalamt und Bundespolizei sollen mehr Personal bekommen, die Nachrichtendienste zusätzliche Befugnisse. Warnungen vor einer Massenüberwachung dadurch weist Innenminister Dobrindt zurück.
3: Sicherheitsbehörden sind nicht die Gefahr in unserem Land, sondern sie schützen unsere Freiheit. Das sollten Sie verstehen.
2: Aus der Opposition kommt Kritik. Gottfried Curio, der innenpolitische Sprecher der AfD, geht dabei kaum auf Details des Innenetats ein, sondern wiederholt grundsätzliche Vorwürfe gegen die Bundesregierung.
4: Dieser Haushalt ist eine Katastrophe. Milliarden für Migranten und fremde Kriege, Schulden für unsere Kinder.
2: Dass die AfD mit ihren Positionen wachsenden Zulauf hat, das löst bei anderen Sorgen aus. Lamia Kador von den Grünen kritisiert deshalb, dass der Innenetat Kürzungen bei der Bundeszentrale für politische Bildung vorsieht.
5: An diesem Punkt wird es wirklich absurd. Denn während wir bei der Wahl in Sachsen-Anhalt gesehen haben, wie tief das Vertrauen in die Demokratie erschüttert ist, setzt die Bundesregierung bei der politischen Bildung den Rotstift an.
2: Und auch Dietmar Bartsch von der Linken findet, Kürzungen bei der politischen Bildung würden sich derzeit schlicht verbieten.
0: In den USA haben politische Events oft mehr was von einem Rockfestival als von einem Parteitag zum Beispiel. Auch jetzt in Dallas, da geht der Parteitag der Republikaner zu Ende. Hinter der Musik und dem Konfetti steckt natürlich Kalkül. Die Partei will kurz vor den Midterms im November Geschlossenheit zeigen. Ja, und ob das gelingt, das weiß ARD-Korrespondent Carsten Kühntop vor Ort beim Parteitag in Dallas. Herr Kühntop, die Umfragewerte für die Republikaner sind nicht gerade die besten. Spürt man das in der Halle oder tut das einem gängigen US-Parteitag-Euphorie keinen Abbruch?
6: Nein, das tut der Euphorie hier überhaupt keinen Abbruch. Das hat damit zu tun, wer hier ist. Das sind alles, ich sag mal, 105-prozentige. Das sind ganz überzeugte Anhänger von Donald Trump. Das ist die Magerbewegung, die hier zusammengekommen ist. Das sind Leute, die keinen Zweifel daran haben, dass Donald Trump der Richtige in diesem Amt ist und dass er das Richtige tut. Und wenn man vielleicht so ein bisschen Unbehagen hat in Sachen Iran, Krieg und so weiter, dann sind diese Leute auch sehr schnell dabei, das wegzurationalisieren, wenn sie so wollen. Also gestern Abend, als Präsident Trump hier aufgetreten ist, da wurde viel geklatscht, es wurde viel gelacht über seine Sprüche, über die Witze, über die Beleidigungen auch, das Austeilen gegenüber den Demokraten, das kam gut an. Aber das sind eben, wie gesagt, ausschließlich der harte Kern der eigenen Anhänger. Das Eintrittsgeld ist ja immerhin $25.000. Und das muss man sich dann auch leisten können und wollen.
0: Welches Signal geht von Dallas für die verbleibenden Wochen des Wahlkampfs aus?
6: Ich sage Ihnen mal andersrum, welches Signal nicht von Dallas ausgeht. Und das ist kein Signal an unabhängige Wähler, an Wähler, die sich noch nicht entschieden haben, wo sie bei den Kongresswahlen im Herbst ihre Stimme machen werden, eher bei den Demokraten oder eher bei den Republikanern. Die hat Donald Trump gestern Abend ganz klar nicht angesprochen, sondern die gesamte Veranstaltung, seine gesamte Rede wandte sich ausschließlich an den eigenen Kreis, an die eigene Partei, an die Magerbewegung. Und das ist schon interessant, denn in den Meinungsumfragen, Sie haben es angesprochen, liegt Donald Trump, sieht da sehr schlecht aus. Nur noch 30-40% der Amerikaner sind von seiner Amtsführung überzeugt. Man sollte meinen, dass er und seine Partei sich Mühe geben, jetzt eben bei den unabhängigen Wählern Boden gut zu machen, sie direkt anzusprechen, die Sorgen, die diese Menschen haben, direkt aufzugreifen. Das ist bei diesem Parteitag ganz klar nicht der Fall, sondern das ist hier ausschließlich eine Botschaft an die eigenen Truppen sozusagen, der Versuch, bei diesen Leuten für Schwung zu sorgen für die Endphase des Wahlkampfes.
0: Im Laufe der Nacht wird Vizepräsident noch J.D. Vance sprechen, bevor Donald Trump die Bühne betritt. Trump hat ja schon gestern den Wählern eine Prämie von $5,000 für jeden Erwachsenen versprochen, falls die Republikaner gewinnen. Kann man schon erahnen, wie er das heute bei seiner Ansprache noch toppen will?
6: Also er hat gestern uns versprochen, sag ich mal ganz dreist, dass er heute Abend nur noch kurz sprechen wird und nicht nochmal so eine Rede von fast 2 Stunden hinlegen wird. Er hat gesagt, ich werde nur noch mal kommen und euch gute Nacht zu wünschen. Diese $5,000, die er da in Aussicht gestellt hat, das ist ein Wahlversprechen, das er kaum einhalten könnte. Denn wenn man das überschlägt, da geht es um $1 Billion. Das ist mehr als der Etat des Verteidigungsministeriums. Das gibt die Finanzlage der USA schlicht nicht her. Und außerdem ist es auch der Kongress, nicht der Präsident, der bestimmt, wofür dieses Geld ausgegeben wird. Und schließlich, wenn das kein Wahlversprechen wäre, sondern vielleicht doch so etwas wie der Versuch von Bestechung, dann wäre das auch rechtswidrig.
0: Wie thematisiert man denn auf dem Parteitag eigentlich so ein unpopuläres Thema, wie zum Beispiel den Krieg gegen den Iran? Oder schweigt man den komplett tot?
6: Nein, man schweigt nicht komplett tot, sondern man findet Erklärungen dafür, Erklärungen, die der Präsident ja auch vorgibt. Der Präsident hat von Anfang an gesagt, der Iran habe kurz davor gestanden, eine Atombombe zu bauen. Er sagte mal, zwei Wochen, wenn wir nicht eingeschritten wären, dann hätte der Iran jetzt eine Atombombe. Und Sie sehen dann, wenn Sie mit den Leuten hier sprechen, dann kriegen Sie diese Argumente, die der Präsident vorgegeben hat, kriegen Sie 1:1 zurück. Das ist wirklich bemerkenswert. Gestern Abend hat Trump dann auch da rhetorisch was draus gemacht und hat in den Saal gefragt, wer ist dafür, dass der Iran eine Atombombe bekommt? Und dann hat er danach gefragt, und wer ist dafür, dass der Iran keine Atombombe bekommt? Und das war's dann letztlich auch zu diesem Thema schon. Da wurde dann geklatscht und gerufen und so weiter. Und es ist, wenn man hinter den Kulissen oder wenn man hier auf den Gängen mit Leuten spricht, ja, hört man schon so ein bisschen Skepsis. Langsam müssten wir das immer zum Ende bringen, diesen Krieg. Aber im Prinzip gehen die Leute, sie haben so großes Vertrauen in Donald Trump, dass sie auch da, der harte Kern hier zumindest, weiterhin mitgeht.
0: Gibt es denn überhaupt ein Thema, das den Parteitag dominiert?
6: Ja, sagen wir mal so, dominant hier sind immer die Kulturkampfthemen. Bei denen hat Donald Trump gestern auch viel Applaus immer wieder bekommen, wenn es dann darum ging, Männer dürfen nicht im Frauensport tätig sein zum Beispiel. Ich meine, das ist ein winzig kleines Problem in Anführungsstrichen überhaupt, aber es ist eines der ganz wichtigen Themen hier in den Kulturkämpfen. Wo er nicht landen konnte, war mit seinem Joke, ob es nicht an der Zeit wäre, den US-Bundesstaat New Mexico in New America umzubenennen. Das fand man plötzlich nicht so komisch. Und auch nicht landen konnte er mit dem eigentlich altbekannten Spruch, dass Zölle sein Lieblingswort sei. Da gab es auch nur müden Applaus. Als wenn dann doch vielleicht so ein bisschen in die Basis auch die Einsicht gesickert ist, wirtschaftlich ist diese Zollpolitik bisher ziemlich verheerend für die Wirtschaft gewesen.
0: Aus Dallas vom Parteitag der Republikaner war das ARD-Korrespondent Carsten Künter.
1: Sport. Mit Stefanie Lavoie. Der FC Bayern München ist mit einem demonstrativen 5:0 in die Ligaphase der Champions League gestartet. Gegner Bodø/Glimt aus Norwegen hatte am Abend in der Allianz Arena nicht allzu viel zu vermelden. André Siems war dabei.
7: Das war eine absolute Ansage des FC Bayern München, der sich in den ersten 45 Minuten noch schwer getan hat. In der 35. gab es einen Schuss von Kimmich an dem Pfosten. Davor noch eine dicke Chance von Musiala und Diaz, aber mit einem 0:0 ging es in die Pause. Zweite Halbzeit, die Bayern griffiger, bissiger, mit mehr Tempo. 47. 1:0 Musiala. Nach einer guten Stunde machte Kane das 2:0. In der 77. 3:0 Davis. in der 83. 4:0. Ulisse mit einem Traumtor aus 20 Metern links in den Winkel. Und dann dezimierte sich Bodø auch noch 2 Minuten vor dem Ende. Rot für Björtuft. Und damit war eigentlich eh schon alles gelaufen. Die Bayern in der Nachspielzeit noch mit dem 5:0 von Ulisse wieder links oben ins Eck rein. Es war ein Feuerwerk. Und die Bayern zeigen, dass auch in dieser Saison mit ihnen zu rechnen sein wird. 5:0 am Ende gegen Bodø Glimt.
1: Weniger optimal lief der Auftakt für Leipzig. RB ging beim 1:4 in Como unter. Thomas Kunze, wie konnte das passieren?
8: Hier ist das heute schon echt eine Riesenschelle oder auch das Koma in Como, weil einfach noch viel zu wenig stimmt und zusammenpasst im Spiel in der Mannschaft von Martin De Michelis. Heute mit vielen Neuen begonnen, El Ainaoui noch nicht eingespielt, Christopher Nkunku nicht eingespielt, Maximovic Startelfdebüt in der Champions League, der macht zwar das Tor, aber das kriegen sie irgendwie auch halb geschenkt, zumindest den Ballgewinn. Es passt einfach nicht, das Spiel mit dem Ball passt nicht, die Intensität hat auch nicht gestimmt und Como hat es wirklich richtig clever und gut gespielt. Und das tut richtig weh für RB Leipzig beim Champions League Neuling. 4 Gegentore. Autschi.
1: Am Sonntag geht's für beide in der Bundesliga weiter. Leipzig empfängt den HSV. Bayern spielt in Elversberg. Deutschlands Basketballerinnen schreiben Geschichte und stehen erstmals im WM-Halbfinale. In der Runde der letzten 8 besiegten die DBB-Frauen in Berlin Europameister Belgien. Erstens überraschend und zweitens deutlich mit 93:74. Nun winkt dem Team um Frieda Bühner die erste Medaille überhaupt.
9: Es ist total verrückt. Ich meine, unter den 4 besten Teams der Welt ist schon crazy. Also ich bin einfach total stolz aufs Team. Ich glaube, das war so eine krasse Teamleistung heute. Und ich glaube, was heute können wir den Abend genießen.
1: Im Halbfinale am Samstag um 16.30 Uhr trifft Team D auf Frankreich. Das zweite Halbfinale bestreiten Titelverteidiger USA und Spanien. Auftaktsieg für die deutschen Volleyballer bei der EM in Rumänien. Im ersten Gruppenspiel holte das DVV-Team einen 3:1-Erfolg gegen die Türkei. Nächster Gegner ist morgen Nachmittag Lettland. Das Ziel heißt EM-Viertelfinale. Die Füchse Berlin haben ihr erstes Champions-League-Spiel der Saison souverän gewonnen. Beim serbischen Vertreter Partizan siegte der Champions-League-Finalist von 2026 mit 44:33. Auch Melsungen ist mit einem 33:31-Sieg gegen den nordmazedonischen Club Vardar erfolgreich gestartet. Derweil konnte sich Flensburg-Handewitt durch den 39:30-Erfolg in Lemgo die Tabellenführung der Handball-Bundesliga sichern. Eisenach schlug Bietigheim 31:25. 9 Tage lang jagten die Yachten quer über den Atlantik von New York ins französische Lorient. Das Ocean Race Atlantic ist beendet. Der Hamburger Segler Boris Herrmann wurde 4. und verpasste damit das Podium knapp.
0: Das war der Sport mit Stefanie Lavoie.

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2: Um 23.30 Uhr mit Wolfgang Berger. Der Präsident der Vereinigten Arabischen Emirate bin Zayed hat seinen Deutschlandbesuch begonnen. Im Zuge dessen teilte die emiratische Seite mit, dass der Staat 40 Milliarden Euro in der Bundesrepublik investieren wolle. Aus Berlin Benjamin Großkopf.
3: Militärische Ehren für Al-Nahyan heute Vormittag hier in Berlin. Es ist nach Angaben des Bundespräsidialamts der erste Staatsbesuch eines Präsidenten der Vereinigten Arabischen Emirate. Das Ziel, die Bundesregierung verspricht sich mehr Chancen für deutsche Unternehmen am Golf. Rechenzentren, Energie, wahrscheinlich auch Rüstung. Darum geht es und, außerdem wichtig, Abkommen zur besseren Zusammenarbeit gegen organisierte und Cyberkriminalität.
2: Vor den Wahlen in Mecklenburg-Vorpommern und in Berlin gibt es nochmal eine Vorwahlumfrage. Im Schweriner Landtag käme demnach die AfD auf 38% der Stimmen. Die SPD liegt aktuell bei 33%. Aus Berlin Sabine Henkel.
4: Die AfD hat 3 Punkte gut gemacht, die SPD einen. Die anderen Parteien sind weit abgeschlagen und können in dieser Umfrage auch keine Punkte machen. Die CDU liegt bei 7%, die Linke bei 9% und die Grünen bei 5%. Das BSW wäre nicht im Landtag, 4%. In Berlin ist noch sehr viel mehr offen. Die Linke liegt in Berlin knapp vor der CDU. Linke 21, CDU 20%. Die AfD kommt unverändert auf 18, die Grünen auf 16%, die SPD dann mit 12%.
2: Die irreguläre Migration in die EU ist deutlich gesunken. Wie die EU-Grenzschutzagentur Frontex in Warschau mitteilte, fiel die Zahl der illegalen Übertritte in den ersten 8 Monaten dieses Jahres um 35%. Die Behörde registrierte in dem Zeitraum etwa 74.000 unerlaubte Einreisen. Der oberste Gerichtshof der USA hat erneut einen Vorstoß zurückgewiesen, die Wahlkreisgrenzen im Bundesstaat Missouri zu verändern. Es entschied damit gegen eine entsprechende Initiative von Präsident Trump. Aus Washington Samuel Jakisch.
5: Für die Abstimmung im Bundesstaat Missouri hatte US-Präsident Donald Trump darauf gedrängt, Wahlkreise so neu abzugrenzen, dass die Erfolgsaussichten seiner republikanischen Partei steigen. Doch das oberste Gericht des Bundesstaates und nun auch der Supreme Court in Washington sehen in Trumps Plan eine Verletzung wichtiger Beteiligungsrechte der Bürger von Missouri. Nun muss also wieder in den bisherigen Wahlkreisgrenzen gewählt werden. Die Briefwahl in Missouri soll schon in wenigen Tagen beginnen. Den betroffenen Wahlbezirken droht ein chaotischer Verlauf.
2: Das Wetter in Deutschland. Nachts fast überall trocken, Tiefstwerte 15 bis 2 Grad. Morgen längere freundliche Abschnitte von Nordwesten her Schauer und einzelne Gewitter, 17 bis 25 Grad. Am Samstag häufig trocken bei 19 bis 28 Grad. Sonntag im Süden länger freundlich, sonst viele Wolken und öfter Regenfälle bei 16 bis 26 Grad. Das waren die Nachrichten.
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6: Auf der A3 Würzburg Richtung Frankfurt gibt es Stau, und zwar zwischen Bessenbach-Waldaschaff und Aschaffenburg-Ost, und zwar 5 Kilometer Stau. A8 Salzburg Richtung München zwischen Dreieck-Inntal und Bad Aibling, da gibt es 4 Kilometer Stau. Und das war's auch schon. Gute Fahrt.
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6: Mit Reza Waffer. Guten Abend. Europa will im All auf eigenen Beinen stehen. Das ist das Fazit des internationalen Weltraumgipfels in Paris. Zum Abschluss des 2-tägigen Treffens fordern Spitzenpolitiker wie EU-Kommissionspräsidentin Ursula von der Leyen massive Investitionen, um nicht länger von den USA abhängig zu sein. Aber wie geeint Europa diesen Weg wirklich geht, das muss sich nach dem Gipfel zeigen. Mehr von Caroline Diller.
7: Vielleicht liegt es vor allem am Modell der europäischen Trägerrakete Ariane 6, das mitten im Pariser Grand Palais steht. Aber ein wenig lässt die imposante Kuppel aus Glas und Stahl schon an den Weltraum denken. Emmanuel Macron hat etwa 2000 Akteure aus Politik, Militär, Wirtschaft und Forschung eingeladen, um ein Zeichen europäischen Ehrgeizes zu setzen.
8: Notre Europe spatiale reste fragile.
7: Die europäische Raumfahrt sei noch immer fragil, so Macrons Analyse. Europa müsse Tempo machen, um neben Schwergewichten wie den USA oder China seinen Platz zu finden. Denn in zentralen Bereichen hinkt Europa, besonders im Vergleich zu den USA, hinterher. Etwa bei Raketenstarts oder bei der Zahl an Satelliten, die von der europäischen Raumfahrtindustrie ins All befördert werden. Um das zu ändern, plädiert Frankreichs Präsident dafür, industrielle und technologische Kapazitäten zu bündeln. Zudem fordert Macron eine sogenannte europäische Präferenz. Dieser politische Grundsatz sagt, dass europäische Firmen bei öffentlichen Aufträgen Vorrang bekommen. Das ist weder ein Schimpfwort, noch ist es Protektionismus. Es bedeutet, nicht naiv zu sein. Um unsere Industrie zu stärken, müssen wir ihr den gesamten institutionellen Markt in Europa sichern, ohne Ausnahme. Öffentliche Aufträge müssen an unsere Firmen geleitet werden. Deutschland, das zusammen mit Frankreich den Co-Vorsitz beim Weltraumgipfel hat, ist grundsätzlich d'accord, sieht eine strikte europäische Präferenz aber als mögliche Innovationsbremse und will sich eine Zusammenarbeit, etwa mit dem US-Branchenriesen SpaceX, zumindest offen halten, falls europäische Lösungen nicht verfügbar sind. Neben der wirtschaftlichen Bedeutung hat die Debatte aber auch einen sicherheitspolitischen Kern, den Bundesverteidigungsminister Boris Pistorius von der SPD bei einer Diskussionsrunde hervorhob.
9: Space has become a central part of international.
7: Der Weltraum hat eine zentrale Bedeutung für die globale Sicherheit erlangt. Russlands Krieg gegen die Ukraine ist ein schmerzliches Beispiel dafür, wie Weltraum und Cyberspace konventionellen Militäreinsätzen eine neue, entscheidende Dimension hinzufügen. Gerade die Weltraumverteidigung bleibt aber nationale Angelegenheit. Deutschland etwa will ein eigenes, abhörsicheres Satellitennetzwerk für die Bundeswehr aufbauen. In Frankreich sorgt das für Ärger, denn hier setzt man auf das europäische Satellitensystem IRIS², das ab 2030 für zivile und militärische Zwecke nutzbar sein soll. Eine Gesamtlösung wäre ihm lieber gewesen, sagt Josef Aschbacher, der Chef der Europäischen Weltraumagentur ESA. Aber
10: es ist natürlich klar, dass militärisch und verteidigungsgetriebene Systeme national kontrolliert werden. Und das ist so. Aber was wir tun können als ESA, ist sicherstellen, dass diese Systeme, das europäische System IRIS², das deutsche System, das sich aufbauen wird, das italienische System, das spanische, das griechische und das polnische, dass die zusammenarbeiten können.
7: Genau das sicherte Bundesverteidigungsminister Boris Pistorius in seiner Rede zu. Was als Versuch interpretiert werden kann, die Wogen zu glätten und die doch offensichtliche französische Irritation einzufangen.
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6: Was bei uns in Deutschland für Streit sorgt, ist in den USA schon lange Alltag, nämlich Leben auf Pump. Die Amerikaner haben im Vergleich zu uns gigantische Staatsschulden. Heruntergebrochen auf den einzelnen Bürger ist die Last in den USA um ein Vielfaches höher. Wie das Land versucht, mit diesem riesigen Loch in der Kasse überhaupt noch zu wirtschaften, dazu Anne Schneider aus dem ARD-Studio Washington.
11: Morning. Shall we get down to business? Now that you've joined us, you'll enjoy numerous rights and privileges.
12: Du genießt von nun an die Rechte und Freiheiten dieses Landes, aber du übernimmst auch einen Teil seiner Probleme. Rein rechnerisch hast du bereits $50,000 Staatsschulden, heißt es in einem Spot aus dem Jahr 1985. Politiker beider Parteien wollten hiermit auf die Folgen der Staatsverschuldung aufmerksam machen. Die Antwort des Babys: Heute ist das Baby 41, die Pro-Kopf-Schulden liegen inzwischen bei rund $120,000. Zum Vergleich, die Pro-Kopf-Verschuldung in Deutschland liegt bei etwa $34,000. 40 Billionen Dollar beträgt inzwischen der Schuldenberg, den die Vereinigten Staaten unter verschiedenen Regierungen aufgehäuft haben. Ende der 1990er Jahre erwirtschaftete die US-Regierung noch Haushaltsüberschüsse. Danach folgten Kriege, Steuersenkungen, die Finanzkrise, eine Pandemie und der demografische Wandel. Seit Jahren steigen die Ausgaben schneller als die Einnahmen. Schulden sind für Staaten zunächst nichts Ungewöhnliches. Problematisch wird es, wenn sie vor allem laufende Ausgaben finanzieren, sagt Arbeitsmarktökonomin Catherine Ann Edwards im Sender NPR.
13: Wir bauen kein Autobahnnetz, wir bekämpfen nicht den Klimawandel und wir investieren nicht in die nächste Generation.
12: Mit anderen Worten, neue Schulden finanzieren vor allem alte Verpflichtungen und das wird teuer. 2026 wird die US-Regierung voraussichtlich $1 Billion allein für Zinsen ausgeben. Geld, das für Schulen, Infrastruktur und Forschung fehlt. Die Zinsausgaben haben inzwischen die Verteidigungsausgaben überholt. Hinzu kommt, Anleger verlangen inzwischen höhere Zinsen für neue Staatsanleihen als noch zu Jahresbeginn. Besonders bei längeren Laufzeiten sind die Finanzierungskosten deutlich gestiegen. Ökonomen sorgt deshalb weniger die Schuldenhöhe als deren Wachstum, sagt Josh Lipsky vom Washingtoner Think Tank Atlantic Council im Fernsehsender Bloomberg.
14: Das ist ein strukturelles Problem der US-Wirtschaft. Das kann der Finanzminister nicht lösen.
12: Die Ursachen liegen tiefer. Bei dauerhaften Haushaltsdefiziten, dem demografischen Wandel und einem politischen System, das sich mit unpopulären Entscheidungen schwer tut. Viele Ökonomen sind sich einig, dauerhaft lösen lässt sich das Problem nur mit höheren Einnahmen, geringeren Ausgaben oder beidem. Noch gilt die Lage als beherrschbar. Die USA verschulden sich in ihrer eigenen Währung, dem Dollar. Doch die Warnungen werden lauter. Auch von der Concord Coalition, die sich für nachhaltige Finanzpolitik einsetzt.
15: Eventually we will hit some sort of very serious.
13: Irgendwann werden die hohen Schulden zu einer schweren Wirtschaftskrise führen, mit hohen Zinsen und gravierenden Folgen.
12: Warnt Caroline Bordeaux von der Concord Coalition, ob es tatsächlich so weit kommt, darüber streiten die Experten. Einig sind sich die meisten jedoch in einem Punkt. Je länger Washington wartet, desto größer wird der Teil des Haushalts, der nicht mehr in die Zukunft investiert wird, sondern für alte Schulden draufgeht.
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6: Jedes Jahr wird der Vogel des Jahres gesucht. Die Kandidaten für das kommende Jahr sind gerade vorgestellt worden. Zur Wahl stehen die Mehlschwalbe, der Keulgrabe, der Trauerschnäpper, die Wasseramsel und der Kranich. Bis Mitte kommenden Monats kann jeder im Internet abstimmen. Der Vogel des Jahres steht dann ein Jahr lang im Fokus der Öffentlichkeit. Das Rebhuhn ist es in diesem Jahr. Ein grau-braun gescheckter Hühnervogel mit orange-braunem Kopf, der ziemlich selten geworden ist in Deutschland. Was lässt sich dagegen tun, dass die Bestände so dramatisch zurückgehen? Dieser Frage ist Janina Schreiber in der Deutschland-Reportage nachgegangen in den kommenden 10 Minuten.
16: Eine Ackerfläche in der Nähe von Stuttgart in Baden-Württemberg. Hier steht Landwirt Harald Kaufmann und streicht über eine blühende Wiese zwischen 2 Stoppeläckern.
17: Da hat es dann auch Schmetterlinge noch drin. Ja, da sieht man 3 Stück fliegen. Das sind jetzt Kohlweißlinge, aber hier hat es auch viele andere.
16: Die Ackerböden auf dem Schmiedener Feld gelten als hochproduktiv. Und doch macht Kaufmann etwas anders als viele seiner Kollegen.
17: Die Blühflächen, die sind verteilt im ganzen Feld, wie ein Mosaik. Da wachsen verschiedene Sachen. Also wir sehen da eine Mischung aus mit einjährigen und mehrjährigen Sachen. Also das, was man jetzt hier sieht, was so braune Pinsel oben drauf hat, das ist eine wilde Karte. Das ist ein Distelgewächs und das hier ist ein Fenchel. Das riecht man auch, wenn man den mal so ein bisschen reibt. Das ist unglaublich intensiv.
16: Oh ja.
17: Das ist also jetzt nicht so die schwäbische Fläche, die sauber gemäht und gepflegt sein muss, sondern das ist genau das Gegenteil. Das ist gut.
16: Also Rebhühner sind offenbar keine Schwaben.
17: Nee, in dem Fall nicht.
16: Mit den Wiesen gibt's auch Insekten. Das perfekte Buffet für junge Rebhuhnküken. Außerdem ist die Wiese ein gutes Versteck für die Tiere. Doch damit nicht genug. Auch im jetzt schon stoppeligen Dinkelfeld von Harald Kaufmann sieht etwas anders aus als beim Nachbarn. Denn hier ist das
17: Getreide ausgesät mit weitem Reihenabstand. Normalerweise wird es mit 12 bis 15 cm Reihenabstand ausgesät. Und hier haben wir 45 cm Reihenabstand, dass quasi in dem Bestand unter Platz ist, dass sich die Hühner da bewegen können, ohne dass sie Hindernisse haben.
16: Denn Rebhühner haben hier auf dem Schmiedener Feld viele Feinde, zum Beispiel Füchse. Für den Landwirt ist der weite Reihenabstand eine ungewöhnliche Art, ein Feld anzulegen. Für das Rebhuhn kann sie überlebenswichtig sein.
17: Jetzt, wenn es da so viele weite Reihen sind, läuft der Fuchs nicht das ganze Feld ab. Der findet dann das Gelege auch nicht oder die Hühner können da auch schnell abhauen.
16: Das Schmiedener Feld ist kein zufälliger Rückzugsort. Es ist Teil eines deutschlandweiten Schutzprojekts für Rebhühner. Denn keine andere Art ist in seinen Beständen so dramatisch eingebrochen. In Baden-Württemberg ist die Situation laut Schutzverbänden besonders dramatisch. Gab es beispielsweise im Jahr 2000 noch 120 Reviere in Fellbach, sind es nur 20 Jahre später gerade noch 10 Reviere gewesen. Deutschlandweit ist von einem Rückgang von mehr als 90% die Rede. Ein halbes Jahr vorher, im März, ein paar hundert Kilometer weiter westlich inmitten des größten deutschen Weinanbaugebiets in Rheinhessen. Hier ist ein Ehepaar noch nach der Dämmerung zwischen Weinreben und Ackerflächen unterwegs. Marco und Claudia Lenk. Doch sie sind hier nicht alleine. Denn plötzlich...
18: Das ist vielleicht hier 3-4 Zeilen weiter. Nicht nochmal abspielen, Marco. Nee. Guckt hier gleich bei uns. Ja.
19: Würde das jetzt ganz nahe kommen?
20: Das ist, also wenn die einen Ruf hören, dann gehen die da drauf. Die sind jetzt so in Aufregung, dass sie da direkt kommen.
16: Jedes Jahr im Frühjahr sind Naturschützer wie Marco und Claudia Lenk unterwegs, um Rebhühner zu kartieren, bedeutet zu zählen. Die beiden sind beim Naturschutzbund NABU aktiv. Der gibt genaue Tipps, wie diese Zählung funktioniert. Wichtigstes Utensil: eine Musikbox. Ein großes schwarzes Exemplar hängt um den Hals von Marco Lenk. Er drückt den Play-Knopf, woraufhin und tatsächlich die echten Vögel in der Feldflur reagieren darauf. Gezählt werden dürfen dabei nur die Rebhähne, die die Lenks an diesem Abend tatsächlich hören. Denn im Frühjahr sind die Männchen auf Partnerinnensuche und antworten auf die Rufe vermeintlicher Konkurrenten. Marco und seine Frau Claudia sind also gewissermaßen beim Rebhuhn-Dating dabei.
21: Ist das auch wie so ein bisschen Dating, hier zusammen Rebhühner zu kartieren?
20: Aber natürlich, ich meine, zusammen macht es halt mehr Spaß. Ansonsten, man bringt ja doch viel Zeit dann in der Natur zu. Und wenn man das nicht zusammen macht, dann fehlt die Zeit halt privat.
16: Es ist mittlerweile schon dunkel geworden. Doch Rebhühner zu sehen wäre ohnehin gar nicht so einfach. Denn sie sind Meister der Tarnung.
20: Sie sind so am Kopf ein bisschen orange und dann haben sie so am Hals so was Graues und so. Also es sind schon ein paar schöne Farben dabei. Aber trotzdem ist es richtig, die haben ziemlich viel Tarnfarben. Und wenn die sich so in den Boden kauern, dann sehen sie aus wie ein Klumpen Erde. Die wollen nicht gefressen werden.
16: Etwa von Füchsen am Boden oder Greifvögeln aus der Luft. Aber warum stehen die Lenks dann freiwillig abends auf einem Acker und suchen nach einem Vogel, der sich am liebsten unsichtbar macht? Die Antwort liegt nicht nur in der Faszination für das Rebhuhn. Es geht um weitaus mehr.
20: Das Rebhuhn ist eigentlich eine Stellvertreterart für viele andere auch. Das heißt, das Rebhuhn kommt dort vor, wo die Natur intakt ist, wo es Strukturvielfalt gibt. Wenn das Rebhuhn dort verschwindet, verschwinden eben viele andere Arten auch dort. Da, wo Rebhühner vorkommen, ist die Natur auch noch halbwegs intakt. Dann war es das.
16: Insgesamt 10 Rebhähne haben die Lenks an diesem Abend gezählt. Die Zahl vom letzten Jahr konnte damit fast gehalten werden. Für Rheinland-Pfalz ist das vergleichsweise hoch. Den Schlüssel zum Schutz sehen die Lenks ganz grundsätzlich in einer anderen Landschaft.
20: Die Menschen sind dort, Hunde sind dort. Also sehr viel Störung eigentlich. Die Nahrung für die Rebhühner ist immer weniger, weil es immer weniger Insekten gibt. Das heißt also, das Rebhuhn ist sehr stark bedroht.
16: Zurück im Schmiedener Feld bei Stuttgart, wo die Landschaft zum Teil schon genau diese Veränderungen bereithält und zum kleinen Buffet und Rückzug für Rebhühner geworden ist. Der 65-jährige Landwirt Harald Kaufmann erinnert sich gerne an alte Zeiten.
17: Rebhühner, das kommt aus der Tradition. Als Kind sind bei uns quasi in jedem Feld waren bald Rebhühner. Und ich bin da damit aufgewachsen. Und das ist ein Vogel oder ein Tier, das in der Landwirtschaft null Schaden macht. Und mir gefällt es einfach. einfach. Deswegen war mir das einfach ein Anliegen, dass das hier nicht aussterben darf.
16: Doch wer bezahlt dafür, wenn Landwirtinnen und Wirte nicht mehr nur Feldfrüchte anbauen, sondern gleichzeitig wieder mehr Lebensraum schaffen sollen? In Schmieden ist das ein Dreiklang aus politischer, wirtschaftlicher und privater Förderung.
17: Wir kriegen die Entlohnung, und zwar die Stadt Fellbach natürlich. Als das Rebhuhn-Projekt gestartet ist, die hat es sehr großzügig unterstützt, dass wir überhaupt mal Fläche komplett aus der Produktion genommen haben. Dann sind irgendwann die Stadtwerke auf den Zug aufgesprungen. Die haben ihre Ökostromkunde da mobil gemacht und die zahlen ein bisschen mehr Geld. Und von dem Geld wird dann die Fläche, die die Stadtwerke unter Vertrag hat, mit uns gesponsert.
16: So entsteht aus einem einzelnen Schutzprojekt ein Modell. Die Fläche wird weiter von einem Landwirt bewirtschaftet, aber ein Teil davon erfüllt jetzt noch eine andere Funktion.
17: Da muss man hinkommen, dass Naturschutz nicht nur Angelegenheit von der Landwirtschaft ist. Wenn das auf den Fläche von der Landwirtschaft stattfindet, muss eigentlich normalerweise jeder bereit sein, einen kleinen Obolus zu leisten, damit man in solche Projekte auch vorwärts kommt und dass das eben auch flächendeckend umgesetzt wird.
16: Flächendeckend ist dabei wichtig, denn ein einzelner Blühstreifen rettet noch kein Rebhuhn. Es braucht viele solcher Strukturen, Nahrung, Deckung, Rückzugsräume, verteilt über die gesamte Landschaft. Doch dafür müssen Landwirte bereit sein, Fläche anders zu bewirtschaften.
17: Ja, das ist schwierig für viele Landwirte, dort einfach den Schalter umzulegen, weil man ist eigentlich halt gewöhnt, dass man Nahrungsmittel produziert. Da macht man jetzt halt weniger.
21: Und nicht Verstecke
17: für irgendwelche Rebhühner. Ja, genau.
16: Hier im Schmiedener Feld funktioniert das zumindest auf einigen Flächen schon. Auch weil das Projekt Beutegreifer wie Füchse oder Greifvögel zudem reguliert. Die Zahl der Rebhuhnreviere konnte seit dem dramatischen Rückgang wieder verdreifacht werden auf nun gut 30 Stück. Immerhin, zwischen Getreide und Stoppeln wachsen wilde Pflanzen, Insekten finden Nahrung und irgendwo dazwischen könnten Rebhühner ihre Jungen großziehen. Denn genau das ist die vielleicht wichtigste Erkenntnis bei der Suche nach dem Rebhuhn. Es braucht nicht weniger Landwirtschaft, es braucht eine andere Landwirtschaft. Dann könnte der Ruf des Rebhuhns künftig auch an mehr Orten in Deutschland wieder regelmäßiger zu hören sein.
6: Auf der Suche nach dem Rebhuhn. Das war die Deutschlandreportage von Janina Schreiber. 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
6: Im Kino ist ein Film gestartet mit einem sehr aktuellen Thema. Es geht um Hacker. Der Film heißt Lifehack, ist ein Thriller, den Walli Müller schon gesehen hat.
0: Achtung, neues Fachwort, Screen-Life-Format. Das bedeutet, die Handlung eines Films spielt sich ausschließlich auf Computer- und Smartphone-Bildschirmen ab. Die vier jugendlichen Protagonisten von Lifehack, Kyle, Petey, Sid und Alex, sind also nur dann zu sehen, wenn eine PC- oder Handykamera sie einfängt. Was aber meist der Fall ist, weil sie als Computer-Nerds quasi 24/7 online sind.
3: Hallo. Ich bin hier.
22: Warte kurz.
0: Dass der 19-jährige Kyle aus London mitten in der Nacht mit Alex in den USA videotelefoniert, verrät natürlich auch einiges über seine Lebensumstände.
3: Und wenn du jede Nacht durchmachst, flippen deine Eltern nicht aus?
22: Ja, meine Mama macht sich schon ein bisschen Sorgen. Und mein Dad arbeitet im Ausland, also glaub nicht, dass er das mitkriegt.
3: Was macht der nochmal?
22: Der ist IT-Consultant in Dubai.
3: Wann siehst du ihn wieder?
22: Irgendwann um Weihnachten.
3: Fuck. Das ist echt lang.
0: Der irische Regisseur Ronan Corrigan findet innerhalb der Desktop-Optik also durchaus Möglichkeiten, seine Figuren zu charakterisieren. Kyle und seine Online-Gamer-Clique sind nun wahrlich keine Bösewichter, nur Kids, die spielen wollen. Ihre Spielwiese aber ist die endlos weite Welt des Internets, in der man mit dem nötigen Know-how viel Unfug treiben kann. Betrüger austricksen, Sicherheitslücken testen, kleine Hackangriffe zum Spaß. Eines Tages schlägt Kyle vor, den Tech-Milliardär Don Hurt zu beklauen, weil er im Netz gar so eitel mit seinen Kryptomillionen prahlt.
22: Ich würde sagen, wir räumen Don fucking Hurts Bitcoin-Wallet aus.
3: Oh mein Gott.
22: Er meint es ernst. Echt, Leute, das schaffen wir. Wir sind das geilste Team. Du kannst programmieren. Alex fetcht eh schon Ausweise fürs halbe Internet. Und Sid? Der Typ kennt jedes Black Hat Forum im ganzen Dark Web.
3: Okay.
0: Lifehack ist visuell gewollt eine Überforderung, weil die Kids, während sie sprechen, gleichzeitig Chattexte, Passwörter, Suchanfragen eintippen und durch Online-Seiten scrollen. Permanent sind X-Screen-Fenster geöffnet, Videochats am Laufen. Es ist extrem fordernd, aber auch spannend mitzubekommen, wie die vier mit ihrer Hacker-Denke die Sache angehen. Das Einfallstor zu Don Hurts Privataccount ist seine freigebig postende Tochter.
22: Wie wir Lindsays inspirierenden Profil entnehmen können, verfolgt sie eine vielseitige Karriere als Model, Influencerin und Gründerin von Lumix Skincare.
3: Ja, auch bekannt als Daddy zahlt alles Karriere-Starter-Paket.
22: Genau, also starten wir eine Fake-Model-Agentur.
3: Oh mein Gott.
0: Die Jagd nach dem Krypto-Portemonnaie ist dann mindestens so spannend wie ein physischer Bankraub, weil natürlich nicht alles glatt läuft.
22: Shit, shit, shit, ich hab's gleich.
2: Wir gehen in den Knast.
3: Sie kommt zurück.
22: Okay, ich hab noch einen Versuch. Einen noch.
0: Lifehack kostet wirklich Nerven. Zumal man mit den jungen Hackern durchaus sympathisiert. Der Beklaute ist ein skrupelloser Geschäftemacher, dem die paar Bitcoin nicht wehtun. Nur hat die Bande leider seine Tochter unterschätzt.
3: Du weißt genau, wer ich bin. Und ich weiß auch genau, wer du bist. Kyle Andrew Peters. Du kommst aus London, gehst auf die Opera School.
0: Irgendeine Sicherheitslücke gibt es ja immer, auch bei Kyle und Co. Lifehack ist wie eine Achterbahnfahrt, bei der man sich schon erleichtert am Ziel wähnt und dann fährt sie gleich nochmal los. Dass ein Thriller ohne physische Action-Einlagen dieses Gefühl erzeugt, ist schon wirklich beachtlich.
6: Lifehack, ab sofort im Kino.
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6: Nach der Wahl in Sachsen-Anhalt wird erneut darüber debattiert, wie die anderen Parteien mit der AfD umgehen wollen. Nordrhein-Westfalens Ministerpräsident Wüst hat Anfang der Woche vorgeschlagen, ein Verbotsverfahren zu prüfen. Bundeskanzler Merz steht dem skeptisch gegenüber und auch in den Medien gehen die Meinungen auseinander. Unsere Gastautorin ist Daniela Seperi, freie Autorin, unter anderem für die Taz. Sie findet eine Prüfung sinnvoll.
4: Die Debatte über die Prüfung eines AfD-Verbotsverfahrens wird immer reflexhaft mit einem Argument abgewürgt. Ein Verbot löse doch die Probleme nicht. Das stimmt. Aber es geht am eigentlichen Punkt vorbei. Ein Parteiverbot soll schließlich keine Wohnungsnot bekämpfen oder Abstiegsängste beseitigen. Sie wird auch keine Wähler zurückgewinnen. Dafür braucht es eine gute und soziale Politik. Ein Verbotsverfahren soll lediglich klären, ob eine Partei die demokratische Grundordnung so grundsätzlich bekämpft, dass der Staat sie nicht auch noch mit öffentlichen Mitteln stärken muss. Nicht zuletzt deshalb ist eine Prüfung sinnvoll und der Vorstoß von Ministerpräsident Wüst klug. Und zwar eben nicht als reine Reaktion auf die 43,8% für die AfD in Sachsen-Anhalt, sondern als Reaktion auf das, was diese Partei politisch vertritt und tatsächlich tut. Die Wahlurne entscheidet darüber, wer politische Macht bekommt, aber nicht, ob eine Partei über dem Grundgesetz steht. Wer sagt, ein Verbotsverfahren sei undemokratisch, verwechselt Demokratie mit Beliebigkeit. Die wehrhafte Demokratie hat Regeln, gerade weil sie aus der deutschen Geschichte gelernt hat, dass Demokratie sich nicht darauf verlassen kann, dass ihre Gegner irgendwann freiwillig demokratisch werden. Eine Demokratie muss nicht neutral ihrer Abschaffung gegenüber sein.
6: Gudula Geuter vom Deutschlandfunk hält ein Verbotsverfahren nicht für den richtigen Weg.
5: Der Erfolg der AfD in Sachsen-Anhalt mag viele Hintergründe haben, vor allem aber zeigt er, sehr viele Wählerinnen und Wähler in dem Land vertrauen den amtierenden politischen Akteuren nicht mehr. Was für ein Signal ist es da, die erfolgreichste Partei verbieten zu wollen, und zwar besonders dringlich, weil sie erfolgreich ist. Für die nächsten Wahlen dürfte das Vertrauen weiter untergraben, zumal ein Verfahren sehr lang dauern dürfte.
6: Die Frankfurter Allgemeine Zeitung fragt, welche Mittel dem Bund bleiben, falls eine AfD-geführte Landesregierung in Sachsen-Anhalt Gesetze missachten sollte.
23: Sollte eine AfD-Regierung nur den eigenen Regeln folgen wollen und wider Landesverfassung, Grundgesetz und Gerichtsentscheidungen handeln, ist auch an den im Grundgesetz vorgesehenen Bundeszwang zu denken. Dass er bisher in der Staatspraxis keine Rolle spielte, liegt daran, dass die Bundestreue bisher zur DNA aller Parteien gehörte, die Landesregierungen stellten. Dafür gibt es keine Garantie. Genau deshalb schufen die Väter und Mütter des Grundgesetzes als Antwort auf den totalitären zentralistischen NS-Staat und zugleich in deutscher Tradition einen echten Bundesstaat. Der so gern belächelte deutsche Föderalismus ist nämlich auch eine Form der Gewaltenteilung.
6: Die neue Presse aus Coburg kritisiert Nordrhein-Westfalens Ministerpräsident für den Zeitpunkt seines Vorschlags.
23: Wüsts Timing mutet an, als wolle er die Wutbürger der Nation noch ein bisschen mehr verärgern. Reklame für unsere wehrhafte Demokratie ist das jedenfalls nicht. Über ein Verbot wird seit Jahren diskutiert. Wenn Wüst es für angezeigt hält, hätte er früher aufwachen müssen.
6: Der Spiegel meint, der Zeitpunkt des Vorstoßes wirke wie ein parteipolitischer Racheakt.
23: Er ist das Ergebnis eines Scheiterns. Die Vorstellung, politisch immer weiter auf die AfD zuzugehen, dämme sie ein, hat nicht den erhofften Effekt gebracht. Im Gegenteil, die AfD wurde immer stärker. Wer ein Parteiverbot prüfen lassen will, muss zeigen, dass es um die Demokratie geht, nicht um die eigene Wahlniederlage.
6: Das waren die Standpunkte. Zusammengestellt hat sie Betül Serikaya.

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1: Um 0 Uhr mit Wolfgang Berger. Die Vereinigten Arabischen Emirate wollen weitere 40 Milliarden Euro in Deutschland investieren. Das teilten die emiratische Seite und die Bundesregierung während des Staatsbesuchs von Präsident bin Zayed in Deutschland mit. Aus der Nachrichtenredaktion Torben Müller.
2: Mit den 40 Milliarden Euro wird die bisherige Investitionssumme des Golfstaates in die deutsche Wirtschaft von rund 34 Milliarden Euro mehr als verdoppelt. Außerdem wurden während des Besuches den Angaben zufolge Geschäftsabschlüsse zwischen deutschen und emiratischen Unternehmen mit einem Volumen von gut 9 Milliarden Euro unterzeichnet. Beide Seiten vereinbarten die Bildung eines deutsch-emiratischen Investitionsrats. Dieser soll als Plattform zur Förderung von Investitionen und zur Stärkung des Dialogs zwischen öffentlichem und privatem Sektor dienen.
1: Vor den Wahlen in Mecklenburg-Vorpommern und in Berlin gibt es erneut eine aktuelle Umfrage. Im Schweriner Landtag käme demnach die AfD auf 38% der Stimmen, die SPD auf 33%. Die anderen Parteien sind weit abgeschlagen. In Berlin liegt die Linke mit 21% knapp vor der CDU mit 20%. Die AfD kommt unverändert auf 18%, die Grünen auf 16% und die SPD auf 12%. Bei einem russischen Drohnenangriff sind in der südostukrainischen Stadt Pawluchat mindestens 4 Menschen getötet worden. Nach Informationen unseres Korrespondenten gibt es zudem etwa 60 Verletzte. In der Stadt Dnipro starben zudem 2 Menschen bei dem Beschuss einer Anlage eines US-Agrarkonzerns. In der Fußball-Champions League hat RB Leipzig sein erstes Spiel der Ligaphase mit 1:4 beim italienischen Club AC Como verloren. Der FC Bayern startete dagegen mit einem klaren 5:0-Sieg gegen Bodø Glimt aus Norwegen. Aus der Sportredaktion Jan Möller.
3: Eine Halbzeit lang fehlte den Bayern ein bisschen was. Die Zielstrebigkeit, das Glück, 0:0 stand es zur Pause gegen den Außenseiter vom Polarkreis. Aber dann Musiala kurz nach dem Seitenwechsel mit der Führung. Danach lief's bei den Münchnern. Kane, Davis und zweimal Ulisse trafen noch. 5:0, eine ganz klare Sache. Und das war es auch bei RB Leipzig in Como, wobei da der Bundesligist unterlegen war, taktisch und auch spielerisch. Als Maximovic nach einer knappen Stunde für die Leipziger traf, hatten die Italiener schon 3 Tore erzielt. Das 4. für den Champions-League-Neuling fiel dann kurz vor Schluss. 1:4 für Leipzig und Trainer Martin De Michelis, eine Enttäuschung zum Auftakt der Ligaphase.
1: Das waren die Nachrichten. Das Wetter in Deutschland, meist trocken, an den Alpen etwas Regen, Tiefstwerte 15 bis 2 Grad. Tagsüber längere freundliche Abschnitte, von Nordwesten her Schauer und einzelne Gewitter, Höchstwerte 17 bis 25 Grad. Am Samstag häufig trocken bei 19 bis 28 Grad, am Sonntag im Süden länger freundlich, sonst viele Wolken und öfter Regenfälle, vereinzelt auch Gewitter, dabei 16 bis 26 Grad, 0 Uhr 3.
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4: Die A1 Bremen Richtung Osnabrück ist zwischen Dreieckstur und Wildeshausen Nord wegen einer Nachbaustelle bis 6 Uhr gesperrt. A8 Salzburg Richtung München zwischen Dreieck Inntal und Bad Aibling 4 Kilometer Stau. Die Berliner Stadtautobahn A111 stadtauswärts ist zwischen Festplatz und Schulzendorfer Straße wegen Wartungsarbeiten bis 5 Uhr gesperrt. Die A516 Abzweig Oberhausen ist zwischen Kreuz Oberhausen und Oberhausen Sterkrade wegen Bauarbeiten bis 5 Uhr gesperrt. Die Umleitungen sind ausgeschildert. Und die B236 Schwerte-Lünen ist zwischen Westfalendamm und Dortmund-Wambel in beiden Richtungen wegen Tunnelarbeiten bis 5 Uhr früh gesperrt. Ihnen eine gute und vor allem sichere Fahrt.
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4: Aus dem Studio von NDR Info in Hamburg. Mein Name ist Reza Wafa. Willkommen. Wie ist die Stimmung in Deutschland? Ganz allgemein lässt sich das schwer in Zahlen fassen. Politisch geht das aber deutlich besser. Infratest DIMAP hat im Auftrag der ARD gut 10 Tage vor der Wahl in Berlin und Mecklenburg-Vorpommern Umfrageergebnisse für beide Bundesländer vorgelegt. Und die zeigen, nach den AfD-Gewinnen in Sachsen-Anhalt ist der Wahlkampf in Berlin und Mecklenburg-Vorpommern unberechenbarer geworden. Bevor wir noch genauer in beide Bundesländer gucken, fasst Sabine Henkel die wichtigen Daten der Umfrage erstmal zusammen.
5: Zwei Landtagswahlen mit sehr unterschiedlichen Ausgangslagen. In Mecklenburg-Vorpommern liegen zwei Parteien mit großem Abstand vor den anderen, die SPD und die AfD. In Berlin sind es CDU und Linke, allerdings mit weitaus geringerem Abstand. In Mecklenburg-Vorpommern wird sehr deutlich, welche Rolle Manuela Schwesig spielt, die amtierende Ministerpräsidentin der SPD. Sie würde bei einer Direktwahl von 60% gewählt. Schwesig hat ihren Wahlkampf auch auf ihre Person zugeschnitten. Die

0: an den weitgehend unbekannten Spitzenkandidaten aller Parteien liegen könnte. So zeichnet sich folgendes Bild ab. Die Linke liegt in Berlin knapp vor der CDU. Linke 21, CDU 20%. Die Linke hat 2 Punkte zugelegt, die CDU einen verloren. Die AfD kommt unverändert auf 18, die Grünen auf 16% bei einem Minus von 2 Punkten. Die SPD dann mit 12% plus 1. Das BSW erreicht 4%, wäre also nicht im Berliner Abgeordnetenhaus dabei. Es gibt in Berlin keine große Präferenz für den regierenden Bürgermeister bzw. die Bürgermeisterin. Auch hier liegt aber die Linke Elif Eralp knapp vor dem CDU-Kandidaten Stefan Evers mit 23% zu 22%. Was mögliche Koalitionen angeht, gilt in beiden Ländern, dass keine Partei, die nach dieser Umfrage den Einzug in den Landtag schaffen würde, mit der AfD regieren will. Daher wäre in Mecklenburg-Vorpommern nur eine rot-rot-grüne Koalition möglich. In Berlin sind 2 Optionen denkbar. Ebenfalls rot-rot-grün, allerdings nicht mit einer SPD, sondern mit einer linken Ministerpräsidentin. Oder eine Kenia-Koalition, also schwarz-rot-grün.
1: Also alles offen noch in Berlin. Für die Umfrage im Auftrag der ARD sind übrigens mehr als 1500 Leute befragt worden. Und die Umfrage erfolgte, bevor die Vorwürfe und die Ermittlungen gegen den SPD-Spitzenkandidaten Steffen Krach bekannt geworden sind, die deswegen keine Auswirkungen auf die Ergebnisse hatten. Die Staatsanwaltschaft Hannover ermittelt ja gegen Steffen Krach. Es geht wohl um den Vorwurf der Bestechlichkeit im Zusammenhang mit einer Vergabeentscheidung. Jetzt hat er sich selbst dazu geäußert. Jan Menzel dazu.
2: Steffen Krach ist die Anspannung der letzten Stunden anzusehen. Der SPD-Spitzenkandidat will sich auf einer Pressekonferenz in der Berliner SPD-Zentrale erklären. Er will kämpfen für einen Wahlerfolg seiner Partei. Aber Krach kämpft an diesem Tag auch mit den Tränen, als er berichtet, wie die Ermittler von Polizei und Staatsanwaltschaft ihm das Handy während eines Gesprächs aus der Hand gerissen hätten und sogar unter dem Bett seiner Kinder nach Beweismitteln gesucht hätten. Vor allem aber will der SPD-Spitzenkandidat eines klarstellen.
3: Der Vorwurf der Bereicherung trifft mich persönlich sehr.
2: Konkret geht es um eine Parteispende eines Unternehmers aus Hannover, der sich an einer Auftragsvergabe für ein Projekt im Gesundheitsbereich in Lehrte bei Hannover beteiligt hatte. Krach war an dem Projekt als Regionspräsident und als Aufsichtsratschef des kommunalen Krankenhauskonzerns beteiligt. Dieser Unternehmer bekam letztlich nicht den Zuschlag für das Projekt, aber er spendete am 29. Dezember 2025 9.900 Euro an die Berliner SPD. Diese Spende sei ihm als Landeschef gemeldet worden, so Krach, und er habe umgehend reagiert.
3: Ich habe am 7. Januar 2026 um 15.11 Uhr die Information durch den Landesgeschäftsführer über diese Spende bekommen. Am 8. Januar um 6.45 Uhr, also keine 24 Stunden später, habe ich per Mail die Weisung erteilt, dass diese Spende nicht angenommen werden darf.
2: Allerdings machte Krach den Vorgang seinerzeit nicht öffentlich. Er habe die Sache mit der Rücküberweisung als erledigt betrachtet, sagt er heute. Die Ermittlungen der Staatsanwaltschaft haben die Spende und den Umgang damit aber nun ganz oben auf die politische Tagesordnung katapultiert, weiß auch Linken-Fraktionschef Tobias Schulze.
4: Ja, die Staatsanwaltschaft wird sich nicht an Wahltermine halten. Trotzdem ist es natürlich etwas, was jetzt für ein politisches Erdbeben gesorgt hat, ob beabsichtigt oder nicht.
2: Was auffällt, ist, wie zurückhaltend sich die politischen Mitbewerber in der Angelegenheit verhalten. Er habe Vertrauen in die Behörden, lässt sich CDU-Spitzenkandidat Stefan Evers zitieren. Grünen-Fraktionschef Werner Graf verweist ebenfalls auf die laufenden Ermittlungen und Alexander King vom BSW betont:
5: Naja, der Verdacht der Bestechlichkeit ist natürlich sehr schwerwiegend, ganz besonders in der Politik. Und dem muss man nachgehen, dem wird ja auch nachgegangen. Aber zunächst mal gilt natürlich die Unschuldsvermutung.
2: Und auch die Spitzenkandidatin der Berliner AfD, Christine Brinker, vermeidet scharfe Töne.
6: Ich persönlich hoffe, dass sich diese Vorwürfe nicht bewahrheiten, weil wenn das so wäre, wäre das ein weiterer Schlag auch ins Gesicht der Bürger. Es würde wieder das Vertrauen in die Politik maßgeblich beeinflussen und das wollen wir ja gerade nicht, das können wir ja gerade nicht gebrauchen.
2: Wie die zurückgegebene Spende und die Ermittlungen die Wahl beeinflussen, wird sich zeigen. Die Berliner SPD hat Krach nach einer ersten Schockstarre demonstrativ den Rücken gestärkt und Steffen Krach hat angekündigt, dass er sich weiter mit ganzer Kraft in den Wahlkampf stürzen will.
1: So viel zum Wahlkampf in Berlin. Gucken wir jetzt mal auf den Wahlkampf in Mecklenburg-Vorpommern. Ein wichtiges Thema im Wahlkampf ist hier die Bildungspolitik. Vor allem kurz nachdem bekannt geworden ist, dass die Schülerinnen und Schüler in der PISA-Studie so schlecht wie seit 25 Jahren nicht mehr abgeschnitten haben. Über die Bildungspolitik hat Markus Schubert vom NDR mit einem preisgekrönten Lehrer aus Mecklenburg-Vorpommern gesprochen. Er ist in diesem Jahr mit dem Deutschen Lehrkräftepreis

0: ausgezeichnet worden. Toni Wienbrand nämlich, 32 Jahre alt, unterrichtet an der regionalen Schule Fritz Reuter in Demmin in Vorpommern Geschichte und Geografie. Und er erzählt, wie er Schülerinnen und Schüler motiviert und gleichzeitig, wie fordernd der Beruf sein kann.
1: Es ist ein sehr fordernder Beruf, aber auch ein sehr gewinnbringender. Es fängt schon ganz einfach damit an, dass man mit sehr viel Motivation reinkommen muss. Wenn ich nämlich nicht mit Motivation vor den Schülern stehe, frühs am Montag um 7.30 Uhr, kann ich ja unmöglich verlangen, dass die Motivation irgendwie empfinden. Das heißt, ich muss da mit einer guten Energie reingehen, ich muss schülernahen Unterricht machen, ich muss es gut aufbereiten, denn wenn ich das nicht mache, gehen wir auf mein Fach Geschichte zurück, dann kriege ich da vielleicht nicht jeden hinterm Berg vorgelockt.
2: Die Daten der neuen PISA-Studie werden auch nicht spurlos an Ihnen vorbeigegangen sein. Die Herkunft bleibt ein entscheidender Faktor für den Schulerfolg. Und es fehlt vielen jungen Leuten an der Fähigkeit, das Wissen auch anzuwenden, um konkrete Aufgaben zu lösen. Trifft das Ihre Beobachtung? Und wer ist denn da der Reparaturbetrieb? Sie, die Lehrenden, die Schulpolitik oder eben eigentlich schon das Elternhaus?
1: Die PISA-Ergebnisse haben uns quasi das eigentlich wieder vor Augen geführt, was wir schon seit 20 Jahren wissen. Und zwar, dass wenn ich aus einem Haushalt komme, bei dem Geld keine Rolle spielt, bei dem Bildung hoch angesehen ist, dann überträgt sich das natürlich eins zu eins auf die Kinder und Jugendlichen. Wenn man aus Bildungsfernen oder vielleicht auch aus Hintergründen kommt, wo das nicht die oberste Priorität ist, dann ist natürlich auch von vornherein schon klar, da gibt es andere Probleme, weltliche Alltagsprobleme, die natürlich im Kopf der Eltern wie auch der Schüler natürlich eine größere Rolle spielen. Wir haben natürlich diesen schwierigen Spagat irgendwie zu leisten, dass wir Fachunterricht ausgleichen müssen. Wir müssen zwischen Bürokratie, wir sind Seelsorger. Manche Tage bin ich als Vertrauenslehrer bei mir in der Schule natürlich in ganz vielen Gesprächen mit Schülern, die Sorgen haben, die es wahrscheinlich so vor 10, 15 Jahren noch gar nicht gab. Das heißt, der Kopf von vielen Kindern und Jugendlichen ist einfach voll. Und dann ist es, glaube ich, auch nicht zu verachten, dass natürlich dann sowas wie schulische Leistung manchmal auch auf der Strecke bleiben.
2: Das hohe Interesse am Thema Schule und Bildung im Wahlkampf, in Umfragen dokumentiert, ist das ein Zeichen, dass Sie ermutigt, weil da auch Handlungsdruck auf Entscheider raus hervorgeht? Oder stört Sie das als Hinweis, dass da wohl auch vieles schiefläuft, wenn so viele sich dafür interessieren?
1: Grundlegend finde ich es erstmal total super, dass das Thema Bildung jetzt keins ist, was irgendwie unter den Teppich gekehrt wird, was irgendwie hinten runterfällt, wo man sich davor verschließt. Tatsächlich muss man aber auch sagen, wenn man jetzt die letzten Jahrzehnte zurückschaut, ist natürlich dieses Thema Bildung auch immer eins, was wahrscheinlich in den Top 3 immer wieder genannt wird. Mhm. Es ist natürlich essentiell. Wir müssen die Kinder und Jugendlichen vorbereiten. Und deswegen finde ich es immer wieder gut, wenn sowas an die Medien kommt, damit es immer noch ein bisschen präsenter wird. Weil wir kämpfen jeden Tag an der Front und da braucht man natürlich Rückendeckung. Und da ist die Politik natürlich jetzt auch gezwungen, endlich zu handeln.
0: Sagt Toni Wienbrand, Geografielehrer an der Fritz-Reuter-Regionalschule in Demmin.

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1: Vor 25 Jahren, kurz nach den Anschlägen am 11. September, sind 4 Pässe der Attentäter an verschiedenen Anschlagsorten gefunden worden. Ein Ausweisdokument wurde am World Trade Center gefunden. Dass das Dokument das Inferno am World Trade Center überstanden hat, das nährt bis heute Verschwörungstheorien, denn im Gegensatz dazu sind gut 1000 Opfer der Anschläge in New York bis heute nicht identifiziert. Von ihnen wurden zum Teil nur winzige Knochensplitter gerettet. Martin Gansemeier dazu.
2: Auch die meisten US-Bürger sind erstaunt, wenn sie erfahren, auch 25 Jahre nach den Anschlägen versuchen Gerichtsmediziner der Stadt New York, weitere Opfer mit Hilfe fortgeschrittener DNA-Technologie zu identifizieren. Es ist eine mühsame und extrem schwierige Arbeit im gerichtsmedizinischen Labor, sagt der stellvertretende Leiter der Gerichtsmedizin Mark Desire.
3: These remains went through every possible thing that could destroy DNA.
4: Die Überreste der Opfer waren allen möglichen Faktoren ausgesetzt, die ihre DNA zerstören können. Kerosin, Diesel, Schimmel, Bakterien, Sonne, Insekten, Hitze, Feuer. All das zerstört DNA, all das war da. Dies ist nicht nur die größte forensische Untersuchung in der US-Geschichte, sondern auch die schwierigste.
2: Knapp 22.000 menschliche Überreste wurden nach den Terroranschlägen geborgen und aufbewahrt. Nur etwa 60% der 9/11-Opfer konnten anhand von Körperteilen, Knochenfunden oder Zähnen klar identifiziert werden. Doch von fast 1.100 Opfern fehlt ein genetischer Nachweis. Für viele Angehörige ist dies besonders schmerzlich. Monika Eiken-Murphy wäre froh, wenn von ihrem Mann doch noch etwas gefunden würde.
5: I would be happy to know that something of him was found, because I didn't get an ID.
6: Ich habe keinen Ausweis von ihm, keinen Ehering. Ich habe nichts von ihm, nichts, gar nichts. Es ist immer noch unfassbar, dass er morgens zur Arbeit ging und nie zurückkam. Und ich habe nichts von ihm.
2: Doch dank fortgeschrittener DNA-Technologie gibt es auch für Monika und viele andere Opferangehörige Hoffnung. In den vergangenen Jahren konnten selbst kleinste Gewebespuren oder Knochensplitter eindeutig einem Opfer zugeordnet werden. So auch bei John Niven, der im Südturm ums Leben kam. Seine Frau Ellen gestand in einem Fernsehinterview, sie hatte sich schon damit abgefunden, dass nichts von ihrem Mann übrig geblieben war. Bis Ende 2025 2 Polizeibeamte an ihrer Türe klingelten. Die Gerichtsmedizin in New York hatte nach mehr als 20 Jahren menschliche Überreste ihres Mannes identifiziert.
7: All this time they have been sifting through these remains and researching for over 20 years.
8: Die ganze Zeit haben sie die Überreste untersucht, mehr als 20 Jahre lang. Unglaublich. John war plötzlich wieder in unserem Leben. Dafür bin ich unglaublich dankbar.
7: Something I'm incredibly grateful for.
2: Es gibt jedoch auch Familien von 9/11-Opfern, die nicht informiert werden wollen, wenn nach so langer Zeit noch Überreste ihrer Liebsten identifiziert werden. Sie fürchten, dass mühsam verheilte Wunden wieder aufbrechen könnten. Monika Eiken-Murphy dagegen glaubt, dass ihr dies bei der Bewältigung ihrer Trauer helfen würde.
5: I know he's here and he's at peace.
6: Ich weiß, dass er hier ist und Frieden gefunden hat. Ich würde ihn auch hier lassen. Ich würde nicht woanders hingehen, um meinen Michael zu sehen.
1: Der Jahrestag der Anschläge vom 11. September weckt bei vielen Erinnerungen. Die meisten wissen noch genau, wie sie von der Nachricht erfahren haben. Wir würden gern Ihre Geschichte hören. Was verbinden Sie mit diesem Tag? Rufen Sie uns an. 040 41617. Noch einmal 040 für Hamburg, dann 41617. Oder schreiben Sie uns über unsere Seite ndr.de/infonacht. Was haben Taylor Swift und Insekten gemeinsam? Ab sofort eine ganze Menge. Der weltberühmte US-Popstar erobert jetzt gewissermaßen die Welt der Krabbeltiere, weil neu entdeckte Insekten farblich zu den blonden Haaren und roten Lippen der Superstars passen, wurden sie von Forschern nach ihr benannt. Was das mit den Swiftie-Krabbeltieren auf sich hat, dazu Gerald Perschke aus der ARD-Wissenschaftsredaktion.
9: Ein Forschungsteam der University of California in Riverside hat in Australien 12 bislang unbekannte Pflanzenwanzenarten beschrieben. 4 davon gehören zu einer neuen Gattung mit dem Namen Swifty Philos. Benannt nach Taylor Swift und ihrer Fangemeinde, den Swifties. Eine Art heißt direkt Swifty Philos Tayloret. Drei weitere tragen Namen, die auf Alben der Sängerin anspielen. Die Wissenschaftlerin Sarah Schröder schreibt in der Studie, Taylor Swift verdiene diese Ehrung wegen ihres Talents, ihrer Songtexte und der Freude, die sie vielen Menschen bereitet habe. Hinter der ungewöhnlichen Namensgebung steckt allerdings ernsthafte Forschung. Die Wissenschaftlerinnen untersuchten fast 600 Insektenexemplare aus Australien. Viele davon erwiesen sich als bislang unbekannte Arten. Insgesamt beschrieb das Team 5 neue Gattungen und 12 neue Arten. Die Tiere leben auf Casuarinengewächsen, einer in Australien weit verbreiteten Pflanzenfamilie immergrüner Bäume und Sträucher. Die nur wenige Millimeter großen Wanzen sind hellgelb und tragen rote Flecken oder Streifen. Für Sarah Schröder ist das ein passender Bezug zu Taylor Swift. Deren Markenzeichen seien blonde Haare und rote Lippen. In der Studie bezeichnet sie die Insekten deshalb sogar als blond. Der Fall zeigt auch, selbst in gut erforschten Ländern warten noch viele Arten auf ihre Entdeckung. Die untersuchten Insekten waren teilweise schon vor mehr als 20 Jahren gesammelt worden, wurden aber erst jetzt als neue Arten erkannt.
1: Pünktlich um 11 Uhr haben Sie wahrscheinlich es nicht überhört. Im ganzen Land haben die Sirenen geheult und die Handys geschrillt. Am bundesweiten Warntag ging es um die Frage, wie gut uns Sirenen und Warn-Apps im Katastrophenfall schützen. Weil Technik aber auch mal streiken kann, setzt man im Enzkreis in Baden-Württemberg zusätzlich auf den direkten Weg. Die Feuerwehr fährt da im Ernstfall mit mobilen Lautsprecherfahrzeugen von Straße zu Straße.
10: Achtung, Achtung! Es folgt eine wichtige Information der Feuerwehr. In der Gemeinde Wurmberg findet zurzeit ein Sirenenprobealarm statt. Es besteht keine Gefahr für die Bevölkerung.
11: Die Warneinheit ist in Wurmberg mit einem Transporter der Feuerwehr, einem sogenannten Mannschaftstransportwagen, unterwegs und übt den Ernstfall. Über einen Lautsprecher wird die Bevölkerung in betroffenen Straßen direkt informiert. Was ist los, wie soll man sich verhalten und wo kann man sich Infos holen, erklärt Kreisbrandmeister Carsten Sorg.
12: Ja, lege große Wert darauf, dass wir einen Warnmittelmix haben. Das sind einmal die Sirene, das sind einmal die Warn-Apps und parallel dazu haben wir eben noch 4 Lautsprecherfahrzeuge, damit wir auch die Informationen direkt vor Ort bringen können. Weil wenn ich natürlich warne über die Sirenen, fragt sich natürlich der Bürger, okay, jetzt bin ich gewarnt, aber was muss ich denn jetzt eigentlich noch tun? Also kann ich jetzt hier drin bleiben, muss ich Türen und Fenster schließen und so bringen wir die Informationen einfach direkt vor Ort.
11: Die Bevölkerung soll im Ernstfall schnell gewarnt werden. Die Bandbreite für Einsätze ist groß, sagt Christian Tümmel vom Katastrophenschutz des Enzkreises.
13: Szenarien können wie in jüngster Vergangenheit Evakuierungen sein aufgrund von verschiedenen Ereignissen. Es können große Brände sein, bei denen die Bevölkerung gewarnt werden muss, können aber auch Hochwasser-Starkregen Ereignisse sein, Vegetationsbrände, gibt da ein sehr breites Spektrum. Es kann natürlich immer zum Ausfall der Warninfrastruktur, der Sirene, der mobile Warn-Apps, des Mobilfunks kommen. Um dieses Loch zu überbrücken, haben wir natürlich dann diese Warneinheiten, die man hier einsetzen können.
11: Im Enzkreis gibt es 4 solche mobilen Warneinheiten der Feuerwehr, sogenannte Fachgruppen Warnen. In Wurmberg, Ispringen, Engelsbrand und Maulbronn. Die Einheiten sind im Kreis verteilt, um jeden Bereich im Kreis schnell erreichen zu können. Im Ernstfall sind dann 6 Einsatzkräfte in solch einer Einheit. Pascal Budowé von der Feuerwehr Wurmberg erklärt den Ablauf.
14: Vor Ort teilen wir uns eigentlich auf. Wir haben einmal die Führungsseite, die quasi die Warnfahrt organisiert und parallel wird dann der mobile Lautsprecher auf dem Fahrzeug aufgebaut. Und wenn das dann passiert ist, dann fahren wir durch die jeweiligen Straßenzüge. Alle 100 Meter wird dann angehalten. Die Warntexte, die davor aufgenommen worden sind, werden einmal durchgesagt. Und so wird dann die Bevölkerung gewarnt.
11: Die Warneinheiten im Enzkreis waren auch schon gefordert, so der Kreisbrandmeister.
12: Die Warneinheiten gibt es seit circa 4 Jahren. Und wir hatten schon Einsätze bei einem Festival, konnten die Festivalteilnehmer gewarnt werden, vor allem ein Unwetterereignis. Das Gelände musste innerhalb kürzester Zeit geräumt werden. Dann hatten wir noch beim benachbarten Stadtkreis Pforzheim, haben wir noch unterstützt bei einer Bombenentschärfung, um die Wohngebiete im Sperrkreis evakuieren zu können. Und wir hatten noch bei einer Enzkreiskommune eine Trinkwasserproblematik, wo wir auch mit Warnfahrzeugen durch den Ort gefahren sind.
11: Und die bisherigen Erfahrungen seien gut, aber entscheidend sei der Mix aus verschiedenen Warnmöglichkeiten. Die mobilen Warneinheiten sind ein Baustein im Katastrophenschutz des Enzkreises.
1: Das war ein Bericht von Sven Huck.
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15: Mit Jan Möller. Manchester City, Atletico Madrid und Inter Mailand, alles große Clubs und alle haben eins gemeinsam. Sie haben in der vergangenen Saison in der Fußball Champions League gegen einen Außenseiter vom Polarkreis verloren, gegen Bode Glimt. Und die Norweger wollten nun am ersten Spieltag der neuen Champions League Saison auch gern den FC Bayern ärgern, aber hat nicht geklappt. Im Gegenteil, die Münchner gewannen zu Hause mit 5:0. Dabei stand es zur Pause noch 0:0. Bayern-Kapitän Joshua Kimmich.
16: Man sitzt dann da, man hat das Gefühl, dass man jetzt nicht alles perfekt gemacht hat, aber dass wir natürlich geduldig bleiben müssen. Man muss den Gegner dann auch müde machen, muss den Gegner bewegen, den Ball schnell laufen lassen. Da hat man in der ersten Halbzeit noch ein paar zu viele Fehler. Und wenn du dann natürlich direkt das erste Tor machst, dann ist es auch ein anderes Spiel.
15: Ja, Musiala war es, der kurz nach der Pause getroffen hat. Und dann waren noch Kane, Davis und zweimal Olise erfolgreich. 5:0, das war eine klare Sache. Und ziemlich eindeutig war es auch beim Spiel von RB Leipzig, da allerdings für den Gegner. 1:4 in Como in Italien, Einzelheiten von Thomas Kunze.
17: Speziell in der ersten Halbzeit war Como, der Champions-League-Neuling, klar besser, mit Ball, ohne Ball. In Offensive und Defensive. Nach 15 Minuten brachte Baturina Como nach einem Strauchler von Riedle Baku im Strafraum in Führung. RB wirkte mutlos, ohne Tempo und in der 38. Minute reichte dann ein langer Ball und die gesamte Defensive war ausgehebelt. Duvikas traf zum 2:0 für die Gastgeber. Nach dem Wechsel wurde das Leipziger Spiel dann etwas besser, aber wieder traf Como. Dieses Mal war der Senegalese Diallo zur Stelle. Maximovics 1:3 sorgte dann kurz für Hoffnung bei Leipzig. Am Ende aber fing sich das Team von Trainer Martin De Michelis noch einen weiteren Konter. Perone sorgte in der Schlussphase für den 4:1 Endstand und damit für einen harten Fehlstart von RB Leipzig in die Champions League.
15: Frust also in Leipzig, beste Stimmung dagegen bei den deutschen Basketballerinnen. Die stehen im Halbfinale der Weltmeisterschaft in Berlin. Das ist eine Riesenüberraschung und es war auch ein Riesenspiel gegen Belgien. Gegen die zweifachen Europameisterinnen gab es einen klaren 93:74 Erfolg. Ein Meilenstein fand auch die überragende Leonie Fiebig.
18: Was bedeutet das für deutschen Basketball, dass wir auf dem Weg nach oben sind? Wir sind nicht zu unterschätzen, wir sind kein Underdog mehr. Alle haben uns jetzt auf dem Visier, mit uns nicht zu spaßen.
15: Ja, das sollen morgen am Samstag auch die Französinnen zu spüren bekommen. Frankreich, der Halbfinalgegner des deutschen Teams. Im anderen Halbfinale treffen die USA auf Spanien. Gerade begonnen hat für die deutschen Volleyballer die Europameisterschaft. Die findet in 4 Ländern statt und da gab es in Cluj in Rumänien zum Start einen 3:1 Erfolg gegen einen der stärksten Gruppengegner, gegen die Türkei. Philipp Weiskirch.
19: Den Start in die Partie hatte die deutsche Mannschaft noch verschlafen. Der erste Satz ging knapp mit 23:25 verloren. Dann aber streckte sich die deutsche Auswahl und kam immer mehr ins Rollen. Der Start in den zweiten Satz war besser. Die Türkei wurde mit guten Aufschlägen unter Druck gesetzt. Die Belohnung? Der Satzausgleich durch ein 25:22. Im dritten Satz zeigte der eingewechselte Theo Mowinkel eine starke Leistung. In seinem ersten EM-Spiel war er mit 16 Punkten bester Scorer und trug maßgeblich dazu bei, dass Deutschland das Match drehen konnte. Mit 25:21 ging der dritte Satz ans deutsche Team, das dann auch weiter im Rhythmus blieb und sich auch verdient den vierten Satz krallte mit 25:19. Unterm Strich also ein 3:1. Es ist ein erster Fingerzeig im Kampf um eine gute Ausgangsposition für das Achtelfinale. Die ersten 4 Teams aus der Sechsergruppe erreichen die K.O.-Runde.
15: Und da wiederum ist das Ziel, mindestens das Viertelfinale zu erreichen. Vom Volleyball zum Handball. Die Füchse Berlin sind mit einem klaren Sieg in die Gruppenphase der Champions League gestartet. 44:33 bei Partizan Belgrad. Und gewonnen hat auch der Champions League-Neuling MT Melsungen 33:31 gegen Vardar Skopje. In der Handball-Bundesliga hat die SG Flensburg-Handewitt sich erstmal an die Spitze gesetzt. 4. Spiel, 4. Sieg, 39:30 in Lemgo. Der THSV Eisenach hat Aufsteiger Bietigheim geschlagen mit 31:25. Und dann gucken wir noch in die Champions Hockey League. Und Hockey heißt in diesem Fall Eishockey. Die Kölner Haie haben da auch ihr 3. Spiel gewonnen. 5:2 gegen Frölunda aus Schweden, aus Göteborg. Und das vor mehr als 18.000 Zuschauerinnen und Zuschauern. Das ist ein neuer Rekord in der Liga.
1: Das war der Sport mit Jan Müller.
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1: Um 0.30 Uhr mit Wolfgang Berger. Deutschland und die Vereinigten Arabischen Emirate wollen ihre strategische Partnerschaft deutlich ausbauen. Das haben Bundeskanzler Merz und der Präsident der Vereinigten Arabischen Emirate, Scheich bin Zayed, bei dessen Staatsbesuch in Deutschland vereinbart. Aus Berlin Isabel Karas.
2: 40 Milliarden Euro wollen die Vereinigten Arabischen Emirate in Deutschland investieren. Das geht aus einer gemeinsamen Erklärung beider Länder hervor und ist das zentrale Ergebnis des ersten Staatsbesuchs eines Präsidenten der Vereinigten Arabischen Emirate in Berlin. Das Geld soll unter anderem in digitale Infrastruktur fließen, beispielsweise in Rechenzentren. Kanzler Merz und Scheich Al-Nahyan haben außerdem angekündigt, ein sogenanntes strategisches Dialogformat einzurichten, einen regelmäßigen politischen Austausch.
1: Gut eine Woche vor der Landtagswahl in Mecklenburg-Vorpommern und der Abgeordnetenhauswahl in Berlin deuten Vorwahlumfragen auf ein knappes Rennen hin. Besonders in Berlin liegen die Parteien eng beieinander. Aus Hamburg Karl Schreiber.
3: Die Linke in Berlin liegt laut einer Infratest-DiMAP-Umfrage der ARD mit 21% knapp vor der CDU mit 20%. Dahinter landen AfD mit 18, Grüne mit 16 und SPD mit 12%. In Berlin regiert aktuell ein Bündnis aus CDU und SPD. Auch in Mecklenburg-Vorpommern bleibt es ein enges Rennen, wenn auch nicht ganz so knapp wie in Berlin. Im Schweriner Landtag käme laut der Umfrage die AfD auf 38% und die SPD auf 33%. Die anderen Parteien, CDU, Linke, Grüne und BSW, sind weit abgeschlagen.
1: Bundesgesundheitsminister Linnemann strebt mehr Effizienz in der medizinischen Versorgung und der Pflege an. Linnemann sagte in seiner ersten Rede als Ressortchef im Bundestag, es werde sehr viel Geld für die Gesundheit ausgegeben. Dafür bekämen die Menschen an zu vielen Stellen nicht die Versorgung, die sie zu Recht erwarteten. Die Ausgaben müssten an die Einnahmen angepasst werden, um die Beiträge in Schach zu halten. Zugleich räumte Linnemann ein, dass die Finanzlage bei der Pflegeversicherung desaströs sei. Die irreguläre Migration in die EU ist deutlich gesunken. Wie die EU-Grenzschutzagentur Frontex in Warschau mitteilte, fiel die Zahl der illegalen Übertritte in den ersten 8 Monaten dieses Jahres um 35%. Die Behörde registrierte in dem Zeitraum etwa 74.000 unerlaubte Einreisen. Und das Wetter in Deutschland. Meist trocken, an den Alpen etwas Regen, Tiefstwerte 15 bis 2 Grad. Tagsüber längere, freundliche Abschnitte, von Nordwesten her Schauer und einzelne Gewitter, Höchstwerte 17 bis 25 Grad. Am Samstag häufig trocken bei 19 bis 28 Grad, am Sonntag im Süden länger freundlich, sonst viele Wolken und öfter Regenfälle, vereinzelt Gewitter. Das Ganze bei 16 bis 26 Grad. Das waren die Nachrichten.
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4: Es ist weitgehend ruhig auf den Straßen. Ich habe nur eine aktuelle Meldung für Sie. Betrifft die A8 Salzburg Richtung München. Zwischen Dreieck Inntal und Bad Aibling gibt es 4 Kilometer Stau.
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4: Mit Reza Wafa. Willkommen. Höchste Sicherheitsstufe in Berlin für einen Staatsbesuch, der Milliarden gewissermaßen im Gepäck dabei hatte. Der Präsident der Vereinigten Arabischen Emirate hat seinen ersten Staatsbesuch in Deutschland absolviert. Gesprächsthemen hat es viele gegeben, im Fokus stand aber das Geld bzw. die Investitionen. Auch kritische Töne haben den Besuch begleitet. Das hier sind aber erstmal ganz andere Töne.
5: Der erste Staatsbesuch in Deutschland begann für den Präsidenten der Vereinigten Arabischen Emirate zünftig. Frank-Walter Steinmeier empfing seinen Gast mit militärischen Ehren in der Berliner Villa Borsig. Am Abend gab der Bundespräsident ein Staatsbankett. Und dazwischen viele Gespräche und viele Vereinbarungen. Bundeskanzler Friedrich Merz hatte Scheich Mohammed bin Zayed Al-Nahyan bereits im Februar bei einem Kurztrip in die Golfregion kennengelernt.
6: Die Vereinigten Arabischen Emirate sind ein wichtiger und sehr wertvoller Partner für die Bundesrepublik Deutschland.
5: Was macht die Emirate wertvoll für Deutschland? Sie wollen 40 Milliarden Euro hier investieren. Unter anderem in den Bereichen künstliche Intelligenz und Energie. Danach befragen konnte man Merz und seinen Gast nicht. Anders als üblich gab es keine Pressekonferenz. Stattdessen fand im Kanzleramt eine sogenannte Zeremonie zum Austausch von Abkommen statt. Vor dem Bundeskanzler und dem Präsidenten der Emirate wechselten Mappen, ihre Besitzer wurden Hände geschüttelt.
7: Wir kommen zum Austausch der vereinbarten Niederschrift über die Anpassung der Verkehrsrechte für die Luftfahrtunternehmen der Vereinigten Arabischen Emirate.
5: Man einigte sich auf Investitionen in Rechenzentren, auf eine Zusammenarbeit im Bereich Informationssysteme, auf die Einrichtung eines strategischen Dialogformats. Dort sollen die Kooperationen gelenkt werden. In den Bereichen Sicherheit, Verteidigung, Energie und Klima, aber auch Kultur und Transport. So soll die Airline Emirates künftig eine weitere Stadt in Deutschland anfliegen dürfen. Es wäre die fünfte. Wirtschaftsministerin Katharina Reiche, CDU, brachte Vertreter beider Länder aus den Branchen Rüstungs- und Verteidigungstechnologien zusammen. Anschließend verwies sie auf das Potenzial der Zusammenarbeit.
8: Die deutsche Industrie ist technologisch führend, insbesondere im Bereich der Luftverteidigung, Luftsicherheit und dem Räumen von Seeminen. Mit anderen Worten, deutsche Unternehmen der Sicherheits- und Verteidigungsindustrie haben die Technologie, die Expertise und auch die industriellen Fähigkeiten, einen substanziellen Beitrag für die Sicherheit der Vereinigten Arabischen Emirate zu leisten.
5: Gleichzeitig wurde am Berliner Hauptbahnhof in der Nähe des streng abgeriegelten Regierungsviertels ein Banner entrollt. März stand da in roten Buchstaben, keine Deals mit Kriegstreibern im Sudan. Es war Teil einer Kundgebung der Gesellschaft für bedrohte Völker. Laut Vereinten Nationen unterstützen die Vereinigten Arabischen Emirate die RSF-Miliz im Sudan mit Waffen und Söldnern. In dem afrikanischen Staat kämpfen seit 3 Jahren die Miliz und die reguläre Armee um die Macht. Millionen Menschen sind deshalb auf der Flucht. Die Bundesregierung dürfe zu der Rolle der Vereinigten Arabischen Emirate im Sudan nicht schweigen, fordert die Partei Die Linke. Dazu die Politikwissenschaftlerin Bente Scheller.
9: Und da stellt sich die Frage, steht auf dem Sprechzettel der Bundesregierung auch die Lage im Sudan oder in Libyen, wo die Vereinigten Arabischen Emirate immer wieder Rebellengruppen unterstützt haben?
5: Laut Mitteilung aus dem Kanzleramt wurde neben der Lage in der Ukraine, Israel, dem Iran auch die Situation im Sudan besprochen. Beide Staatschefs verurteilen Angriffe auf Zivilisten, heißt es. Weiterhin forderten sie beide Konfliktparteien auf, alle militärischen Operationen sofort einzustellen.
4: Über den Besuch des Präsidenten der Vereinigten Arabischen Emirate in Deutschland war das Nicole Markwald.
0: Wirtschaft.
4: Die Preise steigen und steigen und das hat jetzt die Europäische Zentralbank auf den Plan gerufen. Ihr Hauptauftrag ist, die Stabilität des Euro zu sichern. Wie das die EZB machen will, dazu Ursula Mayer.
10: Die Europäische Zentralbank erhöht die Zinsen zum 2. Mal in diesem Jahr. Das hat der Rat der EZB bei einer Sitzung in Berlin beschlossen. Der für Banken und Sparer relevante Einlagenzins steigt von 2,25 auf 2,5%. Diesen Zinsschritt begründet EZB-Präsidentin Christine Lagarde so.
11: Der Konflikt im Nahen Osten heizt die Inflation weiter an. Sie dürfte für einen längeren Zeitraum deutlich über unserem Zielwert bleiben.
10: 2% Inflation strebt die EZB an. Aktuell liegt sie im Euroraum aber mit 3,3% viel höher. Ihren Prognosen zufolge braucht die Zentralbank 2 Jahre, um dieses Inflationsproblem in den Griff zu bekommen. Das ist länger, als bisher erwartet worden war. Dagegen dürfte sich die Wirtschaft besser entwickeln. Das Wachstum soll dieses Jahr statt 0,8 nun 0,9% betragen, sagt EZB-Chefin Christine Lagarde.
11: Darin spiegelt sich hauptsächlich wider, dass die Widerstandsfähigkeit der Wirtschaft des Euroraumes stärker ist als erwartet.
10: Allerdings sei die Unsicherheit nach wie vor groß, vor allem wegen des Energieschocks durch den Krieg im Nahen Osten, so Lagarde. Christian Schulz, Chefökonom von Allianz Global Investors, lobt die EZB, weil sie rechtzeitig etwas tut gegen die steigenden Verbraucherpreise.
12: Die Inflation in der Eurozone ist zu hoch, weil die Straße von Hormuz geschlossen ist und dadurch Öl- und Gaspreise angestiegen sind. Daran kann die EZB nichts ändern. Das wird aber andere Preise im Zeitablauf ebenfalls hochtreiben. Und darauf muss die EZB dann natürlich antworten.
10: Schulz hält weitere Zinserhöhungen in diesem Jahr für wahrscheinlich. Denkbar wäre das auch für Emanuel Mönch, Professor an der Frankfurt School. Einen direkten Dämpfer für die Konjunktur erwartet er dadurch nicht.
13: Das Wachstum war zuletzt wieder etwas robuster, gerade auch in Deutschland. Eine oder zwei weitere Zinserhöhungen werden das Wachstum jetzt nicht spürbar abbremsen.
10: Auch wenn Kredite für Unternehmen und Verbraucher wieder teurer werden. Auf der anderen Seite dürfen sich Sparer über höhere Zinsen freuen. So gibt es fürs Tagesgeld befristete Angebote mit 4% und mehr Zinsen. Neben den Zinsen standen erneut Spekulationen um Lagardes berufliche Zukunft im Raum. Einigen galt sie bereits als französische Präsidentschaftskandidatin. Nun heißt es, sie könnte bald das Weltwirtschaftsforum in Davos leiten. Sie selbst sagt dazu lediglich:
11: Wenn es etwas über mich persönlich zu berichten gibt, sind Sie die Ersten, die es erfahren, nach meinen Enkelkindern. Aber da gibt es nichts zu berichten.
10: So geht das Rätselraten um die Zukunft der EZB-Präsidentin weiter.
4: Was tun, damit die Republikaner mehr Chancen bei den Zwischenwahlen, den Midterms im November haben? Das hat sich offenbar US-Präsident Trump gedacht, vor allem weil seine Zufriedenheitswerte auf einem Tiefstand sind. Deswegen versucht er jetzt, die Wähler mit Geld zu locken. Er hat $5.000 für jeden Erwachsenen versprochen, wenn die Republikaner die Midterms gewinnen. Und was kann man aus Sicht des US-Präsidenten noch machen, um bei der Wahl gut abzuschneiden? Die Wahlkreise ändern. Da aber hat die Justiz was gegen. Samuel Jakisch berichtet.
14: Es ist ein Rückschlag für Donald Trump vor den anstehenden Zwischenwahlen Anfang November. Für die Abstimmung im Bundesstaat Missouri hatte US-Präsident Donald Trump darauf gedrängt, Wahlkreise so neu abzugrenzen, dass die Erfolgsaussichten seiner republikanischen Partei steigen. Doch das oberste Gericht des Bundesstaates und nun auch der Supreme Court in Washington sehen in Trumps Plan eine Verletzung wichtiger Beteiligungsrechte der Bürger von Missouri. Nun muss also wieder in den bisherigen Wahlkreis gewählt werden. Die Briefwahl in Missouri soll schon in wenigen Tagen beginnen. Den betroffenen Wahlbezirken droht ein chaotischer Verlauf. Viele Wählerinnen und Wähler müssen nun mit neuen Stimmzetteln versorgt werden, auf denen andere Kandidaten stehen als bisher geplant. Diese kurzfristige Änderung könnte bei einem knappen Wahlergebnis in Missouri zu neuem Streit um die Gültigkeit der Wahlen führen. Der Konflikt um den Verlauf von Wahlkreisgrenzen läuft in mehreren US-Bundesstaaten parallel, seit über einem Jahr. Politisch geht es bei den Zwischenwahlen um die Mehrheit in beiden Kammern des Kongresses in Washington. Würde die Republikanische Partei ihre aktuelle Kontrolle über das Repräsentantenhaus verlieren, wäre es für US-Präsident Donald Trump deutlich schwieriger, politische Vorhaben in der zweiten Hälfte seiner Amtszeit umzusetzen.
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4: Da kann einem schon wirklich Angst und Bange werden, wenn einer der führenden Köpfe der künstlichen Intelligenz seinen Job hinwirft, um die Welt vor KI zu warnen. Die düstere Prognose eines Top-Entwicklers vom KI-Giganten Anthropic sorgt im Netz gerade für großes Aufsehen. Und nicht nur im Netz. Antje Sieb berichtet aus Los Angeles.
15: Unterschätzt das Risiko nicht, schreibt Jacob Coxon auf der Plattform X. Er hat zuerst für OpenAI, den Entwickler von ChatGPT, und zuletzt für Anthropic, Entwickler von Claude, gearbeitet.
16: Keine der Firmen verhält sich vernünftig. Sie rasen auf künstliche Intelligenz zu, die sich selbst verbessert und spielen mit unserem Leben.
15: Mit dieser Einschätzung steht Coxon nicht allein da. Im Juli erst unterschrieben mehr als 1300 Mitarbeiter von AI-Firmen, darunter auch Anthropic-CEO Dario Amodei und Chefwissenschaftler Jacob Pachocki von OpenAI, eine Forderung an die US-Regierung.
16: Wir fordern, dass die US-Regierung internationale Anstrengungen unterstützt, um technische und Regulierungswerkzeuge zu entwickeln, die gebraucht werden, um die Entwicklung automatisierter KI gezielt zu verlangsamen.
15: Die Sorge, je mehr KI sich selbst weiterentwickelt, desto weniger Möglichkeiten haben Menschen, noch steuernd einzugreifen. Das Tempo sei zu hoch, das mache auch vielen Entwicklern Angst, sagte KI-Forscher Jeffrey Laddish im Juni beim For Humanity Podcast.
17: And I know from talking to a lot of people who work at these companies that they're freaking out, that it's very scary, that the pace is something that researchers have a really hard time keeping up with.
15: Es gebe aber auch viele, die das Risiko für klein hielten.
17: To be clear, I think there's a lot of lab employees who think that the risk is fairly small. And there's a diversity of opinion.
15: Konkurrenzdruck der Firmen untereinander in den USA und weltweit treibt die Entwicklung zusätzlich an. Im Juni veröffentlichte die AI Risk Initiative am MIT das Ergebnis einer Studie, für die die Forscher mehr als 270 Experten weltweit strukturiert befragt hatten. Die größten potenziellen Probleme sind danach künstliche Intelligenzen mit gefährlichen Fähigkeiten, KI-Waffen oder Cyberangriffe oder die Konzentration von zu viel Macht in den Händen weniger durch KI. Die Wahrscheinlichkeit einer katastrophalen Entwicklung in den nächsten 5 Jahren schätzten die Experten in vielen Fällen auf deutlich über 10% oder sogar 20%, falls alles so weiterläuft wie bisher.
18: In those other industries, we regulate the industry to ensure that they keep the public safe. We set standards, demand evidence, and don't take drug companies just on trust, for example.
15: In der Luftfahrt oder der Medizin würde man die Industrie regulieren und den Firmen nicht einfach vertrauen, betont Michael Nürtel von der AI Risk Initiative. Auch Jeffrey Ladish fordert internationale Regelungen für künstliche Intelligenz.
19: Die Länder sollten zusammenkommen und sich einigen, dass KI toll sein kann und dass wir die tolle KI haben wollen, aber keine Superintelligenz, die uns möglicherweise ersetzt oder alle umbringt.
15: OpenAI-Chef Sam Altman betont die freiwillige Zusammenarbeit mit der US-Regierung und spricht über das neueste Modell, als habe die Firma alles im Griff. OpenAI hat noch vor wenigen Wochen nach eigener Aussage die Entwicklung des neuesten Modells freiwillig gebremst, weil es gefährlich gut sei. Jetzt wird es veröffentlicht, man habe bei der Sicherheit aufgeholt.
20: Capability progress has been, in awe is the only way I can describe it. And we have needed more time to catch up with safety alignment and security.
15: Marketing ist sicher immer dabei, wenn Unternehmer über ihre eigenen Produkte reden. Es gebe viel Hype, aber auch Menschen, die KI unterschätzen, meint Ladish.
17: Some people are totally overhyping AI capabilities. Some people are totally in denial about what AI can do.
15: Wie schnell es tatsächlich gehen könnte bis zur Superintelligenz, also einer künstlichen Intelligenz, die schlauer ist als Menschen, das ist unter Experten umstritten. Aber auch KI-Optimisten, die die potenziell positiven Auswirkungen in den Vordergrund rücken, streiten nicht ab, dass es Risiken gibt. Ein klarer Weg zu internationaler oder auch umfassender nationaler Regulierung in den USA zeichnet sich bisher allerdings nicht ab.
4: Frauen im Männerfußball als Trainerin noch eine Seltenheit, auch in der Türkei. Ein Amateurligaverein traut sich jetzt Neues. Zeynep Mestan wird ab sofort die erste Herrenmannschaft trainieren. Im Netz bekommt die 22-Jährige dafür nicht nur Glückwünsche, sondern sie wird auch beleidigt. Oliver Bemelmann dazu aus Istanbul.
21: Zeynep Mestan steht auf dem grünen Rasen ihres neuen Vereins bei ihrer offiziellen Vorstellung. Sie trägt ein schwarz-rotes Vereinstrikot, Anzughose und High Heels und versucht mit diesen den Ball hochzuhalten für die Fotografen. Viele türkische Medien berichten über die Verpflichtung der 22-Jährigen als neue Cheftrainerin von Turgutluspor. Die erste Frau auf dem Posten in der Clubgeschichte, das sorgt für mediales Aufsehen. Aber auch für Kritik und Spott in sozialen Medien. Sie sei zu jung, ihr fehle die Erfahrung, eine Frau als Trainerin gehe gar nicht, sagen manche. Zeynep Mestan sagt in türkischen Medien, sie habe mit Gegenwind gerechnet.
22: Es gibt Beleidigungen und Drohungen, aber auch viele positive Kommentare. Ich möchte mich vor allen Dingen bei denjenigen bedanken, die mich unterstützen. Ich konzentriere mich komplett auf das, was auf dem Platz ist und auf den Erfolg, den wir hoffentlich bis zum Saisonende haben werden.
21: Ihr ambitioniertes Ziel? Meister in der Amateurliga werden. Sie selbst hat 7 Jahre Erfahrung als Spielerin bei Amateurclubs und hat Sportwissenschaft studiert. Ihr großes Trainervorbild? Pep Guardiola. Turgutluspor, der Provinzclub aus der Nähe von Izmir, war früher mal zweitklassig und ist letztes Jahr aus der dritten Liga abgestiegen. Mit der jungen Trainerin will man zurück in die Erfolgsspur, sagt Vereinspräsident Yilmaz Gençtürk.
23: Wir haben unsere Mannschaft einer Frau anvertraut mit großem Fachwissen, weil wir an sie glauben. Wir haben uns zusammengesetzt, sie hat uns ihre Ideen vorgestellt und wir haben besprochen, was sie erreichen und umsetzen kann. Natürlich gibt es auch viele Vorurteile. In der Türkei gibt es bekanntlich viele Menschen, die meinen, dass Frauen an bestimmten Stellen nichts zu suchen haben. Wir wollen, dass diese Vorurteile abgebaut werden.
21: Im türkischen Fußball gab es schon lange vor Zeynep Mestan berühmte Vorbilder auf der Trainerbank, wie Özgür Gösercik, die vor knapp 20 Jahren die erste Frau war, die in der Türkei ein Männerteam trainiert hat. Daran will Zeynep Mestan anknüpfen.
22: Ich hoffe, dass wir die Stellung der Frau im türkischen Fußball in Zukunft noch weiter stärken werden, vor allem im Trainerbereich. Auch ich habe in meiner Fußballlaufbahn immer wieder Schwierigkeiten erlebt. Hier im Verein mache ich jetzt den ersten Schritt als Trainerin und ich hoffe, dass viele Sportlerinnen und Sportler mir nachfolgen werden.
21: Ihr erstes Spiel an der Seitenlinie steht noch bevor, doch schon jetzt ist die Aufmerksamkeit für die neue Cheftrainerin groß. Die Zahl ihrer Follower bei Instagram hat sich seit ihrer Verpflichtung bereits verdoppelt auf jetzt 26.000.
4: Haben Sie in Bitcoin und Co. investiert? Falls ja, dann könnten bald neue Steuern auf Sie zukommen. Und zwar, wenn Sie die Bitcoins verkaufen. Die Gewinne daraus sollen nach dem Plan der Bundesregierung dann genauso behandelt werden, als würden sie aus dem Verkauf von Aktien stammen. Warum das Finanzministerium das plant und was es am Ende bringen soll, das hat sich Lissy Kaufmann mal genau angeguckt.
1: Wer mit Kryptowerten wie etwa Bitcoin handelt und Gewinne erzielt, soll darauf künftig 25% Steuern zahlen. Also genauso viel wie für den Handel mit Aktien oder anderen Wertpapieren. Das steht in einem Gesetzentwurf des Bundesfinanzministeriums, der dem ARD-Hauptstadtstudio vorliegt. Bislang werden Kryptogewinne nur dann versteuert, wenn die Werte innerhalb von 12 Monaten nach dem Kauf wieder verkauft werden. Dann gilt der persönliche Steuertarif. Der ist je nach Einkommen gestaffelt und liegt bei maximal 45%. Nach den 12 Monaten allerdings sind die Verkäufe steuerfrei. Laut Bundesfinanzministerium ist das nicht gerecht. Im Gesetzentwurf heißt es, Kryptowerte würden zunehmend als private Kapitalanlage genutzt. Die derzeit geltende Ausnahme ist demnach also nicht mehr vertretbar. Die Regelung soll deshalb jetzt geändert werden, und zwar unabhängig von der Haltedauer. Für Kryptogewinne wie für alle anderen Kapitalerträge gilt dann aber auch der sogenannte Sparerpauschbetrag. Das heißt, besteuert wird erst bei Kapitalerträgen von mehr als 1.000 Euro. Finanzminister Klingbeil plant, die neue Regelung ab dem 1. Januar nächsten Jahres einzuführen. Alle davor gekauften Kryptowerte sollen weiter der alten Regelung unterliegen. Das Finanzministerium erhofft sich etwas mehr Steuereinnahmen, und zwar ab 2029 ein Plus von mehr als 300 Millionen Euro pro Jahr. Der Gesetzentwurf muss noch im Kabinett abgestimmt werden und dann noch durch Bundestag und Bundesrat.
0: Kultur.
4: In Hamburg ist am Abend der Deutsche Radiopreis verliehen worden, die wichtigste Auszeichnung für Radiomacher. Preise wurden in insgesamt 10 Kategorien vergeben.
2: Es ist ein emotionaler, ungewöhnlich stiller Moment, als der Ehrenpreis verliehen wird. Posthum an einen Mann, der jahrzehntelang mit einem breiten amerikanischen Akzent auf verschiedenen Radiosendern moderierte.
3: Hi, ich bin's, alter Ami Rick Delisle. Da ist ein alter amerikanischer Mitbürger, der immer noch kein Deutsch kann.
2: Ein Mann, der mit seinem Spitznamen alter Ami zur Kultfigur und für viele zum Vorbild wurde.
3: And this alter Ami is a nickname that one of the people at the radio station gave me because I'm old and an American. And in German it just sounds pretty cool.
2: Unter anderem moderierte Rick Delisle beim Berliner Rundfunk, Radio Bob oder dem Soldatensender AFN. Und vielleicht hätte er auch die Musik gespielt, die beim Deutschen Radiopreis präsentiert wurde. Denn auch die Musikerinnen und Musiker, die dem Radio viel Publikum verdanken, sind auf der Bühne im Musicaltheater an der Elbe. Zum Beispiel Johannes Oerding und Peter Maffay. Sie präsentieren ihr gemeinsames Album und stellen klar, in den aktuellen politischen Zeiten kann Musik eine Spaltung überwinden.
6: Wir befinden uns schon in einer sehr außergewöhnlichen Phase, die es in dieser Form vorher noch nie gegeben hat. Und deswegen macht es Sinn, nach Gemeinsamkeiten zu suchen, Spaltung zu überwinden, dialogfähig zu bleiben, wie Johannes immer sagt. All diese Dinge kann man hinaustragen und auf der Bühne artikulieren.
2: Dennoch bleibt der Abend größtenteils unpolitisch. Die Radiowelt steht im Vordergrund. Und Tagesschau-Moderatorin Susanne Daubner stellt klar, welche Stärken dieses Medium hat, auch im Vergleich mit sozialen Netzwerken und dem Fernsehen.
24: Was ich am Radio so toll finde, dass man eben wirklich nicht abgelenkt ist. Oh, was hatten die heute an und hat die einen schlechten Tag gehabt, keine gute Nacht. Nein. Das ist alles nicht wichtig.
2: Den Fokus auf ein bestimmtes Thema legen, ohne Ablenkung, in aller Tiefe, das gelingt zum Beispiel den Preisträgerinnen Britta Rotsch und Taina Grünzig. Sie haben für Deutschlandfunk Nova in einer Reportagereihe über sexualisierte Gewalt durch Lehrkräfte im Schulalltag berichtet. Die Jury lobt unter anderem, wie feinfühlig den Autorinnen das gelungen ist. Eine von ihnen, Taina Grünzig, nimmt den Preis entgegen.
25: Und ich appelliere hiermit an alle Redaktionen, weiterhin Themen über sexualisierte Gewalt und Machtmissbrauch anzunehmen. Es ist nämlich nicht immer leicht, dafür Redaktionen zu finden. Aber MeToo ist nicht vorbei und diese Themen sind weiterhin sehr, sehr wichtig. Also nehmt euch diesen Themen an. Vielen Dank.
2: Neugier und der Mut, auch komplexe Themen anzugehen und zu präsentieren, das kann Radio einzigartig machen. Und so blickt Bill Delisle, der Sohn des verstorbenen deutsch-amerikanischen Radiomachers, hoffnungsvoll in die Radio-Zukunft, wenn er daran erinnert, wie ernst sein Vater das Radio und seine Möglichkeiten genommen hat.
5: Und ich bin überzeugt, wenn wir weiterhin mit diesem Spirit, mit diesem Gedanken herangehen, wie wichtig das ist, was wir hier alle machen und wie viele Leute wir jeden Tag berühren, dann wird es Radio auch für immer geben. Also vielen Dank.
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4: Nach der Wahl in Sachsen-Anhalt wird erneut darüber debattiert, wie die anderen Parteien mit der AfD umgehen wollen. Nordrhein-Westfalens Ministerpräsident Wüst hat Anfang der Woche vorgeschlagen, ein Verbotsverfahren zu prüfen. Bundeskanzler Merz steht dem skeptisch gegenüber. Und auch in den Medien gehen die Meinungen auseinander. Unsere Gastautorin ist Daniela Seperi, freie Autorin, unter anderem für die Taz. Sie findet eine Prüfung sinnvoll.
7: Die Debatte über die Prüfung eines AfD-Verbotsverfahrens wird immer reflexhaft mit einem Argument abgewürgt. Ein Verbot löse doch die Probleme nicht. Das stimmt. Aber es geht am eigentlichen Punkt vorbei. Ein Parteiverbot soll schließlich keine Wohnungsnot bekämpfen oder Abstiegsängste beseitigen. Sie wird auch keine Wähler zurückgewinnen. Dafür braucht es eine gute und soziale Politik. Ein Verbotsverfahren soll lediglich klären, ob eine Partei die demokratische Grundordnung so grundsätzlich bekämpft, dass der Staat sie nicht auch noch mit öffentlichen Mitteln stärken muss. Nicht zuletzt deshalb ist eine Prüfung sinnvoll und der Vorstoß von Ministerpräsident Wüst klug. Und zwar eben nicht als reine Reaktion auf die 43,8% für die AfD in Sachsen-Anhalt, sondern als Reaktion auf das, was diese Partei politisch vertritt und tatsächlich tut. Die Wahlurne entscheidet darüber, wer politische Macht bekommt, aber nicht, ob eine Partei über dem Grundgesetz steht. Wer sagt, ein Verbotsverfahren sei undemokratisch, verwechselt Demokratie mit Beliebigkeit. Die wehrhafte Demokratie hat Regeln, gerade weil sie aus der deutschen Geschichte gelernt hat, dass Demokratie sich nicht darauf verlassen kann, dass ihre Gegner irgendwann freiwillig demokratisch werden. Eine Demokratie muss nicht neutral ihrer Abschaffung gegenüber sein.
4: Gudula Geuter vom Deutschlandfunk hält ein Verbotsverfahren nicht für den richtigen Weg.
8: Der Erfolg der AfD in Sachsen-Anhalt mag viele Hintergründe haben, vor allem aber zeigt er, sehr viele Wählerinnen und Wähler in dem Land vertrauen den amtierenden politischen Akteuren nicht mehr. Was für ein Signal ist es da, die erfolgreichste Partei verbieten zu wollen, und zwar besonders dringlich, weil sie erfolgreich ist. Für die nächsten Wahlen dürfte das Vertrauen weiter untergraben, zumal ein Verfahren sehr lang dauern dürfte.
4: Die Frankfurter Allgemeine Zeitung fragt, welche Mittel dem Bund bleiben, falls eine AfD-geführte Landesregierung in Sachsen-Anhalt Gesetze missachten sollte.
9: Sollte eine AfD-Regierung nur den eigenen Regeln folgen wollen und wider Landesverfassung, Grundgesetz und Gerichtsentscheidungen handeln, ist auch an den im Grundgesetz vorgesehenen Bundeszwang zu denken. Dass er bisher in der Staatspraxis keine Rolle spielte, liegt daran, dass die Bundestreue bisher zur DNA aller Parteien gehörte, die Landesregierungen stellten. Dafür gibt es keine Garantie. Genau deshalb schufen die Väter und Mütter des Grundgesetzes als Antwort auf den totalitären zentralistischen NS-Staat und zugleich in deutscher Tradition einen echten Bundesstaat. Der so gern belächelte deutsche Föderalismus ist nämlich auch eine Form der Gewaltenteilung.
4: Die Neue Presse aus Coburg kritisiert Nordrhein-Westfalens Ministerpräsident für den Zeitpunkt seines Vorschlags.
9: Wüsts Timing mutet an, als wolle er die Wutbürger der Nation noch ein bisschen mehr verärgern. Reklame für unsere wehrhafte Demokratie ist das jedenfalls nicht. Über ein Verbot wird seit Jahren diskutiert. Wenn Wüst es für angezeigt hält, hätte er früher aufwachen müssen.
4: Der Spiegel meint, der Zeitpunkt des Vorstoßes wirke wie ein parteipolitischer Racheakt.
9: Er ist das Ergebnis eines Scheiterns. Die Vorstellung, politisch immer weiter auf die AfD zuzugehen, dämme sie ein, hat nicht den erhofften Effekt gebracht. Im Gegenteil, die AfD wurde immer stärker. Wer ein Parteiverbot prüfen lassen will, muss zeigen, dass es um die Demokratie geht, nicht um die eigene Wahlniederlage.
4: Das waren die Standpunkte. Zusammengestellt hat sie Betül Sarikaya.

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1: Um 1 Uhr mit Wolfgang Berger. Der Präsident der Vereinigten Arabischen Emirate bin Zayed hat seinen Deutschlandbesuch begonnen. Im Zuge dessen teilte die emiratische Seite mit, dass der Staat 40 Milliarden Euro in der Bundesrepublik investieren wolle. Aus Berlin Benjamin Großkopf.
2: Militärische Ehren für Al-Nahyan heute Vormittag hier in Berlin. Es ist nach Angaben des Bundespräsidialamts der erste Staatsbesuch eines Präsidenten der Vereinigten Arabischen Emirate. Das Ziel, die Bundesregierung verspricht sich mehr Chancen für deutsche Unternehmen am Golf. Rechenzentren, Energie, wahrscheinlich auch Rüstung. Darum geht es und außerdem wichtig, Abkommen zur besseren Zusammenarbeit gegen organisierte und Cyberkriminalität.
1: Nach dem schlechten Abschneiden deutscher Schüler bei der neuen PISA-Studie geht die Diskussion über Konsequenzen weiter. Der Ministerpräsident von Rheinland-Pfalz, Schnieder, kündigte Tests für 4,5-Jährige an. Wenn Kinder in die Grundschule kämen, müssten sie Deutsch sprechen können und bestimmte Fähigkeiten beherrschen, sagte der CDU-Politiker dem Redaktionsnetzwerk Deutschland. Grünen-Chefin Brandner forderte in der Rheinischen Post, das sogenannte Kooperationsverbot in der Bildungspolitik abzuschaffen. Es sagt, dass der Bund auf die Bildungspolitik der Länder keinen Einfluss ausüben darf. Bei einem russischen Drohnenangriff sind in der südostukrainischen Stadt Pawluchrad mindestens 4 Menschen getötet worden. Nach Informationen unseres Korrespondenten gibt es zudem etwa 60 Verletzte. In der Stadt Dnipro starben zudem 2 Menschen bei dem Beschuss einer Anlage eines US-Agrarkonzerns. In der Fußball-Champions League hat RB Leipzig sein erstes Spiel der Ligaphase mit 1:4 beim italienischen Club AC Como verloren. Der FC Bayern startete dagegen mit einem klaren 5:0-Sieg gegen Bodø Glimt aus Norwegen. Aus der Sportredaktion Jan Möller.
3: Eine Halbzeit lang fehlte den Bayern ein bisschen was. Die Zielstrebigkeit, das Glück, 0:0 stand es zur Pause gegen den Außenseiter vom Polarkreis. Aber dann Musiala kurz nach dem Seitenwechsel mit der Führung. Danach lief's bei den Münchnern. Kane, Davis und zweimal Ulisse trafen noch. 5:0, eine ganz klare Sache. Und das war es auch bei RB Leipzig in Como, wobei da der Bundesligist unterlegen war, taktisch und auch spielerisch. Als Maximovic nach einer knappen Stunde für die Leipziger traf, hatten die Italiener schon 3 Tore erzielt. Das 4. für den Champions-League-Neuling fiel dann kurz vor Schluss. 1:4 für Leipzig und Trainer Martin De Michelis, eine Enttäuschung zum Auftakt der Ligaphase.
1: Soweit die Meldungen. Und das Wetter in Deutschland. Meist trocken, an den Alpen etwas Regen. Tiefstwerte 15 bis 2 Grad. Tagsüber längere, freundliche Abschnitte von Nordwesten her Schauer und einzelne Gewitter. Höchstwerte 17 bis 25 Grad. Am Samstag häufig trocken bei 19 bis 28 Grad. Sonntag im Süden länger freundlich, sonst viele Wolken und öfter Regenfälle, vereinzelt Gewitter. Es ist 1:03 Uhr.
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4: Die A1 Bremen Richtung Osnabrück ist zwischen Dreieck Stur und Wildeshausen Nord wegen einer Nachtbaustelle bis 6 Uhr gesperrt. A8 Salzburg Richtung München zwischen Dreieck Inntal und Bad Aibling 4 Kilometer Stau. Die Berliner Stadtautobahn A111 stadtauswärts ist zwischen Festplatz und Schulzendorfer Straße wegen Wartungsarbeiten bis 5 Uhr gesperrt. Die A516 Abzweig Oberhausen ist zwischen Kreuz Oberhausen und Oberhausen Sterkrade wegen Bauarbeiten ebenfalls bis 5 Uhr gesperrt. Umleitungen sind ausgeschildert. Und die B236 Schwerte Lünen ist zwischen Westfalendamm und Dortmund-Wambel in beiden Richtungen wegen Tunnelarbeiten auch bis 5 Uhr früh gesperrt. Ihnen eine gute und vor allem sichere Fahrt.
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4: Aus dem Studio von NDR Info in Hamburg, mein Name ist Resa Waffa. Willkommen. Über dieses Thema wird in fast schon regelmäßigen Abständen gesprochen. Ein Verbotsverfahren für die AfD. Jetzt auch, nach der Wahl in Sachsen-Anhalt. Spitzenpolitiker der SPD fordern ein schnelles Handeln. Der Kanzler sieht das weiter kritisch. ARD-Hauptstadtkorrespondentin Isabel Karas sagt, wie sie die Debatte sieht.
5: Die Debatte über ein AfD-Verbot hat in Berlin inzwischen ungefähr den Status eines ungeliebten Möbelstücks. Es steht seit Jahren im Raum, aber so richtig anfassen will es niemand. Doch jetzt bringt Nordrhein-Westfalens Ministerpräsident Hendrik Wüst neue Bewegung in die Sache.
6: Ich habe etwas gesagt, das hat öffentlich bisher, glaube ich, kein CDU-Mensch gesagt.
5: Wüst will von einer sogenannten Bund-Länder-Arbeitsgruppe, Leuten aus dem Verfassungsschutz und anderen Expertinnen und Experten, in einem ersten Schritt prüfen lassen, sind die Voraussetzungen für ein AfD-Verbot erfüllt oder nicht? Im Talkformat Missverstehen Sie mich richtig, erklärt er.
6: Wenn nach einer Prüfung auf dem Tisch liegt, diese Partei kann verboten werden, dann ist dieses Verbotsverfahren anzustrengen. Für mich ist das relativ klar.
5: Die politische Frage dahinter lautet allerdings, wie sinnvoll ist es, diesen Weg überhaupt zu gehen? Die Antwort von Bundeskanzler Friedrich Merz, genau wie Wüst ja CDU-Politiker, fällt deutlich aus.
7: Ich bin und bleibe skeptisch, ob ein solches Verbotsverfahren erfolgreich sein kann.
5: Dabei hatte Merz die AfD in der Generaldebatte zum Haushalt gerade erst bemerkenswert scharf angegriffen.
8: Das Wort Remigration ist nichts anderes als ein Synonym für ethnische Säuberung nach Herkunft und Hautfarbe.
5: Die Asylpolitik der AfD

0: Kandidaten für die Landtagswahl in Mecklenburg-Vorpommern, live Erik Holm.
1: Ich finde das schon erhellend, dass jetzt wieder diese Sau durchs Dorf getrieben wird nach der Wahl. Und da ist ja für jeden draußen offensichtlich, worum es geht. Man möchte sich einen Konkurrenten vom Leibe halten, der immer stärker wird, der möglicherweise auch demnächst absolute Mehrheiten holt.
0: Holm unterstellt den Befürworterinnen und Befürwortern eines Verbots also vor allem ein politisches Motiv. Die AfD solle als Konkurrent ausgeschaltet werden. Politische Auseinandersetzung und rechtliche Prüfung, das müsse kein Gegensatz sein. Das wiederum ist die Position von Bremens Bürgermeister Andreas Bovenschulte von der SPD. Im Deutschlandfunk sagt er:
2: Im Vordergrund muss die politische Auseinandersetzung mit der AfD stehen. Auf der anderen Seite sagt unser Grundgesetz, verfassungswidrige Parteien sind zu verbieten.
0: Und damit bleibt am Ende vor allem die Frage, was aus Wüsts Prüfvorschlag wird. Bovenschulte hat dafür eine ziemlich einfache Formel. Das eine tun, das andere nicht lassen.
3: Die erneute Diskussion um ein AfD-Parteiverbotsverfahren ist auch jetzt Thema in unserem Kommentar.
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3: Es ist bisher nichts passiert. Genau das schadet diesem mächtigen Werkzeug des Grundgesetzes, kommentiert Bianca Scharz aus dem ARD-Hauptstadtstudio.
5: Ganz ehrlich, ich bin genervt. Oder mehr noch, ich bin mittlerweile stinksauer auf Politikerinnen und Politiker, die immer wieder ein AfD-Verbotsverfahren ins Spiel bringen und dann nichts tun. Wenn ich nur auf diese Woche gucke und auch nur auf eine Partei, probeweise, die Union. Hendrik Wüst aus Nordrhein-Westfalen ist dafür, dass eine Arbeitsgruppe ein AfD-Verbot prüfen soll. Markus Söder aus Bayern ist dagegen. Und Bundeskanzler Merz ist unsicher, ob das erst am Ende der Prüfung stehende Verbotsverfahren Erfolg haben kann. Echt jetzt. Ein Parteiverbotsverfahren ist das schärfste Schwert der Demokratie in Deutschland. Und die Partei, die den Kanzler stellt, ist nicht in der Lage, sich bei diesem wichtigen und sensiblen Thema abzusprechen. Oder noch besser, eine gemeinsame Haltung vor der Landtagswahl in Sachsen-Anhalt zu klären. Dass die AfD da haushoch gewinnen würde, das war nun wirklich keine Überraschung. Wird in der Union nicht mitgedacht, wie das wirkt, wenn man nach einer Wahl mit einem so klaren Ergebnis plötzlich wieder die Debatte um ein Parteiverbotsverfahren befeuert und sich dann noch nicht mal einig ist? Wie das auf mich wirkt? Hilflos. Und da geht es mir gar nicht um die Frage, kann so ein Verfahren mit Blick auf die AfD erfolgreich sein oder nicht? Denn das ist nicht die Fallhöhe. Es geht nicht darum, direkt den Verbotsantrag in Karlsruhe zu stellen. Wenn das der Fall wäre, dann wäre es völlig legitim, lange und sorgsam abzuwägen, ob dieses Verfahren Erfolg haben kann oder nicht. Aber es geht nur darum, ein Prüfverfahren anzustoßen. Das ist eine juristische und politische Vorprüfung. Man untersucht, ob genügend belastbares Material vorhanden ist, um überhaupt einen Verbotsantrag stellen zu können. Vielleicht sogar, aus der Verfassung abgeleitet, stellen zu müssen. Und hätte man dieses Ergebnis, dann müsste der Kanzler auch nicht so unsicher sein. Ich wünsche mir, dass Politikerinnen und Politiker endlich aufhören, um dieses Thema herumzueiern. Wenn sie das Thema immer wieder aufmachen, dann bitte auch mit einer Konsequenz, die heißt prüfen. Ergebnis offen. Nicht mehr, nicht weniger. Denn dieses Herumgeeiere halte ich für schädlich für das Vertrauen in die Politik und damit auch in die Demokratie als großes Ganzes. Dass in unserer Verfassung dieses Instrument überhaupt vorkommt, hat sehr gute Gründe. Aber so, wie viele Politiker damit umgehen, wird aus dem schärfsten Schwert ein stumpfes Schwert.
3: Ein Kommentar von Bianca Schwarz aus Berlin. Wie katastrophal und verzweifelt die Lage für die Menschen im Gaza ist und jetzt schon seit Jahren, zeigt sich oft an den kleinsten Dingen des Alltags. Ohne funktionierende Strom- und Gasversorgung sind die palästinensischen Familien komplett auf Holzfeuer angewiesen. Aber selbst das Entfachen dieser Flammen wird immer mehr zum Problem, weil inzwischen sogar einfache Plastikfeuerzeuge im Gazastreifen kaum noch zu bekommen sind, wie Julio Segador berichtet.
6: Einfaches Plastikfeuerzeug für bis zu 200 Schekel, umgerechnet fast 50 Euro. Was in Europa ein Centartikel für die Hosentasche ist, ist im Gazastreifen zum Luxusgut geworden. Weil Israel den Import von Feuerzeugen blockiert, herrscht extremer Mangel. Mitten in Gazastadt sitzt Moain Awad Abu Auda auf einem Stuhl am Straßenrand und sortiert winzige Plastik- und Metallteile. Er repariert, was eigentlich als Wegwerfprodukt gedacht war. Die Kosten liegen ungefähr zwischen 35 und 40 Schekel. Gebraucht kostet ein solches Feuerzeug etwa 70 bis 80 Schekel. Für ein neues musst du schon zwischen 1

0: 150 und 200 Schekel hinlegen. Weil kaum noch Nachschub in den Gazastreifen gelangt, kauft Moain auf der Straße den Schrott der anderen auf. Seine gesamte Werkstatt passt in zwei alte Pappschachteln, die er auf den Oberschenkeln balanciert. Wir bekommen die alten Feuerzeuge von Leuten, die ihre kaputten nicht mehr wollen. Sie wissen nicht, was sie damit machen sollen. Wir kaufen sie günstig, damit wir sie Stück für Stück reparieren können. So habe ich zum Beispiel heute etwa 20 Feuerzeuge gekauft, vielleicht sogar mehr. Keines davon funktioniert. Moain zerlegt den Ausschuss systematisch. Aus drei kaputten Geräten baut er ein funktionierendes zusammen. Erst als die Flamme wieder stabil brennt, gibt sich der Handwerker zufrieden. Er reicht das reparierte Stück an Ali Abu Hashem weiter. Für den Kunden ist das kleine Plastikteil eine existenzielle Erleichterung. Denn ohne die Flamme steht der Alltag seiner Familie weitgehend still. Dieses Feuerzeug benutzt du den ganzen Tag lang, nicht nur für deine Mahlzeiten. Inzwischen ist das Feuerzeug ein unverzichtbares Werkzeug zum Zünden, für das Feuer, das uns wärmt, für alle Bedürfnisse, Kochen, Essen, Trinken. Ohne ein Feuerzeug ist nichts davon möglich. Dass selbst einfachste Haushaltsgegenstände unter das Importverbot fallen, macht die Menschen fassungslos. Das Argument der israelischen Armee, Feuerzeuge könnten auch für militärische Zwecke genutzt werden, quittiert Ali Abu Hashem mit Kopfschütteln und bitterem Sarkasmus. Vielleicht bauen sie damit Raketen oder Flugzeuge oder auch etwas anderes. Es ist verboten, stimmt, aber was soll das? Warum ist dieses Feuerzeug verboten? Ich verstehe das nicht. Während die große Politik blockiert ist, sorgt Moain an seinem kleinen Stand auf dem Bürgersteig in Gaza-Stadt für das Überleben im Kleinen. Funke für Funke.
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2: In den USA haben politische Events oft mehr von einem Rockfestival als von einem Parteitag. Auch jetzt in Dallas. Da geht der Parteitag der Republikaner in der Nacht zu Ende. Hinter der Musik und dem Konfetti steckt natürlich Kalkül. Die Partei will kurz vor den Midterms im November Geschlossenheit zeigen. Ob das gelingt, darüber habe ich mit unserem US-Korrespondenten Carsten Kühntop gesprochen, der den Parteitag vor Ort in Dallas verfolgt. Die Umfragewerte für die Republikaner sind derzeit nicht die besten und ich wollte von Carsten Kühntop wissen, ob man das in der Halle spürt oder ob es der gängigen US-Parteitag-Euphorie keinen Abbruch tut.
3: Nein, das tut der Euphorie hier überhaupt keinen Abbruch. Das hat damit zu tun, wer hier ist. Das sind alles, ich sag mal, 105-prozentige. Das sind ganz überzeugte Anhänger von Donald Trump. Das ist die Magerbewegung, die hier zusammengekommen ist. Das sind Leute, die keinen Zweifel daran haben, dass Donald Trump der Richtige in diesem Amt ist und dass er das Richtige tut. Und wenn man vielleicht so ein bisschen Unbehagen hat in Sachen Iran, Krieg und so weiter, dann sind diese Leute auch sehr schnell dabei, das wegzurationalisieren, wenn sie so wollen. Als Präsident Trump hier aufgetreten ist, da wurde viel geklatscht, es wurde viel gelacht über seine Sprüche, über die Witze, über die Beleidigungen auch. Das Austeilen gegenüber den Demokraten, das kam gut an. Aber das sind eben, wie gesagt, ausschließlich der harte Kern der eigenen Anhänger. Das Eintrittsgeld ist ja immerhin $25.000 und das muss man sich dann auch leisten können und wollen.
2: Welches Signal geht von Dallas für die verbleibenden Wochen des Wahlkampfs aus?
3: Ich sage Ihnen mal andersrum, welches Signal nicht von Dallas ausgeht. Und das ist kein Signal an unabhängige Wähler, an Wähler, die sich noch nicht entschieden haben, wo sie bei den Kongresswahlen im Herbst ihre Stimme machen werden, eher bei den Demokraten oder eher bei den Republikanern. Die hat Donald Trump ganz klar nicht angesprochen, sondern die gesamte Veranstaltung, seine gesamte Rede wandte sich ausschließlich an den eigenen Kreis, an die eigene Partei, an die Magerbewegung. Und das ist schon interessant, denn in den Meinungsumfragen, Sie haben es angesprochen, liegt Donald Trump, sieht da sehr schlecht aus. Nur noch 30-40% der Amerikaner sind von seiner Amtsführung überzeugt. Man sollte meinen, dass er und seine Partei sich Mühe geben, jetzt eben bei den unabhängigen Wählern Boden gut zu machen, sie direkt anzusprechen, die Sorgen, die diese Menschen haben, direkt aufzugreifen. Das ist bei diesem Parteitag ganz klar nicht der Fall, sondern das ist hier ausschließlich eine Botschaft an die eigenen Truppen sozusagen, der Versuch, bei diesen Leuten für Schwung zu sorgen für die Endphase des Wahlkampfes.
2: Trump hat ja den Wählern eine Prämie von $5,000 für jeden Erwachsenen versprochen, falls die Republikaner gewinnen. Kann man schon erahnen, wie er das heute bei seiner Ansprache noch toppen will?
3: Also er hat uns versprochen, sag ich mal ganz dreist, dass er heute Abend nur noch kurz sprechen wird und nicht nochmal so eine Rede von fast 2 Stunden hinlegen wird. Er hat gesagt, ich werde nur nochmal kommen, um euch gute Nacht zu wünschen. Diese $5,000, die er da in Aussicht gestellt hat, das ist ein Wahlversprechen, das er kaum einhalten könnte. Denn wenn man das überschlägt, da geht es um $1 Billion. Das ist mehr als der Etat des Verteidigungsministeriums. Das gibt die Finanzlage der USA schlicht nicht her. Und außerdem ist es auch der Kongress, nicht der Präsident, der bestimmt, wofür dieses Geld ausgegeben wird. Und schließlich, wenn das kein Wahlversprechen wäre, sondern vielleicht doch so etwas wie der Versuch von Bestechung, dann wäre das auch rechtswidrig.
2: Wie thematisiert man denn auf dem Parteitag eigentlich so ein unpopuläres Thema, wie zum Beispiel den Krieg gegen den Iran? Oder schweigt man den komplett tot?
3: Nein, man schweigt nicht komplett tot, sondern man findet Erklärungen dafür, Erklärungen, die der Präsident ja auch vorgibt. Der Präsident hat von Anfang an gesagt, der Iran habe kurz davor gestanden, eine Atombombe zu bauen. Er sagte mal, zwei Wochen, wenn wir nicht eingeschritten hätten, wären, dann hätte der Iran jetzt eine Atombombe. Und Sie sehen dann, wenn Sie mit den Leuten hier sprechen, dann kriegen Sie diese Argumente, die der Präsident vorgegeben hat, kriegen Sie 1:1 zurück. Das ist wirklich bemerkenswert. Gestern Abend hat Trump dann auch da rhetorisch was draus gemacht und hat in den Saal gefragt, wer ist dafür, dass der Iran eine Atombombe bekommt? Und dann hat er danach gefragt, und wer ist dafür, dass der Iran keine Atombombe bekommt? Und das war es dann letztlich auch zu diesem Thema schon. Da wurde dann geklatscht und gerufen und so weiter. Und es ist, wenn man hinter den Kulissen oder wenn man hier auf den Gängen mit Leuten spricht, ja, hört man schon so ein bisschen Skepsis. Langsam müssten wir das mal zum Ende bringen, diesen Krieg. Aber im Prinzip gehen die Leute, sie haben so großes Vertrauen in Donald Trump, dass sie auch da, der harte Kern hier zumindest, weiterhin mitgeht.
2: Carsten Kühntop war das aus Dallas mit Eindrücken vom dortigen Parteitag der Republikaner. Neue Daten des Europäischen Klimadienstes Copernicus zeigen, der August war der weltweit wärmste jemals gemessene Monat, gleichauf mit dem Juli 2023. Auch in Bayern zählte man in diesem Sommer zahlreiche Tropennächte und Hitzetage. Kein Wunder also, dass viele so oft wie möglich Abkühlung im Wasser gesucht haben. Entsprechend viel los war in den Freibädern im Freistaat. Valentin Beige zeigt Bilanz und er beginnt in Unterfranken.
4: Selten kamen in einem Jahr so viele Menschen ins Karlstadter Freibad wie in diesem Jahr. Knapp 130.000 Besucherinnen und Besucher. Christoph Flora ist bei den Stadtwerken Karlstadt für das Freibad zuständig.
5: Also das Jahr ist für ein Freibad, für uns, für unseren Betriebszweig sehr gut gelaufen. Der Sommer war ideal. Wir hatten zwar zu Beginn ein bisschen schlechteres Wetter, aber das hat sich dann in den darauffolgenden Wochen so im Juli, August erholt und wir sind sehr zufrieden mit der Saison.
4: Auch in vielen anderen bayerischen Freibädern kletterten nicht nur die Temperaturen auf Rekordwerte, sondern auch die Besucherzahlen. So heißt es von der Deutschen Gesellschaft für das Badewesen. Michaela Franke ist Betriebsleiterin der Hofbad GmbH bei den Stadtwerken Hof und bei der Deutschen Gesellschaft für das Badewesen im Vorstand.
6: Also die Saison ist in diesem Jahr sehr positiv verlaufen. Also ich habe viele Rückmeldungen von den Bädern, die sind begeistert gewesen von der Saison. Aufgrund des schönen Wetters haben die sogar Besucherrekorde eingefahren. Also die Betriebsleiter der anderen Bäder sind sehr zufrieden in diesem Jahr.
4: Aber so ein Freibad ist ja auch Teil der kommunalen Aufgabe. So schreibt es die Stadt Augsburg auf Nachfrage. Auch dort waren die Liegewiesen gut gefüllt. Wie in Traunstein, Nürnberg oder Regensburg heißt es auch dort auf Nachfrage. Mindestens mehrere 10.000 Besucher mehr als in den letzten Jahren seien es gewesen. Und wenn viele Besucherinnen und Besucher sich an heißen Sommertagen auf der Liegewiese niederlassen, die berühmten Freibad-Pommes verputzen und sich im Schwimmbecken abkühlen. Dann läuft hinter den Kulissen die Arbeit auf Hochtouren.
6: Man muss natürlich immer das Wetter im Blick haben. Das heißt, wenn man schon sieht, dass schönes Wetter wird, dann muss man entsprechend Personal planen. Also man muss manchmal auch von 0 auf 100 3-4 Mann mehr da haben als im normalen Betrieb. Und genauso geht es dem Kioskbetreiber, weil der muss schauen, dass er so schnell wie möglich dann die Pommes herbringt.
4: Und all das kostet natürlich Geld. Der Umsatz fresse den Gewinn also praktisch gleich wieder auf. Und neben Geld kostet es auch jede Menge Arbeit. Steffen Banowski im Freibad Karlstadt.
7: Naja, für uns ist natürlich ein volles Bad auch nicht gleich Spaß, Spiel, Freude, sondern einfach Stress, Aufmerksamkeit und dauerhaft wachsam. Weil ein volles Bad bedeutet natürlich erhöhte Unfallgefahr, dass dann einfach die Gäste auch Spaß haben.
4: Das Freibad in Karlstadt und auch andere bayerische Freibäder sind noch einige Tage offen. Vergnügtes ins Wasser klettern wird also in Bayern noch ein paar Tage anhalten.
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2: Und da gucken wir jetzt mal auf das Attentat, das die Welt verändert hat. Heute vor 25 Jahren nutzten Terroristen Flugzeuge für Anschläge, unter anderem auf das World Trade Center in New York und das Pentagon in Washington. Christian Schweib blickt zurück.
8: Dienstagmorgen, es ist Spätsommer in New York, klar und sonnig. Viele Menschen eilen zur Arbeit. 8.51 Uhr. Erste Medien melden einen Unfall im Süden Manhattans am World Trade Center. Uhr 3. United Airlines Flug 175 fliegt in den zweiten Turm. 9.37 Uhr. American Airlines 77 fliegt in das Pentagon in Washington. Schockstarre im ganzen Land. Präsident George W. Bush erfährt während eines Schulbesuchs in Florida, Amerika wird angegriffen. 9.59 Uhr. Der Südturm des World Trade Centers stürzt ein, dann der Nordturm. Eine vierte Maschine stürzt in Pennsylvania ab, auch sie entführt. Fast 3000 Menschen werden an diesem Tag getötet. Schnell ist eine Spur zu Osama bin Laden und dem Terrornetzwerk Al-Qaida gefunden. Das FBI veröffentlicht 3 Tage nach den Anschlägen die Namen der 19 Flugzeugentführer. Our war on terror
9: begins with Al-Qaida. Unser Krieg gegen den Terror beginnt mit Al-Qaida, aber endet nicht dort. Jede Nation muss sich jetzt entscheiden. Entweder ihr steht an unserer Seite oder an der Seite der Terroristen.
8: Vor dem Kongress fordert der Präsident vom Taliban-Regime in Afghanistan die sofortige Auslieferung von Osama bin Laden. Am 7. Oktober schickt Bush dann die Armee. Es ist der Beginn von Enduring Freedom. 3 weitere US-Präsidenten haben nach Bush noch mit diesem Krieg zu tun. Er dauert fast 20 Jahre, obwohl Osama bin Laden lange tot und Al-Qaida geschwächt ist. Auch dem Irak erklärt die Bush-Regierung den Krieg wegen vermeintlicher Massenvernichtungswaffen. Allerdings werden sie nach dem Einmarsch nie gefunden.
10: Man wollte den Eindruck korrigieren, dass die USA nicht mehr die unangefochtene Führungsmacht sind.
8: Der Historiker Bernd Greiner spricht von Überheblichkeit.
10: Deshalb hat man auch einen Unbeteiligten, Saddam Hussein, angegriffen. Es war politisch maßlos, rechtlich bodenlos und moralisch ebenfalls verwerflich.
8: Im Inneren baut die Regierung Bush nach 9/11 einen gigantischen Sicherheits- und Überwachungsapparat auf. Amerika und nicht nur Amerika ist jetzt im Zeitalter des Terrors angekommen. Immerhin, einen vergleichbaren Terroranschlag hat es nicht mehr auf US-Boden gegeben seit diesem 11. September 2001.
2: Der 11. September, fast jeder verbindet mit ihm eine persönliche Geschichte. Wir würden diese Geschichte gern von Ihnen hören. Wie haben Sie diesen Tag erlebt? Rufen Sie uns an und erzählen Sie es uns. 040 41617, noch einmal 040 für Hamburg, 41617. Und Sie können uns auch schreiben über unsere Seite ndr.de/infonacht. Wir senden Ihre Geschichte heute Nacht ab 22.30 Uhr im Programm der ARD Infonacht.
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11: Mit Stefanie Lavoie. Der FC Bayern München ist mit einem demonstrativen 5:0 in die Ligaphase der Champions League gestartet. Gegner Bodø/Glimt aus Norwegen hatte am Abend in der Allianz Arena nicht allzu viel zu vermelden. André Siems war dabei.
12: Das war eine absolute Ansage des FC Bayern München, der sich in den ersten 45 Minuten noch schwer getan hat. In der 35. gab es einen Schuss von Kimmich an dem Pfosten. Davor noch eine dicke Chance von Musiala und Diaz, aber mit einem 0:0 ging es in die Pause. Zweite Halbzeit, die Bayern griffiger, bissiger, mit mehr Tempo. 47. 1:0 Musiala. Nach einer guten Stunde machte Kane das 2:0. In der 77. 3:0 Davis. In der 83. 4:0 Olise mit einem Traumtor aus 20 Metern links in den Winkel. Und dann dezimierte sich Bodø auch noch 2 Minuten vor dem Ende. Rot für Björtuft. Und damit war eigentlich eh schon alles gelaufen. Die Bayern in der Nachspielzeit noch mit dem 5:0 von Olise wieder links oben ins Eck rein. Es war ein Feuerwerk. Und die Bayern zeigen, dass auch in dieser Saison mit ihnen zu rechnen sein wird. 5:0 am Ende gegen Bodø/Glimt.
11: Weniger optimal lief der Auftakt für Leipzig. RB ging beim 1:4 in Como unter. Thomas Kunze, wie konnte das passieren?
13: Hier ist das heute schon echt eine Riesenschelle oder auch das Koma in Como, weil einfach noch viel zu wenig stimmt und zusammenpasst im Spiel in der Mannschaft von Martin De Michelis. Heute mit vielen Neuen begonnen, El Ainaoui noch nicht eingespielt, Christopher Nkunku nicht eingespielt, Maximovic Startelfdebüt in der Champions League, der macht zwar das Tor, aber das kriegen sie irgendwie auch halb geschenkt, zumindest den Ballgewinn. Es passt einfach nicht, das Spiel mit dem Ball passt nicht, die Intensität hat auch nicht gestimmt und Como hat es wirklich richtig clever und gut gespielt. Und das tut richtig weh für RB Leipzig beim Champions League Neuling. 4 Gegentore. Autschi.
11: Am Sonntag geht's für beide in der Bundesliga weiter. Leipzig empfängt den HSV. Bayern spielt in Elversberg. Deutschlands Basketballerinnen schreiben Geschichte und stehen erstmals im WM-Halbfinale. In der Runde der letzten 8 besiegten die DBB-Frauen in Berlin Europameister Belgien. Erstens überraschend und zweitens deutlich mit 93:74. Nun winkt dem Team um Frieda Bühner die erste Medaille überhaupt.
14: Es ist total verrückt. Ich meine, unter den 4 besten Teams der Welt ist schon crazy. Also ich bin einfach total stolz aufs Team. Ich glaube, das war so eine krasse Teamleistung heute. Und ich glaube, heute können wir den Abend genießen.
11: Im Halbfinale am Samstag um 16.30 Uhr trifft Team D auf Frankreich. Das zweite Halbfinale bestreiten Titelverteidiger USA und Spanien. Auftaktsieg für die deutschen Volleyballer bei der EM in Rumänien. Im ersten Gruppenspiel holte das DVV-Team einen 3:1 Erfolg gegen die Türkei. Nächster Gegner ist heute Nachmittag Lettland. Das Ziel heißt EM-Viertelfinale. Die Füchse Berlin haben ihr erstes Champions-League-Spiel der Saison souverän gewonnen. Beim serbischen Vertreter Partizan siegte der Champions-League-Finalist von 2026 mit 44:33. Auch Melsungen ist mit einem 33:31 Sieg gegen den nordmazedonischen Club Vardar erfolgreich gestartet. Derweil konnte sich Flensburg-Handewitt durch den 39:30 Erfolg in Lemgo die Tabellenführung der Handball-Bundesliga sichern. Eisenach schlug Bietigheim 31:25. 9 Tage lang jagten die Yachten quer über den Atlantik von New York ins französische Lorient. Das Ocean Race Atlantic ist beendet. Der Hamburger Segler Boris Herrmann wurde 4. und verpasste damit das Podium knapp. Nach dem Sprint über den Atlantik geht's für Herrmann mit der Einhandregatta Route du Rhum weiter. Ab dem 1. November macht er sich als Solist auf den Weg von Saint-Malo in Frankreich nach Pointe-à-Pitre ins karibische Guadeloupe.
2: Das war der Sport mit Stefanie Lavoie.
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15: Um 1.30 Uhr mit Wolfgang Berger. Vor den Wahlen in Mecklenburg-Vorpommern und in Berlin gibt es nochmal eine Vorwahlumfrage. Im Schweriner Landtag käme demnach die AfD auf 38% der Stimmen. Die SPD liegt aktuell bei 33%. Aus Berlin Sabine Henkel.
16: Die AfD hat 3 Punkte gut gemacht, die SPD 1. Die anderen Parteien sind weit abgeschlagen und können in dieser Umfrage auch keine Punkte machen. Die CDU liegt bei 7%, die Linke bei 9% und die Grünen bei 5%. Das BSW wäre nicht im Landtag, 4%. In Berlin ist noch sehr viel mehr offen. Die Linke liegt in Berlin knapp vor der CDU. Linke 21, CDU 20%. Die AfD kommt unverändert auf 18, die Grünen auf 16%, die SPD dann mit 12%.
15: Deutschland und die Vereinigten Arabischen Emirate wollen ihre strategische Partnerschaft deutlich ausbauen. Das haben Bundeskanzler Merz und der Präsident der Vereinigten Arabischen Emirate, Scheich bin Zayed, bei dessen Staatsbesuch in Deutschland vereinbart. Aus Berlin Isabel Karas.
17: 40 Milliarden Euro wollen die Vereinigten Arabischen Emirate in Deutschland investieren. Das geht aus einer gemeinsamen Erklärung beider Länder hervor und ist das zentrale Ergebnis des ersten Staatsbesuchs eines Präsidenten der Vereinigten Arabischen Emirate in Berlin. Das Geld soll unter anderem in digitale Infrastruktur fließen, beispielsweise in Rechenzentren. Kanzler Merz und Scheich Al-Nahyan haben außerdem angekündigt, ein sogenanntes strategisches Dialogformat einzurichten, einen regelmäßigen politischen Austausch.
15: Die irreguläre Migration in die EU ist deutlich gesunken. Wie die EU-Grenzschutzagentur Frontex in Warschau mitteilte, fiel die Zahl der illegalen Übertritte in den ersten 8 Monaten dieses Jahres um 35%. Die Behörde registrierte in dem Zeitraum etwa 74.000 unerlaubte Einreisen. In der Schweiz sind bei einem schweren Unfall eines niederländischen Reisebusses mehrere Menschen getötet und verletzt worden. Die Polizei nannte zunächst keine konkreten Zahlen. Der Unfall ereignete sich im Kanton Graubünden im Osten des Landes. Nach ersten Ermittlungen stieß der Bus gegen eine Leitplanke und stürzte von der Straße. An Bord waren nach Angaben des Reiseveranstalters 48 Teilnehmer einer Rundreise, die am Montag in den Niederlanden gestartet war. Das Wetter in Deutschland. Meist trocken, an den Alpen etwas Regen, Tiefstwerte 15 bis 2 Grad. Tagsüber längere freundliche Abschnitte, von Nordwesten her Schauer und einzelne Gewitter, Höchstwerte 17 bis 25 Grad. Am Samstag häufig trocken bei 19 bis 28 Grad, am Sonntag im Süden länger freundlich, sonst viele Wolken und öfter Regenfälle, vereinzelt Gewitter, 16 bis 26 Grad. Das waren die Nachrichten.
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2: Mit nur einer aktuellen Meldung, die betrifft die A8 Salzburg Richtung München zwischen Dreieck Inntal und Bad Aibling. 4 Kilometer Stau. Ihnen eine gute und sichere Fahrt.
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2: Mit Resa Waffam. Hallo. Europa will im All auf eigenen Beinen stehen. Das ist das Fazit des internationalen Weltraumgipfels in Paris. Zum Abschluss des zweitägigen Treffens forderten Spitzenpolitiker wie EU-Kommissionspräsidentin Ursula von der Leyen massive Investitionen, um nicht länger von den USA abhängig zu sein. Aber wie geeint Europa diesen Weg wirklich geht, muss sich nach dem Gipfel noch zeigen. Mehr zu dem Gipfel von Caroline Diller.
18: Vielleicht liegt es vor allem am Modell der europäischen Trägerrakete Ariane 6, das mitten im Pariser Grand Palais steht. Aber ein wenig lässt die imposante Kuppel aus Glas und Stahl schon an den Weltraum denken. Emmanuel Macron hat etwa 2000 Akteure aus Politik, Militär, Wirtschaft und Forschung eingeladen, um ein Zeichen europäischen Ehrgeizes zu setzen.
19: Notre Europe spatiale reste fragile.
18: Die europäische Raumfahrt sei noch immer fragil, so Macrons Analyse. Europa müsse Tempo machen, um neben Schwergewichten wie den USA oder China seinen Platz zu finden. Denn in zentralen Bereichen hinkt Europa, besonders im Vergleich zu den USA, hinterher. Etwa bei Raketenstarts oder bei der Zahl an Satelliten, die von der europäischen Raumfahrtindustrie ins All befördert werden. Um das zu ändern, plädiert Frankreichs Präsident dafür, industrielle und technologische Kapazitäten zu bündeln. Zudem fordert Macron eine sogenannte europäische Präferenz. Dieser politische Grundsatz sagt, dass europäische Firmen bei öffentlichen Aufträgen Vorrang bekommen. Das ist weder ein Schimpfwort, noch ist es Protektionismus. Es bedeutet, nicht naiv zu sein. Um unsere Industrie zu stärken, müssen wir ihr den gesamten institutionellen Markt in Europa sichern, ohne Ausnahme. Öffentliche Aufträge müssen an unsere Firmen geleitet werden.
19: et fléchir la commande publique vers nos acteurs.
18: Deutschland, das zusammen mit Frankreich den Co-Vorsitz beim Weltraumgipfel hat, ist grundsätzlich d'accord, sieht eine strikte europäische Präferenz aber als mögliche Innovationsbremse und will sich eine Zusammenarbeit, etwa mit dem US-Branchenriesen SpaceX, zumindest offen halten, falls europäische Lösungen nicht verfügbar sind. Neben der wirtschaftlichen Bedeutung hat die Debatte aber auch einen sicherheitspolitischen Kern, den Bundesverteidigungsminister Boris Pistorius von der SPD bei einer Diskussionsrunde hervorhob.
20: Space has become a central part of international.
18: Der Weltraum hat eine zentrale Bedeutung für die globale Sicherheit erlangt. Russlands Krieg gegen die Ukraine ist ein schmerzliches Beispiel dafür, wie Weltraum und Cyberspace konventionellen Militäreinsätzen eine neue, entscheidende Dimension hinzufügen. Gerade die Weltraumverteidigung bleibt aber nationale Angelegenheit. Deutschland etwa will ein eigenes, abhörsicheres Satellitennetzwerk für die Bundeswehr aufbauen. In Frankreich sorgt das für Ärger, denn hier setzt man auf das europäische Satellitensystem IRIS², das ab 2030 für zivile und militärische Zwecke nutzbar sein soll. Eine Gesamtlösung wäre ihm lieber gewesen, sagt Josef Aschbacher, der Chef der Europäischen Weltraumagentur ESA. Aber
21: es ist natürlich klar, dass militärisch und verteidigungsgetriebene Systeme national kontrolliert werden und das ist so. Aber was wir tun können als ESA ist sicherstellen, dass diese Systeme, das europäische System IRIS², das deutsche System, das sich aufbauen wird, das italienische System, das spanische, das griechische und das polnische, dass die zusammenarbeiten können.
18: Genau das sicherte Bundesverteidigungsminister Boris Pistorius in seiner Rede zu, was als Versuch interpretiert werden kann, die Wogen zu glätten und die doch offensichtliche französische Irritation einzufangen.
20: France and Germany are working towards achieving interoperability between IRIS² and future satellite constellations.
18: Mit Blick auf Europas Ambitionen als Weltraummacht hat der Gipfel in Paris erneut zwei grundsätzliche Schwierigkeiten offengelegt. Entscheidende Bereiche wie Weltraumverteidigung sind und bleiben Sache der Nationalstaaten. Und auch wenn größere Eigenständigkeit das gemeinsame Ziel ist, die Vorstellungen über den Weg dahin sind weiter unterschiedlich.
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2: Chinas Wirtschaft schwächelt, darum wächst die Zahl chinesischer Firmen, die ihr Glück außerhalb der Heimat suchen. Dieser Trend wiederum bietet eine Chance auch für deutsche Unternehmen dort, heißt es von der Deutschen Außenhandelskammer in Peking. Christoph Kober berichtet.
22: Es ist ein Slogan, der vor allem aus dem Volkswagen-Konzern zu hören ist, wie etwa vom Vorstandsvorsitzenden Oliver Blume.
23: Wir haben unsere Strategie in China umgestellt, in China für China.
22: Nicht nur in China gebaut, sondern in China für China entwickelt. Das sagt hier der Manager in Bezug auf die E-Autos, die er hofft, in der Volksrepublik zu verkaufen. Im riesigen chinesischen Markt zu produzieren und von ihm zu profitieren, war lange Zeit das Mantra für deutsche Unternehmen in der Volksrepublik. Allerdings ist die Nachfrage nach Ende der Pandemie schwach geblieben für nahezu alle, die versuchen, hier etwas zu verkaufen, auch für die lokale Konkurrenz. Deswegen sucht eine wachsende Zahl chinesischer Unternehmen das Geschäft im Ausland. Und deutsche Firmen machen mit.
23: Sei es, dass deutsche Unternehmen Zulieferer sind in chinesische Anlagen. Sie treten zum Teil als Dienstleister auf, als technischer Dienstleister, als Logistikdienstleister. Insofern profitieren die chinesischen Unternehmen von der im Regelfall sehr langen Globalisierungsexpertise deutscher Unternehmen.
22: Sagt Oliver Oehms, Geschäftsführer der Auslandshandelskammer in Peking. Laut einer aktuellen Umfrage der Kammer geben mehr als 2/3 der 1.300 befragten Firmen an, dass sie bereits mit chinesischen Partnern bei deren Expansion zusammenarbeiten. Die kommunistische Staats- und Parteiführung unterstützt Geschäfte im Ausland zwar schon seit mehr als einem Jahrzehnt, der aktuelle Trend habe nach Ansicht der Auslandshandelskammer allerdings eine neue Qualität. Laut Handelsministerium in Peking haben sich 2024 die Investitionen chinesischer Firmen in Asien um 8% erhöht, in Lateinamerika um 15, in Europa sogar um 25%, während die schwache Nachfrage in China Unternehmen zuletzt dazu gebracht hat, Arbeitskräfte zu entlassen. Zumindest dieser Trend sei nach Aussage deutscher Firmen allerdings gestoppt, sagt Oliver Oehms von der Auslandshandelskammer.
23: Das deutet darauf hin, dass Exportgeschäft relativ margenstark verglichen mit dem Geschäft hier im chinesischen Binnenmarkt dazu führt, dass Personal perspektivischer wieder aufgebaut wird. Insofern, ja, es trägt zum Geschäftserfolg der deutschen Firmen in China bei.
22: Ob es dazu kommt, ist noch unklar. Allerdings der Export, das Erschließen neuer Märkte, wird für chinesische Unternehmen im Fokus bleiben, glauben Experten. Trotz etwaiger Handelsschranken, wie sie aktuell auch die EU diskutiert. Oliver Oehms sieht daher die Gefahr,
23: dass, wenn deutsche Unternehmen sich nicht jetzt in diesen Partnerschaften engagieren, dass in der Tat das Fenster sich wieder schließen wird. Weil die chinesischen Firmen oder das chinesische Ökosystem eigene Kapazitäten oder Qualitäten entwickelt haben wird.
22: Eine weitere drohende Gefahr ist an manchen Stellen schon akut. Dass chinesische Firmen auch auf neuen Märkten die Preise für ihre Produkte etwa durch staatliche Subventionen niedrig halten und damit ähnlichen Druck auf deutsche Konkurrenten ausüben wie in China.
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2: Jedes Jahr wird der Vogel des Jahres gesucht. Die Kandidaten für das kommende Jahr sind gerade vorgestellt worden. Zur Wahl stehen die Mehlschwalbe, der Kolkrabe, der Trauerschnäpper, die Wasseramsel und der Kranich. Bis Mitte kommenden Monats kann jeder im Internet abstimmen. Der Vogel des Jahres steht dann ein Jahr lang im Fokus der Öffentlichkeit. Das Rebhuhn ist es in diesem Jahr. Ein grau-braun gescheckter Hühnervogel mit orange-braunem Kopf, der ziemlich selten geworden ist in Deutschland. Was lässt sich dagegen tun, dass die Bestände so dramatisch zurückgehen? Janina Schreiber ist der Frage in unserer gut 10-minütigen Deutschland-Reportage nachgegangen.
0: Eine Ackerfläche in der Nähe von Stuttgart in Baden-Württemberg. Hier steht Landwirt Harald Kaufmann und streicht über eine blühende Wiese zwischen zwei Stoppeläckern.
3: Da hat es dann auch Schmetterlinge noch drin. Ja, da sieht man drei Stück fliegen. Das sind jetzt Kohlweißlinge, aber hier hat es auch viele andere.
0: Die Ackerböden auf dem Schmiedener Feld gelten als hochproduktiv. Und doch macht Kaufmann etwas anders als viele seiner Kollegen.
3: Die Blühflächen, die sind verteilt im ganzen Feld, wie ein Mosaik. Da wachsen verschiedene Sachen. Also wir sehen da eine Mischung aus mit einjährigen und mehrjährigen Sachen. Also das, was man jetzt hier sieht, was so braune Pinsel oben drauf hat, das ist eine wilde Karte. Das ist ein Distelgewächs und das hier ist ein Fenchel. Das riecht man auch, wenn man den mal so ein bisschen reibt, das ist unglaublich intensiv.
0: Oh ja.
3: Das ist also jetzt nicht so die schwäbische Fläche, die sauber gemäht und gepflegt sein muss, sondern das ist genau das Gegenteil. Das ist gut.
0: Also Rebhühner sind offenbar keine Schwaben.
3: Nee, in dem Fall nicht.
0: Mit den Wiesen gibt's auch Insekten. Das perfekte Buffet für junge Rebhuhnküken. Außerdem ist die Wiese ein gutes Versteck für die Tiere. Doch damit nicht genug. Auch im jetzt schon stoppeligen Dinkelfeld von Harald Kaufmann sieht etwas anders aus als beim Nachbarn. Denn hier ist das
3: Getreide ausgesät mit weitem Reihenabstand. Normalerweise wird es mit 12 bis 15 cm Reihenabstand ausgesät. Und hier haben wir 45 cm Reihenabstand, dass quasi in dem Bestand unter Platz ist, dass sich die Hühner da bewegen können, ohne dass sie Hindernisse haben.
0: Denn Rebhühner haben hier auf dem Schmiedener Feld viele Feinde, zum Beispiel Füchse. Für den Landwirt ist der weite Reihenabstand eine ungewöhnliche Art, ein Feld anzulegen. Für das Rebhuhn kann sie überlebenswichtig sein.
3: Jetzt, wenn da so viele weite Reihen sind, läuft der Fuchs nicht das ganze Feld ab. Der findet dann das Gelege auch nicht oder die Hühner können auch schnell abhauen.
0: Das Schmiedener Feld ist kein zufälliger Rückzugsort. Es ist Teil eines deutschlandweiten Schutzprojekts für Rebhühner. Denn keine andere Art ist in seinen Beständen so dramatisch eingebrochen. In Baden-Württemberg ist die Situation laut Schutzverbänden besonders dramatisch. Gab es beispielsweise im Jahr 2000 noch 120 Reviere in Fellbach, sind es nur 20 Jahre später gerade noch 10 Reviere gewesen. Deutschlandweit ist von einem Rückgang von mehr als 90% die Rede. Ein halbes Jahr vorher, im März, ein paar hundert Kilometer weiter westlich inmitten des größten deutschen Weinanbaugebiets in Rheinhessen. Hier ist ein Ehepaar noch nach der Dämmerung zwischen Weinreben und Ackerflächen unterwegs. Marco und Claudia Lenk. Doch sie sind hier nicht alleine. Denn plötzlich...
5: Vielleicht hier 3-4 Zeilen weiter. Nicht nochmal abspielen, Marco. Nee. Guckt hier gleich bei uns. Ja.
0: Würde das jetzt ganz nahe kommen?
6: Das ist, also wenn die einen Ruf hören, dann gehen die da drauf. Die sind jetzt so in Aufregung, dass sie da direkt kommen.
0: Jedes Jahr im Frühjahr sind Naturschützer wie Marco und Claudia Lenk unterwegs, um Rebhühner zu kartieren, bedeutet zu zählen. Die beiden sind beim Naturschutzbund NABU aktiv. Der gibt genaue Tipps, wie diese Zählung funktioniert. wichtigstes Utensil, eine Musikbox. Ein großes schwarzes Exemplar hängt um den Hals von Marco Lenk. Er drückt den Play-Knopf, woraufhin... Und tatsächlich, die echten Vögel in der Feldflur reagieren darauf. Gezählt werden dürfen dabei nur die Rebhähne, die die Lenks an diesem Abend tatsächlich hören. Denn im Frühjahr sind die Männchen auf Partnerinnensuche und antworten auf die Rufe vermeintlicher Konkurrenten. Marco und seine Frau Claudia sind also gewissermaßen beim Rebhuhn-Dating dabei.
4: Ist das auch wie so ein bisschen Dating, hier zusammen Rebhühner zu kartieren?
6: Aber natürlich, ich meine, zusammen macht es halt mehr Spaß. Ansonsten, man bringt ja doch viel Zeit dann in der Natur zu. Und wenn man das nicht zusammen macht, dann fehlt die Zeit halt privat.
0: Es ist mittlerweile schon dunkel geworden. Doch Rebhühner zu sehen wäre ohnehin gar nicht so einfach. Denn sie sind Meister der Tarnung.
6: Sie sind so am Kopf ein bisschen orange und dann haben sie so am Hals so was Graues und so. Also es sind schon ein paar schöne Farben dabei. Aber trotzdem ist es richtig, die haben ziemlich viel Tarnfarben. Und wenn die sich so in den Boden kauern, dann sehen sie aus wie ein Klumpen Erde. Die wollen nicht gefressen werden.
0: Etwa von Füchsen am Boden oder Greifvögeln aus der Luft. Aber warum stehen die Lenks dann freiwillig abends auf einem Acker und suchen nach einem Vogel, der sich am liebsten unsichtbar macht? Die Antwort liegt nicht nur in der Faszination für das Rebhuhn. Es geht um weitaus mehr.
6: Das Rebhuhn ist eigentlich eine Stellvertreterart für viele andere auch. Das heißt, das Rebhuhn kommt dort vor, wo die Natur intakt ist, wo es Strukturvielfalt gibt. Wenn das Rebhuhn dort verschwindet, verschwinden eben viele andere Arten auch dort. Da, wo Rebhühner vorkommen, ist die Natur auch noch halbwegs intakt. Dann war es das.
0: Insgesamt 10 Rebhähne haben die Lenks an diesem Abend gezählt. Die Zahl vom letzten Jahr konnte damit fast gehalten werden. Für Rheinland-Pfalz ist das vergleichsweise hoch. Den Schlüssel zum Schutz sehen die Lenks ganz grundsätzlich in einer anderen Landschaft.
6: Die Menschen sind dort, Hunde sind dort, also sehr viel Störung eigentlich. Die Nahrung für die Rebhühner ist immer weniger, weil es immer weniger Insekten gibt. Das heißt also, das Rebhuhn ist sehr stark bedroht.
0: Zurück im Schmiedener Feld bei Stuttgart, wo die Landschaft zum Teil schon genau diese Veränderung bereithält und zum kleinen Buffet und Rückzug für Rebhühner geworden ist. Der 65-jährige Landwirt Harald Kaufmann erinnert sich gerne an alte Zeiten.
3: Rebhühner, das kommt aus der Tradition. Als Kind sind bei uns quasi in jedem Feld waren bald Rebhühner und ich bin da damit aufgewachsen. Und das ist ein Vogel oder ein Tier, das in der Landwirtschaft null Schaden macht. Und mir gefällt es einfach, deswegen ja, war mir das einfach ein Anliegen, dass das hier nicht aussterben darf.
0: Doch wer bezahlt dafür, wenn Landwirtinnen und Wirte nicht mehr nur Feldfrüchte anbauen, sondern gleichzeitig wieder mehr Lebensraum schaffen sollen? In Schmieden ist das ein Dreiklang aus politischer, wirtschaftlicher und privater Förderung.
3: Wir kriegen die Entlohnung, und zwar die Stadt Fellbach natürlich, als das Rebhuhn-Projekt gestartet ist. Die hat es sehr großzügig unterstützt, dass wir überhaupt mal Fläche komplett aus der Produktion genommen haben. Dann sind irgendwann die Stadtwerke auf den Zug aufgesprungen. Die haben ihre Ökostromkunde da mobil gemacht. Und die zahlen ein bisschen mehr Geld und von dem Geld wird dann die Fläche, die die Stadtwerke unter Vertrag hat, mit uns gesponsert.
0: So entsteht aus einem einzelnen Schutzprojekt ein Modell. Die Fläche wird weiter von einem Landwirt bewirtschaftet, aber ein Teil davon erfüllt jetzt noch eine andere Funktion.
3: Da muss man hinkommen, dass Naturschutz nicht nur Angelegenheit von der Landwirtschaft ist. Wenn das auf den Flächen von der Landwirtschaft stattfindet, muss eigentlich normalerweise jeder bereit sein, einen kleinen Obolus zu leisten, damit man in solche Projekte auch vorwärts kommt und dass das eben auch flächendeckend umgesetzt wird.
0: Flächendeckend ist dabei wichtig, denn ein einzelner Blühstreifen rettet noch kein Rebhuhn. Es braucht viele solcher Strukturen, Nahrung, Deckung, Rückzugsräume, verteilt über die gesamte Landschaft. Doch dafür müssen Landwirte bereit sein, Fläche anders zu bewirtschaften.
3: Ja, das ist schwierig für viele Landwirte, dort einfach den Schalter umzulegen, weil man ist eigentlich halt gewöhnt, dass man Nahrungsmittel produziert. Da macht man jetzt halt weniger.
4: Und nicht Verstecke für irgendwelche Rebhühner.
3: Ja, genau.
0: Hier im Schmiedener Feld funktioniert das zumindest auf einigen Flächen schon. Auch weil das Projekt Beutegreifer wie Füchse oder Greifvögel zudem reguliert. Die Zahl der Rebhuhnreviere konnte seit dem dramatischen Rückgang wieder verdreifacht werden auf nun gut 30 Stück. Immerhin, zwischen Getreide und Stoppeln wachsen wilde Pflanzen, Insekten finden Nahrung und irgendwo dazwischen könnten Rebhühner ihre Jungen großziehen. Denn genau das ist die vielleicht wichtigste Erkenntnis bei der Suche nach dem Rebhuhn. Es braucht nicht weniger Landwirtschaft, es braucht eine andere Landwirtschaft. Dann könnte der Ruf des Rebhuhns künftig auch an mehr Orten in Deutschland wieder regelmäßiger zu hören sein.
2: Auf der Suche nach dem Rebhuhn. Das war die Deutschland-Reportage von Janina Schreiber. 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
2: Im Kino ist ein Film gestartet mit einem sehr aktuellen Thema. Es geht um Hacker. Life Hack ist ein Thriller, den Walli Müller gesehen hat.
7: Achtung, neues Fachwort, Screen-Life-Format. Das bedeutet, die Handlung eines Films spielt sich ausschließlich auf Computer- und Smartphone-Bildschirmen ab. Die vier jugendlichen Protagonisten von Lifehack, Kyle, Petey, Sid und Alex, sind also nur dann zu sehen, wenn eine PC- oder Handykamera sie einfängt. Was aber meist der Fall ist, weil sie als Computer-Nerds quasi 24/7 online sind.
8: Hallo. Ich bin hier.
9: Warte kurz.
7: Dass der 19-jährige Kyle aus London mitten in der Nacht mit Alex in den USA videotelefoniert, verrät natürlich auch einiges über seine Lebensumstände.
8: Und wenn du jede Nacht durchmachst, flippen deine Eltern nicht aus?
9: Ja, meine Mama macht sich schon ein bisschen Sorgen. Und mein Dad arbeitet im Ausland, also glaub nicht, dass er das mitkriegt.
8: Was macht der nochmal?
9: Der ist IT-Consultant in Dubai.
8: Wann siehst du ihn wieder?
9: Irgendwann um Weihnachten.
8: Fuck. Das ist echt lang.
7: Der irische Regisseur Ronan Corrigan findet innerhalb der Desktop-Optik also durchaus Möglichkeiten, seine Figuren zu charakterisieren. Kyle und seine Online-Gamer-Clique sind nun wahrlich keine Bösewichter, nur Kids, die spielen wollen. Ihre Spielwiese aber ist die endlos weite Welt des Internets, in der man mit dem nötigen Know-how viel Unfug treiben kann. Betrüger austricksen, Sicherheitslücken testen, kleine Hackangriffe zum Spaß. Eines Tages schlägt Kyle vor, den Tech-Milliardär Don Hurt zu beklauen, weil er im Netz gar so eitel mit seinen Kryptomillionen prahlt.
9: Ich würde sagen, wir räumen Don fucking Hurts Bitcoin-Wallet aus.
8: Oh mein Gott.
9: Er meint es ernst. Echt, Leute, das schaffen wir. Wir sind das geilste Team. Du kannst programmieren. Alex fetcht eh schon Ausweise fürs halbe Internet. Und Sid? Der Typ kennt jedes Black Hat Forum im ganzen Dark Web.
8: Okay.
7: Lifehack ist visuell gewollt eine Überforderung, weil die Kids, während sie sprechen, gleichzeitig Chattexte, Passwörter, Suchanfragen eintippen und durch Online-Seiten scrollen. Permanent sind X-Screen-Fenster geöffnet, Videochats am Laufen. Es ist extrem fordernd, aber auch spannend mitzubekommen, wie die vier mit ihrer Hacker-Denke die Sache angehen. Das Einfallstor zu Don Hurts Privataccount ist seine freigebig postende Tochter.
9: Wie wir Lindsays inspirierenden Profil entnehmen können, verfolgt sie eine vielseitige Karriere als Model, Influencerin und Gründerin von Lumix Skincare.
8: Ja. Auch bekannt als Daddy zahlt alles Karriere-Starter-Paket.
9: Genau. Also starten wir eine Fake-Model-Agentur.
8: Oh mein Gott.
7: Die Jagd nach dem Krypto-Portemonnaie ist dann mindestens so spannend wie ein physischer Bankraub, weil natürlich nicht alles glatt läuft.
9: Shit, ich hab's gleich.
10: Wir gehen in den Knast.
8: Sie kommt zurück.
9: Okay, ich hab noch einen Versuch. Einen noch.
7: Lifehack kostet wirklich Nerven. Zumal man mit den jungen Hackern durchaus sympathisiert. Der Beklaute ist ein skrupelloser Geschäftemacher, dem die paar Bitcoin nicht wehtun. Nur hat die Bande leider seine Tochter unterschätzt.
8: Du weißt genau, wer ich bin. Und ich weiß auch genau, wer du bist. Kyle Andrew Peters. Du kommst aus London, gehst auf die Opera School.
7: Irgendeine Sicherheitslücke gibt es ja immer, auch bei Kyle und Co. Lifehack ist wie eine Achterbahnfahrt, bei der man sich schon erleichtert am Ziel wähnt und dann fährt sie gleich nochmal los. Dass ein Thriller ohne physische Action-Einlagen dieses Gefühl erzeugt, ist schon wirklich beachtlich.
2: Lifehack ab sofort in den Kinos.
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2: Nach der Wahl in Sachsen-Anhalt wird wieder darüber debattiert, wie die anderen Parteien mit der AfD umgehen wollen. Nordrhein-Westfalens Ministerpräsident Wüst hat Anfang der Woche vorgeschlagen, ein Verbotsverfahren zu prüfen. Bundeskanzler Merz steht dem skeptisch gegenüber. Und auch in den Medien gehen die Meinungen auseinander. Unsere Gastautorin ist Daniela Seperi, freie Autorin, unter anderem für die Taz. Sie findet eine Prüfung sinnvoll.
10: Die Debatte über die Prüfung eines AfD-Verbotsverfahrens wird immer reflexhaft mit einem Argument abgewürgt. Ein Verbot löse doch die Probleme nicht. Das stimmt. Aber es geht am eigentlichen Punkt vorbei. Ein Parteiverbot soll schließlich keine Wohnungsnot bekämpfen oder Abstiegsängste beseitigen. Sie wird auch keine Wähler zurückgewinnen. Dafür braucht es eine gute und soziale Politik. Ein Verbotsverfahren soll lediglich klären, ob eine Partei die demokratische Grundordnung so grundsätzlich bekämpft, dass der Staat sie nicht auch noch mit öffentlichen Mitteln stärken muss. Nicht zuletzt deshalb ist eine Prüfung sinnvoll und der Vorstoß von Ministerpräsident Wüst klug. Und zwar eben nicht als reine Reaktion auf die 43,8% für die AfD in Sachsen-Anhalt, sondern als Reaktion auf das, was diese Partei politisch vertritt und tatsächlich tut. Die Wahlurne entscheidet darüber, wer politische Macht bekommt, aber nicht, ob eine Partei über dem Grundgesetz steht. Wer sagt, ein Verbotsverfahren sei undemokratisch, verwechselt Demokratie mit Beliebigkeit. Die wehrhafte Demokratie hat Regeln, gerade weil sie aus der deutschen Geschichte gelernt hat, dass Demokratie sich nicht darauf verlassen kann, dass ihre Gegner irgendwann freiwillig demokratisch werden. Eine Demokratie muss nicht neutral ihrer Abschaffung gegenüber sein.
2: Gudula Geuter vom Deutschlandfunk hält ein Verbotsverfahren nicht für den richtigen Weg.
12: Der Erfolg der AfD in Sachsen-Anhalt mag viele Hintergründe haben, vor allem aber zeigt er, sehr viele Wählerinnen und Wähler in dem Land vertrauen den amtierenden politischen Akteuren nicht mehr. Was für ein Signal ist es da, die erfolgreichste Partei verbieten zu wollen, und zwar besonders dringlich, weil sie erfolgreich ist. Für die nächsten Wahlen dürfte das Vertrauen weiter untergraben, zumal ein Verfahren sehr lang dauern dürfte.
2: Die Frankfurter Allgemeine Zeitung fragt, welche Mittel dem Bund bleiben, falls eine AfD-geführte Landesregierung in Sachsen-Anhalt Gesetze missachten sollte.
13: Sollte eine AfD-Regierung nur den eigenen Regeln folgen wollen und wider Landesverfassung, Grundgesetz und Gerichtsentscheidungen handeln, ist auch an den im Grundgesetz vorgesehenen Bundeszwang zu denken. Dass er bisher in der Staatspraxis keine Rolle spielte, liegt daran, dass die Bundestreue bisher zur DNA aller Parteien gehörte, die Landesregierungen stellten. Dafür gibt es keine Garantie. Genau deshalb schufen die Väter und Mütter des Grundgesetzes als Antwort auf den totalitären zentralistischen NS-Staat und zugleich in deutscher Tradition einen echten Bundesstaat. Der so gern belächelte deutsche Föderalismus ist nämlich auch eine Form der Gewaltenteilung.
2: Die Neue Presse aus Coburg kritisiert Nordrhein-Westfalens Ministerpräsidenten für den Zeitpunkt seines Vorschlags.
13: Wüsts Timing mutet an, als wolle er die Wutbürger der Nation noch ein bisschen mehr verärgern. Reklame für unsere wehrhafte Demokratie ist das jedenfalls nicht. Über ein Verbot wird seit Jahren diskutiert. Wenn Wüst es für angezeigt hält, hätte er früher aufwachen müssen.
2: Der Spiegel meint, der Zeitpunkt des Vorstoßes wirke wie ein parteipolitischer Racheakt.
13: Er ist das Ergebnis eines Scheiterns. Die Vorstellung, politisch immer weiter auf die AfD zuzugehen, dämme sie ein, hat nicht den erhofften Effekt gebracht. Im Gegenteil, die AfD wurde immer stärker. Wer ein Parteiverbot prüfen lassen will, muss zeigen, dass es um die Demokratie geht, nicht um die eigene Wahlniederlage.
2: Das waren die Standpunkte. Zusammengestellt hat sie Betül Sarikaya.

Gleich nach den Nachrichten um 2 geht es hier weiter mit dem Kollegen Detlef Karg. Mein Name ist Reza Wafa. Ich wünsche Ihnen eine schöne Nacht und einen schönen Morgen. Bis dahin.

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1: Um 2 Uhr mit Wolfgang Berger. Die Vereinigten Arabischen Emirate wollen weitere 40 Milliarden Euro in Deutschland investieren. Das teilten die emiratische Seite und die Bundesregierung während des Staatsbesuchs von Präsident Bin Salman in Deutschland mit. Aus der NDR-Nachrichtenredaktion Torben Müller.
2: Mit den 40 Milliarden Euro wird die bisherige Investitionssumme des Golfstaates in die deutsche Wirtschaft von rund 34 Milliarden Euro mehr als verdoppelt. Außerdem wurden während des Besuches den Angaben zufolge Geschäftsabschlüsse zwischen deutschen und emiratischen Unternehmen mit einem Volumen von gut 9 Milliarden Euro unterzeichnet. Beide Seiten vereinbarten die Bildung eines deutsch-emiratischen Investitionsrats. Dieser soll als Plattform zur Förderung von Investitionen und zur Stärkung des Dialogs zwischen öffentlichem und privatem Sektor dienen.
1: Vor den Wahlen in Mecklenburg-Vorpommern und in Berlin gibt es erneut eine aktuelle Umfrage. Im Schweriner Landtag käme demnach die AfD auf 38% der Stimmen, die SPD auf 33%. Die anderen Parteien sind weit abgeschlagen. In Berlin liegt die Linke mit 21% knapp vor der CDU mit 20%. Die AfD kommt unverändert auf 18, die Grünen auf 16 und die SPD auf 12%. Bei einem russischen Drohnenangriff sind in der südostukrainischen Stadt Pawlochar